0: Merz mit SPD-Vizekanzler Lars Klingbeil und Alexander Dobrindt, dem CSU-Innenminister, in den Park von Schloss Neu-Hardenberg zur abschließenden Pressekonferenz. Nach zwei Tagen Klausur im gediegenen Ambiente klang der Bundeskanzler wie ein Motivationstrainer. Gemeinsam habe man ein Zukunftsbild entworfen.
1: Wir haben Deutschland von morgen diskutiert und dieses Deutschland von morgen ist optimistisch und zuversichtlich. Wir müssen raus aus diesem Klima der Verdrießlichkeit und des Verdrusses. Wir müssen gemeinsam diesen weit verbreiteten Missmut abschütteln.
0: Wichtigste Themen in Neu-Hardenberg: Wirtschaftswachstum, Innovationen, Wettbewerbsfähigkeit. Die Regierung habe große Reformen angepackt und werde sie auch umsetzen, betonte der Kanzler.
1: Wir lassen uns dabei nicht irritieren.
0: Dabei hatte der Kanzler und CDU-Vorsitzende auch eine klare Botschaft an diejenigen in den eigenen Reihen, die die geplante Abschaffung der sogenannten Rente mit 63 kritisiert hatten. Darunter drei CDU-Ministerpräsidenten aus dem Osten.
1: Diese Frage der Frühverrentung, die haben wir im Koalitionsausschuss besprochen. Und wir sind uns einig, dass wir alle Anreize zur Frühverrentung beenden müssen. Und dabei muss es auch bleiben. Das ist ein Kernstück der Reform.
0: Arbeitsministerin Bärbel Baas von der SPD werde im Herbst Gesetzentwürfe zur Rente vorlegen, kündigte Merz an. Und auch Finanzminister Lars Klingbeil hatte eine Terminankündigung dabei. In der kommenden Kabinettssitzung wird er eine Reform der Einkommenssteuer vorlegen.
2: Wir haben einen klaren Schwerpunkt gesetzt. Wir wollen, dass Familien entlastet werden. Deswegen sieht der Gesetzentwurf vor, dass Familien mit zwei Kindern um etwa 600 Euro im Jahr entlastet werden. Das sollte niemand kleinreden. Das ist wichtig für Familien, gerade in diesen Zeiten.
0: Bei der Kabinettsklausur ging es nicht nur um einen Fahrplan für Reformprojekte. Es ging auch um vielleicht das Thema des Sommers, die Hitzewellen und die Dürre. Welche Lehren sind daraus zu ziehen? Wie kann Deutschland besser mit den Folgen des Klimawandels umgehen? Die SPD von Umweltminister Carsten Schneider drängt auf eine Grundgesetzänderung, um den Klimaschutz zu stärken. CDU und CSU sehen das kritisch.
1: Es mangelt uns nicht an Programmen und es mangelt nicht an Geld,
0: betont der Bundeskanzler und verweist auf das Sondervermögen. Daraus erhalten die Länder rund 100 Milliarden Euro. Mögliches Geld für Investitionen in den Hitzeschutz. In Neu-Hardenberg wurde das Thema Grundgesetzänderung nicht weiter besprochen. Stattdessen will die Bundesregierung zunächst für eine bessere Verzahnung von Maßnahmen sorgen und konkrete Hilfen prüfen. Am Ende der Pressekonferenz im Park von Schloss Neu-Hardenberg klang Friedrich Merz wieder wie ein Motivationstrainer. Für sich und die Koalition könne er sagen,
1: dass wir jetzt wirklich mit hoher Motivation in die letzten vier Monate des Jahres 2026 gehen, aber auch dann mit entsprechender Motivation in das Jahr 2027.
3: Geht es also weniger darum, was in Neu-Hardenberg besprochen wurde, als vielmehr darum, was davon den Weg in die politische Realität findet? Einer, der an beiden Tagen mit dabei war, ist Philipp Amthor. Der CDU-Politiker sitzt seit wenigen Wochen direkt im Kanzleramt an einer wichtigen Schnittstelle. Er ist Staatsminister für die Zusammenarbeit von Bund und Ländern. Bei der Klausur wurde, wie eben gehört, viel gut Stimmung demonstriert. Da gab es unter anderem die Anekdote, die SPD-Chorvorsitzende Bärbel Baas habe sich Notizen mit einem CDU-Stift gemacht. Meine NDR-Kollegin Nina Zimmermann hat mit Philipp Amthor gesprochen und wollte als erstes wissen, womit er denn mitgeschrieben hat.
4: Ich war jedenfalls erstaunt, dass es so eine große Welle gemacht hat, dass Bärbel Baas einen CDU-CSU-Kugelschreiber benutzt hat. Mir hat keiner einen der SPD angeboten, aber ich habe das nicht als unfreundlichen Akt wahrgenommen, sondern wir haben alle, egal mit welchem Stift vor allem, aber kollegial zusammengearbeitet.
5: Und wie viel von diesen demonstrativen guten Stimmungen war tatsächlich echt?
4: Sehr viel. Und es ist tatsächlich so, ich muss Ihnen das sagen, natürlich verstehe ich, dass man dann sagt, na, das ist ja klar, da sind die zwei Tage zur Klausurtagung und beschreiben, wie toll alles war. Aber es war auch tatsächlich so. Wir hatten eine sehr, sehr gute Arbeitsstimmung untereinander, sehr respektvoll im Umgang miteinander, an der Sache orientiert. Und das ist ja ganz oft so und meine Erfahrung in ganz vielen politischen Diskussionen, wenn es nicht immer nur um Stimmungen und Befindlichkeiten, sondern tatsächlich um die Sache geht, dann fällt es auch noch leichter, noch besser zusammenzuarbeiten. Und deswegen Versachlichung von reinen Stimmungsdiskussionen, das ist nicht nur empfehlenswert für das Bundeskabinett, sondern auch für politische Diskussionen im Allgemeinen.
5: Ja, das können wir uns ja mal allgemein mitnehmen. Sie haben sich diese zwei Tage ganz lange und bewusst auch Leute von außen ins Schloss geholt, aus Industrie, aus KI, aus Startups, aus dem Handwerk. Was haben die Ihnen so gesagt, was die Politik vielleicht auch gerade falsch macht?
4: Ja, es war getrieben davon, was man besser machen kann und was die Zukunftsentwicklung und Zukunftsperspektiven unseres Wirtschaftsstandortes sind. Denn auch wenn es natürlich sehr viel um tagespolitische Streitereien dann in der politischen Betrachtung solcher Klausurtagungen geht, kann ich Ihnen sagen, hinter verschlossener Tür ging es uns eher nicht um die Frage, wie geht's jetzt weiter bis zur nächsten Umfrage, sondern um die Frage, wie können wir angesichts der Umwälzungen auch von Wirtschaft, Gesellschaft, Technologie, insbesondere durch künstliche Intelligenz, wie können wir Deutschland da noch besser aufstellen? Welche Voraussetzungen, welche Chancen haben wir auch schon? Und ich finde, da haben wir aus der Wirtschaft, von Start-ups, aber auch klassisch vom Handwerkspräsidenten ehrliche Bestandsaufnahmen gehört, aber durchaus auch hoffnungsvolle Perspektiven. Denn Resignation, dass das nicht die Lösung sein kann, darin waren sich alle Beteiligten einig.
5: Der Kanzler, Sie haben das Thema Stimmung ja auch gerade schon angesprochen, Herr Amthor, der Kanzler möchte, dass Deutschland seine Verdrießlichkeit abschüttelt und wieder selbstbewusster auf seine Stärken schaut. Aber Zuversicht allein schließt ja noch keine Innovationslücken. Wir sind abhängig von Tech-Konzernen aus den USA, aus China. Beim Wagniskapital liegen wir international auch zurück. Damit das Ganze aus Neu-Hardenberg jetzt nicht in so einem Präsentationsmodus endet, wo wird wirklich angepackt jetzt in den nächsten Tagen? Braucht ja so ein bisschen Roadmap auch.
4: Ja, also das Wichtige ist, und ich glaube auch, das ist eine Erwartung, die die Bürgerinnen und Bürger zu Recht haben, dass die Bundesregierung jetzt nicht in einen riesigen Ankündigungsmodus verfällt und jetzt irgendwie jede Woche neue Aktionspläne verabredet, sondern wir haben auch eine Selbstvergewisserung darüber vorgenommen, dass das, was wir im Koalitionsausschuss jetzt verabredet haben als Reformprogramm auch für die nächsten Wochen, für die nächsten Monate, dass das genau der richtige Weg ist, dass wir daran weiterarbeiten müssen. Und ich finde, das ist auch ehrlicherweise der richtige Anspruch auch an seriöse Politik, weniger ankündigen, sondern mehr handwerklich umsetzen. Das ist jetzt genau unser Weg und deswegen nach dieser Klausurtagung, in der wir auch einen Blick der Selbstvergewisserung gehabt haben, darauf, dass wir die Probleme des Landes lösen, die richtig im Blick haben, die Reihenfolge richtig sortiert haben, geht es jetzt ans Umsetzen. Das ist manchmal etwas weniger glamourös, aber mindestens genauso notwendig.
5: Aber zur Zukunftsfähigkeit des Landes, da gehört ja nicht nur die Frage, wie wir wirtschaftlich wieder stärker werden, sondern auch, wie wir unsere sozialen Sicherungssysteme finanzieren. Und damit kommen wir vielleicht noch mal kurz zur Rente. Der Kanzler ist ja mit dem Vorschlag zur Rentenreform in die Sommerpause. Und während seines Urlaubs haben sich drei Ministerpräsidenten aus dem Osten bei der Rente mit 63 quergestellt. Was lernen Sie denn daraus jetzt für den Herbst? Was müssen Sie als Bund-Länder-Koordinator vielleicht auch besser machen, damit die Reform auch kommen kann und man nicht so an den Ländern vorbeiplant?
4: Also ich kann Ihnen zunächst sagen, dass diese Bundesregierung in keiner Weise an den Ländern vorbeiplant, sondern wir einen hervorragenden Austausch haben. Mit Blick auf die Frage der Zukunft der sozialen Sicherungssysteme sind sich, glaube ich, auch alle in der Problembeschreibung, in der Problemerkenntnis einig, in der Dringlichkeit einig. Und ich will auch sagen, das hat eben, obwohl wir jetzt nicht die Einzelheiten der Rentenkommission diskutiert haben in Neu-Hardenberg, hat es natürlich aber schon Auswirkungen, die ganze Frage, welche Lohnnebenkosten haben wir, wie hoch sind die Kosten für die Sozialversicherungsbeiträge. Das ist ein Thema auch für die Kosten von Arbeit. Das hat uns auch der Handwerkspräsident sehr deutlich noch einmal gesagt. Und deswegen gibt es, glaube ich, auch wenn es Unterschiede in den Ansätzen gibt, schon eine große gemeinsame Überzeugung, dass wir mit Blick auf den demografischen Wandel in der Zukunft, aber auch mit Blick auf die Wettbewerbsfähigkeit Deutschlands aktuell daran arbeiten müssen, dass die Kosten für die Sozialversicherung nicht immer weiter steigen, sondern dass wir dort eben auch richtige Potenziale nutzen, dass wir Effizienzen heben. Das ist Gegenstand und ja, mit Blick auf die Rente ganz konkret klar, ein gutes Rentenkommissionsergebnis, Aber das beste Kommissionsergebnis ersetzt kein parlamentarisches Gesetzgebungsverfahren. Das steht jetzt an und das werden wir handwerklich gut gestalten.
3: Sagt Philipp Amthor, Staatsminister im Kanzleramt, zur Kabinettsklausur der Bundesregierung.
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3: 1,5 Wochen vor der Landtagswahl in Sachsen-Anhalt sprechen die Umfragewerte eine eindeutige Sprache. Die AfD liegt weiter mit großem Abstand vorn. Mit ihrem Spitzenkandidaten Ulrich Siegmund bekommt die Partei nach jüngsten Erhebungen fast doppelt so viel Unterstützung wie die CDU von Ministerpräsident Sven Schulze. Wären diese Umfragewerte bereits ein Wahlergebnis, hätte die AfD ihr Resultat von 2021 verdoppelt. Die neue Vorwahlumfrage von Infratest DIMAP im Auftrag der ARD zeigt aber auch, für eine absolute Mehrheit im Landtag würde es für die AfD allerdings wohl nicht reichen. Markus Sambale kennt die Zahlen.
7: Wenn jetzt schon gewählt würde in Sachsen-Anhalt, dann käme die AfD auf 42%. Ein leichter Zuwachs im Vergleich zur letzten ARD-Umfrage Ende Juli. Abgeschlagen folgt die CDU. Sie verliert etwas und käme nur noch auf 22%. Die Linke verliert ebenfalls leicht und fällt in der Umfrage auf 11%. Etwas zugelegt hat die SPD auf 8%. Und leicht gestiegen sind auch die Grünen auf 6%. An der 5%-Hürde würden scheitern das BSW mit 4 und die FDP mit 3%. Die Regierungsbildung wäre bei einem solchen Wahlausgang schwierig. Die AfD hätte im Landtag keine absolute Mehrheit und die übrigen Parteien haben eine Zusammenarbeit mit ihr ausgeschlossen. Für eine Mehrheit wäre CDU-Ministerpräsident Schulze auf alle übrigen Landtagsparteien angewiesen, auch auf die Linke, mit der die CDU Koalitionen und ähnliche Formen der Zusammenarbeit aber ebenfalls ausgeschlossen hat. Die Sonntagsfrage gibt die aktuelle Stimmung wieder und ist keine Vorhersage für das Wahlergebnis. Bis zum Wahltag sind Verschiebungen möglich, denn für 30% der Befragten steht noch nicht fest, ob und wen sie wählen. Für die ARD-Vorwahlumfrage hat Infratest DIMAP rund 1500 Wahlberechtigte in Sachsen-Anhalt repräsentativ befragt.
3: Der neue Landtag in Sachsen-Anhalt wird am 6. September gewählt und die vom Verfassungsschutz als gesichert rechtsextrem eingestufte AfD, sie liegt in den Umfragen vorn. Das sind die Fakten. Ihr Wahlkampf ist dabei zu einem Großteil vom Thema Migration geprägt. Was eine geforderte Remigration aber für die gesamte Gesellschaft bedeuten könnte, das wollten gestern in Magdeburg Ladenbesitzer mit Migrationshintergrund zeigen. Sie haben gestreikt. 5 Stunden lang haben ihre Türen verschlossen gehalten und sind demonstrieren gegangen. Sören Tümmler mit Eindrücken aus Magdeburg.
8: Mehrere hundert Menschen hatten sich auf dem Domplatz versammelt. Von 10 bis 15 Uhr waren in der gesamten Stadt viele Restaurants, Imbisse, Gemüseläden und andere Geschäfte einfach geschlossen. Bei der anschließenden Kundgebung vor dem Landtag sagte Mitorganisatorin Dilek Toy:
9: Wir migrantische Gewerbetreibende und Ladenbesitzer wollen vor dem Landtagswahl am 6. September ein sichtbares Zeichen setzen. Deshalb schließen wir heute unsere Geschäfte. Wir schließen heute unsere Läden, damit sich morgen nicht die Türen zu einer freien und demokratischen Gesellschaft schließen.
8: Auch die Magdeburgerin Maria Oss hatte ihr Café geschlossen.
10: Es ist in der Art und Weise wichtig, dass man vielleicht auch mal merkt, was denn grundsätzlich fehlen würde, wenn uns die Vielfalt fehlt und die Bereicherung, ob jetzt kulinarisch oder durch anderes Handwerk, was halt uns als Stadt Magdeburg unheimlich bereichert. Und diese Bereicherung würde dann wegfallen.
8: Und gemerkt haben das auch Menschen, die im Stadtzentrum zur Mittagspause vor geschlossenen Restaurants standen.
11: Es ist komisch. Also wir haben davon leider nichts mitbekommen im Vorfeld und haben uns gedacht, oh, heute mal einen schönen leckeren Döner zur Mittagspause. Und alles ist zu. Es ist ein bisschen Geisterstimmung hier.
12: In Corona-Zeit, wo alles ein bisschen ruhig ist und gerade sich raustraut. Ja, so sieht es ein bisschen aus.
11: Kulinarische Katastrophe. Was anderes kann man dazu nicht sagen. Ne?
12: Vielfalt heißt ja, alle sind willkommen, alle sind da. Und das ist das, was uns momentan ein bisschen spontan erschreckt.
8: Die Streikenden und Demonstrierenden wollten heute also deutlich machen, wie unsere Gesellschaft ohne Menschen mit Migrationshintergrund aussehen würde. Und dabei geht es um so viel mehr als nur den fehlenden Döner, weiß der ehemalige Integrationsbeauftragte Magdeburgs Krzysztof Blau.
13: Ich glaube, man muss zeigen, welche Auswirkungen das hat. Die Folgen sind noch viel weitreichender, weil der Pflegebereich, die Ernährungswirtschaft, die Logistik, das merkt man dann ein paar Tage später, dass ich auf einmal kein Paket mehr bekomme oder in Pflege entsteht ein Notstand oder in der Notaufnahme gibt es auf einmal keine Notärzte. Ich verstehe nicht, dass man so kurzsichtig oder sogar blind schon ist, gerade bei diesem Thema.
8: Und Said Said vom mitveranstaltenden Flüchtlingsrat zog dann dieses Fazit vom ersten Migrantenstreik in der Geschichte Sachsen-Anhalts.
14: An alle Gewerbetreibenden, die heute ihre Türe schließen, ihr seid nicht alleine. An die jungen Menschen mit Migrationsgeschichte, die überlegen, Sachsen-Anhalt zu verlassen. Nein, dieser Gesellschaft gehören auch uns. Und alle an Menschen ohne Migrationsgeschichte, die heute hier stehen und zeigen Solidarität. Vielen Dank, dass ihr da seid.
3: Sören Tümmler berichtete aus Magdeburg. Wenn es erstmal schneit, ist es vielleicht schon zu spät. Deshalb macht sich die Stadt Gütersloh schon jetzt Gedanken über den nächsten Winter. Um gewappnet zu sein, sie hat einen Testbetrieb gestartet für den smarten Winterdienst. Mit sensorgestützter Technologie sollen zum Beispiel vereiste Straßen besser erkannt werden, sodass der Winterdienst gezielter ausrücken kann, wenn er dann gebraucht wird. Mischa Dallmann hat sich die Wintervorbereitungen im Spätsommer mal angesehen.
15: Auf dem Betriebshof der Stadtreinigung in Gütersloh kämpft sich ein gelber Radlader unentwegt einen feinrieseligen Streusalzberg hinauf. Mit seiner Schaufel schiebt er nach und nach immer mehr Salz hoch zur Spitze. Rund 2000 Tonnen liegen hier inzwischen. Genug, damit Gütersloh's Autofahrer 2 bis 3 Jahre im Winter sicher auf den Straßen fahren können. Das Salz zu lagern ist jedoch nicht das Problem, sondern die Frage, wie es zur richtigen Zeit am richtigen Ort verteilt werden kann und vor allem, wann lohnt es sich wirklich zu streuen? Andreas Lüttke ist stellvertretender Leiter der Stadtreinigung in Gütersloh.
16: Wenn die Wetterverhältnisse so sind, dass es klar ist, dann müssen wir nicht viel vorher prüfen. Wenn die Verhältnisse aber vielleicht ein bisschen schwierig sind, um die 0 Grad und wir wissen nicht hundertprozentig, müssen wir starten oder nicht, dann machen wir eine Kontrollfahrt. Da haben wir im Stadtgebiet 13 Standorte ausgewählt, die wir abfahren, die ein Kollege abfährt. Und danach stellt er fest, ist Glätte vorhanden oder eben nicht. Und dementsprechend löst er einen Winterdiensteinsatz aus oder eben nicht.
15: Das soll ab diesem Winter ganz anders werden. Im gesamten Stadtgebiet hat eine Spezialfirma Wetterstationen an Straßenlaternen an neuralgischen Punkten angebracht, etwa Brücken und vielbefahrene Kreuzungen. Das sind dieselben Punkte, die bisher von einem Mitarbeiter abgefahren werden mussten, rund 90 Minuten lang pro Tour. Johannes Weiß gehört zu der Firma, die in Gütersloh mit dem Aufbau der Geräte beschäftigt ist. Er steigt auf die Bühne eines Hubwagens und lässt sich bis knapp an die Spitze einer Straßenlaterne hochfahren. Dort ist die Technik gerade verschraubt worden.
17: Das ist eine Wetterstation mit verschiedenen Komponenten. Das Wichtigste dabei ist zum einen die Erfassung der Straßenoberfläche, insbesondere auf der Brücke, die wir über eine Infrarotmessung bzw. über ein Spektroskop durchführen können, um damit einen exakten Zustand der Straße und der Straßenverhältnisse für den Winterdienst zu liefern, fast so genau, als wären die Mitarbeiter vor Ort.
15: Daneben sammeln die Sensoren der Wetterstation noch 11 weitere Daten, wie etwa die Außentemperatur oder die Luftfeuchtigkeit. Fotos oder Videos können sie nicht aufnehmen, auch wenn Teile der Station wie eine Kamera aussehen. Die Daten aller 13 Standorte fließen in eine städtische Datenplattform, den Urban Stack, erklärt Thorsten Schmidhüß. Er ist der Leiter des Fachbereichs Digitalisierung in Gütersloh.
18: Dort gehen die Daten alle ein, dort werden sie weiterverarbeitet und dann auch letztendlich für die Betriebshofmeisterei so aufbereitet, dass sie auf der Grundlage auch Entscheidungen treffen können, muss ich den Winterdienst aktivieren oder nicht.
15: In Nordrhein-Westfalen ist die Technik mit den Straßensensoren über dem Boden recht neu und befindet sich in der Testphase, etwa auch in Solingen oder Kleve. Der Landesbetrieb Straßen NRW, der zum Beispiel für die Autobahn zuständig ist, nutzt zwar auch Kältesensoren, allerdings befinden sich diese in der Regel fest verbaut in der Fahrbahn. Das ist aufwendiger, kostspieliger und auch nur für den Winterdienst interessant. Das Smart City Projekt in Gütersloh ist da ganzheitlicher aufgestellt und setzt auf mehrere Anwendungsfälle oder auch Use Cases, wie Thorsten Schmidhüß sagt.
18: Das heißt, im Sommer nutzen wir die Sensorik, um Klimainformationen zu sammeln, Niederschlagswerte vor allem für Hochwasser und für Starkregendetektierung. Also wirklich ein multifunktionaler Ansatz. Der smarte Winterdienst ist ein Use Case davon.
15: Langfristig ist es das Ziel der Stadtverwaltung, Wetter- und Klimaverhältnisse vollständig in Zahlen zu übersetzen und an einem Ort zu bündeln. Damit soll das ganze Jahr über klar werden, wo ist es extrem heiß, wo ist der Boden besonders trocken oder wo stehen gerade Unterführungen bei Starkregen unter Wasser. Das alles soll dann in entsprechende Schutzpläne einfließen und Gütersloh resistenter für den Klimawandel machen. Andere Kommunen in NRW werden sich das Modellprojekt wohl ganz genau ansehen.
3: Ein smarter Winterdienst für das nordrhein-westfälische Gütersloh.
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19: Mit Hendrik Lückhoff. Der erste Schritt ist gemacht. Die Fußballerinnen des VfL Wolfsburg haben gute Chancen, auch in dieser Saison in der Champions League zu spielen. Anders als die Meisterinnen vom FC Bayern müssen sich die Vizemeisterinnen aus Wolfsburg ja noch für die Champions League qualifizieren. Und im Qualifikationshinspiel haben die VfL-Frauen mit 2:0 gegen Inter Mailand gewonnen und sind damit ihrer Favoritenrolle gerecht geworden. Aber es wären noch mehr Tore möglich gewesen für die Wolfsburgerinnen, auch weil sie fast die komplette zweite Halbzeit in Überzahl spielten. Und mit Blick auf die vielen vergebenen Chancen war VfL-Torschützin Camilla Küver auch nicht ganz zufrieden.
20: Wir waren so ein bisschen unkonzentriert, gerade was ein bisschen Passgenauigkeit angeht und Entscheidungsfindung. Ist nicht ganz unser Anspruch und da ärgern wir uns, glaube ich, ein bisschen, dass wir ja, da nicht noch ein drittes oder viertes gemacht haben. Aber wollen jetzt auch nicht zu negativ das Ganze sehen.
19: So wie Wolfsburg wollen auch die Frauen von Eintracht Frankfurt in die Champions League. Als Dritte der Bundesliga der vergangenen Saison müssen auch sie sich noch qualifizieren. Und die Frankfurterinnen haben sich in ihrem Qualifikationshinspiel ein 1:1 gegen Paris Saint-Germain erkämpft. Martina Knief war dabei.
21: In einem guten Fußballspiel ist das 1:1 zwischen Eintracht Frankfurt und Paris Saint-Germain ein gerechtes Ergebnis. Beide Tore fielen bereits in der Anfangsphase dieser Partie. Starker Beginn für die Frankfurter Eintracht. Larissa Mühlhaus in der 4. Minute mit dem 1:0. Wenig später Naomi Feller, eine von vielen französischen Nationalspielerinnen bei Paris Saint-Germain mit dem Ausgleich. In der 2. Halbzeit Frankfurt besser, hatte die beste Chance durch Hannah Benisson schon zu Beginn der 2. Halbzeit. Linker Pfosten, rechter Pfosten, Ball geht aber nicht in das Tor hinein. Dann überlegene Spielweise, keine Top-Chance mehr und Paris mit dem letzten Schuss in der 5. Minute der Nachspielzeit knapp links vorbei. So trennen sich Frankfurt und Paris Saint-Germain 1:1.
19: Die Qualifikationsrückspiele von Frankfurt und Wolfsburg stehen dann nächste Woche Mittwoch an. Jetzt schauen wir zum Volleyball. Da stehen die deutschen Frauen vorzeitig im Achtelfinale der Europameisterschaft. Die DVV-Auswahl erreichte die K.O.-Phase, obwohl sie ihr vorletztes Gruppenspiel gegen Mitfavorit Türkei in Istanbul mit 1:3 verloren hat. Raimo Hinsdorf hat das Spiel gesehen.
22: Die deutschen Schmetterlinge haben ihr Herz auf dem Feld gelassen, dem großen Favoriten einen Satz abgeluchst. Am Ende mussten sich die erneut punktbeste Lina Alsmeier und ihre Mannschaft der Türkei mit 1:3 geschlagen geben. Die von rund 15.000 Volleyballfans in Istanbul wie Popstars gefeierten Türkinnen beeindruckten die deutschen Damen mit Wucht und Abwehrstärke, holten den ersten Satz mit 25:21. Die deutschen Volleyballerinnen kamen zurück mit mutigen Aufschlägen und guten Angriffen, gelang mit dem 27:25 der Satzausgleich. Dann drehte die Türkei wieder auf. Ihr Superstar Melissa Vargas im Angriff war kaum zu stoppen. 25:20 im dritten Abschnitt die erneute Satzführung für den Titelverteidiger. Die deutschen Damen weiter mutig, aber mit dem zweiten Matchball machte die Türkei den 3:1-Sieg klar.
19: Und weil Lettland zuvor einen Punkt gegen Slowenien erkämpft hatte, konnten sich die deutschen Frauen eben diese Niederlage gegen die Türkei erlauben. Zum Schluss ein Blick zum Eishockey der Männer. Da wird offenbar André Rankel neuer Bundestrainer. Wie mehrere Medien übereinstimmend berichten, soll der frühere Nationalspieler die DEB-Auswahl übernehmen. Es wäre der erste Cheftrainerposten für Rankel, der bislang Co-Trainer bei den Eisbären Berlin ist. Der Deutsche Eishockeybund will den neuen Bundestrainer heute offiziell vorstellen. Nach der verkorksten WM im Mai mit dem Aus in der Vorrunde hatte sich der Verband vom bisherigen Bundestrainer Harald Kreis getrennt.
3: Sportinformationen waren das in der ARD-Infonacht von Hendrik Lückhoff.
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0: Streit über die Gefahren sozialer Medien für Kinder und Jugendliche mit einem Vergleich bei. Geklagt hatten zahlreiche US-Bundesstaaten. Meta muss umgerechnet gut 14 Milliarden Euro zahlen und Veränderungen an seinem Angebot vornehmen. Reinhard Spiegelhauer in Los Angeles erklärt, worum es da geht.
1: Erstmal sollen Kinder und Jugendliche nicht mehr unbegrenzt auf den Plattformen unterwegs sein, maximal 2 Stunden pro Tag auf Facebook und Instagram zusammen. Und zu Schulzeiten oder am Abend sollen die Apps auch nicht bimmeln, es sollen keine Benachrichtigungen aufploppen, die man dann sofort aufmachen will. Denn wenn das klar ist, dann ist schon ein potenzieller, ich schaue schnell nochmal rein, Anreiz weg. Das dürfte die Idee dahinter sein. Und natürlich keine Ablenkung vom Unterricht. Besonders spannend, Eltern und Kinder sollen algorithmisch gesteuerte Feeds abbestellen können. Das wäre die Rückkehr der Timeline, in der du nur Posts von Menschen siehst, denen du folgst.
0: Von heute an dürfen auch normale Besucher auf die Gamescom in Köln. Auf der weltgrößten Computer- und Videospielmesse werden in den kommenden Tagen hunderttausende Gaming-Fans erwartet. Aus Köln Martin Schütz.
2: Heute wird es voll auf der Gamescom, denn zehntausende Computerspiele-Fans wollen die neuesten Spiele testen, teilweise bevor sie auf dem Markt erscheinen. Am Vormittag wird dann auch noch ein spezieller Gast in den Gamescom-Hallen vorbeischauen. Bundespräsident Frank-Walter Steinmeier besucht zum ersten Mal die Messe. Zunächst hält er eine Rede auf dem Gamescom-Kongress, der sich mit Themen wie der Zukunft von Spielen oder dem Potenzial von Spielen für die Bildung befasst. Anschließend will der Bundespräsident einen Rundgang über die Messe machen.
0: Eine Bombe aus dem Zweiten Weltkrieg ist unentdeckt zwischen Kartoffeln von einem Feld zu einem landwirtschaftlichen Betrieb im Landkreis Osnabrück gebracht worden. Wie Nordwestmedia TV berichtete, wurde die Bombe von der Erntemaschine aufgenommen und passierte nach Angaben des Sprengmeisters später sogar die Sortier- und Waschanlage. Erst danach bemerkten Beschäftigte des Betriebs die 40 cm große Splitterbombe auf dem Förderband. Das Wetter in Deutschland. Nur im Westen Schauer, 18 bis 10 Grad. Tagsüber teils heiter, im Westen Schauer, 22 Grad an der Ostsee bis 34 Grad am Oberrhein. Am Freitag unbeständig, im Südosten länger freundlich, 20 bis 30 Grad. Am Samstag im Nordwesten Schauer, im Südosten freundlicher bei 20 bis 26 Grad. Das waren die Nachrichten.
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4: Den können wir ganz kurz halten. Wir haben keine größeren Staus oder Behinderungen zurzeit auf den Fernstraßen. Weiterhin gute Fahrt.
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4: Mit Philipp Kaver. Vor 10 Jahren noch galt Griechenland als hoffnungsloser Krisenfall. Heute überrascht es mit Wachstum, boomendem Tourismus, sinkender Arbeitslosigkeit und mit Steuersenkungen. Darum beneiden viele Regierungen in Europa Griechenland. Doch was bedeutet dieser Aufschwung für die Menschen dort? Von Griechenland können wir lernen, sagt der Bundeskanzler mit Blick auf die Arbeitszeitreformen. Doch hinter dieser Erfolgsstory stehen Lebensgeschichten, die ganz anders klingen. Lange Tage, kaum Pausen, sehr viel Arbeit und dennoch bleibt am Ende erstaunlich wenig Lohn. Lucia Hundbiss nimmt uns mit in den Alltag der hart arbeitenden Griechinnen und Griechen.
5: Im Athenerviertel Plaka wirkt die Stadt wie aus dem Bilderbuch. Auch an diesem Samstag im Juli drängen sich Touristen durch die weißen Gassen Richtung Akropolis, die über dem Viertel thront. Hier im touristischen Zentrum Athens reihen sich Souvenirläden und Boutiquen aneinander. Und Restaurants. Eines davon ist Saita. Um 18 Uhr ist dort Schichtwechsel. Eine kurze Verschnaufpause zwischen Mittags- und Abendgeschäft. Die Kellner, die gleich Feierabend haben, essen noch zusammen. Für den 23-jährigen Sotiris fängt seine Schicht erst an. Er ist Foodrunner, das heißt, er bringt das Essen an den Tisch. Das ist anstrengender, als viele denken, findet Sotiris.
6: Oft müssen wir mehrere Tische gleichzeitig bedienen, weil die Küche die Teller schnell rausgibt und das Essen nicht kalt werden darf. Ich muss das Geschirr so sortieren, dass das Wichtigste zuerst rausgeht und draußen möglichst viele Leute gleichzeitig ihr Essen bekommen. Zwischendurch räume ich auch Tische ab, die frei werden, und nehme Zusatzwünsche auf. Und natürlich helfe ich überall dort, wo ich kann.
5: Noch ist es relativ entspannt. Man hört vor allem die Ventilatoren, die bei 33 Grad auch im Außenbereich nötig sind. Jetzt am späten Nachmittag sitzen bei Saita

0: gerade etwa 20 Gäste an 6 Tischen. Doch im Außenbereich ist noch viel mehr Platz. Später wird Sotiris mehr als 60 Gästen ihr Essen bringen. Seine Schicht endet erst, wenn alle gegangen sind. Beim Stichwort Griechenland denken viele zuerst an Gyros, Souvlaki, griechischen Salat. Urlaub, Sonne, Siesta. Weniger an Arbeit. Vor allem rund um die Finanzkrise 2007-2008 verfestigte sich ein Stereotyp, das Griechen unterstellte, faul zu sein. Geschürt auch von Politikern und manchen Medien. Damals wurde Griechenland als besonders hochverschuldetes Land mit geschönten Haushaltszahlen und geringer Wettbewerbsfähigkeit zum Brennpunkt der Krise im Euroraum. 2010 titelte beispielsweise die Bild-Zeitung:
1: Verkauft doch eure Inseln, ihr pleite Griechen.
0: Inzwischen wird aus Deutschland anders, fast mit Neid auf Griechenland geschaut. Bundeskanzler Friedrich Merz lobte im Mai 2025 auf einer gemeinsamen Bundespressekonferenz mit dem griechischen Ministerpräsidenten Kyriakos Mitsotakis Veränderungen im Arbeitszeitrecht.
2: Wir haben mit größter Sorgfalt beobachtet, was die griechische Regierung in den letzten Jahren auch an Reformen durchgesetzt hat. Also alle diejenigen, die in Deutschland nun meinen, dies sei ganz furchtbar und nicht zumutbar, in der Woche 40 Stunden zu arbeiten, verteilt auf die Woche, je nachdem wie Belegschaften und Unternehmensführung das wollen, empfehle ich einen Blick nach Griechenland. Die haben sehr, sehr viel mehr gemacht, was das Thema Arbeitszeit in der Woche betrifft, als wir. Also da können wir durchaus von Griechenland etwas lernen.
0: Was meint Friedrich Merz? Die griechische Regierung hat zur Bekämpfung des Fachkräftemangels vor 2 Jahren die 6-Tage-Woche eingeführt. In Unternehmen, die rund um die Uhr arbeiten, zum Beispiel in der Industrie, ist für Beschäftigte ein 6. Arbeitstag möglich. Diese Regelung gilt nicht für den Tourismus. Dort fand im vorherigen Jahr eine andere Reform Anwendung, die im europäischen Vergleich einzigartig ist. Der 13-Stunden-Tag. Die Reform wurde in Griechenland heftig diskutiert. Arbeitsministerin Niki Kerameos begründet sie im Herbst 2025 beim griechischen Staatssender ERT so.
3: Der 8-Stunden-Tag wurde nicht abgeschafft, die 5-Tage-Woche auch nicht. All das bleibt unverändert. Es handelt sich um eine Ausnahmeregelung. Die ist nur an 37 Tagen im Jahr möglich, das heißt an bis zu 3 Tagen im Monat und nur mit Zustimmung des Arbeitnehmers.
0: Die jetzige Regierung hat eine ganze Reihe an Reformen durchgesetzt, die den Arbeitsmarkt flexibilisieren und dem zunehmenden Fachkräftemangel entgegenwirken sollen. So kommt es, dass dort Erwerbstätige mit knapp 40 Wochenstunden im Schnitt so viel arbeiten wie in kaum einem anderen Land der Europäischen Union. In Deutschland sind es im Schnitt etwa 6 Stunden weniger. Laut den jüngsten Daten der Europäischen Statistikbehörde Eurostat arbeitet in Griechenland fast jeder dritte Beschäftigte auch am Wochenende. In Deutschland ist es nur rund jeder 5. Trotzdem liegt Griechenland, was das Gehalt betrifft, eher am unteren Ende in der EU. Kombiniert mit den Preissteigerungen der letzten Jahre verdienen viele nicht genug, um die täglichen Ausgaben zu decken, erklärt Yorgos Ioannidis vom griechischen Zentrum für Wirtschaftsforschung KEPE.
4: Ein durchschnittlicher Beschäftigter in Griechenland hat sein Gehalt etwa Mitte des Monats aufgebraucht. Der Grund? Die Lebenshaltungskosten sind stark gestiegen. Viele fordern deshalb niedrigere Preise. Doch dazu wird es wohl nicht kommen. Das eigentliche Problem sind die niedrigen Löhne. Sie liegen zwar höher als früher, aber sie haben längst nicht so stark zugelegt wie die Ausgaben fürs tägliche Leben.
0: Der gesetzliche Mindestlohn in Griechenland wurde im Frühjahr 2026 auf 920 Euro brutto pro Monat erhöht. Das Durchschnittsgehalt ist nicht viel höher, liegt zwischen 1200 und 1400 Euro brutto. Für den Arbeitsmarktexperten Ioannidis zeigt die hohe Arbeitszeit in Griechenland deshalb vor allem eins: Die positive Wirtschaftsentwicklung kommt bei vielen Beschäftigten nicht an.
4: Die griechische Wirtschaft wächst, und zwar deutlich und schneller als der Durchschnitt der europäischen Wirtschaft. Dennoch gibt es noch viel zu tun. Der derzeitige geschaffene Wohlstand wird ungerechter verteilt als in der Vergangenheit. Der durchschnittliche Arbeitnehmer oder sehr viele Arbeitnehmer haben keine wesentliche Verbesserung gespürt, die der Verbesserung der Wirtschaftslage entspricht.
0: Griechenland hat seine Wirtschaft nach der Finanzkrise und anderen Krisen wie der Corona-Pandemie zum Trotz deutlich stabilisiert. Die Schuldenquote sank von über 200% des BIP auf unter 150% Ende 2025. Gleichzeitig geht die Arbeitslosigkeit zurück, während Tourismus, Bau und neue Firmen den Aufschwung tragen. Unsicher ist, ob das angepeilte Wachstum von 2% dieses Jahr gelingt. Zumal der EU-Wiederaufbaufonds ausläuft und Steuern gesenkt werden sollen. Der Tourismus bleibt einer der wichtigsten Wachstumsmotoren in Griechenland. Daten des griechischen Tourismusverbandes SETE zufolge trägt dieser 13% zum griechischen Bruttoinlandsprodukt bei, also durch Übernachtungen oder Restaurantbesuche. In der Hochsaison 2025 arbeiteten hier mehr als 750.000 Menschen. Das ist fast ein Fünftel aller Jobs. Zurück zu Sotiris. Ab 20 Uhr beginnt es im Restaurant richtig voll zu werden. Unter 30 Grad ist es immer noch nicht abgekühlt. Sotiris und die anderen Kellner flitzen ständig zwischen Küche und den inzwischen voll besetzten Tischen hin und her. Räumen ab, tragen weitere Tische heran, decken neu ein, um Platz für noch mehr Kunden zu machen. Es bildet sich eine erste Schlange vor dem Restaurant.
5: Ich bin daran gewöhnt. Hier ist im Grunde jeden Tag viel los. Nach einer Weile gewöhnt man sich daran. Das ist nichts Ungewöhnliches. Wie sehe ich denn aus? Sehe ich gestresst aus?
0: Im Gegenteil. Sotiris wirkt gelassen. Alle Mitarbeitenden bewegen sich schnell, aber nicht hektisch. Auch er ist routiniert, arbeitet 5, manchmal 6 Tage die Woche. Oft abends oder am Wochenende. Typisch für Tourismus und Gastronomie. Warum tut der 23-Jährige sich das an?
5: Im Moment habe ich vor allem ein Ziel, zu sparen, denn nächstes Jahr gehe ich zum Militär. Deshalb möchte ich etwas Geld beiseite legen, damit ich während meiner Dienstzeit genug zum Ausgeben habe und nach meiner Entlassung einen Monat lang meine Lebenshaltungskosten decken kann, bis ich wieder Arbeit finde. Alles Weitere lasse ich erst einmal auf mich zukommen.
0: An diesem Abend hat er noch ein paar Stunden vor sich.
5: Es sind noch 3 Stunden, bis die Küche schließt und danach noch etwa 2 Stunden. Je nachdem, wie lange die Gäste bleiben und wie viele Tische wir noch frei haben.
0: 2 Straßen weiter ist es ruhiger. Hier betreibt Eleonora ein kleines Restaurant, Iliada. Es erinnert eher an einen Imbiss, rund 20 Tische. Fotos von der Speisekarte sind rund um die Theke aufgeklebt. Ihr Arbeitstag geht langsam zu Ende. Geöffnet hat sie ihren Laden um 10 Uhr morgens. Inzwischen ist es kurz vor 10 Uhr abends. Ein paar vereinzelte Gäste sitzen noch, haben aber schon aufgegessen. Eleonora räumt ab, wischt Tische. Alles, was sie macht, wirkt, als würde man es in doppelter Geschwindigkeit sehen. Man merkt, dass sie das jeden Tag macht.
6: 7 Tage die Woche.
7: And free time, do you have vacation?
0: Was ist da mit Urlaub?
6: Nein, ich habe nichts. Kein Urlaub, nichts. Ich bin immer hier, so wie jetzt.
0: Im Sommer und im Winter.
6: Auch dann arbeite ich 7 Tage die Woche, nur nicht so viele Stunden. Ich arbeite immer, es geht nicht anders.
0: Und bleibt da noch Zeit für ein Privatleben?
6: Das habe ich nicht. Ich habe eine erwachsene Tochter, die ich so erzogen habe, dass sie ihr Leben selbst meistern kann. Ich arbeite hier, gehe nach Hause und dann geht's wieder von vorne los.
0: Die 50-Jährige kam mit 20 aus Albanien nach Griechenland. Sie lebt und vor allem arbeitet hier inzwischen länger als in ihrer Heimat. Wie viele Selbstständige in Griechenland arbeitet sie noch mehr als Angestellte. Im Schnitt 50 Stunden pro Woche. 3/4 der Selbstständigen auch am Wochenende. Warum?
6: Ich bin 50 Jahre alt. Ich muss arbeiten. Ich muss später in Rente gehen. Ich habe keine andere Wahl. Die Preise sind so stark gestiegen, dass auch unsere täglichen Ausgaben kaum noch zu stemmen sind. Die Kosten häufen sich. Wenn ich nicht 7 Tage die Woche arbeite, kann ich meine Rechnungen nicht bezahlen.
0: Eleonora beschäftigt zwei Mitarbeitende. Ihnen will sie zumindest etwas Freizeit ermöglichen. Von den aktuellen Arbeitszeitregeln, also der 6-Tage-Woche und dem 13-Stunden-Tag, hält sie wenig. Sie wünscht sich etwas anderes.
6: Wir sollten 5 Tage arbeiten, das Geld, das wir dabei verdienen würden, sollte ausreichen und dann könnten wir nach Hause gehen und das Wochenende frei haben.
0: Solche Bedingungen, 5 Tage Arbeit, Wochenende frei, bleiben im Tourismus und in der Gastronomie in Griechenland eher eine Wunschvorstellung, sagt der Vorsitzende der Gewerkschaft für Hotel- und Gastronomiebeschäftigte, Yorgos Hotsoglou.
8: Das Wort, das am treffendsten ist, ist Chaos, was unseren Bereich angeht. Dabei gibt es eigentlich branchenweite Tarifverträge, die alle Bedingungen regeln, sowohl die Löhne als auch die Arbeit an sich.
0: Die in Griechenland eingeführte 6-Tage-Woche gilt im Tourismus offiziell nicht. Vorgesehen sind 5 Tage mit maximal 40 Stunden. Die Realität, vor allem während der Hochsaison, sei eine andere, so Hotsoglou.
8: Während in Griechenland die 7-Tage-Woche eigentlich verboten ist, ist sie in unserem Bereich Alltag. Gegenwärtig wird im Tourismusbereich 7 Tage die Woche gearbeitet, mit durchschnittlich 15 Stunden pro Tag.
0: Gewerkschaften beklagen, dass zu selten kontrolliert wird, vor allem an den touristischen Hotspots.
8: Konkret kann ich Ihnen sagen, dass in großen Touristenzielen wie Mykonos, Santorin und Paros auf die Arbeit keine Rücksicht genommen wird. Sie müssen nach Syros fahren, um ihre Beschwerde einzureichen.
0: Also, was müsste sich laut Gewerkschaftler Hotsoglou ändern?
8: Wir haben derzeit 80.000 offene Stellen in der Branche und wir haben eine Arbeitslosenquote von rund 8%. In dieser Branche gibt es rund 80.000 offene Stellen. Was sagt uns das? Dass sie dort nicht arbeiten wollen, weil die Bedingungen mittelalterlich sind. Die Arbeit im Tourismus muss gestärkt werden. Die Arbeitnehmer sollten das Gefühl haben, dass sich die Arbeitsbedingungen verbessert haben, dass die Arbeitsgesetze eingehalten werden müssen und Saisonarbeiter, wie im übrigen Europa, während der Wintermonate unterstützt werden sollten.
0: Die Frage ist also weniger, ob Griechinnen und Griechen fleißig sind, sondern ob sich die Arbeit am Ende für sie lohnt. Im Mai verzeichnete Griechenland eine Inflationsrate von knapp 5%, der höchste Wert seit Jahresbeginn. Viele Griechinnen und Griechen fordern deshalb günstigere Preise, beschweren sich über die Teuerung. Langfristig helfe aber nur ein höheres Lohnniveau, bekräftigt Volkswirt Yorgos Ioannidis.
9: Was getan werden muss, ist, die Löhne zu erhöhen, nicht die Preise zu senken. Der Anstieg der Löhne wird der Wirtschaft einen neuen Schub geben. Niedrige Löhne sind eine Falle. Sie bringen Beschäftigte in Schwierigkeiten, wenn das Geld nicht ausreicht. Und sie halten die gesamte Wirtschaft gefangen in einem Teufelskreis aus Billiglöhnen und schwachem Wachstum. Gleichzeitig nehmen die Unterschiede zwischen Arm und Reich zu. Heute haben wir größere Ungleichheiten als früher.
0: Für Sotiris ging seine Schicht in den nächsten Tag hinein, obwohl er eigentlich etwas zu feiern hatte.
5: Es ist 2:10. Wir haben gerade den Laden geschlossen. Morgen muss ich um 8.30 Uhr aufstehen, weil ich Frühschicht habe. Jetzt werden wir aber erst einmal noch etwas trinken gehen, weil ich Geburtstag habe. Ich bin müde, aber ich glaube, dass wir trotzdem eine gute Zeit haben werden.
0: Auch an seinem Geburtstag beginnt Sotiris also einen weiteren Arbeitstag. Und auch Eleonora wird wie jeden Tag um 10 Uhr ihren Laden aufsperren.
6: Das Leben ist schwer. Die machen es uns nicht einfacher. Was soll man machen?
0: Griechenland steht wirtschaftlich besser da als vor der Krise. Doch für viele Beschäftigte bleibt der Alltag von langen Arbeitszeiten und knappen Löhnen geprägt. Für viele stellt sich deshalb vor allem die Frage, wie sich der Aufschwung fairer verteilen lässt.
10: Aus Athen war das ein Feature von Lucia Hundbiss.
11: Kultur.
10: Der Schriftsteller Peter Nodosch ist tot, einer der bedeutendsten ungarischen Autoren des 20. und 21. Jahrhunderts. Nodosch hinterlässt ein literarisches Vermächtnis, das weit über Ungarn hinausstrahlt. Immer wieder war er auch für den Literaturnobelpreis im Gespräch. Silke Hane mit einem Nachruf.
11: Überlebender des Holocaust, Zeuge der kommunistischen Diktatur in Ungarn, Schriftsteller, Poet, Fotograf. Das Leben von Peter Nodosch hat sein Lebenswerk geprägt. Die Grausamkeiten des 20. Jahrhunderts hat er am eigenen Leib erlebt. Geboren am 14. Oktober 1942 in Budapest als Sohn jüdischer Eltern mitten im Zweiten Weltkrieg, schilderte er im Schweizer Rundfunk einst seine ersten Erinnerungen.
12: Bilder eines Krieges, eine richtige, ja, ein Bombenangriff, das ist meine erste Erinnerung.
11: Damals war Nodosch gerade 2 Jahre alt. Ungarn war im Zweiten Weltkrieg zunächst mit Nazi-Deutschland verbündet, später von den Nazis besetzt. Das überlebte die jüdische Familie Nodosch nur, weil die Eltern in den Untergrund gingen.
12: Meine Eltern gehörten zu den wenigen, die diese Schweinerei nicht akzeptierten, also die Gesetze nicht akzeptierten. Die sind in die Illegalität gegangen. Sie waren Kommunisten, sie waren überzeugte Kommunisten, gehörten zu Widerstandsbewegung. Und ich habe falsche Papiere, einen falschen Namen gehabt. Ich hieß Kovac, also Schmidt, ein gewöhnlicher Name, aber Peter wurde beibehalten.
11: Nach dem Krieg spielte die jüdische Herkunft der Familie keine Rolle mehr. Die Eltern begeisterten sich für den Kommunismus. Doch der wendete sich bald gegen die Familie. Noch als Jugendlicher wurde Peter Nodosch zum Waisen. Die Mutter erlag einer Krankheit, als er 13 war. 3 Jahre danach verübte der Vater Suizid im Angesicht stalinistischer Anklagen seiner eigenen Genossen. Eine Erfahrung, die Nodosch prägte.
12: Ich spielte in meinem Leben sehr lange Zeit mit dem Selbstmord. Aber dieser Weg war mir verstellt, weil ich nicht diesen Schock weitergeben wollte. Niemanden. Und besonders nicht denen, die ich lieb habe. Also mir ist dieser Weg verstellt worden durch meinen Vater.
11: Nodosch wuchs zunächst bei seiner Tante auf. Als junger Mann studierte er erst Chemie, machte eine Ausbildung zum Fotografen. Er arbeitete für Zeitungen, ab 1965 zunehmend als Schriftsteller. Bald aber bekam er in der kommunistischen Diktatur Ungarns ein Schreibverbot. Bis 1977 konnte er nicht veröffentlichen. Für seine Werke ließ Nodosch sich oft Zeit. 12 Jahre arbeitete er am Buch der Erinnerungen, sogar 17 Jahre am Roman Parallelgeschichten. Die deutsche Fassung 1700 Seiten lang. Ein weiteres Merkmal seiner Bücher, das Spiel mit verschiedenen Zeitebenen. Und immer wieder rekurriert Nodosch auf die europäische Geschichte des 20. Jahrhunderts. Seine Bücher wurden als Epochenromane gelobt. Besonders gerühmt wurde Nodosch, der immer als Anwärter auf den Literaturnobelpreis galt, für seine Beobachtungsgabe. Die sei aber nichts Besonderes, beharrte der als bescheiden geltende Schriftsteller.
12: Alle, das ist meine tiefste Überzeugung, dass wir alle diese Fähigkeit haben, ob wir Chinesen sind oder Schweizer oder Ungar oder Juden oder das ist egal. Wir haben das gleiche Beobachtungsgabe.
10: Silke Hane erinnerte an den ungarischen Schriftsteller Peter Nodosch, der im Alter von 83 Jahren gestorben ist.
13: Standpunkte.
10: Das idyllische Schloss Neuhardenberg in Brandenburg war 2 Tage lang Schauplatz einer Kabinettsklausur. Schwarz-Rot hat über die anstehenden Sozialreformen, den Klimaschutz, aber auch über die Themen Innovation und Wettbewerbsfähigkeit beraten. Bundeskanzler Friedrich Merz zeigte sich zuversichtlich, dass sich die deutsche Wirtschaft bald erholt. Fabian Reinbold aus dem Politikressort der Zeit hat im Nachrichtenpodcast Was jetzt? Seine Eindrücke so zusammengefasst.
14: Ich fand ganz interessant, wie sich Merz und Klingbeil auf diese Wirtschaftszahlen gestürzt haben. Da gab es ja ganz gute Zahlen zum Export, zum BIP, zu den Prognosen. Und Merz hat daraus geschlussfolgert, wir wachsen jetzt wieder. Da sieht man, das ist so ein Hoffnungszeichen, was die ganz dringend brauchen vor diesem schwierigen Herbst. Und in dieser Klimadiskussion, dem Thema, hat Merz viel Raum eingeräumt. Aber die SPD ist mit ihrer großen Idee, der Bund soll da groß einsteigen, man müsse dafür das Grundgesetz ändern, ist sie komplett abgeprallt. Das ist im Moment einfach nicht realistisch.
10: Der Kommentar von T-Online vermisst klare Ideen der Bundesregierung für Deutschlands Zukunft.
13: Mehr Wirtschaftswachstum muss her, mehr Innovationen, Investitionen. Dafür kann die Politik den richtigen Rahmen setzen. Die angestoßenen Reformen bei Rente, Krankenkassen, Pflege werden einen Teil dazu beitragen. Doch ist das allein und für sich genommen eben noch kein Zukunftsbild für Deutschland, kein Selbstzweck. Sondern es sind erst einmal nur weitere abstrakte Begriffe. Es ist eben noch keine Vision fürs Land.
10: Für die Frankfurter Allgemeine Zeitung stellten sich Kanzler Merz, SPD-Vizekanzler Klingbeil und Bundesinnenminister Dobrindt von der CSU als ein Herz und eine Seele dar, um geschlossen in den neuen Herbst der Reformen ziehen zu können.
13: Wie tragfähig die im Sonnenschein vor der Schlosskulisse beschworene Verbundenheit wirklich ist, wird sich zeigen, wenn nach den Wahlen im Osten die politischen Herbststürme beginnen. Besonders die Wahlkämpfer im Osten spüren im Nacken den heißen Atem der AfD. So zauberhaft wie die zwei Tage in Neu-Hardenberg waren, werden die nächsten Wochen und Monate für Merz, seine Partei und seine Koalition nicht werden.
10: Die Nordsee-Zeitung aus Bremerhaven lobt Kanzler Merz für seine Forderung, mit mehr Zuversicht in die Zukunft zu schauen.
13: Es gibt vieles, das immer noch unter dem Strich gut funktioniert und für das ein Großteil der Menschen auf diesem Planeten sofort mit uns tauschen würde. Staat lässt sich nur mit einer lebendigen Gesellschaft machen, denn Staat sind wir alle.
10: Ann-Kathrin Büsker vom Deutschlandfunk beschäftigt sich mit der Klimapolitik der Bundesregierung und meint, Merz habe eine Chance verpasst, denn Wirtschaft könne in einer klimakrisengeplagten Welt nicht gut funktionieren.
15: Einigkeit, Harmonie, Handlungsfähigkeit. Für Bundeskanzler Friedrich Merz und sein Kabinett ging es bei ihrer Klausur vor allem um die Optik. Zeigen, dass man zusammenarbeitet, Optimismus verbreiten. Ziemlich unpassend flankte allerdings die Klimakrise rein. Der Extremsommer mit Folgen für alle Lebens- und Wirtschaftsbereiche, mit bislang schon mindestens 14.000 hitzebedingten Todesfällen laut RKI, das passt so gar nicht in die Pläne des Bundeskanzlers. Hat Merz doch entschieden, den Klima- und Umweltschutz aufs Abstellgleis zu schicken. Der Planet soll mal kurz warten, bis die deutsche Wirtschaft wieder brummt.
10: Die Nürnberger Nachrichten nehmen die Kabinettsklausur zum Anlass, die Gesamtlage der schwarz-roten Bundesregierung zu bewerten.
13: Es mag seltsam klingen, aber ein Vorteil für die wichtigsten Protagonisten der Koalition könnte sein, dass sie inzwischen nur noch wenig zu verlieren haben. Ihr Ansehen in der Öffentlichkeit und in den eigenen Parteien befindet sich auf einem Tiefststand. Das kann befreiend sein.
10: Und das waren die Standpunkte. Zusammengestellt hat sie Petra Mittermeier.
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10: Es klingt paradox, in Deutschland werden so viele Wohnungen gebraucht wie lange nicht und es werden so wenige Wohnungen gebaut wie lange nicht. Das geht aus dem Bericht Baumonitor 2026 hervor. Demzufolge führt die fehlende Bautätigkeit auch dazu, dass Deutschland Wirtschaftswachstum verloren geht. Unser Schwerpunktthema nach diesen Nachrichten.

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1: Um 3 Uhr mit Wolfgang Berger. Nach den Sturzfluten in Nepal und dem benachbarten Tibet steigt die Zahl der Opfer. Mittlerweile bestätigen die Behörden 160 Tote. Aus der Nachrichtenredaktion Christiane Rüther.
2: Es sind dramatische Bilder. Eine riesige Sturzflut schwemmt Häuser, Straßen und Brücken davon. Mehrere hundert Menschen werden noch vermisst, darunter viele Urlauber. Die Region im Norden Nepals ist ein bekanntes Trekkingziel und berühmt für ihre spektakulären Himalaya-Landschaften. Außerdem sollen sich dort zahlreiche Pilger aufgehalten haben, die auf dem Weg nach Tibet waren. Ob auch Deutsche unter den Vermissten oder Toten sind, ist derzeit unklar. Aus dem Auswärtigen Amt hieß es, das gesamte Ausmaß der Sturzflut sei aktuell schwer abzuschätzen, die Lage sehr unübersichtlich.
1: Die AfD ist in Sachsen-Anhalt 1,5 Wochen vor der Landtagswahl weiter mit Abstand stärkste Kraft. Nach einer aktuellen Umfrage von Infratestimat liegt die Partei bei 42%. Die CDU von Ministerpräsident Schulze kommt nur auf 22%. AfD-Spitzenkandidat Siegmund bekräftigte im MDR, dass er allein regieren wolle. Mit diesem Ergebnis wäre das aber nicht möglich. Schulze wollte sich wiederum nicht auf eine Koalition mit der Linkspartei festlegen, das müsste er aber für eine Regierungsbildung ohne AfD. Mit SPD und Grünen allein hat er Stand jetzt keine Mehrheit. Nach dem Bundeskabinett wollen nun die Spitzen von Union und SPD über die von der Regierung geplanten Reformen sprechen. Hauptthemen werden Rente und Pflege sein. Bundeskanzler Merz hat gerade noch mal betont, dass er die abschlagsfreie Rente nach 45 Beitragsjahren abschaffen will, trotz Widerstand auch aus den eigenen Reihen. Die drei ostdeutschen CDU-Ministerpräsidenten Schulze, Kretschmer und Vogt sowie ihre SPD-Kollegin Schwesig sind für ein Beibehalten der Rente. BR-Recherchen haben eine Sicherheitslücke in deutschen Mobilfunknetzen aufgedeckt. Es genügte ein einzelner Anruf, um an genaue Geräteinformationen von Smartphones zu kommen. Aus München, Maximilian Zierer.
3: Nach Recherchen des Bayerischen Rundfunks betraf die Sicherheitslücke die Mobilfunknetze von Telekom, Vodafone und Telefonica O2. Im Hintergrund übermittelten die Netze oftmals sensible Informationen über das Smartphone des Angerufenen an den Anrufer, darunter die E-Mail-Kennnummer oder Angaben zu Betriebssystemversion und Handymodell. In einem Test konnten BR-Reporter so an Geräteinformationen des CDU-Bundestagsabgeordneten Roderich Kiesewetter gelangen, der im Auswärtigen Ausschuss sitzt. Kiesewetter sprach im BR-Interview von einem gravierenden Einfallstor für ausländische Nachrichtendienste.
1: Das waren die Nachrichten. Das Wetter in Deutschland: tagsüber gebietsweise heiter, im Westen vermehrt Schauer und Gewitter. Höchstwerte 22 Grad an der Ostsee bis 34 Grad am Oberrhein. Am Freitag unbeständig mit Schauern und Gewittern, im Südosten länger freundlich, 20 bis 30 Grad. Am Samstag im Nordwesten Schauer und Gewitter, im Südosten freundlicher. 3:03 Uhr.
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4: Die A1 Euskirchen Richtung Köln ist zwischen Kreuz Köln-West und Köln-Bocklemünd im Tunnel Löwenich bis ca. 5 Uhr gesperrt. Die A1 Hamburg Richtung Lübeck ist zwischen Kreuzberg der Heide und Bad Oldesloe wegen Fahrbahnerneuerungen bis 6 Uhr gesperrt. Jetzt die A8 München Richtung Salzburg, die ist zwischen Bad Reichenhall und dem Grenzübergang Bad Reichenhall wegen Bauarbeiten bis ca. 5 Uhr gesperrt. Autobahn 25 Geesthacht Richtung Hamburg ist zwischen Allermöhe und Dreieck Hamburg Südost wegen Bauarbeiten bis zum 20. September gesperrt. Hier ist eine Umleitung eingerichtet. Und eine Meldung noch von der A71 Suhl Richtung Erfurt zwischen Stadt Ilm und Arnstadt Süd. Dort gibt es Markierungsarbeiten. Hier ist die A71 deswegen gesperrt. Das noch bis 6 Uhr.
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4: Willkommen aus dem Studio von NDR Info in Hamburg. Mein Name ist Philipp Kaver. Heute ist Donnerstag, der 27. August. Es wird zu wenig gebaut in Deutschland. So entgehen dem Staat nach einer neuen Studie Steuereinnahmen in Milliardenhöhe. Wie viel Wohlstand Deutschland dadurch einbüßt, das hat nun ein Institut vorgerechnet im neuen Baumonitor 2026. Daraus geht ebenfalls hervor, dass bundesweit aktuell 1,35 5 Millionen Wohnungen fehlen. Der von der Bundesregierung angekündigte Bauturbo erzündet offenbar zu langsam. Erstellt hat die Studie das Pestel-Institut in Hannover im Auftrag des Bundesverbands Deutscher Baustofffachhandel. Matthias Günther leitet das Institut und mein Kollege Jörg Gensel hat ihn gefragt, wie passt es zusammen, dass der Bedarf an Wohnungen zwar steigt, gleichzeitig aber immer weniger gebaut wird.
5: Ja, es passt eben nicht zusammen. Das ist ja genau unser Problem. Das ist auch eine einmalige Situation, dass wir sehr hohe Wohnungsdefizite haben, also fehlende Wohnungen, und gleichzeitig der Wohnungsbau nach unten geht. Und es ist im Moment ja auch keine Änderung in Sicht. Die Prognose des IFO-Instituts für 2026 sagt uns 185.000 Wohnungen als Fertigstellung voraus. Wenn Sie das mal in Relation sehen zu den fehlenden Wohnungen, dann ist eigentlich überhaupt nicht absehbar, dass wir das Problem lösen können.
6: Der Wohnungsbau ist auf einem 15-Jahrestief. Was sind dafür genau die Ursachen, Herr Günther?
5: Naja, wir haben die Anforderungen an den Wohnungsbau immer weiter nach oben geschraubt. Das war in einer Phase, als die Zinsen gesunken sind, nicht das große Problem. Da konnte man eben trotzdem Wohnungen erstellen, die die Leute auch bezahlen konnten. Nun sind die Zinsen angestiegen, die Baukosten sind auch angestiegen, die Baumaterialpreise sind angestiegen. Und jetzt stehen wir plötzlich in einer Situation, dass das, was man bisher so geplant und eben auch genehmigt hat, eigentlich zu einem Wohnungsbau führt, der nicht mehr bezahlbar ist. Und das ist natürlich ein Grund dafür, dass die Zahlen deutlich nach unten gegangen sind. Wir reden jetzt seit Jahren darüber, dass wir einfacher bauen müssen, dass wir mit den Standards ein wenig nach unten müssen. Das sind ja dann noch lange keine schlechten Wohnungen oder keine Einfachwohnungen, die dann gebaut werden, sondern immer noch sehr gute, hochwertige Wohnungen. Aber sie sind dann eben preiswerter. Dass wir 30% bei den Baukosten einsparen könnten, ist bekannt. Dazu müssen wir aber diesen Gebäudetyp G für einfaches Bauen gesetzlich sicher auf den Weg bringen. Und das ist bisher nicht passiert.
6: Das klingt jetzt alles relativ einfach und plausibel. Sie haben die Studie vom Verband der Bauwirtschaft in Auftrag gegeben bekommen. Die haben natürlich auch Interessen. Es gibt Gründe, die vielleicht auch etwas schwerer wiegen. Platzmangel zum Beispiel in großen Städten. Wie will man bauen, wenn es keinen Platz mehr gibt?
5: Ja gut, also wir haben tatsächlich in den Jahren 2016 und 2019 mit der TTU Darmstadt zusammen einmal eine Studie erstellt zum Thema Aufstockung von Wohngebäuden. Das ist durchaus möglich, da sind noch viele Potenziale vorhanden in den Städten. Und die zweite Studie war zur Aufstockung und Umnutzung von Nichtwohngebäuden. Auch da haben wir noch erhebliche Potenziale, die für das derzeitige Wohnungsdefizit allemal ausreichen würden in Deutschland, wenn man das denn tatsächlich angehen würde. Das heißt, wir müssen nicht nur auf der grünen Wiese bauen. Wir werden aber, weil wir einfach viel Tempo brauchen, auch auf der grünen Wiese wieder bauen müssen. Das heißt, der Platzmangel, ja, der ist natürlich vorhanden, keine Frage. Die Grundstücke sind auch sehr teuer. Aber man kann durch Nachverdichtung eben auch deutlich gegensteuern, dass man weniger Flächenverbrauch hat.
6: Sie haben gerade gesagt, wir brauchen mehr Tempo. Bringen Sie es dann nochmal auf den Punkt. Was muss Ihrer Meinung nach jetzt passieren, damit der Wohnungsmarkt wieder in Schwung kommt?
5: Wir brauchen ganz dringend dieses einfachere Bauen, also den Gebäudetyp E mit einer sicheren gesetzlichen Grundlage. Das ist das, was wir ganz schnell brauchen, weil dann können wir eben auch wieder Wohnbauten erstellen, die Mehrheit der Menschen tatsächlich bezahlen kann. Ohne das werden wir aber nicht weiterkommen. Und das können wir uns eigentlich gar nicht leisten, weil in den nächsten Jahren jedes Jahr 400.000 mehr Menschen in den Ruhestand gehen, als aus der jungen Bevölkerung ins Erwerbsleben nachrücken. Und wir müssen ja auch versuchen, die Beitragszahler stabil zu halten. Wir haben ein Rekordniveau bei der sozialversicherungspflichtigen Beschäftigung. Und das droht uns im Grunde genommen wegzubrechen. Nicht, weil wir zu wenig arbeiten, sondern weil wir zu wenige sind, die arbeiten können.
4: Matthias Günther war das vom Pestel-Institut in Hannover, das den jährlichen Baumonitor herausbringt. Günstiger Wohnraum bleibt also ein Dauerthema und für viele ein unerfüllbarer Wunsch. Dabei gibt es ein Beispiel, das zeigt, bezahlbares Wohnen ist möglich, sogar mit Grün drumherum und einer guten Nachbarschaft. Und das ebenfalls in Nordrhein-Westfalen, wo die Wohnungsnot so besonders groß ist, in Münster im York-Quartier. Dort schauen wir jetzt hin. Hier leben Familien, Studierende, Senioren, Menschen, die eben nicht so viel Geld haben für eine teure Wohnung. Wie aber machen die das in Münster? Philipp Wundersee war dort.
7: Bastian Haase sitzt vor seiner Kaffeetasse. Ein kleiner Tisch steht vor der Terrassentür, umgeben von einer schmalen Hecke. Gleich dahinter blickt er auf einen weitläufigen Innenhof. Offen, grün und autofrei. Kinder flitzen über die Wege, im Sandkasten wird gebuddelt, direkt neben dem gemeinschaftlichen Hochbeet.
8: Seit 3,5 Jahren sind wir jetzt mittlerweile hier, ja.
7: Das York-Quartier in Münster, wo früher britische Soldaten in Kasernen stationiert waren, leben heute auf 50 Hektar. Familien, Studierende, Senioren und Menschen mit Wohnberechtigungsschein Tür an Tür, wie Familie Haase. Das Wohnen ist entsprechend günstig, keine 8 Euro für den Quadratmeter.
8: Ich war vorher nicht so in so einem sehr engen Block, also es ist ja wirklich, die ganzen Häuser sind natürlich vis-à-vis und das merkt man dann auch schon.
7: Die Struktur der alten Kaserne blieb erhalten, sie wurde von Grund auf saniert.
8: Es ist durchaus immer sehr viel los und die Kinder sind unterwegs den ganzen Sommer.
7: Genau dieses Miteinander auf dem alten Kaserngelände hat Mieter Bastian Haase überzeugt. Familien, die sich moderne Einfamilienhäuser leisten können und Familien, die im geförderten Sozialbau wohnen, also Wohnraum für unterschiedliche Gehaltsklassen. Aber hier spielen die Kinder aus allen Familien zusammen.
8: Die suchen sich dann irgendwas, ob die dann jetzt irgendwie die Wege bemalen und dann da Verkehrspolizei spielen oder ob die dann Fang spielen.
7: Urban Gardening, ein Bürgerhaus, neue Kitas und ein Park mit Sportanlage, alles nah beieinander. Was nach gelungener Nachbarschaft klingt, ist in Münster sonst alles andere als selbstverständlich, sagt Oberbürgermeister Tillmann Fuchs.
9: In Münster ist tatsächlich der Wohnungsmarkt super angespannt. Also wir haben die Situation, dass viele Menschen sich Wohnen in Münster im Moment nicht gut leisten können oder auch keine Wohnung finden und deswegen ins Umland ziehen.
7: Warum funktioniert das York-Quartier so gut, während bundesweit Projekte gestoppt werden und es mit dem Bauen hakt? Weil die Stadt die ehemalige Militärfläche selbst erwerben und entwickeln konnte, sagt der Oberbürgermeister. Dabei ging es nicht nur um eine möglichst hohe Rendite, sondern um den Gewinn für alle.
9: Ich glaube, ein ganz wesentlicher Teil ist, dass wir als Stadt hier die Gelegenheit hatten, dieses Gebiet wirklich zu erschließen, zu kaufen und dann auch weiter zu vermarkten. Und deswegen entsteht hier wirklich ein Stadtteil im Stadtteil.
7: Sebastian Albers von der städtischen Wohn- und Stadtbau führt über das Gelände, vorbei an einer großen Baustelle, an der gerade ein neuer Supermarkt entsteht.
10: Aus unserer Sicht ist das eine zentrale soziale Fragestellung. Es darf Wohnraum nicht als Luxusgut dargestellt werden.
7: Das Mieten im York-Quartier ist auch deshalb so günstig, weil sie hier neue Wohnkonzepte ausprobieren. Zum Beispiel teilen sich Mieter Gästezimmer und Veranstaltungsräume, die frei nutzbar sind.
10: Unsere Bemühungen gehen dahin, dass wir bezahlbaren Wohnraum zur Verfügung stellen. Alleine bei uns sind 6.000 Interessenten gelistet, die sozusagen Wohnraum suchen. Das York-Quartier ist ein Tropfen auf dem heißen Stein, trägt ein bisschen dazu bei. Aber selbstverständlich ist es wichtig, dass mehr solche Projekte folgen und Wohnraum geschaffen wird.
7: Noch heute erinnern Backsteinfassaden und alte Kasernengebäude an die militärische Vergangenheit. Selbst die Ziegel der ehemaligen Panzerhallen bekommen ein zweites Leben. Sie stecken heute in den Fassaden der neuen Grundschule. Ein Symbol dafür, wie aus einer Kaserne Schritt für Schritt ein Stadtviertel wird.
4: Das beispielhafte York-Quartier in Münster.
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4: Wir haben in dieser Nacht schon die Meinung von Philipp Amthor von der CDU zur jüngsten Klausurtagung gehört. Er hat als neuer Staatsminister für die Bund-Länder-Beziehungen eine wichtige Rolle, wenn es um die anstehenden Reformen geht. Kommen wir jetzt zur SPD. Ingo Zamperoni hat in den ARD-Tagesthemen mit Vizekanzler und Finanzminister Lars Klingbeil gesprochen. Damit der Herbst der Reformen, wie die Regierung ihn nennt, ein Erfolg wird, hatte Klingbeil nach der Tagung Geschlossenheit gefordert. Ob aus dieser Forderung Unsicherheit spricht, das wollte Ingo Zamperoni von Klingbeil als erstes wissen.
11: Nein, wir wollen den Aufbruch, das ist auf dieser Klausur nochmal deutlich geworden. Wir wissen als Bundesregierung, worum es geht. Es geht darum, dieses Land wirtschaftlich wieder stärker zu machen. Das Wachstum muss zurückkommen. Wir wollen Arbeitsplätze sicher neue schaffen. Und wir wollen unsere sozialen Sicherungssysteme auf Vordermann bringen. Und das alles in einer sehr, sehr schwierigen internationalen Lage. Darum geht es. Und dafür steht die ganze Bundesregierung. Und das wollen wir jetzt anpacken.
12: Ich komme deswegen darauf zu sprechen, weil diese Geschlossenheit oder den Teamgeist, den haben Sie ja schon öfters beschworen. Und dann folgten ständig Durchstechereien. Erst hat es den Kanzler erwischt bei der Kabinettsumbildung, jetzt Sie beim Thema Zuckersteuer. Wieso sollte das mit der Geschlossenheit für all das, was Sie gerade angesprochen haben, was jetzt notwendig ist, nach dieser Klausur jetzt klappen?
11: Ich hoffe, dass alle sich bewusst machen, worum es geht. Der Koalitionsvertrag trägt den Titel Verantwortung für Deutschland. Und das ist gerade in diesen Zeiten, wo so viel auf dem Spiel steht, wo die Rechtsextremen sich aufmachen, Macht in diesem Land zu übernehmen, wo Menschen bedroht sind, ihren Arbeitsplatz zu verlieren oder wo wir eben auch sehen, was international los ist, da darf es nicht darum gehen, dass Papiere durchgestochen werden oder irgendwelche Spielereien, sondern da muss man ernsthaft an den Themen arbeiten, da muss man dann auch geschlossen und gemeinsam kommunizieren. Und ja, das sind schwierige Entscheidungen, die wir zu treffen haben. Aber ich kann Ihnen nur sagen, ich will persönlich alles dafür tun, damit Deutschland ein starkes Land bleibt. Und dafür trage ich Verantwortung und die will ich wahrnehmen. Und diese Ernsthaftigkeit habe ich jetzt aber auch während der Kabinettsklausur bei allen gespürt.
12: Wie passt dann aber dazu das Machtwort des Kanzlers? Denn Friedrich Merz hat eine klare Absage etwa an die Frühverrentung erteilt. Er will am Aus der sogenannten Rente mit 63 festhalten. Eine Reihe von CDU-Ministerpräsidenten, die sehen das anders. Auch aus Ihrer SPD hört man da große Fragezeichen. Gehen Sie also davon aus, dass das nochmal angefasst wird?
11: Der Kanzler hat ja auch einen sehr wichtigen anderen Satz gesagt. Er hat gesagt, es geht nicht um eine 1-zu-1-Umsetzung. Und natürlich wissen wir, dass wir diskutieren werden im Parlament, auch in der Regierung. Frau Baas wird jetzt die Gesetze vorlegen. Es wird Debatten mit den Arbeitgebern, mit den Gewerkschaften, mit dem Ministerpräsidenten geben. Aber das Ziel ist doch völlig klar. Wir wollen unser Rentensystem reformieren. Wir wollen das dieses Jahr tun. Aber klar ist eben auch, dass viele Sachen noch gar nicht richtig ausbuchstabiert sind. Wenn ich beispielsweise reingucke in die Vorschläge der Rentenkommission, dann wird da gesagt, die Politiker sollen rein in die Rente, die sollen endlich auch mit in das System rein. Aber noch ist doch gar nicht klar, wie man das genau macht. Und über diese Fragen werden wir reden, da werden wir auch Lösungen kriegen. Und der Bundeskanzler hat deutlich gemacht, dass die Regierung diesen Weg gehen will. Und ich stehe da auch dafür.
12: Dieser Weg der Bundesregierung setzt aber eher auf mittelfristigen Erfolg. Klar, viele dieser Reformvorhaben brauchen einfach Zeit, um zu wirken. Aber hilft das jetzt Ihren Wahlkämpfern und Wahlkämpferinnen in Sachsen-Anhalt, in Mecklenburg-Vorpommern und Berlin nächsten Monat?
11: Herr Zamperoni, ich will schon sagen, wir sehen gerade auch schon erste Früchte unserer Entscheidung. Und ich will einmal das Sondervermögen erwähnen, das ja in meiner Verantwortung liegt. 500 Milliarden, das war sehr lange eine sehr abstrakte Zahl, eine riesige Zahl. Aber jetzt sind 50 Milliarden schon im Land auch unterwegs und werden verbaut gerade. Ich war selbst in Sachsen-Anhalt in Halle, habt gesehen, wie dort aus dem Sondervermögen in ein Wasserwerk investiert wird. Ich sehe an anderen Stellen im Land, dass damit Schulen modernisiert werden, dass die Bahn oder die Straßen erneuert werden. Also dieses Geld kommt jetzt vor Ort an und das sind die 500 Milliarden, die wir auf den Weg gebracht haben. Für manche sind das einfach riesige Schulden, aber ich sage, das sind vor allem Investitionen, die unser Land stärker machen, die dafür sorgen, dass es mit der Wirtschaft vorangeht und die auch den Zusammenhalt vor Ort stärken. Und das hilft dann schon, um Deutschland stärker zu machen. Und das erleben die politisch Verantwortlichen, aber vor allem die Menschen vor Ort jetzt sehr konkret.
12: Und dennoch, in Sachsen-Anhalt etwa, ist die AfD in Umfragen mehr als 5-mal so stark wie ihre SPD. Die Menschen da haben offenbar die Geduld verloren, um auf Wirkungen dieser Art oder mittelfristige Erfolge zu warten. Was sagen Sie denen?
11: Aber das merke ich doch selbst, dass Unruhe da ist. Wir haben, ich habe es gerade gesagt, schwierige Entscheidungen zu treffen. Da gibt es auch Ablehnung. Aber umso mehr ist es wichtig, dass wir erklären, dass wir Entscheidungen treffen, dass wir auch darauf setzen, dass diese Entscheidungen beispielsweise für mehr Investitionen, aber auch für Wachstum und die Sicherheit der Arbeitsplätze jetzt wirken und dass alle auch sehen, dass die Zahlen besser werden, wenn es um Aufträge für die Wirtschaft oder die Stabilität von Arbeitsplätzen geht. Aber klar ist auch, das will ich an der Stelle sagen, ich bewundere wirklich, wie die SPD in Sachsen-Anhalt kämpft. Es sind viele aus dem ganzen Bundesgebiet, die mit vor Ort sind, die an die Haustüren gehen, die dort kämpfen. Das ist eine wichtige Mission, die die SPD dort hat. Wir wollen verhindern, dass es einen Ministerpräsidenten der AfD gibt, dass die Rechtsextremen in unserem Land Macht übernehmen. Dafür sind wir gerade unterwegs. Wir wissen, die Ausgangslage ist schwierig, aber die Sozialdemokratie kämpft.
4: So der Vizekanzler und Finanzminister Lars Klingbeil von der SPD in den ARD-Tagesthemen.
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4: Auf die angespannte Regierungssituation zum Start des großen Reformherbstes schaut jetzt auch Anna Engelke in ihrem Kommentar, die stellvertretende Leiterin des ARD-Hauptstadtstudios.
13: Zeit füreinander zu haben, miteinander zu sprechen und nicht zum nächsten Termin hetzen zu müssen. Das alles halte ich für sinnvoll. 2 Tage in Klausur, in sicherer Entfernung vor der Hektik der Hauptstadt, die haben dem Kabinett nach der holprigen Sommerpause hoffentlich gut getan. Es hat jedenfalls einen vergleichsweise entspannten Eindruck gemacht, wie die Ministerinnen und Minister der schwarz-roten Koalition da plaudernd auf der Terrasse von Schloss Neu-Hardenberg zusammenstanden. Ich habe nichts dagegen, wenn sich diese Bundesregierung versteht. Aber wie lange bleibt das Wetter so gut, der Himmel so blau wie in diesen 2 Tagen? Bereits für die nächste wichtige Klausurtagung in dieser Woche, die der Bundestagsfraktion von CDU, CSU und SPD, sind für den Klausurort Münster in Westfalen dicke Wolken angesagt. Möglicherweise ist das nicht nur die meteorologische Vorhersage, sondern auch die für das Klima in der Koalition. Denn dass es im Kabinett von Friedrich Merz im Großen und Ganzen funktioniert, das heißt noch lange nicht, dass das, was sich die Kabinettsmitglieder vorgenommen haben, auch von den Fraktionen mitgetragen wird. 12, das ist dabei die magische Zahl. Bei Bundestagsabstimmungen kann sich diese Koalition nicht mehr als 12 Abweichler in den eigenen Reihen leisten. Da wird schnell jede Abstimmung über ein umstrittenes Thema zur Zitterpartie. Und umstrittene Themen bzw. Reformen wird es in diesem Herbst reichlich geben. Angefangen bei der Rente, bei der sich Kanzler Merz mit einem Machtwort versucht hat. Der Trend zur Frühverrentung muss gestoppt werden. Oder der Pflege oder der Steuer. All diese Reformen haben großes Unwetterpotenzial. Und mitten rein in das sowieso schon schwierige Regieren kommt dann am 6. September die Landtagswahl in Sachsen-Anhalt. Mit keinen guten Aussichten für CDU und SPD. Der wahrscheinliche Wahlsieg für die AfD in Sachsen-Anhalt, für die Koalitionsparteien im Bund, kann das der perfekte Sturm werden.
4: Die Meinung zur Kabinettsklausur der Bundesregierung. Die Meinung von Anna Engelke aus dem ARD-Hauptstadtstudio.
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4: Der 27. August heute. Vor 130 Jahren genau begann der kürzeste Krieg der Weltgeschichte. Er war nämlich noch am selben Vormittag schon wieder vorbei. Oliver Rustemeier erzählt die Geschichte.
14: Sansibar. Heute ein aus Inseln bestehender Teilstaat Tansanias vor der ostafrikanischen Küste. Ende des 19. Jahrhunderts ein Sultanat, das zum Spielball europäischer Kolonialmächte wird. 1890 erhält das deutsche Kaiserreich Helgoland, weil es im Gegenzug große Teile seiner ostafrikanischen Kolonien an die Briten abtritt. Als der von ihnen bestimmte Sultan von Sansibar, Hamid ibn Tuwaini, mit Ende 30 überraschend stirbt, vermuten die Briten, er sei vergiftet worden. Und zwar von Anhängern seines machtgierigen Cousins und Schwagers Khalid ibn Bagash. Der 22-Jährige proklamiert sich nur eine halbe Stunde nach dem Tod seines Onkels zum neuen Sultan und setzt eine Depesche ab.
15: Königin Victoria, London. Ich habe den Thron meiner Vorfahren bestiegen. Ich hoffe, dass die freundschaftlichen Beziehungen wie bisher fortgesetzt werden. Khalid ibn Bagash, Sultan.
14: Doch im entfernten London vermuten die Briten hinter dem Umsturzversuch Drahtzieher des deutschen Kaiserreichs und befürchten Kontrollverlust. Sir Cave, britischer Konsul in Sansibar, erhält vom Premierminister aus London, Robert Cecil of Salisbury, ein militärisches Signal.
16: Sie sind berechtigt, alle notwendigen Maßnahmen zu ergreifen und werden in jeder Weise von Ihrer Majestät und der Regierung unterstützt.
14: Bereits am zweiten Tag nach der Machtergreifung des neuen Sultans tauchen 5 britische Kriegsschiffe vor der Hafeneinfahrt von Sansibar auf. US-Diplomat Richard Mahoon beschreibt die letzten Stunden vor Kriegsausbruch.
17: Die Stille, welche über Sansibar hing, war erschreckend. Normalerweise hörte man hier die ganze Nacht über Trommelklänge und Babygeschrei. Aber in dieser Nacht gab es keinerlei Geräusche.
14: Mit einem letzten Ultimatum versuchen die Briten, den neuen Sultan zur Kapitulation zu zwingen. Bis Punkt 9 Uhr am frühen Morgen des 27. August 1896 soll er seinen Thron räumen. Khalid ibn Bagash geht nicht darauf ein, bietet lediglich US-Konsul Richard Mahoon als Vermittler an. Doch die Briten lassen sich auf keinen Kompromiss ein. 2 Minuten nach 9 Uhr am Morgen eröffnen die britischen Schiffe das Feuer auf Festung und Palast des Sultans. In einer einseitigen Blitzschlacht wird das einzige Verteidigungsschiff des Sultanats, eine marode Yacht aus Holz, nach 5 Minuten versenkt und der Palast in Schutt und Asche gelegt. 300 Einheimische sterben, 200 werden verletzt. Auf britischer Seite wird dagegen nur ein Verwundeter verzeichnet. Gegen 9.40 Uhr ist der britisch-sansibarische Krieg schon wieder zu Ende. Der Dreitage-Sultan flüchtet wenige Minuten nach Kriegsende ins deutsche Konsulat. Seine Auslieferung an die Briten wird verweigert. Wenige Wochen später flieht er an Bord des deutschen Kriegsschiffs Seeadler nach Deutsch-Ostafrika. Sansibar bleibt bis 1963 britische Kolonie. Der kürzeste Krieg der Weltgeschichte wurde morgens am 27. August 1896 in Sansibar begonnen und beendet. Nach 38 Minuten. Das war heute vor 130 Jahren.
4: Und es war der Stichtag von Oliver Rostemeier.
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18: Mit Lars Pegelow. Die Champions League Gruppenphase, das ist das große Ziel der Fußballerinnen des VfL Wolfsburg und von Eintracht Frankfurt. Beide Teams hatten Heimrecht in ihren Qualifikationshinspielen und dieses Heimrecht haben die Wolfsburgerinnen gegen Inter Mailand genutzt. Burkhard Tillner.
19: Die Spielerinnen des VfL Wolfsburg haben sich mit einem 2:0 über Inter Mailand eine gute Ausgangsposition für das Rückspiel in der kommenden Woche in Mailand verschafft. Spielerisch überlegen mussten sie bis zur 43. Minute warten, bevor Prasnica eine schöne Hereingabe von Hut souverän und toll mit einem Schuss in den rechten Winkel zur Pausenführung verwandelte. Im zweiten Abschnitt dann rote Karte für die Italienerin Robustellini, die ihre Gegenspielerin Valotto am Zopf gezogen hatte. Eine Minute später, in Minute 52, war es dann Camilla Küver, die den Ball nach einer Eckballhereingabe per Kopf über die Linie zum Endstand von 2:0 drückte. Wolfsburg blieb dominant, hatte mehrere Möglichkeiten, aber es blieb beim Endstand von 2:0.
18: Wolfsburg also erfolgreich, Eintracht Frankfurt dagegen kam nicht über ein 1:1 Unentschieden gegen Paris Saint-Germain hinaus. Torschützin Larissa Mühlhaus wusste auch nicht zurecht, was sie von dem Ergebnis halten sollte.
20: Boah. Momentan gemischte Gefühle irgendwie. Es war ein sehr, sehr intensives Spiel. Muss ich alles nochmal nachschauen, analysieren mit dem Team und mit dem Trainerteam. Aber war ein sehr, sehr gutes Spiel von uns. Es ging nach vorne, nach hinten haben wir alles reingeworfen. Und ja, am Ende 1:1 nehmen wir mit und dann gucken wir, was möglich ist in Paris.
18: Die Rückspiele dann in der kommenden Woche. In den vergangenen Wochen war der Widerstand gegen den umstrittenen Chef des Weltfußballverbandes FIFA, Gianni Infantino, gewachsen. Der Tropfen, der das Fass zum Überlaufen gebracht hat, war ein von Infantino initiierter Investoreneinstieg. Der europäische Verband UEFA wollte deswegen aus Protest FIFA Turniere boykottieren. Doch das scheint nun vom Tisch. Marc Eschweiler mit den Einzelheiten.
21: Hintergrund ist die Zusage des Weltverbandes FIFA, dass der angeschlagene Präsident Gianni Infantino die umstrittenen Investorenpläne endgültig aufgibt. Das schreibt der Guardian. Demnach hat der Europäische Fußballverband konkrete Garantien von der FIFA erhalten, in Form eines privaten Schreibens an die Europazentrale. Nach Angaben des Sportinformationsdienstes könnte die UEFA daher ihre Drohung, FIFA-Turniere zu boykottieren, zeitnah zurücknehmen. Der Europäische Verband fordert aber nach wie vor Infantinos Rückzug. Über weitere Schritte will die UEFA am Donnerstag beraten. Dann treffen sich die 55 nationalen Verbandsbosse um DFB-Präsident Bernd Neuendorf und das Exekutivkomitee um Hans-Joachim Watzke rund um die Auslosung zur Champions League in Monaco. Auch die europäischen Top-Ligen sollen sich geschlossen gegen Infantino gestellt haben. Laut dem Chef der European Leagues, Claudius Schäfer, sind beispielsweise die Vereine aus Deutschland, England, Frankreich, Italien und Spanien voll auf einer Linie.
18: Ein neuer FIFA-Präsident wird im kommenden März in Rabat gewählt. Noch ist Infantino einziger Kandidat. Und schließlich noch dieser Wahnsinnstransfer. Ayoub Bouadi aus Marokko ist der erste 18-jährige Spieler, der für eine Ablösesumme von 100 Millionen Euro den Verein wechselt. Uli Schäfer.
22: Manchester City hat das marokkanische Supertalent Ayoub Bouadi verpflichtet. Der 18-jährige Nationalspieler kommt vom OSC Lille und soll laut Medienberichten rund 100 Millionen Euro Ablöse gekostet haben. Bouadi erhält in Manchester einen Vertrag bis 2031. Die Sky Blues bezeichneten ihn als einen der aufregendsten jungen Spieler des Weltfußballs. Und Bouadi, der schwärmte von Man City als bestem Verein der Welt und von der Premier League. Bei der WM in den USA, Kanada und Mexiko hatte der Mittelfeldspieler, der in Frankreich geboren wurde, mit Marokko das Viertelfinale erreicht.
18: Manchester City scheint jedenfalls keine Geldprobleme zu haben. Vor Bouadi hat der Verein bereits den englischen Nationalspieler Elliot Anderson gekauft für weitere 135 Millionen Euro.
4: Der Sport mit Lars Pegelow. Rote Roben, so heißt unser Podcast zum 75. Geburtstag des Bundesverfassungsgerichts in diesem Jahr. Und nach den Nachrichten geht es gleich um ein besonders bemerkenswertes Verfahren aus der Geschichte dieses Gerichts.

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1: Um 3.30 Uhr mit Wolfgang Berger. In Nepal und dem benachbarten Tibet werden nach heftigen Sturzfluten hunderte Menschen vermisst, darunter viele Touristen. Die Such- und Rettungsarbeiten laufen. Bisher bestätigt ist der Tod von 160 Menschen. Videos zeigen, wie Häuser, Straßen und Brücken weggeschwemmt werden. Auch mehrere Wasserkraftwerke wurden beschädigt. Als Ursache für das Unglück wird eine Eis- und Gerölllawine vermutet, ausgelöst durch ein Erdbeben. Die Lawine könnte einen Fluss erst blockiert und dann eine Flutwelle freigesetzt haben. In den USA ist ein juristischer

0: zwischen Mitternacht und 6 Uhr früh gelten. 29 US-Bundesstaaten hatten dem Meta-Konzern vorgeworfen, seine Online-Netzwerke so zu gestalten, dass sie Minderjährige abhängig machen.
1: Bundeskanzler Merz will den nächsten EU-Haushalt deutlich verkleinern. Für die Jahre 2028 bis 2034 schlägt die EU-Kommission ein Budget von knapp 1,8 Billionen Euro vor. Merz hält das für zu viel und will mehrere hundert Milliarden Euro einsparen. Dafür sucht er Verbündete und hat deshalb die Regierungschefs aus den Niederlanden, Dänemark, Österreich, Finnland und Schweden nach Berlin eingeladen. Gemeinsam wollen sie den Druck auf Brüssel erhöhen. Für Deutschland als größten Beitragszahler geht es dabei um viel Geld. Die Verhandlungen dürften aber schwierig werden, denn am Ende müssen alle 27 EU-Staaten dem Haushalt zustimmen. Eine Bombe aus dem Zweiten Weltkrieg ist unentdeckt zwischen Kartoffeln von einem Feld zu einem landwirtschaftlichen Betrieb im Landkreis Osnabrück gebracht worden. Wie Nordwestmedia TV berichtete, wurde die Bombe von der Erntemaschine aufgenommen und passierte nach Angaben des Sprengmeisters später sogar die Sortier- und Waschanlage. Erst danach bemerkten Beschäftigte des Betriebs die 40 cm große Splitterbombe auf dem Förderband. Das Wetter in Deutschland. Tagsüber gebietsweise heiter, im Westen vermehrt Schauer und Gewitter. Höchstwerte 22 Grad an der Ostsee bis 34 Grad am Oberrhein. Am Freitag unbeständig mit Schauern und Gewittern, im Südosten länger freundlich 20 bis 30 Grad. Am Samstag im Nordwesten Schauer und Gewitter, im Südosten freundlicher bei 20 bis 26 Grad. Das waren die Nachrichten.
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3: Mit nur einer aktuellen Meldung derzeit: die A8 München Richtung Salzburg ist zwischen Bad Reichenhall und Grenzübergang Bad Reichenhall wegen Bauarbeiten bis ca. 5 Uhr gesperrt. Diese Meldung wollte ich gar nicht erwischen, aber die A3 Köln Richtung Frankfurt, die ist zwischen Montabaur und der Raststätte Heiligenrot-West nach einem Unfall gesperrt. Weiterhin gute Fahrt ansonsten durch diese Nacht.
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3: Mit Philipp Kaver. 75 Jahre, so alt wird eine der Säulen unserer Demokratie in diesem Jahr, das Bundesverfassungsgericht. Unsere Kollegen aus der ARD-Rechtsredaktion nehmen das zum Anlass, auf bemerkenswerte Verfahren aus der Geschichte des Gerichts zurückzublicken. Exona Hiseni und Frank Bräutigam nehmen uns heute mit zu einer Familie, die es so ohne das Bundesverfassungsgericht gar nicht gäbe.
4: Wir sind in Leimen, einer kleinen Stadt in der Nähe von Heidelberg, die sich selbst den etwas sperrigen Titel Sport-, Wein- und Europastadt verpasst hat. Also irgendwie das, was sich ziemlich viele Städte zuschreiben könnten. Boris Becker kommt von hier, Deutschlands erfolgreichster Tennisspieler. Und hier wohnen auch Sibylle und Sabine, zwei Frauen Anfang 60. Beiden hört man das Nordbadische leicht an, selbst wenn sie Hochdeutsch sprechen, wie das eben häufiger so ist im Südwesten der Republik.
5: Die beiden wohnen in einer Doppelhaushälfte in einer kleinen Seitenstraße. Nicht weit davon steht der Kirchturm des Ortes. Auf ihrem Briefkasten klebt gut sichtbar ein Sticker mit einer Regenbogenfahne. Sie haben es gemütlich bei sich im Haus mit einem kleinen Ofen im Wohnzimmer. Sibylle und Sabine sind schon sehr lange ein Paar. Und alles sieht aus wie der klassische Familientraum. Häuschen, Garten, Kinder.
4: Sibylle und Sabine wohnen nämlich nicht alleine. Mit dabei ist Adoptivtochter Chiara. Und sie ist ganz offiziell die Tochter von beiden. Genau wie Jana, die aber mittlerweile schon ausgezogen ist. Auch sie, offiziell die Tochter von Sibylle und Sabine. Das klingt selbstverständlicher, als es ist.
6: Es ist ganz klar gewesen, das ist unser gemeinsamer Wunsch und auch die Verantwortung. Aber als dann halt wir unsere Tochter kennengelernt haben, dann war klar, es kann nur eine adoptieren. Und das war in dem Fall dann meine Frau.
5: Das hat Sabine Sturm-Stumpf, unsere Redaktion, schon vor rund 13 Jahren gesagt. Damals hat unser Redaktionskollege Christoph Kehlbach sie für einen Tagesschaubeitrag interviewt. Der große Unterschied zu heute: Sabine war zu diesem Zeitpunkt noch nicht Janas Mutter. Sie durfte nicht Janas Mutter sein. So war damals die rechtliche Lage. Sabine war auch noch nicht mit Sibylle verheiratet. Nicht, weil sie das nicht wollte, sie durfte nicht.
4: Kurz noch ein paar Jahre zurück, ins Jahr 2006. Chiara war damals noch gar nicht geboren. Sibylle und Sabine wollten da aber schon seit längerem eine Familie gründen. Sie wollten Kinder, so wie viele Paare.

0: Paare das eben wollen. Chiaras Schwester Jana war damals noch in einem Kinderheim in Russland. Ihre leibliche Mutter ist gestorben, als Jana ein Jahr alt war. Ihr Vater war unbekannt. Jana ist also adoptiert. Sie wird das erste Kind von Sibylle und Sabine. Oder genauer gesagt, sie wird das erste Kind von Sibylle. Denn Sibylle und Sabine sind ein gleichgeschlechtliches Paar und das macht es im Deutschland von damals, also 2006, alles andere als einfach. An eine richtige Ehe für alle ist überhaupt noch nicht zu denken. Die ist erst seit 2017 möglich. Das heißt, Schwule und Lesben durften vorher nicht heiraten und auch nicht gemeinschaftlich Kinder adoptieren.
1: Meine Frau, hat Sabine eben gesagt, und unsere Tochter. Heute stimmt das alles, auch in rechtlicher Hinsicht. Damals aber waren das irgendwie noch Wunschbegriffe. Sie haben sich als Familie gesehen, klar, und wollten das auch so leben. Aber rechtlich konnte nur eine der beiden Frauen Janas Mutter werden. Sibylle war das in dem Fall. Sabine blieb erstmal außen vor.
2: Ja, es ist schwer einzusehen, weil ich wüsste jetzt nicht, was mich disqualifiziert als zweites Elternteil.
1: Heißt also, im Alltag lebt die Familie schon damals so, wie sie sich das vorstellt. Sabine und Sibylle als gemeinsame Eltern von Jana. Offiziell ist das aber nicht so. Den vollen Rechtsstatus als Mutter, den hatte eben nur eine von beiden. Und das hatte Folgen.
2: Also wenn wir uns getrennt hätten, hätte ich überhaupt auch keine Verpflichtungen der Jana gegenüber gehabt. Mhm. Ja? Ich hätte keinen Unterhalt zahlen müssen, weil ich mit ihr nicht verwandt bin.
3: Umgekehrt, wenn mir was passiert wäre,
2: wäre die Frage gewesen.
3: Wäre die große Frage gewesen, was ist jetzt mit diesem Kind? Ja. Wer ist jetzt zuständig? Das Jugendamt?
2: Ja. Erbrecht. Also alles, es ist schon in allen Belangen eine Benachteiligung gewesen.
0: Jetzt müssen wir mal ganz kurz ein paar Begriffe sortieren. Am Anfang der Folge haben wir schon von der Ehe für alle gesprochen. Die gibt es seit 2017 und war sowas wie eine Revolution für Schwule und Lesben. Sie können seitdem genauso heiraten wie Heterosexuelle.
1: Davor gab es schon die eingetragene Lebenspartnerschaft. Gleichgeschlechtliche Paare, die miteinander das Leben teilen, konnten sich seit 2001 als eingetragene Lebenspartner registrieren lassen. Das war schon mal ein deutlicher Fortschritt so ganz früher, weil es erstmals eine rechtliche Verbindung für homosexuelle Paare schuf. Viel wurde damals angeglichen. Aber an einigen Stellen blieben trotzdem noch gewaltige Unterschiede, etwa wenn es ums Adoptionsrecht geht. Und das ist eben auch die Situation, in der Sabine, Sibylle und Jana damals waren.
0: Im Juristendeutsch heißt das, worüber wir bei unserer Familie aus Leimen schon gesprochen haben, Sukzessivadoption. Also, wenn ein Partner schon ein Kind adoptiert hat und der Lebenspartner will dasselbe Kind adoptieren und dadurch also selbst auch Elternteil des Kindes werden. Das adoptierte Kind hätte dann rechtlich gesehen zwei Mütter oder zwei Väter. Für Ehepaare aus Mann und Frau war das damals überhaupt kein Problem. Aber homosexuellen Menschen, die in einer eingetragenen Lebenspartnerschaft lebten, war das eben nicht möglich. Und genau das kam im Winter 2012-2013 zur Überprüfung vor das Bundesverfassungsgericht. Die Frage war, ist das mit dem Grundgesetz vereinbar? Geklagt hatte ein Paar, das sich in der gleichen Situation befand wie Sibylle und Sabine.
1: Das Urteil betrifft also ganz direkt unsere kleine Familie aus Leimen. Denn Sabine wollte unbedingt Sibylle folgend, also sukzessiv, Jana ebenfalls adoptieren.
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0: Verhandlungen in Karlsruhe, die sind meist ziemlich spannend. Es geht da viel hin und her, beide Seiten bringen ihre Argumente vor, Experten werden gehört. So war das auch hier. Ich erinnere mich noch ziemlich gut an diese Verhandlung. Und dann, einige Zeit später, entscheiden die Richterinnen und Richter.
6: Das Verfahren zur Sukzessivadoption war das erste Verfahren im Senat in meiner Amtszeit als Richterin, in dem das Thema sexuelle Identität irgendeine Rolle spielte. Und wenn ich ehrlich bin, war ich so ein bisschen nervös und hatte so eine gewisse Unruhe, weil ich befürchtete, dass vielleicht nicht alles auf den Tisch kommen würde. Und die Qualität des Gerichts ist ja gerade, dass alles auf den Tisch kommt.
0: Das ist Susanne Beer. Sie saß damals auf der Richterbank. Und sie ist die bislang einzige Bundesverfassungsrichterin, die selbst offen homosexuell lebt.
1: Und für alle, die jetzt sagen, Moment mal, darf eine homosexuelle Richterin mit über die Rechte von gleichgeschlechtlichen Paaren entscheiden? Ist sie nicht vielleicht irgendwie befangen? Keine Sorge, darauf kommen wir noch zurück. Im Senat war Susanne Beer eine von 8 Richtern bzw. Richterinnen.
6: Ich habe es dann als eine große Qualität meiner Kollegen und Kolleginnen erlebt, dass ich den Eindruck hatte, dass wirklich alles gesagt wurde. Das war nicht ganz einfach. Das war für mich auch nicht immer schön zu hören, denn es gibt viele Vorurteile gegenüber homosexuellen Eltern, die zwar falsch sind, denn es sind Vorurteile, aber die in der Gesellschaft trotzdem sozusagen vorhanden sind. Auch die waren dann auf dem Tisch, aber wir haben es geschafft, darüber dann eben auch zu sprechen. Und bei Vorurteilen ist der Witz ja, dass man sie nicht verdrängen sollte, sondern offenlegen, damit man mit ihnen umgehen kann. Und das ist da, glaube ich, gelungen.
0: Aber jetzt zurück zu unserem Thema, der Sukzessivadoption. Der rechtliche Knackpunkt war, was bedeutet diese Rechtslage für das Wohl des Kindes? Denn nicht nur die Elternpaare werden anders behandelt, sondern vor allem die Kinder in solchen Regenbogenfamilien. Wenn man sie mit Adoptivkindern von klassischen Elternpaaren vergleicht, wird ihnen ja praktisch ein Elternteil vorenthalten.
1: Und da stellt sich eben die Frage, geht das? Schließlich steht im Grundgesetz Artikel 3, alle Menschen sind vor dem Gesetz gleich.
0: Dieser allgemeine Gleichheitssatz, der bedeutet nicht, dass immer in allen möglichen Situationen 83 Millionen Menschen in Deutschland ganz genau gleich behandelt werden müssen. Unterschiedliche Dinge muss der Gesetzgeber sogar unterschiedlich behandeln, also Kinder und Erwachsene zum Beispiel, oder Reiche und Arme etwa, wenn es um Steuern geht. Aber wenn ein Sachverhalt im Prinzip gleich ist, dann darf der Gesetzgeber da auch nicht willkürlich unterschiedliche Regeln aufstellen. Und hier kann man ja sagen, es gibt in beiden Situationen Kinder, für die es gut wäre, 2 Elternteile zu haben, ob die jetzt gleichgeschlechtlich sind oder nicht.
1: Das heißt also, dass man im rechtlichen Sinn immer fragen muss, gibt es einen legitimen Grund für eine Ungleichbehandlung? Der Knackpunkt, widerspricht es dem Wohl des Kindes, wenn es 2 Mütter hat? Für Sabine ist das eine klare Sache.
7: Also ich wüsste nicht, was da bei uns fehlt. Unsere Kinder haben 2 Bezugspersonen, die sie lieben. Wir kümmern uns, wir gucken, dass die Familie existieren kann. Wir tragen Verantwortung. Gut, es fehlt ein Mann, aber wir sind 2 Personen, die ein breites Rollenspektrum abdecken.
0: 2013 vor dem Bundesverfassungsgericht wurden Gutachten eingeholt, Experten gefragt. Und bei der Verhandlung im Gericht wurde irgendwann recht deutlich, es schädigt Kinder überhaupt nicht, wenn sie bei gleichgeschlechtlichen Eltern aufwachsen. Da gibt es keine wissenschaftlichen Erkenntnisse, die so etwas belegen würden. Außerdem wurde ganz klar gesagt, das Kind gewinnt ja nur etwas hinzu, etwa mehr Sicherheit, wenn es um Unterhalt geht, mehr erbrechtliche Ansprüche, wenn jemand stirbt. Das Gericht hat das später in seinem Urteil dann auch so gesehen.
8: Meine Damen und Herren, ich begrüße Sie zur Tagesschau. Das Bundesverfassungsgericht hat eingetragene Lebenspartnerschaften Homosexueller in einem weiteren Punkt mit der Ehe gleichgestellt. Die Richter weiteten das Adoptionsrecht für gleichgeschlechtliche Partnerschaften aus.
0: Wie es zu dieser Entscheidung kam, erklärt uns Susanne Beer, die damalige Richterin.
6: Und die Entscheidung sagt an allererster Stelle, es geht hier um Kinder. Und was brauchen Kinder? Kinder brauchen Sicherheit. Kinder brauchen Verlässlichkeit. Für Kinder ist es gut, 2 Eltern zu haben, wenn 2 Leute zur Verfügung stehen, weil sie dann abgesichert sind, sollte einem was passieren. Für Kinder ist es auch gut, dass die, die alltägliche Fürsorge übernehmen, sozusagen Teil dieser Familie sind. Und ganz am Ende kommt dann, das gilt unabhängig davon, welche sexuelle Identität die Eltern haben.
1: Das Bundesverfassungsgericht hat damals also geurteilt, es verstößt gegen das Grundgesetz, dass die Sukzessivadoption für gleichgeschlechtliche Paare nicht möglich ist. Alle 8 Richterinnen und Richter im ersten Senat waren sich einig, auch die eher konservativen Juristen. Für Sibylle und Sabine war es ein Tag, der ihr Leben verändert hat. Denn Karlsruhe hat der Politik klar gesagt, die Rechtslage müsst ihr ändern.
2: Ich war dankbar, ich war total happy. Es war ein überfälliger Schritt, es war ein guter Schritt.
1: Es hat dann auch nicht lange gedauert, dann hat auch Sabine Jana adoptiert. Sie ist also mit 2 richtigen Müttern groß geworden. Die beiden waren sogar so schnell, dass sie selbst die Adoptionsbehörde überrascht haben.
2: Beim Rhein-Neckar-Kreis, die wussten gar nicht, dass das geht. zu adoptieren als gleichgeschlechtliches Paar oder... Wir haben es halt von Anfang an schon als wirklich Paar auch durchziehen wollen und nach außen vertreten. Wollen, ja. Und mussten dann eigentlich der Sachbearbeiterin die Sachlage, die Rechtslage alles genau erklären, dass das wirklich okay ist, wenn sie uns sozusagen aufnimmt in ihren Kundenstamm, sag ich mal.
1: Nach dem Urteil hat sich in Gesellschaft und in der Politik dann mehr getan. Der Bundestag hat 2017 die Ehe für alle beschlossen. Die haben wir vorhin schon mal angesprochen. Das war ein umstrittenes Thema. Prominente Stimmen waren auch dagegen. Aber am Ende hat sich eine klare Mehrheit im Parlament dafür ausgesprochen, die Ehe mit allen rechtlichen Konsequenzen dann auch für Homosexuelle zu öffnen. Ein paar Abgeordnete feierten das Abstimmungsergebnis dann mit einem Konfettiregen im Plenarsaal, was ihnen gleich mal einen Rüffel vom Bundestagspräsidenten einbrachte.
9: Nee. Also, liebe Leute, mal unabhängig davon, dass es nach unserem Reglement unzulässig ist. Ich finde es auch eine völlig unangemessene Reaktion auf eine Debatte und auf ein Anliegen. Bei dem ich es besonders bedauerlich fände, wenn diejenigen, die sich mit ihrem Anliegen heute durchgesetzt haben, dadurch in den Verdacht der Albernheit gerieten.
1: Aber nicht nur im Bundestag, auch ein paar hundert Kilometer weiter im Südwesten wurde gefeiert. Und zwar Hochzeit.
2: Ja, also große Feier. Es gab eine Feier. Für uns war es vor allem wichtig, dass wir das eben in Heidelberg in dem Standesamt, in dem Trausaal gemacht haben, im Rathaus. Der ist halt wirklich wunderschön.
1: Sabine und Sibylle haben schnell richtig geheiratet. Und mit der Ehe für alle kam dann auch das Recht, gemeinschaftlich, also von Anfang an zu adoptieren. Das haben die beiden auch getan. Das war dann Chiara, ihre zweite Tochter, die heute noch bei ihnen wohnt. Und bei der zweiten Adoption, der von Chiara, ging es dann schon viel einfacher als bei Jana.
10: Süddeutscher Rundfunk, Studio Karlsruhe. Aus der Residenz des Rechts berichtet Erhard Becker.
11: Eigentlich hätte es nur einer einzigen Schreibmaschinenseite bedurft, um das Urteil des Bundesverfassungsgerichts vor vergangenem Mittwoch über die Gleichberechtigung von Mann und Frau in der Ehe zu begründen. Das Grundgesetz hat eben in der Frage der Gleichberechtigung und in anderen Punkten eine eindeutig liberale Regelung getroffen, die sich nicht nachträglich im Wege der Gesetzgebung abändern oder durchlöchern lässt, sondern an die unsere Staatsordnung gebunden bleibt. Trotzdem hat der Bundesgesetzgeber gerade bei der Gleichberechtigung wiederholt Gesetze durchdrücken wollen, die vom Grundgesetz abwichen. Und es hat dann jedes Mal Auseinandersetzungen zwischen Bonn und Karlsruhe gegeben.
0: Dieser Reporter hier, Erhard Becker, der war übrigens mein Vorvorvorgänger als Rechtsexperte im Studio Karlsruhe. Der hat in den 50er und 60er Jahren die wunderbare Radiosendung Aus der Residenz des Rechts geprägt, die es unter dem Namen ARD Radio Report Recht bis heute gibt.
1: Das Verfassungsgericht war oft beteiligt, wenn es darum ging, Gleichberechtigung durchzusetzen. Manchmal haben die Entscheidungen aus Karlsruhe erst den Startschuss für gesellschaftliche Entwicklungen gegeben. Manchmal haben sie die Gesetze aber auch an die Realität angepasst, wenn die Gesellschaft schon weiter war als die Politik.
0: Zum Bild gehört aber auch, es gab immer wieder Entscheidungen, bei denen man sich aus heutiger Sicht fragt, wie konnte das denn sein? Ein Beispiel. 1957, also kurz vor dem Urteil zum Stichentscheid. Damals hat das Bundesverfassungsgericht Klagen homosexueller Männer abgewiesen. Die waren zuvor wegen Unzucht unter Männern verurteilt worden. Karlsruhe hatte damals kein Problem damit, dass homosexuelle Handlungen unter Männern strafbar sind. Und auch in der Gesellschaft war die Haltung gegenüber Homosexuellen extrem. Hier noch einmal Ausschnitte aus einer Straßenumfrage.
12: Wenn einer homosexuell ist, ist meiner Meinung nach krank. Das ist nicht normal.
13: Das ist Nervenschande.
14: Ich verurteile das sowieso alles, dass diese Sorte Menschen noch, wollen wir sagen, bei uns in der Gesellschaft herumlaufen.
15: Dann kann man kastrieren. Mir ist er nicht wert.
1: Der Paragraph 175 Strafgesetzbuch, wegen dem viele Homosexuelle verurteilt worden waren, der ist inzwischen natürlich abgeschafft. Aber er hat sich dann doch erstaunlich lange gehalten. Das zeigt, man muss immer genau hinschauen, wie es um die Lebenswirklichkeit von Minderheiten steht. Oft merkt man eine Benachteiligung ja erst, wenn man selbst davon betroffen ist. Und bloß weil jemand nicht zu einer Mehrheit gehört, muss er oder sie nicht alles hinnehmen, was diese Mehrheit gut findet. Grundrechte schützen Minderheiten. So sagt es auch Susanne Bär. Sie war eine der Richterinnen beim Urteil zur Sukzessivadoption.
6: Die Minderheit des Grundgesetzes ist das Individuum und das heißt, Minderheiten können wir alle sein und sind wir auch alle in bestimmten Lebenssituationen. Wir sind immer mal irgendwie anders, älter, jünger, kränker, gesünder, wie auch immer. Wir haben alle unsere individuellen Eigenheiten und das Grundgesetz ist dafür da, dass die alle akzeptiert, toleriert, gewertschätzt werden. Das ist der Clou.
1: Susanne Bär weiß sehr genau, wovon sie spricht. Und zwar nicht nur, weil sie eine erfahrene Verfassungsrechtlerin ist. Sie ist auch die bislang einzige offen homosexuelle Richterin, die es am Bundesverfassungsgericht gab.
6: Ich habe über mein Privatleben zwar nie Plakate herumgetragen, aber auch nie gelogen. Und da ich glücklich mit einer Frau mittlerweile verheiratet bin, damals aber auch schon zusammen war, ging ich nicht davon aus, dass jemand, die homosexuell lebt, für so ein hohes Amt in Betracht gezogen wird. Ich war deutlich progressiv in meinen verfassungsrechtlichen Positionen. All das sprach für mich nicht dafür.
0: Und auch wenn man denken könnte, das sollte heute doch eigentlich kaum noch jemanden interessieren, ob eine Richterin nun lesbisch oder heterosexuell ist, Susanne Bär musste sich deswegen vor ihrer Wahl einiges anhören. Von Zeitungen oder auch von Bundestagsabgeordneten, als sie sich bei ihnen vorstellte.
6: Ob ich denn meine persönliche Lebensweise in irgendeiner Form einfließen lassen würde. Das ist eine sehr direkte Frage nach dem Einfluss sexueller Orientierung auf die Rechtsprechung. Und ich habe damals geantwortet, dass wenn ich das tun würde und sie mich deswegen für befangen halten würden, ja die Schlussfolgerung wäre, dass alle anderen immer befangen wären, wenn es um heterosexuelle Paare ginge. Und dann wäre ich ja ziemlich allein mit sehr vielen Verfahren und das könnten Sie doch nicht meinen. Das Gespräch endete da. Es gab Schweigen im Raum. Aber ich glaube, ich hatte damit auch die Befürchtung ausgeräumt, dass ich in irgendeiner Form ideologisch wäre.

0: Die Gesellschaft ändert sich und diesen Wandel sieht man auch im Gericht. Ob es Erna Schäffler war, die als Frau in eine Männerdomäne vordrang, oder eben Susanne Beer. Dass es diesen Wandel gibt, findet Susanne Beer absolut wichtig.
1: Vielfalt am Bundesverfassungsgericht ist aus mehreren Gründen wichtig. Entscheidend ist aber, dass Vielfalt doch eigentlich das große Wort für die Unterschiedlichkeit von Erfahrungen ist, die alle Menschen mitbringen. Und Erfahrungen prägen die Art und Weise, wie wir die Welt sehen. Und die Art und Weise, wie wir die Welt sehen, prägt, wie wir einen Fall verstehen und wie wir ihn dann auch lösen wollen.
2: Irgendwie würde man ja gern an so einer Stelle sagen, Diskriminierung, Problem von gestern. Frauen sind komplett gleichgestellt. Homosexuelle dürfen das, was Heterosexuelle auch dürfen. Alles gut, danke, tschüss. In rechtlicher Hinsicht ist es auch so. Aber trotzdem, im Alltag gibt es doch immer wieder Diskriminierung.
1: Hängt natürlich auch damit zusammen, dass wir jetzt in Zeiten leben, wo Toleranz, Diversität, Vielfalt, Gender, Gleichberechtigung und so weiter nicht mehr bei allen so hoch im Kurs stehen, sondern dass sich das Blatt ja ein bisschen gewendet hat und Grundrechte überhaupt nicht mehr als selbstverständlich akzeptiert werden und auch Gleichberechtigung und Toleranz von Minderheiten überhaupt nicht mehr selbstverständlich Mehrheitsmeinung ist, sondern eben stark angegriffen.
2: Das Paar vom Anfang der Folge, Sibylle und Sabine, spürt auch, dass es in Sachen Toleranz schon mal besser ausgesehen hat.
3: Jetzt sieht man, geht's gerade wieder rückwärts, ne? Und wir haben da auch schon Gegenwind erfahren, zum Teil, ja, wo ich manchmal denke, boah, muss man sich eigentlich Sorgen machen, dass das Rad sich wieder zurückdreht für Menschen wie uns.
2: Vielleicht ist genau das die eigentliche Geschichte hinter all diesen Entscheidungen. Um Gleichberechtigung muss immer wieder gekämpft werden, notfalls vor Gericht.
0: Hinter allen Gesetzen und Vorschriften stehen jedenfalls immer Menschen und ihre Schicksale. Dazu hat uns Susanne Beer noch ein Beispiel geschildert.
1: Zu den wirklich bewegenderen Erlebnissen, so ganz neben dem Amt und neben dem Schreibtisch und neben dem Verkünden, gehört, dass ich mal beim Vortrag war und man danach so zusammenstand und eine Frau auf mich zukam, die sagte, ich würde Ihnen gerne jemanden vorstellen. Ich sagte, ja, und sie stellte mir eine sehr junge Frau vor, ein Mädchen, und sagte, das ist das Mädchen, was in dem Verfahren zur Sukzessivadoption das Kind war, um das es ging. Und das, ehrlich gesagt, bewegt mich heute noch, wenn ich daran denke. Denn ich sah da eine Person vor mir, der wir Sicherheit gegeben hatten. Ich sah da ein Mädchen vor mir, wo wir in einem Verfahren, was aus Akten besteht, wirklich was verändert hatten in dem Leben, weil sie sich sicher fühlen konnte mit ihren Eltern. Und das war sehr beeindruckend. Die hat ganz vorsichtig und ganz schüchtern Danke gesagt und das hat mich berührt.
4: Das war der Podcast Rote Roben, Fälle, die Deutschland bewegen, anlässlich des 75. Geburtstags des Bundesverfassungsgerichts in diesem Jahr. 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
4: Das idyllische Schloss Neuhardenberg in Brandenburg war zwei Tage lang Schauplatz einer Kabinettsklausur. Schwarz-Rot hat über die anstehenden Sozialreformen, den Klimaschutz, aber auch über die Themen Innovation und Wettbewerbsfähigkeit beraten. Bundeskanzler Merz zeigte sich zuversichtlich, dass sich die deutsche Wirtschaft bald erholt. Fabian Reinbold aus dem Politikressort der Zeit hat im Nachrichtenpodcast Was jetzt? Seine Eindrücke so zusammengefasst.
6: Ich fand ganz interessant, wie sich Merz und Klingbeil auf diese Wirtschaftszahlen gestürzt haben. Da gab es ja ganz gute Zahlen zum Export, zum BIP, zu den Prognosen. Und Merz hat daraus geschlussfolgert, wir wachsen jetzt wieder. Da sieht man, das ist so ein Hoffnungszeichen, was die ganz dringend brauchen vor diesem schwierigen Herbst. Und in dieser Klimadiskussion, dem Thema hat Merz viel Raum eingeräumt. Aber die SPD ist mit ihrer großen Idee, der Bund soll da groß einsteigen, man müsse dafür das Grundgesetz ändern, ist sie komplett abgeprallt. Das ist im Moment einfach nicht realistisch.
4: Der Kommentar von T-Online vermisst klare Ideen der Bundesregierung für Deutschlands Zukunft.
7: Mehr Wirtschaftswachstum muss her, mehr Innovationen, Investitionen. Dafür kann die Politik den richtigen Rahmen setzen. Die angestoßenen Reformen bei Rente, Krankenkassen, Pflege werden einen Teil dazu beitragen. Doch ist das allein und für sich genommen eben noch kein Zukunftsbild für Deutschland, kein Selbstzweck. sondern es sind erst einmal nur weitere abstrakte Begriffe. Es ist eben noch keine Vision fürs Land.
4: Die Nürnberger Nachrichten nehmen die Kabinettsklausur zum Anlass, die Gesamtlage der schwarz-roten Bundesregierung zu bewerten.
7: Es mag seltsam klingen, aber ein Vorteil für die wichtigsten Protagonisten der Koalition könnte sein, dass sie inzwischen nur noch wenig zu verlieren haben. Ihr Ansehen in der Öffentlichkeit und in den eigenen Parteien befindet sich auf einem Tiefststand. Das kann befreiend sein.
4: Das waren die Standpunkte. Zusammengestellt hat sie Petra Mittermeier. Volle Kraft, Zuversicht, also zwei Tage lang war die Regierungsmannschaft im Trainingslager mit dem Kanzler. Der fordert, Deutschland müsse den Missmut abschütteln. Nun muss ich zeigen, was von der schwarz-roten Kabinettsklausur auf Schloss Neuhardenberg bleiben wird. Das Treffen, es beschäftigt uns auch noch einmal im Schwerpunkt nach den Nachrichten gleich um 4 Uhr.

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1: Um 4 Uhr mit Wolfgang Berger. Nepal und das angrenzende Tibet melden nach der verheerenden Flutwelle 160 Tote. Hunderte Menschen werden noch vermisst. Aus Hyderabad, Lena Bodewein.
2: Vor allem Touristen, die in der Himalaya-Region im Norden von Nepal unterwegs waren, werden vermisst. Auch 100 indische Pilger auf dem Weg zu einem als heilig verehrten Berg gehören dazu. Als die Flutwelle sich durch die Täler stürzte, wurden Menschen, Autos, Häuser mitgerissen, mindestens 19 Brücken weggespült und 13 Wasserkraftwerke zerstört. Die Ursache für die Sturzflut sehen Forschende in einem Gletscherabsturz. Eine riesige Eismasse sei hunderte Meter herabgestürzt und hätte dadurch eine Lawine aus Eis und Geröll in Gang gesetzt.
1: Meta hat die Social-Media-Konkurrenz aufgerufen, ebenfalls Beschränkungen für Jugendliche einzuführen. Der Konzern erklärte, auch Snapchat, TikTok und YouTube sollten zeit- und nächtliche Zugangssperren erlassen. Das hatte Meta laut Gerichtsunterlagen in einem Vergleich mit 29 US-Bundesstaaten zugesagt, die den Konzern wegen Suchtgefahren verklagt hatten. Außerdem ergab der Vergleich, dass die Instagram- und Facebook-Mutter umgerechnet mehr als 14 Milliarden Euro zahlt. Das Geld soll an psychosoziale Projekte gehen. Nach dem Bundeskabinett wollen nun die Spitzen von Union und SPD über die von der Regierung geplanten Reformen sprechen. Hauptthemen werden Rente und Pflege sein. Bundeskanzler Merz hat gerade noch mal betont, dass er die abschlagsfreie Rente nach 45 Beitragsjahren abschaffen will, trotz Widerstand auch aus den eigenen Reihen. BR-Recherchen haben eine Sicherheitslücke in deutschen Mobilfunknetzen aufgedeckt. Es genügte ein einzelner Anruf, um an genaue Geräteinformationen von Smartphones zu kommen. Aus München, Maximilian Zierer.
3: Nach Recherchen des Bayerischen Rundfunks betraf die Sicherheitslücke die Mobilfunknetze von Telekom, Vodafone und Telefonica O2. Im Hintergrund übermittelten die Netze oftmals sensible Informationen über das Smartphone des Angerufenen an den Anrufer, darunter die E-Mail-Kennnummer oder Angaben zu Betriebssystemversion und Handymodell. In einem Test konnten BR-Reporter so an Geräteinformationen des CDU-Bundestagsabgeordneten Roderich Kiesewetter gelangen, der im Auswärtigen Ausschuss sitzt. Kiesewetter sprach im BR-Interview von einem gravierenden Einfallstor für ausländische Nachrichtendienste.
1: Die vier deutschen Clubs in der Fußball-Champions League erfahren am Abend, wer ihre Gegner sind. Im Fürstentum Monaco werden die Paarungen für Bayern München, Dortmund, Leipzig und Stuttgart ausgelost. Der erste Spieltag der Ligaphase beginnt dann Dienstag in einer Woche. Das waren die Nachrichten. Das Wetter in Deutschland tagsüber teils heiter, im Westen öfter Schauer und Gewitter, 22 Grad an der Ostsee bis 34 Grad am Oberrhein. Am Freitag unbeständig, im Südosten länger freundlich, bei 20 bis 30 Grad. Es ist 4.03 Uhr.
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4: Beginnend auf der A1 Euskirchen Richtung Köln, die Zwischenkreuz Köln-West und Köln-Bocklemünde im Tunnel Löwenich bis ca. 5 Uhr, also noch eine Stunde lang gesperrt. Die A1 Hamburg Richtung Lübeck ist zwischen Kreuzberg der Heide und Bad Oldesloe wegen Fahrbahnerneuerungen bis 6 Uhr gesperrt. Dann die A3 Köln Richtung Frankfurt ist zwischen Montabaur und Raststätte Heiligenrot-West nach einem Unfall gesperrt. A7 Hamburg Richtung Flensburg, der Elbtunnel ist nach Auslösung der Höhenkontrolle gesperrt. Die A8 München Richtung Salzburg ist zwischen Bad Reichenhall und Grenzübergang Bad Reichenhall wegen Bauarbeiten noch eine Stunde lang gesperrt. Die A25 Geesthacht Richtung Hamburg ist zwischen Allermöhe und Dreieck Hamburg Südost wegen Bauarbeiten bis zum 20. September gesperrt. Hier ist für Sie eine Umleitung eingerichtet. Und abschließend die A71 Suhl Richtung Erfurt ist zwischen Stadt Ilm und Arnstadt Süd wegen Markierungsarbeiten bis ca. 6 Uhr gesperrt. Das war's vom Verkehr. Gute Fahrt durch die Nacht.
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4: Aus dem Studio von NDR Info in Hamburg begrüßt Sie Philipp Kaver. Guten Morgen an diesem noch ganz frühen Donnerstag. Nach der Klausur der Bundesregierung in Brandenburg hat die Nachlese begonnen. Das eigentliche Ziel des zweitägigen Treffens waren nicht große neue Beschlüsse, vielmehr ein Anlaufnehmen für den Reformherbst. Was hat das Treffen der Koalitionsspitzen gebracht? Eine Menge Zuversicht unter den Abgeordneten, viele Ideen, auch von außen, und bei Bundeskanzler Friedrich Merz den Wunsch nach einem Neustart für Deutschland. In diesem Herbst muss die Regierung also zeigen, was davon trägt. Was bleibt von den 2 Tagen auf Schloss Neuhardenberg? Dagmar Pepping bilanziert.
5: Bei strahlendem Sonnenschein kam Friedrich Merz mit SPD-Vizekanzler Lars Klingbeil und Alexander Dobrindt, dem CSU-Innenminister, in den Park von Schloss Neuhardenberg zur abschließenden Pressekonferenz. Nach 2 Tagen Klausur im gediegenen Ambiente klang der Bundeskanzler wie ein Motivationstrainer. Gemeinsam habe man ein Zukunftsbild entworfen.
6: Wir haben Deutschland von morgen diskutiert. Und dieses Deutschland von morgen ist optimistisch und zuversichtlich. Wir müssen raus aus diesem Klima der Verdrießlichkeit und des Verdrusses. Wir müssen gemeinsam diesen weit verbreiteten Missmut abschütteln.
5: Wichtigste Themen in Neuhardenberg: Wirtschaftswachstum, Innovationen, Wettbewerbsfähigkeit. Die Regierung habe große Reformen angepackt und werde sie auch umsetzen, betonte der Kanzler.
6: Wir lassen uns dabei nicht irritieren.
5: Dabei hatte der Kanzler und CDU-Vorsitzende auch eine klare Botschaft an diejenigen in den eigenen Reihen, die die geplante Abschaffung der sogenannten Rente mit 63 kritisiert hatten. Darunter 3 CDU-Ministerpräsidenten aus dem Osten.
6: Diese Frage der Frühverrentung, die haben wir im Koalitionsausschuss besprochen. Und wir sind uns einig, dass wir alle Anreize zur Frühverrentung beenden müssen. Und dabei muss es auch bleiben. Das ist ein Kernstück der Reform.
5: Arbeitsministerin Bärbel Baas von der SPD werde im Herbst Gesetzentwürfe zur Rente vorlegen, kündigte Merz an. Und auch Finanzminister Lars Klingbeil hatte eine Terminankündigung dabei. In der kommenden Kabinettssitzung wird er eine Reform der Einkommenssteuer vorlegen.
7: Wir haben einen klaren Schwerpunkt gesetzt. Wir wollen, dass Familien entlastet werden. Deswegen sieht der Gesetzentwurf vor, dass Familien mit 2 Kindern um etwa 600 Euro im Jahr entlastet werden. Das sollte niemand kleinreden. Das ist wichtig für Familien, gerade in diesen Zeiten.
5: Bei der Kabinettsklausur ging es nicht nur um einen Fahrplan für Reformprojekte. Es ging auch um vielleicht das Thema des Sommers: die Hitzewellen und die Dürre. Welche Lehren sind daraus zu ziehen? Wie kann Deutschland besser mit den Folgen des Klimawandels umgehen? Die SPD von Umweltminister Carsten Schneider drängt auf eine Grundgesetzänderung, um den Klimaschutz zu stärken. CDU und CSU sehen das kritisch.
6: Es mangelt uns nicht an Programmen und es mangelt nicht an Geld,
5: betont der Bundeskanzler und verweist auf das Sondervermögen. Daraus erhalten die Länder rund 100 Milliarden Euro. Mögliches Geld für Investitionen in den Hitzeschutz. In Neuhardenberg wurde das Thema Grundgesetzänderung nicht weiter besprochen. Stattdessen will die Bundesregierung zunächst für eine bessere Verzahnung von Maßnahmen sorgen und konkrete Hilfen prüfen. Am Ende der Pressekonferenz im Park von Schloss Neuhardenberg klang Friedrich Merz wieder wie ein Motivationstrainer. Für sich und die Koalition könne er sagen,
6: dass wir jetzt wirklich mit hoher Motivation in die letzten 4 Monate des Jahres 2026 gehen, aber auch dann mit entsprechender Motivation in das Jahr 2027.
4: Geht es also weniger darum, was in Neuhardenberg besprochen wurde, als vielmehr darum, was davon den Weg in die politische Realität findet? Einer, der an beiden Klausurtagungen mit dabei war, ist Philipp Amthor. Der CDU-Politiker sitzt seit wenigen Wochen direkt im Kanzleramt an einer wichtigen Schnittstelle. Er ist Staatsminister für die Zusammenarbeit von Bund und Ländern. Dort wurde, wie eben gerade gehört, viel gute Stimmung demonstriert. Es gab unter anderem die Anekdote, die SPD-Co-Vorsitzende Bärbel Baas habe sich Notizen mit einem CDU-Stift gemacht. Meine NDR-Kollegin Nina Zimmermann hat mit Philipp Amthor gesprochen und wollte als erstes wissen, womit hat er denn mitgeschrieben?
8: Ich war jedenfalls erstaunt, dass es so eine große Welle gemacht hat, dass Bärbel Baas einen CDU-CSU-Kugelschreiber benutzt hat. Mir hat keiner einen der SPD angeboten, aber ich habe das nicht als unfreundlichen Akt wahrgenommen, sondern wir haben alle, egal mit welchem Stift vor allem, aber kollegial zusammengearbeitet.
9: Und wie viel von diesen demonstrativen guten Stimmungen war tatsächlich echt?
8: Sehr viel. Und es ist tatsächlich so, ich muss Ihnen das sagen, natürlich verstehe ich, dass man dann sagt, na, das ist ja klar, da sind die 2 Tage zur Klausurtagung und beschreiben, wie toll alles war. Aber es war auch tatsächlich so. Wir hatten eine sehr, sehr gute Arbeitsstimmung untereinander, sehr respektvoll im Umgang miteinander, an der Sache orientiert. Und das ist ja ganz oft so und meine Erfahrung in ganz vielen politischen Diskussionen, wenn es nicht immer nur um Stimmungen und Befindlichkeiten, sondern tatsächlich um die Sache geht, dann fällt es auch noch leichter, noch besser zusammenzuarbeiten. Und deswegen Versachlichung von reinen Stimmungsdiskussionen, das ist nicht nur empfehlenswert für das Bundeskabinett, sondern auch für politische Diskussionen im Allgemeinen.
9: Der Kanzler, Sie haben das Thema Stimmung ja auch gerade schon angesprochen, Herr Amthor. Der Kanzler möchte, dass Deutschland seine Verdrießlichkeit abschüttelt und wieder selbstbewusster auf seine Stärken schaut. Aber Zuversicht allein schließt ja noch keine Innovationslücken. Wir sind abhängig von Tech-Konzernen aus den USA, aus China. Beim Wagniskapital liegen wir international auch zurück. Damit das Ganze aus einer Hardenberg jetzt nicht in so einem Präsentationsmodus endet, wo wird wirklich angepackt jetzt in den nächsten Tagen? Man braucht ja so ein bisschen Roadmap auch.
8: Ja, also das Wichtige ist, und ich glaube auch, das ist eine Erwartung, die die Bürgerinnen und Bürger zu Recht haben, dass die Bundesregierung jetzt nicht in einen riesigen Ankündigungsmodus verfällt und jetzt irgendwie jede Woche neue Aktionspläne verabredet, sondern wir haben auch eine Selbstvergewisserung darüber vorgenommen, dass das, was wir im Koalitionsausschuss jetzt verabredet haben als Reformprogramm auch für die nächsten Wochen, für die nächsten Monate, dass das genau der richtige Weg ist, dass wir daran weiterarbeiten müssen. Und ich finde, das ist auch ehrlicherweise der richtige Anspruch auch an seriöse Politik, weniger ankündigen, sondern mehr handwerklich umsetzen. Das ist jetzt genau unser Weg und deswegen nach dieser Klausurtagung, in der wir auch einen Blick der Selbstvergewisserung gehabt haben darauf, dass wir die Probleme des Landes lösen, sie richtig im Blick haben, die Reihenfolge richtig sortiert haben, geht es jetzt ans Umsetzen. Das ist manchmal etwas weniger glamourös, aber mindestens genauso notwendig.
9: Wir schauen nach dem Interview mit Ihnen auch auf die Gamescom. Der Finanzminister, der Vizekanzler fährt da ja auch nach Köln mit einer Zusage zu mehr Förderung zum Beispiel in diesem Bereich. Aber zur Zukunftsfähigkeit des Landes, da gehört ja nicht nur die Frage, wie wir wirtschaftlich wieder stärker werden, sondern auch, wie wir unsere sozialen Sicherungssysteme finanzieren. Und damit kommen wir vielleicht noch mal kurz zur Rente. Der Kanzler ist ja mit dem Vorschlag zur Rentenreform in die Sommerpause. Und während seines Urlaubs haben sich drei Ministerpräsidenten aus dem Osten bei der Rente mit 63 quergestellt. Was lernen Sie denn daraus jetzt für den Herbst? Was müssen Sie als Bund-Länder-Koordinator vielleicht auch besser machen, damit die Reform auch kommen kann und man nicht so an den Ländern vorbeiplant?
8: Also ich kann Ihnen zunächst sagen, dass diese Bundesregierung in keiner Weise an den Ländern vorbeiplant, sondern wir einen hervorragenden Austausch haben. Mit Blick auf die Frage der Zukunft der sozialen Sicherungssysteme sind sich, glaube ich, auch alle in der Problembeschreibung, in der Problemerkenntnis einig, in der Dringlichkeit einig. Und ich will auch sagen, das hat eben, obwohl wir jetzt nicht die Einzelheiten der Rentenkommission diskutiert haben in Neu-Hardenberg, hat es natürlich aber schon Auswirkungen, die ganze Frage, welche Lohnnebenkosten haben wir, wie hoch sind die Kosten für die Sozialversicherungsbeiträge. Das ist ein Thema auch für die Kosten von Arbeit. Das hat uns auch der Handwerkspräsident sehr deutlich noch einmal gesagt. Und deswegen gibt es, glaube ich, auch wenn es Unterschiede in den Ansätzen gibt, schon eine große gemeinsame Überzeugung, dass wir mit Blick auf den demografischen Wandel in der Zukunft, aber auch mit Blick auf die Wettbewerbsfähigkeit Deutschlands aktuell daran arbeiten müssen, dass die Kosten für die Sozialversicherung nicht immer weiter steigen, sondern dass wir dort eben auch richtige Potenziale nutzen, dass wir Effizienzen heben. Das ist Gegenstand und ja, mit Blick auf die Rente ganz konkret klar, ein gutes Rentenkommissionsergebnis. Aber das beste Kommissionsergebnis ersetzt kein parlamentarisches Gesetzgebungsverfahren. Das steht jetzt an und das werden wir handwerklich gut gestalten.
4: Sagt Philipp Amthor, Staatsminister im Kanzleramt, zur Kabinettsklausur der Bundesregierung. Uhr 4:14 schauen wir aufs Deutschlandwetter. Wie wird das heute? Diese Nacht endet teils bewölkt, teils klar und meist trocken, in der Mitte Deutschlands zum Teil neblig trüb. Der heutige Donnerstag wird dann im Westen zunehmend wolkig, spät nachmittags und abends mit ersten kräftigen Gewittern. Örtlich besteht Unwettergefahr durch Starkregen, Hagel und Sturm. Sonst locker bewölkt oder sonnig und meist noch trocken, bei Höchstwerten zwischen 27 und knapp 34 Grad. Nicht ganz so warm wird es an den Küsten. In Schauer- und Gewitternähe werden starke bis stürmische stürmische Böen erwartet. In der Nacht dann zum Freitag gebietsweise mehrstündiger, gewittriger Regen. Und der Freitag zunächst wechselnd wolkig. Im Laufe des Tages vor allem im Südosten gebietsweise schwere Gewitter dann. Die Temperaturen erreichen 23 bis 29. Im äußersten Osten und Südosten nochmals bis zu 31 Grad. Und noch die Städtetemperaturen, hier einige aktuelle Deutschlandwerte. Frankfurt am Main und Köln melden aktuell 19 Grad. In Berlin werden 15 Grad gemessen. In Hamburg sind es 16 Grad. Leipzig zurzeit bei 14 Grad. München und Kiel 17 Grad. Und in Stuttgart 18 Grad.
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4: 1,5 Wochen vor der Landtagswahl in Sachsen-Anhalt sprechen die Umfragewerte eine eindeutige Sprache. Die AfD liegt weiter mit großem Abstand vorn. Mit ihrem Spitzenkandidaten Ulrich Siegmund bekommt die Partei nach jüngsten Erhebungen fast doppelt so viel Unterstützung wie die CDU von Ministerpräsident Sven Schulze. Wären diese Umfragewerte bereits ein Wahlergebnis, hätte die AfD ihr Resultat von 2021 verdoppelt. Die neue Vorwahlumfrage von Infratest DIMAP im Auftrag der ARD zeigt aber auch, für eine absolute Mehrheit im Landtag würde es für die AfD wohl nicht reichen. Markus Sambale kennt die Zahlen.
10: Wenn jetzt schon gewählt würde in Sachsen-Anhalt, dann käme die AfD auf 42%. Ein leichter Zuwachs im Vergleich zur letzten ARD-Umfrage Ende Juli. Abgeschlagen folgt die CDU. Sie verliert etwas und käme nur noch auf 22%. Die Linke verliert ebenfalls leicht und fällt in der Umfrage auf 11%. Etwas zugelegt hat die SPD auf 8%. Und leicht gestiegen sind auch die Grünen auf 6%. An der 5%-Hürde würden scheitern das BSW mit 4 und die FDP mit 3%. Die Regierungsbildung wäre bei einem solchen Wahlausgang schwierig. Die AfD hätte im Landtag keine absolute Mehrheit und die übrigen Parteien haben eine Zusammenarbeit mit ihr ausgeschlossen. Für eine Mehrheit wäre CDU-Ministerpräsident Schulze auf alle übrigen Landtagsparteien angewiesen, auch auf die Linke, mit der die CDU Koalitionen und ähnliche Formen der Zusammenarbeit aber ebenfalls ausgeschlossen hat. Die Sonntagsfrage gibt die aktuelle Stimmung wieder und ist keine Vorhersage für das Wahlergebnis. Bis zum Wahltag sind Verschiebungen möglich, denn für 30% der Befragten steht noch nicht fest, ob und wen sie wählen. Für die ARD-Vorwahlumfrage hat Infratest DIMAP rund 1500 Wahlberechtigte in Sachsen-Anhalt repräsentativ befragt.
4: Der neue Landtag in Sachsen-Anhalt wird am 6. September gewählt. Und die vom Verfassungsschutz als gesichert rechtsextrem eingestufte AfD liegt in den Umfragen vorn. Das sind die Fakten. Ihr Wahlkampf ist dabei zu einem Großteil vom Thema Migration geprägt. Was eine geforderte Remigration aber für die gesamte Gesellschaft bedeuten könnte, genau das wollten gestern in Magdeburg Ladenbesitzer mit Migrationshintergrund mal zeigen. Sie haben für 5 Stunden gestreikt, ihren Türen verschlossen gehalten und sind demonstrieren gegangen. Sören Tümmler mit Eindrücken aus Magdeburg.
11: Mehrere hundert Menschen hatten sich auf dem Domplatz versammelt. Von 10 bis 15 Uhr waren in der gesamten Stadt viele Restaurants, Imbisse, Gemüseläden und andere Geschäfte einfach geschlossen. Bei der anschließenden Kundgebung vor dem Landtag sagte Mitorganisatorin Dilek Toy:
12: Wir migrantische Gewerbetreibende und Ladenbesitzer wollen vor dem Landtagswahl am 6. September ein sichtbares Zeichen setzen. Deshalb schließen wir heute unsere Geschäfte. Wir schließen heute unsere Läden, damit sich morgen nicht die Türen zu einer freien und demokratischen Gesellschaft schließen.
11: Auch die Magdeburgerin Maria Oss hatte ihr Café geschlossen.
13: Es ist in der Art und Weise wichtig, dass man vielleicht auch mal merkt, was denn grundsätzlich fehlen würde, wenn uns die Vielfalt fehlt und die Bereicherung, ob jetzt kulinarisch oder durch anderes Handwerk, was halt uns als Stadt Magdeburg unheimlich bereichert. Und diese Bereicherung würde dann wegfallen.
11: Und gemerkt haben das auch Menschen, die im Stadtzentrum zur Mittagspause vor geschlossenen Restaurants standen.
14: Es ist komisch. Also wir haben davon leider nichts mitbekommen im Vorfeld und haben uns gedacht, oh, heute heute mal einen schönen leckeren Döner zur Mittagspause. Und alles ist zu. Es ist ein bisschen Geisterstimmung hier.
15: Ja, Corona-Zeit, wo alles ein bisschen ruhig ist, ja, und gar nicht raustraut. Ja, so sieht es ein bisschen aus.
14: Kulinarische Katastrophe. Was anderes kann man dazu nicht sagen, ne?
15: Vielfalt heißt ja, alle sind willkommen, alle sind da. Und das ist das, was uns momentan ein bisschen spontan erschreckt.
11: Die Streikenden und Demonstrierenden wollten heute also deutlich machen, wie unsere Gesellschaft ohne Menschen mit Migrationshintergrund aussehen würde. Und dabei geht es um so viel mehr als nur den fehlenden Döner, weiß der ehemalige Integrationsbeauftragte Magdeburgs Krzysztof Blau.
16: Ich glaube, man muss zeigen, welche Auswirkungen das hat. Die Folgen sind noch viel weitreichender, weil der Pflegebereich, die Ernährungswirtschaft, die Logistik, das merkt man dann ein paar Tage später, dass ich auf einmal kein Paket mehr bekomme oder in Pflege entsteht ein Notstand oder in der Notaufnahme gibt es auf einmal keine Notärzte. Ich verstehe nicht, dass man so kurzsichtig oder sogar blind schon ist, gerade bei diesem Thema.
11: Und Said Said vom mitveranstaltenden Flüchtlingsrat zog dann dieses Fazit vom ersten Migrantenstreik in der Geschichte Sachsen-Anhalts.
17: An alle Gewerbetreibenden, die heute ihre Türe schließen, ihr seid nicht alleine. An die jungen Menschen mit Migrationsgeschichte, die überlegen, Sachsen-Anhalt zu verlassen. Nein, diese Gesellschaft gehören auch uns. Und alle an Menschen ohne Migrationsgeschichte, die heute hier stehen und zeigen Solidarität. Vielen Dank, dass ihr da seid.
4: 4.20 Uhr ist es. Sie hören die ARD-Infonacht und von Sachsen-Anhalt kommen die jetzt nach Nordrhein-Westfalen. Wenn es erstmal schneit, ist es vielleicht längst zu spät. Und deshalb denkt die Stadt Gütersloh schon jetzt an den nächsten Winter, um gewappnet zu sein. Sie startet einen Testbetrieb für den smarten Winterdienst. Mit sensorgestützter Technologie sollen zum Beispiel vereiste Straßen besser erkannt werden, sodass der Winterdienst gezielter ausrücken kann. Mischa Dallmann hat sich die Wintervorbereitungen im Spätsommer angesehen.
18: Auf dem Betriebshof der Stadtreinigung in Gütersloh kämpft sich ein gelber Radlader unentwegt einen feinrieseligen Streusalzberg hinauf. Mit seiner Schaufel schiebt er nach und nach immer mehr Salz hoch zur Spitze. Rund 2000 Tonnen liegen hier inzwischen. Genug, damit Güterslohs Autofahrer 2 bis 3 Jahre im Winter sicher auf den Straßen fahren können. Das Salz zu lagern ist jedoch nicht das Problem, sondern die Frage, wie es zur richtigen Zeit am richtigen Ort verteilt werden kann und vor allem, wann lohnt es sich wirklich zu streuen? Andreas Lüttke ist stellvertretender Leiter der Stadtreinigung in Gütersloh.
19: Wenn die Wetterverhältnisse so sind, dass es klar ist, dann müssen wir nicht viel vorher prüfen. Wenn die Verhältnisse aber vielleicht ein bisschen schwierig sind, um die 0 Grad und wir wissen nicht, 100%ig müssen wir starten oder nicht, dann machen wir eine Kontrollfahrt. Da haben wir im Stadtgebiet 13 Standorte ausgewählt, die wir abfahren, die ein Kollege abfährt. Und danach stellt er fest, ist Glätte vorhanden oder eben nicht. Und dementsprechend löst er einen Winterdiensteinsatz aus oder eben nicht.
18: Das soll ab diesem Winter ganz anders werden. Im gesamten Stadtgebiet hat eine Spezialfirma Wetterstationen an Straßenlaternen an neuralgischen Punkten angebracht. Etwa Brücken und vielbefahrene Kreuzungen. Das sind dieselben Punkte, die bisher von einem Mitarbeiter abgefahren werden mussten, rund 90 Minuten lang pro Tour. Johannes Weiß gehört zu der Firma, die in Gütersloh mit dem Aufbau der Geräte beschäftigt ist. Er steigt auf die Bühne eines Hubwagens und lässt sich bis knapp an die Spitze einer Straßenlaterne hochfahren. Dort ist die Technik gerade verschraubt worden.
20: Das ist eine Wetterstation mit verschiedenen Komponenten. Das Wichtigste dabei ist zum einen die Erfassung der Straßenoberfläche, insbesondere auf der Brücke, die wir über eine Infrarotmessung bzw. über ein Spektroskop durchführen können, um damit einen exakten Zustand der Straße und der Straßenverhältnisse für den Winterdienst zu liefern, fast so genau, als wären die Mitarbeiter vor Ort.
18: Daneben sammeln die Sensoren der Wetterstation noch 11 weitere Daten, wie etwa die Außentemperatur oder die Luftfeuchtigkeit. Fotos oder Videos können sie nicht aufnehmen, auch wenn Teile der Station wie eine Kamera aussehen. Die Daten aller 13 Standorte fließen in eine städtische Datenplattform, den Urban Stack, erklärt Thorsten Schmidhüß. Er ist der Leiter des Fachbereichs Digitalisierung in Gütersloh.
21: Dort gehen die Daten alle ein, dort werden sie weiterverarbeitet und dann auch letztendlich für die Betriebshofmeisterei so aufbereitet, dass sie auf der Grundlage auch Entscheidungen treffen können, muss ich den Winterdienst aktivieren oder nicht.
18: In Nordrhein-Westfalen ist die Technik mit den Straßensensoren über dem Boden recht neu und befindet sich in der Testphase, etwa auch in Solingen oder Kleve. Der Landesbetrieb Straßen NRW, der zum Beispiel für die Autobahn zuständig ist, nutzt zwar auch Kältesensoren, allerdings befinden sich diese in der Regel fest verbaut in der Fahrbahn. Das ist aufwendiger, kostspieliger und auch nur für den Winterdienst interessant. Das Smart City Projekt in Gütersloh ist da ganzheitlicher aufgestellt und setzt auf mehrere Anwendungsfälle oder auch Use Cases, wie Thorsten Schmidhüß sagt.
21: Das heißt, im Sommer nutzen wir die Sensorik, um Klimainformationen zu sammeln, Niederschlagswerte vor allem für Hochwasser und für Starkregendetektierung. Also wirklich ein multifunktionaler Ansatz. Der smarte Winterdienst ist ein Use Case davon.
18: Langfristig ist es das Ziel der Stadtverwaltung, Wetter- und Klimaverhältnisse vollständig in Zahlen zu übersetzen und an einem Ort zu bündeln. Damit soll das ganze Jahr über klar werden, wo ist es extrem heiß, wo ist der Boden besonders trocken oder wo stehen gerade Unterführungen bei Starkregen unter Wasser. Das alles soll dann in entsprechende Schutzpläne einfließen und Gütersloh resistenter für den Klimawandel machen. Andere Kommunen in NRW werden sich das Modellprojekt wohl ganz genau ansehen.
4: Schon im Spätsommer an den Winter denken, der smarte Winterdienst in Gütersloh.
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2: Mit Hendrik Lückhoff. Der erste Schritt ist gemacht. Die Fußballerinnen des VfL Wolfsburg haben gute Chancen, auch in dieser Saison in der Champions League zu spielen. Anders als die Meisterinnen vom FC Bayern müssen sich die Vizemeisterinnen aus Wolfsburg ja noch für die Champions League qualifizieren. Und im Qualifikationshinspiel haben die VfL-Frauen mit 2:0 gegen Inter Mailand gewonnen und sind damit ihrer Favoritenrolle gerecht geworden. Aber es wären noch mehr Tore möglich gewesen für die Wolfsburgerinnen, auch weil sie fast die komplette zweite Halbzeit in Überzahl spielten. Und mit Blick auf die vielen vergebenen Chancen war VfL-Torschützin Camilla Küver auch nicht ganz zufrieden.
3: Wir waren so ein bisschen unkonzentriert, gerade was ein bisschen Passgenauigkeit angeht und Entscheidungsfindung. Ist nicht ganz unser Anspruch und da ärgern wir uns, glaube ich, ein bisschen, dass wir ja da nicht noch ein drittes oder viertes gemacht haben. Aber wollen jetzt auch nicht zu negativ das Ganze sehen.
2: So wie Wolfsburg wollen auch die Frauen von Eintracht Frankfurt in die Champions League. Als Dritte der Bundesliga der vergangenen Saison müssen auch sie sich noch qualifizieren. Und die Frankfurterinnen haben sich in ihrem Qualifikationshinspiel ein 1:1 gegen Paris Saint-Germain erkämpft. Martina Knief war dabei.
22: In einem guten Fußballspiel ist das 1:1 zwischen Eintracht Frankfurt und Paris Saint-Germain ein gerechtes Ergebnis. Beide Tore fielen bereits in der Anfangsphase dieser Partie. Starker Beginn für die Frankfurter Eintracht. Larissa Mühlhaus in der 4. Minute mit dem 1:0. Wenig später Naomi Feller, eine von vielen französischen Nationalspielerinnen bei Paris Saint-Germain mit dem Ausgleich. In der 2. Halbzeit Frankfurt besser, hatte die beste Chance durch Hannah Benisson schon zu Beginn der 2. Halbzeit. Linker Pfosten, rechter Pfosten, Ball geht aber nicht in das Tor hinein. Dann überlegene Spielweise, keine Top-Chance mehr und Paris mit dem letzten Schuss in der 5. Minute der Nachspielzeit knapp links vorbei. So trennen sich Frankfurt und Paris Saint-Germain 1:1.
2: Die Qualifikationsrückspiele von Frankfurt und Wolfsburg stehen dann nächste Woche Mittwoch an. Jetzt schauen wir zum Volleyball. Da stehen die deutschen Frauen vorzeitig im Achtelfinale der Europameisterschaft. Die DVV-Auswahl erreichte die K.O.-Phase, obwohl sie ihr vorletztes Gruppenspiel gegen Mitfavorit Türkei in Istanbul mit 1:3 verloren hat. Raimo Hinsdorf hat das Spiel gesehen.
23: Die deutschen Schmetterlinge haben ihr Herz auf dem Feld gelassen, dem großen Favoriten einen Satz abgeluchst. Am Ende mussten sich die erneut punktbeste Lina Alsmeier und ihre Mannschaft der Türkei mit 1:3 geschlagen geben. Die von rund 15.000 Volleyballfans in Istanbul wie Popstars gefeierten Türkinnen beeindruckten die deutschen Damen mit Wucht und Abwehrstärke, holten den ersten Satz mit 25:21. Die deutschen Volleyballerinnen kamen zurück mit mutigen Aufschlägen und guten Angriffen, gelang mit dem 27:25 der Satzausgleich. Dann drehte die Türkei wieder auf. Ihr Superstar Melissa Vargas im Angriff war kaum zu stoppen. 25:20 im dritten Abschnitt, die erneute Satzführung für den Titelverteidiger. Die deutschen Damen weiter mutig, aber mit dem zweiten Matchball machte die Türkei den 3:1-Sieg klar.
2: Und weil Lettland zuvor einen Punkt gegen Slowenien erkämpft hatte, konnten sich die deutschen Frauen eben diese Niederlage gegen die Türkei erlauben. Zum Schluss ein Blick zum Eishockey der Männer. Da wird offenbar André Rankel neuer Bundestrainer. Wie mehrere Medien übereinstimmend berichten, soll der frühere Nationalspieler die DEB-Auswahl übernehmen. Es wäre der erste Cheftrainerposten für Rankel, der bislang Co-Trainer bei den Eisbären Berlin ist. Der Deutsche Eishockeybund will den neuen Bundestrainer heute offiziell vorstellen. Nach der verkorksten WM im Mai mit dem Aus in der Vorrunde hatte sich der Verband vom bisherigen Bundestrainer Harald Kreis getrennt.
4: Und das war der Sport mit Hendrik Lückhoff. 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Donnerstag ist heute der 27. August. Und in einer knappen Minute folgen hier die nächsten Nachrichten. Dann um 4:30 Uhr.

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1: Um 4.30 Uhr mit Wolfgang Berger. Nach den verheerenden Sturzfluten in Nepal und dem benachbarten Tibet steigt die Zahl der Opfer. Mittlerweile bestätigen die Behörden 160 Tote. Aus der Nachrichtenredaktion Christiane Rüther.
2: Es sind dramatische Bilder. Eine riesige Sturzflut schwemmt Häuser, Straßen und Brücken davon. Mehrere hundert Menschen werden noch vermisst, darunter viele Urlauber. Die Region im Norden Nepals ist ein bekanntes Trekkingziel und berühmt für ihre spektakulären Himalaya-Landschaften. Außerdem sollen sich dort zahlreiche Pilger aufgehalten haben, die auf dem Weg nach Tibet waren. Ob auch Deutsche unter den Vermissten oder Toten sind, ist derzeit unklar. Aus dem Auswärtigen Amt hieß es, das gesamte Ausmaß der Sturzflut sei aktuell schwer abzuschätzen, die Lage sehr unübersichtlich.
1: Bundeskanzler Merz will den nächsten EU-Haushalt deutlich verkleinern. Für die Jahre 2028 bis 2034 schlägt die EU-Kommission ein Budget von knapp 1,8 Billionen Euro vor. Merz hält das für zu viel und will mehrere hundert Milliarden Euro einsparen. Dafür sucht er Verbündete und hat deshalb die Regierungschefs aus den Niederlanden, Dänemark, Österreich, Finnland und Schweden nach Berlin eingeladen. Gemeinsam wollen sie den Druck

0: Öltanker angegriffen worden. Die britische Behörde zur Sicherheit der Schifffahrt meldet Beschuss von einem unbekannten Geschoss. Unklar blieb, ob sich der Vorfall näher an der Küste des Oman oder des Iran ereignete, ebenso wer dahinter steckt. Die Besatzung sei in Sicherheit. Der Iran blockiert den Verkehr durch die Straße von Hormus immer noch weitestgehend. Vor dem Krieg mit den USA war die Meerenge für den Schiffsverkehr offen. Das Wetter in Deutschland. Tagsüber gebietsweise heiter, im Westen vermehrt Schauer und Gewitter. Höchstwerte 22 Grad an der Ostsee bis 34 Grad am Oberrhein. Am Freitag unbeständig mit Schauern und Gewittern, im Südosten länger freundlich, 20 bis 30 Grad. Am Samstag im Nordwesten Schauer und Gewitter, im Südosten freundlicher bei 20 bis 26 Grad. Und das waren die Nachrichten.
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2: Mit zwei Meldungen zurzeit: die A3 Köln Richtung Frankfurt ist zwischen Montabaur und der Raststätte Heiligenrot West nach einem Unfall gesperrt. Und A7 Hamburg Richtung Flensburg. Der Elbtunnel ist nach Auslösung der Höhenkontrolle gesperrt. Allen unterwegs eine gute und sichere Fahrt in den Donnerstag.
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2: Mit Philipp Kaver, guten Morgen. Der IT- und Social-Media-Konzern Meta hat sich mit mehreren US-Bundesstaaten auf einen außergerichtlichen Vergleich geeinigt. Im Streit um mögliche gesundheitliche Schäden und süchtig machende Apps soll Meta aber jetzt nicht nur Geld zahlen, sondern auch Veränderungen an seinem Angebot vornehmen. Vor allem, um minderjährige Userinnen und User zu schützen. Reinhard Spiegelhauer berichtet.
3: Der Generalbundesanwalt von Illinois, Kwame Raoul, feiert den Vergleich als historisch.
4: The settlement is historic, not just for the amount of money.
3: Nicht nur wegen des Geldes, das Meta zahlen muss. Ich bin stolz zu verkünden, dass Meta historischen Bedingungen zugestimmt hat.
4: Truly historic, robust injunctive terms.
3: Auch Metas Chefjurist CJ Mahoney äußert sich in einem Video und er bemüht sich dabei, Facebook als den Guten darzustellen.
5: As a parent.
3: Als Vater bin ich stolz darauf, was Meta bisher zum Schutz von Jugendlichen getan hat und auf die neue Vereinbarung. Jetzt müssen andere uns folgen. Meta war schon immer und ist auch jetzt an der Vorfront von Jugendschutz. Das ist die Botschaft. Natürlich wäre es für das Unternehmen, das Facebook und Instagram betreibt, wirtschaftlich fatal, wenn es als einziges strengen Regeln unterworfen würde. Trotzdem stimmt: Teenager nutzen Dutzende Apps. Wir brauchen industrieweite Lösungen. TikTok und YouTube sollten die Regelungen übernehmen. Regelungen, die durchaus einschneidend sind. Der Generalbundesanwalt von Illinois.
4: An extensive new and improved age assurance framework.
3: Wirksame Altersbeschränkungen, Zeitlimits, nächtliche Grenzen, das Erkennen von Zweitaccounts, die Sperren umgehen und schließlich die Möglichkeit, süchtig machende Algorithmen abzuwählen. Wie genau die Altersverifikation geschehen soll, lässt der Vergleich offen. Er enthält aber maximale Fehlerquoten, die Meta in schon einem Jahr erreichen soll. Höchstens 10% der Accounts aus der Altersgruppe der 16- bis 17-Jährigen sollen dann fälschlicherweise als über 18 erkannt werden dürfen, bei den 13- bis 15-Jährigen nur 3%. Auch Geld soll fließen, aber erheblich weniger als Meta selbst im Vorfeld kolportiert hatte. Statt potenziell ruinösen 1,4 Billionen Dollar werden es nun unter 20 Milliarden sein. Und Meta sagt ausdrücklich, der Vergleich ist kein Schuldeingeständnis, Social-Media-Sucht ist keine anerkannte Krankheit, wir versuchen auch nicht, Leute süchtig zu machen. Aus Sicht der klagenden Bundesstaaten ist der Vergleich ein großer Erfolg. Und mit Meta ist man sich einig, dass auch die anderen Social-Media-Plattformen nachziehen müssen.
4: After decades of putting profits before the health and wellness of children.
3: Jahrzehntelang hat Meta Profite über die Gesundheit unserer Kinder gestellt und wir machen weiter. Alle Social-Media-Apps müssen unsere Kinder schützen, darauf arbeiten wir hin.
4: All Social-Media-Apps protect our children and we will continue working toward that end.
2: Kwame Raoul war das, der Generalbundesanwalt von Illinois, nach dem Vergleich zwischen Meta und mehreren US-Bundesstaaten.
1: Wirtschaft.
2: Deutschlands größte Wirtschaftsauskunft, die Schufa, sammelt sensible Daten von praktisch jedem Erwachsenen in Deutschland. Und das über lange Zeiträume. Das wurde Mitte Juli nach Recherchen von NDR und Süddeutscher Zeitung bekannt. Die Öffentlichkeit reagierte zum Teil empört auf die Rechercheergebnisse. Seitdem ist von einer Schattendatenbank die Rede. Die Datenschutzorganisation

0: EUIP hat nun angekündigt, gerichtlich gegen die Schufa mit einer Sammelklage vorgehen zu wollen. Peter Hornung.
1: Marco Blocher gibt sich entschlossen.
2: Wir mahnen die Schufa jetzt formell ab und fordern sie auf, die historischen Daten umgehend zu löschen.
1: Die historischen Daten, das sind veraltete Daten, die die Schufa wider Erwarten nicht gelöscht hat. Sensible Informationen über alte Kredite, aber auch Pfändungen oder gar Privatinsolvenzen. Schulden, die die Betroffenen oft schon vor Jahren beglichen haben. Marco Blocher ist Sprecher der gemeinnützigen Datenschutzorganisation NEUP. Und die will die Schufa nun vor Gericht bringen.
2: Wenn die Schufa sich weigert, unseren Forderungen zu entsprechen, dann werden wir eine Unterlassungsklage im kollektiven Verbraucherinteresse einbringen, um unsere Forderungen gerichtlich durchsetzen zu lassen.
1: Blochers durch Spenden finanzierte Organisation mit Sitz in Wien geht seit Jahren vor gegen Datenschutzverstöße von Unternehmen. So reichte NEUP Beschwerden ein gegen Microsoft, Google, Meta und X. Es erwirkte Gerichtsurteile und Geldstrafen in Milliardenhöhe. Im Fall der Schufa-Schattendatenbank soll es nicht bei einer Unterlassungsklage bleiben, so Blocher.
2: Darüber hinaus planen wir eine Verbandsklage auf Schadenersatz für die millionenfache Verletzung von Artikel 15 DSGVO von dem Recht auf Auskunft. Denn die Schufa hat ja allen betroffenen Personen, die in den letzten Jahren Auskunft bei der Schufa beantragt haben, diese Daten vorenthalten.
1: Eine Verbandsklage ist eine spezielle Form der Sammelklage. NEUP will Betroffene auffordern, sich einer solchen Klage anzuschließen, eben weil ihre in der Europäischen Datenschutzgrundverordnung verbrieften Auskunftsrechte verletzt worden seien. Die Schufa selbst räumt zwar ein, veraltete Daten bis zu 10 Jahre lang zu speichern, Verbraucher aber hätten kein Interesse an diesen Daten und deshalb informiere man nicht darüber. Die Schufa sieht sich dabei im Recht, aber auch solche historischen Daten zu speichern sei vollkommen legal und vor allem sei es wichtig. In einem Video erklärt sie:
3: Sie dienen der Weiterentwicklung von Produkten und Dienstleistungen. Dazu zählen auch Tests neuer Score-Modelle. Bevor Unternehmen einen neuen Bonitätsscore in ihrem Tagesgeschäft einsetzen, testen sie ihn.
1: Sollte die Datenschutzorganisation NEUP aber mit einer künftigen Sammelklage Erfolg haben, wäre das selbst bei einem niedrigen Schadensersatz pro Fall ein Problem für die Schufa. Denn potenziell betroffen sind bis zu 68 Millionen Menschen, praktisch jeder Erwachsene in Deutschland. Dass nun im Fall der Schattendatenbank NEUP als private Organisation tätig werden müsse, sagt NEUP-Sprecher Marco Blocher, sei auch Schuld der Behörde, die eigentlich über die Schufa wachen müsse.
2: Tja, das liegt daran, dass der zuständige hessische Datenschutzbeauftragte nichts tut und eine vollkommen dysfunktionale Behörde zu sein scheint. Das muss man schon sagen. Also eine integere, kompetente und tatsächlich unabhängige Aufsichtsbehörde hätte der Schufa die Verarbeitung der historischen Daten in der gegenwärtigen Form längst untersagt und ein hohes Bußgeld verhängt.
1: Hessens Landesdatenschutzbeauftragter prüft nach eigenen Angaben diesen Fall bereits seit Frühjahr vergangenen Jahres, ohne aber bisher zu einem Ergebnis gekommen zu sein.
0: Der Schufa droht eine Sammelklage, Peter Hornung berichtete. Jetzt ist es 4.40 Uhr.
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0: So viele Unternehmen waren es noch nie auf der weltgrößten Computer- und Videospielemesse Gamescom in Köln. 1600 Firmen zeigen dort ihre Neuheiten. Ein Highlight für alle Gamerinnen und Gamer. Sogar der Bundespräsident hat sich für einen Besuch angekündigt. Franziska Seitz ist Gamerin, außerdem ist sie im E-Sport tätig. Sie ist Vizepräsidentin des Landesverbandes E-Sport in Nordrhein-Westfalen. Im echten Leben, da promoviert sie gerade in Rechtswissenschaften. Mein WDR-Kollege Tobi Schäfer hat mit Franziska Seitz gesprochen, für die die Gamescom jedes Mal ein Highlight ist.
5: Auf jeden Fall. Also das ist im Kalender direkt vermerkt, schon am Anfang des Jahres. Und dann fiebert man darauf auch richtig hin. Mhm. Also man sieht ja dann auch Freunde aus ganz Deutschland, die zu Gamescom kommen und man verabredet sich. Und das ist einfach immer eine schöne Zeit.
6: Warum flasht das wirklich jedes Mal aufs Neue?
5: Zum einen, weil natürlich auch auf der Gamescom Spiele vorgestellt werden. Das ist dann immer eine Neuheit. Auch darauf freut man sich. Zum anderen, wie gesagt, weil man natürlich dann seine Freunde sieht, die man vielleicht auch nur wirklich ein- oder zweimal im Jahr sieht. Dann ist zum Beispiel die Gamescom einer dieser Momente, wo man sie dann mal sieht, weil sie aus ganz Deutschland kommen. Und das andere ist natürlich, weil es so gigantisch ist. Mhm. Also wenn man da reinkommt und da gibt es ja so viele Hallen mit so unterschiedlichen Spieletiteln und das ist einfach auch am Anfang vielleicht, wenn man noch nie dort gewesen war, ein großer Overload an Eindrücken und so viele Menschen. Also jedes Jahr gibt es ja einen neuen Besucherrekord. Und,
6: ja, aber der Veranstalter hat gesagt, er möchte eigentlich gar nicht noch einen neuen Rekord aufstellen, weil die Leute sollen sich auch wohlfühlen. Denn immer voller heißt natürlich auch immer längere Warteschlangen und dann wird es natürlich irgendwann auch nicht mehr erträglich.
5: Das ist richtig. Also ich bin ja auch immer als Fachbesucherin da und man hat auch gemerkt in den letzten Jahren, dass es schon alleine bei diesen sogenannten dezidierten Fachbesuchertagen, die es ja mal gab eigentlich und immer noch geben sollte offiziell, auch immer mehr Leute geworden sind, weil natürlich auch dann die sogenannten Wildcards früher rein dürfen. Und dann ist es eigentlich schon so, dass man ab Donnerstag sich denkt, sind schon sehr viele Leute da unterwegs. Und wenn dann auch sozusagen angefangen wird, der eine Besucherstrom mittlerweile über das Außengelände sozusagen, aber noch auf dem Messegelände umzuleiten über so Rampen, die eher so ein bisschen nach Parkhaus wirken und dann es nicht mehr die Rolltreppe runtergeht. Und dann ist es auch noch heiß. Ja.
6: Und ja, also es ist tatsächlich voll. Man merkt es auch, wenn man nicht hingeht in der Stadt Köln. Es ist ja auch ein Festival, wo drumherum ganz viel Musik und Events stattfinden. Also das ist schon tatsächlich ein riesengroßes Ding. Und immer wenn Gamescom ist, werden ja alle Statistiken durchdekliniert. Wer spielt eigentlich mittlerweile alles Computerspiele? Wie ist die Verteilung bei Männern und Frauen? Und da heißt es jetzt immer, ja, die Hälfte aller Gamer sind mittlerweile tatsächlich Frauen. Wie drückt sich das auf der Gamescom aus? Also ist es da auch so sichtbar, wie das die Zahlen sagen?
5: Ich würde sagen, ja. Die Gamescom habe ich trotzdem, trotz der vielen Menschenmassen, immer als sehr gemischtes Event wahrgenommen. Auch sehr viele Familien, würde ich sagen. Das ist generationenübergreifend dann auch sehr beliebt. Unter den Gamern, wie gesagt, ist ja das Verhältnis momentan so circa 50-50. Und das macht sich auch in der Halle bemerkbar. Also sie sammeln sich vielleicht in den unterschiedlicheren Spielen eher das Verhältnis, aber ja.
6: Das ist jetzt dieses eine Highlight im Jahr, wo man sich an einem Ort trifft, wo es eine wirkliche Begegnung gibt. Gaming findet sonst ja aber im digitalen Raum hauptsächlich statt. Vernetzt mit anderen und wie in anderen digitalen Räumen werden da teilweise natürlich auch Grenzen überschritten. Wie hat sich das aus der Perspektive der Frauen entwickelt in den vergangenen Jahren?
5: Oh, da könnte man jetzt von Anno dazu mal anfangen. Aber grundsätzlich würde ich sagen, es ist besser geworden. Ich kann mich erinnern, als ich so richtig ins Gaming eingestiegen bin, das war so 2013, 2014, da war es noch anders, wenn man eine Frau war. Da war man noch krasser in der Minderheit, würde ich sagen. Und das war auch gesellschaftlich ja ein bisschen mit einem größeren Vorbehalt gesehen, als wenn man männlich war und gezockt hat, wie man ja so schön sagt.
6: Also gesellschaftlich bei denen, die nichts damit zu tun haben oder bei den anderen Gamerinnen und Gamern?
5: Beides, würde ich sagen. Also natürlich hatte man da auch irgendwie einen Status, das besonders sein, noch mehr als man vielleicht heute hat. Und manchmal hat man sich dann doch fast wie ein, ich würde nicht sagen Tier im Zoo gefühlt. Aber ich kann mich noch erinnern, zum Beispiel in meinem ersten E-Sport-Team, in dem ich war, da war ich die einzige Frau natürlich. Das ist auch heute noch nicht verwunderlich, aber so gemessen an der gesamten Clan-Szene, in der ich da gespielt habe, ESL Minecraft war das zunächst, war ich tatsächlich eine von, ich glaube, drei Frauen in der gesamten Szene in Deutschland, die so wirklich offen, ja, weiblich waren. Und das war natürlich nochmals ganz, ganz anderes, als es heute ist.
6: Ja. Da reden wir jetzt ja aber über E-Sport. Also das ist ja nochmal eine andere Abteilung von Computer Gaming. Also das ist semi- oder richtig professionelles Gaming als Beruf. Wie schwer es Frauen da haben, da wollte ich gleich drüber sprechen, aber grundsätzlich dieses Chatten in den Räumen, wo alle zocken, wie viel Frauenfeindlichkeit oder grundsätzlich wie viel schlimme Dinge finden da tatsächlich statt?
5: Also man muss sagen, es hängt stark vom Spieletitel ab. Und ich würde auch sagen, dass diverse Publisher sich durchaus Mühe geben, die, sag ich mal, den Umgang unter den Spielern sozusagen zu verbessern. Also es gibt Reporting-Systeme und so weiter. Dennoch, es hängt stark von dem Spiel ab. Ich würde zum Beispiel sagen, dass es Spiele gibt, die sind toxisch, ja, also im Online-Chat dann untereinander bei den Spielenden.
6: Zum Beispiel?
5: Ich möchte jetzt nicht unbedingt Name-Calling betreiben, aber League of Legends und Counter-Strike wären so Paradebeispiele.
6: Und das sind Spiele, also manche würden sagen Ballerspiele.
5: Counter-Strike, ja, League of Legends auf gar keinen Fall. League of Legends ist gar kein Shooter, aber es ist halt, sagen wir mal, ein Titel, der durchaus vielleicht eher männlich ist. Aber auch da gibt es natürlich auf dem Gaming-Bereich, weil man ja auch League Casual spielen kann, sehr viele Frauen. Und die Chats sind unabhängig vom Geschlecht irgendwie toxisch häufig. Wenn sich dann aus dem Username ergibt, dass es möglicherweise eine Frau sein könnte, kommen natürlich andere Kommentare vielleicht noch dazu, ne? Also zum Beispiel, geh zurück in die Küche. Ich habe tatsächlich vor 2 Tagen zuletzt LOL gespielt und dann direkt so einen Kommentar dann bekommen.
6: LOL ist League of Legends.
5: League of Legends, genau, Entschuldigung. Ich habe dann direkt so einen Kommentar bekommen und das war besonders ironisch, weil ich natürlich meinen Gegner komplett fertig gemacht habe mit meinem Charakter. Und das konnte er wohl nicht ganz so überwinden und ist deswegen beleidigend geworden. Ich muss sagen, das bringt mich eher zum Schmunzeln und dann ignoriere ich den Gegner einfach. Da kann man dann so einen Chatbefehl eingeben, ignore und dann den Username des anderen und dann muss man das auch gar nicht mehr lesen und dann ja, hat man trotzdem weiter Spaß.
6: Und Spaß, das habe ich schon gesagt, hatten Sie oder haben Sie auch eben im E-Sport, wo Sie mal, hier steht, semi-professionell unterwegs waren. Das heißt, Sie haben damit ein bisschen Geld verdient, aber nicht so viel, dass es zum Leben gereicht hat? Oder wie ist
5: ja, auf gar keinen Fall zum Leben. Also das war ja lange, lange her und diesen Modus gibt es mittlerweile auch gar nicht mehr tatsächlich. Und ich habe da, sag ich mal, weiß ich nicht, vielleicht 100 Euro zusammen erspielt oder so mit meinen Teamkollegen, also jeweils für sich. Das war natürlich jetzt auch ganz nett, aber natürlich nicht die Welt. Also man kann davon nicht leben. Das ist generell die Sache im E-Sport. Man kennt das Problem ja auch aus dem traditionellen Sport, in Anführungszeichen. Gibt es ja zahlreiche Berichte zu, auch von anderen Sportlern, dass die faktisch eigentlich gar nicht von dem Sport leben können und auf Unterstützung angewiesen sind, ihrer Eltern oder eben ja, Fördergelder und so weiter.
6: Aber im Vergleich eben zum Mainstream-Gaming haben es Frauen im E-Sport unheimlich schwer. Warum ist es da so schwer, sich als Frau durchzusetzen?
5: Ich glaube zum einen, weil die Strukturen schon sehr männlich dominiert sind. Das heißt, man hat sozusagen vielleicht auch irgendwie Vorbehalte oder Berührungsängste, was verständlich ist. Wenn man so einfach in die E-Sport-Landschaft schaut, ja, also es gibt kaum weibliche Coaches, kaum weibliche Teammanagerinnen. Es gibt auch tatsächlich auf der Spitze eigentlich keine weiblichen professionellen Spielerinnen. Und man braucht ja eigentlich irgendwie Role Models. Also ich würde schon sagen, genauso wie Männer Role Models brauchen, brauchen Frauen Role Models. Und wenn es die nicht gibt, dann ist man ja dann doch irgendwie Pionierin. Und da muss man dann auch sich durchsetzen. Und weil es eben gewisse Vorbehalte gibt, tatsächlich habe ich auch mal von einem Fall gelesen, dass Trainer Vorbehalte hatten gegenüber Frauen im Team, weil sie Angst hatten, dass es die Männer ablenken würde. Dann muss man sich nicht wundern, wenn Frauen sozusagen vielleicht nicht ganz den Schritt in die professionelle E-Sport-Szene aktiv suchen. Mhm. Das andere ist natürlich das Geschlechterverhältnis. Ja, 50-50 bei Gamern und Gamerinnen. Aber natürlich ist das Spieletitel abhängig. Und dann muss man natürlich sagen, es gibt einfach viel, viel, viel mehr Männer in dem semi-professionellen E-Sport, die ganz nach oben kommen. Das heißt, man hat ja da schon sozusagen eine geringere Auswahl an möglichen Frauen.
0: Franziska Seitz, die Vizepräsidentin des Landesverbands E-Sport in NRW, zum Auftakt der Gamescom.
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0: Der Zeichner und Karikaturist Hans Traxler ist tot. Der Mitbegründer der Zeitschriften Pardon und Titanic hat die deutsche Satire über viele Jahre geprägt. Er wurde 97 Jahre alt. Mario Scala erinnert an das Multitalent.
7: Die Liste seiner Veröffentlichungen ist beeindruckend. Hans Traxler hat über 30 Bücher geschrieben und gezeichnet und ebenso viele Werke berühmter Schriftsteller illustriert. Diese Produktivität wäre ohne eine innere Berufung zum Satiriker und Karikaturisten wohl nicht möglich gewesen. Und tatsächlich bekannte Traxler einmal rückblickend:
8: Ja, ich wollte schon immer Karikaturist werden, nicht? Ich habe meinen ersten Comic, das ist wirklich wahr, ich kann es leider nicht beweisen, ich habe meinen ersten Comic mit 4 Jahren gezeichnet. Das war eine Geschichte von 3 Bären, die auf einer Dresine durch die Landschaft fahren und dann wird es sehr heiß und dann steigen sie aus, holen sich große Blätter und bauen so ein Häuschen um sich rum. Und diesen Strip, den habe ich zur Zeitung erklärt und habe sie an meinen älteren Bruder Fritz verkauft für 20 Heller damals. Das weiß ich noch.
7: Die Wahrheit über Hänsel und Gretel aus dem Leben der Gummibärchen. Paula die Leuchtgans sind mittlerweile Cartoon-Klassiker des 1929 in der Tschechoslowakei geborenen Traxler. Als Pardon-Autor und Mitbegründer des Satiremagazins Titanic hatte er zusammen mit Robert Gernhardt, F.K. Wächter, Eckhard Henscheid und den anderen aus der neuen Frankfurter Schule die Humorgeschichte der Republik wesentlich geprägt. Birne, das Buch zum Kanzler, Birne zaubert, Birnes letzte Abenteuer. In den 80er Jahren war der ewige Kanzler durch Hans Traxler mehr Birne als Kohl. Seinerzeit stand die politische Satire hoch im Kurs. Doch Traxler widmete nur einen kleinen Teil seiner Energie diesem Bereich.
8: Ich wollte jetzt nicht mein ganzes Leben mit Satire zubringen. Etwa 30% meiner Zeichnung könnte man so unter politischer Karikatur subsumieren. Satire, das andere, das waren Illustrationen, das waren Kinderbücher, das waren illustrierte Bücher und das waren eben ganz viele Cartoons, die also bis zum Nonsens hin. Aber ich habe also nicht nur Birne gezeichnet oder Bücher über den Papst.
7: Seine Kinderbücher, Cartoons und Illustrationen sind leichthändig und locker. Sie überzeugen durch eine klare Bildidee und überraschende Pointen. Doch ebenso ist ihnen die grundsolide malerische Ausbildung Traxlers in der Frankfurter Städelschule in den 50er Jahren eingeschrieben. Die Zeichnungen sind bereits auf den ersten Blick witzig und sie offenbaren Details und einen Hintersinn, der auch einen zweiten und einen dritten Blick lohnt. Auf diese Weise hatte Traxler es geschafft, dass Kinderbücher etwa über die Leuchtgans Paula oder die Gummibärchen genauso gut von Erwachsenen gelesen werden und andererseits Klassiker wie Goethe auch den ganz Jungen nahegebracht werden. Eigentlich, so erzählte er, benötigt der Satiriker gar nicht viel Fantasie, um auf solche Ideen zu kommen.
8: Dieses etwas Weiterdrehen der Realität, da braucht man gar nicht viel zu machen. Das ist das sehr Reizvolle an meinem Beruf.
7: Seit den 80er Jahren löste der Buchillustrator den politischen Karikaturisten ab. Goethe, Eichendorff, Christian Morgenstern, Heinrich Heine, Kurt Tucholsky. Ihre klassischen Werke wie Schloss Gripsholm oder Aus dem Leben eines Taugenichts versah Traxler mit kongenialen Zeichnungen. Auf diese Weise wurde er, dem Rat eines frühen Lehrers folgend, selber ein Klassiker.
8: Dann sagte mir mal mein Zeichenlehrer, mein erster Max Geier, der sagte, wenn Sie richtig zeichnen können, kann Ihnen im Leben nie wieder was Böses widerfahren. Fand ich sehr nett, diesen Spruch. Den habe ich immer hochgehalten.
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0: Das idyllische Schloss Neuhardenberg in Brandenburg war zwei Tage lang Schauplatz einer Kabinettsklausur. Schwarz-Rot hat über die anstehenden Sozialreformen, den Klimaschutz, aber auch über die Themen Innovation und Wettbewerbsfähigkeit beraten. Bundeskanzler Merz zeigte sich zuversichtlich, dass sich die deutsche Wirtschaft bald erholt. Fabian Reinbold aus dem Politikressort der Zeit hat im Nachrichtenpodcast Was jetzt? Seine Eindrücke so zusammengefasst.
9: Ich fand ganz interessant, wie sich Merz und Klingbeil auf diese Wirtschaftszahlen gestürzt haben. Da gab es ja ganz gute Zahlen zum Export, zum BIP, zu den Prognosen. Und Merz hat daraus geschlussfolgert, wir wachsen jetzt wieder. Da sieht man, das ist so ein Hoffnungszeichen, was die ganz dringend brauchen vor diesem schwierigen Herbst. Und in dieser Klimadiskussion, dem Thema hat Merz viel Raum eingeräumt. Aber die SPD ist mit ihrer großen Idee, der Bund soll da groß einsteigen, man müsse dafür das Grundgesetz ändern, ist sie komplett abgeprallt. Das ist im Moment einfach nicht realistisch.
0: Der Kommentar von T-Online vermisst klare Ideen der Bundesregierung für Deutschlands Zukunft.
10: Mehr Wirtschaftswachstum muss her, mehr Innovationen, Investitionen. Dafür kann die Politik den richtigen Rahmen setzen. Die angestoßenen Reformen bei Rente, Krankenkassen, Pflege werden einen Teil dazu beitragen. Doch ist das allein und für sich genommen eben noch kein Zukunftsbild für Deutschland, kein Selbstzweck. Sondern es sind erst einmal nur weitere abstrakte Begriffe. Es ist eben noch keine Vision fürs Land.
0: Für die Frankfurter Allgemeine Zeitung stellen sich Kanzler Merz, SPD-Vizekanzler Klingbeil und Bundesinnenminister Dobrindt von der CSU als ein Herz und eine Seele dar, um geschlossen in den neuen Herbst der Reformen zu ziehen.
10: Wie tragfähig die im Sonnenschein vor der Schlosskulisse beschworene Verbundenheit wirklich ist, wird sich zeigen, wenn nach den Wahlen im Osten die politischen Herbststürme beginnen. Besonders die Wahlkämpfer im Osten spüren im Nacken den heißen Atem der AfD. So zauberhaft wie die zwei Tage in Neuhardenberg waren, werden die nächsten Wochen und Monate für Merz, seine Partei und seine Koalition nicht werden.
0: Ann-Kathrin Büsker vom Deutschlandfunk beschäftigt sich mit der Klimapolitik der Bundesregierung und meint, Merz habe eine Chance verpasst, denn Wirtschaft könne in einer klimakrisengeplagten Welt nicht gut funktionieren.
4: Einigkeit, Harmonie, Handlungsfähigkeit. Für Bundeskanzler Friedrich Merz und sein Kabinett ging es bei ihrer Klausur vor allem um die Optik. Zeigen, dass man zusammenarbeitet, Optimismus verbreiten. Ziemlich unpassend flankte allerdings die Klimakrise rein. Der Extremsommer mit Folgen für alle Lebens- und Wirtschaftsbereiche, mit bislang schon mindestens 14.000 hitzebedingten Todesfällen laut RKI, das passt so gar nicht in die Pläne des Bundeskanzlers. Hat Merz doch entschieden, den Klima- und Umweltschutz aufs Abstellgleis zu schicken. Der Planet soll mal kurz warten, bis die deutsche Wirtschaft wieder brummt.
0: Die Nürnberger Nachrichten nehmen die Kabinettsklausur zum Anlass, die Gesamtlage der schwarz-roten Bundesregierung zu bewerten.
10: Es mag seltsam klingen, aber ein Vorteil für die wichtigsten Protagonisten der Koalition könnte sein, dass sie inzwischen nur noch wenig zu verlieren haben. Ihr Ansehen in der Öffentlichkeit und in den eigenen Parteien befindet sich auf einem Tiefststand. Das kann befreiend sein.
0: Das waren die Standpunkte. Zusammengestellt hat sie diesmal Petra Mittermeier. 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
0: Die schwarz-rote Kabinettsklausur, sie ist zu Ende. Die Motivation, die ist offenbar groß. Wie aber kann Deutschland den Missmut abschütteln? Missmut abschütteln, so hat es der Bundeskanzler genannt. Fragen dazu an Lars Klingbeil. Im Anschluss an die 5 Uhr Nachrichten hier in der ARD Infonacht.

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1: Um 5 Uhr mit Wolfgang Berger. Nepal und das angrenzende Tibet meldet nach der verheerenden Flutwelle 160 Tote. Hunderte Menschen werden noch vermisst. Aus Hyderabad, Lena Bodewein.
2: Vor allem Touristen, die in der Himalaya-Region im Norden von Nepal unterwegs waren, werden vermisst. Auch 100 indische Pilger auf dem Weg zu einem als heilig verehrten Berg gehören dazu. Als die Flutwelle sich durch die Täler stürzte, wurden Menschen, Autos, Häuser mitgerissen, mindestens 19 Brücken weggespült und 13 Wasserkraftwerke zerstört. Die Ursache für die Sturzflut sehen Forschende in einem Gletscherabsturz. Eine riesige Eismasse sei hunderte Meter herabgestürzt und hätte dadurch eine Lawine aus Eis und Geröll in Gang gesetzt.
1: Meta hat die Social-Media-Konkurrenz aufgerufen, ebenfalls Beschränkungen für Jugendliche einzuführen. Der Konzern erklärte, auch Snapchat, TikTok und YouTube sollten zeit- und nächtliche Zugangssperren erlassen. Das hatte Meta laut Gerichtsunterlagen in einem Vergleich mit 29 US-Bundesstaaten zugesagt, die den Konzern wegen Suchtgefahren verklagt hatten. Außerdem ergab der Vergleich, dass die Instagram- und Facebook-Mutter umgerechnet mehr als 14 Milliarden Euro zahlt. Das Geld soll an psychosoziale Projekte gehen. Nach dem Bundeskabinett wollen nun die Spitzen von Union und SPD über die von der Regierung geplanten Reformen sprechen. Hauptthemen werden Rente und Pflege sein. Bundeskanzler Merz hat gerade noch mal betont, dass er die abschlagsfreie Rente nach 45 Beitragsjahren abschaffen will. Trotz Widerstand auch aus den eigenen Reihen. BR-Recherchen haben eine Sicherheitslücke in deutschen Mobilfunknetzen aufgedeckt. Es genügte ein einzelner Anruf, um an genaue Geräteinformationen von Smartphones zu kommen. Aus München, Maximilian Zierer.
3: Nach Recherchen des Bayerischen Rundfunks betraf die Sicherheitslücke die Mobilfunknetze von Telekom, Vodafone und Telefonica O2. Im Hintergrund übermittelten die Netze oftmals sensible Informationen über das Smartphone des Angerufenen an den Anrufer, darunter die E-Mail-Kennnummer oder Angaben zu Betriebssystemversion und Handymodell. In einem Test konnten BR-Reporter so an Geräteinformationen des CDU-Bundestagsabgeordneten Roderich Kiesewetter gelangen, der im Auswärtigen Ausschuss sitzt. Kiesewetter sprach im BR-Interview von einem gravierenden Einfallstor für ausländische Nachrichtendienste.
1: Die vier deutschen Clubs in der Fußball-Champions League erfahren am Abend, wer ihre Gegner sind. Im Fürstentum Monaco werden die Paarungen für Bayern München, Dortmund, Leipzig und Stuttgart ausgelost. Der erste Spieltag der Ligaphase beginnt dann Dienstag in einer Woche. Das waren die Nachrichten. Das Wetter in Deutschland: tagsüber teils heiter, im Westen öfter Schauer und Gewitter, 22 Grad an der Ostsee bis 34 Grad am Oberrhein. Am Freitag unbeständig, im Südosten länger freundlich bei 20 bis 30 Grad. Jetzt ist es 5.03 Uhr.
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4: Die A1 Hamburg Richtung Lübeck ist zwischen Kreuzberg der Heide und Bad Oldesloe wegen Fahrbahnerneuerungen noch eine Stunde lang gesperrt. A3 Köln Richtung Frankfurt zwischen Dreieck Dernbach und Montabaur 3 Kilometer Stau. Nochmal die A3 Köln Richtung Frankfurt zwischen Montabaur und der Raststätte Heiligenrot West, Sperrung nach einem Unfall. Jetzt die A8 München Richtung Salzburg ist zwischen Bad Reichenhall und Grenzübergang Bad Reichenhall wegen Bauarbeiten noch immer gesperrt. Die A25 Geesthacht Richtung Hamburg ist zwischen Allermöhe und Dreieck Hamburg Südost gesperrt wegen Bauarbeiten und das noch bis zum 20. September. Hier gibt es für Sie eine Umleitung. A25 Geesthacht Richtung Hamburg. Die Anschlussstelle Neu-Allermöhe West ist wegen einer Fahrbahnerneuerung in beiden Richtungen bis zum 20. September gesperrt. Das hatten wir schon, schadet aber nicht. Die A71 Suhl Richtung Erfurt, die ist zwischen Stadt Ilm und Arnstadt Süd wegen Markierungsarbeiten bis ca. 6 Uhr, also noch eine knappe Stunde gesperrt. Gute Fahrt in Ihren Donnerstag.
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4: Mein Name ist Philipp Kaver und aus den Studios von NDR Info wünsche ich Ihnen einen schönen Donnerstagmorgen. Heute ist der 27. August. Nach der Klausurtagung des schwarz-roten Kabinetts hat der Kanzler zu mehr Optimismus und Zuversicht aufgerufen. Friedrich Merz sagte das angesichts der anstehenden Reformen. Gemeinsam habe man ein Zukunftsbild für Deutschland entworfen, hieß es. Vizekanzler Lars Klingbeil von der SPD forderte nach der Tagung Geschlossenheit – damit der Herbst der Reformen, wie die Regierung ihn nennt, ein Erfolg wird. Ingo Zamperoni hat in den ARD-Tagesthemen mit Lars Klingbeil gesprochen, spricht aus dieser Forderung nach Geschlossenheit auch Unsicherheit? Das war die erste Frage an Lars Klingbeil.
5: Nein, wir wollen den Aufbruch. Das ist auf dieser Klausur nochmal deutlich geworden. Wir wissen als Bundesregierung, worum es geht. Es geht darum, dieses Land wirtschaftlich wieder stärker zu machen. Das Wachstum muss zurückkommen. Wir wollen Arbeitsplätze sicher neue schaffen. Und wir wollen unsere sozialen Sicherungssysteme auf Vordermann bringen. Und das alles in einer sehr, sehr schwierigen internationalen Lage. Darum geht es. Und dafür steht die ganze Bundesregierung. Und das wollen wir jetzt anpacken.
6: Ich komme deswegen darauf zu sprechen, weil diese Geschlossenheit oder den Teamgeist, den haben Sie ja schon öfters beschworen und dann folgten ständig Durchstechereien. Erst hat es den Kanzler erwischt bei der Kabinettsumbildung, jetzt Sie beim Thema Zuckersteuer. Wieso sollte das mit der Geschlossenheit für all das, was Sie gerade angesprochen haben, was jetzt notwendig ist, nach dieser Klausur jetzt klappen?
5: Ich hoffe, dass alle sich bewusst machen, worum es geht. Der Koalitionsvertrag trägt den Titel Verantwortung für Deutschland. Und das ist gerade in diesen Zeiten, wo so viel auf dem Spiel steht, wo die Rechtsextremen sich aufmachen, Macht in diesem Land zu übernehmen, wo Menschen bedroht sind, ihren Arbeitsplatz zu verlieren oder wo wir eben auch sehen, was international los ist. Da darf es nicht darum gehen, dass Papiere durchgestochen werden oder irgendwelche Spielereien, sondern da muss man ernsthaft an den Themen arbeiten. Da muss man dann auch geschlossen und gemeinsam kommunizieren. Und ja, das sind schwierige Entscheidungen, die wir zu treffen haben. Aber ich kann Ihnen nur sagen, ich will persönlich alles dafür tun, damit Deutschland ein starkes Land bleibt. Und dafür trage ich Verantwortung und die will ich wahrnehmen. Und diese Ernsthaftigkeit habe ich jetzt aber auch während der Kabinettsklausur bei allen gespürt.
6: Wie passt dann aber dazu das Machtwort des Kanzlers? Denn Friedrich Merz hat eine klare Absage etwa an die Frühverrentung erteilt. Er will am Aus der sogenannten Rente mit 63 festhalten. Eine Reihe von CDU-Ministerpräsidenten, die sehen das anders. Auch aus Ihrer SPD hört man da große Fragezeichen. Gehen Sie also davon aus, dass das nochmal angefasst wird?
5: Der Kanzler hat ja auch einen sehr wichtigen anderen Satz gesagt. Er hat gesagt, es geht nicht um eine 1-zu-1-Umsetzung. Und natürlich wissen wir, dass wir diskutieren werden im Parlament, auch in der Regierung. Frau Baas wird jetzt die Gesetze vorlegen. Es wird Debatten mit den Arbeitgebern, mit den Gewerkschaften, mit dem Ministerpräsidenten geben. Aber das Ziel ist doch völlig klar. Wir wollen unser Rentensystem reformieren. Wir wollen das dieses Jahr tun. Aber klar ist eben auch, dass viele Sachen noch gar nicht richtig ausbuchstabiert sind. Wenn ich beispielsweise reingucke in die Vorschläge der Rentenkommission, dann wird da gesagt, die Politiker sollen rein in die Rente. Die sollen endlich auch mit in das System rein. Aber noch ist doch gar nicht klar, wie man das genau macht. Und über diese Fragen werden wir reden. Da werden wir auch Lösungen kriegen. Und der Bundeskanzler hat deutlich gemacht, dass die Regierung diesen Weg gehen will. Und ich stehe da auch dafür.
6: Dieser Weg der Bundesregierung setzt aber eher auf mittelfristigen Erfolg. Klar, viele dieser Reformvorhaben brauchen einfach Zeit, um zu wirken. Aber hilft das jetzt Ihren Wahlkämpfern und Wahlkämpferinnen in Sachsen-Anhalt, in Mecklenburg-Vorpommern und Berlin nächsten Monat?
5: Herr Zamperoni, ich will schon sagen, wir sehen gerade auch schon erste Früchte unserer Entscheidung. Und ich will einmal das Sondervermögen erwähnen, das ja in meiner Verantwortung liegt. 500 Milliarden, das war sehr lange eine sehr abstrakte Zahl, eine riesige Zahl. Aber jetzt sind 50 Milliarden schon im Land auch unterwegs und werden verbaut gerade. Ich war selbst in Sachsen-Anhalt in Halle, habt gesehen, wie dort aus dem Sondervermögen in ein Wasserwerk investiert wird. Ich sehe an anderen Stellen im Land, dass damit Schulen modernisiert werden, dass die Bahn oder die Straßen erneuert werden. Also dieses Geld kommt jetzt vor Ort an und das sind die 500 Milliarden, die wir auf den Weg gebracht haben. Für manche sind das einfach riesige Schulden, aber ich sage, das sind vor allem Investitionen, die unser Land stärker machen, die dafür sorgen, dass es mit der Wirtschaft vorangeht und die auch den Zusammenhalt vor Ort stärken. Und das hilft dann schon, um Deutschland stärker zu machen. Und das erleben die politisch Verantwortlichen, aber vor allem die Menschen vor Ort jetzt sehr konkret.
6: Und dennoch, in Sachsen-Anhalt etwa, ist die AfD in Umfragen mehr als 5-mal so stark wie ihre SPD. Die Menschen da haben offenbar die Geduld verloren, um auf Wirkungen dieser Art oder mittelfristige Erfolge zu warten. Was sagen Sie denen?
5: Aber das merke ich doch selbst, dass Unruhe da ist. Wir haben, ich habe es gerade gesagt, schwierige Entscheidungen zu treffen. Da gibt es auch Ablehnung. Aber umso mehr ist es wichtig, dass wir erklären, dass wir Entscheidungen treffen, dass wir auch darauf setzen, dass diese Entscheidungen beispielsweise für mehr Investitionen, aber auch für Wachstum und die Sicherheit der Arbeitsplätze jetzt wirken und dass alle auch sehen, dass die Zahlen besser werden, wenn es um Aufträge für die Wirtschaft oder die Stabilität von Arbeitsplätzen geht. Aber klar ist auch, das will ich an der Stelle sagen, ich bewundere wirklich, wie die SPD in Sachsen-Anhalt kämpft. Es sind viele aus dem ganzen Bundesgebiet, die mit vor Ort sind, die an die Haustüren gehen, die dort kämpfen. Das ist eine wichtige Mission, die die SPD dort hat. Wir wollen verhindern, dass es einen Ministerpräsidenten der AfD gibt, dass die Rechtsextremen in unserem Land Macht übernehmen. Dafür sind wir gerade unterwegs. Wir wissen, die Ausgangslage ist schwierig, aber die Sozialdemokratie kämpft.
4: So Lars Klingbeil, der Vizekanzler und SPD-Finanzminister im Tagesthemen-Interview.
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4: Auf die angespannte Regierungssituation zum Start des großen Reformherbstes schaut jetzt auch Anna Engelke in ihrem Kommentar, die stellvertretende Leiterin des ARD-Hauptstadtstudios.
7: Zeit füreinander zu haben, miteinander zu sprechen und nicht zum nächsten Termin hetzen zu müssen. Das alles halte ich für sinnvoll. 2 Tage in Klausur, in sicherer Entfernung vor der Hektik der Hauptstadt, die haben dem Kabinett nach der holprigen Sommerpause hoffentlich gut getan. Es hat jedenfalls einen vergleichsweise entspannten Eindruck gemacht, wie die Ministerinnen und Minister der schwarz-roten Koalition da plaudernd auf der Terrasse von Schloss Neu-Hardenberg zusammenstanden. Ich habe nichts dagegen, wenn sich diese Bundesregierung versteht. Aber wie lange bleibt das Wetter so gut, der Himmel so blau wie in diesen 2 Tagen? Bereits für die nächste wichtige Klausurtagung in dieser Woche, die der Bundestagsfraktion von CDU, CSU und SPD, sind für den Klausurort Münster in Westfalen dicke Wolken angesagt. Möglicherweise ist das nicht nur die meteorologische Vorhersage, sondern auch die für das Klima in der Koalition. Denn dass es im Kabinett von Friedrich Merz im Großen und Ganzen funktioniert, das heißt noch lange nicht, dass das, was sich die Kabinettsmitglieder vorgenommen haben, auch von den Fraktionen mitgetragen wird. 12, das ist dabei die magische Zahl. Bei Bundestagsabstimmungen kann sich diese Koalition nicht mehr als 12 Abweichler in den eigenen Reihen leisten. Da wird schnell jede Abstimmung über ein umstrittenes Thema zur Zitterpartie. Und umstrittene Themen bzw. Reformen wird es in diesem Herbst reichlich geben. Angefangen bei der Rente, bei der sich Kanzler Merz mit einem Machtwort versucht hat. Der Trend zur Frühverrentung muss gestoppt werden. Oder der Pflege oder der Steuer. All diese Reformen haben großes Unwetterpotenzial. Und mitten rein in das sowieso schon schwierige Regieren kommt dann am 6. September die Landtagswahl in Sachsen-Anhalt. Mit keinen guten Aussichten für CDU und SPD. Der wahrscheinliche Wahlsieg für die AfD in Sachsen-Anhalt, für die Koalitionsparteien im Bund, kann das der perfekte Sturm werden.
4: Die Meinung zur Kabinettsklausur der Bundesregierung, die Meinung von Anna Engelke aus dem ARD-Hauptstadtstudio. Uhr wird's gleich. Diese Nacht endet teils bewölkt, teils klar und meist trocken. In der Mitte Deutschlands zum Teil neblig, trüb. Der heutige Donnerstag wird dann im Westen zunehmend wolkig. Spätnachmittags und abends mit ersten kräftigen Gewittern. Örtlich besteht Unwettergefahr durch Starkregen, Hagel und Sturm. Sonst locker bewölkt oder sonnig und meist noch trocken. Das Ganze bei Höchstwerten zwischen 27 und knapp 34 Grad. Nicht ganz so warm wird es an den Küsten. In Schauer- und Gewitternähe werden starke bis stürmische Böen erwartet. In der Nacht dann zum Freitag gebietsweise mehrstündiger, gewittriger Regen. Und der Freitag selbst zunächst wechselnd wolkig, im Tagesverlauf vor allem im Südosten gebietsweise schwere Gewitter. Die Temperaturen erreichen 23 bis 29, im äußersten Osten und Südosten nochmals bis zu 31 Grad. Hier habe ich für Sie noch ein paar aktuelle Städtetemperaturen. Aachen aktuell 18 Grad, Dresden, dort werden 13 Grad gemessen, in Hannover sind es 14, Bremen meldet 16 Grad, in Rostock 14 und München aktuell bei 16 Grad.
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4: Nach schweren Sturzfluten in einer Grenzregion zwischen Nepal und China werden hunderte Menschen vermisst. Nach Angaben der chinesischen Nachrichtenagentur Xinhua werden allein in Tibet 558 Menschen vermisst. In Nepal meldete die Polizei heute früh zudem mindestens 162 Tote. Rettungskräfte suchen nach den Vermissten. Die Wasser-, Schlamm- und Gerölllawine hat im Himalaya nahe der Grenze zu Tibet ganze Orte Ortschaften verwüstet, Straßen und Brücken einfach weggerissen. Videoaufnahmen aus Nepal zeigen, wie Menschen noch versuchen, vor den Wassermassen zu fliehen, chancenlos gegen die Wucht der Flut. Unter den Vermissten sind auch zahlreiche Touristen, viele von ihnen aus dem Ausland. Noch immer ist unklar, wie groß das Ausmaß der Katastrophe wirklich ist. Lena Bodewein berichtet.
2: Eine graue Schlammwüste ist zurückgeblieben. Ein Bild, das aus der Apokalypse zu kommen scheint. Alles ist überzogen mit schwerem, dichtem Schlick. Häuser, Autos, Bäume. Auch die Menschen, die von Helfern von ihren Dächern gerettet werden. Eine alte Frau, so zeigen es Agenturaufnahmen, sitzt in einer Baggerschaufel mit leerem Blick. Zwei Helfer halten sie aufrecht. Ihre Kleidung ist vollkommen verschlammt. Sie gehört zu den Überlebenden und wird in ein Krankenhaus gebracht. Dort sitzt auch der 68-jährige Keshav Prasad Paral und erzählt der Nachrichtenagentur Reuters: Es war eine gewaltige Schlammlawine, die direkt auf uns zukam. Je näher sie rückte, desto höher türmte sie sich auf. Als ich sah, wie sie in unser Haus eindrang, versuchte ich, die Hand meiner Frau zu ergreifen und sie auf die Terrasse zu bringen. Doch sie wurde von den Schlammmassen mitgerissen. 4 oder 5 Stunden später kam ein Hubschrauber, um mich zu retten. Meine Frau liegt noch immer irgendwo unter dem Schlamm begraben. Zahlreiche Hilfsorganisationen sind bereits im Einsatz. UN-Generalsekretär Antonio Guterres hat koordinierte Unterstützung zugesagt. Nepals Regierungschef Balendra Shah hat das Militär in die heftig betroffenen Regionen beordert. Mona Sherpa ist Landesdirektorin der Hilfsorganisation CARE. Im Telefoninterview mit der ARD berichtet sie: Wir wussten natürlich, dass es immer wieder zu Überschwemmungen, Erdrutschen und Waldbränden kommt. All diese Dinge geschehen eben. Wann immer so etwas passierte, war CARE Nepal zur Stelle und leistete Unterstützung. Doch wir hätten uns nie träumen lassen, dass es zu einer derart tragischen und verheerenden Flutkatastrophe kommen würde. Mit Todesopfern, Vermissten, der Zerstörung von Siedlungen und Schäden an der Infrastruktur, sodass Straßen und Kommunikationswege völlig unterbrochen sind. Die Flutwelle hatte am Mittwochmorgen den Fluss Bote Kosi zu einem Strom des Desasters gemacht. Er kommt aus dem Hochland von Tibet, fließt dann Richtung Südwesten nach Nepal hinab. Schmale Täler erhöhten die Wucht der Welle, die alles mit sich riss. Verifizierte Videoaufnahmen zeigen, wie die Welle ein großes Kontrollgebäude am Grenzübergang von Tibet zu Nepal überspülte. Wasserkraftwerke, Straßen, Brücken, alles zerstörte der Fluss der Verwüstung. Andere Videos zeigen, wie Menschen in höher gelegenen Gebieten versuchen, Arbeiter am Fluss noch zu warnen. Viele Touranbieter berichten, dass Wandergruppen in dem betroffenen Gebiet verschollen sind. Hunderte Touristen aus Nepal und dem Ausland gehören zu den Vermissten. Aber auch Gruppen hinduistischer Pilger aus Indien. Sie waren auf dem Weg zum oder vom Berg Kailash im Himalaya. Er wird von vielen Hindus als die spirituelle Heimat des Gottes Shiva verehrt. Mona Sherpa sieht in der Katastrophe auch einen massiven Rückschlag für die Entwicklungsarbeit, erzählt sie. Die Region ist ein wirtschaftliches Zentrum Nepals, ein wichtiger Knotenpunkt für Tourismus und Grenzverkehr. Da die Infrastruktur stark beschädigt ist, werden in den kommenden Wochen umfangreiche Wiederaufbauarbeiten und nachhaltige Investitionen erforderlich sein. Die Regierung hat das Gebiet bereits für die nächsten 3 Monate zum Katastrophengebiet erklärt. Die Ursache für die tödliche Flutwelle sehen Forschende der Geographie und Gletscherkunde wahrscheinlich in einem Gletschersturz. Ein gewaltiger Eisblock brach von einem Gletscher ab und stürzte hunderte von Metern in die Tiefe. Im Tal löste er eine Lawine aus Eis und Geröll aus, die schließlich zu der Flutwelle führte. Seismologische Messungen hatten eine heftige Erschütterung am Mittwochmorgen verzeichnet. Forschende der US-Erdbebenwarte identifizierten sie zunächst als Beben und damit den Auslöser der Katastrophe. Inzwischen sagen sie, dass das wahrscheinlich nicht die Ursache für die Flutwelle gewesen sei, sondern dass der Gletschersturz so heftig in den Messungen ausgeschlagen habe. Und damit nahm das Unglück seinen Lauf.
4: Lena Bodewein zur Situation in Nepal nach den verheerenden Sturzfluten. Die Zeit jetzt 5:19 Uhr. 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Prinz Harry und Meghan sind zurück im Vereinigten Königreich. Doch für die Familie ist der Neustart nicht so einfach. Es gibt Streit um die Kosten für die Sicherheit. Viele Briten mögen das Paar nicht, finden es eher schrill und unenglisch. Auch dürfte die Versöhnung von Harry mit seinem Bruder schwierig sein. Und das Königshaus muss auch erstmal wieder Vertrauen aufbauen zu dem Paar, das viele Interna in die Öffentlichkeit getragen hat. Vielleicht auch, um Geld zu verdienen. Christoph Prössel berichtet.
8: Es ist eine Postkartenwelt, eine Soap-Opera rund um ein Marmeladenimperium, das Prinz Harry und Meghan sich in den vergangenen Jahren in Kalifornien aufgebaut haben. Im Insta-Kanal von Meghan, Herzogin von Sussex, gibt es Bilder des Paares, wie sie die Kinder umarmen, Filme aus dem Blütenmeer des Gartens und mit Marmeladengläsern aus der eigenen Produktion. Eine Rückkehr nach England, noch vor einem Jahr undenkbar, Prinz Harry.
9: I can't see a world in which I would be bringing my wife and children back to the UK at this point.
8: Ich kann mir keine Welt vorstellen, in der ich meine Frau und die Kinder zurück ins Vereinigte Königreich bringe. Nun also doch, sie sind in England angekommen, ziehen in die malerische Landschaft der Cotswolds westlich von London, wie Medien berichten. Möglicherweise, um die Kinder auf eine englische Schule schicken zu können, vielleicht auch wegen des kranken Vaters, der gerade im schottischen Balmoral weilt. Doch die alte Zeit dürfte die beiden einholen. Das Paar warf dem Königshaus vor, 2021 sei diskutiert worden, wie schwarz wohl das Kind sei, das Meghan zur Welt bringen werde. Ob die Familie rassistisch sei, wollten damals Journalisten von Prinz William wissen. Die königliche Familie sei ganz bestimmt nicht rassistisch, sagte William. In seinem Buch Spare plauderte Harry weitere Details aus, zum Ärger der Königsfamilie. Es gibt viel zu kitten im royalen Miteinander und Vertrauen aufzubauen sei eben heikel, sagt der Königshausexperte Simon Vigor. Die große Befürchtung für den König und für William ist ja, was ist eigentlich noch privat oder landet in einer Doku? Es gibt Gerüchte, dass es eine große Netflix-Serie von Prinz Harry über Diana geben soll. Die beiden sollen keine offiziellen Aufgaben der Königsfamilie übernehmen. Sie sind Privatpersonen. Prinz Harry wird sich weiter um die Invictus Games kümmern, ein Sportfestival für Soldatinnen und Soldaten, die im Dienst körperliche oder seelische Schäden erlitten haben.
4: Informationen von Christoph Prössel und damit wieder zurück nach Deutschland. Die Linke will eine Straße in Potsdam nach ihrem früheren Landes- und Bundesvorsitzenden Lothar Bisky benennen. Das allerdings ist umstritten, denn Bisky, der früher auch die Filmhochschule Konrad Wolf geleitet hat, er taucht in Stasi-Akten auf als Zuträger. RBB-Landespolitikreporter Thorsten Südow berichtet.
10: Lothar Bisky, der in diesem Jahr 85 Jahre alt geworden wäre, war zu DDR-Zeiten Kulturwissenschaftler, seit 1963 SED-Mitglied und ab 1986 Rektor der Hochschule für Film und Fernsehen in Potsdam. Die Brandenburger Politik bestimmte er als Landtagsfraktionsvorsitzender der PDS ab 1990 mit. Nach Ansicht der Brandenburger Linken sind das Verdienste genug, eine Straße in Potsdam nach Bisky zu benennen. Dass Bisky mit zwei Decknamen in Akten der DDR-Staatssicherheit geführt wurde, ist für die linken Landesvorsitzende Katharina Slanina kein wesentliches Gegenargument.
11: Auch zu seinen Lebzeiten wurden diese Verdachte schon geäußert und da ist es nie zu einer abschließenden Erklärung gekommen. Und insofern halten wir daran fest, dass sein Wort gilt. Er sagt, er hat nicht als IM gearbeitet und insofern muss eine gewisse Würdigung stattfinden können. Und wir finden diesen Straßennamenbenennung als Möglichkeit, um eben seiner Person zu gedenken.
10: Einer der prominenten Unterstützer der Initiative für eine Bisky-Straße ist neben Ex-Ministerpräsident Matthias Platzek René Wilke. Heute SPD-Mitglied und Brandenburgs Sozial- und Gesundheitsminister und vor gut einem Jahrzehnt Linken-Mitglied und Mitarbeiter von Bisky im Bundestag.
12: Ich habe ihn als hochanständigen Menschen erlebt, als tollen Politiker, an dem wir heute, glaube ich, auch noch uns durchaus in Teilen ein Beispiel nehmen können, vor allen Dingen aufgrund seiner differenzierten Herangehensweise. Und fand das unterstützenswert.
10: Zur Diskussion über Biskys Stasi-Kontakte sagt Wilke.
12: In all der Diskussion, die es da immer gab oder manchen Vorwürfen, die hochschwangen, hat sich auch nie jemand gefunden, der gesagt hat, ich kann das irgendwie bezeugen und es stimmt oder so. Es gab nur Menschen, die ihn entlastet haben und gesagt haben, er hat uns geholfen, er hat uns gerettet, er hat uns Wege erebnet oder uns geschützt. Das sollte man dann in der Diskussion auch nicht aus Acht lassen.
10: Eine Straßenbenennung müsse sorgfältig geprüft werden, fordert die Brandenburger Diktatur-Aufarbeitungsbeauftragte Maria Noke und verweist auf Akten der Staatssicherheit.
13: Es gibt ganz eindeutig Unterlagen, dass Lothar Bieski für die Hauptabteilung Aufklärung, also die Auslandsspionage der DDR, gearbeitet hat von 1966 an. Das wurde dann ausgesetzt, als er Dozent an der Akademie der Gesellschaftswissenschaften war. Und als er dann Rektor der Filmhochschule geworden ist, hat die HVA sofort das wieder aktiviert und ihn mit wieder als Mitarbeiter aufgenommen.
10: Noke kommt zu dem Fazit.
13: Das muss alles bewertet werden, auch die Zeit vor 1989. Für mich ist es keine Persönlichkeit, nach der eine Straße benannt werden sollte.
10: Die Entscheidung über eine Lothar-Bieski-Straße muss in jedem Fall die Stadtverordnetenversammlung von Potsdam treffen.
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14: Mit Lars Pegelow. Die Champions League Gruppenphase, das ist das große Ziel der Fußballerinnen des VfL Wolfsburg und von Eintracht Frankfurt. Beide Teams hatten Heimrecht in ihren Qualifikationshinspielen und dieses Heimrecht haben die Wolfsburgerinnen gegen Inter Mailand genutzt. Burkhard Hillner.
15: Die Spielerinnen des VfL Wolfsburg haben sich mit einem 2:0 über Inter Mailand eine gute Ausgangsposition für das Rückspiel in der kommenden Woche in Mailand verschafft. Spielerisch überlegen mussten sie bis zur 43. Minute warten, bevor Prasnica eine schöne Hereingabe von Huth souverän und toll mit einem Schuss in den rechten Winkel zur Pausenführung verwandelte. Im zweiten Abschnitt dann rote Karte für die Italienerin Robustellini, die ihre Gegenspielerin Valotto am Zopf gezogen hatte. Eine Minute später, in Minute 52, war es dann Camilla Küver, die den Ball nach einer Eckballhereingabe per Kopf über die Linie zum Endstand von 2:0 drückte. Wolfsburg blieb dominant, hatte mehrere Möglichkeiten, aber es blieb beim Endstand von 2:0.
14: Wolfsburg also erfolgreich, Eintracht Frankfurt dagegen kam nicht über ein 1:1 Unentschieden gegen Paris Saint-Germain hinaus. Torschützin Larissa Mühlhaus wusste auch nicht so recht, was sie von dem Ergebnis halten sollte.
16: Boah. Momentan gemischte Gefühle irgendwie. Es war ein sehr, sehr intensives Spiel. Muss ich alles nochmal nachschauen, analysieren mit dem Team und mit dem Trainerteam. Aber war ein sehr, sehr gutes Spiel von uns. Es ging nach vorne, nach hinten haben wir alles reingeworfen. Und ja, am Ende 1:1 nehmen wir mit und dann gucken wir, was möglich ist in Paris.
14: Die Rückspiele dann in der kommenden Woche. In den vergangenen Wochen war der Widerstand gegen den umstrittenen Chef des Weltfußballverbandes FIFA, Gianni Infantino, gewachsen. Der Tropfen, der das Fass zum Überlaufen gebracht hat, war ein von Infantino initiierter Investoreneinstieg. Der europäische Verband UEFA wollte deswegen aus Protest FIFA Turniere boykottieren. Doch das scheint nun vom Tisch. Marc Eschweiler mit den Einzelheiten.
17: Hintergrund ist die Zusage des Weltverbandes FIFA, dass der angeschlagene Präsident Gianni Infantino die umstrittenen Investorenpläne endgültig aufgibt. Das schreibt der Guardian. Demnach hat der Europäische Fußballverband konkrete Garantien von der FIFA erhalten, in Form eines privaten Schreibens an die Europazentrale. Nach Angaben des Sportinformationsdienstes könnte die UEFA daher ihre Drohung, FIFA-Turniere zu boykottieren, zeitnah zurücknehmen. Der Europäische Verband fordert aber nach wie vor Infantinos Rückzug. Über weitere Schritte will die UEFA am Donnerstag beraten. Dann treffen sich die 55 nationalen Verbandsbosse um DFB-Präsident Bernd Neuendorf und das Exekutivkomitee um Hans-Joachim Watzke rund um die Auslosung zur Champions League in Monaco. Auch die europäischen Top-Ligen sollen sich geschlossen gegen Infantino gestellt haben. Laut dem Chef der European Leagues, Claudius Schäfer, sind beispielsweise die Vereine aus Deutschland, England, Frankreich, Italien und Spanien voll auf einer Linie.
14: Ein neuer FIFA-Präsident wird im kommenden März in Rabat gewählt. Noch ist Infantino einziger Kandidat. Und schließlich noch dieser Wahnsinnstransfer. Ayoub Bouadi aus Marokko ist der erste 18-jährige Spieler, der für eine Ablösesumme von 100 Millionen Euro den Verein wechselt. Uli Schäfer.
18: Manchester City hat das marokkanische Supertalent Ayoub Bouadi verpflichtet. Der 18-jährige Nationalspieler kommt vom OSC Lille und soll laut Medienberichten rund 100 Millionen Euro Ablöse gekostet haben. Bouadi erhält in Manchester einen Vertrag bis 2031. Die Sky Blues bezeichneten ihn als einen der aufregendsten jungen Spieler des Weltfußballs. Und Bouadi, der schwärmte von Man City als bestem Verein der Welt und von der Premier League. Bei der WM in den USA, Kanada und Mexiko hatte der Mittelfeldspieler, der in Frankreich geboren wurde, mit Marokko das Viertelfinale erreicht.
14: Manchester City scheint jedenfalls keine Geldprobleme zu haben. Vor Boadi hat der Verein bereits den englischen Nationalspieler Elliot Anderson gekauft für weitere 135 Millionen Euro.
4: Informationen vom Sport waren das mit Lars Piccolo.

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1: Um 5.30 Uhr mit Wolfgang Berger. Nach den verheerenden Sturzfluten in Nepal und dem benachbarten Tibet steigt die Zahl der Opfer. Mittlerweile bestätigen die Behörden 160 Tote. Aus der Nachrichtenredaktion Christiane Rüther.
2: Es sind dramatische Bilder. Eine riesige Sturzflut schwemmt Häuser, Straßen und Brücken davon. Mehrere hundert Menschen werden noch vermisst, darunter viele Urlauber. Die Region im Norden Nepals ist ein bekanntes Trekkingziel und berühmt für ihre spektakulären Himalaya-Landschaften. Außerdem sollen sich dort zahlreiche Pilger aufgehalten haben, die auf dem Weg nach Tibet waren. Ob auch Deutsche unter den Vermissten oder Toten sind, ist derzeit unklar. Aus dem Auswärtigen Amt hieß es, das gesamte Ausmaß der Sturzflut sei aktuell schwer abzuschätzen, die Lage sehr unübersichtlich.
1: Bundeskanzler Merz will den nächsten EU-Haushalt deutlich verkleinern. Für die Jahre 2028 bis 2034 schlägt die EU-Kommission ein Budget von knapp 1,8 Billionen Euro vor. Merz hält das für zu viel und will mehrere hundert Milliarden Euro einsparen. Dafür sucht er Verbündete und hat deshalb die Regierungschefs aus den Niederlanden, Dänemark, Österreich, Finnland und Schweden nach Berlin eingeladen. Gemeinsam wollen sie den Druck auf Brüssel erhöhen. Für Deutschland als größten Beitragszahler geht es dabei um viel Geld. Die Verhandlungen dürften aber schwierig werden, denn am Ende müssen alle 27 EU-Staaten dem Haushalt zustimmen. Die AfD ist in Sachsen-Anhalt 1,5 Wochen vor der Landtagswahl weiter mit Abstand stärkste Kraft. Nach einer aktuellen Umfrage von Infratest DIMAP liegt die Partei bei 42%. Die CDU von Ministerpräsident Schulze kommt nur auf 22%. AfD-Spitzenkandidat Siegmund bekräftigte im MDR, dass er allein regieren wolle. Mit diesem Ergebnis wäre das aber nicht möglich.

0: Und das Wetter in Deutschland: tagsüber teils heiter im Westen, öfter Schauer und Gewitter, 22 Grad an der Ostsee bis 34 Grad am Oberrhein. Am Freitag unbeständig, im Südosten länger freundlich, 20 bis 30 Grad. Am Samstag im Nordwesten Schauer und Gewitter, im Südosten freundlicher bei 20 bis 26 Grad. Das waren die Nachrichten.
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2: Die A3 Köln Richtung Frankfurt ist zwischen Montabaur und der Raststätte Heiligenrot West wegen einer Unfallaufnahme gesperrt. 5 Kilometer Stau hier ab dem Dreieck Dernbach. Und in Thiendorf auf der Bundesstraße 98, Kamenzer Straße, in Höhe Ortseingang Richtung Lausnitz, hat es einen LKW-Unfall gegeben. Das war's vom Verkehr. Ihnen eine gute Fahrt in den Donnerstag. Das wünscht Philipp Kaber. Guten Morgen.
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2: Die weltgrößte Computer- und Videospielemesse Gamescom ist gestartet. In den kommenden Tagen werden etwa 350.000 Gamer in Köln erwartet. Auch Bundespräsident Frank-Walter Steinmeier will bei der Gamescom vorbeischauen. Damit rückt Gaming endgültig in die politische und gesellschaftliche Mitte. Der Besuch zeigt, Games sind längst kein Randphänomen mehr, sondern Teil der öffentlichen Debatte und Kultur. Martin Schütz.
3: Zum ersten Mal in der Geschichte der Gamescom kommt das Staatsoberhaupt nach Köln. Bundespräsident Frank-Walter Steinmeier besucht die weltweit wichtigste Messe für Computer- und Videospiele. Auch bei Messechef Gerald Böse ist die Überraschung groß.
4: Ja, das ist auch für uns relativ neu. Also ich kann mich nicht erinnern, in meiner jetzt, weiß ich nicht, 38, 39-jährigen Berufserfahrung, dass da ein Bundespräsident zu einer Messe kam.
3: Den bisher politisch höchsten Besuch bei einer Gamescom gab es 2017, als die damalige Kanzlerin Angela Merkel vor Ort war und damit ein Zeichen gesetzt hatte, dass die Games für sie zum Alltag der Menschen dazugehören. Aber das Spielen stand auch danach noch oft in einer Schmuddelecke. Die Diskussionen über Computerspiele drehten sich um Themen wie Sucht oder gewaltverherrlichende Ego-Shooter. So ganz vorbei ist das aus Sicht von Björn Bartholdy, Computerspiele-Experte der TA Köln, noch immer nicht.
5: Alte Reflexe existieren natürlich immer weiter und in manchen Situationen werden die dann immer wieder hervorgezogen. Gewalt, Jugendschutz, all das sind Aspekte, die immer wieder auch relevant werden in den öffentlichen Debatten. Und das sind Themen, die man nicht vernachlässigen darf. Die sind auch in Teilen auch relevant und müssen diskutiert und bearbeitet werden. Aber es ist eben nicht nur das. Und ich glaube, das ist der entscheidende Punkt.
3: Mittlerweile gibt es Forschung dazu, wie Spiele Kindern und Jugendlichen beim Lernen helfen können oder wie sie die Kreativität unterstützen. Menschen mit Behinderung weisen immer wieder darauf hin, dass digitale Spiele ihnen bei der Teilhabe am sozialen Leben helfen. Und Games sind als Kulturgut anerkannt. Außerdem habe das Gaming eine mittlerweile über 50-jährige Tradition, sagt Björn Bartholdy. Ausgelöst und getragen durch Spiele wie Pac-Man, Tetris oder Pong.
5: Spiele sind mittlerweile zum Mainstream geworden, zum kulturellen Mainstream. Viele Generationen sind mit Spielen aufgewachsen. Selbst ich als jemand, der jetzt doch die 60 schon hinter sich gelassen hat, hat in frühester Kindheit Pong gespielt. Vor diesem Hintergrund kann man einfach sagen, Games sind Kultur, Wirtschaft, Technologie und sozialer Raum in einem.
3: Diese Bandbreite will die Gamescom abbilden und das Gaming endgültig aus der Schmuddelecke holen. Felix Falk, der Chef des Branchenverbands Game, hofft, dass in Zukunft über andere Themen diskutiert wird und die aus seiner Sicht hohe Bedeutung von digitalen Spielen klarer werde.
6: Ich glaube, dass es kein Erkenntnisproblem gibt in Deutschland, schönerweise. Das hat ja ein paar Jahre gedauert bei uns, bis dieser Wert von Spielen erkannt wurde, sondern ein Umsetzungsproblem. Also wie können wir das denn in der digitalen Bildung, in der Schule, wie können wir das in den verschiedensten gesellschaftlichen Bereichen, wie können wir da Spiele noch stärker nutzen? Darum wird es auch auf der Gamescom stark gehen.
3: Auch dazu soll der Bundespräsident mit seinem Besuch beitragen. Denn Teil der Messe ist auch ein Kongress, der mit einer Rede von Frank-Walter Steinmeier eröffnet wird.
2: Die Gamescom in Köln, sie dauert bis Sonntag.
1: Wirtschaft.
2: Dass deutsche Politiker im Fokus fremder Nachrichtendienste stehen, das ist kein Geheimnis. Hacker versuchen immer wieder, in Handys von hochrangigen Politikern und ihrem Umfeld zu gelangen, indem sie dort gezielt Spionagesoftware platzieren. Dafür müssen Angreifer möglichst genau wissen, welche Smartphones

0: Opfer und ihre Opfer benutzen. Die großen deutschen Mobilfunknetzbetreiber machten das möglichen Angreifern offenbar ziemlich leicht. BR-Recherchen haben eine Sicherheitslücke aufgedeckt. Es genügte ein einzelner Anruf, um an genaue Geräteinformationen zu kommen, auch von Bundestagsabgeordneten. Alexander Nabert und Maximilian Zierer berichten.
1: Nun, ich fand das wirklich hochriskant, denn es ist ja ein Einfallstor für ausländische Geheimdienste.
2: Der CDU-Politiker Roderich Kiesewetter ist alarmiert. Mit einem einfachen Testanruf fanden BR-Reporter sensible Daten über sein Smartphone heraus, darunter welches genaue Gerätemodell der Außen- und Sicherheitsexperte der Unionsfraktion verwendet. Eine Information, für die sich auch fremde Nachrichtendienste interessieren dürften, in deren Fokus Kiesewetter als Mitglied im Auswärtigen Ausschuss mutmaßlich steht.
1: Für mich ist das alarmierend, einmal was meine Familie und mich betrifft und auch mein Team. Und zum anderen halte ich es für eine Verantwortungslosigkeit, dass solche Sicherheitslücken nicht aufgeklärt wurden.
2: Die Lücke bestand nach BR-Recherchen in den Netzen von Telekom, Vodafone und Telefonica O2. Die Netzbetreiber übermittelten bei Anrufen im Hintergrund oftmals Informationen, die eigentlich geheim bleiben sollten. Etwa, wie im Fall von Roderich Kiesewetter, die 15-stellige E-Mail-Nummer, aus der sich genaue Gerätedetails ergeben. In anderen Fällen wurde die genaue Betriebssystemversion des Smartphones übermittelt. So ließ sich erkennen, ob wichtige Sicherheitsupdates installiert waren. Die Informationen waren mit wenig Aufwand auszulesen und das Gegenüber musste den Anruf dafür nicht einmal annehmen. Wie Angreifer solche Daten für sich nutzen können, erklärt die IT-Sicherheitsexpertin Jiska Klassen vom Hasso-Plattner-Institut in Potsdam.
3: Wenn du einen Angriff machst auf eine Person, die ein bestimmtes Risiko hat, Journalisten, Menschenrechtsaktivisten, PolitikerInnen und so weiter, dann ist so der erste Schritt rauszufinden, was für Gerätetypen, was für Betriebssystemversionen hat diese Person.
2: Die Sicherheitslücke habe es potenziellen Angreifern besonders leicht gemacht, günstige Opfer zu finden, sagt Jiska Klassen.
3: Wenn ich jetzt halt sagen würde, ich möchte PolitikerInnen angreifen, dann kann ich eben danach scannen, hey, welche Personen haben vielleicht ein uraltes Telefon, was gar keine Updates mehr kriegt. Das ist quasi so ein vorbereitender Schritt. Aber wenn sich der halt gehen lässt, ohne dabei groß Spuren zu hinterlassen, ist es natürlich sehr bequem.
2: Die Daten ermöglichten den gezielten Einsatz von Spionagesoftware, teilt das Bundesamt für Verfassungsschutz mit. Die Verfassungsschützer werten die vom BR entdeckte Schwachstelle als sicherheitsrelevant und gehen nahezu sicher davon aus, dass fremde Nachrichtendienste entsprechende Informationen nutzen. Der BR informierte die Mobilfunknetzbetreiber Ende Juni über die Sicherheitslücke. Vodafone und Telefonica erklärten, ihre Netze angepasst zu haben. Die Telekom kündigte entsprechende Maßnahmen an. Alle drei Unternehmen betonten, internationale Branchenstandards einzuhalten. Laut Gesetz müssen die Netzbetreiber Metadaten schützen, ausdrücklich auch die E-Mail-Nummer. Auch der internationale Mobilfunkverband GSMA bestätigte die Lücke auf BR-Anfrage und warnte seine weltweit mehr als 1000 Mitgliedsunternehmen, ihre Netze zu überprüfen.
0: 5.41 Uhr ist es. Der Wahlkampf in Sachsen-Anhalt geht in die finale Phase. 1,5 Wochen vor der Landtagswahl haben sich nun die Spitzenkandidatinnen und Spitzenkandidaten gegenübergestanden in der MDR-Fernsehsendung Fakt ist aus Magdeburg. Im Fokus der Sendung stand das Duell zwischen dem amtierenden Ministerpräsidenten und CDU-Spitzenkandidaten Sven Schulze und AfD-Spitzenkandidat Ulrich Siegmund. Ulrich Wittstock war dabei.
4: Schon vor dem Funkhaus zeigten sich die Gegensätze deutlich. Die Unterstützergruppen von AfD und CDU hielten einen klaren Abstand. Nach dem jüngsten Sachsen-Anhalt-Trend liegen die beiden Spitzenkandidaten nur knapp auseinander. 41% der Befragten würden sich bei einer Direktwahl für Ministerpräsident Sven Schulze von der CDU entscheiden. 39% hingegen für Ulrich Siegmund von der AfD. Entsprechend angriffslustig zeigte sich Ulrich Siegmund im direkten Duell und erntete auch sofort Widerspruch.
5: Ich meine, die Zahlen, Daten und Fakten sprechen eine eindeutige Sprache. Es wird seit vielen Jahren eine Politik gegen unser eigenes Land gemacht. Wir retten hier die Welt und vergessen unser eigenes Land. Und demzufolge haben wir den größten Fachkräftemangel natürlich in der Regierung.
6: Es gibt doch ein gewisses Niveau, Herr Siegmund.
5: Das ist selbstverständlich.
6: Es gibt ein gewisses Niveau. Und man sollte
5: das habe ich aber gerade gut auf dem Kopf.
6: Mir wird es nie einfallen, Sie als Flachzange zu bezeichnen. Ich mag Ihr Programm nicht und ich bin überzeugt, Sie haben auch nicht die richtigen Antworten. Aber ich würde Sie nie als Flachzange bezeichnen.
4: Sven Schulze setzte ganz klar auf das Thema Wirtschaft. Er ist zwar erst seit Anfang des Jahres im Amt, musste sich aber ziemlich schnell als Krisenmanager bewähren, wegen der Probleme in der Automobilwirtschaft und auch in der Chemie. Die AfD, so Schulzes Vorwurf, setze auf unrealistische Versprechen.
6: Er sagt, alles ist möglich. Das ist aber eine Aussage, die würde ich nie auf meine Plakate schreiben, weil es ist nicht alles möglich. Man muss realistisch mit den Menschen sprechen. Immer dann, wenn es um Inhalte geht, wenn wirklich auch mal gesagt wird, wie wollen Sie wirtschaftlich unser Land voranbringen, dann sind Sie nicht da. Und das ist die Gefahr für unser Land. Das ist die Gefahr von Ihnen, Herr Siegmund.
4: Wie so oft bei Debatten mit der AfD vermischten sich Fragen der Landespolitik mit bundespolitischen Zuständigkeiten, etwa beim Thema Spritpreise. Ulrich Siegmund.
5: Wir haben in Sachsen-Anhalt die Situation, dass Menschen gerade zur Arbeit fahren, nur um den Sprit zu bezahlen, den sie brauchen, um zur Arbeit zu kommen. Das ist aktuell Lebensrealität in Sachsen. Und das sagen uns gerade tausende Menschen auf unseren Wahlkampfveranstaltungen. Und das ist nur möglich, weil Ihr Bundeskanzler eine Politik macht, wo er der Meinung ist, die Welt zu retten mit Sanktionen, mit Klimasteuern, mit CO2-Steuern, mit allem mehr. Und Sie spielen es mit.
4: Im zweiten Teil der Debatte kamen dann die Spitzenkandidatinnen und Kandidaten von Linken, SPD, Grünen, FDP und auch noch das BSW hinzu. Bei den Themen Migration, Fachkräftemangel, Bildung oder Energiepolitik zeigte sich an vielen Stellen eine ziemlich große Einigkeit jenseits von AfD und BSW. Zukünftige Mehrheiten im Magdeburger Landtag werden nach den aktuellen Umfrageergebnissen nicht leicht zu bilden sein. Das Duell der Spitzenkandidaten zeigte aber eines klar: Die AfD in Sachsen-Anhalt ist politisch isoliert.
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0: Schweden galt lange als sehr offenes Land beim Thema Zuwanderung. Doch seit einigen Jahren gilt eine andere Linie. Schweden will Migration deutlich einschränken und setzt auf strengere Regeln für Menschen aus Nicht-EU-Ländern. Womöglich mit ungeahnten Folgen, denn von diesen Regeln sind inzwischen auch viele Briten betroffen, die zum Teil seit Jahrzehnten in Schweden leben. Rund 2500 Briten hat Schweden seit dem Brexit zur Ausreise aufgefordert. Mehr als jedes andere EU-Land, wie Arne Bartram aus Stockholm berichtet.
8: Joyce Thomas sitzt im Flugzeug auf dem Weg nach Schweden. Die 78-Jährige kommt zusammen mit ihrem Mann zurück von einem kurzen Ausflug in ihre alte Heimat Großbritannien. Angekommen in Schweden müssen die beiden durch die Passkontrolle. Eigentlich reine Routine.
9: Eine Beamtin hielt uns an und sagte, mit Ihrem Pass stimmt etwas nicht. Haben Sie einen Brief bekommen? Mein Mann sagte, nein, warum? Sie sagte, wegen des Brexits hätten Sie in Schweden einen neuen Antrag auf Aufenthaltsrecht stellen müssen.
8: Das Problem? Joyce Thomas lebt zwar seit mehr als 20 Jahren in Schweden, hat aber einen britischen Pass. Nach dem Brexit Anfang 2020 mussten britische Bürger einen neuen Antrag für dauerhaften Aufenthalt in Schweden stellen. Davon hat Joyce Thomas aber nie etwas erfahren, erzählt sie dem schwedischen Radio.
9: Großbritannien und Schweden haben nicht richtig informiert, überhaupt nicht. Wenn das richtig gemacht worden wäre, hätten wir E-Mails bekommen oder eine SMS mit der Aufforderung, machen Sie etwas. Aber das haben wir nicht bekommen.
8: 2022 wird sie dann an der Passkontrolle am Flughafen abgefangen. Sie stellt daraufhin einen Antrag, in Schweden bleiben zu dürfen. Der wird von den schwedischen Behörden aber abgelehnt. Begründung? Die Frist für den Antrag war Ende 2021 abgelaufen. Die schwedische Migrationsbehörde teilt auf ARD-Nachfrage schriftlich mit, sie habe unter anderem auf ihrer Internetseite rechtzeitig auf das Thema aufmerksam gemacht.
10: Es wurden keine direkten Anschreiben in Form von Briefen an die in Schweden lebenden britischen Staatsbürger verschickt, weil dafür kein Auftrag erteilt wurde. Wie bei allen Gesetzesänderungen liegt eine große Verantwortung beim Einzelnen, sich darüber zu informieren, welche Regeln gelten.
8: Es hat zwar Informationskampagnen gegeben, zum Beispiel von der britischen Botschaft. Die hätten aber vor allem ältere Menschen teilweise nicht erreicht, sagt der Journalist James Savage vom englischsprachigen Medium The Local Sweden. Trotzdem bleiben die schwedischen Behörden in vielen Fällen hart. Der Journalist vermutet, dass es vor allem darum geht, Handlungsstärke zu zeigen.
11: So what they're saying is, look, we've got a strict migration policy in Sweden.
12: Sie sagen, wir haben halt strenge Regeln für Migration. Es gab eine Frist für den Antrag auf den Aufenthaltstitel. Wer sie verpasst hat, lebt illegal im Land. Und wir machen da keine Ausnahme.
11: As we have a strict immigration policy, we're not going to make any exceptions to this.
8: Für Joyce Thomas ist das alles nur schwer zu verstehen. Der Mann der 78-Jährigen ist inzwischen gestorben und liegt in Schweden begraben. Ihr Sohn und ihre Enkel leben hier. Trotzdem könnte sie jetzt abgeschoben werden, erzählt sie dem schwedischen Radio.
9: Mein Zuhause ist hier. Ich kann nicht mehr richtig schlafen. Es ist einfach schrecklich. Ich lebe von meinem eigenen Geld, zahle Steuern, liege niemandem auf der Tasche. Ich bin keine Verbrecherin. Ich habe lediglich einen Fehler gemacht.
8: Ein kleiner Fehler, eine verpasste Frist. Und plötzlich steht die eigene Existenz in einem Land in Frage, das seit Jahrzehnten das Zuhause ist.
7: Kultur.
0: An diesem Ort können Fans der Band Nirvana ganz nah an die Wurzeln des Grunge kommen, in der Kurt Cobain Tribute Gallery. Hier in Cobains Heimatstadt Aberdeen in Washington State können Sie selbstgemalte Thanksgiving-Karten Ihres Idols besichtigen, Geschenke an seinen Lieblingsgitarrenbauer anschauen oder auch Flightcases von Konzerten. Martina Butler hat die Gallery besucht.
13: Schwarze Flightcases von Konzerten säumen den Eingang der Kurt Cobain Tribute Gallery. Schon sind die Besucher mittendrin im Leben des Leadsängers von Nirvana in Aberdeen, Washington State. Die Stadt wirkt ein wenig abgerockt. Dabei fühlt sie sich immer noch so an wie zu Kurt Cobains Zeiten, meint Lee Bacon, der hinter der Tribute Gallery steckt.
14: Du hörst die Züge, du spürst den Regen, du siehst die Trucks mit Holz. So war's. Und es hat sich nicht viel geändert seitdem. Wir sind in einem Raum, in dem sie gearbeitet haben. Und das ist ein Anknüpfungspunkt für die Fans.
13: Die Ausstellung ist eine Verneigung vor der Ikone des Grunge. Sie ist in einem ehemaligen Möbelhaus, in dem Kurt Cobain und Nirvana-Mitbegründer Chris Novoselic gejobbt haben. Drinnen ist es laut, Nirvana kommt aus den Boxen, das Licht fast wie in einem Club. Bleistiftzeichnungen von Kurt Cobain, Fotos aus dem Familienalbum und der handgeschriebene Textentwurf für Smells Like Teen Spirit sind Teil des selbsternannten Anti-Museums. Die Ausstellungsstücke kommen auch von Leuten, die Kurt Cobain in Aberdeen erlebt haben. Eines Tages kam eine Frau vorbei, deren Vater Kurt Cobains Baseballtrainer war, als er 9 Jahre alt war. Damals hat der spätere Superstar die kleine Tochter des Coaches an die Hand genommen und ist als einziger aus dem Team mit ihr rumgerannt, bis sie K.O. war.
14: Sie zieht einen Baseball raus und darauf hatten alle Jungs unterschrieben, eben auch Kurt. Und sie hat gesagt, ich will, dass ihr den habt.
13: Es gibt Touren durch das Haus, in dem Kurt Cobain groß geworden ist und viele Erinnerungsstücke aus Nirvana-Zeiten. Sie erzählen die Geschichten hinter bekannten Fotos, die zurückgehen bis nach Aberdeen. Dabei wollte die Stadt lange nichts mit Kurt Cobain und Nirvana zu tun haben, erzählt Daryl Westmoreland. Der Fotograf ist in der Gegend groß geworden und war Teil der Nirvana-Entourage.
15: This community didn't want to.
14: Die wollten nichts von Kurt, Chris und Nirvana wissen. Die waren so negativ dem gegenüber eingestellt. Sie wollten das nicht annehmen.
15: Negative for so long. This community, they didn't want to embrace it.
13: Das hat sich inzwischen aber geändert. Die Spuren von Kurt Cobain sind überall in Aberdeen zu finden, erzählt Lee Bacon.
14: Wo Kurt seine erste Gitarre gekauft hat, wo er Gitarrenunterricht hatte, wo sie als Teenager gejobbt haben. Hier sind die Ursprünge. Deshalb nennen wir es Seite 1 der Geschichte.
13: Konzertvideos laufen auf einer großen Leinwand in der Tribute Gallery. Fans lernen Kurt Cobain hier nochmal ganz anders kennen, so wie John. Absoluter Nirvana-Fan, der mit seinem Freund gekommen ist und mit einem seligen Grinsen am Ende wieder rausgeht.
14: Ich hatte das Gefühl, dem näher zu sein, was mich geprägt hat beim Großwerden.
13: Ganz nah an den Wurzeln des Grunge in einer Kleinstadt, ein paar Stunden südlich von Seattle.
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0: Das idyllische Schloss Neuhardenberg in Brandenburg war 2 Tage lang Schauplatz einer Kabinettsklausur. Schwarz-Rot hat über die anstehenden Sozialreformen, den Klimaschutz, aber auch über die Themen Innovation und Wettbewerbsfähigkeit beraten. Bundeskanzler Merz zeigte sich zuversichtlich, dass sich die deutsche Wirtschaft bald erholt. Fabian Reinbold aus dem Politikressort der Zeit hat im Nachrichtenpodcast Was jetzt? Seine Eindrücke so zusammengefasst.
16: Ich fand ganz interessant, wie sich Merz und Klingbeil auf diese Wirtschaftszahlen gestürzt haben. Da gab es ja ganz gute Zahlen zum Export, zum BIP, zu den Prognosen. Und Merz hat daraus geschlussfolgert, wir wachsen jetzt wieder. Da sieht man, das ist so ein Hoffnungszeichen, was die ganz dringend brauchen vor diesem schwierigen Herbst. Und in dieser Klimadiskussion, dem Thema hat Merz viel Raum eingeräumt. Aber die SPD ist mit ihrer großen Idee, der Bund soll da groß einsteigen, man müsse dafür das Grundgesetz ändern, ist sie komplett abgeprallt. Das ist im Moment einfach nicht realistisch.
0: Der Kommentar von T-Online vermisst klare Ideen der Bundesregierung für Deutschlands Zukunft.
17: Mehr Wirtschaftswachstum muss her, mehr Innovationen, Investitionen. Dafür kann die Politik den richtigen Rahmen setzen. Die angestoßenen Reformen bei Rente, Krankenkassen, Pflege werden einen Teil dazu beitragen. Doch ist das allein und für sich genommen eben noch kein Zukunftsbild für Deutschland, kein Selbstzweck. Sondern es sind erst einmal nur weitere abstrakte Begriffe. Es ist eben noch keine Vision fürs Land.
0: Für die Frankfurter Allgemeine Zeitung stellten sich Kanzler Merz, SPD-Vizekanzler Klingbeil und Bundesinnenminister Dobrindt von der CSU als ein Herz und eine Seele dar, um geschlossen in den neuen Herbst der Reformen zu ziehen.
17: Wie tragfähig die im Sonnenschein vor der Schlosskulisse beschworene Verbundenheit wirklich ist, wird sich zeigen, wenn nach den Wahlen im Osten die politischen Herbststürme beginnen. Besonders die Wahlkämpfer im Osten spüren im Nacken den heißen Atem der AfD. So zauberhaft wie die zwei Tage in Neu-Hardenberg waren, werden die nächsten Wochen und Monate für Merz, seine Partei und seine Koalition nicht werden.
0: Ann-Kathrin Büsker vom Deutschlandfunk beschäftigt sich mit der Klimapolitik der Bundesregierung und meint, Merz habe eine Chance verpasst, denn Wirtschaft könne in einer klimakrisengeplagten Welt nicht gut funktionieren.
18: Einigkeit, Harmonie, Handlungsfähigkeit. Für Bundeskanzler Friedrich Merz und sein Kabinett ging es bei ihrer Klausur vor allem um die Optik. Zeigen, dass man zusammenarbeitet, Optimismus verbreiten. Ziemlich unpassend flankte allerdings die Klimakrise rein. Der Extremsommer mit Folgen für alle Lebens- und Wirtschaftsbereiche, mit bislang schon mindestens 14.000 hitzebedingten Todesfällen laut RKI, das passt so gar nicht in die Pläne des Bundeskanzlers. Hat Merz doch entschieden, den Klima- und Umweltschutz aufs Abstellgleis zu schicken. Der Planet soll mal kurz warten, bis die deutsche Wirtschaft wieder brummt.
0: Die Nürnberger Nachrichten nehmen die Kabinettsklausur zum Anlass, die Gesamtlage der schwarz-roten Bundesregierung zu bewerten.
17: Es mag seltsam klingen, aber ein Vorteil für die wichtigsten Protagonisten der Koalition könnte sein, dass sie inzwischen nur noch wenig zu verlieren haben. Ihr Ansehen in der Öffentlichkeit und in den eigenen Parteien befindet sich auf einem Tiefststand. Das kann befreiend sein.
0: Das waren die Standpunkte. Zusammengestellt hat sie Petra Mittermeier.
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0: Heute, vor 130 Jahren, begann der kürzeste Krieg der Weltgeschichte und ging am gleichen Vormittag noch zu Ende. Oliver Rustemeyer erzählt die Geschichte.
20: 1890 erhält das deutsche Kaiserreich Helgoland, weil es im Gegenzug große Teile seiner ostafrikanischen Kolonien an die Briten abtritt. Als der von ihnen bestimmte Sultan von Sansibar, Hamid ibn Tuwaini, mit Ende 30 überraschend stirbt, vermuten die Briten, er sei vergiftet worden. Und zwar von Anhängern seines machtgierigen Cousins Khalid ibn Bagash. Der 22-Jährige proklamiert sich nur eine halbe Stunde nach dem Tod zum neuen Sultan und setzt eine Depesche ab.
21: Königin Victoria, London. Ich habe den Thron meiner Vorfahren bestiegen. Ich hoffe, dass die freundschaftlichen Beziehungen wie bisher fortgesetzt werden. Khalid ibn Bagash, Sultan.
20: Doch im entfernten London vermuten die Briten hinter dem Umsturzversuch Drahtzieher des deutschen Kaiserreichs und befürchten Kontrollverlust. Bereits am zweiten Tag nach der Machtergreifung des neuen Sultans tauchen 5 britische Kriegsschiffe vor der Hafeneinfahrt von Sansibar auf. Mit einem letzten Ultimatum versuchen die Briten, den neuen Sultan zur Kapitulation zu zwingen. Bis Punkt 9 Uhr am frühen Morgen des 27. August 1896 soll er seinen Thron räumen. Khalid ibn Bagash geht nicht darauf ein. 2 Minuten nach 9 Uhr am Morgen eröffnen die britischen Schiffe das Feuer auf Festung und Palast des Sultans. In einer einseitigen Blitzschlacht wird das einzige Verteidigungsschiff des Sultanats, eine marode Yacht aus Holz, nach 5 Minuten versenkt und der Palast in Schutt und Asche gelegt. 300 Einheimische sterben, 200 werden verletzt. Auf britischer Seite wird dagegen nur ein Verwundeter verzeichnet. Gegen 9.40 Uhr ist der britisch-sansibarische Krieg schon wieder zu Ende. Der Dreitage-Sultan flüchtet wenige Minuten nach Kriegsende ins deutsche Konsulat. Sansibar bleibt bis 1963 britische Kolonie. Der kürzeste Krieg der Weltgeschichte wurde morgens am 27. August 1896 in Sansibar begonnen und beendet. Nach 38 Minuten. Das war heute vor 130 Jahren.
0: Der Stichtag von Oliver Rustemeyer. Und soweit die ARD-Infonacht mit Philipp Kaber. Es ist Donnerstag heute, der 27. August. Und es wird jetzt 5:58 Uhr.
1: Vielen Dank an die Kollegen in Hamburg, das Team vom Norddeutschen Rundfunk. Und hier ist wieder MDR aktuell aus Leipzig. Guten Morgen zunächst mal ins Wetterstudio. Josefine Bechler heute Morgen.
3: Ja, guten Morgen. Hallo.
1: Josefine, was wird das für ein Tag?
3: Naja, ein etwas entspannterer. Wir haben Hochdruckeinfluss, aber wir sehen auch, unter Hochdruckeinfluss kann sich auch im Sommer mal ordentlich Nebel bilden. Also wir haben derzeit vor allem in Thüringen, auch im Südwesten Sachsen-Anhalts und im Südwesten Sachsens den Nebel liegen, der teilweise auch recht zäh ist. Der wird aber, da der Wind aus Südosten am Rande dieses Hochdruckgebiets etwas böiger ist, vor allem im Laufe des Tages, auch sich relativ schnell verziehen. Die Sonne kommt dann auch hier verbreitet durch. Es gibt heute noch eine schwache Warmfront, die bringt aber keinen Regen. Es ziehen aber zeitweise von Südwesten her mal ein paar Wolkenfelder über uns hinweg. Daneben gibt es aber auch weiterhin viel Sonne und das alles so bei bis zu 30 Grad.
1: 30 Grad ist ganz schön viel. Trotzdem schon mit diesem Nebel morgens sind die ersten Herbst-Vibes kommen da auf, ne?
3: Ja, wir haben ja auch am 1. September dann den ersten Meteorolog. Ja, aber wir wollen gar nicht davon reden. Also heute ist auf jeden Fall Sommer und morgen auch. Also da schaffen wir auch Spitzenwerte bis vor allem an der Neiße örtlich 30 Grad. Aber morgen ist das Wetter durch das Tiefdruckgebiet Raffaela deutlich wechselhafter. Heute zwar schon die Warmfront, aber die Kaltfront, die dann kommt, die bringt einige Schauer und teilweise auch unwetterartige Gewitter mit sich.
1: Heißt, die zieht ganz schnell durch, oder wie ist das?
3: Nein, die ist eigentlich den ganzen Tag am Vormittag schon teilweise verbunden mit einer Konvergenz und dann am Nachmittag auch nochmal mit der Kaltfront. Also da werden wir einige Schauer und auch teilweise schauerartigen Regen und Gewitter abbekommen.
1: Das Wetter mit Josefine Bechler bis hierhin. Danke dir. So geht's hier im Programm gleich weiter nach 6. Was wird jetzt aus Volkswagen in Zwickau? Gestern war Konzernchef Blume im Erzgebirge, dazu gleich Stimmen. Und dann gab es ja gestern die neuen Umfragezahlen von Infratest DIMAP zur Stimmung in Sachsen-Anhalt kurz vor den Landtagswahlen. Und im MDR-TV lief das Duell der Spitzenkandidaten. Die wichtigsten Beiträge daraus gleich hier.
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23: Um 6 Uhr mit Anja Keep. Anderthalb Wochen vor der Landtagswahl in Sachsen-Anhalt sind die Spitzenkandidaten in einer Fernsehdebatte aufeinander getroffen. In der MDR-Wahlarena warf CDU-Ministerpräsident Sven Schulze der AfD am Abend vor, kein Konzept für die Zukunft zu haben. Sie mache falsche und unrealistische Versprechungen, er hingegen liefere. Schulze teilte mit, dass im Chemiewerk Piesteritz weitere 100 Millionen Euro durch den tschechischen Eigentümer investiert würden. AfD-Spitzenkandidat Ulrich Siegmund sagte, seine Partei habe einen klaren Plan für das Land. Sie werde die Migration neu steuern und wolle abgewanderte Deutsche zur Rückkehr bewegen. Nach der Sturzflut in der Grenzregion zwischen Nepal und China ist die Zahl der Toten auf mindestens 165 gestiegen. Nach Angaben der chinesischen Behörden werden rund 560 Menschen vermisst. Die nepalesische Polizei spricht ebenfalls von hunderten Vermissten, darunter viele Touristen. Vermutet wird, dass die Flutwelle von einer Gletscherlawine ausgelöst wurde. Videos zeigen, wie ganze Dörfer weggespült werden. Die Länder ziehen wegen der sogenannten Schienenmaut für den Personennahverkehr vor Gericht. Die saarländische Verkehrsministerin Petra Berg sagte der Rheinischen Post, die Klage gegen den Bund werde in den kommenden Tagen beim Verwaltungsgericht Köln eingereicht. Die Länder wehren sich gegen Mehrkosten in Höhe von insgesamt 400 Millionen Euro. Sie fordern vom Bund, dass dieser dafür aufkommt. Andernfalls müssten Zugverbindungen abbestellt werden. Der deutsche Buchmarkt wird zunehmend von KI-generierten Werken überschwemmt. Dabei handelt es sich um billig hergestellte Produkte, die zum Beispiel den Inhalt von Sachbüchern zusammenfassen und unter einem neuen Titel anbieten. Die Vorsitzende des Deutschen Schriftstellerverbandes Lena Falkenberg sagte dem MDR, es brauche eine Kennzeichnungspflicht für solche Produkte. Autoren müssten auch eine Vergütung erhalten, wenn ihre Werke zu Trainingszwecken einer KI genutzt würden. Ansonsten werde das Urheberrecht ausgehebelt. In Caen im Nordwesten Frankreichs ist am Abend ein Mann mit einem Auto in eine Menschenmenge gefahren. Nach Angaben der Behörden wurde mindestens ein Mensch getötet, 10 weitere seien verletzt worden. Ein 26-jähriger Tatverdächtiger sei festgenommen worden. Die Staatsanwaltschaft geht nicht von einem terroristischen Hintergrund aus. Das waren die Nachrichten. Das Wetter? Zunächst die Temperaturen von 5 Uhr, auf dem Brocken fast wolkenlos 12 Grad, Chemnitz wolkenlos 16, Dresden wolkenlos 14, Eisenach bedeckt 14, Erfurt bedeckt und Nebel 13 Grad, Fichtelberg wolkig 11, Gera wolkig 13, Görlitz wolkenlos 12, Halle 11 Grad, wolkenlos in Leipzig und Magdeburg bei 14, Meiningen wolkig 14 Grad. Sonnenaufgang in Halle ist heute 6.16 Uhr, Sonnenuntergang 20.10 Uhr. Die Vorhersage. Heute nach Nebel viel Sonne, ein paar Wolkenfelder und trocken bei 26 bis 30 Grad. Morgen wechselnd bewölkt mit Schauern und Gewittern bei 23 bis 30 Grad, schwül und windig. Am Samstag Wolken, Sonne und nur vereinzelte Schauer, dabei Temperaturrückgang. MDR Verkehrsdienst. Vorsicht auf der A9 Richtung Berlin. Zwischen Bad Lobenstein und Schleiz steht ein defekter Schwertransport auf der rechten Spur. Im Landkreis Gotha zwischen Warza und Buchleben schließen am Bahnübergang die Schranken nicht mehr. Und in Thiendorf auf der B98 Kamenzer Straße in Höhe Ortseingang Richtung Lausnitz gab es einen LKW-Unfall. Soweit der MDR Verkehrsdienst. 6.04 Uhr.
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1: An diesem Donnerstag, den 27. August, Hanno Gries im Studio. Einen schönen guten Morgen wünsche ich Ihnen. Die wichtigste wirtschaftliche Frage, wirtschaftspolitische Frage momentan, auch hier in der Region ist, was wird aus Volkswagen, was wird aus dem Werk in Zwickau, auch aus den anderen bedrohten Werken wie dem in Emden in Ostfriesland oder dem in Neckarsulm? Gestern war Konzernchef Oliver Blume zuerst in Emden und dann am Nachmittag in Zwickau, um den Beschäftigten die Lage zu erklären. Klar ist danach, aber nur der Sparkurs wird verschärft. Nach Blumes Besuch resümierte der Chef des VW-Betriebsrats in Zwickau, Mario Albert.
2: Ja, die Veranstaltung war eigentlich mit der Hoffnung begründet, dass der Vorstandsvorsitzende Herr Blume doch ein paar deutliche Worte zum Fahrzeugwerk Zwickau sagt. Er hat vieles relativ offen gelassen. Wir machen auch gerne so einen Schwenk. Es ist zwar etwas blumig, aber ganz so deprimierend war es nicht, zumindest haben wir das aufgefasst und so sind auch aktuell die Nachrichten von den Kollegen. In Funken Hoffnung bleibt, wir als Sachsen sind sowieso optimistisch und dementsprechend gehen wir auch optimistisch erstmal raus und kämpfen natürlich weiter für den Erhalt unseres Zweiges.
1: Soweit der Chef des VW-Betriebsrats in Zwickau und wie die Politik das sieht mit den Zukunftsaussichten des Werks und für die Region. Das besprechen wir so in etwa 40 Minuten, 6:45 sind wir verabredet mit dem sächsischen Ministerpräsidenten Michael Kretschmer. Jetzt haben wir es 5:05. Das wichtigste politische Thema dieser Tage ist natürlich die kommende Landtagswahl. Und da gab es gestern zunächst neue Zahlen des ARD Sachsen-Anhalt-Trends von Infratest DIMAP, die aussagen, dass die AfD momentan in der Sonntagsfrage 42% bekäme, die CDU 22%, die Linken 11%, die SPD 8%, die Grünen 6%. Das BSW würde mit 4% an der 5%-Hürde scheitern. Und mit diesen neuen Zahlen gerüstet lief dann gestern Abend im MDR Fernsehen das Fakt ist Duell zwischen den beiden wichtigsten Spitzenkandidaten Sven Schulze von der CDU und Ulrich Siegmund von der AfD, zu dem dann später auch die Spitzenkandidaten der anderen Parteien dazugeholt wurden. Ulrich Wittstock schildert den Schlagabtausch.
4: 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Die Unterstützergruppen von AfD und CDU hielten einen klaren Abstand. Nach dem jüngsten Sachsen-Anhalt-Trend liegen die beiden Spitzenkandidaten nur knapp auseinander. 41% der Befragten würden sich bei einer Direktwahl für Ministerpräsident Sven Schulze von der CDU entscheiden. 39% hingegen für Ulrich Siegmund von der AfD. Entsprechend angriffslustig zeigte sich Ulrich Siegmund im direkten Duell und erntete auch sofort Widerspruch.
5: Ich meine, die Zahlen, Daten und Fakten sprechen eine eindeutige Sprache. Es wird seit vielen Jahren eine Politik gegen unser eigenes Land gemacht. Wir retten hier die Welt und vergessen unser eigenes Land. Und demzufolge haben wir den größten Fachkräftemangel natürlich in der Regierung.
6: Es gibt auch ein gewisses Niveau, Herr Siegmund.
5: Das ist selbstverständlich.
6: Es gibt ein gewisses Niveau. Und man sollte
5: das habe ich aber gerade gut auf dem Kopf.
6: Mir wird es nie einfallen, Sie als Flachzange zu bezeichnen. Ich mag Ihr Programm nicht und ich bin überzeugt, Sie haben auch nicht die richtigen Antworten. Aber ich würde Sie nie als Flachzange bezeichnen.
4: Sven Schulze setzte ganz klar auf das Thema Wirtschaft. Er ist zwar erst seit Anfang des Jahres im Amt, musste sich aber ziemlich schnell als Krisenmanager bewähren, wegen der Probleme in der Automobilwirtschaft und auch in der Chemie. Die AfD, so Schulzes Vorwurf, setze auf unrealistische Versprechen.
6: Er sagt, alles ist möglich. Das ist aber eine Aussage, die würde ich nie auf meine Plakate schreiben, weil es ist nicht alles möglich. Man muss realistisch mit den Menschen sprechen. Immer dann, wenn es um Inhalte geht, wenn wirklich auch mal gesagt wird, wie wollen Sie wirtschaftlich unser Land voranbringen, dann sind Sie nicht da. Und das ist die Gefahr für unser Land. Das ist die Gefahr von Ihnen, Herr Siegmund.
4: Wie so oft bei Debatten mit der AfD vermischten sich Fragen der Landespolitik mit bundespolitischen Zuständigkeiten, etwa beim Thema Spritpreise. Ulrich Siegmund.
5: Wir haben in Sachsen-Anhalt die Situation, dass Menschen gerade zur Arbeit fahren, nur um den Sprit zu bezahlen, den sie brauchen, um zur Arbeit zu kommen. Das ist aktuell Lebensrealität in Sachsen. Und das sagen uns gerade tausende Menschen auf unseren Wahlkampfveranstaltungen. Und das ist nur möglich, weil Ihr Bundeskanzler eine Politik macht, wo er der Meinung ist, die Welt zu retten mit Sanktionen, mit Klimasteuern, mit CO2-Steuern, mit allem mehr. Und Sie spielen es mit.
4: Im zweiten Teil der Debatte kamen dann die Spitzenkandidatinnen und Kandidaten von Linken, SPD, Grünen, FDP und auch noch das BSW hinzu. Bei den Themen Migration, Fachkräftemangel, Bildung oder Energiepolitik zeigte sich an vielen Stellen eine ziemlich große Einigkeit jenseits von AfD und BSW. Zukünftige Mehrheiten im Magdeburger Landtag werden nach den aktuellen Umfrageergebnissen nicht leicht zu bilden sein. Das Duell der Spitzenkandidaten zeigte aber eines klar. Die AfD in Sachsen-Anhalt ist politisch isoliert.
1: Uli Wittstock berichtete von dieser spannenden Fernsehdebatte gestern Abend im MDR Fernsehen. Für heute Mittag hat Bundeskanzler Merz die Regierungschefs aus den Niederlanden, aus Österreich, Dänemark und Finnland zum Lunch ins Kanzleramt eingeladen. Da wird es um den nächsten EU-Haushalt gehen und die Frage, wie der Vorschlag der Kommission deutlich reduziert werden kann. Die EU-Kommission hat nämlich ein Budget von knapp 2 Billionen Euro für die 7 Jahre 2028 bis 2034 auf den Tisch gelegt. Und das ist dem Kanzler und seinen Verbündeten deutlich zu viel. Spannend auch, dass das zweitgrößte EU-Land Frankreich bei diesem Treffen offenbar nicht dabei ist. Über das 2 Billionen Euro-Problem Thomas Speckhofen.
10: Als Haushaltskommissar Piotr Serafin im Sommer vergangenen Jahres den Entwurf für das nächste 7-Jahres-Budget veröffentlicht, da müssen alle erst einmal tief durchatmen.
24: The next MFF will be an ambitious EU budget with a total size of 2 trillion euros.
10: 2 Billionen Euro schlägt die Kommission vor für die Jahre 28 bis 34. Der Fokus soll ganz auf den Zukunftsaufgaben liegen: Wettbewerb, Verteidigung, Sicherheit. Die bisherigen Großposten Landwirtschaft und Regionen, das sind die sogenannten Kohäsionsmittel, werden danach in einen Topf geworfen. Insgesamt kommt dabei weniger raus. Und die nationalen Regierungen haben mehr zu sagen bei der Verteilung. Ihre Einnahmen will die Kommission durch Abgaben, zum Beispiel für Elektroschrott oder für Tabakprodukte, verbessern. Die Mitgliedsbeiträge jedenfalls, die auf Basis der Wirtschaftskraft errechnet werden, die sollen stabil bleiben, verspricht Kommissionspräsidentin Ursula von der Leyen.
25: Member States' contributions to the EU budget will remain constant.
10: Und nun werden Bündnisse geschmiedet. Im Wesentlichen auf der einen Seite die bisherigen Geberländer, die nicht bereit sind, noch mehr in die EU-Kassen zu zahlen, auf welchem Weg auch immer. Das sind vor allem die, die sich heute in Berlin treffen. Und auf der anderen Seite jene Länder, die vom Agrargeld und der Regionalförderung profitieren. Auch die treffen sich schon seit einiger Zeit, um Positionen abzustimmen. Dazwischen steht Antonio Costa, der Ratspräsident. Auf ihn wird es am Ende ankommen. Er muss die Runde der 27 Regierungschefs und Chefs zu einem Konsens bringen. In dieser Woche hat Costa seine Reise durch die Hauptstädte gestartet, um auszuloten, was möglich ist.
26: We are approaching one of the most consequential decisions for our future.
10: Wir gehen auf eine der folgenreichsten Entscheidungen für unsere Zukunft zu, erklärt Costa am Dienstag in Estland. Für Costa wird es eine Quadratur des Kreises, denn es sollen nicht nur langgelebte Privilegien und Strukturen eingeschränkt werden, sondern von den neuen Prioritäten sollen ja auch möglichst viele profitieren. Umstritten ist auch, welche eigenen Einnahmen die Kommission zukünftig verbuchen darf. Bis Ende des Jahres soll der Haushalt beschlossen sein, das ist das erklärte Ziel von Costa. Zwar tritt dieser Haushalt erst ein Jahr später, 2028, in Kraft, aber im kommenden Jahr sind wichtige Wahlen in Frankreich, in Polen, in Italien, in Spanien. Und da würde man das Budget gern raushalten. Ende des Jahres also, das reicht ja, sollte man meinen, zumal es wohl noch einen Sondergipfel dazu geben wird. Allerdings, beim letzten Mal wurde das neue Budget auch erst 2 Wochen vor Inkrafttreten verabschiedet.
1: Thomas Spickhofen mit diesem Blick auf die EU-Politik. Zwölf nach sechs. Ins ferne Ausland, nach Asien. Unfassbar, was da in Nepal passiert ist. Haben Sie das gesehen? Diese Wasser- und Schlammlawine, die einfach ganze Dörfer mitreißt und Täler absolut verwüstet. Am Tag danach wird im Grenzgebiet zu China das Ausmaß der Katastrophe sichtbar. Mehr als 150 Tote sind bisher gemeldet. Hunderte Menschen, darunter viele Touristen, sind nach wie vor vermisst. Lena Bodewein.
8: Zahlreiche Hilfsorganisationen sind bereits im Einsatz. UN-Generalsekretär Antonio Guterres hat koordinierte Unterstützung zugesagt. Nepals Regierungschef Balendra Shah hat das Militär in die heftig betroffenen Regionen beordert. Mona Sherpa ist Landesdirektorin der Hilfsorganisation CARE. Im Telefoninterview mit der ARD berichtet sie: Wir wussten natürlich, dass es immer wieder zu Überschwemmungen, Erdrutschen und Waldbränden kommt. All diese Dinge geschehen eben. Wann immer so etwas passierte, war CARE Nepal zur Stelle und leistete Unterstützung. Doch wir hätten uns nie träumen lassen, dass es zu einer derart tragischen und verheerenden Flutkatastrophe kommen würde. Mit Todesopfern, Vermissten, der Zerstörung von Siedlungen und Schäden an der Infrastruktur, sodass Straßen und Kommunikationswege völlig unterbrochen sind. Die Flutwelle hatte am Mittwochmorgen den Fluss Bote Kosi zu einem Strom des Desasters gemacht. Er kommt aus dem Hochland von Tibet, fließt dann Richtung Südwesten nach Nepal hinab. Schmale Täler erhöhten die Wucht der Welle, die alles mit sich riss. Verifizierte Videoaufnahmen zeigen, wie die Welle ein großes Kontrollgebäude am Grenzübergang von Tibet zu Nepal überspülte. Wasserkraftwerke, Straßen, Brücken, alles zerstörte der Fluss der Verwüstung. Andere Videos zeigen, wie Menschen in höher gelegenen Gebieten versuchen, Arbeiter am Fluss noch zu warnen. Viele Touranbieter berichten, dass Wandergruppen in dem betroffenen Gebiet verschollen sind. Hunderte Touristen aus Nepal und dem Ausland gehören zu den Vermissten. Aber auch Gruppen hinduistischer Pilger aus Indien. Sie waren auf dem Weg zum oder vom Berg Kailash im Himalaya. Er wird von vielen Hindus als die spirituelle Heimat des Gottes Shiva verehrt. Die Regierung hat das Gebiet bereits für die nächsten 3 Monate zum Katastrophengebiet erklärt. Die Ursache für die tödliche Flutwelle sehen Forschende der Geographie und Gletscherkunde wahrscheinlich in einem Gletschersturz. Ein gewaltiger Eisblock brach von einem Gletscher ab und stürzte hunderte von Metern in die Tiefe. Im Tal löste er eine Lawine aus Eis und Geröll aus, die schließlich zu der Flutwelle führte.
1: Lena Bodewein mit diesem Bericht nach den Sturzfluten in Nepal. Und damit ist es 6.15 Uhr, unser Top-Thema heute Morgen. Nur noch 1,5 Wochen bis zur Landtagswahl in Sachsen-Anhalt. Und gestern sind die Spitzenkandidaten in der MDR-Wahlarena aufeinander getroffen. CDU-Ministerpräsident Sven Schulze warf der AfD vor, sie mache falsche und unrealistische Versprechungen. AfD-Spitzenkandidat Ulrich Siegmund entgegnete, seine Partei werde die Migration neu steuern und abgewanderte Deutsche zur Rückkehr bewegen. Was heute noch wichtig wird, jetzt mit Anja Kemp.
9: Am Naumburger Dom wird heute ein Welterbezentrum eröffnet. Dazu wurde in den vergangenen 3 Jahren für mindestens 11 Millionen Euro ein historisches Palais umgebaut. Der Naumburger Dom im Burgenlandkreis ist seit 2018 UNESCO-Welterbe. Bundespräsident Frank-Walter Steinmeier eröffnet heute erstmals den Gamescom-Kongress in Köln. Die Veranstaltung findet parallel zur Gamescom statt, der weltweit größten Computer- und Videospielemesse. In den Vorträgen und Diskussionen geht es unter anderem um die Rolle der Spiele für Bildung, Demokratie und Teilhabe.
23: In Monaco werden am Abend die Spiele der Fußball-Champions League ausgelost. Die Ligaphase beginnt am 8. September und dauert bis Ende Januar. Aus der Bundesliga sind 4 Mannschaften dabei, Bayern München, Borussia Dortmund, RB Leipzig und der VfB Stuttgart. Jedes Team bestreitet 4 Heim- und 4 Auswärtsspiele. Das Wetter? Heute nach Nebel viel Sonne, ein paar Wolkenfelder, trocken bei 26 bis 30 Grad. Morgen wechselnd bewölkt mit Schauern und Gewittern, 23 bis 30 Grad, schwül und windig. MDR aktuell Verkehrsdienst. Vorsicht auf der A9 Richtung Berlin zwischen Bad Lobenstein und Schleiz steht ein defekter Schwertransport auf der rechten Spur. Im Landkreis Gotha zwischen Warza und Buchleben schließen am Bahnübergang die Schranken nicht mehr und in Thiendorf auf der B98 Kamenzer Straße in Höhe Ortseingang Richtung Lausnitz gab es einen LKW-Unfall. Soweit der MDR Aktuell Verkehrsdienst, 6.17 Uhr.
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1: Sie kennen ja sicherlich auch einige der erfolgreichen Podcasts von MDR aktuell. Was tun Herr General zum Beispiel? Oder vielleicht Hormongesteuert. Der erste und fraglos auch der beste Podcast zu Wechseljahresproblemen. Aber ob Sie es glauben oder nicht, da hat jemand mit Hilfe der KI ein Buch draus gemacht und das dann bei Amazon angeboten. Und zwar, ich spoiler mal, ein richtig schlechtes Buch. Ein solcher KI-Schrott von sehr, sehr geringer Qualität, schnell auf Masse produziert, verbreitet sich gerade, auch bei Online-Händlern. Und welche Folgen das für die Schriftstellerinnen und Schriftsteller hat, dazu jetzt Elske Beckmann.
7: Das DIN A4 große Heft fühlt sich billig an. Es hat nicht viele Seiten, die Schrift ist riesig, ein Layout ist nicht vorhanden. MDR-Aktuell-Redakteurin Katrin Simonsen liest den Titel vor.
11: Die praktischen Schritte zur Umsetzung der Lehren von Dr. Katrin Schaudig und Katrin Simonsen.
7: Die beiden Hosts vom erfolgreichen MDR-Podcast Hormongesteuert hatten im August 2025 ihr eigenes Buch herausgebracht. Nur eine Woche später war ein vermeintliches Begleitheft auf dem Markt. Katrin Simonsen.
12: Ich habe auch damals mit meiner Lektorin gesprochen und habe gesagt, was machen wir jetzt? Gehen wir da irgendwie dagegen vor? Und da sagte sie, ach nee, kennen wir schon, das ist nicht so selten.
7: Die Dermatologin Jael Adler hat sich anders entschieden. Sie ist vor Gericht gezogen. Auch zu ihrem Ratgeberbuch waren mehrere Begleitprodukte erschienen. Sie sieht darin wirtschaftliche Schäden und nicht nur die.
13: Es geht da ja auch um Tantiemen und letztendlich ist es ein Rufschaden. Also es gibt einen Vertrauensverlust in die Branche. Und wenn ich jetzt nochmal individuell auf die Situation eines Arztes hinweisen darf, wir Ärzte haben ja ein ausdrückliches Werbeverbot.
7: Diese Rechtsverletzung hat sie zusammen mit ihrem Anwalt Norman Gelbart vor Gericht gebracht und den ersten Prozess auch schon gewonnen. Denn gesetzlich ist das durchaus geregelt, erklärt Rechtsanwalt Gelbart.
14: Kommerziell handelnde Unternehmen, die Billigliteratur KI-generiert herstellen und vertreiben, benutzen den Bekanntheitsgrad von Autoren, nehmen die in den Titel ihres eigenen literarisch vollkommen wertlosen Werkes mit auf, um so eben eine prominente Sogwirkung zu erzielen.
7: Die Vermutung, dass hinter diesen Werken KI steckt, liegt nahe. Seit 2023 engagiert sich der US-Schriftstellerverband Authors Guild dafür, dass zum Beispiel der Online-Händler Amazon KI-generierte Bücher kennzeichnen muss. Bisher kam nur eine Einschränkung zustande. So dürfen Autorinnen und Autoren nur noch maximal 3 Bücher pro Tag bei Amazon hochladen. Das Ergebnis sind nach MDR aktuell Recherchen Profile wie das von Steve Hicks, angeblich ein britischer Veteran, der Deutschland liebt und mehr als 636 Bücher geschrieben haben will. Auf Instagram postet er inhaltsleere Grußkartensprüche. Wie echt die Person hinter dem Profil ist, bleibt unklar. Fest steht, es braucht klare Regeln. Daran arbeiten der Verband Deutscher SchriftstellerInnen und die Initiative Urheberrecht gemeinsam. Sie fordern unter anderem eine Kennzeichnungspflicht von KI-Produkten. Außerdem eine Vergütung, wenn Werke zu Trainingszwecken der KI genutzt werden, sagt Lena Falkenberg, Bundesvorsitzende des Verbands Deutscher SchriftstellerInnen. Wenn diese Regeln nicht kämen, sähe es schlecht aus.
15: Tatsächlich lösen die großen Tech-Giganten auf diese Art und Weise das Urheberrecht von innen aus. Die Werke, die da dann rauskommen, haben keinen urheberrechtlichen Schutz. Und insofern ist das meines Erachtens für jegliche Kunst und Kultur hochgefährlich, weil das Urheberrecht unser Arbeitsrecht ist.
7: Buchautorin Jael Adler ergänzt.
13: Es geht nicht nur um Bücher, es geht ja auch um Deepfakes, es geht um falsche Werbung, es geht um Missbrauch von Namen, von Persönlichkeitsrechten. Es ist aber auch für die Konsumenten schrecklich, weil natürlich, wo kann man denn noch vertrauen?
7: Solange Tech-Unternehmen ihre KI mit geistigem Eigentum von Menschen füttern, solange die KI diese Inhalte dann kopiert und veröffentlicht, um damit Geld zu machen, leiden alle darunter. Naja, außer den Tech-Unternehmen.
1: Elske Beckmann berichtete über diesen KI-Schrott, 6.21 Uhr. Die Hitze im gerade, ja, sagen wir mal, vergangenen Sommer mit mehreren Wellen über 40 Grad haben uns ja krass zu schaffen gemacht und diese Hitze verändert den Alltag. Und das spüren inzwischen auch diejenigen, bei denen man es vielleicht gar nicht erwartet hätte, die Kirchen zum Beispiel. Kirchen sind ja häufig kühle Orte. Aber in den Gemeinden stellt man sich natürlich schon auch die Frage, wie man in Zukunft mit immer heißeren Sommern umgehen kann und wie sie ihre Türen auch künftig für die Menschen offen halten. Über neue Wege in den Kirchen, Elisabeth Ime und Emma Mack.
16: An den Hitzetagen in den vergangenen Wochen stellt Julia Pradl von der Pauluskirchengemeinde in Halle ein Schild vor die Tür. Kirche heute offen für alle. Die Gemeinde bietet damit Menschen aus dem Viertel einen Ort zum Verweilen.
17: Seit den richtig heißen Tagen im vergangenen Jahr 2025 haben wir begonnen, die Kirche als Hitzeschutzort zu öffnen. Also an besonders heißen Tagen die Türen aufzumachen und Menschen des Viertels einzuladen, sich abzukühlen, zur Ruhe zu kommen, ein bisschen Wasser zu trinken.
16: Das Angebot nutzen vor allem Familien und ältere Menschen. Für viele ist die Kirche auf dem Heimweg ein kühler Zwischenstopp. Der Hitzeschutz ist nur eine von vielen Ideen, mit denen Gemeinden auf den Klimawandel reagieren. In der Pauluskirche liefern Solaranlagen Strom, geheizt wird mit einer Wärmepumpe. Auch in der wenige Kilometer entfernten Johanneskirche wird Klimaschutz zur Gemeinschaftsaufgabe. Pfarrerin Merit Karsch und ihr Team unterstützen mehrere Projekte rund um die Kirche.
18: Zuletzt haben wir ein großes Projekt gehabt, das von der Diakonie mit unterstützt wurde, 1000 Gärten, und haben da die Vorgärten gestaltet mit alten Rosen, die wir eingepflanzt haben, mit Möglichkeiten für kleine Tiere. So versuchen wir, den Lebensraum sozusagen lebendig zu halten.
16: Photovoltaik, Klimagärten, Aufforstung oder Lastenräder. Die Projekte sind vielfältig. Bisher entstehen sie vor allem dort, wo einzelne Gemeinden eigene Ideen entwickeln. Jetzt will die EKM, die Evangelische Kirche in Mitteldeutschland, diese Erfahrungen zusammenbringen. Dafür gibt es 5 Workshops. Haupt- und Ehrenamtliche sollen dort nicht nur über bestehende Projekte sprechen, sondern gemeinsam überlegen, was sich konkret verändern lässt. Anja Lindholm-Eriksen, Klimaschutzmanagerin der EKM.
19: Wir wollen informieren, ins Gespräch kommen und Menschen dazu bewegen, auch selbst aktiv zu werden. Und dabei ist uns vor allen Dingen wichtig, vor Ort in den Regionen zu erfahren, was die Menschen im Bereich Klimaschutz bewegt, was für Erfahrungen sie vielleicht auch schon gemacht haben und am Ende, wo wir unterstützen können, damit Klimaschutz vor Ort gelingen kann.
16: Auch die Pauluskirche ist bei einem der Workshops online dabei. Und Julia Pradl wünscht sich vor allem einen ganzheitlichen Blick.
20: Ich wünsche mir das Klimaschutzkonzept als ein ganzheitliches Konzept, das wirklich viele Aspekte der Gemeindearbeit abdeckt. Ganz kleine Maßnahmen, aber auch großes Denken beim Bauen, weil Gemeinde ist so viel. Das sind ganz kleine Schritte, das sind aber auch ganz große, langfristig gedachte Sachen. Und ich finde, wir können Klimaschutz bei wirklich allem davon mitdenken. Und dafür wünsche ich mir Impulse.
16: Anfang 2027 soll das gemeinsame Klimaschutzkonzept der EKM fertig sein. Dann sollen auch erste Maßnahmen umgesetzt werden.
1: Elisabeth Ime und Emma Mack berichteten.
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1: Wie immer präsentiert von Peter Beddies, und er fängt an mit einem liebevoll gemachten Science-Fiction-Film von Altmeister Ridley Scott. Hören Sie mal.
21: Die Welt irgendwann in der Zukunft. Eine Pandemie hat den Großteil der Menschheit dahingerafft.
26: Die Welt von damals existiert nicht mehr. Hier gibt's nur uns. Wir halten uns an dem fest, was mal war. Da draußen zählt nur eins: töten oder getötet werden.
21: Der Hobbypilot Big Hick hat nur noch seinen Hund und seine kleine Cessna. Regelmäßig hört er sich um, ob es sonst irgendwo noch Zivilisation gibt.
27: Ich habe eine Stimme über Funk gehört. Mein Name ist Hick.
28: Ich bin Seema.
29: Er ist ein Fremder. Wir haben hier überlebt, weil wir Regeln haben, wie man mit Fremden umgeht.
0: Er hat aber echt einen Kaffee.
21: Und Hicks sieht, wird ja auch von Jacob Elordi gespielt, sehr gut aus. Das Ende der Sterne des mittlerweile 88-jährigen Sir Ridley Scott ist eine bemerkenswerte Dystopie. Kein Film, der nur auf Action setzt, sondern einer, der sehr viel Herz hat und die Frage stellt, wo man in Zeiten der Krise Menschlichkeit findet. Apropos Blick in die Zukunft.
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21: Nacht der Nächte bedeutet, dass künftig in den USA nur in einer Nacht im Jahr jeder mit jedem Sex haben darf. In dieser besonderen Nacht treffen Owen und Ellie immer wieder aufeinander.
3: Wie wär's mit dir und mir?
4: Nein, du willst doch nur dein Ding versenken.
3: Was willst du mit deinem Ding tun? Oder Dingern?
4: Dingern? Was denkst du denn, was da unten bei mir los ist?
3: Das weiß ich noch nicht.
21: One Night Only ist eine doch schon ziemlich bezaubernde Rom-Com über eine immer prüder werdende Gesellschaft, in der vor allem die Chemie stimmt zwischen den Hauptdarstellern Callum Turner und Monica Barbaro. Vor 2 Jahren gab es den sehr turbulenten französischen Film Oh la la, wer ahnt denn sowas in den Kinos? Nun bekommt das Hin und Her um die Ergebnisse von Gentests und wie viel Franzose man sein kann einen zweiten Teil.
5: Auf unsere Hochzeit, ohne Drama und ohne Streitereien.
21: Das geht natürlich nicht. Es werden neue Tests gemacht mit spannenden Resultaten, wer welche Ahnen hat.
6: Shukran. Wohl bekommt's. Trotzdem kann man Shukran sagen.
24: Na schön, Sultan.
6: Nein, Shukran. Hä? Shukran.
24: Shakira.
21: Und es gibt immer noch erfrischende Gags wie die über Nicole, die glaubt, aus dem englischen Königshaus zu stammen und deshalb völlig talentfrei diese Sprache quält.
25: I wish you
24: happiness.
25: A penis?
24: Eieiei, da hat sich der Sprachkurs bezahlt gemacht.
21: Oh la la 2, neue Tests, neues Chaos. Nicht unbedingt die Neuerfindung der Komödie, hin und wieder auch ordentlich platt, aber insgesamt doch sehr sympathisch.
1: Peter Bettis war das mit den Filmstarts der Woche. Ich sag nochmal kurz die Titel. Das Ende der Sterne, das war der Science-Fiction-Film. Dann One Night Only und Oh la la 2. Oh la la, im Wetter ist auch einiges los. Josefine Bechler im Wetterstudio. Das nicht nur heute, sondern auch die nächsten Tage. Ne?
28: Ja,
1: fangen wir mal heute an.
28: Da gibt es ganz viel zu erzählen. Also zum einen haben wir ja heute mit Hochsteffen zu tun. Der liegt über dem Nordosten Europas. Da haben wir alle möglichen Erscheinungen, die man so in normalem Hochdruckgebiet doch hat. Zum einen Nebel und Hochnebel. Der ist vor allem Richtung Thüringen, auch im Südwesten Sachsen-Anhalts und im Südwesten Sachsens zu finden, aber auch Richtung Lausitzer Bergland. Mhm. Der löst sich aber relativ schnell auf, denn wir haben natürlich immer noch Sommer und es gibt heute auch sommerliche Temperaturen. Sogar geht es örtlich in den heißen Bereich hinein. Wir haben 26 Grad in der Spitze an der Neiße zu erwarten und im Süden Thürings auch durchaus bis 30 Grad. Dann hätten wir sogar noch eine Warmfront zu bieten. Das ist nämlich schon der erste Ausläufer von Raffaela, die dann morgen vor allem fürs Wetter zuständig wird. Und diese Warmfront ist aber ja eher etwas schwach. Sie bringt mal zeitweise ein paar Wolkenfelder über uns, aber daneben gibt es ja ganz viel Sonnenschein.
1: Und dann?
28: Ja, dann kommt Raffaela morgen auf uns zu. Und wenn sie dann wirklich da ist, dann gibt es doch einige Schauer und teilweise auch kräftige Gewitter. Also es geht schon wahrscheinlich in den Morgenstunden von Westen her los. Da sind Schauer und Gewitter ein Thema. Gewitter können auch unwetterartig sein mit Starkregen, Hagel und Sturmböen. Und es gibt dann auch im Laufe des Tages von Südwesten her nochmal so schauerartigen, teilweise gewitterigen Regen. Und das ist dann die Kaltfront.
1: Josefine Bechler, so viel vom Wetter. Danke dir. Kurzer Blick auf die Themen hier gleich in der kommenden halben Stunde. Was wird aus Volkswagen in Zwickau? Gestern war Konzernchef Blume im Erzgebirge, um den verunsicherten Beschäftigten die Lage zu erklären. Und wie die Landesregierung die Aussichten einschätzt, fragen wir den Ministerpräsidenten Michael Kretschmer. In einer Viertelstunde sind wir verabredet.
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23: Um 6.30 Uhr mit Anja Keep. 1,5 Wochen vor der Landtagswahl in Sachsen-Anhalt sind die Spitzenkandidaten in einer Fernsehdebatte aufeinander getroffen. In der MDR-Wahlarena warf CDU-Ministerpräsident Sven Schulze der AfD am Abend vor, kein Konzept für die Zukunft zu haben. Er hingegen liefere. Schulze teilte mit, dass im Chemiewerk Piesteritz weitere 100 Millionen Euro durch den tschechischen Eigentümer investiert würden. AfD-Spitzenkandidat Ulrich Siegmund sagte, seine Partei habe einen klaren Plan für das Land. Sie werde die Migration neu steuern und wolle abgewanderte Deutsche zur Rückkehr bewegen. Das Deutsche Institut für Wirtschaftsforschung warnt vor anhaltend hohen Risiken für die deutsche Wirtschaft. DIW-Chef Marcel Fratscher sagte der Augsburger Allgemeinen, die jüngsten wirtschaftlichen Indikatoren seien ermutigend. Von einer Trendwende könne aber noch keine Rede sein. Die Risiken für die Weltwirtschaft seien nach wie vor enorm. Zudem könne die Europäische Zentralbank gezwungen sein, die Zinsen zu erhöhen und damit private Investitionen zu bremsen. Eine Erholung werde sich nur mit Verzögerung am Arbeitsmarkt zeigen. Nach dem mutmaßlichen Drohnenangriff auf dem Flughafen Leipzig-Halle prüft Frankreich die Gefahr von Anschlägen auf wichtige Unternehmen und die Infrastruktur des Landes. Die Chefin des französischen Inlandsgeheimdienstes Céline Berton sagte, man müsse die Möglichkeit direkterer Aktionen auf französischem Territorium in Betracht ziehen. Die Bedrohung betreffe vor allem die französische Verteidigungs- und Technologieindustrie, aber auch strategische Sektoren wie Energie und Kommunikation. Der Iran hat die jüngsten US-Sanktionen als einen Akt staatlichen und wirtschaftlichen Terrorismus bezeichnet. Außenminister Abbas Araghchi schrieb in einem Brief an die Vereinten Nationen, die USA versuchten, die rechtmäßigen Wirtschaftsbeziehungen des Iran mit anderen Staaten zu beenden. Das sei eine Folge dessen, dass sie ihre Ziele durch Krieg nicht hätten erreichen können. Die USA hatten angekündigt, den Iran durch neue Sanktionen wirtschaftlich isolieren zu wollen. In Thüringen haben sich nach einem Besuch der Barbarossa-Höhle 16 Schüler verirrt. Wie die Polizei mitteilte, entdeckte ein Autofahrer die 12 und 13 Jahre alten Kinder an der Landstraße bei Rottleben. Sie seien sehr erschöpft gewesen.

0: Wittenberg 15 Grad. Heute nach Nebel viel Sonne, ein paar Wolkenfelder, trocken bei 26 bis 30 Grad. Morgen wechselnd bewölkt mit Schauern, teilweise auch kräftigen Gewittern, 23 Grad im Südwesten bis 30 Grad im Osten. Am Samstag Wolken, Sonne und nur einzelne Schauer, dabei Temperaturrückgang. MDR aktuell Verkehrsdienst. Vorsicht auf der A9 Richtung Berlin zwischen Bad Lobenstein und Schleiz steht ein defekter Schwertransport auf der rechten Spur. Im Landkreis Gotha zwischen Warzer und Buchleben schließen am Bahnübergang die Schranken nicht mehr und in Thiendorf auf der B98 Kamenzer Straße in Höhe Ortseingang Richtung Lausnitz. Dort gab es einen LKW-Unfall. Soweit der MDR aktuell Verkehrsdienst. 6.34 Uhr.
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2: Am heutigen Donnerstagmorgen mit Hanno Gries. Schönen guten Morgen. Der Urlaub für Kanzler Merz und seine Ministerkollegen ist jetzt definitiv vorbei. Im politischen Berlin ist die Maschine wieder angelaufen. Das Bundeskabinett hat sich gleich mal für 2 Tage zurückgezogen zu einer Klausur auf Schloss Neu-Hardenberg, um über die kommenden Vorhaben zu sprechen und auch um gute Laune zu verbreiten. Rente, Gesundheit und raus aus dem Missmut. Es ging ums große Ganze. Wie die Kommentatoren die Ergebnisse bewerten, hier ist die Medienschau.
3: Auf stern.de ist zu lesen, die wichtigste Botschaft der Kabinettsklausur steht in keinem Beschluss. Sie wurde nicht schriftlich festgehalten, sie wird niemals als Gesetzentwurf das Parlament erreichen. Die eigentliche Botschaft der Regierung von Friedrich Merz nach 2 Tagen in Neu-Hardenberg lautet, wir sind bester Laune und voller Optimismus. Schlechte Stimmung ist in Deutschland ab sofort verboten, vom Kanzler persönlich. Der Kommentar bei NTV nimmt den Faden auf. Beschlossen wurde in Neu-Hardenberg nichts. Vielleicht ist das eine Lehre aus der letzten Koalitionsklausur, damals noch in der Villa Borsig. Damals präsentierte die Koalition neben dem Tankrabatt auch die 1.000 € Entlastungsprämie, die Unternehmen ihren Angestellten zahlen sollten. Was der Staat als Arbeitgeber aber dann nicht einmal selbst machen wollte. Die Prämie scheiterte im Bundesrat. Es war eine Klatsche für die Regierung Merz. Die Nürnberger Nachrichten schreiben, es mag seltsam klingen, aber ein Vorteil für die wichtigsten Protagonisten Merz, Klingbeil und Baas könnte sein, dass sie inzwischen nur noch wenig zu verlieren haben. Ihr Ansehen in der Öffentlichkeit und in den eigenen Parteien befindet sich auf einem Tiefpunkt. Das kann befreiend sein, siehe Gerhard Schröder, der in seiner Endphase als Kanzler keinerlei Rücksichten mehr nahm, auch nicht auf seine eigene Wiederwahl. Für die Leipziger Volkszeitung verlief das Treffen in Neu-Hardenberg enttäuschend. Die rechtsextreme AfD in Sachsen-Anhalt wird gemessen an den Vorhersagen der Meinungsforschungsinstitute die Landtagswahl am 6. September klar gewinnen. Auch in Mecklenburg-Vorpommern, wo 2 Wochen später gewählt wird, ist sie extrem stark. Das hat Sprengpotenzial für die Koalition im Bund. Merz steht eher ein Schicksalsherbst als ein Herbst der Reformen bevor. Dieses 2-tägige Kabinettstreffen dann nicht für Taten, sondern nur für Worte zu nutzen, ist eine vergebene Chance. Abschließend der Kommentar der Frankfurter Allgemeinen Zeitung. Wie tragfähig die im Sonnenschein vor der Schlosskulisse beschworene Verbundenheit wirklich ist, wird sich zeigen, wenn nach den Wahlen im Osten die politischen Herbststürme beginnen. So zauberhaft wie die 2 Tage in Neu-Hardenberg waren, werden die nächsten Wochen und Monate für Merz, seine Partei und seine Koalition nicht werden.
2: Das waren die Kommentare deutscher Medien zur Kabinettsklausur. Der Social-Media-Konzern Meta und zahlreiche klagende amerikanische Bundesstaaten haben sich außergerichtlich auf einen Vergleich geeinigt. Da ging es um den Streit um mögliche gesundheitliche Schäden, gerade für Jugendliche, süchtig machende Apps. Und Meta soll nicht nur Geld zahlen, sondern auch konkrete Veränderungen an seinem Angebot vornehmen, allerdings nur in diesen klagenden US-Bundesstaaten. Reinhard Spiegelhauer berichtet.
4: Kaliforniens Generalstaatsanwalt will gar nicht aufhören, in dramatischen Bildern über den Vergleich zu schwärmen. Er ist, sagt Rob Bonta, ein bedeutender Durchbruch, ein Meilenstein, ein historischer Wendepunkt.
5: This is a major breakthrough, a milestone moment, a watershed moment, because when it comes to protecting our children's mental health, there is no time to lose.
4: Kalifornien und die Bundesstaaten nehmen einen großen Sieg für sich in Anspruch. Meta versucht den Vergleich anders zu verkaufen. Als ein weiteres Beispiel dafür, wie sich das Unternehmen für die Sicherheit von Kindern und Jugendlichen einsetzt. Chefjurist CJ Mahoney.
6: As a parent,
4: als

0: Elternteil bin ich stolz darauf, was Meta bisher zum Schutz von Jugendlichen getan hat und auf die neue Vereinbarung. Jetzt müssen andere unserem Beispiel folgen. Das ist für Meta fundamental wichtig. Manche der Veränderungen werden Werbeeinnahmen kosten. Der Konzern muss in bessere Mechanismen zur Altersverifikation investieren. Natürlich ein Wettbewerbsnachteil. Tatsächlich sollen 30% der vereinbarten Ausgleichszahlungen nur dann fließen, wenn die Mitbewerber ebenfalls Dinge wie feste Nutzungslimits für Minderjährige und eine funktionierende Alterskontrolle einführen. Weder YouTube noch TikTok haben bisher öffentlich auf solche Forderungen reagiert. Erstmal und definitiv ist Meta dran, wenn die zuständige Richterin den Vergleich genehmigt. Die Liste der Maßnahmen ist lang. Minderjährige sollen pro Tag maximal 2 Stunden mit Facebook und Instagram zusammen verbringen dürfen. Während des Unterrichts und in der Nacht soll das Scrollen unmöglich sein, keine Likes mehr unter Posts von Teenagern, die Möglichkeit vom algorithmusgesteuerten Feed zur einfachen Timeline zurückzukehren.
1: A whole suite of protections.
0: Ein ganzer Schwung Maßnahmen, um Kinder und Jugendliche zu schützen. Zentrales Element dabei, wirksame Mechanismen zur Altersverifikation. Dabei ist klar, dass das eine knifflige Angelegenheit ist. Umso bemerkenswerter, dass der Vergleich maximale Fehlerquoten nennt, die Meta in einem Jahr erreichen soll. Meta-Chefjurist Mahoney gibt sich zuversichtlich. Der Rahmen erleichtert elterliche Kontrolle. Das ist kein Schuldeingeständnis. Social-Media-Sucht ist keine anerkannte Krankheit. Wir versuchen auch nicht, Menschen süchtig zu machen, schreibt Meta. Die Regeln aus dem Vergleich gelten ausdrücklich nur für die US-Staaten, die geklagt hatten. Die EU-Kommission hat Meta allerdings ihrerseits schon im Juli einen Verstoß gegen den Digital Services Act wegen des, so die Kommission, süchtig machenden Designs von Facebook und Instagram vorgeworfen. Darüber dürfte, trotz Vergleich, auch vor US-Gerichten noch gestritten werden, denn dort sind weiter zahlreiche Klagen von Menschen anhängig, die glauben, dass Meta-Angebote ihrer eigenen psychischen Gesundheit oder der ihrer Angehörigen schwer geschadet haben.
2: 6.40 Uhr.
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2: Mit Susanne Böttcher. Übermorgen beginnt für RB Leipzig der Start in die Fußball-Bundesliga beim Heimspiel gegen Borussia Mönchengladbach. Und heute wird aber eine andere Frage erstmal beantwortet. Auf wen trifft denn RB in der Champions League? Das entscheidet sich heute Abend in Monaco, denn dort wird die Ligaphase zur Königsklasse ausgelost. Und Philipp Weißkirch blickt schon mal voraus.
4: 19 Spiele hat David Raum in der Champions League mit RB Leipzig schon bestritten, aber keines mit Binde am Arm. Jetzt wird er die Mannschaft erstmals als Kapitän durch die Königsklasse lotsen.
5: Ja, aufregend für mich. Ist jetzt meine zweite Saison als Kapitän. Letztes Jahr als Kapitän die Mannschaft dann in die Champions League zu führen und mich jetzt dafür zu belohnen und in der Champions League auch die Truppe aufs Feld zu führen. Ist für mich auf jeden Fall der nächste Schritt, schöne Geschichte, und ich werde auf jeden Fall jedes Spiel genießen und probieren, vorne wegzugehen.
4: Leipzig trifft in der Ligaphase auf 8 verschiedene Gegner. Welche das sind, wird ab 18 Uhr ausgelost. RB ist in Top 3. Es könnte gegen Titelverteidiger Paris Saint-Germain gehen. Es könnte ein Wiedersehen geben mit Dani Olmo, dem Ex-Leipziger, der für den FC Barcelona spielt. Es könnte aber auch ein Duell mit Neuling Como aus Italien geben.
5: Wir werden es uns da ja anschauen und dann wünsche ich mir einfach ein paar schöne Champions-League-Nächte, geile Spiele, schöne Heimspiele, interessante Auswärtsspiele mit guter Stimmung.
4: Die besten 8 Teams der Ligaphase qualifizieren sich direkt fürs Achtelfinale. Die Teams, die auf den Plätzen 9 bis 24 landen, können noch über die Zwischenrunde in die K.O.-Phase einziehen. Vor 2 Jahren, bei RBs letzter Champions-League-Reise, waren David Raum und Co. mit nur einem Sieg schon nach der Ligaphase ausgeschieden.
5: Vor 2 Jahren war ich leider auch verletzungsbedingt nicht bei allen Spielen dabei. Deswegen ist mein Anspruch, erstmal in allen Spielen dabei zu sein. Ich glaube, wir sind eine Mannschaft, die Qualität hat, auch auf jeden Fall in die Zwischenrunde zu kommen. Und das sollte unser Anspruch sein.
4: Und für alle, die Leipzig extrem viel zutrauen, das Finale steigt am 5. Juni 2027 in Madrid.
2: Und in die Champions League wollen auch die Fußballerinnen des VfL Wolfsburg. Dort läuft aktuell die Quali. Sieht ganz gut aus. Beim Hinspiel gegen Inter Mailand gab es ein 2:0. Das Rückspiel dann nächsten Mittwoch. Gleiches gilt für Eintracht Frankfurt. Die Ausgangslage gegen Paris Saint-Germain ist mit einem 1:1 allerdings ein wenig kniffliger. Damit schauen wir in die Fußball-Regionalliga Nordost. Erzgebirge Aue muss da in Sachen Aufstiegskampf weiter abreißen lassen. Im Heimspiel gegen Hertha 2 gab es nur ein 0:0. Südtirol, Raimo Hinsdorf.
6: Zum ersten Mal in der neuen Saison blieb dem FC Erzgebirge ein Torerfolg versagt. Lange Gesichter im Erzgebirgsstadion nach dem Torlos-Remis gegen die Hertha-Bubis. Aue schon in der ersten Halbzeit die bessere Mannschaft, aber die Veilchen konnten sich gegen junge Berliner nicht belohnen. Zwei gute Chancen durch Bär und Kweißer, der Torjubel im Lößnitztal aber blieb aus. Aue nach dem Wechsel mit viel Aufwand, aber doch mit wenig Ertrag. Nach einem Seitfallzieher von Kweißer parierte Hertha-Keeper Heide stark. Es blieb bei dem einen Punkt, der Trainer Kwiecha Szubetice nicht zufriedenstellen konnte.
7: Wir hätten, glaube ich, Möglichkeiten nicht mit Chancen verbunden genug gehabt, um das Spiel einfach klar für uns zu entscheiden. Deswegen ist die Enttäuschung ein bisschen zu groß. Vielleicht hat dann diese letzte Überzeugung und absolute Wille, weiß ich nicht. Aber Jungs haben versucht, also ich kann jetzt auch ja wenig Vorwurf machen, außer dass die dann halt vom Tor vielleicht dann noch klarer und eiskalter sein müssen sogar.
6: Am Sonntag geht es für die Veilchen zum Meister der Vorsaison nach Leipzig-Probstheider.
2: Und wenn Sie heute Morgen so richtig fit aufgestanden sind und sich fragen, kann ich auch mit Ü40 noch Profisport machen, dann sage ich ja, und der Beweis kommt von den Tennis US Open. Marc Eschweiler.
8: Dank der sogenannten Wildcards können sich Tennisfans bei den US Open freuen, unter anderem auf das Grand Slam Comeback der Schwestern Serena und Venus Williams. Die beiden haben eine Starterlaubnis für das Spektakel in New York erhalten, das am Sonntag beginnt. Ihren letzten gemeinsamen Auftritt bei den US Open hatten die Williams-Schwestern vor 4 Jahren, bevor sich Serena, die ältere der beiden, vom Tennis zurückgezogen hatte. In New York hatten die US-Schwestern 1999 und 2009 bereits triumphiert. Im Doppel gewannen sie 14 Grand Slams und 3 Goldmedaillen bei Olympia. Von einer Wildcard profitiert auch Stan Wawrinka. Der 41 Jahre alte Schweizer hatte sich eigentlich schon von den US Open verabschiedet und spielt seine letzte Saison. Seine Wildcard war ursprünglich an den US-Amerikaner Patrick Kipson vergeben worden, der musste aber verletzungsbedingt absagen. Und so rückt Wawrinka nach, der die US Open 2016 gewonnen hatte. Er sei unglaublich begeistert von der unverhofften Chance, sagte Wawrinka laut der Turnierveranstaltung.
2: Und das war's vom Sport für diese Stunde.
9: 6.45 Uhr damit. Unser Top-Thema heute Morgen. 1,5 Wochen vor der Landtagswahl in Sachsen-Anhalt sind gestern die Spitzenkandidaten in der MDR-Wahlarena aufeinander getroffen. CDU-Ministerpräsident Sven Schulze warf der AfD vor, sie mache falsche und unrealistische Versprechungen. AfD-Spitzenkandidat Siegmund entgegnete, seine Partei werde die Migration neu steuern und abgewanderte Deutsche zur Rückkehr bewegen. Weitere Meldung mit Anja Keep.
10: In der Straße von Hormus ist erneut ein Öltanker angegriffen worden. Die britische Seefahrtsbehörde erklärte, das Schiff sei in der Meerenge zwischen dem Iran und dem Oman von einem unbekannten Geschoss getroffen worden. Die Besatzung sei in Sicherheit. Wer für den Angriff verantwortlich ist, blieb unklar. In Berlin-Neukölln ist am Abend eine 100 Kilogramm schwere Fliegerbombe entschärft worden. Das teilte die Polizei mit. Zuvor mussten Menschen aus 5600 Haushalten ihre Wohnungen verlassen. Die Fliegerbombe aus dem Zweiten Weltkrieg war gestern auf dem Grund des Neuköllner Schifffahrtskanals entdeckt worden. Die japanische Künstlerin Yayoi Kusama ist tot. Sie starb nach Angaben des nach ihr benannten Museums in Tokio am 14. August im Alter von 97 Jahren. Kusama war international bekannt, vor allem für ihre bunten Punkte, die sogenannten Polka-Dots. Das Wetter. Heute Nacht Nebel, viel Sonne. Ein paar Wolkenfelder. Trocken bei 26 bis 30 Grad. Morgen wechselnd bewölkt mit Schauern und Gewittern. 23 bis 30 Grad, schwül und auch windig. MDR aktuell Verkehrsdienst. A2 Richtung Berlin zwischen Allerengersleben und Eilsleben. Stockend wegen Bauarbeiten. Vorsicht auf der A9 Richtung Berlin zwischen Bad Lobenstein und Schleiz. Steht ein defekter Schwertransport auf der rechten Spur. Und im Landkreis Gotha zwischen Warzer und Buchleben schließen am Bahnübergang die Schranken nicht mehr. Geblitzt wird auf der A14 in Richtung Schwerin zwischen Mansleben und Magdeburg-Stadtfeld. Soweit der MDR aktuell Verkehrsdienst. 6.47 Uhr.
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9: Was wird aus Volkswagen? Das ist die wohl größte wirtschaftspolitische Frage zurzeit in Deutschland. Konzernchef Oliver Blume ist gerade auf Tour durch die besonders bedrohten deutschen Werke. Gestern an einem Tag erst Emden in Ostfriesland und dann nachmittags in Zwickau. Und in Zwickau herrscht bei vielen die blanke Angst vor einem kompletten Aus dieses so wichtigen Werks für die ganze Region. Und über die Lage nach dem Besuch des Chefs kann ich jetzt live reden mit dem sächsischen Ministerpräsidenten Michael Kretschmer am Telefon. Schönen guten Morgen.
11: Guten Morgen.
9: Hat Zwickau als VW-Standort Ihrer Meinung nach eine Zukunft über 2030 hinaus?
11: Ja, also Zwickau ist das produktivste Werk in der VW-Familie, zumindest in Deutschland. Die Kolleginnen und Kollegen sind hochqualifiziert. Sie haben in den vergangenen Jahren immer wieder gezeigt, dass sie sich neuen Herausforderungen stellen. Und wenn es nach marktwirtschaftlichen Instrumenten geht, also nach Leistung, dann ist Zwickau ganz vorn dabei. Und das ist auch unser zentrales Argument. Hier sind Zusagen gemacht worden in der Vergangenheit, die alle eingehalten worden sind von der Gewerkschaft, nicht von der Konzernführung. Und jetzt muss es mal andersrum gehen. Deswegen denke ich, haben wir die Argumente auf unserer Seite.
9: Also wenn die Infrastrukturministerin Regina Kraushaar angeblich sagt, Zwickau sei nach 2030 Geschichte, dann stimmt das nicht.
11: Ja, angeblich nicht. Also sie war in einem Gespräch und ich finde das auch ein Stück weit bezeichnend. In der Zeit, in der wir leben, ging es um ein großes Industriegebiet, was wir in der Nähe von Pirna bauen wollen. Und die Stadträtinnen und Stadträte hatten Fragen, wollten sprechen miteinander. War eine vertrauliche Runde. Und sie hat aus der Zeitung zitiert, welche Sorgen es gibt. Und man hat ihr das Wort im Mund umgedreht und dann alles in die Öffentlichkeit gebracht. Das ist eben so ein bisschen auch das Problem heutzutage. Wir haben es mit Populisten zu tun, die nicht mehr auf der Suche sind nach den richtigen Antworten, nach der Suche nach Lösungen für die Menschen, für die sie verantwortlich sind, sondern die versuchen zu spalten und zu provozieren. Mhm. Das ist kein guter Geist, dem stellen wir uns auch entgegen. Das ist übrigens auch nicht so geht sächsisch, weil wir haben unser Land aufgebaut, immer mit dem Punkt, zuerst das Land, dann die Partei, die Menschen und denen bleiben wir auch treu in den nächsten Jahren.
9: Was geht denn zukünftig noch bei VW in Sachsen? Also gab es noch ein Treffen hinter verschlossenen Türen oder ein persönliches Gespräch zwischen Ihnen und Oliver Blume?
11: Ja, wir sind im Gespräch mit der Konzernleitung, mit Herrn Blume, aber auch mit dem Aufsichtsrat. Wir sind im Gespräch mit der Gewerkschaft, die auch eine große Rolle spielt, natürlich mit Niedersachsen. Und wir sehen die Probleme der deutschen Industrie wie in einem Brennglas. Wir sind nicht wettbewerbsfähig. Man kann das durchgehen von den Energiekosten, den Arbeitskosten, den Stunden, die wir arbeiten im Durchschnitt im Vergleich zu unseren Nachbarländern und vor allen Dingen die Regulierung. Und das kann so nicht funktionieren. Und deswegen hat Herr Blume einen Punkt auf jeden Fall, dass er sagt, es muss sich insgesamt in Deutschland etwas bewegen. Das ist ja auch das, was ich immer wieder gesagt habe. Und dazu braucht man einen gemeinsamen Antritt von Gewerkschaften und Arbeitgebern, auch parteiübergreifend. Da ist die Bundesregierung sehr, sehr in der Verantwortung. Der Kanzler spricht ja immer von der preislichen Wettbewerbsfähigkeit.
9: Ja, aber es ist ja nicht nur, Entschuldigung, das ist ja nicht nur die Regulierung. Also Olaf Lies, Ihr Amtskollege in Hannover, in Niedersachsen, der sagt, der VW habe momentan nicht die passenden Produkte, um seine Kapazitäten im nächsten Jahrzehnt auszulasten.
11: Damit hat er bestimmt recht. Das sind mehrere Dinge, die zusammenkommen. Jetzt reden wir über neue Produkte. Wir sprechen ganz konkret darüber, welche neuen Fahrzeuge produziert werden können. Volkswagen hat das Angebot gemacht, dass das effizienteste Werk in der Volkswagen-Gruppe dann diese Produktion bekommt. Und die Frage ist, schaffen wir es, das effizienteste Werk zu werden? Und da bin ich mir sicher, dass die Sachsen ganz viel liefern werden, dass sie kreativ sind, dass sie auch bereit sind, Beiträge zu bringen. Nur wenn der ganze Rahmen oben drüber nicht stimmt, wenn Regulierung, wenn Energiekosten so viel auch Belastung sind, dann wird es für uns schwierig. Und deswegen gehören die Dinge zusammen. Das, was wir selbst tun können, das, was Volkswagen machen muss und das, was wir an insgesamt an Belastungen für die Wirtschaft in Deutschland haben. Und da merkt man ja, werden wir langsam schwächer und schwächer. Es gibt zwar jetzt ersten Konjunkturdaten, die ein leichtes Wachstum bringen, aber das ist ja so gering im Vergleich zu dem, was wir bräuchten.
9: Ne? Wir kommen wieder ins große Ganze. Also ich möchte nochmal bei diesem angeblich effizientesten Werk von VW bleiben, was ja Zwickau werden soll. Wenn ich jetzt höre, der wichtigste Hoffnungsträger, der ID Polo, wird in Spanien gebaut, ist das doch eine Enttäuschung. Warum kommt sowas nicht nach Zwickau?
11: Naja gut, der ID Polo ist natürlich ein besonders kleines Fahrzeug zu einem sehr, sehr kleinen Preis. Das heißt, die Marge ist dort besonders gering. Es wird für Deutschland wirklich extrem schwierig, Fahrzeuge, die so preiswert sind, zu bauen. Wir werden wahrscheinlich schon in dem mittleren und höheren Segment bleiben müssen, weil doch die Margen auch höher sind. Ob wir überhaupt mit sowas wie ID.3 eine Chance haben, das ist eine gute Frage. Aber das ist auch gar nicht der zentrale Punkt. Zentrale Punkt ist beispielsweise bei Mercedes, dass sie die Produktion des Sprinters in der Nähe von Berlin verlagern wollen nach Polen, nach Niederschlesien. Und das sind Dinge, die wirklich nicht sein müssen. Und da ist es ja die Frage gestellt worden, wären wir denn bereit, alle miteinander nicht 35 Stunden zu arbeiten, sondern 40 oder 41 zum gleichen Lohn, dann hätten wir die Produktivität Aktivität, die wir brauchen. Und das sind Fragen, die man in aller Ruhe, ohne Schaum vor dem Mund, auch mit Gewerkschaften besprechen muss. Wir sind da in Sachsen viel flexibler. Wir haben diese Frage mit der 35-Stunden-Woche so gar nicht. Aber wir sind natürlich auch nur Teil in einem Puzzle und das Gesamte muss funktionieren. Bisher hat Volkswagen ja nach dem Motto gearbeitet, wir haben sehr, sehr teure, sehr ineffiziente Standorte in Deutschland und dann sehr preiswerte außerhalb und auch außerhalb von Europas. Und in der Kalkulation geht das auf. Das fand ich schon immer sehr verstörend. Ich war immer der Meinung, dass jedes Werk für sich produktiv und auch mit einer schwarzen Zahl arbeiten muss. Ja. Und jetzt kommt dieser Druck eben auf dieses Unternehmen so massiv, weil Zölle in Amerika, weil Importe aus China so sehr drücken.
9: Steht für Sie noch die Frage, ob aus dem Zwickauer Werk mal was ganz anderes wird, also beispielsweise auch ein Standort für die Rüstungsindustrie, so wie in Osnabrück?
11: Wir wollen Fahrzeuge bauen. Wir sind die Wiege des deutschen Automobilbaus. Und Volkswagen hat dort nach der Wiedervereinigung investiert, Milliarden, muss man sagen. Und es geht um Automobilproduktion.
9: Nach dem Besuch des VW-Chefs von Oliver Blume war das Sachsens Ministerpräsident Michael Kretschmer hier bei uns live am Telefon. Herr Kretschmer, vielen Dank.
11: Bitteschön.
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9: Nach Köln zur Gamescom. Das ist die weltweit größte Messe für Computer- und Videospiele. Gestern wurde sie eröffnet und heute hat sich hoher Besuch angekündigt. Bundespräsident Frank-Walter Steinmeier kommt nämlich. Und das ist ein deutliches Signal. Games sind längst kein Randphänomen mehr, sondern Teil der öffentlichen Debatte und vor allem auch der öffentlichen Kultur. Martin Schütz.
12: Zum ersten Mal in der Geschichte der Gamescom kommt das Staatsoberhaupt nach Köln. Bundespräsident Frank-Walter Steinmeier besucht die weltweit wichtigste Messe für Computer- und Videospiele. Auch bei Messechef Gerald Böse ist die Überraschung groß.
13: Ja, das ist auch für uns relativ neu. Also ich kann mich nicht erinnern, in meiner jetzt, weiß ich nicht, 38, 39-jährigen Berufserfahrung, dass da ein Bundespräsident zu einer Messe kam.
12: Den bisher politisch höchsten Besuch bei einer Gamescom gab es 2017, als die damalige Kanzlerin Angela Merkel vor Ort war und damit ein Zeichen gesetzt hatte, dass die Games für sie zum Alltag der Menschen dazugehören. Aber das Spielen stand auch danach noch oft in einer Schmuddelecke. Die Diskussionen über Computerspiele drehten sich um Themen wie Sucht oder gewaltverherrlichende Ego-Shooter. So ganz vorbei ist das aus Sicht von Björn Bartholdy, Computerspiele-Experte der TA Köln, noch immer nicht.
14: Alte Reflexe existieren natürlich immer weiter und in manchen Situationen werden die dann immer wieder hervorgezogen. Gewalt, Jugendschutz, all das sind Aspekte, die immer wieder auch relevant werden in den öffentlichen Debatten. Und das sind Themen, die man nicht vernachlässigen darf. Die sind auch in Teilen auch relevant und müssen diskutiert und bearbeitet werden. Aber es ist eben nicht nur das. Und ich glaube, das ist der entscheidende Punkt.
12: Mittlerweile gibt es Forschung dazu, wie Spiele Kindern und Jugendlichen beim Lernen helfen können oder wie sie die Kreativität unterstützen. Menschen mit Behinderung weisen immer wieder darauf hin, dass digitale Spiele ihnen bei der Teilhabe am sozialen Leben helfen. Und Games sind als Kulturgut anerkannt. Außerdem habe das Gaming eine mittlerweile über 50-jährige Tradition, sagt Björn Bartholdy. Ausgelöst und getragen durch Spiele wie Pac-Man, Tetris oder Pong.
14: Spiele sind mittlerweile zum Mainstream geworden, zum kulturellen Mainstream. Viele Generationen sind mit Spielen aufgewachsen. Selbst ich als jemand, der jetzt doch die 60 schon hinter sich gelassen hat, hat in frühester Kindheit Pong gespielt. Vor diesem Hintergrund kann man einfach sagen, Games sind Kultur, Wirtschaft, Technologie und sozialer Raum in einem.
12: Diese Bandbreite will die Gamescom abbilden und das Gaming endgültig aus der Schmuddelecke holen. Felix Falk, der Chef des Branchenverbands Game, hofft, dass in Zukunft über andere Themen diskutiert wird und die aus seiner Sicht hohe Bedeutung von digitalen Spielen klarer werde.
15: Ich glaube, dass es kein Erkenntnisproblem gibt in Deutschland, schönerweise. Das hat ja ein paar Jahre gedauert bei uns, bis dieser Wert von Spielen erkannt wurde, sondern ein Umsetzungsproblem. Also wie können wir das denn in der digitalen Bildung, in der Schule, wie können wir das in den verschiedensten gesellschaftlichen Bereichen, wie können wir da Spiele noch stärker nutzen? Darum wird es auch auf der Gamescom stark gehen.
12: Auch dazu soll der Bundespräsident mit seinem Besuch beitragen. Denn Teil der Messe ist auch ein Kongress, der mit einer Rede von Frank-Walter Steinmeier eröffnet wird.
9: Martin Schutz berichtete aus Köln. Wir kommen zum Wetter hier bei uns in Mitteldeutschland. Josefine Bechler, guten Morgen.
16: Guten Morgen, Hanno.
9: Na, wie wird der heutige Tag?
2: Ja, er wird irgendwann mal sonnig. Also wir haben aktuell noch
9: in Leipzig ist es schon.
2: Genau, aber vor allem in Regionen so vom Harz über den Burgenlandkreis bis zum Erzgebirge, auch teilweise Richtung Lausitzer Bergland und in vielen Regionen in Thüringen, da ist es noch neblig, teilweise auch mit Hochnebel verbunden. Der muss erstmal weg. Dann kommt auch hier die Sonne durch und die Sonne ist heute auf jeden Fall sehr oft mit dabei. Es gibt aber auch ein paar Wolkenfelder und das kann vorübergehend im Laufe des Tages von Südwesten mal der Fall sein, aber da kommt daneben die Sonne weiterhin gut durch. Und die Temperatur, die steigt ja. Wir haben heute Spitzenwerte mit einem teilweise böigen Südostwind so zwischen 26 und 30 Grad.
9: Ja, wer in Thüringen gerade rausguckt, der denkt sich bestimmt, oh, ist Herbst.
2: Ja, das ist möglich, aber die Temperaturen versprechen heute dann doch im Laufe des Tages, dass Sommer wieder wird. Und morgen geht es auch sommerlich von den Temperaturen weiter, wobei morgen dann das Schauer- und Gewitterrisiko weiter steigt. Also da können auch Unwetter unterwegs sein und es gibt daneben nur noch ein paar Auflockerungen mit Sonne. Aber trotzdem, wie gesagt, 23 bis 30 Grad in der Spitze.
9: Josefine Bechler mit den Wetterinfos, danke dir.
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9: Das sind Themen hier im Programm gleich. Volkswagen beschäftigt uns weiter. Wie geht's da weiter in Zwickau? Gestern war also Konzernchef Blume im Erzgebirge. Wir haben ja gerade drüber gesprochen, über den Besuch mit Ministerpräsident Michael Kretschmer. Und wir hören gleich den Betriebsratsvorsitzenden. Außerdem haben wir ja neue Umfragezahlen zu Sachsen-Anhalt von Infratest DIMAP, kurz vor den Landtagswahlen. Und im MDR lief gestern das Duell der Spitzenkandidaten. Das war ziemlich heftig. Die wichtigsten Beiträge gleich hier.
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10: Um 7 Uhr mit Anja Keeb. Anderthalb Wochen vor der Landtagswahl in Sachsen-Anhalt sind die Spitzenkandidaten in einer Fernsehdebatte aufeinander getroffen. In der MDR-Wahlarena warf CDU-Ministerpräsident Sven Schulze der AfD am Abend vor, kein Konzept für die Zukunft zu haben. Sie mache falsche und unrealistische Versprechungen, er hingegen liefere. AfD-Spitzenkandidat Ulrich Siegmund sagte, seine Partei habe einen klaren Plan für das Land. Sie werde die Migration neu steuern und wolle abgewanderte Deutsche zur Rückkehr bewegen. Nach der Sturzflut in der Grenzregion zwischen Nepal und China ist die Zahl der Toten auf mindestens 165 gestiegen. Nach neuen Angaben der Behörden werden allein in Nepal noch mehr als 820 Menschen vermisst, in China rund 500. Darunter sind auch viele Touristen aus dem Ausland. Tracking-Agenturen zufolge auch mindestens 8 Deutsche. Vermutet wird, dass die Flutwelle von einer Gletscherlawine ausgelöst wurde. Sachsens Ministerpräsident Michael Kretschmer sieht für das VW-Werk in Zwickau auch nach 2030 eine Zukunft. Kretschmer sagte am Morgen MDR Aktuell, Zwickau sei das produktivste Werk in der VW-Familie in Deutschland. Die Kollegen dort seien hochqualifiziert. Alle Zusagen für Kostensenkungen seien bisher von der Gewerkschaft eingehalten worden. VW-Chef Oliver Blume hatte gestern bei seinem Besuch in Zwickau keine konkreten Zusagen zum Erhalt des Standortes gemacht. Er sagte, die Arbeitskosten seien in Sachsen mehr als doppelt so hoch wie in anderen europäischen Standorten. Der deutsche Buchmarkt wird zunehmend von KI-generierten Werken überschwemmt. Dabei handelt es sich um billig hergestellte Produkte, die zum Beispiel den Inhalt von Sachbüchern zusammenfassen und unter einem neuen Titel anbieten. Die Vorsitzende des Deutschen Schriftstellerverbandes Lena Falkenberg sagte dem MDR, es brauche eine Kennzeichnungspflicht für solche Produkte. Autoren müssten auch eine Vergütung erhalten, wenn ihre Werke zu Trainingszwecken einer KI genutzt würden. In Caen im Nordwesten Frankreichs ist am Abend ein Mann mit einem Auto in eine Menschenmenge gefahren. Nach Angaben der Behörden wurde mindestens ein Mensch getötet, 10 weitere seien verletzt worden. Ein Tatverdächtiger sei festgenommen worden. Die Staatsanwaltschaft geht nicht von einem terroristischen Hintergrund aus. Das waren die Nachrichten. Das Wetter, zunächst die Temperaturen von 6 Uhr, auf dem Brocken leicht bewölkt, 12 Grad, Chemnitz fast wolkenlos 16, Dresden wolkenlos 15, Eisenach bedeckt und Nebel 14, Erfurt bedeckt und Nebel 13 Grad, Fichtelberg wolkig 12, Gera bedeckt und Nebel 12 Grad. Es ist wolkenlos in Görlitz bei 13, Halle 11, Leipzig 13 und Magdeburg 14 Grad, Meiningen wolkig 14 Grad. Heute nach Nebel viel Sonne, ein paar Wolkenfelder, trocken bei 26 bis 30 Grad. Morgen wechselnd bewölkt mit Schauern und Gewittern, 23 bis 30 Grad, dabei schwül und windig. Am Samstag Wolken, Sonne, nur noch einzelne Schauer, dabei Temperaturrückgang. MDR Verkehrsdienst. A2 Richtung Berlin zwischen Allerengersleben und Eilsleben stockend wegen Bauarbeiten. Vorsicht auf der A9 Richtung Berlin zwischen Bad Lobenstein und Schleiz steht ein defekter Schwertransport auf der rechten Spur. Vorsicht auf der A14 Richtung Dresden zwischen Kreuz Magdeburg und Magdeburg-Stadtfeld läuft ein Hund auf der Fahrbahn. Im Landkreis Gotha zwischen Warza und Buchleben schließen am Bahnübergang die Schranken nicht mehr. In Thiendorf auf der B98 Kamenzer Straße, in Höhe Ortseingang Richtung Lausnitz ein Lkw-Unfall. Vorsicht im Landkreis Nordhausen im Bereich der Ortsdurchfahrt Auleben laufen mehrere Pferde auf der Fahrbahn. Soweit der MDR-Verkehrsdienst, 7.04 Uhr.
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9: Heute ist Donnerstag, der 27. August. Im Studio ist Hanno Gries. Guten Morgen wünsche ich Ihnen. Wichtigste wirtschaftliche Frage momentan bei uns in der Region. Was wird aus dem Volkswagenwerk in Zwickau und aus den anderen bedrohten Werken wie Emden in Ostfriesland oder dem in Neckarsulm? Gestern war Konzernchef Oliver Blume quasi auf Tournee durch mehrere Werke, erst in Emden und dann am Nachmittag in Zwickau, um den Beschäftigten die Lage zu erklären. Ist das gelungen? Klar ist nur, am Sparkurs gibt es kein Rütteln, im Gegenteil, der wird wohl noch verschärft. Und nach Blumes Besuch resümierte der Chef des VW-Betriebsrats, Mario Albert.
20: Ja, die Veranstaltung war eigentlich mit der Hoffnung begründet, dass der Vorstandsvorsitzende Herr Blume doch ein paar deutliche Worte zum Fahrzeugwerk Zwickau sagt. Er hat vieles relativ offen gelassen. Wir machen auch gerne so einen Schwenk. Es ist zwar etwas blumig, aber ganz so deprimierend war es nicht. Zumindest haben wir das aufgefasst und so sind auch aktuell die Nachrichten von den Kollegen. Ein Funken Hoffnung bleibt. Wir als Sachsen sind sowieso optimistisch und dementsprechend gehen wir auch optimistisch erstmal raus und kämpfen natürlich weiter für den Halt unseres Weges.
9: Der Chef des VW-Betriebsrats in Zwickau und wie viel Zuversicht er hat als Landeschef, das habe ich Michael Kretschmer gefragt, den sächsischen Ministerpräsidenten, vor 20 Minuten. Das Gespräch wiederholen wir in etwa 40 Minuten dann, 7:45 hier bei uns im Programm. Und das wichtigste politische Thema dieser Tage ist natürlich die kommende Landtagswahl. Da gab es gestern zunächst mal neue Zahlen des ARD Sachsen-Anhalt-Trends von Infratest DIMAP, die aussagen, dass die AfD momentan in der Sonntagsfrage 42% bekäme, die CDU 22%, die Linken 11%, die SPD 8%, die Grünen 6%, das BSW würde mit 4% an der 5%-Hürde scheitern. Und mit diesen neuen Zahlen gerüstet lief dann gestern Abend im MDR-Fernsehen das Fakt-ist-Duell zwischen den beiden wichtigsten Spitzenkandidaten, also Sven Schulze von der CDU und Ulrich Siegmund von der AfD, zu dem dann später auch die Spitzenkandidaten der anderen Parteien dazugeholt wurden. Ulrich Wittstock schildert den Schlagabtausch.
21: Schulze, Schulze, Schulze, Schulze, Aldi, Aldi.
22: Schon vor dem Funkhaus zeigten sich die Gegensätze deutlich. Die Unterstützergruppen von AfD und CDU hielten einen klaren Abstand. Nach dem jüngsten Sachsen-Anhalt-Trend liegen die beiden Spitzenkandidaten nur knapp auseinander. 41% der Befragten würden sich bei einer Direktwahl für Ministerpräsident Sven Schulze von der CDU entscheiden. 39% hingegen für Ulrich Siegmund von der AfD. Entsprechend angriffslustig zeigte sich Ulrich Siegmund im direkten Duell und erntete auch sofort Widerspruch.
23: Ich meine, die Zahlen, Daten und Fakten sprechen eine eindeutige Sprache. Es wird seit vielen Jahren eine Politik gegen unser eigenes Land gemacht. Wir retten hier die Welt und vergessen unser eigenes Land. Und demzufolge haben wir den größten Fachkräftemangel natürlich in der Regierung.
24: Es gibt auch ein gewisses Niveau, Herr Siegmund.
23: Das ist selbstverständlich.
24: Es gibt ein gewisses Niveau. Und man sollte
23: das habe ich aber gerade gut auf den Kopf.
24: Mir wird es nie einfallen, Sie als Flachzange zu bezeichnen. Ich mag Ihr Programm nicht und ich bin überzeugt, Sie haben auch nicht die richtigen Antworten. Aber ich würde Sie nie als Flachzange bezeichnen.
22: Sven Schulze setzte ganz klar auf das Thema Wirtschaft. Er ist zwar erst seit Anfang des Jahres im Amt, musste sich aber ziemlich schnell als Krisenmanager bewähren, wegen der Probleme in der Automobilwirtschaft und auch in der Chemie. Die AfD, so Schulzes Vorwurf, setze auf unrealistische Versprechen.
24: Er sagt, alles ist möglich. Das ist aber eine Aussage, die würde ich nie auf meine Plakate schreiben, weil es ist nicht alles möglich. Man muss realistisch mit den Menschen sprechen. Immer dann, wenn es um Inhalte geht, wenn wirklich auch mal gesagt wird, wie wollen Sie wirtschaftlich unser Land voranbringen, dann sind Sie nicht da. Und das ist die Gefahr für unser Land. Das ist die Gefahr von Ihnen, Herr Siegmund.
22: Wie so oft bei Debatten mit der AfD vermischten sich Fragen der Landespolitik mit bundespolitischen Zuständigkeiten, etwa beim Thema Spritpreise. Ulrich Siegmund.
23: Wir haben in Sachsen-Anhalt die Situation, dass Menschen gerade zur Arbeit fahren, nur um den Sprit zu bezahlen, den sie brauchen, um zur Arbeit zu kommen. Das ist aktuelle Lebensrealität in Sachsen-Anhalt. Das sagen uns gerade tausende Menschen auf unseren Wahlkampfveranstaltungen. Und das ist nur möglich, weil Ihr Bundeskanzler eine Politik macht, wo er der Meinung ist, die Welt zu retten mit Sanktionen, mit Klimasteuern, mit CO2-Steuern, mit allem mehr. Und Sie spielen es mit.
22: Im zweiten Teil der Debatte kamen dann die Spitzenkandidatinnen und Kandidaten von Linken, SPD, Grünen, FDP und auch noch das BSW hinzu. Bei den Themen Migration, Fachkräftemangel, Bildung oder Energiepolitik zeigte sich an vielen Stellen eine ziemlich große Einigkeit jenseits von AfD und BSW. Zukünftige Mehrheiten im Magdeburger Landtag werden nach den aktuellen Umfrageergebnissen nicht leicht zu bilden sein. Das Duell der Spitzenkandidaten zeigte aber eines klar. Die AfD in Sachsen-Anhalt ist politisch isoliert.
0: Uli Wittstock war das mit der Zusammenfassung dieses Duells im MDR-Fernsehen gestern Abend. Jetzt ist es 7:09.
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0: Für heute Mittag hat Bundeskanzler Merz die Regierungschefs aus den Niederlanden, aus Österreich, Dänemark und Finnland zum Essen ins Kanzleramt eingeladen. Da geht es aber gar nicht so sehr ums Essen, sondern es geht um den nächsten EU-Haushalt und die Frage, wie der Vorschlag der Kommission deutlich reduziert werden kann. Denn die EU-Kommission hat ein Budget von knapp 2 Billionen Euro für die 7 Jahre 2028 bis 2034 auf den Tisch gelegt. Und das ist dem Kanzler und seinen Verbündeten deutlich zu viel. Spannend aber, dass das zweitgrößte EU-Land, Frankreich, bei diesem Treffen offenbar nicht dabei ist. Über das 2-Billionen-Euro-Problem, Thomas Spickhofen.
1: Als Haushaltskommissar Piotr Serafin im Sommer vergangenen Jahres den Entwurf für das nächste 7-Jahres-Budget veröffentlicht, da müssen alle erst einmal tief durchatmen.
4: The next MFF will be an ambitious EU budget with a total size of 2 trillion euros.
1: 2 Billionen Euro schlägt die Kommission vor für die Jahre 28 bis 34. Der Fokus soll ganz auf den Zukunftsaufgaben liegen: Wettbewerb, Verteidigung, Sicherheit. Die bisherigen Großposten Landwirtschaft und Regionen, das sind die sogenannten Kohäsionsmittel, werden danach in einen Topf geworfen. Insgesamt kommt dabei weniger raus. Und die nationalen Regierungen haben mehr zu sagen bei der Verteilung. Ihre Einnahmen will die Kommission durch Abgaben, zum Beispiel für Elektroschrott oder für Tabakprodukte, verbessern. Die Mitgliedsbeiträge jedenfalls, die auf Basis der Wirtschaftskraft errechnet werden, die sollen stabil bleiben, verspricht Kommissionspräsidentin Ursula von der Leyen.
5: Member States' contributions to the EU budget will remain constant.
1: Und nun werden Bündnisse geschmiedet. Im Wesentlichen auf der einen Seite die bisherigen Geberländer, die nicht bereit sind, noch mehr in die EU-Kassen zu zahlen, auf welchem Weg auch immer. Das sind vor allem die, die sich heute in Berlin treffen. Und auf der anderen Seite jene Länder, die vom Agrargeld und der Regionalförderung profitieren. Auch die treffen sich schon seit einiger Zeit, um Positionen abzustimmen. Dazwischen steht Antonio Costa, der Ratspräsident. Auf ihn wird es am Ende ankommen. Er muss die Runde der 27 Regierungschefs und Chefs zu einem Konsens bringen. In dieser Woche hat Costa seine Reise durch die Hauptstädte gestartet, um auszuloten, was möglich ist.
7: We are approaching one of the most consequential decisions for our future.
1: Wir gehen auf eine der folgenreichsten Entscheidungen für unsere Zukunft zu, erklärt Costa am Dienstag in Estland. Für Costa wird es eine Quadratur des Kreises. Denn es sollen nicht nur langgelebte Privilegien und Strukturen eingeschränkt werden, sondern von den neuen Prioritäten sollen ja auch möglichst viele profitieren. Umstritten ist auch, welche eigenen Einnahmen die Kommission zukünftig verbuchen darf. Bis Ende des Jahres soll der Haushalt beschlossen sein, das ist das erklärte Ziel von Costa. Zwar tritt dieser Haushalt erst ein Jahr später, 2028, in Kraft, aber im kommenden Jahr sind wichtige Wahlen in Frankreich, in Polen, in Italien, in Spanien. Und da würde man das Budget gern raushalten. Ende des Jahres also, das reicht ja, sollte man meinen, zumal es wohl noch einen Sondergipfel dazu geben wird. Allerdings, beim letzten Mal wurde das neue Budget auch erst 2 Wochen vor Inkrafttreten verabschiedet.
0: Thomas Speckhofen über das 2 Billionen Euro Problem. Und jetzt nach Asien. Unfassbar, was da in Nepal passiert ist. Haben Sie das gesehen? Diese Wasser- und Schlammlawine, die einfach ganze Dörfer mitreißt und Täler absolut verwüstet. Am Tag danach wird im Grenzgebiet zu China das Ausmaß der Katastrophe sichtbar. Mehr als 150 Tote gibt es nach gegenwärtigem Stand, aber in Nepal und Tibet werden 1300 Vermisste gemeldet, darunter viele Touristen. Lena Bodewein.
6: Zahlreiche Hilfsorganisationen sind bereits im Einsatz. UN-Generalsekretär Antonio Guterres hat koordinierte Unterstützung zugesagt. Nepals Regierungschef Balendra Shah hat das Militär in die heftig betroffenen Regionen beordert. Mona Sherpa ist Landesdirektorin der Hilfsorganisation CARE. Im Telefoninterview mit der ARD berichtet sie: Wir wussten natürlich, dass es immer wieder zu Überschwemmungen, Erdrutschen und Waldbränden kommt. All diese Dinge geschehen eben. Wann immer so etwas passierte, war CARE Nepal zur Stelle und leistete Unterstützung. Doch wir hätten uns nie träumen lassen, dass es zu einer derart tragischen und verheerenden Flutkatastrophe kommen würde. Mit Todesopfern, Vermissten, der Zerstörung von Siedlungen und Schäden an der Infrastruktur, sodass Straßen und Kommunikationswege völlig unterbrochen sind. Die Flutwelle hatte am Mittwochmorgen den Fluss Bote Kosi zu einem Strom des Desasters gemacht. Er kommt aus dem Hochland von Tibet, fließt dann Richtung Südwesten nach Nepal hinab. Schmale Täler erhöhten die Wucht der Welle, die alles mit sich riss. Verifizierte Videoaufnahmen zeigen, wie die Welle ein großes Kontrollgebäude am Grenzübergang von Tibet zu Nepal überspülte. Wasserkraftwerke, Straßen, Brücken, alles zerstörte der Fluss der Verwüstung. Andere Videos zeigen, wie Menschen in höher gelegenen Gebieten versuchen, Arbeiter am Fluss noch zu warnen. Viele Touranbieter berichten, dass Wandergruppen in dem betroffenen Gebiet verschollen sind. Hunderte Touristen aus Nepal und dem Ausland gehören zu den Vermissten. Aber auch Gruppen hinduistischer Pilger aus Indien. Sie waren auf dem Weg zum oder vom Berg Kailash im Himalaya. Er wird von vielen Hindus als die spirituelle Heimat des Gottes Shiva verehrt. Die Regierung hat das Gebiet bereits für die nächsten 3 Monate zum Katastrophengebiet erklärt. Die Ursache für die tödliche Flutwelle sehen Forschende der Geographie und Gletscherkunde wahrscheinlich in einem Gletschersturz. Ein gewaltiger Eisblock brach von einem Gletscher ab und stürzte hunderte von Metern in die Tiefe. Im Tal löste er eine Lawine aus Eis und Geröll aus, die schließlich zu der Flutwelle führte.
0: Lena Bodewein berichtete. Und damit 7.15 Uhr. Unser Top-Thema heute Morgen. 1,5 Wochen vor der Landtagswahl in Sachsen-Anhalt sind gestern Abend die Spitzenkandidaten in der MDR-Wahlarena aufeinander getroffen. CDU-Ministerpräsident Sven Schulze warf der AfD vor, sie mache falsche und unrealistische Versprechungen. AfD-Spitzenkandidat Ulrich Siegmund entgegnete, seine Partei werde die Migration neu steuern und abgewanderte Deutsche zur Rückkehr bewegen. Was heute noch wichtig wird, jetzt mit Anja Kep.
8: Nach der Regierungsklausur in Neu-Hardenberg treffen sich heute die Fraktionsspitzen von Union und SPD. Sie wollen sich bei einer Klausur in Münster auf eine gemeinsame Linie bei den Reformvorhaben verständigen. Dabei geht es etwa um die Themen Rente und Steuern. Bundeskanzler Friedrich Merz hat die Regierungschefs mehrerer EU-Länder für heute nach Berlin eingeladen. Auf einem kleinen Gipfel wollen sie über den EU-Haushalt beraten. Deutschland will den Etat deutlich verkleinern, ebenso wie die Niederlande, Dänemark, Österreich, Finnland und Schweden. Der Haushalt muss von den 27 Mitgliedsländern einstimmig beschlossen werden. Am Naumburger Dom wird heute ein Welterbezentrum eröffnet. Dazu wurde in den vergangenen 3 Jahren für mindestens 11 Millionen Euro ein historisches Palais umgebaut. Der Naumburger Dom im Burgenlandkreis ist seit 2018 UNESCO-Welterbe. Das Wetter. Heute nach Nebel, viel Sonne, ein paar Wolkenfelder, trocken bei 26 bis 30 Grad. Morgen wechselnd bewölkt mit Schauern und Gewittern, 23 bis 30 Grad, dabei schwül und windig. MDR aktuell Verkehrsdienst, A2 Richtung Berlin zwischen Allerengersleben und Eilsleben, stockender Verkehr wegen Bauarbeiten. Vorsicht auf der A9 Richtung Berlin zwischen Bad Lobenstein und Schleiz, steht ein defekter Schwertransport. Vorsicht auf der A14 Richtung Dresden zwischen Kreuz Magdeburg und Magdeburg Stadtfeld, läuft ein Hund auf der Fahrbahn. Im Landkreis Gotha zwischen Warzer und Buchleben schließen am Bahnübergang die Schranken nicht mehr.
10: In Thiendorf auf der B98 Kamenzer Straße in Höhe Ortseingang Richtung Lausnitz. Behinderungen durch einen LKW-Unfall und Vorsicht im Landkreis Nordhausen. Im Bereich der Ortsdurchfahrt Auleben laufen mehrere Pferde auf der Fahrbahn. Soweit der MDR Aktuell Verkehrsdienst, 7.18 Uhr.
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0: Politisch gesehen war die Sommerpause vor allem auch durch die Abwesenheit des Kanzlers geprägt. Ökologisch und sozial gesehen dagegen haben wir in den Sommerwochen ungekannte Hitzephasen mit über 40 Grad tagsüber erlebt, mit Tausenden an der Hitze oder ihren Folgen verstorbenen Menschen. Und man hatte bislang nicht den Eindruck, dass dieses Thema in der Bundesregierung angekommen wäre. Jetzt klingt das anders. Gestern nach der Kabinettsklausur auf Schloss Neuhardenberg sagte Friedrich Merz dann dies.
11: Es geht uns um Klimaschutz. Weil wir wissen, dass Hitzesommer in Zukunft häufiger vorkommen werden. Es mangelt uns nicht an Programmen und es mangelt nicht an Geld. Die Länder haben aus dem Sondervermögen 100 Milliarden Euro erhalten und die sind nach eigenem Ermessen investieren können. Aber das Programm heißt Investition und Klimaschutz.
0: Soweit der Kanzler. Aber mit welchen konkreten Folgen dürfen wir Bürger nun rechnen? Das fragt man sich. Und wir fragen nach bei Bundesumweltminister Carsten Schneider von der SPD. Er war auch im Schloss mit dabei und ist jetzt live bei uns am Telefon. Schönen guten Morgen.
12: Guten Morgen, Herr Kries. Hallo.
0: Schneider, zunächst mal zu dieser Äußerung von Merz, die ich da eben eingespielt habe. Würden Sie mir zustimmen, dass der Kanzler da etwas für ihn dann doch ziemlich Neues gesagt hat?
12: Man, intern nicht. Wir haben seit Regierungsübernahme eine klare Linie, was Klimaschutz betrifft. Ich vertrete das ja und behandle das auf internationaler, nationaler Ebene. Und dabei hat er mich immer unterstützt. Wie er sich rhetorisch äußert, das muss jeder für sich selbst wissen.
0: Ja, das ist der Punkt. Rhetorisch war vorher vor allem von Wetter die Rede, zumindest bei der CDU, jetzt von Klimaveränderung. Wie lässt sich denn der Hitzeschutz bis zum nächsten Sommer jetzt verbessern?
12: Naja, das ist vor allen Dingen Prävention. Also ich meine, wir haben zwei Punkte. Das erste ist, wir müssen alles dafür tun, dass der menschengemachte Klimawandel geringer ausfällt, der Temperaturanstieg als bisher prognostiziert. Ich sage das in Bezug auf unser Sensegebiet. Es gibt eine große Partei, die AfD, die sagt, es gibt gar kein, das sei Wetter, es gibt keinen Klimawandel. Den gibt es. Und er behindert wirtschaftliche Tätigkeit und er führt dazu, dass wir keine Ernten bekommen oder schlechtere, dass Fische in den Gewässern sterben, weil sie austrocknen und dass Menschen sterben. Und deswegen ist die Bekämpfung des Klimawandels die allererste Aufgabe und dabei eben auch der Umbau der Energieversorgung hin zu mehr Solar, mehr Wind und keine Kohlekraft. Auch das ist natürlich ein wichtiger Punkt im Sendegebiet, um es einmal zu sagen. Und das Zweite sind dann die Anpassung, ne? Weil unweigerlich, es gibt den Klimawandel, wir müssen uns anpassen, weil sich unsere Art zu leben ändern wird. Fängt beim Wald an, über die Flüsse und geht eben bis in die Pflegeeinrichtungen und Krankenhäuser.
0: Ja, Anpassung, d'accord. Aber bei dem, was Sie vorher gesagt haben, an Maßnahmen gegen den, um den Klimawandel zurückzudrängen, auch so wie der Kanzler das ja gerne möchte, dem entgegensteht die Politik der Bundesregierung bisher. Sie haben das Heizungsgesetz geschleift, Ölheizungen sind weiter erlaubt, Wärmepumpenförderung reduziert, Solarförderung wird ausgenockt. Auf EU-Ebene kämpft man weiter für den Verbrennungsmotor. Das ist alles nichts, was diesem Ziel zuträglich wäre.
12: Ich widerspreche scharf. Wir haben einen totalen Hochlauf der Elektromobilität. 30-40% aller neu zugelassenen Fahrzeuge, je nachdem, ob es Gewerbe oder privat ist, sind elektromobil. Ich habe ein Sonderprogramm, das die Vorgängerregierung der Robert Habeck zugemacht hat, wieder aufgelegt. Das läuft wie Bolle, insbesondere für Menschen mit normalen, geringen, noch mittleren Einkommen, dass sie sich auch Autos leisten können und umsteigen können auf Elektromobilität und nicht abhängig davon sind, wie gerade im Iran oder in den USA politisch gedacht und gehandelt wird. Also das macht uns unabhängig. Und das Zweite, gerade beim Ausbau der erneuerbaren Energien geben wir unheimlich viel zusätzlichen Druck drauf. Also die im Jahre 2030 werden wir 80% unserer Energie aus Erneuerbaren haben. Wir sind also nicht angewiesen aus Importen aus dem Ausland. Und das habe ich mit Katharina Reiche verhandelt. Sie hatte da einen anderen Schwerpunkt. Ich muss so sagen, die SPD hat sich an diesem Punkt durchgesetzt. Und darauf bin ich nicht nur stolz, sondern das ist wichtig, für unsere internationalen Verpflichtungen natürlich, weil wir weniger CO2 ausstoßen und deswegen besser hier leben können.
0: Kommen wir nochmal zum Hitzeschutz. Geld ist ja da, sagt der Kanzler, und zwar aus dem Sondervermögen. Das geht an die Länder, wird dann in den Kommunen ausgegeben. Es wird also kein weiteres Geld vom Bund geben. Aber weil das Programm ja auch, wir haben ihn ja eben gehört, Klimaschutz heißt, wird es Kontrolle geben? Also müssen die Länder denn dann dem Bund berichten, Ihnen berichten, was sie damit konkret machen?
12: Ja, das sind drei verschiedene Punkte. Das erste ist, es gibt das Sonderinvestitionsprogramm, wo wir 100 Milliarden den Ländern geben und sie auch natürlich frei sind, wo sie es investieren. Sachsen-Anhalt, ich war da jetzt erst am Montag, investiert es in die Trinkwasserversorgung. Magdeburg hat einen Zuschuss gekriegt. Im Übrigen Sachsen-Anhalt das Land, das das fortschrittlichste Wasserhaushaltsgesetz in ganz Deutschland hat, weil dort dafür gesorgt wird, dass das Wasser in der Fläche bleibt und nicht einfach nur wegfließt. Wir haben ja mit Trockenperioden zu kämpfen. Also das einmal auch gelobt wurde aus Berlin, aber es stimmt. Und das Zweite, ich habe auch 100 Milliarden in den Klima- und Transformationsfonds, wo wir aus Bundessicht Gelder bereitstellen, um zum Beispiel die E-Auto-Prämie zu finanzieren, um zum Beispiel den Umstieg auf die Wärmepumpe zu finanzieren, der immer noch im hohen Maße, insbesondere für die mit den geringsten Einkommen, gefördert wird. Weil ich weiß, dass die Leute in Oschersleben weniger Geld haben als die in München. Deswegen wer wenig Geld hat, kriegt den höchsten Zuschuss, wer viel hat, kriegt nichts mehr. Auch das ist sozialdemokratische Handschrift und ich hoffe, dass das gelingt, den Umstieg und den Hochlauf insbesondere auch bei der Nutzung von Energie nachhaltig zu machen. Und das Dritte, es gibt da nochmal Sonderprogramme, die ich vor allen Dingen verantworte, Anpassung von Klimaschutzmaßnahmen in Kommunen, Entsiegelung von Flächen in Erfurt, meiner Heimat. Wenn das zu betoniert ist, können sie da aufmachen, können Bäume pflanzen in der Stadt, damit diese Städte lebenswerte Räume in den Hitzetagen werden und nicht Glutöfen.
0: Und dafür werden sie Rechenschaft ablegen müssen?
12: Ja, das sowieso. Also das ja. Ich möchte gern, dass ich das nicht nur so als Modell- und Sonderprojekte fördern kann. Das ist immer mit sehr schwierigen Ausnahmen und auch nicht dauerhaft möglich, sondern wir haben eine dauerhafte Aufgabe, Klimaanpassung. Und dafür brauche ich eine Grundgesetzänderung, dass der Bund dauerhaft den Ländern helfen kann, auch über das Sondervermögen, das ja 11 Jahre geht hinaus. Und darüber sind wir jetzt in einer Diskussion, das ist noch nicht geeint.
0: Wir sind gespannt, wie die CDU sich da weiter verhält. Nach der Kabinettsklausur auf Schloss Neuhardenberg war das Umweltminister Carsten Schneider hier bei uns live im Interview. Herr Schneider, ich danke für Ihre Zeit.
12: Danke, tschüss.
0: 7.25 Uhr.
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0: Wie immer vorgestellt von Peter Beddies und er fängt an mit einem liebevoll gemachten Science-Fiction-Film vom Altmeister Ridley Scott.
2: Die Welt irgendwann in der Zukunft. Eine Pandemie hat den Großteil der Menschheit dahingerafft.
13: Die Welt von damals existiert nicht mehr. Hier gibt's nur uns. Wir halten uns an dem fest, was mal war. Da draußen zählt nur eins, töten oder getötet werden.
2: Der Hobbypilot Big Hick hat nur noch seinen Hund und seine kleine Cessna. Regelmäßig hört er sich um, ob es sonst irgendwo noch Zivilisation gibt.
14: Ich habe eine Stimme über Funk gehört.
15: Sam. Mein Name ist Hick.
16: Ich bin Seema.
25: Er ist ein Fremder. Wir haben hier überlebt, weil wir Regeln haben, wie man mit Fremden umgeht.
16: Er hat aber echt einen Kaffee.
2: Und Hick sieht, wird ja auch von Jacob Elordi gespielt, sehr gut aus. Das Ende der Sterne des mittlerweile 88-jährigen Sir Ridley Scott ist eine bemerkenswerte Dystopie. Kein Film, der nur auf Action setzt, sondern einer, der sehr viel Herz hat und die Frage stellt, wo man in Zeiten der Krise Menschlichkeit findet. Apropos Blick in die Zukunft.
26: Hier ist WKCFM. Wir bringen euch in Stimmung, denn heute ist die Nacht der Nächte.
2: Nacht der Nächte bedeutet, dass künftig in den USA nur in einer Nacht im Jahr jeder mit jedem Sex haben darf. In dieser besonderen Nacht treffen Owen und Ellie immer wieder aufeinander.
27: Wie wär's mit dir und mir?
28: Nein, du willst doch nur dein Ding versenken.
27: Was willst du mit deinem Ding tun? Oder Dingern?
28: Dingern? Was denkst du denn, was da unten bei mir los ist?
27: Das weiß ich noch nicht.
2: One Night Only ist eine doch schon ziemlich bezaubernde Rom-Com über eine immer prüder werdende Gesellschaft, in der vor allem die Chemie stimmt zwischen den Hauptdarstellern Callum Turner und Monica Barbaro. Vor 2 Jahren gab es den sehr turbulenten französischen Film Oh la la, wer ahnt denn sowas in den Kinos? Nun bekommt das Hin und Her um die Ergebnisse von Gentests und wie viel Franzose man sein kann einen zweiten Teil.
29: Auf unsere Hochzeit. Ohne Drama,
9: und ohne Streitereien.
2: Das geht natürlich nicht. Es werden neue Tests gemacht mit spannenden Resultaten, wer welche Ahnen hat.
14: Shukran wohl bekommt's.
17: Trotzdem kann man Shukran sagen.
18: Na schön, Sultan.
17: Nein, Shukran.
18: Hä? Shukran. Shakira.
2: Und es gibt immer noch erfrischende Gags wie die über Nicole, die glaubt, aus dem englischen Königshaus zu stammen und deshalb völlig talentfrei diese Sprache quält.
19: I wish you
18: happiness.
19: A penis?
18: Eieiei, da hat sich der Sprachkurs bezahlt gemacht.
2: Oh lala 2, neue Tests, neues Chaos. Nicht unbedingt die Neuerfindung der Komödie, hin und wieder auch ordentlich platt, aber insgesamt doch sehr sympathisch.
0: Und das waren die drei Filme, das Ende der Sterne, das war das Science-Fiction-Ding, dann One Night Only und Olala 2, Peter Biddies. Ja, kommen wir zum Wetter, da ist auch einiges los. Heute und morgen, Josefine Bechler im Wetterstudio.
20: Ja.
0: Wie wird's heute?
20: Heute sieht es noch ein bisschen entspannter aus. Also wir haben zum Teil Nebel, der löst sich jetzt aber erstmal im Laufe des frühen Morgens auf und dann kommt auch hier die Sonne durch. Also der Nebel ist vor allem jetzt im Thüringer Beckenrecht sehr, auch im Wartburgkreis, Harz, Burgenlandkreis, teilweise auch noch bis zum Erzgebirge. Aber wie gesagt, die Sonne ist dann hier auch im Laufe des Tages gut vertreten. Für den Rest scheint gerade die Sonne, aber es ziehen dann auch mal ein paar Wolkenfelder durch. Daneben kommt aber weiterhin gut die Sonne durch und die Temperatur, die steigt heute ja auf 26 bis sogar örtlich 30 Grad.
0: Und wie wird's dann in der kommenden Nacht? Wird's wieder kalt?
20: Nein, also die kommende Nacht, die bringt 20 bis 15 Grad im Minimum. Also da müssen wir morgen früh uns nicht allzu sehr einpacken. Aber eine Regenjacke oder ein Regenschirm ist vielleicht schon ganz praktisch, denn es sind einige Schauer und auch Gewitter unterwegs. Das geht schon in den Frühstunden von Westen her hier und da örtlich los. Es kann auch unwetterartig sein und es wird dann im Laufe des Tages noch weiter schauerartiger Regen bzw. Gewitter folgen.
0: Wie lange braucht die Front, bis sie durch ist?
20: Eigentlich den ganzen Tag morgen, das wird auch in der Nacht zum Samstag noch der Fall sein, aber am Samstag an sich ist es nur noch leicht wechselhaft. Da hätten wir noch einzelne Schauer zu bieten und das alles bei maximal 26 Grad.
0: Wetterinfos von Josefine Bechler, danke dir. Ja, was wird aus Volkswagen in Zwickau? Gestern war Konzernchef Blume im Erzgebirge, um den verunsicherten Beschäftigten die Lage zu erklären und wie er die Aussichten einschätzt für die Zukunft, das habe ich Michael Kretschmer gefragt, den sächsischen Ministerpräsidenten. Das Interview hier in einer Viertelstunde. Im Sport dann die Frage, auf wen trifft RB Leipzig in der Champions League? Es entscheidet sich nämlich heute Abend in Monaco.
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21: Um 7.30 Uhr mit Anja Keeb. Anderthalb Wochen vor der Landtagswahl in Sachsen-Anhalt sind die Spitzenkandidaten in einer Fernsehdebatte aufeinander getroffen. In der MDR-Wahlarena warf CDU-Ministerpräsident Sven Schulze der AfD am Abend vor, kein Konzept für die Zukunft zu haben. Er hingegen liefere. Schulze teilte mit, dass im Chemiewerk Piesteritz weitere 100 Millionen Euro durch den tschechischen Eigentümer investiert würden. AfD-Spitzenkandidat Ulrich Siegmund sagte, seine Partei habe einen klaren Plan für das Land. Sie werde die Migration neu steuern und wolle abgewanderte Deutsche zur Rückkehr bewegen. Das Deutsche Institut für Wirtschaftsforschung warnt vor anhaltend hohen Risiken für die deutsche Wirtschaft. DIW-Chef Marcel Fratscher sagte der Augsburger Allgemeinen, die jüngsten wirtschaftlichen Indikatoren seien ermutigend. Von einer Trendwende könne aber noch keine Rede sein. Die Risiken für die Weltwirtschaft seien nach wie vor enorm. Zudem könne die Europäische Zentralbank gezwungen sein, die Zinsen zu erhöhen und damit private Investitionen zu bremsen. Eine Erholung werde sich nur mit Verzögerung am Arbeitsmarkt zeigen. Der Deutsche Beamtenbund geht davon aus, dass dem Staat derzeit 631.000 Beschäftigte fehlen. Diese Zahl nennt die Frankfurter Allgemeine Zeitung als Ergebnis der jährlichen Abfrage des Verbands bei seinen 41 Mitgliedsgewerkschaften. Zusätzlichen Personalbedarf sieht der DBB vor allem in der Alten- und Krankenpflege, an Schulen und in den Kommunalverwaltungen. Nach dem mutmaßlichen Drohnenangriff auf dem Flughafen Leipzig-Halle prüft Frankreich die Gefahr von Anschlägen auf wichtige Unternehmen und die Infrastruktur des Landes. Die Chefin des französischen Inlandsgeheimdienstes Céline Berton sagte, man müsse die Möglichkeit direkterer Aktionen auf französischem Territorium in Betracht ziehen. Die Bedrohung betreffe vor allem die französische Verteidigungs- und Technologieindustrie, aber auch strategische Sektoren wie Energie und Kommunikation. In Erfurt ist ein Linienbus auf einen Transporter aufgefahren. Der Polizei zufolge soll ein Autofahrer eine Ampel missachtet haben, worauf der Fahrer des Transporters stark abbremsen musste. Die Busfahrerin habe nicht mehr reagieren können. Mehrere Fahrgäste wurden den Angaben zufolge am Unfallort medizinisch versorgt. Die Busfahrerin kam in ein Krankenhaus. Die Polizei sucht den Autofahrer, der den Unfall ausgelöst haben soll. Das waren die Nachrichten. Das Wetter, die Temperaturen von 7 Uhr, in Atern fast wolkenlos 11 Grad, Dresden wolkenlos 14, Eisenach bedeckt und Nebel 14, Erfurt bedeckt und Nebel 13 Grad, Gardelegen wolkenlos 15, Hoyerswerda und Magdeburg auch wolkenlos, jeweils 14 Grad, Neuhaus am Rennweg leicht bewölkt 13, Oschatz wolkenlos

0: Transport auf der rechten Spur. Vorsicht auf der A72 Richtung Hof. Zwischen Treuen und Plauen Ost liegt Wellblech auf der Fahrbahn. Die B98 Zeithain-Lausnitz ist zwischen der A13 und Ortseingang Thiendorf in beiden Richtungen nach einem Lkw-Unfall gesperrt. Im Landkreis Gotha zwischen Warzahn und Buchleben schließen am Bahnübergang die Schranken nicht mehr und Vorsicht im Landkreis Nordhausen. Im Bereich der Ortsdurchfahrt Auleben laufen mehrere Pferde auf der Fahrbahn. Und geblitzt wird derzeit auf der A14 Richtung Schwerin zwischen Wandsleben und Magdeburg-Stadtfeld. Soweit der MDR Aktuell Verkehrsdienst, 7.34 Uhr.
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2: Mit Hanno Gries im Studio, schönen guten Morgen. Der Urlaub für Kanzler Merz und seine Ministerkollegen ist definitiv vorbei. Im politischen Berlin ist die Maschine wieder angelaufen. Das Bundeskabinett hat sich gleich mal für 2 Tage zu einer Klausur zurückgezogen, um über die kommenden Vorhaben zu sprechen. Rente, Gesundheit und die Stimmung im Land. Es ging also ums große Ganze. Wie die Kommentatoren der deutschen Medien die Ergebnisse bewerten, das hören Sie hier in der Medienschau.
3: Auf stern.de ist zu lesen, die wichtigste Botschaft der Kabinettsklausur steht in keinem Beschluss. Sie wurde nicht schriftlich festgehalten, sie wird niemals als Gesetzentwurf das Parlament erreichen. Die eigentliche Botschaft der Regierung von Friedrich Merz nach 2 Tagen in Neu-Hardenberg lautet, wir sind bester Laune und voller Optimismus. Schlechte Stimmung ist in Deutschland ab sofort verboten, vom Kanzler persönlich. Der Kommentar bei NTV nimmt den Faden auf. Beschlossen wurde in Neu-Hardenberg nichts. Vielleicht ist das eine Lehre aus der letzten Koalitionsklausur, damals noch in der Villa Borsig. Damals präsentierte die Koalition neben dem Tankrabatt auch die 1.000 Euro Entlastungsprämie, die Unternehmen ihren Angestellten zahlen sollten. Was der Staat als Arbeitgeber aber dann nicht einmal selbst machen wollte. Die Prämie scheiterte im Bundesrat. Es war eine Klatsche für die Regierung Merz. Die Nürnberger Nachrichten schreiben, es mag seltsam klingen, aber ein Vorteil für die wichtigsten Protagonisten Merz, Klingbeil und Baas könnte sein, dass sie inzwischen nur noch wenig zu verlieren haben. Ihr Ansehen in der Öffentlichkeit und in den eigenen Parteien befindet sich auf einem Tiefpunkt. Das kann befreiend sein, siehe Gerhard Schröder, der in seiner Endphase als Kanzler keinerlei Rücksichten mehr nahm, auch nicht auf seine eigene Wiederwahl. Für die Leipziger Volkszeitung verlief das Treffen in Neu-Hardenberg enttäuschend. Die rechtsextreme AfD in Sachsen-Anhalt wird gemessen an den Vorhersagen der Meinungsforschungsinstitute die Landtagswahl am 6. September klar gewinnen. Auch in Mecklenburg-Vorpommern, wo 2 Wochen später gewählt wird, ist sie extrem stark. Das hat Sprengpotenzial für die Koalition im Bund. Merz steht eher ein Schicksalsherbst als ein Herbst der Reformen bevor. Dieses 2-tägige Kabinettstreffen dann nicht für Taten, sondern nur für Worte zu nutzen, ist eine vergebene Chance. Abschließend der Kommentar der Frankfurter Allgemeinen Zeitung. Wie tragfähig die im Sonnenschein vor der Schlosskulisse beschworene Verbundenheit wirklich ist, wird sich zeigen, wenn nach den Wahlen im Osten die politischen Herbststürme beginnen. So zauberhaft wie die 2 Tage in Neu-Hardenberg waren, werden die nächsten Wochen und Monate für Merz, seine Partei und seine Koalition nicht werden.
2: 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Sie kennen ja sicher auch einige der erfolgreichen Podcasts von MDR Aktuell. Was tun, Herr General zum Beispiel? Oder vielleicht hormongesteuert. Der erste und fraglos beste Podcast zu Wechseljahresproblemen. Aber, ob Sie es glauben oder nicht, da hat jemand mit Hilfe der KI ein Buch draus gemacht und dann einfach bei Amazon angeboten. Und zwar, ich spoiler mal, ein richtig schlechtes Buch. Und solcher KI-Schrott von geringer Qualität, schnell auf Masse produziert, verbreitet sich gerade auch bei Online-Händlern. Welche Folgen das für Schriftstellerinnen und Schriftsteller hat, dazu jetzt Elske Beckmann.
4: Das DIN A4 große Heft fühlt sich billig an. Es hat nicht viele Seiten, die Schrift ist riesig, ein Layout ist nicht vorhanden. MDR-Aktuell-Redakteurin Katrin Simonsen liest den Titel vor.
5: Die praktischen Schritte zur Umsetzung der Lehren von Dr. Katrin Schaudig und Katrin Simonsen.
4: Die beiden Hosts vom erfolgreichen MDR-Podcast Hormongesteuert hatten im August 2025 ihr eigenes Buch herausgebracht. Nur eine Woche später war ein vermeintliches Begleitheft auf dem Markt. Katrin Simonsen.
6: Ich habe auch damals mit meiner Lektorin gesprochen und habe gesagt, was machen wir jetzt? Gehen wir da irgendwie dagegen vor? Und da sagte sie, ach nee, kennen wir schon, das ist nicht so selten.
4: Die Dermatologin Jael Adler hat sich anders entschieden. Sie ist vor Gericht gezogen. Auch zu ihrem Ratgeberbuch waren mehrere Begleitheften.

0: Zweitprodukte erschienen. Sie sieht darin wirtschaftliche Schäden und nicht nur die.
1: Es geht da ja auch um Tantiemen und letztendlich ist es ein Rufschaden. Also es gibt einen Vertrauensverlust in die Branche. Und wenn ich jetzt nochmal individuell auf die Situation eines Arztes hinweisen darf, wir Ärzte haben ja ein ausdrückliches Werbeverbot.
0: Diese Rechtsverletzung hat sie zusammen mit ihrem Anwalt Norman Gelbart vor Gericht gebracht. Und den ersten Prozess auch schon gewonnen. Denn gesetzlich ist das durchaus geregelt, erklärt Rechtsanwalt Gelbart.
2: Kommerziell handelnde Unternehmen, die Billigliteratur, KI-generiert herstellen und vertreiben, benutzen den Bekanntheitsgrad von Autoren, nehmen die in den Titel ihres eigenen literarisch vollkommen wertlosen Werkes mit auf, um so eben eine prominente Sogwirkung zu erzielen.
0: Die Vermutung, dass hinter diesen Werken KI steckt, liegt nahe. Seit 2023 engagiert sich der US-Schriftstellerverband Authors Guild dafür, dass zum Beispiel der Online-Händler Amazon KI-generierte Bücher kennzeichnen muss. Bisher kam nur eine Einschränkung zustande. So dürfen Autorinnen und Autoren nur noch maximal 3 Bücher pro Tag bei Amazon hochladen. Das Ergebnis sind nach MDR aktuell Recherchen Profile wie das von Steve Hicks. Angeblich ein britischer Veteran, der Deutschland liebt und mehr als 636 Bücher geschrieben haben will. Auf Instagram postet er inhaltsleere Grußkartensprüche. Wie echt die Person hinter dem Profil ist, bleibt unklar. Fest steht, es braucht klare Regeln. Daran arbeiten der Verband Deutscher SchriftstellerInnen und die Initiative Urheberrecht gemeinsam. Sie fordern unter anderem eine Kennzeichnungspflicht von KI-Produkten. Außerdem eine Vergütung, wenn Werke zu Trainingszwecken der KI genutzt werden, sagt Lena Falkenberg, Bundesvorsitzende des Verbands Deutscher SchriftstellerInnen. Wenn diese Regeln nicht kämen, sähe es schlecht aus.
3: Tatsächlich lösen die großen Tech-Giganten auf diese Art und Weise das Urheberrecht von innen aus. Die Werke, die da dann rauskommen, haben keinen urheberrechtlichen Schutz. Und insofern ist das meines Erachtens für jegliche Kunst und Kultur hochgefährlich, weil das Urheberrecht unser Arbeitsrecht ist.
0: Buchautorin Jael Adler ergänzt.
1: Es geht nicht nur um Bücher, es geht ja auch um Deepfakes, es geht um falsche Werbung, es geht um Missbrauch von Namen, von Persönlichkeitsrechten. Es ist aber auch für die Konsumenten schrecklich, weil natürlich, wo kann man denn noch vertrauen?
0: Solange Tech-Unternehmen ihre KI mit geistigem Eigentum von Menschen füttern, solange die KI diese Inhalte dann kopiert und veröffentlicht, um damit Geld zu machen, leiden alle darunter. Naja, außer den Tech-Unternehmen.
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5: Mit Susanne Böttcher, guten Morgen. Gut 10 Stunden sind's noch. Dann gibt es die Antwort auf folgende Frage. Auf wen trifft RB Leipzig in der Champions League? Das entscheidet sich nämlich heute Abend in Monaco, denn dort wird die Ligaphase zur Königsklasse ausgelost. Und Philipp Weißkirch blickt voraus.
6: 19 Spiele hat David Raum in der Champions League mit RB Leipzig schon bestritten. Aber keines mit Binde am Arm. Jetzt wird er die Mannschaft erstmals als Kapitän durch die Königsklasse lotsen.
7: Ja, aufregend für mich. Ist jetzt meine zweite Saison als Kapitän, letztes Jahr als Kapitän, die Mannschaft dann in die Champions League zu führen und mich jetzt dafür zu belohnen und in der Champions League auch die Truppe aufs Feld zu führen. Ist für mich auf jeden Fall der nächste Schritt, schöne Geschichte und ich werde auf jeden Fall jedes Spiel genießen und probieren, vorne wegzugehen.
6: Leipzig trifft in der Ligaphase auf 8 verschiedene Gegner. Welche das sind, wird ab 18 Uhr ausgelost. RB ist in Top 3. Es könnte gegen Titelverteidiger Paris Saint-Germain gehen. Es könnte ein Wiedersehen geben mit Dani Olmo, dem Ex-Leipziger, der für den FC Barcelona spielt. Es könnte aber auch ein Duell mit Neuling Como aus Italien geben.
7: Wir werden es uns da ja anschauen und dann wünsche ich mir einfach ein paar schöne Champions-League-Nächte, geile Spiele, schöne Heimspiele, interessante Auswärtsspiele mit guter Stimmung.
6: Die besten 8 Teams der Ligaphase qualifizieren sich direkt fürs Achtelfinale. Die Teams, die auf den Plätzen 9 bis 24 landen, können noch über die Zwischenrunde in die K.O.-Phase einziehen. Vor 2 Jahren bei RBs letzter Champions-League-Reise waren David Raum und Co. mit nur einem Sieg schon nach der Ligaphase ausgeschieden.
7: Vor 2 Jahren war ich leider auch verletzungsbedingt nicht bei allen Spielen dabei. Deswegen ist mein Anspruch erstmal, in allen Spielen dabei zu sein. Ich glaube, wir sind eine Mannschaft, die Qualität hat, auch auf jeden Fall in die Zwischenrunde zu kommen. Und ja, das sollte unser Anspruch sein.
6: Und für alle, die Leipzig extrem viel zutrauen, das Finale steigt am 5. Juni 2027 in Madrid.
5: Ist schon mal notiert. Dann schauen wir noch auf die, die gerne Champions League spielen möchten, nämlich die Fußballerinnen des VfL Wolfsburg. Die haben gute Chancen, auch in dieser Saison eben wieder Champions League zu spielen. Im Qualifikationshinspiel gegen Inter Mailand gab es gestern Abend ein 2:0. Das Rückspiel dann nächsten Mittwoch in Italien. Und Rückspiel gibt es dann auch für Eintracht Frankfurt, allerdings bei Paris Saint-Germain. Die Ausgangslage von gestern Abend ist da ein 1:1. Und dann schauen wir noch in die vierte Liga. Erzgebirge Aue muss im Aufstiegskampf da weiter abreißen lassen. Im Heimspiel gegen Hertha 2 kamen die Veilchen nicht über ein Unentschieden hinaus. Raimo Hinsdorf.
8: Zum ersten Mal in der neuen Saison blieb dem FC Erzgebirge ein Torerfolg versagt. Lange Gesichter im Erzgebirgstadion nach dem torlos Remis gegen die Hertha-Bubis. Aue schon in der ersten Halbzeit die bessere Mannschaft, aber die Veilchen konnten sich gegen junge Berliner nicht belohnen. Zwei gute Chancen durch Bär und Kweißer, der Torjubel im Lößnitztal aber blieb aus. Aue nach dem Wechsel mit viel Aufwand, aber doch mit wenig Ertrag. Nach einem Seitfallzieher von Kweißer parierte Hertha-Keeper Heide stark. Es blieb bei dem einen Punkt, der Trainer Kwiecha Szubetice nicht zufriedenstellen konnte.
9: Wir hätten, glaube ich, Möglichkeiten nicht mit Chancen verbunden genug gehabt, um das Spiel einfach klar für uns zu entscheiden. Deswegen ist die Enttäuschung ein bisschen zu groß. Vielleicht hat dann diese letzte Überzeugung und absolute Wille, weiß ich nicht. Aber Jungs haben versucht, also ich kann jetzt auch ja wenig Vorwurf machen, außer dass die dann halt vom Tor vielleicht dann noch klarer und eiskalter sein müssen sogar.
8: Am Sonntag geht es für die Veilchen zum Meister der Vorsaison nach Leipzig-Probstheider.
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10: 7.45 Uhr haben wir es damit. Unser Top-Thema heute Morgen. Anderthalb Wochen vor der Landtagswahl in Sachsen-Anhalt sind gestern Abend die Spitzenkandidaten in der MDR-Wahlarena aufeinander getroffen. CDU-Ministerpräsident Sven Schulze warf der AfD vor, sie mache falsche und unrealistische Versprechungen. AfD-Spitzenkandidat Ulrich Siegmund entgegnete, seine Partei werde die Migration neu steuern und abgewanderte Deutsche zur Rückkehr bewegen. Weitere Meldungen mit Anja Kipp.
11: Russland hat erneut die Ukraine mit Drohnen und Raketen angegriffen. Nach Angaben von Reportern waren in der Hauptstadt Kiew Explosionen zu hören. In Kryvyi Rih wurden nach offiziellen Angaben zwei Menschen bei einem Angriff auf eine Industrieanlage verletzt, in Saporischschja drei weitere. Russland hat sich dazu noch nicht geäußert. In Nigeria sind 48 entführte Kinder wieder frei. Die Behörden vor Ort teilten mit, sie hätten ein Lösegeld gezahlt. Entführungen sind in Nigeria ein großes Problem. Dschihadisten und kriminelle Banden nutzen sie, um sich zu finanzieren. Die Stadt Dingelstädt im Eichsfeld will ihre drei Parkanlagen robuster und zugleich attraktiver gestalten. Das hat der Stadtrat beschlossen. Geplant sind beispielsweise klimaresistente Bepflanzungen. Zudem soll Regenwasser besser zurückgehalten werden. Für die Umsetzung will die Stadt Fördermittel beim Bund beantragen. Das Wetter? Heute nach Nebel viel Sonne, nur ein paar Wolkenfelder, trocken, 26 bis 30 Grad. Morgen wechselnd bewölkt mit Schauern und Gewittern, 23 bis 30 Grad, schwül und windig. MDR aktuell Verkehrsdienst A2 Richtung Berlin zwischen Allerengersleben und Eilsleben stockend wegen Bauarbeiten. Vorsicht auf der A9 Richtung Berlin zwischen Bad Lobenstein und Schleiz steht ein defekter Schwertransport auf der rechten Spur. Die B98 Zeithain-Lausnitz ist zwischen der A13 und Ortseingang Thiendorf in beiden Richtungen nach einem LKW-Unfall im Kreuzungsbereich gesperrt. In Richtung Großenhain ist dadurch die A13 Abfahrt Thiendorf frei. Im Landkreis Gotha zwischen Warza und Bufleben schließen am Bahnübergang die Schranken nicht mehr und in Königstein auf der B172 ist die Dresdner Straße zwischen Pirnaer Straße und Kreisverkehr nach einem Unfall gesperrt. Soweit der MDR Aktuell Verkehrsdienst, 7.48 Uhr.
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10: Was wird aus Volkswagen? Das ist die wohl größte wirtschaftliche und arbeitsmarktpolitische Frage in Deutschland zurzeit. Und Konzernchef Oliver Blume ist gerade quasi auf Tournee durch die besonders bedrohten deutschen Werke. Gestern an einem Tag zuerst in Emden in Ostfriesland und dann nachmittags in Zwickau. Und in Zwickau herrscht bei vielen die blanke Angst vor einem kompletten Aus dieses so wichtigen Werks für die Region. Über die Lage nach dem Besuch des Chefs konnte ich vorhin reden mit dem sächsischen Ministerpräsidenten Michael Kretschmer. Guten Morgen.
12: Guten Morgen.
13: Hat Zwickau als VW-Standort Ihrer Meinung nach eine Zukunft über 2030 hinaus?
12: Ja, also Zwickau ist das produktivste Werk in der VW-Familie, zumindest in Deutschland. Die Kolleginnen und Kollegen sind hochqualifiziert. Sie haben in den vergangenen Jahren immer wieder gezeigt, dass sie sich neuen Herausforderungen stellen. Und wenn es nach marktwirtschaftlichen Instrumenten geht, also nach Leistung, dann ist Zwickau ganz vorn dabei. Und das ist auch unser zentrales Argument. Hier sind Zusagen gemacht worden in der Vergangenheit, die alle eingehalten worden sind von der Gewerkschaft, nicht von der Konzernführung. Und jetzt muss es mal andersrum gehen. Deswegen denke ich, haben wir die Argumente auf unserer Seite.
13: Was geht denn zukünftig noch bei VW in Sachsen? Also gab es noch ein Treffen hinter verschlossenen Türen oder ein persönliches Gespräch zwischen Ihnen und Oliver Blume?
12: Ja, wir sind im Gespräch mit der Konzernleitung, mit Herrn Blume, aber auch mit dem Aufsichtsrat. Wir sind im Gespräch mit der Gewerkschaft, die auch eine große Rolle spielt, natürlich mit Niedersachsen. Und wir sehen die Probleme der deutschen Industrie wie in einem Brennglas. Wir sind nicht wettbewerbsfähig. Man kann das durchgehen von den Energiekosten, den Arbeitskosten, den Stunden, die wir arbeiten im Durchschnitt im Vergleich zu unseren Nachbarländern und vor allen Dingen die Regulierung. Das kann so nicht funktionieren. Und deswegen hat Herr Blume einen Punkt auf jeden Fall, dass er sagt, es muss sich insgesamt in Deutschland etwas bewegen. Das ist ja auch das, was ich immer wieder gesagt habe. Und dazu braucht man einen gemeinsamen Antritt von Gewerkschaften und Arbeitgebern, auch parteiübergreifend. Da ist die Bundesregierung sehr, sehr in der Verantwortung. Der Kanzler spricht ja immer von der preislichen Wettbewerbsfähigkeit.
13: Ja, aber es ist ja nicht nur, Entschuldigung, das ist ja nicht nur die Regulierung. Also Olaf Lies, Ihr Amtskollege in Hannover, in Niedersachsen, der sagt, der VW habe momentan nicht die passenden Produkte, um seine Kapazitäten im nächsten Jahrzehnt auszulasten.
12: Damit hat er bestimmt recht. Das sind mehrere Dinge, die zusammenkommen. Jetzt reden wir über neue Produkte. Wir sprechen ganz konkret darüber, welche neuen Fahrzeuge produziert werden können. Volkswagen hat das Angebot gemacht, dass das effizienteste Werk in der Volkswagen-Gruppe dann diese Produktion bekommt. Und die Frage ist, schaffen wir es, das effizienteste Werk zu werden? Und da bin ich mir sicher, dass die Sachsen ganz viel liefern werden, dass sie kreativ sind, dass sie auch bereit sind, Beiträge zu bringen. Nur wenn der ganze Rahmen oben drüber nicht stimmt, wenn Regulierung, wenn Energiekosten so viel auch Belastung sind, dann wird es für uns schwierig. Und deswegen gehören die Dinge zusammen. Das, was wir selbst tun können, das, was Volkswagen machen muss und das, was wir an insgesamt an Belastungen für die Wirtschaft in Deutschland haben. Und da merkt man ja, werden wir langsam schwächer und schwächer. Es gibt zwar jetzt ersten Konjunkturdaten, die ein leichtes Wachstum bringen, aber das ist ja so gering im Vergleich zu dem, was wir bräuchten.
13: Ne? Wir kommen wieder ins große Ganze. Also ich möchte nochmal bei diesem angeblich effizientesten Werk von VW bleiben, was ja Zwickau werden soll. Wenn ich jetzt höre, der wichtigste Hoffnungsträger, der ID. Polo, wird in Spanien gebaut, ist das doch eine Enttäuschung. Warum kommt sowas nicht nach Zwickau?
12: Naja gut, der ID. Polo ist natürlich ein besonders kleines Fahrzeug zu einem sehr, sehr kleinen Preis. Das heißt, die Marge ist dort besonders gering. Es wird für Deutschland wirklich extrem schwierig, Fahrzeuge, die so preiswert sind, zu bauen. Wir werden wahrscheinlich schon in dem mittleren und höheren Segment bleiben müssen, weil doch die Margen auch höher sind. Ob wir überhaupt mit sowas wie ID.3 eine Chance haben, das ist eine gute Frage. Aber das ist auch gar nicht der zentrale Punkt. Zentrale Punkt ist beispielsweise bei Mercedes, dass sie die Produktion des Sprinters in der Nähe von Berlin verlagern wollen nach Polen, nach Niederschlesien. Und das sind Dinge, die wirklich nicht sein müssen. Und da ist es ja die Frage gestellt worden, wären wir denn bereit, alle miteinander nicht 35 Stunden zu arbeiten, sondern 40 oder 41 zum gleichen Lohn, dann hätten wir die Produktivität, die wir brauchen. Und das sind Fragen, die man in aller Ruhe, ohne Schaum vor dem Mund, auch mit Gewerkschaften besprechen muss. Wir sind da in Sachsen viel flexibler. Wir haben diese Frage mit der 35-Stunden-Woche so gar nicht. Aber wir sind natürlich auch nur Teil in einem Puzzle und das Gesamte muss funktionieren. Bisher hat Volkswagen ja nach dem Motto gearbeitet, wir haben sehr, sehr teure, sehr ineffiziente Standorte in Deutschland und dann sehr preiswerte außerhalb und auch außerhalb von Europas. Und in der Kalkulation geht das auf. Das fand ich schon immer sehr verstörend. Ich war immer der Meinung, dass jedes Werk für sich produktiv und auch mit einer schwarzen Zahl arbeiten muss. Ja. Und jetzt kommt dieser Druck eben auf dieses Unternehmen so massiv, weil Zölle in Amerika, weil Importe aus China so sehr drücken.
13: Steht für Sie noch die Frage, ob aus dem Zwickauer Werk mal was ganz anderes wird? Also beispielsweise auch ein Standort für die Rüstungsindustrie, so wie in Osnabrück?
12: Wir wollen Fahrzeuge bauen. Wir sind die Wiege des deutschen Automobilbaus. Und Volkswagen hat dort nach der Wiedervereinigung investiert. Milliarden, muss man sagen. Und es geht um Automobilproduktion.
13: Nach dem Besuch des Konzernchefs Oliver Blume war das der sächsische Ministerpräsident Michael Kretschmer hier im Interview.
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13: Gleich 7.54 Uhr. Der Naumburger Dom mit seinen berühmten Stifterfiguren Uta und Eckehard gehört ja seit 2018 zum Weltkulturerbe. Und heute Abend wird auf dem Domplatz das neue Zentrum Welterbe offiziell eröffnet. Dafür wurde die Bischofskurie gegenüber für 13 Millionen Euro von Bund, Land und anderen Stiftern saniert. Das Zentrum Welterbe wird jetzt der erste Anlaufpunkt für alle Gäste, auch für Touristen. Sandra Meyer war schon drin.
14: Allein die sanierte Fassade des Renaissancebaus und die moderne bronzene Eingangstür spiegeln die Idee des neuen Welterbezentrums. Geschichte sinnlich, aber modern zu erzählen, sagt Ausstellungsgestalterin Katrin Steinert.
15: Die Grundidee für das Zentrum Welterbe ist eine Vermittlung des Welterbegedankens und des Naumburger Doms für jedermann.
14: Das zeigt sich auch gleich im Eingangsbereich. Dort gibt es neben einem ebenfalls bronzenen Informationsdesk einen circa 3x4 Meter großen zeitgenössischen Wandteppich. Angelehnt an mittelalterliche Bildteppiche werden hier Geschichten der Region erzählt. Für Stiftsdirektor Holger Kunde ein Knaller.
16: Wir sehen dort die hochmittelalterliche Herrschafts- und Kulturlandschaft dargestellt mit allen Geschichten, Protagonisten, aber natürlich auch mythische Figuren.
14: Wie eine mittelalterliche Graphic Novel sieht man in witzigen Details und comicartig gestaltet kleine Szenen. Da wird ein großer Fisch an der Saale geangelt und dem Zisterzienserkloster Pforte geschenkt. Aber es gibt auch Schauderhaftes, ein Mord an der Diebesfurt, alles sagenhafte Geschichten der Region. Und natürlich wird auch der Meister von Naumburg gezeigt, cool und mysteriös mit Sonnenbrille. Denn bis heute blieb der berühmte Bildhauer und Architekt anonym, was man dann im Obergeschoss erklärt bekommt. Originale Gipsabdrücke aus dem Dom und andere seiner Schaffensorte zeigen, was seine Kunst ausmacht, wie auch das Modell vom Westchor, zeigt Kunde.
16: Denn damit ist eigentlich der wichtigste Part für den Welterbetitel gegeben, diese Einheit von Architektur, Glasmalerei und Skulptur.
14: Und bei den Skulpturen sind es vor allem die legendären Stifterfiguren, allen voran die berühmte Uta, die sich hier allerdings auf besondere Art zeigen, als circa 30 cm große erzgebirgische Holzfiguren, die man in eine markierte Fläche stellt und
17: »Ich bin Markgräfin Uta«,
14: dann stellt die Figur sich selbst vor.
17: »Meine genauen Lebensdaten sind nicht bekannt. Vielleicht war ich die Tochter eines Grafen aus dem Harz.«
14: Uta kann hier auch Englisch. Man möchte einfach alle erreichen. Und das kann man mit spielerischen Zugängen am besten, findet Steinert, wie beim Glasfensterpuzzle.
15: Dass man hier zwei Bischofsmedaillons nachpuzzeln kann. Aufgedruckt auf dem Lichttisch ist lediglich das Bleinetz. Und die Puzzleteile sind quasi die Glasstücken, die dort reingehören. Und damit begreift eigentlich auch ein Kind, wie die damaligen Baukünstler, die Glasfenster gestaltet haben.
14: Zudem gibt es immer wieder kurze Erklärtexte, Hörstationen und Filme, auch wenn es darum geht, die Idee des UNESCO-Welterbes an sich zu erläutern. Ein zentraler Ort dafür ist der runde Tisch mit Postkarten.
15: Naumburg hat in alle Welt Postkarten verschickt, mit der Bitte um Rücksendung von Grüßen und Informationen zu den Sachen, die die Welterbestätten gerade beschäftigen. Die ersten sind zurück, die sind hier zu sehen.
14: Zudem spielen die Postkarten auf den Hausherrn an, Bischof Julius Pflug, der sich die Renaissance-Residenz im 16. Jahrhundert als privaten Wohnort errichten ließ. Dafür steht der sogenannte Bohlenraumpate, bei dem die Restauratoren die baulichen Zeitschichten haben stehen lassen. Auch das eine künstlerische Gestaltung und eine gelungene Idee, wie vieles in diesem Welterbezentrum. Sogar ein Maskottchen hat man gefunden. Bei den Restaurierungsarbeiten kam ein farbenprächtiger Eisvogel zum Vorschein. Henry, wer nun heißt, führt künftig vor allem jüngere Menschen auch als Plüschtier durch Haus, Dom und Region. Man möchte schon jetzt vermuten, dass das neue Zentrum Welterbe ein weiteres touristisches Highlight für Naumburg wird.
13: Sandra Meyer war im neuen Zentrum Welterbe. Und wir kommen zum Wetter hier in Mitteldeutschland. Josephine Bechler ist im Wetterstudio. Josephine, wie schnell geht denn das heute mit dem Temperaturanstieg?
18: Es geht. Also, kommt noch. Ja, also die Temperatur, die steigt natürlich schon. Unter Nebel braucht es ein bisschen länger, aber ansonsten, wenn jetzt die Sonne da ist, dann geht es auch relativ schnell, mindestens 1 Grad pro Stunde. Und dann so am Nachmittag schaffen wir Werte zwischen 26 Grad an der Neiße und örtlich 30 Grad, vor allem dann 30 Grad im Süden Thürings, aber auch im Vogtland ist das möglich.
13: Und wie wird die kommende Nacht?
18: Ja, die kommende Nacht, die bringt auch nicht allzu kalte Luft oder kalte Temperaturen. Es kühlt dadurch, weil Wolken aufziehen, etwas schlechter aus. Und wir haben ja auch immer noch den Südwind. Da liegen wir bei Tiefstwerten so zwischen 20 und 15 Grad im Minimum. Dazu kommen aber, wie gesagt, die Wolken auf. Und es sind auch dann schon zum Morgen die ersten Schauer und Gewitter von Westen her ein Thema. Und die können auch örtlich schon unwetterartig sein.
13: Das heißt, komplett verregneter Tag morgen?
18: Nein, also dazwischen gibt es ja auch immer mal wieder eine trockene Phase und auch Auflockerungen sind möglich. Aber der überwiegende Teil ist natürlich mit Schauern und Gewittern verbunden.
13: Josefine Bechler, danke dir.
19: Einen schönen guten Tag, mein Name ist Sebastian Krumbiegel, ich komme aus Leipzig. Ich glaube schon, dass es wichtig ist, dass wir öffentlich-rechtliche Medien haben. 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
13: Das sind Themen hier im Programm gleich. Im MDR TV lief ja gestern Abend das Duell der Spitzenkandidaten. Dazu auch gleich mehr hier in den Meldungen. Und dann bringen wir Ihnen das alles zu Gehör. War nämlich ein heftiger Schlagabtausch. Und dann um Viertel die Frage, was wird die Politik tun, um uns Bürger besser vor den mittlerweile mörderischen Sommerhitzen zu schützen? Ich war im Gespräch mit Bundesumweltminister Carsten Schneider. Das Gespräch hier gleich in 15 Minuten.
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11: Um 8 Uhr mit Anja Keeb. Anderthalb Wochen vor der Landtagswahl in Sachsen-Anhalt sind die Spitzenkandidaten in einer Fernsehdebatte aufeinander getroffen. In der MDR-Wahlarena warf CDU-Ministerpräsident Sven Schulze der AfD am Abend vor, kein Konzept für die Zukunft zu haben. Sie mache falsche und unrealistische Versprechungen, er hingegen liefere. AfD-Spitzenkandidat Ulrich Siegmund sagte, seine Partei habe einen klaren Plan für das Land. Sie werde die Migration neu steuern und wolle abgewanderte Deutsche zur Rückkehr bewegen. Sachsens Ministerpräsident Michael Kretschmer sieht für das VW-Werk Zwickau auch nach 2030 eine Zukunft. Kretschmer sagte am Morgen MDR aktuell, Zwickau sei das produktivste Werk in der VW-Familie in Deutschland. VW habe das Angebot gemacht, dass das effizienteste Werk neue Fahrzeuge produzieren könne. Er sei sicher, dass die Sachsen lieferten. Kretschmer erklärte zugleich, wenn der Rahmen oben nicht stimme, etwa mit den Energiekosten, werde es schwierig. Alternativen wie eine Rüstungsproduktion für Zwickau erteilte Kretschmer eine Absage. VW-Chef Oliver Blume hatte gestern keine konkreten Zusagen zum Erhalt des Standorts gemacht. Nach der gewaltigen Sturzflut in der Grenzregion zwischen Nepal und China steigt die Zahl der Vermissten. Nach neuen Angaben der Behörden wird nach mehr als 1.300 Menschen gesucht, davon allein mehr als 820 in Nepal. Unter den Vermissten sind auch hunderte Touristen, darunter mindestens 8 Deutsche. Mindestens 165 Menschen wurden bisher tot geborgen. Vermutet wird, dass die Flutwelle von einer Gletscherlawine ausgelöst wurde. In Caen im Nordwesten Frankreichs ist am Abend ein Mann mit einem Auto in eine Menschenmenge gefahren. Nach Angaben der Behörden wurde mindestens ein Mensch getötet, 10 weitere verletzt. Ein Tatverdächtiger sei festgenommen worden. Die Staatsanwaltschaft geht nicht von einem terroristischen Hintergrund aus. Die japanische Künstlerin Yayoi Kusama ist im Alter von 97 Jahren gestorben. Wie das nach ihr benannte Museum in Tokio mitteilte, starb Kusama bereits vor 2 Wochen in Tokio. International bekannt wurde sie mit ihren Polka-Dots genannten Punkten, mit denen sie Objekte, Alltagsgegenstände oder ganze Räume gestaltete. In Köln hatte eine Ausstellung zum Werk der Künstlerin bis Anfang des Monats mehr als 450.000 Besucher angezogen. Das waren die Nachrichten. Das Wetter, zunächst die Temperaturen. Auf dem Brocken fast wolkenlos 12 Grad. Chemnitz leicht bewölkt 16, Dresden wolkenlos 14, Eisenach bedeckt und Nebel 14 Grad, Erfurt bedeckt und Nebel 13, Fichtelberg wolkig 12, Gera wolkig und Nebel 12 Grad, wolkenlos in Görlitz bei 12, Halle 11, Leipzig 13, Magdeburg 14 und Meiningen 16 Grad. Heute nach Frühnebelauflösung viel Sonne, daneben von Südwesten her zeitweise Wolkenfelder, überall trocken, 26 bis 30 Grad. Morgen wechselnd bewölkt mit Schauern und Gewittern, 23 bis 30 Grad. Und am Samstag Wolken und Sonne, nur einzelne Schauer, dabei Temperaturrückgang. MDR Verkehrsdienst. A2 Richtung Berlin zwischen Allerengersleben und Eilsleben stockend wegen Bauarbeiten. A4 Richtung Frankfurt zwischen Hohenstein-Ernsthal und Glauchau Ost. 2 Kilometer Stau wegen eines defekten LKW. Vorsicht auf der A4 Richtung Frankfurt zwischen Hermsdorfer Kreuz und Stadtroda steht ein defektes Fahrzeug. Vorsicht auf der A9 Richtung Berlin zwischen Bad Lobenstein und Schleiz steht ein defekter Schwertransport. Die B98 Zeithain-Lausnitz ist zwischen der A13 und Ortseingang Thiendorf in beiden Richtungen nach einem LKW-Unfall gesperrt. Im Landkreis Gotha zwischen Warza und Buchleben schließen am Bahnübergang die Schranken nicht mehr und in Königstein auf der B172 ist die Dresdner Straße zwischen Pirnaer Straße und Kreisverkehr nach Unfall gesperrt. Es wird geblitzt auf der A14 Richtung Schwerin zwischen Mansleben und Magdeburg-Stadtfeld. Soweit der MDR-Verkehrsdienst, 8.04 Uhr.
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13: An diesem Donnerstagmorgen Hanno Gries im Studio. Ich wünsche Ihnen einen schönen Tag. Was wird aus dem Volkswagenwerk in Zwickau und auch aus den anderen bedrohten Werken wie dem in Emden in Ostfriesland und dem in Neckarsulm? Das ist ja die zurzeit wichtigste wirtschaftliche Frage. Gestern war Konzernchef Oliver Blume zuerst in Emden und dann nachmittags in Zwickau, um den Beschäftigten die Lage zu erklären. Aus seiner Sicht klar ist, der Sparkurs wird noch verschärft. Und nach Blumes Besuch resümierte der Chef des VW-Betriebsrats in Zwickau, Mario Albert.
21: Ja, die Veranstaltung war eigentlich mit der Hoffnung begründet, dass der Vorstandsvorsitzende Herr Blume doch ein paar deutliche Worte zum Fahrzeugwerk Zwickau sagt. Er hat vieles relativ offen gelassen. Wir machen auch gerne so einen Schwenk. Es ist zwar etwas blumig, aber ganz so deprimierend war es nicht. Zumindest haben wir das aufgefasst und so sind auch aktuell die Nachrichten von den Kollegen. In Funken Hoffnung bleibt. Wir als Sachsen sind sowieso optimistisch und dementsprechend gehen wir auch optimistisch erstmal raus und kämpfen natürlich weiter für den Halt unseres Weges.
13: Der Chef des VW-Betriebsrats in Zwickau. Und wie optimistisch die Politik ist, in dem Fall Ministerpräsident Michael Kretschmer, das habe ich ihn gefragt, das Interview hier um 8:45 nochmal zu hören. Und das wichtigste politische Thema dieser Tage ist natürlich die kommende Landtagswahl. Da gab es gestern zunächst neue Zahlen des ARD Sachsen-Anhalt, Trends von Infratest DIMAP, die aussagen, dass die AfD momentan in der Sonntagsfrage 42% bekäme, die CDU 22, die Linken 11, die SPD 8 und die Grünen 6%. Das BSW würde mit 4% an der 5%-Hürde scheitern. Und mit diesen neuen Zahlen gerüstet lief dann gestern Abend im MDR-Fernsehen das Fakt-Ist-Duell zwischen den beiden wichtigsten Spitzenkandidaten Sven Schulze von der CDU und Ulrich Siegmund von der AfD, zu dem dann später auch die Spitzenkandidaten der anderen Parteien dazugeholt wurden. Uli Wittstock schildert den Schlagabtausch.
22: Schulze, Schulze, Schulze, Schulze.
23: Schon vor dem Funkhaus zeigten sich die Gegensätze deutlich. Die Unterstützergruppen von AfD und CDU hielten einen klaren Abstand. Nach dem jüngsten Sachsen-Anhalt-Trend liegen die beiden Spitzenkandidaten nur knapp auseinander. 41% der Befragten würden sich bei einer Direktwahl für Ministerpräsident Sven Schulze von der CDU entscheiden. 39% hingegen für Ulrich Siegmund von der AfD. Entsprechend angriffslustig zeigte sich Ulrich Siegmund im direkten Duell und erntete auch sofort Widerspruch.
24: Ich meine, die Zahlen, Daten und Fakten sprechen eine eindeutige Sprache. Es wird seit vielen Jahren eine Politik gegen unser eigenes Land gemacht. Wir retten hier die Welt und vergessen unser eigenes Land. Und demzufolge haben wir den größten Fachkräftemangel natürlich in der Regierung.
25: Es gibt auch ein gewisses Niveau, Herr Siegmund.
24: Das ist selbstverständlich.
25: Es gibt ein gewisses Niveau. Und man sollte
24: das habe ich aber gerade gut auf dem Kopf.
25: Mir wird es nie einfallen, Sie als Flachzange zu bezeichnen. Ich mag Ihr Programm nicht und ich bin überzeugt, Sie haben auch nicht die richtigen Antworten. Aber ich würde Sie nie als Flachzange bezeichnen.
23: Sven Schulze setzte ganz klar auf das Thema Wirtschaft. Er ist zwar erst seit Anfang des Jahres im Amt, musste sich aber ziemlich schnell als Krisenmanager bewähren, wegen der Probleme in der Automobilwirtschaft und auch in der Chemie. Die AfD, so Schulzes Vorwurf, setze auf unrealistische Versprechen.
25: Er sagt, alles ist möglich. Das ist aber eine Aussage, die würde ich nie auf meine Plakate schreiben, weil es ist nicht alles möglich. Man muss realistisch mit den Menschen sprechen. Immer dann, wenn es um Inhalte geht, wenn wirklich auch mal gesagt wird, wie wollen Sie wirtschaftlich unser Land voranbringen, dann sind Sie nicht da. Und das ist die Gefahr für unser Land. Das ist die Gefahr von Ihnen, Herr Siegmund.
23: Wie so oft bei Debatten mit der AfD vermischten sich Fragen der Landespolitik mit bundespolitischen Zuständigkeiten, etwa beim Thema Spritpreise. Ulrich Siegmund.
24: Wir haben in Sachsen-Anhalt die Situation, dass Menschen gerade zur Arbeit fahren, nur um den Sprit zu bezahlen, den sie brauchen, um zur Arbeit zu kommen. Das ist aktuell Lebensrealität in Sachsen-Anhalt. Das sagen uns gerade tausende Menschen auf unseren Wahlkampfveranstaltungen. Und das ist nur möglich, weil ihr Bundeskanzler eine Politik macht, wo er der Meinung ist, die Welt zu retten mit Sanktionen, mit Klimasteuern, mit CO2-Steuern, mit allem mehr. Und sie spielen es mit.
23: Im zweiten Teil der Debatte kamen dann die Spitzenkandidatinnen und Kandidaten von Linken, SPD, Grünen, FDP und auch noch das BSW hinzu. Bei den Themen Migration, Fachkräftemangel, Bildung oder Energiepolitik zeigte sich an vielen Stellen eine ziemlich große Einigkeit jenseits von AfD und BSW. Zukünftige Mehrheiten im Magdeburger Landtag werden nach den aktuellen Umfrageergebnissen nicht leicht zu bilden sein. Das Duell der Spitzenkandidaten zeigte aber eines klar. Die AfD in Sachsen-Anhalt ist politisch isoliert.
0: Uli Wittstock war das über den Schlagabtausch gestern im MDR Fernsehen. 9:09 jetzt.
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0: Für heute Mittag hat Bundeskanzler Merz die Regierungschefs aus den Niederlanden, aus Österreich, Dänemark und Finnland zum Essen eingeladen, ins Kanzleramt. Da wird es um den nächsten EU-Haushalt gehen und die Frage, wie der Vorschlag der Kommission deutlich reduziert werden kann. Die EU-Kommission hat nämlich ein Budget von knapp 2 Billionen Euro für die 7 Jahre 2028 bis 2034 auf den Tisch gelegt. Und das ist dem Kanzler und seinen Verbündeten dann doch deutlich zu viel. Spannend auch, dass das zweitgrößte EU-Land Frankreich bei dem Treffen offenbar nicht dabei ist. Über das 2-Billionen-Euro-Problem Thomas Spickhofen.
1: Als Haushaltskommissar Piotr Serafin im Sommer vergangenen Jahres den Entwurf für das nächste 7-Jahres-Budget veröffentlicht, da müssen alle erst einmal tief durchatmen.
3: The next MFF will be an ambitious EU budget with a total size of 2 trillion euros.
1: 2 Billionen Euro schlägt die Kommission vor für die Jahre 28 bis 34. Der Fokus soll ganz auf den Zukunftsaufgaben liegen: Wettbewerb, Verteidigung, Sicherheit. Die bisherigen Großposten Landwirtschaft und Regionen, das sind die sogenannten Kohäsionsmittel, werden danach in einen Topf geworfen. Insgesamt kommt dabei weniger raus. Und die nationalen Regierungen haben mehr zu sagen bei der Verteilung. Ihre Einnahmen will die Kommission durch Abgaben, zum Beispiel für Elektroschrott oder für Tabakprodukte, verbessern. Die Mitgliedsbeiträge jedenfalls, die auf Basis der Wirtschaftskraft errechnet werden, die sollen stabil bleiben, verspricht Kommissionspräsidentin Ursula von der Leyen.
6: Member States' contributions to the EU budget will remain constant.
1: Und nun werden Bündnisse geschmiedet. Im Wesentlichen auf der einen Seite die bisherigen Geberländer, die nicht bereit sind, noch mehr in die EU-Kassen zu zahlen, auf welchem Weg auch immer. Das sind vor allem die, die sich heute in Berlin treffen. Und auf der anderen Seite jene Länder, die vom Agrargeld und der Regionalförderung profitieren. Auch die treffen sich schon seit einiger Zeit, um Positionen abzustimmen. Dazwischen steht Antonio Costa, der Ratspräsident. Auf ihn wird es am Ende ankommen. Er muss die Runde der 27 Regierungschefs und Chefs zu einem Konsens bringen. In dieser Woche hat Costa seine Reise durch die Hauptstädte gestartet, um auszuloten, was möglich ist.
7: We are approaching one of the most consequential decisions for our future.
1: Wir gehen auf eine der folgenreichsten Entscheidungen für unsere Zukunft zu, erklärt Costa am Dienstag in Estland. Für Costa wird es eine Quadratur des Kreises. Denn es sollen nicht nur langgelebte Privilegien und Strukturen eingeschränkt werden, sondern von den neuen Prioritäten sollen ja auch möglichst viele profitieren. Umstritten ist auch, welche eigenen Einnahmen die Kommission zukünftig verbuchen darf. Bis Ende des Jahres soll der Haushalt beschlossen sein, das ist das erklärte Ziel von Costa. Zwar tritt dieser Haushalt erst ein Jahr später, 2028, in Kraft, aber im kommenden Jahr sind wichtige Wahlen in Frankreich, in Polen, in Italien, in Spanien. Und da würde man das Budget gern raushalten. Ende des Jahres also, das reicht ja, sollte man meinen, zumal es wohl noch einen Sondergipfel dazu geben wird. Allerdings, beim letzten Mal wurde das neue Budget auch erst 2 Wochen vor Inkrafttreten verabschiedet.
0: Thomas Spickhofen über den EU-Haushalt. Unfassbar, was da in Nepal gerade passiert ist. Haben Sie das gesehen, diese Bilder, diese Wasser- und Schlammlawine, die einfach ganze Dörfer mitreißt und Täler verwüstet? Am Tag danach wird im Grenzgebiet zu China das Ausmaß dieser Katastrophe sichtbar. Mindestens 165 Tote gibt es nach gegenwärtigem Stand und in Nepal und Tibet werden mehr als 1.300 Vermisste gemeldet, auch viele Touristen darunter. Lena Bodewein.
5: Zahlreiche Hilfsorganisationen sind bereits im Einsatz. UN-Generalsekretär Antonio Guterres hat koordinierte Unterstützung zugesagt. Nepals Regierungschef Balendra Shah hat das Militär in die heftig betroffenen Regionen beordert. Mona Sherpa ist Landesdirektorin der Hilfsorganisation CARE. Im Telefoninterview mit der ARD berichtet sie: Wir wussten natürlich, dass es immer wieder zu Überschwemmungen, Erdrutschen und Waldbränden kommt. All diese Dinge geschehen eben. Wann immer so etwas passierte, war CARE Nepal zur Stelle und leistete Unterstützung. Doch wir hätten uns nie träumen lassen, dass es zu einer derart tragischen und verheerenden Flutkatastrophe kommen würde. Mit Todesopfern, Vermissten, der Zerstörung von Siedlungen und Schäden an der Infrastruktur, sodass Straßen und Kommunikationswege völlig unterbrochen sind. Die Flutwelle hatte am Mittwochmorgen den Fluss Bote Kosi zu einem Strom des Desasters gemacht. Er kommt aus dem Hochland von Tibet, fließt dann Richtung Südwesten nach Nepal hinab. Schmale Täler erhöhten die Wucht der Welle, die alles mit sich riss. Verifizierte Videoaufnahmen zeigen, wie die Welle ein großes Kontrollgebäude am Grenzübergang von Tibet zu Nepal überspülte. Wasserkraftwerke, Straßen, Brücken, alles zerstörte der Fluss der Verwüstung. Andere Videos zeigen, wie Menschen in höher gelegenen Gebieten versuchen, Arbeiter am Fluss noch zu warnen. Viele Touranbieter berichten, dass Wandergruppen in dem betroffenen Gebiet verschollen sind. Hunderte Touristen aus Nepal und dem Ausland gehören zu den Vermissten. Aber auch Gruppen hinduistischer Pilger aus Indien. Sie waren auf dem Weg zum oder vom Berg Kailash im Himalaya. Er wird von vielen Hindus als die spirituelle Heimat des Gottes Shiva verehrt. Die Regierung hat das Gebiet bereits für die nächsten 3 Monate zum Katastrophengebiet erklärt. Die Ursache für die tödliche Flutwelle sehen Forschende der Geographie und Gletscherkunde wahrscheinlich in einem Gletschersturz. Ein gewaltiger Eisblock brach von einem Gletscher ab und stürzte hunderte von Metern in die Tiefe. Im Tal löste er eine Lawine aus Eis und Geröll aus, die schließlich zu der Flutwelle führte.
13: Lena Bodewein über die aktuelle Lage in Nepal, 8.15 Uhr. Unsere Topmeldung an diesem Morgen, 1,5 Wochen vor der Landtagswahl in Sachsen-Anhalt, sind gestern Abend die Spitzenkandidaten in der MDR-Wahlarena aufeinander getroffen. CDU-Ministerpräsident Sven Schulze warf der AfD vor, sie mache falsche und unrealistische Versprechungen. AfD-Spitzenkandidat Ulrich Siegmund entgegnete, seine Partei werde die Migration neu steuern und abgewanderte Deutsche zur Rückkehr bewegen. Weitere Meldungen, was noch heute wichtig wird, mit Anja Kiep.
8: Nach der Regierungsklausur in Neu-Hardenberg treffen sich heute die Fraktionsspitzen von Union und SPD. Sie wollen sich bei einer Klausur in Münster auf eine gemeinsame Linie bei den Rentenreformvorhaben verständigen. Bundeskanzler Friedrich Merz hat die Regierungschefs mehrerer EU-Länder für heute nach Berlin eingeladen. Auf einem kleinen Gipfel wollen sie über den EU-Haushalt beraten. Deutschland will den Etat deutlich verkleinern, ebenso wie die Niederlande, Dänemark, Österreich, Finnland und Schweden. Der Haushalt muss von den 27 Mitgliedsländern einstimmig beschlossen werden. In Monaco werden am Abend die Spiele in der Fußball-Champions League ausgelost. Die Liga-Phase beginnt am 8. September und dauert bis Ende Januar. Aus der Bundesliga sind 4 Mannschaften dabei, Bayern München, Borussia Dortmund, RB Leipzig und der VfB Stuttgart. Jedes Team bestreitet 4 Heim- und 4 Auswärtsspiele. Das Wetter. Heute nach Nebel viel Sonne, ein paar Wolkenfelder, trocken bei 26 bis 30 Grad. Morgen wechselnd bewölkt mit Schauern und heftigen Gewittern, 23 bis 30 Grad, schwül und windig. MDR aktuell Verkehrsdienst, A2 Richtung Berlin zwischen Allerengersleben und Eilsleben, stockend wegen Bauarbeiten. A4 Richtung Frankfurt zwischen Hohenstein-Ernsthal und Glauchau-Ost, stockend wegen eines defekten LKW. Vorsicht auf der A9 Richtung Berlin zwischen Bad Lobenstein und Schleiz, ein defekter Schwertransport. Die B98 Zeithain-Lausnitz ist zwischen der A13 und dem Ortseingang Thiendorf in beiden Richtungen nach einem LKW-Unfall gesperrt. Im Landkreis Gotha zwischen Warza und Buchleben schließen am Bahnübergang die Schranken nicht mehr. Und in Königstein auf der B172 ist die Dresdner Straße zwischen Pirnaer Straße und Kreisverkehr nach einem Unfall gesperrt. Soweit der MDR aktuell Verkehrsdienst, 8.18 Uhr.
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13: Politisch und gesehen war die Sommerpause vor allem durch die Abwesenheit des Kanzlers geprägt. Ökologisch und sozial gesehen dagegen haben wir in den Sommerwochen ungekannte Hitzephasen mit über 40 Grad tagsüber erlebt, mit Tausenden an der Hitze oder ihren Folgen verstorbenen Menschen. Und man hatte bislang nicht den Eindruck, dass das Thema in der Bundesregierung wirklich angekommen wäre. Da sprach man eher von Wetter. Jetzt klingt das anders. Gestern nach der Kabinettsklausur auf Schloss Neu-Hardenberg sagte Friedrich Merz dann dies.
10: Es geht uns um Klimaschutz, weil wir wissen, dass Hitzesommer in Zukunft häufiger vorkommen werden. Es mangelt uns nicht an Programmen und es mangelt nicht an Geld. Die Länder haben aus dem Sondervermögen 100 Milliarden Euro erhalten und die sind nach eigenem Ermessen investieren können. Aber das Programm heißt Investition und Klimaschutz.
13: Soweit der Kanzler, aber mit welchen konkreten Folgen dürfen wir Bürger nun rechnen? Das fragt man sich. Und wir fragen nach bei Bundesumweltminister Carsten Schneider von der SPD. Schönen guten Morgen.
12: Guten Morgen, Herr Kries, hallo.
13: Schneider, zunächst mal zu dieser Äußerung von Merz, die ich da eben eingespielt habe. Würden Sie mir zustimmen, dass der Kanzler da etwas für ihn dann doch ziemlich Neues gesagt hat?
12: Woran intern nicht. Wir haben seit Regierungsübernahme eine klare Linie, was Klimaschutz betrifft. Ich vertrete das ja und behandle das auf internationaler, nationaler Ebene und dabei hat er mich immer unterstützt. Wie er sich rhetorisch äußert, das muss jeder für sich selbst wissen.
13: Ja, das ist der Punkt. Rhetorisch war vorher vor allem von Wetter die Rede, zumindest bei der CDU, jetzt von Klimaveränderung. Wie lässt sich denn der Hitzeschutz bis zum nächsten Sommer jetzt verbessern?
12: Naja, das ist vor allen Dingen Prävention. Also ich meine, wir haben zwei Punkte. Das erste ist, wir müssen alles dafür tun, dass der menschengemachte Klimawandel geringer ausfällt, der Temperaturanstieg als bisher prognostiziert. Ich sage das in Bezug auf ihr Sensegebiet. Es gibt eine große Partei, die AfD, die sagt, es gibt gar kein, das sei Wetter, es gibt keinen Klimawandel, den gibt es. Und er behindert wirtschaftliche Tätigkeit und er führt dazu, dass wir keine Ernten bekommen oder schlechtere, dass Fische in den Gewässern sterben, weil sie austrocknen und dass Menschen sterben. Und deswegen ist die Bekämpfung des Klimawandels die allererste Aufgabe und dabei eben auch der Umbau der Energieversorgung hin zu mehr Solar, mehr Wind und keine Kohlekraft. Auch das ist natürlich ein wichtiger Punkt im Sendegebiet, um es einmal zu sagen. Und das Zweite sind dann die Anpassungen, ne? Weil unweigerlich, es gibt den Klimawandel, wir müssen uns anpassen, weil sich unsere Art zu leben ändern wird. Fängt beim Wald an, über die Flüsse und geht eben bis in die Pflegeeinrichtungen und Krankenhäuser.
13: Ja, Anpassung, d'accord. Aber bei dem, was Sie vorher gesagt haben, an Maßnahmen gegen den, um den Klimawandel zurückzudrängen, auch so wie der Kanzler das ja gerne möchte, dem entgegensteht die Politik der Bundesregierung bisher. Sie haben das Heizungsgesetz geschleift, Ölheizungen sind weiter erlaubt, Wärmepumpenförderung reduziert, Solarförderung wird ausgenockt. Auf EU-Ebene kämpft man weiter für den Verbrennungsmotor. Das ist alles nichts, was diesem Ziel zuträglich wäre.
12: Ich widerspreche scharf. Wir haben einen totalen Hochlauf der Elektromobilität. 30-40% aller neu zugelassenen Fahrzeuge, je nachdem, ob es Gewerbe oder privat ist, sind elektromobil. Ich habe ein Sonderprogramm, das die Vorgängerregierung der Robert Habeck zugemacht hat, wieder aufgelegt. Das läuft wie Bolle, insbesondere für Menschen mit normalen, geringen, noch mittleren Einkommen, dass sie sich auch Autos leisten können und umsteigen können auf Elektromobilität und nicht abhängig davon sind, wie gerade im Iran oder in den USA politisch gedacht und gehandelt wird. Also das macht uns unabhängig. Und das Zweite, gerade beim Ausbau der erneuerbaren Energien geben wir unheimlich viel zusätzlichen Druck drauf. Also die im Jahre 2030 werden wir 80% unserer Energie aus Erneuerbaren haben. Wir sind also nicht angewiesen aus Importen aus dem Ausland. Und das habe ich mit Katharina Reiche verhandelt. Sie hatte da einen anderen Schwerpunkt. Ich muss so sagen, die SPD hat sich an diesem Punkt durchgesetzt. Darauf bin ich nicht nur stolz, sondern das ist wichtig für unsere internationalen Verpflichtungen. Und natürlich, weil wir weniger CO2 ausstoßen und deswegen besser hier leben können.
13: Kommen wir nochmal zum Hitzeschutz. Geld ist ja da, sagt der Kanzler, und zwar aus dem Sondervermögen. Das geht an die Länder, wird dann in den Kommunen ausgegeben. Es wird also kein weiteres Geld vom Bund geben. Aber weil das Programm ja auch, wir haben ihn ja eben gehört, Klimaschutz heißt, wird es Kontrolle geben? Also müssen die Länder denn dann dem Bund berichten, Ihnen berichten, was sie damit konkret machen?
12: Ich würde sagen, es sind drei verschiedene Punkte. Das erste ist, es gibt das Sonderinvestitionsprogramm. wo wir 100 Milliarden den Ländern geben und sie auch natürlich frei sind, wo sie es investieren. Sachsen-Anhalt, ich war da jetzt erst am Montag, investiert es in die Trinkwasserversorgung. Magdeburg hat einen Zuschuss gekriegt. Im Übrigen ist Sachsen-Anhalt das Land, das das fortschrittlichste Wasserhaushaltsgesetz in ganz Deutschland hat, weil dort dafür gesorgt wird, dass das Wasser in der Fläche bleibt und nicht einfach nur wegfließt. Wir haben ja mit Trockenperioden zu kämpfen. Also das einmal auch gelobt aus Berlin, aber es stimmt. Und das Zweite, ich habe auch 100 Milliarden in den Klima- und Transformationsfonds, wo wir aus Bundessicht Gelder bereitstellen, um zum Beispiel die E-Auto-Prämie zu finanzieren, um zum Beispiel einen Umstieg auf die Wärmepumpe zu finanzieren, der immer noch im hohen Maße, insbesondere für die mit den geringsten Einkommen, gefördert wird. Weil ich weiß, dass die Leute in Oschersleben weniger Geld haben als die in München. Deswegen wer wenig Geld hat, kriegt den höchsten Zuschuss, wer viel hat, kriegt nichts mehr. Auch das sind sozialdemokratische Handschriften. Ich hoffe, dass das gelingt, den Umstieg und den Hochlauf insbesondere auch bei der Nutzung von Energie nachhaltig zu machen. Und das Dritte, es gibt da nochmal Sonderprogramme, die ich vor allen Dingen verantworte. Anpassung von Klimaschutzmaßnahmen in Kommunen, Entsiegelung von Flächen in Erfurt, meiner Heimat. Wenn das zu betoniert ist, können sie wieder aufmachen, können Bäume pflanzen in der Stadt, damit diese Städte lebenswerte Räume in den Hitzetagen werden und nicht Glutöfen.
13: Nach der Kabinettsklausur auf Schloss Neuhardenberg war das Umweltminister Carsten Schneider hier bei uns im Interview. 8.24 Uhr ist es.
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13: Das wird sich lohnen, mal wieder den örtlichen Filmpalast zu besuchen. Es gibt zunächst einen liebevoll gemachten Science-Fiction-Film von Altmeister Ridley Scott. Dann hüpfen einmal im Jahr in einer Nacht in den USA die Hormone. Und dann sorgen mal wieder in der französischen Familie Gentests für reichlich Chaos. Peter Beddies mit den Filmstarts.
15: Die Welt irgendwann in der Zukunft. Eine Pandemie hat den Großteil der Menschheit dahingerafft.
16: Die Welt von damals existiert nicht mehr. Hier gibt's nur uns. Wir halten uns an dem fest, was mal war. Da draußen zählt nur eins, töten oder getötet werden.
15: Der Hobbypilot Big Hick hat nur noch seinen Hund und seine kleine Cessna. Regelmäßig hört er sich um, ob es sonst irgendwo noch Zivilisation gibt.
17: Ich habe eine Stimme über Funk gehört. Mein Name ist Hick.
18: Ich bin Seema.
19: Er ist ein Fremder. Wir haben hier überlebt, weil wir Regeln haben, wie man mit Fremden umgeht.
18: Er hat aber echt einen Kaffee.
15: Und Hick sieht, wird ja auch von Jacob Elordi gespielt, sehr gut aus. Das Ende der Sterne des mittlerweile 88-jährigen Sir Ridley Scott ist eine bemerkenswerte Dystopie. Kein Film, der nur auf Action setzt, sondern einer, der sehr viel Herz hat und die Frage stellt, wo man in Zeiten der Krise Menschlichkeit findet. Apropos Blick in die Zukunft.
26: 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Wir bringen euch in Stimmung, denn heute ist die Nacht der Nächte.
15: Nacht der Nächte bedeutet, dass künftig in den USA nur in einer Nacht im Jahr jeder mit jedem Sex haben darf. In dieser besonderen Nacht treffen Owen und Ellie immer wieder aufeinander.
27: Wie wär's mit dir und mir?
28: Nein, du willst doch nur dein Ding versenken.
27: Was willst du mit deinem Ding tun? Oder Dingern?
28: Dingern? Was denkst du denn, was da unten bei mir los ist?
27: Das weiß ich noch nicht.
15: One Night Only ist eine doch schon ziemlich bezaubernde Rom-Com über eine immer prüder werdende Gesellschaft, in der vor allem die Chemie stimmt zwischen den Hauptdarstellern Callum Turner und Monica Barbaro. Vor 2 Jahren gab es den sehr turbulenten französischen Film Oh la la, wer ahnt denn sowas in den Kinos? Nun bekommt das Hin und Her um die Ergebnisse von Gentests und wie viel Franzose man sein kann einen zweiten Teil.
28: Auf unsere Hochzeit, ohne Drama und ohne Streitereien.
15: Das geht natürlich nicht. Es werden neue Tests gemacht mit spannenden Resultaten, wer welche Ahnen hat.
29: Shukran wohl bekommt. Trotzdem kann man Shukran sagen.
30: Na schön, Sultan.
29: Nein, Shukran. Hä? Shukran.
30: Shakira.
15: Und es gibt immer noch erfrischende Gags wie die über Nicole, die glaubt, aus dem englischen Königshaus zu stammen und deshalb völlig talentfrei diese Sprache quält.
31: I wish you
30: happiness.
31: A penis?
30: Eieiei, da hat sich der Sprachkurs bezahlt gemacht.
15: Oh la la 2, neue Tests, neues Chaos. Nicht unbedingt die Neuerfindung der Komödie, hin und wieder auch ordentlich platt, aber insgesamt doch sehr sympathisch.
13: Und das sind die drei Filme. Das Ende der Sterne, das war der Science-Fiction-Film von Ridley Scott, One Night Only und Oh la la 2. Wir kommen zum Wetter. Josefine Bechler im Wetterstudio. Wie schnell wird es sonnig überall? Also auch da, wo der Herbstnebel gerade noch herrscht.
32: Ja,
2: Es klingt ein bisschen negativ, aber gut, also der Nebel ist schon noch vorhanden, das stimmt. Und der ist vor allem in Thüringen noch derzeit zum Teil recht dicht, also stellenweise sogar noch mit Sichtweiten unter 100 Meter. Aber das wird jetzt in den nächsten ein, zwei Stunden, denke ich, sich aufgelöst haben. Spätestens um 10, um 11 ist das weg. Dann scheint auch hier verbreitet die Sonne. Es gibt zwar auch ein paar Wolkenfelder von Südwesten her im Laufe des Tages, aber da kommt auch auf jeden Fall kein Regen heraus und die Sonne ist weiterhin gut dabei. Und das sorgt dann für Temperaturen so zwischen 26 und 30 Grad.
13: Ich meinte ein Herbstnebel auch nicht negativ.
2: Ach so. Ja, stimmt. Das kann ja auch eine schöne Stimmung sein. Und ich denke, so ab September, wenn dann Herbst irgendwann ist, können wir dann mehr davon erleben.
13: Ab demnächst. Ja. Was kommt danach?
2: Ja, also morgen gibt es Tiefdruckeinfluss. Ein Tief zieht von Westen her auf. Das ist das atlantische Tiefdruckgebiet. Und das sorgt für wiederholt Schauer und auch Gewitter morgen. Das geht morgen früh schon los. Dann ziehen auch im Laufe des Tages nochmal Schauer und Gewitter durch. Und selbst in der Nacht zum Samstag sind weitere Schauer und Gewitter ein Thema. Es kann auch mal schauerartiger Regen sein, beziehungsweise auch Unwetter geben mit Starkregen, Hagel und auch Sturmböen.
13: Und wie schnell ist die Kaltfront weg?
2: Ja, wenn wir dann die Nacht zum Samstag geschafft haben, ist es am Samstag höchstens noch im Osten mit dieser Front verbunden. Das zieht aber dann auch relativ schnell raus. Und danach gibt es auf der Rückseite nur noch einzelne Schauer und das alles so bei bis zu 26 Grad.
13: Josefine Bächler mit dem Wetter. Danke. Wo die größte wirtschaftliche Frage hier in der Region bei uns, was wird aus Volkswagen? In Zwickau beispielsweise. Gestern war Konzernchef Blume im Erzgebirge, um den verunsicherten Beschäftigten die Lage zu erklären. Und darüber habe ich mit Michael Kretschmer gesprochen, dem sächsischen Ministerpräsidenten, das Gespräch hier in einer Viertelstunde. Und im Sport gleich die Frage, auf wen trifft RB Leipzig in der Champions League? Das entscheidet sich heute Abend in Monaco.
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4: Um 8.30 Uhr mit Anja Keep. Sachsens Ministerpräsident Michael Kretschmer hält Gespräche über eine Abschaffung der 35-Stunden-Woche bei VW für notwendig. Er sagte MDR aktuell, mit einer 40-Stunden-Woche hätte der Konzern in Deutschland die Produktivität, die er bräuchte. Darüber müsse mit den Gewerkschaften ohne Schaum vor dem Mund gesprochen werden. Gleichzeitig empfahl er, weiter auf Fahrzeuge im mittleren und höheren Preissegment zu setzen. Hier seien die Margen höher. Kleine Fahrzeuge wie der Polo könnten kaum günstig in Deutschland hergestellt werden. Im Moment wird er in Spanien gebaut. Anderthalb Wochen vor der Landtagswahl in Sachsen-Anhalt sind die Spitzenkandidaten in einer Fernsehdebatte aufeinander getroffen. In der MDR-Wahlarena warf CDU-Ministerpräsident Sven Schulze der AfD am Abend vor, kein Konzept für die Zukunft zu haben. Er hingegen liefere. Schulze teilte mit, dass im Chemiewerk Piesteritz weitere 100 Millionen Euro durch den tschechischen Eigentümer investiert würden. AfD-Spitzenkandidat Ulrich Siegmund sagte, seine Partei habe einen klaren Plan für das Land. Sie werde die Migration neu steuern und wolle abgewanderte Deutsche zur Rückkehr bewegen. Der Deutsche Beamtenbund geht davon aus, dass dem Staat derzeit 631.000 Beschäftigte fehlen. Diese Zahl nennt die Frankfurter Allgemeine Zeitung als Ergebnis der jährlichen Abfrage des Verbands bei seinen 41 Mitgliedsgewerkschaften. Zusätzlichen Personalbedarf sieht der DBB vor allem in der Alten- und Krankenpflege, an Schulen und in den Kommunalverwaltungen. Griechenland meldet eine steigende Zahl von Infektionen mit dem Westnil-Virus. Nach Behördenangaben wurden vor einer Woche 157 Fälle registriert, fünfmal mehr als im Juli. Die meisten Fälle gab es demnach in der Hauptstadtregion Athen. 19 Menschen starben an einer Infektion. Das Westnil-Virus wird durch Stechmücken übertragen. Die meisten Infektionen verlaufen ohne Symptome. Gefährdet sind vor allem Ältere und Menschen mit Vorerkrankungen. In Thüringen soll das Gelände des ehemaligen Gaswerks in Pößneck grundlegend saniert werden. Umweltminister Thilo Kummer sagte, Ziel sei es, das Areal wieder gewerblich nutzen zu können. Die Arbeiten in Pößneck würden voraussichtlich bis Jahresende laufen. Die Kosten für Abbruch- und Bodensanierungsarbeiten bewegten sich derzeit bei mehr als 500.000 Euro. Das waren die Nachrichten. Das Wetter.
8: Die Temperaturen von 8 Uhr in Artern fast wolkenlos 13 Grad, Dresden wolkenlos 16, Eisenach bedeckt und Nebel 14, Erfurt bedeckt und Nebel 13 Grad. Gardelegen wolkenlos 16, Hoyerswerda 15, Magdeburg 16 Grad, Neuhaus am Rennweg fast wolkenlos 14, Oschatz stark bewölkt 14 Grad, Plauen wolkig 12, Wernigerode fast wolkenlos 14 und Wittenberg 15 Grad. Heute nach Nebel viel Sonne, ein paar Wolkenfelder, trocken bei 26 bis 30 Grad. Morgen wechselnd bewölkt mit Schauern, teilweise auch kräftigen Gewittern, Höchstwerte 23 Grad im Südwesten bis 30 Grad im Osten. Am Samstag Wolken, Sonne, nur noch einzelne Schauer, dabei Temperaturrückgang. MDR Aktuell Verkehrsdienst. A2 Richtung Berlin zwischen Allerengersleben und Eilsleben stockend wegen Bauarbeiten. A4 Frankfurt Richtung Dresden zwischen Jena Zentrum und Stadtroda stockender Verkehr durch einen defekten LKW. A4 Richtung Frankfurt zwischen Hohenstein-Ernsthal und Glauchau Ost stockend wegen eines defekten LKW.

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1: Hanno Gries im Studio an diesem Donnerstagmorgen. Schönen guten Tag. Der Urlaub für Kanzler Merz und seine Ministerkollegen ist definitiv vorbei. Im politischen Berlin ist die Maschine wieder angelaufen. Das Bundeskabinett hat sich deswegen gleich mal für 2 Tage zu einer Klausur zurückgezogen, um über die kommenden Vorhaben zu sprechen. Rente, Gesundheit, die Stimmung im Land. Es ging also um das große Ganze. Wie die Kommentatoren die Ergebnisse bewerten, dazu jetzt hier die Medienschau.
2: Auf stern.de ist zu lesen, die wichtigste Botschaft der Kabinettsklausur steht in keinem Beschluss. Sie wurde nicht schriftlich festgehalten, sie wird niemals als Gesetzentwurf das Parlament erreichen. Die eigentliche Botschaft der Regierung von Friedrich Merz nach 2 Tagen in Neu-Hardenberg lautet, wir sind bester Laune und voller Optimismus. Schlechte Stimmung ist in Deutschland ab sofort verboten, vom Kanzler persönlich. Der Kommentar bei NTV nimmt den Faden auf. Beschlossen wurde in Neu-Hardenberg nichts. Vielleicht ist das eine Lehre aus der letzten Koalitionsklausur, damals noch in der Villa Borsig. Damals präsentierte die Koalition neben dem Tankrabatt auch die 1.000 € Entlastungsprämie, die Unternehmen ihren Angestellten zahlen sollten. Was der Staat als Arbeitgeber aber dann nicht einmal selbst machen wollte. Die Prämie scheiterte im Bundesrat. Es war eine Klatsche für die Regierung Merz. Die Nürnberger Nachrichten schreiben, es mag seltsam klingen, aber ein Vorteil für die wichtigsten Protagonisten Merz, Klingbeil und Baas könnte sein, dass sie inzwischen nur noch wenig zu verlieren haben. Ihr Ansehen in der Öffentlichkeit und in den eigenen Parteien befindet sich auf einem Tiefpunkt. Das kann befreiend sein, siehe Gerhard Schröder, der in seiner Endphase als Kanzler keinerlei Rücksichten mehr nahm, auch nicht auf seine eigene Wiederwahl. Für die Leipziger Volkszeitung verlief das Treffen in Neu-Hardenberg enttäuschend. Die rechtsextreme AfD in Sachsen-Anhalt wird gemessen an den Vorhersagen der Meinungsforschungsinstitute die Landtagswahl am 6. September klar gewinnen. Auch in Mecklenburg-Vorpommern, wo 2 Wochen später gewählt wird, ist sie extrem stark. Das hat Sprengpotenzial für die Koalition im Bund. Merz steht eher ein Schicksalsherbst als ein Herbst der Reformen bevor. Dieses 2-tägige Kabinettstreffen dann nicht für Taten, sondern nur für Worte zu nutzen, ist eine vergebene Chance. Abschließend der Kommentar der Frankfurter Allgemeinen Zeitung. Wie tragfähig die im Sonnenschein vor der Schlosskulisse beschworene Verbundenheit wirklich ist, wird sich zeigen, wenn nach den Wahlen im Osten die politischen Herbststürme beginnen. So zauberhaft wie die 2 Tage in Neu-Hardenberg waren, werden die nächsten Wochen und Monate für Merz, seine Partei und seine Koalition nicht werden.
1: Das waren die Kommentare zur Kabinettsklausur. Sie kennen ja sicher auch einige der erfolgreichen Podcasts von MDR aktuell. Was tun, Herr General? Möglicherweise oder vielleicht hormongesteuert. Der erste und fraglos beste Podcast zu Wechseljahresproblemen. Aber ob Sie es glauben oder nicht, da hat doch tatsächlich jemand mit Hilfe der KI ein Buch draus gemacht und bei Amazon angeboten. Und ich spoiler mal, das ist ein richtig schlechtes Buch. Und solcher KI-Schrott von geringer Qualität, schnell auf Masse produziert, verbreitet sich gerade auch bei Online-Händlern. Welche Folgen das für Schriftstellerinnen und Schriftsteller hat, dazu jetzt Elske Beckmann.
3: Das DIN A4 große Heft fühlt sich billig an. Es hat nicht viele Seiten, die Schrift ist riesig, ein Layout ist nicht vorhanden. MDR-Aktuell-Redakteurin Katrin Simonsen liest den Titel vor.
4: Die praktischen Schritte zur Umsetzung der Lehren von Dr. Katrin Schaudig und Katrin Simonsen.
3: Die beiden Hosts vom erfolgreichen MDR-Podcast Hormongesteuert hatten im August 2025 ihr eigenes Buch herausgebracht. Nur eine Woche später war ein vermeintliches Begleitheft auf dem Markt. Katrin Simonsen.
5: Ich habe auch damals mit meiner Lektorin gesprochen und habe gesagt, was machen wir jetzt? Gehen wir da irgendwie dagegen vor? Und da sagte sie, ach nee, kennen wir schon, das ist nicht so selten.
3: Die Dermatologin Jael Adler hat sich anders entschieden. Sie ist vor Gericht gezogen. Auch zu ihrem Ratgeberbuch waren mehrere Begleitprodukte erschienen. Sie sieht darin wirtschaftliche Schäden und nicht nur die.
6: Es geht da ja auch um Tantiemen und letztendlich ist es ein Rufschaden. Also es gibt einen Vertrauensverlust in die Branche. Und wenn ich jetzt nochmal individuell auf die Situation eines Arztes hinweisen darf, wir Ärzte haben ja ein ausdrückliches Werbeverbot.
3: Diese Rechtsverletzung hat sie zusammen mit ihrem Anwalt Norman Gelbart vor Gericht gebracht. Und den ersten Prozess auch schon gewonnen. Denn gesetzlich ist das durchaus geregelt, erklärt Rechtsanwalt Gelbart.
7: Kommerziell handelnde Unternehmen, die Billigliteratur KI-generiert herstellen und vertreiben, benutzen den Bekanntheitsgrad von Autoren.

0: Figuren nehmen die in den Titel ihres eigenen literarisch vollkommen wertlosen Werkes mit auf, um so eben eine prominente Sogwirkung zu erzielen.
1: Die Vermutung, dass hinter diesen Werken KI steckt, liegt nahe. Seit 2023 engagiert sich der US-Schriftstellerverband Authors Guild dafür, dass zum Beispiel der Online-Händler Amazon KI-generierte Bücher kennzeichnen muss. Bisher kam nur eine Einschränkung zustande. So dürfen Autorinnen und Autoren nur noch maximal 3 Bücher pro Tag bei Amazon hochladen. Das Ergebnis sind nach MDR aktuell Recherchen Profile wie das von Steve Hicks. Angeblich ein britischer Veteran, der Deutschland liebt und mehr als 636 Bücher geschrieben haben will. Auf Instagram postet er inhaltsleere Grußkartensprüche. Wie echt die Person hinter dem Profil ist, bleibt unklar. Fest steht, es braucht klare Regeln. Daran arbeiten der Verband Deutscher SchriftstellerInnen und die Initiative Urheberrecht gemeinsam. Sie fordern unter anderem eine Kennzeichnungspflicht von KI-Produkten. Außerdem eine Vergütung, wenn Werke zu Trainingszwecken der KI genutzt werden, sagt Lena Falkenberg, Bundesvorsitzende des Verbands Deutscher SchriftstellerInnen. Wenn diese Regeln nicht kämen, sähe es schlecht aus.
2: Tatsächlich lösen die großen Tech-Giganten auf diese Art und Weise das Urheberrecht von innen aus. Die Werke, die da dann rauskommen, haben keinen urheberrechtlichen Schutz. Und insofern ist das meines Erachtens für jegliche Kunst und Kultur hochgefährlich, weil das Urheberrecht unser Arbeitsrecht ist.
1: Buchautorin Jael Adler ergänzt.
3: Es geht nicht nur um Bücher, es geht ja auch um Deepfakes, es geht um falsche Werbung, es geht um Missbrauch von Namen, von Persönlichkeitsrechten. Es ist aber auch für die Konsumenten schrecklich, weil natürlich, wo kann man denn noch vertrauen?
1: Solange Tech-Unternehmen ihre KI mit geistigem Eigentum von Menschen füttern, solange die KI diese Inhalte dann kopiert und veröffentlicht, um damit Geld zu machen, leiden alle darunter. Naja, außer den Tech-Unternehmen.
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5: Mit Susanne Böttcher, guten Morgen. Auf wen trifft RB Leipzig in der Champions League? Das können wir heute Abend beantworten, denn dann entscheidet sich in Monaco genau, wie die Ligaphase zur Königsklasse aussieht. Philipp Weißkirch blickt schon mal voraus.
6: 19 Spiele hat David Raum in der Champions League mit RB Leipzig schon bestritten, aber keines mit Binde am Arm. Jetzt wird er die Mannschaft erstmals als Kapitän durch die Königsklasse lotsen.
7: Ja, aufregend für mich. Ist jetzt meine zweite Saison als Kapitän. Letztes Jahr als Kapitän die Mannschaft dann in die Champions League zu führen und mich jetzt dafür zu belohnen und in der Champions League auch die Truppe aufs Feld zu führen. Ist für mich auf jeden Fall der nächste Schritt, schöne Geschichte, und ich werde auf jeden Fall jedes Spiel genießen und probieren, vorne wegzugehen.
6: Leipzig trifft in der Ligaphase auf 8 verschiedene Gegner. Welche das sind, wird ab 18 Uhr ausgelost. RB ist in Top 3. Es könnte gegen Titelverteidiger Paris Saint-Germain gehen. Es könnte ein Wiedersehen geben mit Dani Olmo, dem Ex-Leipziger, der für den FC Barcelona spielt. Es könnte aber auch ein Duell mit Neuling Como aus Italien geben.
7: Wir werden es uns da anschauen und dann wünsche ich mir einfach ein paar schöne Champions-League-Nächte, geile Spiele, schöne Heimspiele, interessante Auswärtsspiele mit guter Stimmung.
6: Die besten 8 Teams der Ligaphase qualifizieren sich direkt fürs Achtelfinale. Die Teams, die auf den Plätzen 9 bis 24 landen, können noch über die Zwischenrunde in die K.O.-Phase einziehen. Vor 2 Jahren bei RBs letzter Champions-League-Reise waren David Raum und Co. mit nur einem Sieg schon nach der Ligaphase ausgeschieden.
7: Vor 2 Jahren war ich leider auch verletzungsbedingt nicht bei allen Spielen dabei. Deswegen ist mein Anspruch, erstmal in allen Spielen dabei zu sein. Ich glaube, wir sind eine Mannschaft, die Qualität hat, auch auf jeden Fall in die Zwischenrunde zu kommen. Und das sollte unser Anspruch sein.
6: Und für alle, die Leipzig extrem viel zutrauen, das Finale steigt am 5. Juni 2027 in Madrid.
5: Okay, Termin ist notiert. Wir schauen zu den Frauen, bleiben aber in der Champions League. Die Fußballerinnen des VfL Wolfsburg haben nämlich gute Chancen, die Champions League zu erreichen. Aktuell stehen noch die Qualifikationsspiele an. Im Hinspiel gegen Inter Mailand gab es da gestern einen 2:0 Erfolg. Das Rückspiel dann nächsten Mittwoch, also am 2. September in Italien. Und am gleichen Tag reisen die Frauen von Eintracht Frankfurt nach Frankreich. Und die Ausgangslage allerdings offener. 1:1 gab es dann gestern gegen Paris Saint-Germain. Blick noch in die 4. Liga. Erzgebirge Aue muss da in Sachen Aufstiegskampf weiter abreißen lassen, denn im Heimspiel gestern gegen Herthas 2. kamen die Veilchen nicht über einen Unentschieden hinaus. Raimo Hinsdorf.
8: Zum ersten Mal in der neuen Saison blieb dem FC Erzgebirge ein Torerfolg versagt. Lange Gesichter im Erzgebirgstadion nach dem Torlos-Remis gegen die Hertha-Bubis. Aue schon in der ersten Halbzeit die bessere Mannschaft, aber die Veilchen konnten sich gegen junge Berliner nicht belohnen. Zwei gute Chancen durch Bär und Kweißer, der Torjubel im Lößnitztal aber blieb aus. Aue nach dem Wechsel mit viel Aufwand, aber doch mit wenig Ertrag. Nach einem Seitfallzieher von Kweißer parierte Hertha-Keeper Heide stark. Es blieb bei dem einen Punkt, der Trainer Kwisha Schubitice nicht zufriedenstellen konnte.
9: Wir hätten, glaube ich, Möglichkeiten nicht mit Chancen verbunden genug gehabt, um das Spiel einfach klar für uns zu entscheiden. Deswegen ist die Enttäuschung ein bisschen zu groß. Vielleicht hat dann diese letzte Überzeugung und absolute Wille, weiß ich nicht, aber Jungs haben versucht, also ich kann jetzt auch ja wenig Vorwurf machen, außer dass die dann halt vom Tor vielleicht dann noch klarer und eiskalter sein müssen sogar.
8: Am Sonntag geht es für die Veilchen zum Meister der Vorsaison nach Leipzig-Probstheider.
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10: Wir haben es 8.45 Uhr, unsere Top-Meldung jetzt. Sachsens Ministerpräsident Michael Kretschmer hält, was Volkswagen betrifft, Gespräche über eine Abschaffung der 35-Stunden-Woche für notwendig, um auf bessere Kostenstrukturen zu kommen. Wie es genau begründet, gleich hier im Interview in 2 Minuten nach den weiteren Meldungen mit Anja Keep.
11: In der Straße von Hormus ist erneut ein Öltanker angegriffen worden. Die britische Seefahrtsbehörde erklärte, das Schiff sei in der Meerenge zwischen dem Iran und dem Oman von einem unbekannten Geschoss getroffen worden. Die Besatzung sei in Sicherheit. Wer für den Angriff verantwortlich ist, blieb unklar. In Berlin-Neukölln ist am Abend eine 100 Kilogramm schwere Fliegerbombe entschärft worden. Das teilte die Polizei mit. Zuvor mussten Menschen aus 5.600 Haushalten ihre Wohnungen verlassen. Die Fliegerbombe aus dem Zweiten Weltkrieg war gestern auf dem Grund des Neuköllner Schifffahrtskanals entdeckt worden. Die Stiftung Frauenkirche und Dynamo Dresden haben am Abend eine Kooperation bekannt gegeben. Anlass war der 300. Jahrestag der Grundsteinlegung der Kirche. Dazu wurde für Dynamo ein Sondertrikot mit der Frauenkirche entworfen. Das Wetter? Heute nach Nebel viel Sonne, zeitweise Wolkenfelder, trocken bei 26 bis 30 Grad. In der Nacht mehr Wolken, später von Westen her erste Schauer und Gewitter, 20 bis 15 Grad. Morgen wechselnd bewölkt, mit Schauern und Gewittern bei 23 bis 30 Grad, schwül und windig. MDR Aktuell Verkehrsdienst. Vorsicht auf der A9 Richtung München. Zwischen Dessau-Ost und Dessau-Süd liegt eine Metallstange auf der Fahrbahn. A2 Richtung Berlin zwischen Allerengersleben und Eilsleben stockend wegen Bauarbeiten. A4 Frankfurt Richtung Dresden zwischen Jena Zentrum und Stadtroda stocken durch einen defekten LKW. A4 Richtung Frankfurt zwischen Hohenstein-Ernsthal und Glauchau-Ost stockender Verkehr. Vorsicht auf der A9 Richtung Berlin zwischen Bad Lobenstein und Schleiz, ein defekter Schwertransport. Die B98 Zeithain-Lausnitz ist zwischen der A13 und dem Ortseingang Thiendorf in beiden Richtungen nach einem LKW-Unfall gesperrt. Im Landkreis Gotha zwischen Warzah und Buchleben schließen am Bahnübergang die Schranken nicht mehr. Und im Königsstein auf der B172 ist die Dresdner Straße zwischen Pirnaer Straße und Kreisverkehr nach Unfall gesperrt. Soweit der MDR Aktuell Verkehrsdienst, 8.48 Uhr.
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10: Wie geht's weiter bei Volkswagen? Das ist die wohl größte wirtschaftspolitische Frage in Deutschland zurzeit. Und Konzernchef Oliver Blume ist ja gerade auf Tour durch die besonders bedrohten deutschen Werke. Gestern an einem Tag zuerst Emden in Ostfriesland und dann nachmittags in Zwickau. Denn da in Zwickau, da herrscht bei vielen die blanke Angst vor einem kompletten Aus dieses so wichtigen Werks für die Region. Über die Lage nach dem Besuch des Chefs konnte ich vorhin reden mit dem sächsischen Ministerpräsidenten Michael Kretschmer hier im Interview. Guten Morgen.
12: Guten Morgen.
10: Hat Zwickau als VW-Standort Ihrer Meinung nach eine Zukunft über 2030 hinaus?
12: Ja, also Zwickau ist das produktivste Werk in der VW-Familie, zumindest in Deutschland. Die Kolleginnen und Kollegen sind hochqualifiziert. Sie haben in den vergangenen Jahren immer wieder gezeigt, dass sie sich neuen Herausforderungen stellen. Und wenn es nach marktwirtschaftlichen Instrumenten geht, also nach Leistung, dann ist Zwickau ganz vorn dabei. Das ist auch unser zentrales Argument. Hier sind Zusagen gemacht worden in der Vergangenheit, die alle eingehalten worden sind von der Gewerkschaft, nicht von der Konzernführung. Und jetzt muss es mal andersrum gehen. Deswegen denke ich, haben wir die Argumente auf unserer Seite.
10: Was geht denn zukünftig noch bei VW in Sachsen? Also gab es noch ein Treffen hinter verschlossenen Türen oder ein persönliches Gespräch zwischen Ihnen und Oliver Blume?
12: Ja, wir sind im Gespräch mit der Konzernleitung, mit Herrn Blume, aber auch mit dem Aufsichtsrat. Wir sind im Gespräch mit der Gewerkschaft, die auch eine große Rolle spielt, natürlich mit Niedersachsen. Und wir sehen die Probleme der deutschen Industrie wie in einem Brennglas. Wir sind nicht wettbewerbsfähig. Man kann das durchgehen von den Energiekosten, den Arbeitskosten, den Stunden, die wir arbeiten im Durchschnitt im Vergleich zu unseren Nachbarländern und vor allen Dingen die Regulierung. Und das kann so nicht funktionieren. Und deswegen hat Herr Blume einen Punkt auf jeden Fall, dass er sagt, es muss sich insgesamt in Deutschland etwas bewegen. Das ist ja auch das, was ich immer wieder gesagt habe. Und dazu braucht man einen gemeinsamen Antritt von Gewerkschaften und Arbeitgebern, auch parteiübergreifend. Da ist die Bundesregierung sehr, sehr in der Verantwortung. Der Kanzler spricht ja immer von der preislichen Wettbewerbsfähigkeit.
10: Ja, aber es ist ja nicht nur, Entschuldigung, das ist ja nicht nur die Regulierung. Also Olaf Lies, Ihr Amtskollege in Hannover, in Niedersachsen, der sagt, der VW habe momentan nicht die passenden Produkte, um seine Kapazitäten im nächsten Jahrzehnt auszulasten.
12: Damit hat er bestimmt recht. Das sind mehrere Dinge, die zusammenkommen. Jetzt reden wir über neue Produkte. Wir sprechen ganz konkret darüber, welche neuen Fahrzeuge produziert werden können. Volkswagen hat das Angebot gemacht, dass das effizienteste Werk in der Volkswagen-Gruppe dann diese Produktion bekommt. Und die Frage ist, schaffen wir es, das effizienteste Werk zu werden? Und da bin ich mir sicher, dass die Sachsen ganz viel liefern werden, dass sie kreativ sind, dass sie auch bereit sind, Beiträge zu bringen. Nur wenn der ganze Rahmen oben drüber nicht stimmt, wenn Regulierung, wenn Energiekosten so viel Belastung sind, dann wird es für uns schwierig. Und deswegen gehören die Dinge zusammen. Das, was wir selbst tun können, das, was Volkswagen machen muss, und das, was wir an insgesamt an Belastungen für die Wirtschaft in Deutschland haben. Und da merkt man ja, werden wir langsam schwächer und schwächer. Es gibt zwar jetzt ersten Konjunkturdaten, die ein leichtes Wachstum bringen, aber das ist ja so gering im Vergleich zu dem, was wir bräuchten.
10: Ne? Wir kommen wieder ins große Ganze. Also ich möchte nochmal bei diesem angeblich effizientesten Werk von VW bleiben, was ja Zwickau werden soll. Wenn ich jetzt höre, der wichtigste Hoffnungsträger, der ID. Polo, wird in Spanien gebaut, ist das doch eine Enttäuschung. Warum kommt sowas nicht nach Zwickau?
12: Naja gut, der ID. Polo ist natürlich ein besonders kleines Fahrzeug zu einem sehr, sehr kleinen Preis. Das heißt, die Marge ist dort besonders gering. Es wird für Deutschland wirklich extrem schwierig, Fahrzeuge, die so preiswert sind, zu bauen. Wir werden wahrscheinlich schon in dem mittleren und höheren Segment bleiben müssen, weil doch die Margen auch höher sind. Ob wir überhaupt mit sowas wie ID.3 eine Chance haben, das ist eine gute Frage. Aber das ist auch gar nicht der zentrale Punkt. Zentrale Punkt ist beispielsweise bei Mercedes, dass sie die Produktion des Sprinters in der Nähe von Berlin verlagern wollen nach Polen, nach Niederschlesien. Und das sind Dinge, die wirklich nicht sein müssen. Und da ist es ja die Frage gestellt worden, wären wir denn bereit, alle miteinander nicht 35 Stunden zu arbeiten, sondern 40 oder 41 zum gleichen Lohn, dann hätten wir die Produktion, die wir brauchen. Und das sind Fragen, die man in aller Ruhe, ohne Schaum vor dem Mund, auch mit Gewerkschaften besprechen muss. Wir sind da in Sachsen viel flexibler. Wir haben diese Frage mit der 35-Stunden-Woche so gar nicht. Aber wir sind natürlich auch nur Teil in einem Puzzle und das Gesamte muss funktionieren. Bisher hat Volkswagen ja nach dem Motto gearbeitet, wir haben sehr, sehr teure, sehr ineffiziente Standorte in Deutschland und dann sehr preiswerte außerhalb und auch außerhalb von Europas. Und in der Kalkulation geht das auf. Das fand ich schon immer sehr verstörend. Ich war immer der Meinung, dass jedes Werk für sich produktiv und auch mit einer schwarzen Zahl arbeiten muss. Ja. Und jetzt kommt dieser Druck eben auf dieses Unternehmen so massiv, weil Zölle in Amerika, weil Importe aus China so sehr drücken.
10: Steht für Sie noch die Frage, ob aus dem Zwickauer Werk mal was ganz anderes wird? Also beispielsweise auch ein Standort für die Rüstungsindustrie, so wie in Osnabrück?
12: Wir wollen Fahrzeuge bauen. Wir sind die Wiege des deutschen Automobilbaus. Und Volkswagen hat dort nach der Wiedervereinigung investiert. Milliarden, muss man sagen. Und es geht um Automobilproduktion.
10: Sagt der sächsische Ministerpräsident Michael Kretschmer heute Morgen hier im Interview. 8.54 Uhr gleich.
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10: Der Naumburger Dom mit seinen berühmten Stifterfiguren Uta und Eckhard gehört seit 2018 zum Weltkulturerbe. Und heute Abend wird auf dem Domplatz das neue Zentrum Welterbe offiziell eröffnet. Dafür wurde die Bischofskurie gegenüber dem Dom für 13 Millionen Euro von Bund, Land und anderen Stiftern saniert. Das Zentrum Welterbe wird jetzt der erste Anlaufpunkt für alle Gäste, auch für Touristen. Sandra Meyer war schon drin.
13: Allein die sanierte Fassade des Renaissancebaus und die moderne bronzene Eingangstür spiegeln die Idee des neuen Welterbezentrums. Geschichte sinnlich, aber modern zu erzählen, sagt Ausstellungsgestalterin Katrin Steinert.
14: Die Grundidee für das Zentrum Welterbe ist eine Vermittlung des Welterbegedankens und des Naumburger Doms für jedermann.
13: Das zeigt sich auch gleich im Eingangsbereich. Dort gibt es neben einem ebenfalls bronzenen Informationsdesk einen circa 3x4 Meter großen zeitgenössischen Wandteppich. Angelehnt an mittelalterliche Bildteppiche werden hier Geschichten der Region erzählt. Für Stiftsdirektor Holger Kunde ein Knaller.
15: Wir sehen dort die hochmittelalterliche Herrschafts- und Kulturlandschaft dargestellt mit allen Geschichten, Protagonisten, aber natürlich auch mythische Figuren.
13: Wie eine mittelalterliche Graphic Novel sieht man in witzigen Details und comicartig gestaltet kleine Szenen. Da wird ein großer Fisch an der Saale geangelt und dem Zisterzienserkloster Pforte geschenkt. Aber es gibt auch Schauderhaftes, ein Mord an der Diebesfurt, alles sagenhafte Geschichten der Region. Und natürlich wird auch der Meister von Naumburg gezeigt, cool und mysteriös mit Sonnenbrille. Denn bis heute blieb der berühmte Bildhauer und Architekt anonym, was man dann im Obergeschoss erklärt bekommt. Originale Gipsabdrücke aus dem Dom und andere seiner Schaffensorte zeigen, was seine Kunst ausmacht, wie auch das Modell vom Westchor, zeigt Kunde.
15: Denn damit ist eigentlich der wichtigste Part für den Welterbetitel gegeben, diese Einheit von Architektur, Glasmalerei und Skulptur.
13: Und bei den Skulpturen sind es vor allem die legendären Stifterfiguren, allen voran die berühmte Uta, die sich hier allerdings auf besondere Art zeigen, als circa 30 cm große erzgebirgische Holzfiguren, die man in eine markierte Fläche stellt und
16: »Ich bin Markgräfin Uta«,
13: dann stellt die Figur sich selbst vor.
16: »Meine genauen Lebensdaten sind nicht bekannt. Vielleicht war ich die Tochter eines Grafen aus dem Harz.«
13: Uta kann hier auch Englisch. Man möchte einfach alle erreichen. Und das kann man mit spielerischen Zugängen am besten, findet Steinert, wie beim Glasfensterpuzzle.
14: Dass man hier zwei Bischofsmedaillons nachpuzzeln kann. Aufgedruckt auf dem Lichttisch ist lediglich das Bleinetz. Und die Puzzleteile sind quasi die Glasstücken, die dort reingehören. Und damit begreift eigentlich auch ein Kind, wie die damaligen Baukünstler die Glasfenster gestaltet haben.
13: Zudem gibt es immer wieder kurze Erklärtexte, Hörstationen und Filme, auch wenn es darum geht, die Idee des UNESCO-Welterbes an sich zu erläutern. Ein zentraler Ort dafür ist der runde Tisch mit Postkarten.
14: Naumburg hat in alle Welt Postkarten verschickt, mit der Bitte um Rücksendung von Grüßen und Informationen zu den Sachen, die die Welterbestätten gerade beschäftigen. Die ersten sind zurück, die sind hier zu sehen.
13: Zudem spielen die Postkarten auf den Hausherrn an, Bischof Julius Pflug, der sich die Renaissance-Residenz im 16. Jahrhundert als privaten Wohnort errichten ließ. Dafür steht der sogenannte Bohlenraumpate, bei dem die Restauratoren die baulichen Zeitschichten haben stehen lassen. Auch das eine künstlerische Gestaltung und eine gelungene Idee, wie vieles in diesem Welterbezentrum. Sogar ein Maskottchen hat man gefunden. Bei den Restaurierungsarbeiten kam ein farbenprächtiger Eisvogel zum Vorschein. Henry, wie er nun heißt, führt künftig vor allem jüngere Menschen auch als Plüschtier durch Haus, Dom und Region. Man möchte schon jetzt vermuten, dass das neue Zentrum Welterbe ein weiteres touristisches Highlight für Naumburg wird.
10: Sandra Bayer berichtete. Wir sind beim Wetter. Josefine Bechler im Wetterstudio. Josefine, kommt die Sonne denn auch da durch, wo bisher der Herbstnebel lag?
17: Ja, also man sieht es jetzt gerade ganz schön in den Satellitenbildern. Die Nebelfelder, die werden jetzt immer schmäler, vor allem noch im Wartburgkreis, auch teilweise im Eichsfeld und auch im Allgemeinen im Thüringer Becken sind sie ja noch recht häufig vertreten. Aber das wird jetzt, die Sonne kommt dann hier nach und nach immer mehr durch und spätestens im Laufe des Vormittags ist sie dann da. Dazu gibt es Temperaturen aktuell noch im Bereich so zwischen 12 und 17 Grad, aber dann am Nachmittag Werte zwischen 26 Grad an der Neiße und örtlich 30 Grad sogar im Süden Thürings.
10: Und dann kommt die Regenfront.
17: Ja, das wird dann morgen der Fall sein. Also morgen bzw. schon im Laufe der Nacht zu morgen früh dann von Westen her. Und da sind auch einige Schauer und Gewitter unterwegs.
10: Josefine Bechler, danke dir.
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10: Es gibt ja seit gestern Abend einen neuen ARD Sachsen-Anhalt-Trend von Infratest. Dima hat dazu gleich noch mehr Reaktionen hier im Programm. Jan Kröger führt sie dann durch den Vormittag. Und es geht um hochsensible Handydaten, die einfach weitergegeben werden. Neue Recherchen dazu. Das alles hier. Ich bin Hanno Gries. Danke fürs Zuhören an diesem Morgen. Tschüss, schönen Tag.
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23: Um 9 Uhr mit Anja Keep. Sachsens Ministerpräsident Michael Kretschmer hält Gespräche über eine Abschaffung der 35-Stunden-Woche bei Volkswagen für notwendig. Kretschmer sagte MDR aktuell, mit einer 40-Stunden-Woche bei gleichem Lohn hätte der Konzern in Deutschland die Produktivität, die er bräuchte. Darüber müsse mit den Gewerkschaften ohne Schaum vor dem Mund gesprochen werden. Kretschmer zeigte sich überzeugt, dass es für das VW-Werk Zwickau auch nach 2030 eine Zukunft gibt. VW habe das Angebot gemacht, dass das effizienteste Werk neue Fahrzeuge produzieren könne. Er sei sicher, dass die Sachsen lieferten. Kretschmer erklärte zugleich, wenn der Rahmen nicht stimme, etwa die Energiekosten, werde es schwierig. Anderthalb Wochen vor der Landtagswahl in Sachsen-Anhalt sind die Spitzenkandidaten in einer Fernsehdebatte aufeinander getroffen. In der MDR-Wahlarena warf CDU-Ministerpräsident Sven Schulze der AfD am Abend vor, kein Konzept für die Zukunft zu haben. Sie mache falsche und unrealistische Versprechungen. Er hingegen liefere. AfD-Spitzenkandidat Ulrich Siegmund sagte, seine Partei habe einen klaren Plan für das Land. Sie werde die Migration neu steuern und abgewanderte Deutsche zur Rückkehr bewegen. Nach der gewaltigen Sturzflut in der Grenzregion zwischen Nepal und China steigt die Zahl der Vermissten. Nach neuen Angaben der Behörden wird nach mehr als 1.300 Menschen gesucht, allein in Nepal nach mehr als 820. Unter den Vermissten sind auch hunderte Touristen, so mindestens 8 Deutsche. Mindestens 165 Menschen wurden bisher tot geborgen. Vermutet wird, dass die Flutwelle von einer Gletscherlawine ausgelöst wurde. In Deutschland hat es in diesem Jahr bis Mitte August etwa 15.800 Hitzetote gegeben. Das Robert-Koch-Institut erklärte, mehr als die Hälfte der Toten seien Menschen über 85 gewesen. Rund 9.600 Menschen seien allein während der extremen Hitze Ende Juni gestorben. Die japanische Künstlerin Yayoi Kusama ist im Alter von 97 Jahren gestorben. Wie das nach ihr benannte Museum in Tokio mitteilte, starb sie bereits vor 2 Wochen in Tokio. International bekannt wurde Kusama mit Polka-Dots genannten bunten Punkten, mit denen sie Objekte, Alltagsgegenstände oder Räume gestaltete. In Köln war eine Kusama-Ausstellung in diesem Monat mit einem Besucherrekord zu Ende gegangen. Das waren die Nachrichten. Das Wetter, die Temperaturen von 8 Uhr, auf dem Brocken wolkenlos 12 Grad, Chemnitz leicht bewölkt 17, Dresden wolkenlos 18, Eisenach bedeckt und Nebel 14, Erfurt bedeckt und Nebel 13 Grad, Fichtelberg und Gera jeweils leicht bewölkt 13, Görlitz wolkenlos 13, Halle 13 Grad, Leipzig leicht bewölkt 15, Magdeburg fast wolkenlos 16 und Meiningen wolkenlos 16 Grad. Heute nach Nebel viel Sonne, zeitweise Wolkenfelder, trocken, 26 bis 30 Grad. In der Nacht mehr Wolken, später von Westen her erste Schauer und Gewitter, 20 bis 15 Grad. Morgen wechselnd bewölkt mit Schauern und Gewittern bei 23 bis 30 Grad. Am Samstag Wolken und Sonne, nur vereinzelt Schauer, dabei Temperaturrückgang. MDR Verkehrsdienst. A2 Richtung Berlin zwischen Allerengersleben und Eilsleben 3 Kilometer stockend wegen Bauarbeiten. A4 Frankfurt Richtung Dresden zwischen Jena Zentrum und Stadtroda stockend durch einen defekten LKW. A4 Richtung Frankfurt in der Auffahrt Wüstenbrand eine Ölspur. A4 Richtung Frankfurt zwischen Hohenstein-Ernsthal und Glauchau-Ost stockend wegen eines defekten LKW. Vorsicht auf der A9 Richtung Berlin zwischen Bad Lobenstein und Schleiz ein defekter Schwertransport auf der rechten Fahrspur. Vorsicht auf der A9 Richtung München zwischen Dessau-Ost und Dessau-Süd liegt eine Metallstange. Die B98 Zeithain-Lausnitz ist zwischen der A13 und dem Ortseingang Thiendorf in beiden Richtungen nach einem Unfall gesperrt. Im Landkreis Gotha zwischen Warza und Buchleben schließen am Bahnübergang die Schranken nicht mehr. Soweit der MDR-Verkehrsdienst, 9.04 Uhr.
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0: Mit Jan Krüger jetzt im Studio. Guten Morgen. Am Sonntag in einer Woche wird in Sachsen-Anhalt der neue Landtag gewählt. Eine aktuelle Umfrage von Infratest DIMAP für die ARD bestätigt, die AfD liegt vorne und zwar noch deutlicher als zuletzt, denn die CDU verliert gleichzeitig an Zustimmung. Dafür konnten sich SPD und Grüne leicht verbessern. Jochen Müller hat Reaktionen auf diesen neuen Trend gesammelt.
1: Die AfD bleibt auch nach dieser Umfrage in Sachsen-Anhalt die mit Abstand stärkste politische Kraft. Sie konnte noch einmal einen Prozentpunkt zulegen und kommt jetzt auf 42%. Spitzenkandidat Ulrich Siegmund.
2: Wir stehen kurz davor, hier eine absolute Mehrheit möglich zu machen in Sachsen-Anhalt. Es ist jetzt alles sehr knapp, das wissen wir. Es kommt jetzt darauf an, wie viele kleinere Parteien kommen jetzt doch in den Landtag oder auch nicht. Wir haben jetzt noch ein paar Tage Zeit, noch ungefähr 12 Tage, wo wir jetzt alle PS auf die Straße bringen, wo wir noch mehr Bürger von unserer positiven Vision 2026 für unser wunderschönes Land überzeugen möchten.
1: Die CDU in Sachsen-Anhalt hat dagegen weitere 2 Prozentpunkte verloren und käme jetzt auf 22%. Infratest DIMAP fragte aber auch, für wen sich die Wähler entscheiden würden, wenn man den Ministerpräsidenten direkt wählen könnte. Der CDU-Spitzenkandidat, Ministerpräsident Sven Schulze, hätte da einen leichten Vorsprung.
3: Mit den Ergebnissen der Partei bin ich aktuell nicht zufrieden. Das heißt, es gilt weiter, um jede Stimme zu kämpfen. Aber wenn es darum geht, soll Sven Schulze hier Ministerpräsident bleiben, dann liege ich vorne und darauf bauen wir jetzt auf. Und deswegen kämpfen wir um jede Stimme in den nächsten 12 Tagen noch.
1: Eine Regierungsmehrheit könnte die CDU allerdings nur erreichen, wenn sie mit SPD, Grünen und Linken zusammenarbeiten würde. Das könnte für die Union zu einer inneren Zerreißprobe werden. Drittstärkste Kraft in Sachsen-Anhalt wäre die Linkspartei mit ihrer Spitzenkandidatin Eva von Angern. Allerdings hat die Partei in der Umfrage 2 Prozentpunkte weniger als noch Ende Juli und käme jetzt auf 11%. Sie werde im Wahlkampf noch mal alles geben, sagt von Angern.
24: Mit den Silberlocken, Gysi, Bartsch und Ramelow, aber auch mit Heidi Reichenegg rocken wir jetzt noch mal Sachsen-Anhalt, versuchen mit vielen Menschen ins Gespräch zu kommen, viele auch noch mal an die Wahlurne zu bringen. Und ich bin da ganz optimistisch. Insofern, für mich ist das Ergebnis tatsächlich noch mal Rückenwind auf den letzten Metern.
1: Die Grünen befinden sich im leichten Aufwind und wären mit 6% wieder im Landtag vertreten. Spitzenkandidatin Susanne Schubacher-Seidlitz.
25: Der Ausgang dieser Wahl wird knapp und die Formel für diesen Ausgang, die ist relativ einfach. Sind Grüne im Landtag, kann die AfD nicht alleine regieren. Es kommt also auf jede einzelne Zweitstimme an bei der Frage, ob die AfD hier in Sachsen-Anhalt eine rechtsextreme Alleinregierung stellen kann oder ob Sachsen-Anhalt nach dem 6. September weiter demokratisch regiert wird.
1: Auch die SPD, die zuletzt gefährlich nah an die 5%-Hürde kam, kann zulegen und käme jetzt auf 8%. Wir werden jetzt in den Wahlkampf-Endspurt gehen, sagt der Spitzenkandidat Armin Willingmann.
26: Wir machen Stände auf den Marktplätzen, wir gehen durch die Straßen, wir sind ansprechbar. Die Menschen wollen auch über Politik reden, sie wollen erfahren, wie man einer blauen Welle entgegentritt. Und sie wollen auch wissen, was die SPD da anbietet.
1: Das Bündnis Sarah Wagenknecht hatte zuletzt angedeutet, die AfD möglicherweise unterstützen zu wollen. In der Umfrage würde es mit 4% allerdings nicht für den Einzug in den Landtag reichen. Spitzenkandidat Thomas Schulze.
27: Also ich glaube der Umfrage nicht so richtig, weil ich was anderes erlebe. Auch bei unseren Mitgliedern, bei unseren Unterstützern, Sympathisanten. Es ist eine Aufbruchstimmung da. Man will hier einen Politikwechsel. Den Politikwechsel nach der heutigen Umfrage kriegt man nur mit dem BSW hin, anders wird das nicht funktionieren. Und deshalb bin ich mir ziemlich sicher, dass wir am 6. September im Landtag drin sein werden.
1: Die FDP in Sachsen-Anhalt, die schon unter Sonstige gehandelt wurde, kommt jetzt immerhin auf 3%. Spitzenkandidatin Lydia Hüskens.
5: Ja, wir sind Anfang des Jahres mit 2 gestartet, sind da jetzt bei 3, bei INSA bei 4. Und ich bin optimistisch, dass wir halt eben die 5 dann auch bis zum Wahltermin knacken.
1: Aus Magdeburg, Jochen Müller. Jochen Müller, Magdeburg.
0: Nach diesem Bericht aus Magdeburg schauen wir auf das Verhältnis der Bundesregierung zur EU-Kommission. Bundeskanzler Merz liegt nämlich gerade im Streit mit Brüssel. Es geht um den Haushaltsentwurf der Union. Mehrere Staats- und Regierungschefs aus der EU werden nun im Kanzleramt erwartet. Merz sucht Unterstützer, unter anderem in Dänemark, Österreich, Finnland und den Niederlanden. Ich frage nach bei ARD-Hauptstadtkorrespondentin Ruth Kirchner. Worum geht es denn genau bei diesem Treffen?
6: Es geht um den EU-Haushalt für die Jahre 2028 bis 2034. Die EU-Kommission will in diesen 7 Jahren fast 2 Billionen Euro ausgeben. Die Bundesregierung sagt, das sei viel zu viel und unbezahlbar, denn Deutschland müsste dann noch mehr Geld als bisher nach Brüssel überweisen. Die Zahlungen der einzelnen Länder richten sich ja nach ihrer jeweiligen Wirtschaftskraft. Deutschland als größte europäische Volkswirtschaft trägt die Hauptlast und finanziert bislang fast ein Viertel des gesamten EU-Haushalts. Die Bundesregierung will also verhindern, dass diese Beiträge weiter steigen. Kanzler Merz hat daher bereits mehrfach deutliche Kürzungen gefordert. Die Rede ist von rund 400 Milliarden Euro, die die Bundesregierung aus dem Vorschlag der EU-Kommission streichen will. Und genau darum geht es, wenn Merz am Mittag im Kanzleramt mit einigen europäischen Staats- und Regierungschefs und Chefinnen zusammenkommt. Merz will sich mit, wie es heißt, gleichgesinnten Ländern abstimmen. Dazu gehören unter anderem Dänemark, die Niederlande, Finnland und Österreich. Sie alle sind sogenannte Nettozahler. Das heißt, sie überweisen mehr Geld nach Brüssel, als sie über Programme und Subventionen zurückbekommen.
0: Ist man sich denn aber einig, wofür die EU Geld ausgeben soll?
6: Auch da gibt es heftige Diskussionen. Die Bundesregierung setzt sich dafür ein, dass die EU in Zukunft mehr Geld für Verteidigungs- und Forschungsaufgaben ausgibt und dafür weniger Geld für die Landwirtschaft und die Regionalförderung. Das ist umstritten. Unter anderem Italien, Spanien und mehrere osteuropäische Staaten warnen vor Haushaltskürzungen, gerade im Bereich Agrar- und Regionalförderung. Bis es eine Einigung zwischen all den unterschiedlichen Positionen gibt, wird es noch dauern. Die Verhandlungen über den mehrjährigen EU-Haushalt ziehen sich in der Regel monatelang hin. Notwendig ist am Ende ein einstimmiger Beschluss aller 27 Mitgliedstaaten. Auch das Europäische Parlament muss zustimmen. Kanzler Merz dringt auf eine Einigung bis Jahresende.
0: Soweit Ruth Kirchner. Dass deutsche Politiker im Fokus fremder Nachrichtendienste stehen, ist kein Geheimnis. Hacker versuchen unter anderem immer wieder in Handys der Politiker zu gelangen, indem sie dort gezielt Spionagesoftware platzieren. Und dafür müssen Angreifer möglichst genau wissen, welche Smartphones ihre Opfer benutzen. Die großen deutschen Mobilfunknetzbetreiber machten das möglichen Angreifern offenbar ziemlich leicht. Recherchen des Bayerischen Rundfunks haben nämlich nun eine Sicherheitslücke aufgedeckt. Es genügte ein einzelner Anruf, um an genaue Geräteinformationen zu kommen. Alexander Nabert und Maximilian Zierer berichten.
7: Nun, ich fand das wirklich hochriskant, denn es ist ja ein Einfallstor für ausländische Geheimdienste.
8: Der CDU-Politiker Roderich Kiesewetter ist alarmiert. Mit einem einfachen Testanruf fanden BR-Reporter sensible Daten über sein Smartphone heraus, darunter welches genaue Gerätemodell der Außen- und Sicherheitsexperte der Unionsfraktion verwendet. Eine Information, für die sich auch fremde Nachrichtendienste interessieren dürften, in deren Fokus Kiesewetter als Mitglied im Auswärtigen Ausschuss mutmaßlich steht.
7: Für mich ist das alarmierend, einmal was meine Familie und mich betrifft und auch mein Team. Und zum anderen halte ich es für eine Verantwortungslosigkeit, dass solche Sicherheitslücken nicht aufgeklärt wurden.
8: Die Lücke bestand nach BR-Recherchen in den Netzen von Telekom, Vodafone und Telefonica O2. Die Netzbetreiber übermittelten bei Anrufen im Hintergrund oftmals Informationen, die eigentlich geheim bleiben sollten. Etwa, wie im Fall von Roderich Kiesewetter, die 15-stellige E-Mail-Nummer, aus der sich genaue Gerätedetails ergeben. In anderen Fällen wurde die genaue Betriebssystemversion des Smartphones übermittelt. So ließ sich erkennen, ob wichtige Sicherheitsupdates installiert waren. Die Informationen waren mit wenig Aufwand auszulesen und das Gegenüber musste den Anruf dafür nicht einmal annehmen. Wie Angreifer solche Daten für sich nutzen können, erklärt die IT-Sicherheitsexpertin Jiska Klassen vom Hasso-Plattner-Institut in Potsdam.
9: Wenn du einen Angriff machst auf eine Person, die ein bestimmtes Risiko hat, Journalisten, Menschenrechtsaktivisten, PolitikerInnen und so weiter, dann ist so der erste Schritt rauszufinden, was für Gerätetypen, was für Betriebssystemversionen hat diese Person.
8: Die Sicherheitslücke habe es potenziellen Angreifern besonders leicht gemacht, günstige Opfer zu finden, sagt Jiska Klassen.
9: Wenn ich jetzt halt sagen würde, ich möchte PolitikerInnen angreifen, dann kann ich eben danach scannen, hey, welche Personen haben vielleicht ein uraltes Telefon, was gar keine Updates mehr kriegt. Das ist quasi so ein vorbereitender Schritt. Aber wenn sich der halt gehen lässt, ohne dabei groß Spuren zu hinterlassen, ist es natürlich sehr bequem.
8: Die Daten ermöglichten den gezielten Einsatz von Spionagesoftware, teilt das Bundesamt für Verfassungsschutz mit. Die Verfassungsschützer werten die vom BR entdeckte Schwachstelle als sicherheitsrelevant und gehen nahezu sicher davon aus, dass fremde Nachrichtendienste entsprechende Informationen nutzen. Der BR informierte die Mobilfunknetzbetreiber Ende Juni über die Sicherheitslücke. Vodafone und Telefonica erklärten, ihre Netze angepasst zu haben. Die Telekom kündigte entsprechende Maßnahmen an. Alle drei Unternehmen betonten, internationale Branchenstandards einzuhalten. Laut Gesetz müssen die Netzbetreiber Metadaten schützen, ausdrücklich auch die E-Mail-Nummer. Roderich Kiesewetter sagt,
7: dass Betreiber hier offensichtlich gegen Bestimmungen und Sicherheitsanforderungen verstoßen haben. Aber auch die Bundesnetzagentur und unsere Sicherheitsbehörden haben offenbar diese Lücke nicht entdeckt. Und damit sind sie auch ihrer Aufgabe nicht nachgekommen, beispielsweise Sicherheitsmonitoring zu leisten. Das ist mehr als nur riskant, das ist eine Gefährdung und ist dann auch ein Einfallstor für fremde Akteure.
8: Die Bundesnetzagentur beschäftigte sich nach einem Hinweis des BR mit dem Vorfall. Sie stellt klar, die E-Mail solle das Mobilfunknetz nicht verlassen. Auch der internationale Mobilfunkverband GSMA bestätigte die Lücke auf BR-Anfrage und warnte seine weltweit mehr als 1000 Mitgliedsunternehmen, ihre Netze zu überprüfen.
11: Soweit der Bericht von Maximilian Zierer. 9.15 Uhr ist es bei MDR aktuell. Heute Morgen haben wir mit Sachsens Ministerpräsident Michael Kretschmer über die Lage von VW in Zwickau gesprochen. Kretschmer machte unter anderem den Vorschlag, die 40-Stunden-Woche bei gleichem Lohn allerdings wieder einzuführen in Zwickau, um das Werk zu retten. Das war eine seiner Aussagen. Das ist derzeit unser Top-Thema hier bei MDR aktuell. Weitere Meldungen gibt es jetzt und die hat Anja Keep für Sie.
23: Die Reallöhne in Deutschland sind im zweiten Quartal langsamer gestiegen. Dem Statistischen Bundesamt zufolge wuchsen sie von April bis Juni um rund 1,5%. In den beiden Vorquartalen hatten die Reallöhne 1,8 bzw. 1,9% zugelegt. In Uganda ist seit 42 Tagen kein neuer Ebola-Fall erfasst worden. Das WHO-Regionalbüro erklärte, das markiere das Ende des Ausbruchs in dem ostafrikanischen Land. In Uganda hatte es insgesamt 20 bestätigte Fälle gegeben, zwei Menschen starben. Im benachbarten Kongo steigt dagegen die Zahl der Fälle weiter. Bei Waldbränden in Algerien sind mindestens 12 Menschen ums Leben gekommen. Wie das Innenministerium und der Zivilschutz mitteilten, wurden Dutzende weitere Menschen verletzt. In mehreren Provinzen hätten Menschen ihre Häuser verlassen müssen. Das Wetter? Heute nach Nebel viel Sonne, zeitweise Wolkenfelder. Es bleibt trocken bei 20 bis 30 Grad. In der Nacht mehr Wolken, später von Westen her erste Schauer. Und auch Gewitter, 20 bis 15 Grad. Morgen wechselnd bewölkt mit Schauern und Gewittern, 23 bis 30 Grad. MDR aktuell Verkehrsdienst. A2 Richtung Berlin zwischen Allerengersleben und Eilsleben 3 Kilometer stockend. Vorsicht auf der A2 Richtung Hannover. Zwischen Bolin und Ziesa eine ungesicherte Unfallstelle. A4 Frankfurt Richtung Dresden. Zwischen Jena Zentrum und Stadtroda stockend durch einen defekten LKW. A4 Richtung Frankfurt in der Auffahrt Wüstenbrand eine Ölspur. A4 Richtung Frankfurt zwischen Hohenstein-Ernsthal und Glauchau-Ost 2 Kilometer stocken durch einen defekten LKW. A14 Richtung Magdeburg zwischen Grimma und Klinga 2 Kilometer Stau an einer Baustelle. Die B98 Zeithain-Lausnitz ist zwischen der A13 und dem Ortseingang Thiendorf in beiden Richtungen nach Unfall gesperrt. Und im Landkreis Gotha zwischen Warzer und Buchleben schließen am Bahnübergang die Schranken nicht mehr. Soweit der MDR aktuell Verkehrsdienst, 9.18 Uhr.
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11: Sie ist das weltweit größte Event für Computer- und Videospiele, die Gamescom in Köln. Gestern wurde sie eröffnet und heute kommt hoher Besuch in Form von Bundespräsident Steinmeier. Sein Besuch ist auch ein Signal, Games, Videospiele sind längst kein Randphänomen mehr, sondern Teil der Kultur. Martin Schütz berichtet.
12: Zum ersten Mal in der Geschichte der Gamescom kommt das Staatsoberhaupt nach Köln. Bundespräsident Frank-Walter Steinmeier besucht die weltweit wichtigste Messe für Computer- und Videospiele. Auch bei Messechef Gerald Böse ist die Überraschung groß.
13: Ja, das ist auch für uns relativ neu. Also ich kann mich nicht erinnern, in meiner jetzt, weiß ich nicht, 38, 39-jährigen Berufserfahrung, dass da ein Bundespräsident zu einer Messe kam.
12: Den bisher politisch höchsten Besuch bei einer Gamescom gab es 2017, als die damalige Kanzlerin Angela Merkel vor Ort war und damit ein Zeichen gesetzt hatte, dass die Games für sie zum Alltag der Menschen dazugehören. Aber das Spielen stand auch danach noch oft in einer Schmuddelecke. Die Diskussionen über Computerspiele drehten sich um Themen wie Sucht oder gewaltverherrlichende Ego-Shooter. So ganz vorbei ist das aus Sicht von Björn Bartholdy, Computerspiele-Experte der TA Köln, noch immer nicht.
14: Alte Reflexe existieren natürlich immer weiter und in manchen Situationen werden die dann immer wieder hervorgezogen. Gewalt, Jugendschutz, all das sind Aspekte, die immer wieder auch relevant werden in den öffentlichen Debatten. Und das sind Themen, die man nicht vernachlässigen darf. Die sind auch in Teilen auch relevant und müssen diskutiert und bearbeitet werden. Aber es ist eben nicht nur das. Und ich glaube, das ist der entscheidende Punkt.
12: Mittlerweile gibt es Forschung dazu, wie Spiele Kindern und Jugendlichen beim Lernen helfen können oder wie sie die Kreativität unterstützen. Menschen mit Behinderung weisen immer wieder darauf hin, dass digitale Spiele ihnen bei der Teilhabe am sozialen Leben helfen. Und Games sind als Kulturgut anerkannt. Außerdem habe das Gaming eine mittlerweile über 50-jährige Tradition, sagt Björn Bartholdy. Ausgelöst und getragen durch Spiele wie Pac-Man, Tetris oder Pong.
14: Spiele sind mittlerweile zum Mainstream geworden, zum kulturellen Mainstream. Viele Generationen sind mit Spielen aufgewachsen. Selbst ich als jemand, der jetzt doch die 60 schon hinter sich gelassen hat, hat in frühester Kindheit Pong gespielt. Vor diesem Hintergrund kann man einfach sagen, Games sind Kultur, Wirtschaft, Technologie und sozialer Raum in einem.
12: Diese Bandbreite will die Gamescom abbilden und das Gaming endgültig aus der Schmuddelecke holen. Felix Falk, der Chef des Branchenverbands Game, hofft, dass in Zukunft über andere Themen diskutiert wird und die aus seiner Sicht hohe Bedeutung von digitalen Spielen klarer werde.
15: Ich glaube, dass es kein Erkenntnisproblem gibt in Deutschland, schönerweise. Das hat ja ein paar Jahre gedauert bei uns, bis dieser Wert von Spielen erkannt wurde, sondern ein Umsetzungsproblem. Also wie können wir das denn in der digitalen Bildung, in der Schule, wie können wir das in den verschiedensten gesellschaftlichen Bereichen, wie können wir da Spiele noch stärker nutzen? Darum wird es auch auf der Gamescom stark gehen.
12: Auch dazu soll der Bundespräsident mit seinem Besuch beitragen. Denn Teil der Messe ist auch ein Kongress, der mit einer Rede von Frank-Walter Steinmeier eröffnet wird.
11: Soweit Martin Schütz. Die Hitze in diesem Sommer hat Temperaturrekorde aufgestellt und kühle Orte zu begehrten Dingen gemacht. Museen beispielsweise, die in vielen Städten kostenlos zu erreichen waren, aber auch Kirchen mit ihrem kühlenden Inneren. Elisabeth Ime war für uns in einer solchen Kirche unterwegs und konnte feststellen, auch für Kirchgemeinden hier in Mitteldeutschland ist der Klimawandel mittlerweile ein Thema.
16: An den Hitzetagen in den vergangenen Wochen stellt Julia Pradl von der Pauluskirchengemeinde in Halle ein Schild vor die Tür. Kirche heute offen für alle. Die Gemeinde bietet damit Menschen aus dem Viertel einen Ort zum Verweilen.
17: Seit den richtig heißen Tagen im vergangenen Jahr 2025 haben wir begonnen, die Kirche als Hitzeschutzort zu öffnen. Also an besonders heißen Tagen die Türen aufzumachen und Menschen des Viertels einzuladen, sich abzukühlen, zur Ruhe zu kommen, ein bisschen Wasser zu trinken.
16: Das Angebot nutzen vor allem Familien und ältere Menschen. Für viele ist die Kirche auf dem Heimweg ein kühler Zwischenstopp. Der Hitzeschutz ist nur eine von vielen Ideen, mit denen Gemeinden auf den Klimawandel reagieren. In der Pauluskirche liefern Solaranlagen Strom, geheizt wird mit einer Wärmepumpe. Auch in der wenige Kilometer entfernten Johanneskirche wird Klimaschutz zur Gemeinschaftsaufgabe. Pfarrerin Merit Karsch und ihr Team unterstützen mehrere Projekte rund um die Kirche.
18: Zuletzt haben wir ein großes Projekt gehabt, ist von der Diakonie mit unterstützt wurde 1000 Gärten und haben da die Vorgärten gestaltet mit alten Pflanzen, die wir alten Rosen, die wir eingepflanzt haben, mit Möglichkeiten für kleine Tiere. So versuchen wir den Lebensraum sozusagen lebendig zu halten.
16: Photovoltaik, Klimagärten, Aufforstung oder Lastenräder. Die Projekte sind vielfältig. Bisher entstehen sie vor allem dort, wo einzelne Gemeinden eigene Ideen entwickeln. Jetzt will die EKM, die Evangelische Kirche in Mitteldeutschland, diese Erfahrungen zusammenbringen. Dafür gibt es 5 Workshops. Haupt- und Ehrenamtliche sollen dort nicht nur über bestehende Projekte sprechen, sondern gemeinsam überlegen, was sich konkret verändern lässt. Anja Lindholm-Eriksen, Klimaschutzmanagerin der EKM.
2: Wir wollen informieren, ins Gespräch kommen und Menschen dazu bewegen, auch selbst aktiv zu werden. Und dabei ist uns vor allen Dingen wichtig, vor Ort in den Regionen zu erfahren, was die Menschen im Bereich Klimaschutz bewegt, was für Erfahrungen sie vielleicht auch schon gemacht haben und am Ende, wo wir unterstützen können, damit Klimaschutz vor Ort gelingen kann.
16: Auch die Pauluskirche ist bei einem der Workshops online dabei. Und Julia Pradl wünscht sich vor allem einen ganzheitlichen Blick.
3: Ich wünsche mir das Klimaschutzkonzept als ein ganzheitliches Konzept, das wirklich viele Aspekte der Gemeindearbeit abdeckt. Ganz kleine Maßnahmen, aber auch großes Denken beim Bauen, weil Gemeinde ist so viel. Das sind ganz kleine Schritte, das sind aber auch ganz große, langfristig gedachte Sachen. Und ich finde, wir können Klimaschutz bei wirklich allem davon mitdenken. Und dafür wünsche ich mir Impulse.
16: Anfang 2027 soll das gemeinsame Klimaschutzkonzept der EKM fertig sein. Dann sollen auch erste Maßnahmen umgesetzt werden.
11: Soweit der Bericht von Elisabeth Ime. Schweden galt bis vor etwa 10 Jahren als sehr offenes Land, wenn es um Zuwanderung ging. Aber seitdem gilt eine gänzlich andere Linie. Schweden will Migration deutlich stärker einschränken und setzt auf strenge Regeln für Menschen, die nicht aus der EU kommen. Von diesen strengen Regeln sind inzwischen auch viele Briten betroffen, die zum Teil seit Jahrzehnten in Schweden leben. Rund 2500 Briten hat Schweden seit dem Brexit zur Ausreise aufgefordert. Arne Bartram berichtet aus Stockholm.
10: Joyce Thomas sitzt im Flugzeug auf dem Weg nach Schweden. Die 78-Jährige kommt zusammen mit ihrem Mann zurück von einem kurzen Ausflug in ihre alte Heimat Großbritannien. Angekommen in Schweden müssen die beiden durch die Passkontrolle. Eigentlich reine Routine.
19: Eine Beamtin hielt uns an und sagte, mit Ihrem Pass stimmt etwas nicht. Haben Sie einen Brief bekommen? Mein Mann sagte, nein, warum? Sie sagte, wegen des Brexits hätten sie in Schweden einen neuen Antrag auf Aufenthaltsrecht stellen müssen.
10: Das Problem? Joyce Thomas lebt zwar seit mehr als 20 Jahren in Schweden, hat aber einen britischen Pass. Nach dem Brexit Anfang 2020 mussten britische Bürger einen neuen Antrag für dauerhaften Aufenthalt in Schweden stellen. Davon hat Joyce Thomas aber nie etwas erfahren, erzählt sie dem schwedischen Radio.
19: Großbritannien und Schweden haben nicht richtig informiert, überhaupt nicht. Wenn das richtig gemacht worden wäre, hätten wir E-Mails bekommen oder eine SMS mit der Aufforderung, machen Sie etwas. Aber das haben wir nicht bekommen.
10: 2022 wird sie dann an der Passkontrolle am Flughafen abgefangen. Sie stellt daraufhin einen Antrag, in Schweden bleiben zu dürfen. Der wird von den schwedischen Behörden aber abgelehnt. Begründung? Die Frist für den Antrag war Ende 2021 abgelaufen. Die schwedische Migrationsbehörde teilt auf ARD-Nachfrage schriftlich mit, sie habe unter anderem auf ihrer Internetseite rechtzeitig auf das Thema aufmerksam gemacht.
20: Es wurden keine direkten Anschreiben in Form von Briefen an die in Schweden lebenden britischen Staatsbürger verschickt, weil dafür kein Auftrag erteilt wurde. Wie bei allen Gesetzesänderungen liegt eine große Verantwortung beim Einzelnen, sich darüber zu informieren, welche Regeln gelten.
10: Es hat zwar Informationskampagnen gegeben, zum Beispiel von der britischen Botschaft. Die hätten aber vor allem ältere Menschen teilweise nicht erreicht, sagt der Journalist James Savage vom englischsprachigen Medium The Local Sweden. Trotzdem bleiben die schwedischen Behörden in vielen Fällen hart. Der Journalist vermutet, dass es vor allem darum geht, Handlungsstärke zu zeigen.
21: So what they're saying is, look, we've got a strict migration policy in Sweden.
22: Sie sagen, wir haben halt strenge Regeln für Migration. Es gab eine Frist für den Antrag auf den Aufenthaltstitel. Wer sie verpasst hat, lebt illegal im Land. Und wir machen da keine Ausnahme.
21: As we have a strict immigration policy, we're not going to make any exceptions to this.
10: Für Joyce Thomas ist das alles nur schwer zu verstehen. Der Mann der 78-Jährigen ist inzwischen gestorben und liegt in Schweden begraben. Ihr Sohn und ihre Enkel leben hier. Trotzdem könnte sie jetzt abgeschoben werden, erzählt sie dem schwedischen Radio.
19: Mein Zuhause ist hier. Ich kann nicht mehr richtig schlafen. Es ist einfach schrecklich. Ich lebe von meinem eigenen Geld, zahle Steuern, liege niemandem auf der Tasche. Ich bin keine Verbrecherin. Ich habe lediglich einen Fehler gemacht.
10: Ein kleiner Fehler, eine verpasste Frist. Und plötzlich steht die eigene Existenz in einem Land in Frage, das seit Jahrzehnten das Zuhause ist.
11: Arne Bartram berichtete über diesen Aspekt der Zuwanderungspolitik in Schweden. Nun kommen wir zum Wetter in Mitteldeutschland mit Jörg Schröder im MDR Aktuell Wetterstudio. Gestern früh noch Regen, heute immerhin bedeckt, oder ist irgendwo in Mitteldeutschland auch heute noch mal Regen in Sicht?
0: Regen ist heute nicht das ganz große Thema. Großes Thema ist der Sommer. Der Sommer ist zurück, denn viele haben ja schon gedacht, mein Gott, sag mal, ist der Spätsommer jetzt schon irgendwie schon fast vorbei? Denn es war doch relativ kühl. Allerdings heute erwarten wir Temperaturen bis 30 Grad, in Thüringen vielleicht sogar bis 32 Grad. Wer die Nase raushält, wird feststellen, es sieht gar nicht mal so schlecht aus. Wir haben in den meisten Gebieten mit richtig viel Sonnenschein zu tun. Es ziehen heute ein paar Schleierwolken durch. Im Tagesverlauf kommen noch ein paar Quellwolken dazu, dass wir heute insgesamt einen recht freundlichen Tag erleben werden. Und die Nebelschwaden, die aktuell gerade noch zwischen Eisenach und Erfurt herumwabern, die werden auch verschwinden.
11: Und wenn du sagst, der Sommer ist zurück, da ist noch mehr zu erwarten in den nächsten Tagen?
0: Ja, zum Sommer gehören auch Schauer und Gewitter. Und das werden wir morgen erleben und auch schwülwarmes Wetter. Und morgen erleben wir so ein Sommertag aus der Rubrik, das wollen wir jetzt nicht wirklich. Da haben wir so eine Mischung aus Sonne und Wolken. Schauer und Gewitter ziehen durch, die auch etwas kräftiger ausfallen können. Vor allen Dingen in Sachsen wird es nochmal richtig warm, bis 30 Grad. Und dazu das Ganze in schwülwarmer Luft.
11: Das sind die Aussichten. Danke, Jörg Schröder. Blicken wir auf die kommende halbe Stunde hier bei MDR Aktuell. Die Fraktionen im Bundestag, vor allem die Regierungsfraktionen, müssen wieder mit der Arbeit beginnen nach ihrer Sommerpause. Und die Spitzen von Union und SPD treffen sich heute zu einer Klausur. In Münster findet das Ganze statt. Was wird dort beredet und welche Rolle spielt dabei auch der Wahlkampf in Sachsen-Anhalt? Darüber habe ich mit unserem Korrespondenten in Berlin gesprochen.
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23: Um 9.30 Uhr mit Anja Keep. Sachsens Ministerpräsident Michael Kretschmer hält Gespräche über eine Abschaffung der 35-Stunden-Woche bei VW für notwendig. Er sagte MDR Aktuell, mit einer 40-Stunden-Woche bei gleichem Lohn hätte der Konzern in Deutschland die Produktivität, die er bräuchte. Darüber müsse mit den Gewerkschaften ohne Schaum vor dem Mund gesprochen werden. Gleichzeitig empfahl Kretschmer, weiter auf Fahrzeuge im mittleren und höheren Preissegment zu setzen. Hier seien die Margen höher. Kleine Fahrzeuge wie der Polo könnten kaum günstig in Deutschland hergestellt werden. Im Moment wird er in Spanien produziert. Die Unternehmen in Deutschland wollen laut einer Umfrage des IFO-Instituts weniger Stellen abbauen als bisher. Das Institut spricht von einer leichten Aufwärtsbewegung. In Summe würden aber immer noch Arbeitsplätze abgebaut. Die meisten Branchen seien auf Kürzungen ausgerichtet. Ausnahme seien Hersteller von Datenverarbeitungsgeräten, elektronischen und optischen Erzeugnissen sowie die Nahrungsmittelindustrie. Der Iran hat die jüngsten US-Sanktionen als einen Akt staatlichen und wirtschaftlichen Terrorismus bezeichnet. Außenminister Abbas Araghchi schrieb in einem Brief an die Vereinten Nationen, die USA versuchten, die rechtmäßigen Wirtschaftsbeziehungen des Iran mit anderen Staaten zu beenden. Das sei eine Folge dessen, dass sie ihre Ziele durch Krieg nicht hätten erreichen können. Die USA hatten angekündigt, den Iran durch neue Sanktionen wirtschaftlich isolieren zu wollen. Griechenland meldet eine steigende Zahl von Infektionen mit dem West-Nil-Virus. Nach Behördenangaben wurden vor einer Woche 157 Fälle registriert, fünfmal mehr als im Juli. Die meisten Fälle gab es demnach in der Hauptstadtregion Athen. 19 Menschen starben an einer Infektion. Das West-Nil-Virus wird durch Stechmücken übertragen. Die meisten Infektionen verlaufen ohne Symptome. Gefährdet sind vor allem Ältere und Menschen mit Vorerkrankungen. In Thüringen soll das Gelände des ehemaligen Gaswerks in Pößneck grundlegend saniert werden. Umweltminister Thilo Kummer erklärte, Ziel sei es, das Areal wieder gewerblich nutzen zu können. Die Arbeiten in Pößneck würden voraussichtlich bis Jahresende laufen. Die Kosten für Abbruch- und Bodensanierungsarbeiten bewegten sich derzeit bei mehr als 1,5 Million Euro. Das waren die Nachrichten. Das Wetter, die Temperaturen von 9 Uhr in Artern wolkenlos 15 Grad, Dresden wolkenlos 19, bedeckt und Nebel in Eisenach bei 14 und Erfurt 13 Grad. Wolkenlos ist es in Gardelegen bei 18, Hoyerswerda und Magdeburg 17, Neuhaus am Rennweg 18 Grad, Oschatz fast wolkenlos 16, Plauen fast wolkenlos 17, Wernigerode wolkenlos 16 und Wittenberg 18 Grad. Heute nach Nebel, viel Sonne, zeitweise noch Wolkenfelder, es bleibt trocken bei 26 bis 30 Grad. In der Nacht wieder mehr Wolken, später von Westen her erste Schauer und Gewitter, 20 bis 15 Grad. Morgen wechselnd bewölkt mit Schauern und Gewittern, 23 bis 30 Grad. Am Samstag Wolken, Sonne und nur noch einzelne Schauer, Temperaturrückgang. MDR Aktuell Verkehrsdienst. A2 Richtung Berlin zwischen Allerengersleben und Eilsleben, 3 Kilometer stockend. A4 Frankfurt Richtung Dresden zwischen Jena Zentrum und Stadtroda, stockender Verkehr. A4 Richtung Frankfurt zwischen Hohenstein-Ernsthal und Glauchau Ost, 2 Kilometer stockend. A14 Richtung Magdeburg zwischen Grimma und Klinger, 2 Kilometer Stau. Vorsicht auf der A72 in Richtung Hof, zwischen Rochlitz und Penig liegen Fahrzeugteile. Die B98 Zeithain-Lausnitz ist zwischen der A13 und Ortseingang Thiendorf in beiden Richtungen nach einem Unfall gesperrt. Und im Landkreis Gotha zwischen Warza und Buchleben schließen am Bahnübergang die Schranken nicht mehr. Und es wird geblitzt auf der A13 Richtung Berlin zwischen Radeburg und Thiendorf, auf der A14 Richtung Schwerin zwischen Wandsleben und Magdeburg-Stadtfeld und auf der A73 in Richtung Suhl zwischen Schleusingen und Suhl-Friedberg.

0: Fraktionsvorsitzender. Aber das Persönliche, das soll heute nur Nebensache sein, denn Themen und Probleme liegen bei den Beteiligten ja nun zur Genüge auf dem Tisch. Worum es geht, was rauskommen kann, darüber habe ich vor der Sendung mit unserem Hauptstadtkorrespondenten Georg Schwarte gesprochen. Guten Morgen.
1: Ja, guten Morgen, hallo.
0: Diese Klausur in Münster der Fraktionsspitzen, die folgt direkt auf die Regierungsklausur von Neu-Hardenberg. Was konnten Union und SPD denn eventuell von dort als Arbeitsauftrag mitnehmen?
1: Naja, es ist Teambuilding Teil 2. Das war Teambuilding Teil 1, war die Kabinettsklausur gestern, die da zu Ende gegangen ist in Neu-Hardenberg. Die Botschaft des Kanzlers war ja auch klar, diese Verdrießlichkeit, so hat er es genannt, damit muss Schluss sein. Er meinte die Verdrießlichkeit im Land, möglicherweise auch in der Regierung selber und auch in den Fraktionen. Der SPD-Chef Lars Klingbeil war gestern Abend bei uns in den ARD-Tagesthemen. Der hat gesagt, jetzt brauchen wir Ernsthaftigkeit. Das ist vielleicht auch eine Botschaft in die Fraktionen. Denn die Fraktionen, die müssen am Ende umsetzen im Bundestag, an Gesetzen verabschieden, was die Regierung sich da ausgedacht hat. Und die wissen, das wird nicht einfach. 12 Stimmen Mehrheit hat man. Und da stehen dicke Brocken an. Ein dicker Brocken, die Rentenreform. Und da wird es dann schon knifflig.
0: Da sind wir bei der Ernsthaftigkeit, die auch in diesem Landstrich, wo gerade Wahlkampf herrscht, besonders eingefordert wird eigentlich von der Regierung. Und bei diesem Thema ja ganz besonders. Bei der Rentenreform oder auch der Rente nach 45 Versicherungsjahren, das ist ja ein großer Streitpunkt. Die Unionsfraktion ist für eine Reform. Die hat aber nicht nur die SPD gegen sich, sondern eben auch die eigenen Ministerpräsidenten in Ostdeutschland. Welche Rolle wird die sogenannte Rente mit 63 heute spielen?
1: Naja, man will drüber reden. Der Fraktionschef Matthias Mirsch von der SPD steht im Grunde auch zu dem, was der Kanzler gestern ja nochmal gesagt hat, dass diese Rentenreform im Grunde so, wie man sie als Regierung immer im Koalitionsausschuss beschlossen hat, auch umgesetzt werden muss. Aber es wird natürlich Härtefallregelungen geben. Es wird Übergangszeiten geben. Darüber wird man heute sprechen. Wir müssen allerdings auch sehen, die Landtagswahlen hängen so ein bisschen wie ein dunkler Schatten über allem, was im Augenblick von Regierung und auch von Fraktionen besprochen wird. Soll heißen, 6. September Landtagswahl Sachsen-Anhalt, 20. September Landtagswahlen Berlin und vor allen Dingen Mecklenburg-Vorpommern. Von dort gibt es ja auch massiven Widerstand. Mhm. Manuela Schwesig, die hat sich ja an die Seite gestellt von Sven Schulze in Sachsen-Anhalt, hat gesagt, das geht ja gar nicht, was ihr macht mit dieser Rente. Aber nach den Landtagswahlen ist dann die Fraktion am Zug. Und dann wird man möglicherweise auch mit ein bisschen weniger Puls, mit ein bisschen weniger Schaum vor dem Mund über diese Rente auch nochmal anders reden. Also die Fraktionen sind sich da weitgehend einig. Eine Reform muss kommen. Die Feinheiten, die werden wir dann im Herbst erleben.
0: Aber beim Wahlkampf in Ostdeutschland geht es nicht nur um die Rente. Wenn es um die Unzufriedenheit mit Berlin geht, gibt es da weitere Themen, die diese Gespräche da heute prägen werden?
1: Naja, man wird den Fahrplan festlegen. Die haben einiges vor. Das ist nicht nur die Rentenreform, die jetzt im Herbst beschlossen werden soll. Dann ist die Steuerreform, wenn auch eine kleine, die ab dem 1. Januar dann umgesetzt werden soll, die beschlossen werden muss. Auch da hakt's zwischen Union und SPD. Nächster großer Brocken, dicker Brocken. Pflegereform geht alle an, ist extrem kompliziert. Es fehlt viel, viel Geld. Experten sagen für die nächsten 3 Jahre bis zu 22 Milliarden. Und dann gibt es noch die Kleinigkeit eines Haushaltes 2027. Der muss noch beschlossen werden, auch durchs Parlament gebracht, spätestens bis November. Auch darüber werden Sie heute und morgen wahrscheinlich bei den Fraktionen reden. Gäste kommen übrigens auch noch. Christiane Benner, IG Metall-Chefin, die dürfte auch ein paar Sätze zum Thema Rente mit 63 sagen. Am Abend kommt dann noch Jonas Gahr Støre, das ist der norwegische Ministerpräsident, der redet über Sicherheitspolitik. Also es werden viele Themen angesprochen, aber es geht hier in Münster natürlich auch darum, nochmal nach außen zu demonstrieren, Leute, wir stehen als Koalition zusammen.
0: Georg Schwarte berichtete über die Klausur der Fraktionsspitzen von Union und SPD, die heute um 11 in Münster beginnt. Eine Frage, die die Weltpolitik gerade beschäftigt. Was wollte der Chef des US-Auslandsgeheimdienstes CIA in Moskau? US-Medien glauben nun, die Antwort zu kennen. Carsten Kühntop aus Washington erzählt es uns.
2: John Ratcliffe war in Moskau, um eine Warnung zu überbringen, so US-Medien. Die Warnung, dass Russland besser keinen Angriff auf ein NATO-Land starten sollte. Kürzlich war berichtet worden, dass die US-Geheimdienste befürchten, Kreml-Chef Putin könnte versucht sein, den Zusammenhalt der NATO zu testen durch einen begrenzten Angriff irgendwann in den kommenden Jahren. Das wahrscheinlichste Ziel sei einer der baltischen Staaten. Jetzt heißt es, ein wichtiger Faktor bei Putins Kalkül könnten die niedrigen Munitionsbestände

0: im Westen sein. Sie sind vor allem eine Folge des Krieges gegen den Iran. Den Berichten zufolge warnte der US-Geheimdienstler Moskau auch vor weiteren Sanktionen, sollte die Straße von Hormuz nicht für den Schiffsverkehr geöffnet werden. Laut dem Kreml traf Radcliffe mit Vertretern der russischen Geheimdienste zusammen, die anschließend Putin unterrichteten. US-Präsident Trump nannte den Moskau-Besuch halb Routine, führte das aber nicht näher aus. Radcliffes Reise dürfte zeigen, dass die USA die Gefahr eines russischen Angriffs auf die NATO ernst nehmen. Der bisher letzte öffentlich bekannte Besuch eines CIA-Direktors in Moskau ist knapp 5 Jahre her. Im November 2021 überbrachte der damalige CIA-Chef ebenfalls eine Warnung, die vor einem Angriff auf die Ukraine. Eine Warnung, die Putin ignorierte. Carsten Kündtop, Washington. Aus Washington, Carsten Kündtop.
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2: Mit Susanne Böttcher und wir schauen nochmal auf den Abend in der Fußballregionalliga Nordost. Wer da im Erzgebirgsstadion war, hat leider eins nicht gesehen, nämlich Tore am Ende. Die Veilchen nur mit einem 0:0 gegen die zweite von Hertha und Aues Linus Kweißer entsprechend angefressen.
3: Ich hatte natürlich 2 Riesen. Hätte mich gefreut, wenn einer reingeht, damit ich der Mannschaft da helfen kann. Ich denke trotzdem, vor allem defensiv können wir eine Menge rausziehen. 0:0 gespielt, das war sehr wichtig. Und offensiv werden wir es dann analysieren und unsere Schlüsse draus ziehen. Also ich fand, wir haben es bis zum 16er dann auch sehr gut ausgespielt und dann sicherlich, ich weiß aber nicht, ob es Überzeugung ist, weil ich kenne die Jungs auch, ich kenne mich, die Überzeugung haben wir auf jeden Fall, wir wollen das Tor machen, wir wollen den Sieg holen. Ich weiß nicht, ob es dann das Quäntchen Glück ist, was fehlt, aber wie gesagt, Trainer wird das mit uns analysieren und dann werden wir hoffentlich viele Schlüsse draus ziehen.
2: Und dann geht's am Sonntag gegen Lok weiter. Wir schauen zu den Frauen in die Champions League, wollen sowohl der VfL Wolfsburg als auch Eintracht Frankfurt. Wir starten bei den Hessinnen. Da gab es gestern ein 1:1 gegen Paris Saint-Germain. Robin Niehaus.
4: Nach 90 Minuten bleibt im Stadion am Brentanobad ein 1:1 Unentschieden auf der Anzeigetafel. Und bei Frankfurts Torschützin Larissa Mühlhaus weder klare Freude noch Enttäuschung.
5: Boah. Momentan gemischte Gefühle irgendwie. Es war ein sehr, sehr intensives Spiel.
4: Und es war ein Traumstart für die Eintracht. Larissa Mühlhaus, frisch von Bremen an den Main gewechselt, trifft schon in der 4. Minute zur Führung.
5: Ja, ich habe einfach gesehen, dass die Gegenspielerin mit dem Rücken zum Tor ist und mich nicht sieht. Und dann habe ich halt den Ball geklaut und versucht, ein Tor zu machen, was mir dann geglückt ist.
4: Doch die Euphorie hält nicht lange an. Schon in Minute 7 gleicht Paris aus.
5: Wenn man dann schnell das 1:1 kriegt, dann ist man vielleicht auch erstmal enttäuscht, weil ja, ich glaube, das hätte man auch verhindern können.
4: Nach dem Ausgleich ist Paris Saint-Germain eine Zeit lang überlegen, doch spätestens nach der Pause spielt offensiv fast nur noch die Eintracht. Die beste Chance auf die Führung hat in der 49. Minute Hannah Bennison, doch der Schuss der Mittelfeldspielerin springt vom rechten an den linken Pfosten und dann nicht ins, sondern aus dem Tor heraus. Es bleibt beim 1:1. Eintracht Frankfurt-Trainer Nico Anautis ist mit der Leistung seines Teams dennoch mehr als glücklich.
6: Mich macht einfach nur stolz, dass wir ja, hier mit Eintracht Frankfurt mittlerweile gegen so einen Gegner, dass sie nicht nur herkommen, sondern dass wir sie auch bespielen können. Und das macht mich stolz. Es ist sehr schade, dass es nur 1:1 ausgegangen ist.
4: Der Glaube, dass das Ergebnis im Rückspiel dann besser wird, ist da, auch bei den Fans.
7: Wir sind da auf jeden Fall positiv und bleiben auch positiv. Das wird.
8: Möglich ist alles. 1:1 ist noch nichts verloren.
9: Also ich finde, PSG ist schon ein großer Name und ich finde, wir haben uns gut gezeigt.
10: Vollgas, 100% und dann läuft es auch mit der Quali.
4: Die Antwort, ob es die Eintracht Frankfurt Frauen in die Champions League schaffen, liefert das Rückspiel am kommenden Mittwoch in Paris.
2: Und am gleichen Tag geht es auch für den VfL Wolfsburg ins Rückspiel, allerdings unter besseren Voraussetzungen. Burkhard Tillner.
11: Der VfL Wolfsburg war drückend überlegen gegen das Team von Inter Mailand, gewann verdient mit 2:0 das Hinspiel in Sachen Champions League Qualifikation. Prasnica traf zum 1:0 vor der Pause und nach dem Wechsel war es Camilla Küver, die den Endstand erzielte. Und dieses Muster will die Torschützin auch als Muster für das Rückspiel ansehen.
12: Wir hatten durchaus mehr Ballbesitz. So ist auch das Ziel, dass wir das zweite Spiel angehen, dass wir das Spiel halt wieder mit einem 0:0 starten. Klar, die 2 Tore nehmen wir natürlich mit, aber ganz klar ist das Ziel, dass wir das Rückspiel auch gewinnen wollen.
11: Selbstbewusstsein, dass sich die VfLerinnen erspielt haben, aber auch eine rote Karte und damit numerische Überlegenheit spielten den VfLerinnen in die Karten. Einfach wird das Rückspiel sicher nicht. Und Camilla Küver ist sich ganz sicher, niemand im VfL-Tross wird nach der Überlegenheit im Heimspiel auch nur einen Hauch nachlassen.
12: Also da bin ich auch zuversichtlich, dass es bei uns allen nicht der Fall ist. Wir wissen 2:0, man kennt das Ergebnis, ein gefährliches Ergebnis. Und von daher lassen wir kein Prozent nach im Rückspiel.
11: Gelingt eine Kopie der Dominanz auch im Rückspiel, ist der VfL der Champions League sehr, sehr nahe.
2: Und das war's vom Sport.
13: 9:45 hier bei MDR aktuell. Sachsens Ministerpräsident Michael Kretschmer hat sich heute im Interview hier bei MDR aktuell zur Zukunft des VW-Standorts Zwickau geäußert. Er hält Gespräche über eine Abschaffung der 35-Stunden-Woche bei VW für notwendig. Das ist unser Top-Thema derzeit. Weitere Meldungen jetzt mit Anja Keep.
14: Russland hat erneut die Ukraine mit Drohnen und Raketen angegriffen. Nach Angaben von Reportern waren in der Hauptstadt Kiew Explosionen zu hören. In Kryvyi Rih wurden nach offiziellen Angaben 2 Menschen bei einem Angriff auf eine Industrieanlage verletzt, in Saporischschja 3 weitere. Russland hat sich dazu noch nicht geäußert. In Nigeria sind 48 entführte Kinder wieder frei. Die Behörden vor Ort teilten mit, sie hätten ein Lösegeld gezahlt. Entführungen sind in Nigeria ein großes Problem. Dschihadisten und kriminelle Banden nutzen sie, um sich zu finanzieren. Die Stadt Dingelstädt im Eichsfeld will ihre 3 Parkanlagen robuster und zugleich attraktiver gestalten. Das hat der Stadtrat beschlossen. Geplant sind beispielsweise klimaresistente Bepflanzungen. Zudem soll Regenwasser besser zurückgehalten werden. Für die Umsetzung will die Stadt Fördermittel beim Bund beantragen. Das Wetter. Heute nach Nebel viel Sonne. Zeitweise Wolkenfelder, trocken 26 bis 30 Grad. In der Nacht mehr Wolken, später von Westen her erste Schauer und Gewitter, 20 bis 15 Grad. Und morgen wechselnd bewölkt mit Schauern und Gewittern, 23 bis 30 Grad, schwül und windig. MDR aktuell Verkehrsdienst. A2 Richtung Berlin zwischen Allerengersleben und Eilsleben 3 Kilometer stockend. A4 Frankfurt Richtung Dresden zwischen Jena Zentrum und Stadtroda stockender Verkehr. A14 Richtung Magdeburg zwischen Grimma und Klinger 2 Kilometer Stau. Die B98 Zeithain-Lausnitz ist zwischen A13 und Ortseingang Thiendorf in beiden Richtungen nach Unfall gesperrt und im Landkreis Gotha zwischen Warza und Buchleben schließen am Bahnübergang die Schranken nicht mehr. Soweit der MDR aktuell Verkehrsdienst. 9:47 Uhr.
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13: Wenn man früher an Drohnen gedacht hat, dann ging es vielleicht um männliche Bienen oder um noch kleine ferngesteuerte Geräte. Inzwischen aber hat es längst eine militärische Bedeutung bekommen, dieses Wort. Um die verschiedenen Bereiche, in denen Drohnen jetzt aber auch künftig fliegen werden, geht es bis Freitag bei den internationalen Drone Days in Bremen und Niedersachsen. Vom Auftakt berichtet Sven Weingärtner.
15: Während draußen die Verkehrsflieger noch mit Menschen im Cockpit starten und landen, geht es drinnen um die unbemannte Luftfahrt, etwa bei der Wartung von Windkraftanlagen.
16: Wenn wir jetzt mal konkret in den Windpark schauen.
17: Wir haben eine Flotte an Drohnen. Der Mitarbeiter, die vorher die Rotorblätter immer abgeseilt hat und geklettert, ja, muss jetzt einfach diese Anlage starten.
15: Anwendungsbereiche, in denen Drohnen zum Einsatz kommen können, gibt es viele, sagt der Organisator der Fachveranstaltung Harald Rossoll. Besonders werde das auf die Landwirtschaft zutreffen.
18: Das wird der größte Nachfrage nach Drohnenanwendungen. Das sieht nur zurzeit noch gar keiner. Es ist überall fehlen Arbeitskräfte, das wird dann noch stärker. Und der Automatisierungsgrad in der Landwirtschaft geht radikal nach oben. Es geht auch gar nicht mehr anders. Und ich kann natürlich unendlich kosteneffizient mit Drohnen Dinge abarbeiten. Gerade das Ausbringen von Pestiziden oder von Düngern lässt sich sicherlich um 20-30% reduzieren.
15: Bremens Wirtschaftssenatorin Christina Vogt sieht viel Potenzial im Geschäft mit Drohnen. Gleichzeitig sagt sie auch, dass es noch Regeln braucht, wer wann wo fliegen darf.
19: Erstmal geht es darum, dass wir auch im Bereich der Regulierung noch Luft nach oben haben. Da hat Deutschland seine Hausaufgaben noch nicht so richtig gemacht. Aber natürlich ist für uns das Thema Sicherheit auch in anderer Richtung relevant. Wir hören immer nur Drohnen aus Russland, die uns ausspionieren oder mit Anschlägen. Wir brauchen aber Drohnen, um unsere kritische Infrastruktur auch zu schützen. Deswegen muss man den Spieß umdrehen.
15: Vor Von Drohnen geht eine ernstzunehmende Gefahr aus. Das sagt Thomas Röwekamp, Vorsitzender des Verteidigungsausschusses des Bundestags. So etwas wie in Leipzig könne sich jeden Tag wiederholen.
20: Die große Frage hinter diesem Angriff ist ja nicht nur, von wem er ausgegangen ist, sondern wie der eigentlich auch unentdeckt bleiben konnte. Ich möchte mich in Zukunft nicht darauf verlassen, dass ein Busfahrer zufällig eine Drohne entdeckt und aus dem Verkehr zieht oder unschädlich macht. Das heißt, wir müssen die Frage der Früherkennung neu regeln und neue Zuständigkeiten finden, damit die Zuständigkeit und die Fähigkeit zur Bekämpfung auch entsprechend zusammenwachsen.
15: Eine Stadt wie Bremen ist dabei besonders auf Kooperation angewiesen. Da Drohnen aber natürlich auch an den Grenzen großer Bundesländer nicht einfach anhalten, sind Absprachen wichtig. Das gilt besonders in Fragen der Sicherheit, sagt Bremens Polizeipräsident Dirk Fasse.
21: Es ist ein junges Thema für die Polizeien und in dem Thema steckt eine wahnsinnige technische Entwicklung und da standzuhalten, damit und dann auch über Abwehr in dem Zusammenhang technisch zu reden, das sind die großen Herausforderungen. Das macht Kopfzerbrechen natürlich.
15: Lösungen wird es zu dem Bereich nicht geben bei der Veranstaltung. Aber so ist sie auch nicht angelegt. Da geht es dann doch um ganz konkrete Fälle, wo Drohnen auch im Alltag sichtbar sein werden. Zumindest für die nächsten Jahre kann Veranstalter Harald Rossold eine Sache ausschließen.
22: Die Pizzadrohne wird nicht kommen. Da haben wir alle drüber gelacht, das fanden wir auch irgendwie toll. Nicht, weil es nicht technisch geht, aber es ist die teuerste Möglichkeit, eine Pizza auszuliefern. Das Moped, das Fahrrad, das zu Fuß gehen, das Auto ist einfach günstiger.
13: Von den Drone Days in Norddeutschland berichtete Sven Weingärtner. Der Social-Media-Konzern Meta und zahlreiche klagende amerikanische Bundesstaaten haben sich auf einen Vergleich außergerichtlich geeinigt. Im Streit um mögliche gesundheitliche Schäden und süchtig machende Apps soll Meta nicht nur Geld zahlen, sondern auch Veränderungen an seinem Angebot vornehmen. Reinhard Spiegelhauer berichtet.
23: Kaliforniens Generalstaatsanwalt will gar nicht aufhören, in dramatischen Bildern über den Vergleich zu schwärmen. Er ist, sagt Rob Bonta, ein bedeutender Durchbruch, ein Meilenstein, ein historischer Wendepunkt.
24: This is a major breakthrough, a milestone moment, a watershed moment, because when it comes to protecting our children's mental health, there is no time to lose.
23: Kalifornien und die Bundesstaaten nehmen einen großen Sieg für sich in Anspruch. Meta versucht den Vergleich anders zu verkaufen. Als ein weiteres Beispiel dafür, wie sich das Unternehmen für die Sicherheit von Kindern und Jugendlichen einsetzt. Chefjurist CJ Mahoney. Als Elternteil bin ich stolz darauf, was Meta bisher zum Schutz von Jugendlichen getan hat und auf die neue Vereinbarung. Jetzt müssen andere unserem Beispiel folgen. Das ist für Meta fundamental wichtig. Manche der Veränderungen werden Werbeeinnahmen kosten. Der Konzern muss in bessere Mechanismen zur Altersverifikation investieren. Natürlich ein Wettbewerbsnachteil. Tatsächlich sollen 30% der vereinbarten Ausgleichszahlungen nur dann fließen, wenn die Mitbewerber ebenfalls Dinge wie feste Nutzungslimits für Minderjährige und eine funktionierende Alterskontrolle einführen. Weder YouTube noch TikTok haben bisher öffentlich auf solche Forderungen reagiert. Erstmal und definitiv ist Meta dran, wenn die zuständige Richterin den Vergleich genehmigt. Die Liste der Maßnahmen ist lang. Minderjährige sollen pro Tag maximal 2 Stunden mit Facebook und Instagram zusammen verbringen dürfen. Während des Unterrichts und in der Nacht soll das Scrollen unmöglich sein, keine Likes mehr unter Posts von Teenagern, die Möglichkeit vom algorithmusgesteuerten Feed zur einfachen Timeline zurückzukehren.
24: A whole suite of protections.
23: Ein ganzer Schwung Maßnahmen, um Kinder und Jugendliche zu schützen. Zentrales Element dabei, wirksame Mechanismen zur Altersverifikation. Dabei ist klar, dass das eine knifflige Angelegenheit ist. Umso bemerkenswerter, dass der Vergleich maximale Fehlerquoten nennt, die Meta in einem Jahr erreichen soll. Meta-Chefjurist Mahoney gibt sich zuversichtlich. Der Rahmen erleichtert elterliche Kontrolle. Das ist kein Schuldeingeständnis. Social-Media-Sucht ist keine anerkannte Krankheit. Wir versuchen auch nicht, Menschen süchtig zu machen, schreibt Meta. Die Regeln aus dem Vergleich gelten ausdrücklich nur für die US-Staaten, die geklagt hatten. Die EU-Kommission hat Meta allerdings ihrerseits schon im Juli einen Verstoß gegen den Digital Services Act wegen des, so die Kommission, süchtig machenden Designs von Facebook und Instagram vorgeworfen. Darüber dürfte, trotz Vergleich, auch vor US-Gerichten noch gestritten werden, denn dort sind weiter zahlreiche Klagen von Menschen anhängig, die glauben, dass Meta-Angebote ihrer eigenen psychischen Gesundheit oder der ihrer Angehörigen schwer geschadet haben.
13: Soweit Reinhard Spiegelhauer. Nach Regen haben sich viele gesehnt in diesen Wochen des Sommers, vor allem die Landwirte. Weil der Sommer so heiß war, haben viele Bauern zu wenig Futter für ihre Tiere. In Bayern, Baden-Württemberg und Hessen mussten Tierbestände deshalb schon verkleinert werden. So heftig ist es in Thüringen nicht gekommen. Aber auch hier sind Gras und Klee nicht besonders gut gewachsen. Was das konkret bedeutet für einen Betrieb mit 400 Kühen und 600 Schafen, das hat sich David Straub erklären lassen in der Agrargesellschaft Hermannsfeld am Fuße der Rhön.
0: Mit ihrer langen Zunge schlägt eine Kuh Isabel Schmidt die Hand ab.
3: Kommt Bewegung rein. Haben wir alle angelockt.
0: Die Landwirtin steht auf einer Weide. Hinter ihr erheben sich die Hügel der Rhön. Doch so malerisch der Ausblick, so hart sind die Zeiten für den Betrieb.
3: Das, was noch steht, ist halt vertrocknet. Das fressen die nicht mehr, da liegen die nur noch drauf. So ungefähr seit Mitte Juni fehlte der Regen und es ging drastisch bergab.
0: Das Problem, die gut 400 Milchkühe finden auf der Weide nichts zum Fressen. Außerdem kann zu wenig abgemäht werden, was im Winter eigentlich zugefüttert wird.
3: Normalerweise haben wir hier Grasbestände von 30, 40, auch 45 Zentimeter, welche wir jetzt zu Ende August schon im dritten Schnitt eigentlich ernten würden.
0: Markus Recknagel leitet zusammen mit Isabel Schmidt den Betrieb. Er hofft, dass sie kein Futter zukaufen müssen.
5: Weil es garantiert dann auch wieder Regionen gibt, wo das dann ausgenutzt wird, die halt Futterreserven haben. Alle, die was brauchen, die werden auch schon dann Geld auf den Tisch legen müssen, damit sie es kriegen.
0: Wirklich leisten könnten sie sich den Zukauf eh nicht. Denn eine Versicherung gibt es nicht. Und weil der Milchpreis so abgesackt ist, haben sie im letzten Jahr fast eine 500.000 Euro weniger eingenommen.
3: Dieses Jahr wird es halt anders werden. Werden wir halt die Reserven mit aufbrauchen.
0: Um irgendwie über die Runden zu kommen, muss das Futter für die Kühe mit Heu aus dem letzten Jahr gestreckt werden.
13: Und von der Rhön wandern wir nach Bergwitz im Landkreis Wittenberg. Ein Ort, der sich durchaus lohnt, um einen Blick auf die Sportanlagen zu werfen. Die sind nämlich nach dem Vorbild des Berliner Olympiastadions angelegt. Natürlich nicht in der Originalgröße. Martin Krause berichtet. Spielen!
6: Training beim ESV, beim ersten Sportverein Bergwitz. Altherrenfußball auf historischem Rasen.
7: Also die Geschichte ist uns tatsächlich bekannt.
25: Wir sind Bergwitzer, wir sind stolz, dass jetzt die Geschichte so ist.
6: Die Bergwitzer Sportstätte, nahe der ehemaligen Brikettfabrik, hat tatsächlich eine bemerkenswerte Entstehungsgeschichte, weiß Ortschronist Herbert Hoch.
26: Der Blumentüner Hessler, also der gehörte zur Geschäftsleitung, ist A36 in Berlin gewesen, zur Olympiade. Und dort hatte er gesehen, dass nicht bloß ein Stadion dazugehört, sondern auch ein Umfeld mit mehreren Sportspielstätten für verschiedene Sportarten. Und da ist ihm die Idee gekommen, das in Miniatur hier so herzurichten.
6: Als die Ziegelei in Bergwitz dann abbrennt, packt der Olympiastadion-Fan die Gelegenheit beim Schopf, so der Heimatforscher.
26: Die nächste Führungsschicht hat dann die Chance genutzt, 64 Arbeiter abgestellt und diese abgebrannte Ruine beseitigt. Und dann hat man eben diese außergewöhnliche Sportanlage hier errichtet.
6: In kürzester Zeit entstand ein Sportfeld nach Berliner Vorbild und machte Bergwitz zu einem ganz besonderen Ort.
26: War schon sehr modern, würde ich sagen. Und für jede Sportart ein extra Platz, ein extra Abschnitt hier. Stabhochsprung, Kugelweitstoß, Weitspringen, Hochsprung mit Bewässerung, mit Pumpenanlage und allem Pipapo. Also sowas war zu der Zeit nicht üblich.
6: Große Wettkämpfe wurden in Bergwitz ausgetragen, erinnert sich Ortsbürgermeister Andreas Schicht. Und heute?
27: Fürs Dorfleben ist er eigentlich sehr wichtig, weil wir immer noch große Veranstaltungen hier durchführen. Aber ich sag mal, so wie es hier einmal ausgesehen hat, wäre es natürlich noch schöner. Aber leider fehlen auch die Gelder. Und außerdem haben wir ja auch einen Generationswechsel, wo immer weniger Kinder sich überhaupt für Sporttreiben interessieren.
6: Aber die ESV-Fußballer halten dem historischen Platz natürlich die Treue.
25: Also der olympische Gedanke ist da, dabei sein ist alles. Das zählt einfach für uns.
7: Da kann man ja vielleicht in Zukunft etwas ändern, dass das mehr in den Fokus rückt.
6: Der Hauch von Olympia. Auch 90 Jahre nach dem Bau ist er noch zu spüren auf diesem ganz besonderen Sportplatz in Bergwitz.
13: Und von dort berichtete Martin Krause. Nun kommen wir aufs Wetter zu sprechen mit Jörg Schröder im MDR Aktuell Wetterstudio. Eigentlich ziemlich gutes Wetter, um draußen Sport zu machen, oder?
28: Das auf alle Fälle. Im Moment kommt man sogar noch, muss man sich sogar noch relativ schnell bewegen, um ins Schwitzen zu kommen, denn die Temperaturen sind doch noch im kühleren Bereich aktuell noch fast überall unter 20 Grad. Richtig kühl aktuell noch zwischen Eisenach und Erfurt. Da haben wir zum Teil noch mit dicken Nebelschwaden zu tun. Da messen wir aktuell nur 14 Grad. Allerdings diese Nebelschwaden werden jetzt auch dort in den nächsten Stunden verschwinden, dass wir heute insgesamt einen sonnenreichen Tag erleben werden. Bis zu 13 Sonnenstunden stehen an und die Temperaturen steigen natürlich noch weiter in die Höhe. Wir erleben heute den wärmsten Tag der Woche. Es geht rauf bis 30 Grad. In Südthüringen sind sogar vielleicht bis 32 Grad möglich und dazu gibt es noch eine recht angenehme Mischung aus Sonne und Wolken.
13: Und wenn es der wärmste Tag der Woche ist, wie kalt wird es danach?
28: Na, kalt trifft es jetzt nicht wirklich, Temperaturen dann so bei morgen bei 27, 28 Grad, morgen etwas ungemütlicher, denn da ziehen im dem Tagesverlauf Schauer und Gewitter durch.
13: Soweit die Aussichten. Dankeschön, Jörg Schröder. In der kommenden halben Stunde schauen wir auf die politische Situation in Sachsen-Anhalt und auf die jüngste Meinungsumfrage von Infratest DIMAP. Die AfD legt zu, aber auch Grüne und SPD. Wir haben Reaktionen darauf in den Landtagsfraktionen gesammelt. Und er sollte die Regierung in Fragen von Verteidigung und Sicherheit beraten. Vor einem Jahr wurde nämlich der Nationale Sicherheitsrat in Deutschland etabliert. Aber was ist aus dieser Idee geworden? Auch ein Thema.
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2: Um 10 Uhr mit Anja Kiep. Sachsens Ministerpräsident Michael Kretschmer hält Gespräche über eine Abschaffung der 35-Stunden-Woche bei VW für notwendig. Kretschmer sagte MDR aktuell, mit einer 40-Stunden-Woche bei gleichem Lohn hätte der Konzern in Deutschland die Produktivität, die er bräuchte. Darüber müsse mit den Gewerkschaften ohne Schaum vor dem Mund gesprochen werden. Kretschmer zeigte sich überzeugt, dass es für das VW-Werk Zwickau auch nach 2030 eine Zukunft gibt. VW habe das Angebot gemacht, dass das effizienteste Werk neue Fahrzeuge produzieren könne. Er sei sicher, dass die Sachsen lieferten. Kretschmer erklärte zugleich, wenn der Rahmen nicht stimme, etwa die Energiekosten, werde es schwierig. Nach der gewaltigen Sturzflut in der Grenzregion zwischen Nepal und China steigt die Zahl der Vermissten. Nach neuen Angaben der Behörden wird nach mehr als 1.300 Menschen gesucht, allein in Nepal nach mehr als 820. Unter den Vermissten sind der nepalesischen Tourismusbehörde zufolge auch hunderte Touristen, so mindestens 8 Deutsche. 180 Menschen wurden bisher tot geborgen. Vermutet wird, dass die Flutwelle von einer Gletscherlawine ausgelöst wurde. In Deutschland hat es in diesem Jahr bis Mitte August etwa 15.800 Hitzetote gegeben. Das Robert-Koch-Institut erklärte, mehr als die Hälfte der Toten seien Menschen über 85 gewesen. Rund 9.600 Menschen seien allein während der extremen Hitze Ende Juni gestorben. Knapp die Hälfte der Jugendlichen in Deutschland befürwortet ein Social-Media-Verbot bis zu einer gewissen Altersgrenze. In einer Umfrage der Techniker-Krankenkasse unter 12- bis 17-Jährigen sprachen sich 47% für ein Verbot bis zum Alter von 14 Jahren aus. 8% plädierten für ein grundsätzliches Verbot, 39% lehnten das ab. Die Münchner Kammerspiele sind zum Theater des Jahres gekürt worden. Das Haus kam bei einer Umfrage des Fachmagazins Theater heute unter Theaterkritikern auf Platz 1. Die Kammerspiele gewannen zugleich die Inszenierung des Jahres mit einem 7-stündigen Wallenstein-Stück nach Friedrich Schiller. Im vergangenen Jahr war das Theater Magdeburg zum Theater des Jahres gewählt worden. Das waren die Nachrichten. Das Wetter. Zunächst die Temperaturen von 9 Uhr. Auf dem Brocken wolkenlos 13 Grad, Chemnitz wolkig 18, Dresden wolkenlos 19, Eisenach und Erfurt jeweils bedeckt und neblig bei 14 Grad, Fichtelberg leicht bewölkt 14, Gera wolkig 16, Görlitz wolkenlos 17, Halle 17, Leipzig leicht bewölkt 17 und Magdeburg wolkenlos 17 Grad, Meiningen leicht bewölkt 18 Grad. Heute nach Nebel viel Sonne, zeitweise Wolkenfelder, trocken 26 bis 30 Grad. In der Nacht mehr Wolken, später von Westen her auch erste Schauer und Gewitter, 20 bis 15 Grad. Morgen wechselnd bewölkt mit Schauern und Gewittern, 23 bis 30 Grad, schwül und windig. Am Samstag dann Wolken und Sonne, nur einzelne Schauer, Temperaturrückgang. MDR Verkehrsdienst A2 Richtung Berlin. Zwischen Allerengersleben und Eilsleben 3 Kilometer stockend. A4 Frankfurt Richtung Dresden zwischen Jena Zentrum und Stadtroda stockender Verkehr. Die B98 Zeithain-Lausnitz ist zwischen der A13 und dem Ortseingang Thiendorf in beiden Richtungen nach einem LKW-Unfall gesperrt. Im Landkreis Gotha zwischen Warza und Buchleben schließen am Bahnübergang die Schranken nicht mehr. Und es wird geblitzt auf der A13 Richtung Berlin zwischen Radeburg und Thiendorf, auf der A14 Richtung Schwerin zwischen Wandsleben und Magdeburg-Stadtfeld und auf der A73 in Richtung Suhl zwischen Schleusingen und Suhl-Friedberg. Soweit der MDR-Verkehrsdienst, 10.04 Uhr.
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13: Mit Jan Kröger im Studio, guten Tag. Am Sonntag in einer Woche wird in Sachsen-Anhalt ein neuer Landtag gewählt. Und die Ausgangslage verdeutlicht noch einmal die aktuelle Meinungsumfrage von Infratest DIMAP. Die AfD hat weiter zugelegt, CDU verliert leicht, SPD und Grüne dagegen können sich leicht verbessern. Jochen Müller hat Reaktionen aus der Landespolitik darauf gesammelt.
8: Die AfD bleibt auch nach dieser Umfrage in Sachsen-Anhalt die mit Abstand stärkste politische Kraft. Sie konnte noch einmal einen Prozentpunkt zulegen und kommt jetzt auf 42%. Spitzenkandidat Ulrich Siegmund.
9: Wir stehen kurz davor, hier eine absolute Mehrheit möglich zu machen in Sachsen-Anhalt. Es ist jetzt alles sehr knapp, das wissen wir. Es kommt jetzt darauf an, wie viele kleinere Parteien kommen jetzt doch in den Landtag oder auch nicht. Wir haben jetzt noch ein paar Tage Zeit, noch ungefähr 12 Tage, wo wir jetzt alle PS auf die Straße bringen, wo wir noch mehr Bürger von unserer positiven Vision 2026 für unser wunderschönes Land überzeugen möchten.
8: Die CDU in Sachsen-Anhalt hat dagegen weitere 2 Prozentpunkte verloren und käme jetzt auf 22%. Infratest DIMAP fragte aber auch, für wen sich die Wähler entscheiden würden, wenn man den Ministerpräsidenten direkt wählen könnte. Der CDU-Spitzenkandidat, Ministerpräsident Sven Schulze, hätte da einen leichten Vorsprung.
10: Mit den Ergebnissen der Partei bin ich aktuell nicht zufrieden. Das heißt, es gilt weiter, um jede Stimme zu kämpfen. Aber wenn es darum geht, soll Sven Schulze hier Ministerpräsident bleiben, dann liege ich vorne und darauf bauen wir jetzt auf. Und deswegen kämpfen wir um jede Stimme in den nächsten 12 Tagen noch.
8: Eine Regierungsmehrheit könnte die CDU allerdings nur erreichen, wenn sie mit SPD, Grünen und Linken zusammenarbeiten würde. Das könnte für die Union zu einer inneren Zerreißprobe werden. Drittstärkste Kraft in Sachsen-Anhalt wäre die Linkspartei mit ihrer Spitzenkandidatin Eva von Angern. Allerdings hat die Partei in der Umfrage 2 Prozentpunkte weniger als noch Ende Juli und käme jetzt auf 11%. Sie werde im Wahlkampf noch mal alles geben, sagt von Angern.
11: Mit den Silberlocken, Gysi, Bartsch und Ramelow, aber auch mit Heidi Reichenegg rocken wir jetzt noch mal Sachsen-Anhalt, versuchen mit vielen Menschen ins Gespräch zu kommen, viele auch noch mal an die Wahlurne zu bringen. Und ich bin da ganz optimistisch. Insofern, für mich ist das Ergebnis tatsächlich noch mal Rückenwind auf den letzten Metern.
8: Die Grünen befinden sich im leichten Aufwind und wären mit 6% wieder im Landtag vertreten. Spitzenkandidatin Susanne Schubara-Seidlitz.
12: Der Ausgang dieser Wahl wird knapp und die Formel für diesen Ausgang, die ist relativ einfach. Sind Grüne im Landtag, kann die AfD nicht alleine regieren. Es kommt also auf jede einzelne Zweitstimme an bei der Frage, ob die AfD hier in Sachsen-Anhalt eine rechtsextreme Alleinregierung stellen kann oder ob Sachsen-Anhalt nach dem 6. September weiter demokratisch regiert wird.
8: Auch die SPD, die zuletzt gefährlich nah an die 5%-Hürde kam, kann zulegen und käme jetzt auf 8%. Wir werden jetzt in den Wahlkampf-Endspurt gehen, sagt der Spitzenkandidat Armin Willingmann.
14: Wir machen Stände auf den Marktplätzen, wir gehen durch die Straßen, wir sind ansprechbar. Die Menschen wollen auch über Politik reden, sie wollen erfahren, wie man einer blauen Welle entgegentritt. Und sie wollen auch wissen, was die SPD da anbietet.
8: Das Bündnis Sarah Wagenknecht hatte zuletzt angedeutet, die AfD möglicherweise unterstützen zu wollen. In der Umfrage würde es mit 4% allerdings nicht für den Einzug in den Landtag reichen. Spitzenkandidat Thomas Schulze.
16: Also ich glaube der Umfrage nicht so richtig, weil ich was anderes erlebe. Auch bei unseren Mitgliedern, bei unseren Unterstützern, Sympathisanten. Es ist eine Aufbruchstimmung da. Man will hier einen Politikwechsel. Den Politikwechsel nach der heutigen Umfrage kriegt man nur mit dem BSW hin, anders wird das nicht funktionieren. Und deshalb bin ich mir ziemlich sicher, dass wir am 6. September im Landtag drin sein werden.
8: Die FDP in Sachsen-Anhalt, die schon unter Sonstige gehandelt wurde, kommt jetzt immerhin auf 3%. Spitzenkandidatin Lydia Hüskens.
17: Ja, wir sind Anfang des Jahres mit 2 gestartet, sind da jetzt bei 3, bei Insa bei 4. Und ich bin optimistisch, dass wir halt eben die 5 dann auch bis zum Wahltermin knacken.
13: Sagt Sachsen-Anhalts FDP-Chefin Lydia Hüskens in diesem Bericht von Jochen Müller. Wir schauen nach Berlin. Das Bundeskabinett hatte zuletzt 2 Tage lang sich zur Klausur getroffen und direkt danach, heute und morgen, sind nun die Spitzen der Regierungsfraktionen dran. In Münster ist es soweit. Politischer Leitsatz, ohne die Fraktionen ist alles nichts. Sie müssen eingebunden werden, denn Gesetze beschließt nun mal der Bundestag, nicht die Regierung. Ein Beispiel ist die geplante Rentenreform und vor allem bei der Rente nach 45 Beitragsjahren gibt es ja jede Menge Widerstand. Stand gegen deren Abschaffung, vor allem aus der SPD. Sabine Henkel blickt auf das Treffen und darauf, wie einvernehmlich die Spitzen beider Fraktionen miteinander umgehen.
4: Dieser Termin steht noch nicht lange im Kalender von Thorsten Frey.
15: Ja, mit Unwägbarkeiten muss man rechnen in der Politik.
4: Der Rücktritt von Jens Spahn Mitte Juli ist so eine Unwägbarkeit und versetzt Thorsten Frey vom Kanzleramt in die Position des Fraktionsvorsitzenden von CDU und CSU.
18: Das hat auch die Fraktion ein Stück weit durcheinander gewirbelt.
4: Frey muss jetzt Durcheinandergewirbeltes wieder in den Normalzustand bringen. Da kommt die Klausur gerade recht, noch von Jens Spahn in dessen Heimat in Münster geplant. Frey und seine Stellvertreter treffen die Fraktionsspitze der SPD. Allen voran Matthias Mirsch. Er und Spahn hatten sich gerade erst so richtig gefunden. Vertrauen war gewachsen und jetzt...
19: Das, was da gewachsen ist, das muss eben immer wachsen und das kann man nicht einfach verordnen. Aber ich bin sehr sicher, dass Thorsten Frey jemand ist, der auch sehr sachlich an die Sachen geht. Und ich gehe davon aus, dass wir auch diese gute Zusammenarbeit fortsetzen können.
4: Gute Zusammenarbeit ist wichtiger denn je. Union und SPD stehen unter Erfolgszwang. Frey und Mirsch müssen ihre Fraktionen auf Linie halten, damit die Koalition wichtige Vorhaben umsetzen kann. Handlungsfähigkeit ist gefragt. Die Regierung und Bundeskanzler Merz brauchen die Mehrheiten ihrer Leute, auch und vor allem zur Rentenreform und damit zum Aus für die sogenannte Rente mit 63. Bundeskanzler Merz hat das gerade noch einmal betont.
20: Der Trend zur Frühverrentung bei einer älter werdenden Gesellschaft, der muss gestoppt werden.
4: Thorsten Frey wird den Trend stoppen wollen. Und Matthias Mirsch, für die SPD ist das schließlich ein großer Schritt. Der öffentliche Protest gegen das Aus der Rente mit 63 kommt zwar von außen, aber auch in der SPD-Fraktion grummeln manche.
21: Dass das Thema der Rente nach 45 Versicherungsjahren ein Gerechtigkeitsthema ist, darüber wird geredet werden müssen, wie man dort zusammenkommt.
4: In einer Woche kommen die Abgeordneten aus der sitzungsfreien Zeit zurück nach Berlin. Sie haben in ihren Wahlkreisen vermutlich auch einiges gehört zur Rente, zur Pflege, zur Gesundheitsreform und vielen anderen Dingen, die Wähler und Wählerinnen bewegen. Die Fraktionsspitzen wollen dann gut eingestimmt sein, die selbstbewussten Leute zu führen und gleichzeitig die angeschlagene Regierung zu stützen. So eine Klausur kann dazu Großes beitragen, meint der neue Unionsfraktionsvorsitzende Thorsten Frey.
18: Ich habe das selber in einer anderen Konstellation schon einmal erlebt und ich weiß, dass sich daraus eine enorme Kraft auch entwickeln kann.
4: So gesehen eine Art Krafttraining für Frey, Mirsch und all die anderen.
13: Sabine Henkel berichtete.

0: Nach der verheerenden Sturzflut im Grenzgebiet zwischen Nepal und China ist die Zahl der Todesopfer auf mindestens 180 gestiegen und mehr als 1300 Menschen werden vermisst, darunter etliche Touristen, auch Deutsche. Eva Lambi-Schmidt berichtet aus China zur aktuellen Lage.
1: Ganze Ortschaften im Grenzgebiet von Nepal und China hat die Sturzflut unter Geröllmassen verschüttet. Das Ausmaß der Katastrophe wird erst mit den andauernden Rettungsmaßnahmen sichtbar werden. Hunderte Menschen werden vermisst. Für die Rettungskräfte ist es durch die zurückgebliebenen Schlammmassen schwer, an die Verschütteten ranzukommen. Das Gebiet auf tibetischer Seite ist schwer zugänglich, inmitten des Himalaya-Gebirges in einer Höhe von mehr als 4000 Metern. Von chinesischer Seite sind laut staatlichen Medien weitere Rettungskräfte auf dem Weg zum Unglücksort im Landesteil Tibet. Vom nächstgelegenen Flughafen Tingri, wo die Einsatzkräfte landen, sind es bis zum verschütteten Ort Zirong mit dem Auto noch 5 bis 6 Stunden. Auch das chinesische Militär wurde zum Hilfseinsatz geschickt. Ein weiteres Problem für die Rettungskräfte ist das Risiko einer möglichen weiteren Flut. Etwa 2,5 Kilometer vom verschütteten tibetischen Ort Zirong entfernt hat sich Flutwasser hinter Geröllmassen gestaut, die möglicherweise brechen könnten. In der Nacht hat es zudem geregnet. Weitere Niederschläge werden Wetterberichten zufolge erwartet. Nach Angaben der US-Erdbebenwarte USGS hat ein Gletscherabbruch die Sturzflut ausgelöst. Die Warte hatte zunächst ein Erdbeben vermutet, hatte die gemessene seismische Aktivität dann aber auf die abgehende Lawine aus Eis und Geröll zurückgeführt. Die Sturzflut hat in Nepal auch einen Ausgangspunkt einer für Touristen beliebten Trekkingroute getroffen. Die dortige Tourismusbehörde spricht von mehr als 650 vermissten Reisenden aus verschiedenen Ländern, darunter auch Menschen aus Deutschland.
0: Soweit der Bericht von Eva Lambi-Schmidt. 10.14 Uhr ist es. 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Heute Morgen haben wir bei uns im Programm mit Sachsens Ministerpräsident Michael Kretschmer über die Lage im VW-Werk Zwickau gesprochen. Und er hat unter anderem angeregt, die 40-Stunden-Woche bei gleichem Lohn allerdings wieder einzuführen im Werk, um die Zukunft des Werks zu sichern. Das ist unsere Top-Meldung zur Stunde. Weitere Meldungen jetzt mit Anja Kiep.
2: Die Reallöhne in Deutschland sind im zweiten Quartal langsamer gestiegen. Dem Statistischen Bundesamt zufolge wuchsen sie von April bis Juni um rund 1,5%. In den beiden Vorquartalen hatten die Reallöhne 1,8 bzw. 1,9% zugelegt. In Uganda ist seit 42 Tagen kein neuer Ebola-Fall erfasst worden. Das WHO-Regionalbüro erklärte, das markiere das Ende des Ausbruchs in dem ostafrikanischen Land. In Uganda hatte es insgesamt 20 bestätigte Fälle gegeben, 2 Menschen starben. Im benachbarten Kongo steigt dagegen die Zahl der Fälle weiter. Seit dem Ausbruch im Mai wurden mehr als 5.700 Erkrankungen bestätigt, mehr als 2.700 Menschen starben bisher. Bei Waldbränden in Algerien sind mindestens 12 Menschen ums Leben gekommen. Wie das Innenministerium und der Zivilschutz mitteilten, wurden Dutzende weitere Menschen verletzt. In mehreren Provinzen hätten Menschen ihre Häuser verlassen müssen. Das Wetter heute nach Nebel viel Sonne, zeitweise Wolkenfelder, trocken 26 bis 30 Grad. In der Nacht mehr Wolken, später auch von Westen her erste Schauer und Gewitter, 20 bis 15 Grad. Morgen wechselnd bewölkt mit Schauern und Gewittern, 23 bis 30 Grad, schwül und windig. MDR aktuell Verkehrsdienst, A2 Richtung Berlin zwischen Allerringersleben und Eilsleben 3 Kilometer stockend. A72 in Richtung Hof, zwischen Chemnitz Süd und Stolberg Nord, 3 Kilometer Stau und stockend an einer Baustelle. Die B98 Zeithain-Lausnitz ist zwischen der A13 und dem Ortseingang Thiendorf in beiden Richtungen nach Lkw-Unfall gesperrt. Im Landkreis Gotha zwischen Warzer und Buchleben schließen am Bahnübergang die Schranken nicht mehr. Und es wird geblitzt unter anderem auf der A4 Richtung Frankfurt zwischen Hermsdorf und Dreieck Dresden-West und auf der A14 in Richtung Schwerin zwischen Mansleben und Magdeburg-Stadtfeld. Soweit der MDR aktuell Verkehrsdienst. 10.17 Uhr.
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0: Vor einem Jahr hat die Bundesregierung den Nationalen Sicherheitsrat eingeführt. Mit diesem Gremium sollte eine neue Sicherheitsarchitektur einhergehen, in der Ministerien, Behörden, Nachrichtendienste und andere Akteure intensiver zusammenarbeiten, um schneller und effektiver auf die vielen Krisen heutzutage reagieren zu können. Viele Fachleute sprachen von einem überfälligen Schritt. Ein Jahr später fällt ihre Bilanz allerdings eher ernüchternd aus. Noch bleibe der Nationale Sicherheitsrat hinter seinen Möglichkeiten zurück. Christina Nagel berichtet.
4: Eine mit Sprengstoff bestückte Drohne auf dem Flughafen Leipzig. Der Iran-Krieg und seine Folgen. Cyberangriffe, Spionage. Für den stellvertretenden Regierungssprecher Sebastian Hille ist völlig klar, es war die richtige Entscheidung, einen Nationalen Sicherheitsrat einzurichten.
5: Ich glaube, das ist genau das Instrument, was es in einer Zeit, in der sich die Sicherheitslage in den vergangenen Jahren auch so massiv verändert hat, genau richtig und angezeigt ist.
4: Die Idee war und ist es, das über Jahrzehnte gewachsene Neben- und mitunter auch Gegeneinander von Ministerien und Behörden neu zu ordnen. Rechtliche und bürokratische Hürden zu überwinden, die, das zeigt das Thema Drohnenabwehr, ein effektives Zusammenspiel mitunter erschweren. Das erklärte Ziel ist es, schneller zu politischen Entscheidungen zu kommen und krisenfester zu werden durch mehr strategische Vorausschau.
6: Der Nationale Sicherheitsrat wird der Dreh- und Angelpunkt für die kollektive politische Entscheidungsfindung der Bundesregierung.
4: Hatte Friedrich Merz angekündigt, eine Formulierung, die sich etwas abgewandelt auch in der Geschäftsordnung wiederfindet. Die Fäden sollen im Kanzleramt zusammenlaufen, das Wissen der Nachrichtendienste, die Analysen der Ministerien und Behörden, Lagebilder, die Expertise von Fachleuten. Davon sei allerdings wenig zu spüren, erklärte unlängst die außenpolitische Sprecherin der Grünen, Deborah Düring. Nicht nur sie fragt sich,
7: wo ist eigentlich dieser Nationale Sicherheitsrat?
4: Die Spitze des Gremiums unter der Leitung des Kanzlers tagt, anders als gedacht, unregelmäßig, meist in Krisensituationen, so wie es früher das Sicherheitskabinett getan hat. Es mangle an Zeit, heißt es hinter den Kulissen. Das Tagesgeschäft, die vielen Krisen und Reformvorhaben bestimmen die Agenda. Es hapert aber auch bei den Strukturen. Zwar wurde eine Stabsstelle im Kanzleramt eingerichtet, wesentliche Bausteine aber fehlen noch immer, kritisiert die Politikwissenschaftlerin Christina Moritz, die sich seit mehr als 20 Jahren mit Konzepten zum Nationalen Sicherheitsrat beschäftigt.
8: Ein Strategiereferat, ein vorbereitender Ausschuss und ein tatsächlich nationales Lagezentrum.
4: Ein Apparat also, der dafür sorgt, dass die politische Spitze des Gremiums alle Grundlagen hat, um Entscheidungen zu treffen. Dass der vorgesehene Aufbau auf der Stelle tritt, hat aus Sicht von Fachleuten aber auch damit zu tun, dass die Stabsstelle dünn besetzt ist. 13 Stellen sind vorgesehen, von denen bis zuletzt ausgerechnet die Leitung des Referats Strategie unbesetzt war. Kritisch gesehen wird auch, dass an der Spitze der Stabsstelle mit Günther Sauter ein Mann steht, der als außenpolitischer Berater des Kanzlers eh schon viel zu tun hat. Der Apparat, sagt Sarah Bressan vom Global Public Policy Institute, laufe damit Gefahr, in jenen bürokratischen Strukturen aufzugehen, die man eigentlich überwinden wollte.
9: Was wir aber brauchen, ist eine zusätzliche Perspektive, die wirklich die Bandbreite und Tragweite sicherheitspolitischer Reform, Weichenstellungen überblicken kann.
4: Eine Schnittstelle zwischen Ministerien, Behörden und externen Fachleuten. Strukturen, in die auch das Parlament eingebunden werden sollte, sagt Deborah Düring von den Grünen.
7: So wie sie gerade konzipiert ist, erscheint es mir eher wie eine sehr geschlossene Struktur, aus der nichts rauskommt. Aber ich frage mich auch, was da überhaupt reinkommt.
4: Auch die Bilanz der Fachleute fällt ernüchternd aus. Sie bescheinigen dem Nationalen Sicherheitsrat zwar Potenzial, es brauche aber deutlich mehr politischen Willen, um aus ihm mehr zu machen als nur ein neues Etikett auf alten Strukturen.
0: Aus Berlin berichtete Christina Nagel. Die Bilder sorgten für Entsetzen. Nicht nur in Spanien, sondern in ganz Europa. Mindestens 70.000 Menschen überquerten vor 4 Wochen die Grenze von Marokko in die spanische Exklave Ceuta. Durch das Meer und über den Zaun. Mehr als 80 Menschen starben bei dem Versuch. Viele kehrten nach Marokko zurück, aber nicht alle. 28 Tage später sind noch immer tausende Flüchtlinge in Ceuta unterwegs. Die spanische Regierung wirkte lange Zeit ratlos, wie sie mit der Krise umgehen sollte. Zur aktuellen Lage jetzt aus Madrid, Nicolas Buschlüter.
10: Noch immer können oder wollen die spanischen Behörden nicht sagen, wie viele Flüchtlinge genau sich zurzeit in Ceuta aufhalten. Die Schätzungen bewegen sich zwischen 5 und 10.000, davon die meisten aus Ländern südlich der Sahara. Mindestens 1.400 Migranten sind zudem minderjährig. Bilder des spanischen Fernsehens zeigen herumwandernde Flüchtlinge am Strand, in der Innenstadt oder vor den teils überfüllten Aufnahmelagern. Auch wenn diese ausgebaut wurden, viele marokkanische Flüchtlinge nutzen sie nicht, aus Angst vor Abschiebungen. Andere stehen dagegen stundenlang an, um reinzukommen, sagt einer, der seinen Namen nicht nennen will. Aber auch für nicht wenige Einwohner Ceutas ist die Situation weiterhin schwer erträglich. Zum Beispiel für Marian Mohamed, die selbst marokkanische Wurzeln hat. Ceuta war eine Stadt, in der die verschiedenen Kulturen gut zusammengelebt haben. Aber jetzt ist es sehr schlimm. Wir haben Angst vor Infektionen, vor Ansteckungen. Wir haben kleine Kinder. Hoffentlich wird es alles so wie früher. Die Krankheiten unter Flüchtlingen haben zugenommen. Nicht, weil sie eingeschleppt wurden und sich verbreitet haben, sondern weil die Bedingungen vor Ort, Hitze, Enge, wenig Waschmöglichkeiten, ihre Entstehung begünstigen. Ärzte haben bisher 3 Tuberkulosefälle gezählt. Auch die Krätze ist schon aufgetaucht. Die Zentralregierung hat deshalb 25.000 Impfdosen gegen Infektionskrankheiten in die Exklave geschickt. Die desolate Lage in Ceuta sorgt jetzt auch im aus der Sommerpause zurückgekehrten spanischen Parlament für heftige Schlagabtausche. Esther Muñoz von der konservativen Volkspartei wirft der sozialistischen Zentralregierung Totalversagen vor. Sie sagen immer noch nicht, wie viele illegale Einwanderer nach Ceuta gekommen sind. Wer hat unser Land angegriffen? Was ist Ihre Version dazu? Den Eindruck des Versagens hat sich die spanische Regierung größtenteils selbst zuzuschreiben. Außer punktuellen Besuchen von Ministern vor Ort mit pflichtbewussten Solidaritätsbekundungen passierte lange Zeit wenig oder gar nichts. Der Nationale Sicherheitsrat trat zum ersten Mal am vergangenen Dienstag zusammen. Der zentrale Krisenmanager der Regierung wurde ebenfalls erst knapp einen Monat nach Beginn der humanitären Krise eingesetzt. Und Ministerpräsident Sanchez kehrte erst Anfang der Woche aus seinem Urlaub zurück. Ceuta stattete er zwischendurch lediglich einen Kurzbesuch ab. Seine Inklusionsministerin Elma Saiz verteidigt die Regierung. Wir haben in dieser außergewöhnlichen Situation wirklich alles gegeben. Wir haben nicht eine Minute aufgehört zu arbeiten. Erst in einer Woche will Sanchez jedoch im Parlament Stellung zur Krise nehmen. Vermutlich in der Hoffnung, dass sich bis dahin die Situation etwas beruhigt hat. In Ceuta warten derweil nicht nur die Einwohner, sondern auch die Migranten auf Lösungen. Nur minderjährige Migranten und Kriegsflüchtlinge können sich derzeit Hoffnung auf eine Verlegung aufs spanische Festland machen. Marokkanern über 18 Jahren droht dagegen früher oder später die Abschiebung in ihre Heimat, da Spanien Marokko als sicheres Herkunftsland betrachtet.
0: Ein Bericht von Nicolas Buschlüter.
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0: Medienrummel in Großbritannien, denn Prinz Harry und Meghan sind zurück. Bestimmt kein einfacher Neustart für die Familie, die sich mit dem Rest der Familie, den Royals in Großbritannien, überworfen hatte. Schon gibt es Streit um die Sicherheitskosten für das Paar und die Kinder. Viele Briten mögen sie nicht, auch wegen ihrer schrillen Kritik am Königshaus, mit der sie nebenbei durchaus Geld verdient haben. Da stehen also Versöhnung und Vertrauen aufbauen an. Aus London berichtet Christoph Prössel.
11: Es ist eine Postkartenwelt, eine Soap-Opera rund um ein Marmeladenimperium, das Prinz Harry und Meghan sich in den vergangenen Jahren in Kalifornien aufgebaut haben. Im Insta-Kanal von Meghan, Herzogin von Sussex, gibt es Bilder des Paares, wie sie die Kinder umarmen, Filme aus dem Blütenmeer des Gartens und mit Marmeladengläsern aus der eigenen Produktion. Eine Rückkehr nach England, noch vor einem Jahr, undenkbar, Prinz Harry.
12: I can't see a world in which I would be bringing my wife and children back to the UK at this point.
11: Ich kann mir keine Welt vorstellen, in der ich meine Frau und die Kinder zurück ins Vereinigte Königreich bringe. Nun also doch, sie sind in England angekommen, ziehen in die malerische Landschaft der Cotswolds westlich von London, wie Medien berichten. Möglicherweise, um die Kinder auf eine englische Schule schicken zu können, vielleicht auch wegen des kranken Vaters, der gerade im schottischen Balmoral weilt. Doch die alte Zeit dürfte die beiden einholen. Das Paar warf dem Königshaus vor, 2021 sei diskutiert worden, wie schwarz wohl das Kind sei, das Meghan zur Welt bringen werde. Ob die Familie rassistisch sei, wollten damals Journalisten von Prinz William wissen. Die königliche Familie sei ganz bestimmt nicht rassistisch, sagte William. In seinem Buch Spare plauderte Harry weitere Details aus, zum Ärger der Königsfamilie. Es gibt viel zu kitten im royalen Miteinander und Vertrauen aufzubauen sei eben heikel, sagt der Königshausexperte Simon Vigor. Die große Befürchtung für den König und für William ist ja, was ist eigentlich noch privat oder landet in einer Doku. Es gibt Gerüchte, dass es eine große Netflix-Serie von Prinz Harry über Diana geben soll. Die beiden sollen keine offiziellen Aufgaben der Königsfamilie übernehmen. Sie sind Privatpersonen. Prinz Harry wird sich weiter um die Invictus Games kümmern, ein Sportfestival für Soldatinnen und Soldaten, die im Dienst körperliche oder seelische Schäden erlitten haben.
0: Aus London berichtete Christoph Prössel. Nun kommen wir zum Wetter in Mitteldeutschland. Mit Jörg Schröder im MDR Aktuell Wetterstudio. Welche Temperaturen haben wir jetzt so kurz vor 11?
13: Aktuell liegen wir in vielen Gebieten unter 20 Grad, aber wir haben hier und da schon die 20-Grad-Marke überschritten. Aktuell zum Beispiel im Vogtland, in Plauen messen wir 23 Grad, in Dresden 22 Grad oder auch in Magdeburg 21 Grad. Das heißt, mit den Temperaturen geht sie steil aufwärts. Ist ja auch kein Wunder, wir haben aktuell in den meisten Gebieten richtig viel Sonnenschein. Die Sonne heizt uns ordentlich ein. Wir erwarten am Nachmittag Temperaturen bis 30 Grad. Örtlich sind sogar vielleicht 32 Grad möglich. Wir erleben einen Sommertag aus dem Bilderbuch. Da ist viel blauer Himmel, da ist viel Sonnenschein dabei, ein paar lockere Wolkenfelder und die Nebelschwaden aktuell immer noch im Wartburgkreis und auch im Landkreis. Gotha in Thüringen, die werden auch zügig verschwinden.
0: Und wird es der klare Sommertag oder eher der feuchtwarme Sommertag?
13: Eher der klare Sommertag, feuchtwarm, du sprichst es an. Ist es feuchtwarm, ist dann eher morgen. Morgen haben wir eine Südwestströmung, das heißt, morgen ist die Luft feuchter. Wir werden mit schwülwarmer Luft klarkommen müssen. Bei Temperaturen bis örtlich 30 Grad, am wärmsten wird es morgen in Ostsachsen. Und in dieser feuchtwarmen Luft bilden sich dann eben halt dichte Wolken und zum Teil auch kräftige Schauer und Gewitter. Morgen am freundlichsten wird es eben halt in Sachsen sein. Gerade in Mittel- und auch in Ostsachsen sind morgen noch bis zu 8 Sonnenstunden möglich. Ansonsten sieht es eher mau aus, was den Sonnenschein betrifft.
0: Soweit die Aussichten. Danke, Jörg Schröder. In der kommenden halben Stunde geht es um die Zukunft des grünen Wasserstoffs in Deutschland und speziell in Ostdeutschland. Viele Investitionen in den letzten Jahren wurden abgesagt, aber es gibt auch vielversprechende Leuchtturmprojekte weiterhin. Wie also steht es um die Wasserstoffbranche? Darüber habe ich mit einem Experten gesprochen. Das Interview hören Sie gleich nach den Nachrichten hier bei MDR Aktuell.
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14: Um 10.30 Uhr mit Anja Keeb. Sachsens Ministerpräsident Michael Kretschmer hält Gespräche über eine Abschaffung der 35-Stunden-Woche bei Volkswagen für notwendig. Kretschmer sagte MDR Aktuell, mit einer 40-Stunden-Woche bei gleichem Lohn hätte der Konzern in Deutschland die Produktivität, die er bräuchte. Darüber müsse mit den Gewerkschaften ohne Schaum vor dem Mund gesprochen werden. Kretschmer zeigte sich überzeugt, dass es für das VW-Werk Zwickau auch nach 2030 eine Zukunft gibt. VW habe das Angebot gemacht, dass das effizienteste Werk neue Fahrzeuge produzieren könne. Er sei sicher, dass die Sachsen lieferten. Kretschmer erklärte zugleich, wenn der Rahmen nicht stimme, etwa die Energiekosten, werde es schwierig. Der Deutsche Beamtenbund geht davon aus, dass dem Staat derzeit 631.000 Beschäftigte fehlen. Diese Zahl nennt die Frankfurter Allgemeine Zeitung als Ergebnis der jährlichen Abfrage des Verbands bei seinen 41 Mitgliedsgewerkschaften. Zusätzlichen Personalbedarf sieht der DBB vor allem in der Alten- und Krankenpflege, an Schulen und in den Kommunalverwaltungen. In Deutschland planen mehr Menschen, privat in Maßnahmen zum Klimaschutz zu investieren. Die Förderbank KfW teilte mit, 2/3 der befragten Haushalte zeigten Interesse. Dabei gehe es um Maßnahmen wie einen Umbau des Energiesystems oder die Nutzung von E-Autos. Allerdings gäbe es ein deutliches Ungleichgewicht beim Einkommen. Finanzschwache Haushalte hätten weniger Mittel für Investitionen in klimaschonende Technologien. Griechenland meldet eine steigende Zahl von Infektionen mit dem West-Nil-Virus. Nach Behördenangaben wurden vor einer Woche 157 Fälle registriert, fünfmal mehr als im Juli. Die meisten Fälle gab es demnach in der Hauptstadtregion Athen. 19 Menschen starben an einer Infektion. Das West-Nil-Virus wird durch Stechmücken übertragen. Die meisten Infektionen verlaufen ohne Symptome. Gefährdet sind vor allem Ältere und Menschen mit Vorerkrankungen. In Thüringen soll das Gelände des ehemaligen Gaswerks in Pößneck grundlegend saniert werden. Umweltminister Thilo Kummer erklärte, Ziel sei es, das Areal wieder gewerblich nutzen zu können. Die Arbeiten in Pößneck würden voraussichtlich bis Jahresende laufen. Die Kosten für Abbruch- und Bodensanierungsarbeiten bewegten sich derzeit bei mehr als 500.000 Euro. Das waren die Nachrichten. Das Wetter mit den aktuellen Temperaturen in Artern fast wolkenlos 18 Grad, Dresden fast wolkenlos 21, Eisenach bedeckt und Nebel 14 Grad, Erfurt wolkig 15, Gardelegen fast wolkenlos 21, Hoyerswerda wolkenlos 19, Magdeburg wolkenlos 20, Neuhaus am Rennweg leicht bewölkt 20 Grad, Oschatz fast wolkenlos 18, Plauen wolkenlos 20, Wernigerode leicht bewölkt 18 und Wittenberg 20 Grad. Heute nach Nebel viel Sonne, zeitweise Wolkenfelder, trocken 26 bis 30 Grad, in der Nacht zunehmend bewölkt und zum Morgen hin von Westen her erste Schauer und Gewitter 20 bis 15 Grad. Morgen wechselnd bewölkt mit Schauern und Gewittern bei 23 bis 30 Grad und am Samstag Wolken, Sonne, nur einzelne Schauer, etwas kühler. MDR Aktuell Verkehrsdienst. A2 Richtung Berlin zwischen Allerengersleben und Eilsleben 3 Kilometer stockend. A4 Frankfurt Richtung Dresden zwischen Weimar und Magdala 3 Kilometer stockend. Vorsicht auf der A14 Richtung Magdeburg zwischen Schönebeck und Magdeburg-Reform eine ungesicherte Unfallstelle. A72 in Richtung Hof zwischen Chemnitz Süd und Stolberg Nord 3 Kilometer Stau und stockend an einer Baustelle. Die B98 Zeithain Lausnitz ist zwischen der A13 und Ortseingang Thiendorf in beiden Richtungen nach Unfall gesperrt. Im Landkreis Gotha zwischen Warza und Buchleben schließen am Bahnübergang die Schranken nicht mehr. Und in Meiningen auf der B19 Leipziger Straße zwischen Ortseingang und Dolmarstraße Stau durch einen defekten LKW. Soweit der MDR Aktuell Verkehrsdienst, 10.34 Uhr.
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0: Mit Jan Kröger im Studio. Guten Tag. Die Klimaziele erreichen, ohne dass die Industrie dabei in die Krise gerät. Das ist ein sehr ehrgeiziges Ziel. Die letzten Bundesregierungen haben dafür große Hoffnungen und viel Geld in grünen Wasserstoff gesetzt. Also Wasserstoff, der mit Strom aus erneuerbaren Energien hergestellt wird. Der Vorteil, es entstehen bei der Herstellung keine CO2-Emissionen. Der Nachteil, die Umstellung kostet viel Geld.

0: Markt? Unter welchen Bedingungen funktioniert es denn schon?
1: Tatsächlich müssen viele Sachen zusammenkommen. Zuallererst natürlich die Menschen und die Unternehmen, die zusammen was bewegen wollen. Aktuell ist es noch nicht so einfach, weil wir noch keinen funktionierenden Markt haben, keinen funktionierenden Wasserstoffmarkt. Das heißt, im zweiten Schritt braucht es auch die Netzwerke wie zum Beispiel Hypos, die Partner zusammenbringen. Was weiterhin notwendig ist, ist auch die lokale Politik, die sich für die Transformation einsetzt. In vielen Projekten natürlich, auch wenn wir mit erneuerbaren Energien zusammenarbeiten, die ja sehr wichtig sind für die Erzeugung von grünem Wasserstoff, ist auch die Akzeptanz in der Bevölkerung wichtig, ja, um halt zu vermitteln, welche Potenziale sich halt auch für die Regionen ergeben, auch um lokale Wertschöpfung zu unterstützen.
0: Das war ja diese Vernetzung sicher Ziel Ihres Kongresses gestern, der erste ostdeutsche Wasserstoffkongress. Ich betone dieses Ostdeutsche so stark, weil ich mir wissen möchte, was macht denn gerade Ostdeutschland so speziell, wenn es um den Ausbau von Wasserstoff geht?
1: Also Ostdeutschland im Verbund bietet eigentlich alles, was die funktionierende Wasserstoffwirtschaft braucht. Also das heißt vom Norden, von den Küsten, die Möglichkeit des Imports, weil wir werden in Zukunft auf den Import von Wasserstoff angewiesen sein. Die großen Flächen in den nordostdeutschen Bundesländern, die dafür gut geeignet sind, mit den erneuerbaren Energien auch lokal grünen Wasserstoff zu erzeugen. Und in Mitteldeutschland natürlich auch die Industrie, die chemische Industrie, die großindustriellen Abnehmer, die den Wasserstoff dann auch dringend benötigen im Rahmen der Transformation dann auch bis 2045, wenn Deutschland und die Industrie CO2-neutral sein möchte. Also hier kommt alles zusammen, was es braucht, um den Wasserstoffmarkt zum Leben zu erwecken.
0: Sie haben von der Rolle der Politik schon angesprochen und natürlich auch die Rolle der Förderung. Während der vorherigen Bundesregierung unter Minister Habeck, da gab es viel Geld für den Umbau zu grünem Wasserstoff. Seine Nachfolgerin Katharina Reiche war immerhin auch viele Jahre lang Vorsitzende des Nationalen Wasserstoffrates. Welche Signale erhalten Sie von ihr?
1: Ja, das ist schwierig zu beantworten. Also tatsächlich sind die Signale, die wir gerade von bundespolitischer Ebene erhalten, mit das größte Problem, was dazu führt, dass viele Projekte aktuell doch verzögert sind und man sich fragt, wie es weitergehen kann. Unter der vergangenen Bundesregierung, hatten Sie schon erwähnt, ist viel passiert. Man ist sehr ambitioniert gestartet. Wir sind in den sogenannten Hype, der hier oft gesprochen wurde, reingekommen. Und ich meine, der Name trägt es schon in sich, ein Hype ist auch nicht gut. Das heißt, danach kam die Konsolidierung. Einzelne Projekte tatsächlich sind abgebrochen worden, weil sie halt aber auch grundsätzlich so in der Art und Weise im Hype wahrscheinlich nicht in der Kürze der Zeit wirtschaftlich gewesen wären. Aber aktuell ist es halt so, dass wir also mit den Signalen aus Berlin relativ wenig anfangen können in der Branche. Es fehlt ein Commitment. Eine neue Wasserstoffstrategie, die aktuelle, wurde ja in verschiedenen Kongressen und Forendiskussionen schon als begraben erklärt. Und wir warten jetzt halt auf eine neue und auf das Bekenntnis dazu, dass der Wasserstoff notwendig sein wird im Rahmen der Transformation, dass die Projekte halt weitergehen können.
0: Diese nationale Wasserstoffstrategie ist ja mit einem ambitionierten Ziel gestartet. 10 Gigawatt Produktionsleistung bis 2030. Ich muss gar nicht so groß auf diese genaue Zahl eingehen. Inzwischen sagen eigentlich alle Experten, bis dahin ist das nicht zu erreichen. Welches neue Ziel könnten Sie denn formulieren, wie wir erst einmal vielleicht in kleineren Schritten beim Wasserstoff vorankommen?
1: Also aktuell geht man von den letzten Zahlen, die ich gelesen hatte, eher von so irgendwas von 2,6 bis vielleicht optimistisch 3-4 Gigawatt aus, die möglich wären noch bis 2030, weil so viel Zeit haben wir ja nicht mehr. Man muss den Markthochlauf auch mehr von der Abnehmerseite denken, ne? Also die Erzeugerprojekte, die sind in der Schublade, die Technologien sind da, aber ich brauche natürlich auch die Abnehmer, die den Wasserstoff, der zu diesem Zeitpunkt dann hergestellt wird, auch verbrauchen können. Und auch in dem Sinn dann bezahlen können. Und da sind wir wieder dabei, dass es dann halt für diese Pilotprojekte, für die Unternehmen dort die Unterstützung brauchen wird. Aber auch die Infrastruktur auf Verteilnetzebene, das Kernnetz kommt jetzt, das wird fertig werden in den nächsten Jahren. Das ist auch sehr gut. Damit sind wir weltweit einzigartig unterwegs in Deutschland und man beneidet uns in der Welt um dieses Kernnetz, was wir haben. Vom Kernnetz weiter müssen wir jetzt aber in die Verteilnetze gehen, um halt auch die Unternehmen in der Fläche erreichen zu können, die den Wasserstoff dann verbrauchen. Und was wir auch schon sehen, sind viele kleine Projekte, die entstehen, also rund um das Thema Mobilität, auch wenn es in vielen Bereichen sicherlich umstritten ist. Aber gerade in der Schwerlastmobilität werden sich die Möglichkeiten ergeben und auch die Notwendigkeiten, dort mit Wasserstoff auf der Straße unterwegs zu sein. Und wir werden auch einzelne weitere Pilotprojekte sehen, in denen im industriellen Maßstab die Technologien weiterhin erprobt werden.
0: Sagt Andreas Bauer vom Wasserstoffnetzwerk Hypos hier im Gespräch bei MDR Aktuell. 10:41 Uhr wird es.

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1: Mit Susanne Böttcher für Dynamo Dresden geht's am Sonnabend im Ligabetrieb weiter. Nach dem deutlichen Erfolg im DFB-Pokal wartet mit dem ersten FC Heidenheim ein Gegner, der die erste Hürde im Pokal eben nicht genommen hat. Da gab's die deutliche Niederlage gegen Regionalligist Jeddelo 2. Dynamo-Trainer Thomas Stamm wurde heute Morgen in der Pressekonferenz gefragt, womit muss Dynamo denn eigentlich rechnen?
2: Eine Mannschaft, die sehr eklig verteidigt, die immer wieder sehr, sehr mannorientiert probiert, an den Leuten dran zu bleiben. Ja, in der Phase mit Ball Schritte gehen müssen, wenn wir Punkte mitnehmen wollen. Und dann einfach eine Mannschaft, die gerade bei Standards defensiv unfassbar gut verteidigt, meiner Meinung nach, sehr im Detail, sehr klar, sehr gute Übergaben hat in dem, wie sie es machen. Und ja, eine Mannschaft, die sehr, sehr zielstrebig, ähnlich wie es bei Nürnberg war, und sehr mannorientiert im Normalfall verteidigt. Aber auch da, sie machen es nicht immer gleich, sondern haben Anpassungen und werden gut vorbereitet sein. Und dann geht es darum, die eklige Art und Weise, das wird kommen über Zweikämpfe, müssen auch wir ins Spiel kommen, auch wenn wir jetzt zweimal gewonnen haben, über die Basics kommen, die nicht vernachlässigen. Also gibt schon auch ein paar Punkte, wo wir auf uns schauen müssen, die auf den Platz bringen müssen, die wichtig sind, um am Ende des Tages auch Punkte mitzunehmen.
1: Das ist der Matchplan von Dynamo-Coach Thomas Stamm. Anpfiff in Heidenheim ist am Samstag um 13 Uhr. Natürlich sind wir hier am langen Fußball-Samstag dann ausführlich live mit dabei. In voller Länge zu hören gibt es die Partie wie gewohnt in der Sport im Osten-App. Gleiches gilt auch für die nächste Partie von Erzgebirge Aue am Sonntag gegen Lok Leipzig. Gestern gab es ja in der englischen Woche nur ein 0:0 gegen die zweite von Hertha. Aues Linus Kweißer dazu.
3: Ich hatte natürlich zwei Riesen. Hätte mich gefreut, wenn einer reingeht, damit ich der Mannschaft da helfen kann. Ich denke trotzdem, vor allem defensiv können wir eine Menge rausziehen. Zu null gespielt, das war sehr wichtig. Und offensiv werden wir es dann analysieren und unsere Schlüsse draus ziehen. Also ich fand, wir haben es bis zum 16er dann auch sehr gut ausgespielt. Und dann sicherlich, ich weiß aber nicht, ob es Überzeugung ist, weil ich kenne die Jungs auch, ich kenne mich. Die Überzeugung haben wir auf jeden Fall. Wir wollen das Tor machen, wir wollen den Sieg holen. Ich weiß nicht, ob es dann das Quäntchen Glück ist, was fehlt, aber wie gesagt, Trainer wird das mit uns analysieren und dann werden wir hoffentlich viele Schlüsse draus ziehen.
1: Sagt Erzgebirge Aues Linus Kweißer. Wir schauen voraus, gut 7 Stunden sind's noch, dann wird in Monaco ausgelost, wie es für die 4 deutschen Clubs in der Champions League werden wird in dieser Saison. Natürlich auch für RB Leipzig ein spannender Termin. Champions League, da bleiben wir auch jetzt, aber wir gehen zu den Frauen rüber. Für den VfL Wolfsburg sieht's ganz gut aus, dass man auch in dieser Saison Champions League spielt. Gestern gab's im Qualifikationshinspiel gegen Inter Mailand ein 2:0. Burkhard Tillner.
4: Der VfL Wolfsburg war drückend überlegen gegen das Team von Inter Mailand, gewann verdient mit 2:0 das Hinspiel in Sachen Champions League Qualifikation. Prasnica traf zum 1:0 vor der Pause und nach dem Wechsel war es Camilla Küver, die den Endstand erzielte. Und dieses Muster will die Torschützin auch als Muster für das Rückspiel ansehen.
5: Wir hatten durchaus mehr Ballbesitz. So ist auch das Ziel, dass wir das zweite Spiel angehen, dass wir das Spiel halt wieder mit einem 0:0 starten. Klar, die 2 Tore nehmen wir natürlich mit, aber ganz klar ist das Ziel, dass wir das Rückspiel auch gewinnen wollen.
4: Selbstbewusstsein, dass sich die VfLerinnen erspielt haben, aber auch eine rote Karte und damit numerische Überlegenheit spielten den VfLerinnen in die Karten. Einfach wird das Rückspiel sicher nicht. Und Camilla Küver ist sich ganz sicher, niemand im VfL-Tross wird nach der Überlegenheit im Heimspiel auch nur einen Hauch nachlassen.
5: Also da bin ich auch zuversichtlich, dass es bei uns allen nicht der Fall ist. Wir wissen 2:0, man kennt das Ergebnis, ein gefährliches Ergebnis. Und von daher lassen wir kein Prozent nach im Rückspiel.
4: Gelingt eine Kopie der Dominanz auch im Rückspiel, ist der VfL der Champions League sehr, sehr nahe.
1: Das Rückspiel am 2. September und am gleichen Tag geht's für die Frauen von Eintracht Frankfurt nach Frankreich. Die Ausgangslage allerdings offener. Eintracht Frankfurt gestern mit einem 1:1 gegen das französische Spitzenteam Paris Saint-Germain.
6: 10.45 Uhr ist es, Sie hören MDR aktuell. Heute Morgen haben wir mit dem sächsischen Ministerpräsidenten Michael Kretschmer über die Lage im VW-Werk Zwickau gesprochen. Er hat unter anderem gefordert, dort zur 40-Stunden-Woche zurückzukehren, um die Zukunft des Werks zu sichern. Das ist unser Top-Thema zur Stunde. Weitere Meldungen jetzt mit Anja Keb.
7: Die Schwarz-Gruppe will in der Nähe von Rostock 5,6 Milliarden Euro in den Bau eines Rechenzentrums investieren. Das Unternehmen ist für seine Handelsketten Lidl und Kaufland bekannt. Es teilte mit, geplant sei der Aufbau eines Datacenters mit einer Kapazität von 240 Megawatt bis 2033. US-Präsident Donald Trump hat eine vorübergehende Erhöhung der Rindfleischimporte angekündigt, um die Preise für Verbraucher zu senken. Trump unterzeichnete dazu einen entsprechenden Erlass. In den USA haben Dürre und Waldbrände die Rinderbestände dezimiert, sodass die Rindfleischpreise auf ein Rekordniveau gestiegen sind. In Gera sind die Bauarbeiten für das Posthumus-Denkmal vorerst gestoppt worden. Nach einem Bericht der Ostthüringer Zeitung sind in der Baugrube Gebeine entdeckt worden. Es soll sich um das Skelett eines Kindes aus dem 17. Jahrhundert handeln. Posthumus machte Gera im 16. Jahrhundert zum alleinigen Regierungssitz seines Herrschaftsgebiets. Das Wetter. Heute nach Nebel viel Sonne, zeitweise Wolkenfelder, trocken bei 26 bis 30 Grad. In der Nacht mehr Wolken, später von Westen her erste Schauer und Gewitter, 20 bis 15 Grad. Morgen wechselnd bewölkt mit Schauern und Gewittern bei 23 bis 30 Grad. MDR aktuell Verkehrsdienst, A2 Richtung Berlin zwischen Allerengersleben und Eilsleben 3 Kilometer stockend. Vorsicht auf der A14 Richtung Magdeburg, zwischen Schönebeck und Magdeburg-Reform eine ungesicherte Unfallstelle. A72 Richtung Hof, zwischen Chemnitz Süd und Stolberg Nord 3 Kilometer Stau und stockend. Die B98 Zeithain-Lausnitz ist zwischen der A13 und Ortseingang Thiendorf in beiden Richtungen nach Unfall gesperrt. In Halle ist die Burgstraße ebenfalls nach einem Unfall gesperrt. Soweit der MDR Aktuell Verkehrsdienst, 10.47 Uhr.
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6: Die künstliche Intelligenz ist das Thema unserer Zeit. KI wird unser Leben verändern und zwar sehr, sehr gründlich. Soweit sind sich die allermeisten einig. Dann umstrittener ist aber die Frage, ob das nun geht, gut geht oder eher schlecht für uns ist. Gerade aus der Tech-Branche kommen da immer wieder warnende Stimmen, nun auch die von Microsoft-Gründer Bill Gates. Der 70-Jährige stellt sich nicht prinzipiell gegen KI, fordert aber Regeln im Umgang mit ihr und vor allem, dass das Thema nicht allein der Computerindustrie überlassen wird. In einem langen Interview mit der New York Times hat sich Gates dazu geäußert. Carsten Kühntop berichtet.
8: Was Bill Gates nicht verlangt, ist ein vollständiger Stopp für die künstliche Intelligenz, denn zu groß sei ihr potenzieller Nutzen. Was der Ex-Unternehmer hingegen fordert, ist, dass wir den Übergang in die Ära der KI geordnet stattfinden lassen und ihn managen.
9: AI is both the most powerful tool.
8: KI ist sowohl das mächtigste Instrument zur Förderung von Gerechtigkeit, das die Menschheit je erfunden hat, als auch die größte Bedrohung für die Gerechtigkeit. Die Fähigkeit der KI, menschliche kognitive Fähigkeiten zu ersetzen und zu übertreffen, wird eine der turbulentesten Epochen der Geschichte einläuten.
9: Turbulent eras in history.
8: In seinem Aufsatz im Internet, flankiert von einem Video, nimmt sich Bill Gates viel Platz, die Chancen von KI zu beschreiben. Das Gute, das das KI-Zeitalter der Menschheit bringen könnte.
9: AI will accelerate innovation.
8: Künstliche Intelligenz wird Innovationen vorantreiben und zur Bewältigung der weltweit größten technischen Herausforderungen beitragen. Die Versorgung aller Menschen mit zuverlässiger, sauberer Energie, die Eindämmung des Klimawandels, die Produktion ausreichender Lebensmittel, die Bekämpfung von Krankheiten, die Verbesserung der Bildung und vieles mehr. Doch Gates ist sich sicher, die Risiken und Gefahren der künstlichen Intelligenz sind real und die Umbrüche, die sie auslösen wird, stehen schon jetzt außer Frage.
9: Many jobs will disappear.
8: Viele Arbeitsplätze werden verschwinden, zunächst die im Bürobereich, gefolgt von denen im produzierenden Gewerbe. KI könnte Kriminelle in die Lage versetzen, Bomben zu bauen, Waffen zu kaufen und Computerviren zu entwickeln. KI könnte die Entwicklung unserer Kinder beeinträchtigen und zwischenmenschliche Beziehungen ersetzen. Es gelte nun, das Gute, das die KI bringen könne, zu befördern, ja sogar zu beschleunigen und das Schlechte zu stoppen oder zumindest zu verzögern. Gates formuliert keinen detaillierten Forderungskatalog, sondern er liefert Ideen, Vorschläge. So regt er an, dass bestimmte Arbeiten für Menschen reserviert bleiben, selbst wenn eine KI die entsprechenden Aufgaben billiger oder besser ausführen könnte. Künstliche Intelligenz und Roboter seien mit Steuern zu belegen, damit ihr Kostenvorteil gegenüber Menschen sinkt. Auf nationaler Ebene müsse eine Art Zentralbehörde ressortübergreifend die Einführung der neuen Technologie steuern. Und für die Weltgemeinschaft brauche es eine ähnlich funktionierende Einrichtung, basierend auf Normen, die die Mitglieder festgelegt haben. Gates vergleicht das mit den international vereinbarten Regeln für den Flugverkehr. Der KI-Industrie kann man diese Fragen aus Gates Sicht nicht überlassen, sondern es brauche einen demokratischen gesamtgesellschaftlichen Prozess. Die Welt hat jetzt die Chance zu handeln, bevor die Arbeitslosigkeit stark ansteigt, Gemeinden in Not geraten und das Vertrauen der Öffentlichkeit schwindet. Diese beispiellose Technologie erfordert eine beispiellose Reaktion in jedem Land und weltweit. Wenn wir es richtig angehen, wird der Gewinn für die Menschheit enorm sein. Und die Welt wird ein gerechterer Ort werden.
9: A more equitable place.
6: Carsten Kühnschau berichtete. Jetzt geht es um einen jungen Lehrer, der ganz viele tolle Ideen hat, eine Menge Herzblut mitbringt und die Kinder damit begeistern kann. Benjamin Fahr heißt er, unterrichtet am Geschwister-Scholl-Gymnasium in Zeitz und ist mit 22 einer der jüngsten Lehrer Sachsen-Anhalts. Frank Nowak hat ihn getroffen und seinen Englischunterricht besucht.
10: What is your favorite animal?
11: Wenn Benjamin Fahr am Geschwister-Scholl-Gymnasium in Zeitz unterrichtet, hat er stets vor Augen, dass er noch vor wenigen Jahren selbst hier die Schulbank gedrückt hat. Mit seinen 22 Jahren ist er der Jüngste im Lehrerkollektiv seiner ehemaligen Penne und bekommt auch Unterstützung seiner früheren Pauker in dem Job, für den er brennt.
12: Wir formen letztendlich die Gesellschaft von morgen. Die Schüler, es ist eine total verantwortungsvolle Aufgabe, sie zu begleiten auf ihrem Weg, eigenständige Erwachsene zu werden. Ich finde wirklich, das ist eine total verantwortungsvolle gesellschaftliche Aufgabe, die man da übernimmt.
11: In der Musikschule Zeitz trifft er sich in der Freizeit regelmäßig zum Üben. Zum Beispiel für Konzerte in der Kirche seines Heimatdorfs, wo er letztes Jahr etliche Einwohner zum Mitmachen bewegen konnte. Und er spielt nicht mit irgendwem, sondern mit Philipp und Felix, seinen beiden jüngeren Brüdern.
13: Sehr schön natürlich, weil da die Familie sich zusammen trifft und wir können dann alle zusammen spielen. Das ist wie eine schöne Familienzeit und ich freue mich natürlich auch, dass es bei den beiden überall so gut läuft.
14: Ich finde es eine richtig tolle Sache. Benni ist da ja auch ein sehr großes Vorbild, dann dadurch auch für uns, weil er zeigt uns, was man mit seiner Zeit eigentlich alles Tolles machen kann. Wie gesagt, die Gedenkstätte, der Badmintonverein. Dann ist er ja zu Hause mit uns auch noch sehr engagiert, da hat er auch noch viel zu tun. Schule, Studium, also dass er das alles unter einen Hut kriegt, da kann man eigentlich nur seinen Hut ziehen, sage ich mal.
11: Denn Benjamin Fahr engagiert sich nebenbei ehrenamtlich in der Gedenkstätte seines Heimatortes Remsdorf. Hier betrieben die Nazis im Zweiten Weltkrieg ein Außenlager des KZs Buchenwald. Über eine Projektarbeit war er als Achtklässler auf die Geschichte seines Dorfes gestoßen.
12: Das war für mich erstmal der Überraschungseffekt, was hier passiert ist und dann auch die Eindrücklichkeit der Bilder, wenn man sich überlegt, unter welchen Bedingungen die Menschen hier leben mussten, wie viele Menschen sich hier in einer Baracke befunden haben. Das ist unvorstellbar gewesen. Ich habe da auch lange noch drüber nachgedacht und das hat mich letztendlich auch nicht mehr losgelassen. Deswegen bin ich auch wieder zurückgekommen und würde das gerne auch weiter den nächsten Generationen weitergeben.
11: Heute führt er selbst Schülergruppen durch die Gedenkstätte und will mit ihnen bald einen digitalen Erinnerungspfad einrichten, wenn genügend Spenden und Fördermittel zusammenkommen. Aber auch dafür wird er sich natürlich wieder engagieren.
6: Ein Bericht von Frank Nowak.
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6: Es war der kürzeste Krieg der Weltgeschichte. Heute, vor 130 Jahren, griff Großbritannien das Sultanat Sansibar an. Auslöser war der Tod des vorherigen Sultans und gewissermaßen ein Konflikt um die Erbfolge. Der Krieg selber dauerte nur wenige Minuten und forderte dennoch hunderte Todesopfer. Oliver Rustemeyer blickt zurück.
15: Sansibar, Heute ein aus Inseln bestehender Teilstaat Tansanias vor der ostafrikanischen Küste. Ende des 19. Jahrhunderts ein Sultanat, das zum Spielball europäischer Kolonialmächte wird. 1890 erhält das deutsche Kaiserreich Helgoland, weil es im Gegenzug große Teile seiner ostafrikanischen Kolonien an die Briten abtritt. Als der von ihnen bestimmte Sultan von Sansibar, Hamid ibn Tuwaini, mit Ende 30 überraschend stirbt, vermuten die Briten, er sei vergiftet worden. Und zwar von Anhängern seines machtgierigen Cousins und Schwagers Khalid ibn Bagash. Der 22-Jährige proklamiert sich nur eine halbe Stunde nach dem Tod seines Onkels zum neuen Sultan und setzt eine Depesche ab.
16: Königin Victoria, London. Ich habe den Thron meiner Vorfahren bestiegen. Ich hoffe, dass die freundschaftlichen Beziehungen wie bisher fortgesetzt werden. Khalid ibn Bagash, Sultan.
15: Doch im entfernten London vermuten die Briten hinter dem Umsturzversuch Drahtzieher des deutschen Kaiserreichs und befürchten Kontrollverlust. Bereits am zweiten Tag nach der Machtergreifung des neuen Sultans tauchen 5 britische Kriegsschiffe vor der Hafeneinfahrt von Sansibar auf. Mit einem letzten Ultimatum versuchen die Briten, den neuen Sultan zur Kapitulation zu zwingen. Bis Punkt 9 Uhr am frühen Morgen des 27. August 1896 soll er seinen Thron räumen. Khalid ibn Bagash geht nicht darauf ein, bietet lediglich US-Konsul Richard Mahoon als Vermittler an. Doch die Briten lassen sich auf keinen Kompromiss ein. 2 Minuten nach 9 Uhr am Morgen eröffnen die britischen Schiffe das Feuer auf Festung und Palast des Sultans. In einer einseitigen Blitzschlacht wird das einzige Verteidigungsschiff des Sultanats, eine marode Yacht aus Holz, nach 5 Minuten versenkt und der Palast in Schutt und Asche gelegt. 300 Einheimische sterben, 200 werden verletzt. Auf britischer Seite wird dagegen nur ein Verwundeter verzeichnet. Gegen 9.40 Uhr ist der britisch-sansibarische Krieg schon wieder zu Ende. Der Dreitage-Sultan flüchtet wenige Minuten nach Kriegsende ins deutsche Konsulat. Seine Auslieferung an die Briten wird verweigert. Sansibar bleibt bis 1963 britische Kolonie. Der kürzeste Krieg der Weltgeschichte wurde morgens am 27. August 1896 in Sansibar begonnen und beendet. Nach 38 Minuten. Das war heute vor 130 Jahren.
6: Oliver Rustemeyer erinnerte an dieses besondere Kapitel der Weltgeschichte. Nun kommen wir zum Wetter in Mitteldeutschland mit Jörg Schröder im MDR Aktuell Wetterstudio. Wofür wird der heutige Tag in Erinnerung bleiben?
17: Wir schlagen ein neues Sommerkapitel auf. Der Sommer ist zurück. Wir erwarten ja heute Temperaturen im sommerlichen Bereich zwischen 25 und 30 Grad. Vielleicht sind sogar 31, 32 Grad möglich. Man merkt es jetzt schon. Wir haben in den meisten Gebieten blauen Himmel, Sonnenschein. Okay, in Thüringen, da dümpeln ein paar mehr Wolken herum. Aktuell vor allem über dem Werratal. Das heißt, wir erleben nicht durchweg Sonne. Es ziehen ab und zu mal ein paar Wolkenfelder durch. Aber man kann schon sagen, dieses Kapitel könnte man auch bezeichnen als bestes Sommerwetter. Denn trocken bleibt es heute auch.
6: Und wird es ein längeres Kapitel?
17: Von den Temperaturen her schon. Allerdings zum Sommer gehören auch Schauer und Gewitter. Und das werden wir morgen merken. Aktuell haben wir einen Hochdruckeinfluss. Hochsteffen ist für uns zuständig. Aber Raffaela ist das nächste Tiefdruckgebiet, was sich quasi in der kommenden Nacht zu uns hineinschiebt. Übrigens, kommende Nacht hat eine partielle Mondfinsternis im Angebot. Also alle, die vielleicht nicht schlafen können, können das vielleicht Ganze beobachten. Das vor allen Dingen in Sachsen. Aber wie gesagt, das Tiefdruckgebiet Raffaela schiebt sich mehr und mehr rein. Und das werden wir morgen merken. Morgen überwiegen einfach die dicken Wolken. Nur ab und zu mal gibt es ein bisschen Sonnenschein. Und eben halt in schwülwarmer Luft bilden sich dann auch Schauer und Gewitter. Die höchsten Temperaturen werden wir morgen in Sachsen messen. Da geht es rauf bis örtlich 30 Grad. Ansonsten bleiben wir zwischen 24 und 28 Grad hängen.
6: Klingt nach einem durchaus spannenden Kapitel, das du da aufgeschlagen hast. Vielen Dank, Jörg Schröder.
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6: Und zur Aktualität, nicht nur in Stendal, sondern in ganz Sachsen-Anhalt gehört die Landtagswahl, die bevorsteht, und die neuesten Umfragedaten dazu. Die AfD hat noch einmal zugelegt in den Daten von Infratest DIMAT, aber auch Grüne und SPD gewinnen. Was das für eine mögliche Regierungsbildung bedeutet und wie die Parteien im Land darauf reagieren, das fassen wir gleich zusammen hier bei uns beim der Aktuell nach 11 Uhr.
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7: Um 11 Uhr mit Anja Keep. Die Polizei geht seit dem Morgen in mehreren Bundesländern mit Durchsuchungen gegen die verbotene völkisch-rassistische Artgemeinschaft vor. Hintergrund sind nach MDR-Informationen Ermittlungen wegen der Fortführung einer verbotenen Vereinigung. Anlass soll eine Sonnenwendfeier von Mitgliedern der Artgemeinschaft im Juni gewesen sein. Nach Angaben des Magazins Spiegel fand die als privat deklarierte Feier auf dem Anwesen eines sachsen-anhaltischen AfD-Landtagskandidaten statt. Die rechtsextremistische Artgemeinschaft war im September 2023 verboten worden. Sachsens Ministerpräsident Michael Kretschmer hält Gespräche über eine Abschaffung der 35-Stunden-Woche bei VW für notwendig. Kretschmer sagte MDR aktuell, mit einer 40-Stunden-Woche bei gleichem Lohn hätte der Konzern in Deutschland die Produktivität, die er bräuchte. Darüber müsse mit den Gewerkschaften ohne Schaum vor dem Mund gesprochen werden. Kretschmer zeigte sich überzeugt, dass es für das VW-Werk in Zwickau auch nach 2030 eine Zukunft gibt. VW habe das Angebot gemacht, dass das effizienteste Werk neue Fahrzeuge produzieren könne. Er sei sicher, dass Sachsen liefern werde. Kretschmer erklärte zugleich, wenn der Rahmen nicht stimme, etwa die Energiekosten, werde es schwierig. Bundesumweltminister Carsten Schneider hat Sachsen-Anhalt beim Hitzeschutz gelobt. Er sagte MDR aktuell, das Land habe das fortschrittlichste Wasserhaushaltsgesetz Deutschlands. Es sorge dafür, dass Wasser in der Fläche bleibe und nicht einfach wegfließe. Das sei in Zeiten von Hitze- und Trockenperioden sehr wichtig. Gleichzeitig unterstützte er die Aussage von Kanzler Friedrich Merz, dass die Länder beim Hitzeschutz in der Pflicht seien. Dabei verwies er ebenfalls auf das Sonderinvestitionsprogramm in Höhe von 100 Milliarden Euro. Die Münchner Kammerspiele sind zum Theater des Jahres gekürt worden. Das Haus kam bei einer Umfrage des Fachmagazins Theater heute unter Theaterkritikern auf Platz 1. Die Kammerspiele gewannen zugleich die Inszenierung des Jahres mit einem 7-stündigen Wallenstein-Stück nach Friedrich Schiller. Die verstorbene Country-Ikone Dolly Parton hat ihren Fans einen unveröffentlichten Song hinterlassen. Wie ein Sprecher von Partons Freizeitpark Dollywood mitteilte, ist die Aufnahme entsprechend dem Wunsch der Künstlerin bis Januar 2046 in einer Zeitkapsel unter Verschluss. Der Song My Place in History solle zu Partons 100. Geburtstag veröffentlicht werden. Das waren die Nachrichten. Das Wetter, die Temperaturen von 10 Uhr, auf dem Brocken wolkenlos 14 Grad, Chemnitz wolkenlos 21, Dresden fast wolkenlos 21, Eisenach bedeckt und Nebel 14 Grad, Erfurt wolkig 15, Fichtelberg wolkenlos 16, Gera fast wolkenlos 20 Grad. Wolkenlos in Görlitz bei 20, Halle 19, Leipzig, Magdeburg und Meiningen jeweils 20 Grad. Heute nach Nebel viel Sonne, zeitweise Wolkenfelder, trocken bei Temperaturen von 26 bis 30 Grad, in der Nacht zunehmend bewölkt und zum Morgen hin von Westen her erste Schauer und Gewitter, 20 bis 15 Grad. Morgen wechselnd bewölkt mit Schauern und Gewittern, 23 bis 30 Grad, schwül und windig. Am Samstag dann Wolken und Sonne, nur noch einzelne Schauer. Es wird etwas kühler. MDR Verkehrsdienst. A14 Richtung Magdeburg. Zwischen Schönebeck und Magdeburg-Reform ist die linke Spur nach Unfall gesperrt. A72 Richtung Hof. Zwischen Chemnitz Süd und Stolberg Nord. 4 Kilometer Stau an einer Baustelle. Es dauert hier 15 Minuten länger. Die B98 Zeithain-Lausnitz ist zwischen der A13 und dem Ortseingang Thiendorf in beiden Richtungen nach Unfall gesperrt. Und es wird geblitzt auf der A4 Richtung Frankfurt zwischen Hermsdorf und Dreieck Dresden-Nord, auf der A13 Richtung Berlin zwischen Radeburg und Thiendorf, auf der A14 Richtung Schwerin zwischen Wandsleben und Magdeburg-Stadtfeld sowie auf der A73 in Richtung Suhl zwischen Schleusingen und Suhl-Friedberg. Soweit der MDR-Verkehrsdienst. 11.04 Uhr.
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6: Mit Jan Kröger im Studio, guten Tag. Am Sonntag in einer Woche wird in Sachsen-Anhalt ein neuer Landtag gewählt. Nach aktuellen Umfragedaten von Infratest DIMAP legt die AfD noch einmal weiter zu, könnte allerdings nicht allein regieren, da sich auch SPD und Grüne verbessern und in den Landtag einziehen würden. Jochen Müller hat Reaktionen auf diese Umfrage gesammelt.
20: Die AfD bleibt auch nach dieser Umfrage in Sachsen-Anhalt die mit Abstand stärkste politische Kraft. Sie konnte noch einmal einen Prozentpunkt zulegen und kommt jetzt auf 42%. Spitzenkandidat Ulrich Siegmund.
21: Wir stehen kurz davor, hier eine absolute Mehrheit möglich zu machen in Sachsen-Anhalt. Es ist jetzt alles sehr knapp, das wissen wir. Es kommt jetzt darauf an, wie viele kleinere Parteien kommen jetzt doch in den Landtag oder auch nicht. Wir haben jetzt noch ein paar Tage Zeit, noch ungefähr 12 Tage, wo wir jetzt alle PS auf die Straße bringen, wo wir noch mehr Bürger von unserer positiven Vision 2026 für unser wunderschönes Land überzeugen möchten.
20: Die CDU in Sachsen-Anhalt hat dagegen weitere 2 Prozentpunkte verloren und käme jetzt auf 22%. Infratest DIMAP fragte aber auch, für wen sich die Wähler entscheiden würden, wenn man den Ministerpräsidenten direkt wählen könnte. Der CDU-Spitzenkandidat, Ministerpräsident Sven Schulze, hätte da einen leichten Vorsprung.
22: Mit den Ergebnissen der Partei bin ich aktuell nicht zufrieden. Das heißt, es gilt weiter, um jede Stimme zu kämpfen. Aber wenn es darum geht, soll Sven Schulze hier Ministerpräsident bleiben, dann liege ich vorne und darauf bauen wir jetzt auf. Und deswegen kämpfen wir um jede Stimme in den nächsten 12 Tagen noch.
20: Eine Regierungsmehrheit könnte die CDU allerdings nur erreichen, wenn sie mit SPD, Grünen und Linken zusammenarbeiten würde. Das könnte für die Union zu einer inneren Zerreißprobe werden. Drittstärkste Kraft in Sachsen-Anhalt wäre die Linkspartei mit ihrer Spitzenkandidatin Eva von Angern. Allerdings hat die Partei in der Umfrage 2 Prozentpunkte weniger als noch Ende Juli und käme jetzt auf 11%. Sie werde im Wahlkampf noch mal alles geben, sagt von Angern.
23: Mit den Silberlocken, Gysi, Bartsch und Ramelow, aber auch mit Heidi Reicheneck rocken wir jetzt noch mal Sachsen-Anhalt, versuchen mit vielen Menschen ins Gespräch zu kommen, viele auch noch mal an die Wahlurne zu bringen. Und ich bin da ganz optimistisch. Insofern, für mich ist das Ergebnis tatsächlich noch mal Rückenwind auf den letzten Metern.
20: Die Grünen befinden sich im leichten Aufwind und wären mit 6% wieder im Landtag vertreten. Spitzenkandidatin Susanne Schubacher-Seitlitz.
24: Der Ausgang dieser Wahl wird knapp und die Formel für diesen Ausgang, die ist relativ einfach. Sind Grüne im Landtag, kann die AfD nicht alleine regieren. Es kommt also auf jede einzelne Zweitstimme an bei der Frage, ob die AfD hier in Sachsen-Anhalt eine rechtsextreme Alleinregierung stellen kann oder ob Sachsen-Anhalt nach dem 6. September weiter demokratisch regiert wird.
20: Auch die SPD, die zuletzt gefährlich nah an die 5%-Hürde kam, kann zulegen und käme jetzt auf 8%. Wir werden jetzt in den Wahlkampf-Endspurt gehen, sagt der Spitzenkandidat Armin Willingmann.
25: Wir machen Stände auf den Marktplätzen, wir gehen durch die Straßen, wir sind ansprechbar. Die Menschen wollen auch über Politik reden, sie wollen erfahren, wie man einer blauen Welle entgegentritt und sie wollen auch wissen, was die SPD da anbietet.
20: Das Bündnis Sarah Wagenknecht hatte zuletzt angedeutet, die AfD möglicherweise unterstützen zu wollen. In der Umfrage würde es mit 4% allerdings nicht für den Einzug in den Landtag reichen. Spitzenkandidat Thomas Schulze.
26: Also ich glaube der Umfrage nicht so richtig, weil ich was anderes erlebe. Auch bei unseren Mitgliedern, bei unseren Unterstützern, Sympathisanten. Es ist eine Aufbruchstimmung da. Man will hier einen Politikwechsel. Den Politikwechsel nach der heutigen Umfrage kriegt man nur mit dem BSW hin. Anders wird das nicht funktionieren. Und deshalb bin ich mir ziemlich sicher, dass wir am 6. September im Landtag drin sein werden.
20: Die FDP in Sachsen-Anhalt, die schon unter Sonstige gehandelt wurde, kommt jetzt immerhin auf 3%. Spitzenkandidatin Lydia Hüskens.
27: Ja, wir sind Anfang des Jahres mit 2 gestartet, sind da jetzt bei 3, bei INSA bei 4. Und ich bin optimistisch, dass wir halt eben die 5 dann auch bis zum Wahltermin knacken.
6: Sagt Sachsen-Anhalts FDP-Chefin Lydia Hüskens im Bericht von Jochen Müller. Absolut enttäuschend und vor allem nicht zu bezahlen. So hat die Bundesregierung auf den Haushaltsentwurf der EU reagiert. Und in diesem Streit sucht Kanzler Merz nun Unterstützer in anderen EU-Ländern. Mehrere Staats- und Regierungschefs werden dazu im Kanzleramt erwartet. Frage an Ruth Kirchner in Berlin. Worum wird es gehen bei diesem Treffen?
28: Es geht um den EU-Haushalt für die Jahre 2028 bis 2034. Die EU-Kommission will in diesen 7 Jahren fast 2 Billionen Euro ausgeben. Die Bundesregierung sagt, das sei viel zu viel und unbezahlbar, denn Deutschland müsste dann noch mehr Geld als bisher nach Brüssel überweisen. Die Zahlungen der einzelnen Länder richten sich ja nach ihrer jeweiligen Wirtschaftskraft. Deutschland als größte europäische Volkswirtschaft trägt die Hauptlast und finanziert bislang fast 1/4 des gesamten EU-Haushalts. Die Bundesregierung will also verhindern, dass diese Beiträge weiter steigen. Kanzler Merz hat daher bereits mehrfach deutliche Kürzungen gefordert. Die Rede ist von rund 400 Milliarden Milliarden Euro, die die Bundesregierung aus dem Vorschlag der EU-Kommission streichen will. Und genau darum geht es, wenn Merz am Mittag im Kanzleramt mit einigen europäischen Staats- und Regierungschefs und Chefinnen zusammenkommt. Merz will sich mit, wie es heißt, gleichgesinnten Ländern abstimmen. Dazu gehören unter anderem Dänemark, die Niederlande, Finnland und Österreich. Sie alle sind sogenannte Nettozahler. Das heißt, sie überweisen mehr Geld nach Brüssel, als sie über Programme und Subventionen zurückbekommen.
6: Ist man sich denn einig, wofür denn Geld bei der EU ausgegeben werden soll?
28: Auch da gibt es heftige Diskussionen. Die Bundesregierung setzt sich dafür ein, dass die EU in Zukunft mehr Geld für Verteidigungs- und Forschungsaufgaben ausgibt und dafür weniger Geld für die Landwirtschaft und die Regionalförderung. Das ist umstritten. Unter anderem Italien, Spanien und mehrere osteuropäische Staaten warnen vor Haushaltskürzungen, gerade im Bereich Agrar- und Regionalförderung. Bis es eine Einigung zwischen all den unterschiedlichen Positionen gibt, wird es noch dauern. Die Verhandlungen über den mehrjährigen EU-Haushalt ziehen sich in der Regel monatelang hin. Notwendig ist am Ende ein einstimmiger Beschluss aller 27 Mitgliedstaaten. Auch das Europäische Parlament muss zustimmen. Kanzler Merz dringt auf eine Einigung bis Jahresende.
6: Informationen waren das von Ruth Kirchner. Dass deutsche Politiker im Fokus fremder Nachrichtendienste stehen, ist kein Geheimnis. Hacker versuchen zum Beispiel in Handys zu gelangen, indem sie dort gezielt Spionagesoftware platzieren. Dafür müssen Angreifer möglichst genau wissen, welche Smartphones ihre Opfer benutzen. Die großen deutschen Mobilfunknetzbetreiber machten das möglichen Angreifern offenbar ziemlich leicht. Recherchen des Bayerischen Rundfunks haben eine Sicherheitslücke aufgedeckt. Es genügte ein einzelner Anruf, um an genaue Geräteinformationen zu kommen. Alexander Nabert und Maximilian Zierer berichten.
1: Nun, ich fand das wirklich hochriskant, denn es ist ja ein Einfallstor für ausländische Geheimdienste.
2: Der CDU-Politiker Roderich Kiesewetter ist alarmiert. Mit einem einfachen Testanruf fanden BR-Reporter sensible Daten über sein Smartphone heraus, darunter welches genaue Gerätemodell der Außen- und Sicherheitsexperte der Unionsfraktion verwendet. Eine Information, für die sich auch fremde Nachrichtendienste interessieren dürften, in deren Fokus Kiesewetter als Mitglied im Auswärtigen Ausschuss mutmaßlich steht.
1: Für mich ist das alarmierend, einmal was meine Familie und mich betrifft und auch mein Team. Und zum anderen halte ich es für eine Verantwortungslosigkeit, dass solche Sicherheitslücken nicht aufgeklärt wurden.
2: Die Lücke bestand nach BR-Recherchen in den Netzen von Telekom, Vodafone und Telefonica O2. Die Netzbetreiber übermittelten bei Anrufen im Hintergrund oftmals Informationen, die eigentlich geheim bleiben sollten. Etwa, wie im Fall von Roderich Kiesewetter, die 15-stellige E-Mail-Nummer, aus der sich genaue Gerätedetails ergeben. In anderen Fällen wurde die genaue Betriebssystemversion des Smartphones übermittelt. So ließ sich erkennen, ob wichtige Sicherheitsupdates installiert waren. Die Informationen waren mit wenig Aufwand auszulesen und das Gegenüber musste den Anruf dafür nicht einmal annehmen. Wie Angreifer solche Daten für sich nutzen können, erklärt die IT-Sicherheitsexpertin Jiska Klassen vom Hasso-Plattner-Institut in Potsdam.
3: Wenn du einen Angriff machst auf eine Person, die ein bestimmtes Risiko hat, Journalisten, Menschenrechtsaktivisten, PolitikerInnen und so weiter, dann ist so der erste Schritt rauszufinden, was für Gerätetypen, was für Betriebssystemversionen hat diese Person.
2: Die Sicherheitslücke habe es potenziellen Angreifern besonders leicht gemacht, günstige Opfer zu finden, sagt Jiska Klassen.
3: Wenn ich jetzt halt sagen würde, ich möchte PolitikerInnen angreifen, dann kann ich eben danach scannen, hey, welche Personen haben vielleicht ein uraltes Telefon, was gar keine Updates mehr kriegt. Das ist quasi so ein vorbereitender Schritt. Aber wenn sich der halt gehen lässt, ohne dabei groß Spuren zu hinterlassen, ist es natürlich sehr bequem.
2: Die Daten ermöglichten den gezielten Einsatz von Spionagesoftware, teilt das Bundesamt für Verfassungsschutz mit. Die Verfassungsschützer werten die vom BR entdeckte Schwachstelle als sicherheitsrelevant und gehen nahezu sicher davon aus, dass fremde Nachrichtendienste entsprechende Informationen nutzen. Der BR informierte die Mobilfunknetzbetreiber Ende Juni über die Sicherheitslücke. Vodafone und Telefonica erklärten, ihre Netze angepasst zu haben. Die Telekom kündigte entsprechende Maßnahmen an. Alle drei Unternehmen betonten, internationale Branchenstandards einzuhalten. Laut Gesetz müssen die Netzbetreiber Metadaten schützen, ausdrücklich auch die E-Mail-Nummer. Roderich Kiesewetter sagt,
1: dass Betreiber hier offensichtlich gegen Bestimmungen und Sicherheitsanforderungen verstoßen haben. Aber auch die Bundesnetzagentur und unsere Sicherheitsbehörden haben offenbar diese Lücke nicht entdeckt. Und damit sind sie auch ihrer Aufgabe nicht nachgekommen, beispielsweise Sicherheitsmonitoring zu leisten. Das ist mehr als nur riskant, das ist eine Gefährdung und ist dann auch ein Einfallstor für fremde Akteure.
2: Die Bundesnetzagentur beschäftigte sich nach einem Hinweis des BR mit dem Vorfall. Sie stellt klar, die IMAI solle das Mobilfunknetz nicht verlassen. Auch der Internationale Mobilfunkverband GSMA bestätigte die Lücke auf BR-Anfrage und warnte seine weltweit mehr als 1000 Mitgliedsunternehmen, ihre Netze zu überprüfen.
6: Soweit der Bericht von Alexander Nabert und Maximilian Zierer. 11.15 Uhr ist es. 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Unser Topthema zur Stunde. Die Polizei geht seit dem Morgen in mehreren Bundesländern mit Durchsuchungen gegen die verbotene völkisch-rassistische Artgemeinschaft vor. Hintergrund sind nach MDR-Informationen Ermittlungen wegen der Fortführung der verbotenen Vereinigung. Weitere Meldungen jetzt mit Uta Georgi.
4: Die massiven Schäden bei dem Unwetter vor einer Woche bei Ortruf in Thüringen gehen auf einen Tornado zurück. Der Deutsche Wetterdienst hat seine bisherigen Vermutungen bestätigt. Nach Angaben eines Sprechers hatte der Tornado Windgeschwindigkeiten zwischen 200 und 300 Kilometer pro Stunde. Die Aufräumarbeiten dauern indes an. So müssen bei Dermbach noch über 60 Alleebäume gefällt werden. Die Reallöhne in Deutschland sind im zweiten Quartal langsamer gestiegen. Dem Statistischen Bundesamt zufolge wuchsen sie von April bis Juni um rund 1,5%. In den beiden Vorquartalen hatten die Reallöhne 1,8 bzw. 1,9% zugelegt. Die US-Arzneimittelbehörde FDA hat ein neues Medikament zur Behandlung von Bauchspeicheldrüsenkrebs zugelassen. Wie die Behörde mitteilte, kann es die Überlebenszeit bestimmter Patienten verdoppeln. Die Tablette wird unter dem Markennamen Razonque gehandelt und wurde von einem Start-up-Unternehmen entwickelt. Das Wetter. Heute nach Nebel viel Sonne, zeitweise Wolkenfelder. Es bleibt trocken bei 26 bis 30 Grad. Teils weht ein lebhafter Ostwind. In der Nacht dann mehr Wolken, später von Westen her erste Schauer und Gewitter bei 20 bis 15 Grad und morgen wechselnd bewölkt mit Schauern und Gewittern. 23 bis 30 Grad. Es wird schwül und windig sein. Der MDR-Verkehrsdienst. Vorsicht, auf der A73 Richtung Bamberg zwischen Rödental und Ebersdorf liegen Fahrzeugteile auf der Fahrbahn. A13 Richtung Berlin zwischen Radeburg und Thiendorf stockender Verkehr, hier dauert es 10 Minuten länger. A14 Richtung Magdeburg zwischen Schönebeck und Magdeburg-Reform ist die linke Fahrspur nach einem Unfall gesperrt. A72 Richtung Hof zwischen Chemnitz Süd und Stolberg Nord, 4 Kilometer Stau an einer Baustelle. Hier dauert es 15 Minuten länger. Und die B98 Zeithain-Lausnitz ist zwischen der A13 und Ortseingang Thiendorf in beiden Richtungen nach einem Lkw-Unfall im Kreuzungsbereich gesperrt. Richtung Rosenhain sind die A13 Abfahrten Thiendorf frei. Soweit der Verkehrsdienst. Es wird 11.18 Uhr.
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6: 7. Ist das weltweit größte Event für Computer- und Videospiele, die Gamescom in Köln. Gestern wurde sie eröffnet und heute hat sich hoher Besuch angekündigt. Der Bundespräsident Frank-Walter Steinmeier kommt nach Köln. Sein Besuch ist auch ein deutliches Signal. Videospiele sind längst kein Randphänomen mehr, sondern Teil der öffentlichen Debatte und der Kultur. Martin Schütz berichtet.
5: Zum ersten Mal in der Geschichte der Gamescom kommt das Staatsoberhaupt nach Köln. Bundespräsident Frank-Walter Steinmeier besucht die weltweit wichtigste Messe für Computer- und Videospiele. Auch bei Messechef Gerald Böse ist die Überraschung groß.
8: Ja, das ist auch für uns relativ neu. Also ich kann mich nicht erinnern, in meiner jetzt, weiß ich nicht, 38, 39-jährigen Berufserfahrung, dass da ein Bundespräsident zu einer Messe kam.
5: Den bisher politisch höchsten Besuch bei einer Gamescom gab es 2017, als die damalige Kanzlerin Angela Merkel vor Ort war. Und damit ein Zeichen gesetzt hatte, dass die Games für sie zum Alltag der Menschen dazugehören. Aber das Spielen stand auch danach noch oft in einer Schmuddelecke. Die Diskussionen über Computerspiele drehten sich um Themen wie Sucht oder gewaltverherrlichende Ego-Shooter. So ganz vorbei ist das aus Sicht von Björn Bartholdy, Computerspiele-Experte der TA Köln, noch immer nicht.
9: Alte Reflexe existieren natürlich immer weiter und in manchen Situationen werden die dann immer wieder hervorgezogen. Gewalt, Jugendschutz, all das sind Aspekte, die immer wieder auch relevant werden in den öffentlichen Debatten. Und das sind Themen, die man nicht vernachlässigen darf. Die sind auch in Teilen auch relevant und müssen diskutiert und bearbeitet werden. Aber es ist eben nicht nur das? Und ich glaube, das ist der entscheidende Punkt.
5: Mittlerweile gibt es Forschung dazu, wie Spiele Kindern und Jugendlichen beim Lernen helfen können oder wie sie die Kreativität unterstützen. Menschen mit Behinderung weisen immer wieder darauf hin, dass digitale Spiele ihnen bei der Teilhabe am sozialen Leben helfen. Und Games sind als Kulturgut anerkannt. Außerdem habe das Gaming eine mittlerweile über 50-jährige Tradition, sagt Björn Bartholdy, ausgelöst und getragen durch Spiele wie Pac-Man, Tetris oder Pong.
9: Spiele sind mittlerweile zum Mainstream geworden, zum kulturellen Mainstream. Viele Generationen sind mit Spielen aufgewachsen. Selbst ich als jemand, der jetzt doch die 60 schon hinter sich gelassen hat, hat in frühester Kindheit Pong gespielt. Vor diesem Hintergrund kann man einfach sagen, Games sind Kultur, Wirtschaft, Technologie und sozialer Raum in einem.
5: Diese Bandbreite will die Gamescom abbilden und das Gaming endgültig aus der Schmuddelecke holen. Felix Falk, der Chef des Branchenverbands Game, hofft, dass in Zukunft über andere Themen diskutiert wird und die aus seiner Sicht hohe Bedeutung von digitalen Spielen klarer werde.
10: Ich glaube, dass es kein Erkenntnisproblem gibt in Deutschland, schönerweise. Das hat ja ein paar Jahre gedauert bei uns, bis dieser Wert von Spielen erkannt wurde, sondern ein Umsetzungsproblem. Also wie können wir das denn in der digitalen Bildung, in der Schule, wie können wir das in den verschiedensten gesellschaftlichen Bereichen, wie können wir da Spiele noch stärker nutzen? Darum wird es auch auf der Gamescom stark gehen.
5: Auch dazu soll der Bundespräsident mit seinem Besuch beitragen. Denn Teil der Messe ist auch ein Kongress, der mit einer Rede von Frank-Walter Steinmeier eröffnet wird.
6: Soweit Martin Schütz. Die Hitze in diesem Sommer hat vielerorts Temperaturrekorde aufgestellt und kühle Orte sehr begehrt gemacht. Museen beispielsweise, die in vielen Städten zudem kostenlos erreichbar waren, aber gerade auch Kirchen mit ihrem kühlenden Inneren. Elisabeth Ihme war für uns in einer solchen Kirche unterwegs und konnte dabei feststellen, auch für Kirchgemeinden in Mitteldeutschland ist der Klimawandel mittlerweile ein Thema.
11: An den Hitzetagen in den vergangenen Wochen stellt Julia Pradl von der Pauluskirchengemeinde in Halle ein Schild vor die Tür. Kirche heute offen für alle. Die Gemeinde bietet damit Menschen aus dem Viertel einen Ort zum Verweilen.
12: Seit den richtig heißen Tagen im vergangenen Jahr 2025 haben wir begonnen, die Kirche als Hitzeschutzort zu öffnen. Also an besonders heißen Tagen die Türen aufzumachen und Menschen des Viertels einzuladen, sich abzukühlen, zur Ruhe zu kommen, ein bisschen Wasser zu trinken.
11: Das Angebot nutzen vor allem Familien und ältere Menschen. Für viele ist die Kirche auf dem Heimweg ein kühler Zwischenstopp. Der Hitzeschutz ist nur eine von vielen Ideen, mit denen Gemeinden auf den Klimawandel reagieren. In der Pauluskirche liefern Solaranlagen Strom, geheizt wird mit einer Wärmepumpe. Auch in der wenige Kilometer entfernten Johanneskirche wird Klimaschutz zur Gemeinschaftsaufgabe. Pfarrerin Merit Karsch und ihr Team unterstützen mehrere Projekte rund um die Kirche.
13: Zuletzt haben wir ein großes Projekt gehabt, ist von der Diakonie mit unterstützt wurde 1000 Gärten und haben da die Vorgärten gestaltet mit alten Pflanzen, die wir alten Rosen, die wir eingepflanzt haben, mit Möglichkeiten für kleine Tiere. So versuchen wir den Lebensraum sozusagen lebendig zu halten.
11: Photovoltaik, Klimagärten, Aufforstung oder Lastenräder. Die Projekte sind vielfältig. Bisher entstehen sie vor allem dort, wo einzelne Gemeinden eigene Ideen entwickeln. Jetzt will die EKM, die Evangelische Kirche in Mitteldeutschland, diese Erfahrungen zusammenbringen. Dafür gibt es 5 Workshops. Haupt- und Ehrenamtliche sollen dort nicht nur über bestehende Projekte sprechen, sondern gemeinsam überlegen, was sich konkret verändern lässt. Anja Lindholm-Eriksen, Klimaschutzmanagerin der EKM.
14: Wir wollen informieren, ins Gespräch kommen und Menschen dazu bewegen, auch selbst aktiv zu werden. Und dabei ist uns vor allen Dingen wichtig, vor Ort in den Regionen zu erfahren, was die Menschen im Bereich Klimaschutz bewegt, was für Erfahrungen sie vielleicht auch schon gemacht haben und am Ende, wo wir unterstützen können, damit Klimaschutz vor Ort gelingen kann.
11: Auch die Pauluskirche ist bei einem der Workshops online dabei. Und Julia Pradl wünscht sich vor allem einen ganzheitlichen Blick.
15: Ich wünsche mir das Klimaschutzkonzept als ein ganzheitliches Konzept, das wirklich viele Aspekte der Gemeindearbeit abdeckt. Ganz kleine Maßnahmen, aber auch großes Denken beim Bauen, weil Gemeinde ist so viel. Das sind ganz kleine Schritte, das sind aber auch ganz große, langfristig gedachte Sachen. Und ich finde, wir können Klimaschutz bei wirklich allem davon mitdenken. Und dafür wünsche ich mir Impulse.
11: Anfang 2027 soll das gemeinsame Klimaschutzkonzept der EKM fertig sein. Dann sollen auch erste Maßnahmen umgesetzt werden.
6: Soweit der Bericht von Elisabeth Ihme. Schweden galt lange als sehr offenes Land, wenn es um Zuwanderung ging. Aber seit gut 10 Jahren gilt eine ganz andere Linie. Schweden will Migration deutlich stärker einschränken und setzt auf strenge Regeln für Menschen, die nicht aus der EU kommen. Von diesen strengen Regeln sind inzwischen auch viele Briten betroffen, die zum Teil seit Jahrzehnten in Schweden leben. Rund 2500 von ihnen hat Schweden seit dem Brexit zur Ausreise aufgefordert. Mehr als jedes andere EU-Land. Arne Bartram berichtet.
7: Joyce Thomas sitzt im Flugzeug auf dem Weg nach Schweden. Die 78-Jährige kommt zusammen mit ihrem Mann zurück von einem kurzen Ausflug in ihre alte Heimat Großbritannien. Angekommen in Schweden müssen die beiden durch die Passkontrolle. Eigentlich reine Routine.
16: Eine Beamtin hielt uns an und sagte, mit Ihrem Pass stimmt etwas nicht. Haben Sie einen Brief bekommen? Mein Mann sagte, nein, warum? Sie sagte, wegen des Brexits hätten Sie in Schweden einen neuen Antrag auf Aufenthaltsrecht stellen müssen.
7: Das Problem? Joyce Thomas lebt zwar seit mehr als 20 Jahren in Schweden, hat aber einen britischen Pass. Nach dem Brexit Anfang 2020 mussten britische Bürger einen neuen Antrag für dauerhaften Aufenthalt in Schweden stellen. Davon hat Joyce Thomas aber nie etwas erfahren, erzählt sie dem schwedischen Radio.
16: Großbritannien und Schweden haben nicht richtig informiert, überhaupt nicht. Wenn das richtig gemacht worden wäre, hätten wir E-Mails bekommen oder eine SMS mit der Aufforderung, machen Sie etwas. Aber das haben wir nicht bekommen.
7: 2022 wird sie dann an der Passkontrolle am Flughafen abgefangen. Sie stellt daraufhin einen Antrag, in Schweden bleiben zu dürfen. Der wird von den schwedischen Behörden aber abgelehnt. Begründung? Die Frist für den Antrag war Ende 2021 abgelaufen. Die schwedische Migrationsbehörde teilt auf ARD-Nachfrage schriftlich mit, sie habe unter anderem auf ihrer Internetseite rechtzeitig auf das Thema aufmerksam gemacht.
17: Es wurden keine direkten Anschreiben in Form von Briefen an die in Schweden lebenden britischen Staatsbürger verschickt, weil dafür kein Auftrag erteilt wurde. Wie bei allen Gesetzesänderungen liegt eine große Verantwortung beim Einzelnen, sich darüber zu informieren, welche Regeln gelten.
7: Es hat zwar Informationskampagnen gegeben, zum Beispiel von der britischen Botschaft. Die hätten aber vor allem ältere Menschen teilweise nicht erreicht, sagt der Journalist James Savage vom englischsprachigen Medium The Local Sweden. Trotzdem bleiben die schwedischen Behörden in vielen Fällen hart. Der Journalist vermutet, dass es vor allem darum geht, Handlungsstärke zu zeigen.
18: So what they're saying is, look, we've got a strict migration policy in Sweden.
19: Sie sagen, wir haben halt strenge Regeln für Migration. Es gab eine Frist für den Antrag auf den Aufenthaltstitel. Wer sie verpasst hat, lebt illegal im Land. Und wir machen da keine Ausnahme.
18: As we have a strict immigration policy, we're not going to make any exceptions to this.
7: Für Joyce Thomas ist das alles nur schwer zu verstehen. Der Mann der 78-Jährigen ist inzwischen gestorben und liegt in Schweden begraben. Ihr Sohn und ihre Enkel leben hier. Trotzdem könnte sie jetzt abgeschoben werden, erzählt sie dem schwedischen Radio.
21: This is my home.
16: Mein Zuhause ist hier. Ich kann nicht mehr richtig schlafen. Es ist einfach schrecklich. Ich lebe von meinem eigenen Geld, zahle Steuern, liege niemandem auf der Tasche. Ich bin keine Verbrecherin. Ich habe lediglich einen Fehler gemacht.
7: Ein kleiner Fehler, eine verpasste Frist. Und plötzlich steht die eigene Existenz in einem Land in Frage, das seit Jahrzehnten das Zuhause ist.
6: Aus Schweden berichtete Arne Bartram. Kurz vor 11:30 ist es. Wir schauen auf das Wetter gemeinsam mit Jörg Schröder im MDR Aktuell Wetterstudio. Wie sind die Temperaturen jetzt vorangekommen und was ist heute noch zu erwarten?
22: Aktuell messen wir die höchsten Temperaturen im Vogtland. Da sehe ich hier eine 25, so im Raum Plauen. Ansonsten liegen wir bei Temperaturen im Schnitt so zwischen 17 und 23 Grad. Am Nachmittag erwarten wir Werte bis 30 Grad. Thüringen hat sogar vielleicht 32 Grad. Und die letzten Nebelfelder haben sich nun aufgelöst. Und so haben wir eigentlich flächendeckend mit viel Sonnenschein zu tun. Es ziehen ein paar Schleierwolken aktuell über den Thüringer Wald. Und das heißt, zum Sonnenschein kommen heute ab und zu mal ein paar Schleierwolken bzw. ganz wenige Quellwolken. Und das heißt, übersetzt, wir setzen die Sonnenbrille auf und lassen den Regenschirm zu Hause.
6: Und ist das das Motto für die nächsten Tage?
22: Der Regenschirm, den holen wir wieder raus. Und zwar morgen. Denn morgen ziehen zum Teil kräftige Schauer und Gewitter durch. Morgen insgesamt ein wechselhafter Sommertag. Bei Temperaturen bis 30 Grad am wärmsten wird es in Ostsachsen. Allerdings das Wochenende, muss ich sagen, sieht gar nicht mal so schlecht aus. Wer einen Ausflug machen möchte, kann das tun. Temperaturen so im Schnitt zwischen 23 und 27 Grad. Und die Schauer halten sich sehr zurück.
6: Das sind die Aussichten. Danke, Jörg Schröder. In der kommenden halben Stunde, da geht es unter anderem um die Arbeit der Fraktionen von Union und SPD im Bundestag, denn ihre Spitzen, die treffen sich heute in Münster. Wir blicken auf dieses Treffen mit unserem Berliner Korrespondenten. Ein Thema gleich nach 11:30 hier bei MDR Aktuell.
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3: Um 11.30 Uhr mit Uta Georgi. Die Polizei geht seit dem Morgen in 5 Bundesländern mit Durchsuchungen gegen die verbotene völkisch-rassistische Artgemeinschaft vor, darunter auch in Sachsen-Anhalt. Nach Angaben der Staatsanwaltschaft Halle wird gegen 15 Beschuldigte ermittelt. Hintergrund sind nach MDR-Informationen Ermittlungen wegen der Fortführung einer verbotenen Vereinigung. Anlass soll eine Sonnenwendfeier von Mitgliedern der Artgemeinschaft im Juni gewesen sein. Nach Angaben des Magazins Spiegel fand die als privat deklarierte Feier auf dem Anwesen eines sachsen-anhaltischen AfD-Landtagskandidaten statt. Die rechtsextremistische Artgemeinschaft war im September 2023 verboten worden. Bundespräsident Frank-Walter Steinmeier hat Computer- und Videospiele als festen Bestandteil des kulturellen Lebens gewürdigt. Zur Eröffnung der Gamescom-Kongresses in Köln sagte Steinmeier, Games hätten ein kreatives und gemeinschaftsstiftendes Potenzial. Sie könnten Menschen helfen, ihr Leben besser zu bewältigen, beispielsweise als Ventil gegen Stress oder um Einsamkeit zu überwinden. Der Gamescom-Kongress findet parallel zur Computer- und Videospielmesse Gamescom statt. In 85 Vorträgen und Diskussionen geht es unter anderem um Games und ihre Rolle bei Bildung, Demokratie und Teilhabe. Sachsens Ministerpräsident Michael Kretschmer hält Gespräche über eine Abschaffung der 35-Stunden-Woche bei VW für notwendig. Er sagte MDR aktuell, mit einer 40-Stunden-Woche bei gleichem Lohn hätte der Konzern in Deutschland die Produktivität, die er bräuchte. Gleichzeitig empfahl er, weiter auf Fahrzeuge im mittleren und höheren Preissegment zu setzen. Hier seien die Margen höher. Kleine Fahrzeuge wie der ID Polo könnten kaum günstig in Deutschland hergestellt werden. Die Unternehmen in Deutschland wollen laut einer Umfrage des IFO-Instituts weniger Stellen abbauen als bisher. Das Institut spricht von einer leichten Aufwärtsbewegung. In Summe würden aber immer noch Arbeitsplätze abgebaut. Die meisten Branchen seien auf Kürzungen ausgerichtet. Ausnahme seien Hersteller von Datenverarbeitungsgeräten, elektronischen und optischen Erzeugnissen sowie die Nahrungsmittelindustrie. In Deutschland planen mehr Menschen, privat in Maßnahmen zum Klimaschutz zu investieren. Die Förderbank KfW teilte mit, 2/3 der befragten Haushalte zeigten Interesse. Dabei gehe es um Maßnahmen wie einen Umbau des Energiesystems oder die Nutzung von E-Autos. Allerdings gäbe es ein deutliches Ungleichgewicht beim Einkommen. Finanzschwache Haushalte hätten weniger Mittel für Investitionen in klimaschonende Technologien. Das waren die Nachrichten. Das Wetter mit den Temperaturen von 11 Uhr. Atern meldet leichte Bewölkung bei 21 Grad, in Dresden wolkenlos 23. Eisenach bedeckter Himmel nach Nebel 15 Grad, in Erfurt leicht bewölkt 18. Wolkenlos ist es in Gardelegen bei 23 Grad, in Hoyerswerda 22, so auch in Magdeburg. Wolkig dagegen in Neuhaus am Rennweg bei 21 Grad, in Oschatz wolkenlos ebenfalls 21 Grad, Plauen fast wolkenlos 23 und in Wernigerode leicht bewölkt bei 20 Grad. Die Vorhersage? Heute Nachmittag freundlich und trocken bei 26 bis 30 Grad. In der Nacht dann kann es stellenweise Schauer und Gewitter geben. Bei 20 bis 15 Grad morgen erneut Schauer und Gewitter. Die Temperaturen steigen auf 23 bis 30 Grad. Der MDR-Verkehrsdienst A9 Richtung Berlin zwischen Triptis und Hermsdorf Süd 6 Kilometer stockender Verkehr. Hier dauert es eine Viertelstunde länger. Auf der A13 Richtung Berlin ist die Abfahrt Thiendorf wegen Reparaturarbeiten bis voraussichtlich 18 Uhr gesperrt. A14 Richtung Magdeburg zwischen Schönebeck und Magdeburg-Reform ist die linke Fahrspur nach einem Unfall gesperrt. A17 Richtung Prag zwischen Dresden-Gorbitz und Dresden-Südvorstadt, stockender Verkehr an einer Tagesbaustelle. Und A72 Richtung Hof zwischen Chemnitz-Süd und Stolberg-Nord, 4 Kilometer Stau an einer Baustelle, hier dauert es eine Viertelstunde länger. Soweit der Verkehrsdienst, es wird 11.35 Uhr.
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6: Mit Jan Krüger im Studio. Guten Tag. Die Spitzen der Bundestagsfraktionen von Union und SPD treffen sich seit 11 zur Klausur. Dieses Treffen findet in Münster statt, in der Heimat eines Mannes, der das Treffen zwar geplant hat, nun aber nicht mehr daran teilnehmen kann. Die Rede ist von Jens Spahn. Nach seinem Rücktritt nimmt Thorsten Frey also erstmals in dieser Funktion an so einer Klausur teil. Aber das Persönliche, das ist auch nur Nebensache, denn Themen und Probleme für die Koalition liegen nun wirklich genug auf dem Schreibtisch. Worum es geht, was rauskommen kann, darüber habe ich heute Morgen mit unserem Hauptstadtkorrespondenten Georg Schwarte gesprochen. Guten Morgen.
1: Ja, guten Morgen, hallo.
6: Diese Klausur in Münster der Fraktionsspitzen, die folgt direkt auf die Regierungsklausur von Neu-Hardenberg. Was konnten Union und SPD denn eventuell von dort als Arbeitsauftrag mitnehmen?
1: Naja, es ist Teambuilding Teil 2. Das war Teambuilding Teil 1, war die Kabinettsklausur gestern, die da zu Ende gegangen ist in Neu-Hardenberg.

0: ein dicker Brocken die Rentenreform und da wird es dann schon knifflig.
1: Da sind wir bei der Ernsthaftigkeit, die auch in diesem Landstrich, wo gerade Wahlkampf herrscht, besonders eingefordert wird eigentlich von der Regierung und bei diesem Thema ja ganz besonders bei der Rentenreform oder auch der Rente nach 45 Versicherungsjahren. Das ist ja ein großer Streitpunkt. Die Unionsfraktion ist für eine Reform, die hat aber nicht nur die SPD gegen sich, sondern eben auch die eigenen Ministerpräsidenten in Ostdeutschland. Welche Rolle wird die sogenannte Rente mit 63 heute spielen?
0: Naja, man will drüber reden. Der Fraktionschef Matthias Mirsch von der SPD steht im Grunde auch zu dem, was der Kanzler gestern ja nochmal gesagt hat, dass diese Rentenreform im Grunde so, wie man sie als Regierung im Koalitionsausschuss beschlossen hat, auch umgesetzt werden muss. Aber es wird natürlich Härtefallregelungen geben. Es wird Übergangszeiten geben. Darüber wird man heute sprechen. Wir müssen allerdings auch sehen, die Landtagswahlen hängen so ein bisschen wie ein dunkler Schatten über allem, was im Augenblick von Regierung und auch von Fraktionen besprochen wird. Soll heißen, 6. September Landtagswahl Sachsen-Anhalt, 20. September Landtagswahl in Berlin und vor allen Dingen Mecklenburg-Vorpommern. Von dort gibt es ja auch massiven Widerstand. Manuela Schwesig, die hat sich ja an die Seite gestellt von Sven Schulze in Sachsen-Anhalt, hat gesagt, das geht ja gar nicht, was ihr macht mit dieser Rente. Aber nach den Landtagswahlen ist dann die Fraktion am Zug. Und dann wird man möglicherweise auch mit ein bisschen weniger Puls, mit ein bisschen weniger Schaum vor dem Mund über diese Rente auch nochmal anders reden. Also die Fraktionen sind sich da weitgehend einig, eine Reform muss kommen. Die Feinheiten, die werden wir dann im Herbst erleben.
1: Aber beim Wahlkampf in Ostdeutschland geht es nicht nur um die Rente. Wenn es um die Unzufriedenheit mit Berlin geht, gibt es da weitere Themen, die diese Gespräche da heute prägen werden?
0: Naja, man wird den Fahrplan festlegen. Die haben einiges vor. Das ist nicht nur die Rentenreform, die jetzt im Herbst beschlossen werden soll. Dann ist die Steuerreform, wenn auch eine kleine, die ab dem 1. Januar dann umgesetzt werden soll, die beschlossen werden muss. Auch da hakt's zwischen Union und SPD. Nächster großer Brocken, dicker Brocken. Pflegereform geht alle an, ist extrem kompliziert. Es fehlt viel, viel Geld. Experten sagen für die nächsten 3 Jahre bis zu 22 Milliarden. Und dann gibt es noch die Kleinigkeit eines Haushaltes 2027. Der muss noch beschlossen werden, auch durchs Parlament gebracht, spätestens bis November. Auch darüber werden Sie heute und morgen wahrscheinlich bei den Fraktionen reden. Gäste kommen übrigens auch noch. Christiane Benner, IG Metall-Chefin, die dürfte auch ein paar Sätze zum Thema Rente mit 63 sagen. Am Abend kommt dann noch Jonas Gahr Støre, das ist der norwegische Ministerpräsident, der redet über Sicherheitspolitik. Also es werden viele Themen angesprochen, aber es geht hier in Münster natürlich auch darum, nochmal nach außen zu demonstrieren, Leute, wir stehen als Koalition zusammen.
1: Sagt Georg Schwarte aus dem ARD-Hauptstadtstudio zur heutigen Klausur der Fraktionsspitzen von Union und SPD. Was wollte der Chef des US-Auslandsgeheimdienstes CIA in Moskau in dieser Woche? Die Frage haben US-Medien aufgegriffen und sie glauben, die Antwort zu kennen. Carsten Kühnhoff berichtet.
2: John Ratcliffe war in Moskau, um eine Warnung zu überbringen, so US-Medien. Die Warnung, dass Russland besser keinen Angriff auf ein NATO-Land starten sollte. Kürzlich war berichtet worden, dass die US-Geheimdienste befürchten, Kreml-Chef Putin könnte versucht sein, den Zusammenhalt der NATO zu testen durch einen begrenzten Angriff irgendwann in den kommenden Jahren. Das wahrscheinlichste Ziel sei einer der baltischen Staaten. Jetzt heißt es, ein wichtiger Faktor bei Putins Kalkül könnten die niedrigen Munitionsbestände im Westen sein. Sie sind vor allem eine Folge des Krieges gegen den Iran. Den Berichten zufolge warnte der US-Geheimdienstler Moskau auch vor weiteren Sanktionen, sollte die Straße von Hormuz nicht für den Schiffsverkehr geöffnet werden. Laut dem Kreml traf Ratcliffe mit Vertretern der russischen Geheimdienste zusammen, die anschließend Putin unterrichteten. US-Präsident Trump nannte den Moskau-Besuch halb Routine, führte das aber nicht näher aus. Ratcliffes Reise dürfte zeigen, dass die USA die Gefahr eines russischen Angriffs auf die NATO ernst nehmen. Der bisher letzte öffentlich bekannte Besuch eines CIA-Direktors in Moskau ist knapp 5 Jahre her. Im November 2021 überbrachte der damalige CIA-Chef ebenfalls eine Warnung, die vor einem Angriff auf die Ukraine. Eine Warnung, die Putin ignorierte.
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4: Mit Susanne Böttcher und wir blicken auf den Abend. Wer spielt wann gegen wen? Die Champions League-Auslosung in Monaco entscheidet, welche Gegner Bayern, Dortmund, Stuttgart und ja auch RB Leipzig haben. Und RB-Kapitän David Raum hat vorab mal von seinen Hoffnungen gesprochen.
5: Ja, mir ist einfach wichtig, dass wir uns gut präsentieren. Am Ende

0: Sind mir die Gegner egal, wäre natürlich schön, wenn ein paar Highlight-Spiele dabei wären auch. Ich freue mich da immer besonders, dann irgendwie auch gut rumzukommen, ein paar schöne Auswärtsspiele zu haben in schönen Stadien zu Hause, vielleicht auch ein paar Bretter zu haben, um die da zu schocken. Und ja, aber in erster Linie ist mir natürlich wichtig, dass wir als Mannschaft uns sehr, sehr gut präsentieren. Vor 2 Jahren in der Champions League haben wir uns da nicht ganz so gut präsentiert, da haben wir was gut zu machen, um auch wieder international dann einfach auch eine Rolle zu spielen und auch ernsthaft wahrgenommen zu werden und uns da einfach zu zeigen auch.
1: Sagt Leipzig-Kapitän David Raum. Die Auslosung heute um 18 Uhr. Und übermorgen geht's ja los mit der Fußball-Bundesliga. Da hat RB Leipzig ein Heimspiel gegen Borussia Mönchengladbach. Und wie gewohnt sind wir ab 15.30 Uhr im langen Fußball-Samstag wieder ausführlich live mit dabei. Wenn Sie es einzeln hören möchten, dann empfehle ich Ihnen die Sport im Osten-App. Und dann schauen wir zum Tennis, die WTA. Das ist ja die weltweite Vereinigung der Profi-Tennisspielerinnen. Verlangt vor den US Open sogenannte Geschlechtstests von Spielerinnen, die beim Grand Slam Turnier starten wollen. Tim Brockmeier verfolgt für uns die Vorbereitung und das Geschehen rund um das letzte Grand Slam Turnier des Jahres. Tim, was steckt da dahinter?
2: Vor gut einem Monat hatte die WTA angekündigt, dass jede Spielerin sich einem genetischen Geschlechtstest unterziehen muss. Die WTA folgt damit der Linie des Internationalen Olympischen Komitees. Das IOC hatte ja schon im Juni angekündigt, verpflichtende Geschlechtertests für Sportlerinnen einzuführen, die an den Olympischen Spielen 2028 in Los Angeles teilnehmen wollen. Ein solcher Gentest wird in der Regel per Wangenabstrich bzw. Speichelprobe durchgeführt. Es geht natürlich auch über eine Blutprobe. Und für die Teilnahme an den US Open, dem letzten Grand Slam Turnier des Jahres, ist ein solcher Test eben verpflichtend. Und es wurde mit den Testungen wohl auch schon letzte Woche beim Masters Turnier in Cincinnati, das ist sowas wie die Generalprobe für die US Open, begonnen. Bisher durften Transgender-Frauen an WTA-Turnieren teilnehmen, wenn sie ihr Geschlecht als weiblich angegeben haben und über einen Zeitraum von 2 Jahren vor dem Wettkampf einen gesenkten Testosteronspiegel nachweisen konnten. Wenngleich derzeit keine Transgender-Frauen bekannt sind, die auf der WTA-Tour aktiv sind, stellt jetzt dieser neue Geschlechtstest de facto ein Verbot von Transfrauen im Tennis dar.
1: Dürfte ein großes Thema werden. Wie fallen denn die Reaktionen auf diese Entscheidung aus?
2: Es ist natürlich ein extrem sensibles Thema. In den USA wird die Debatte darüber teilweise schon sehr hitzig geführt. Die Aussage von Coco Gauff, einer der Stars im US-Tennis, zeigt da zum Beispiel schon diese ganze Bandbreite, mit der sich auch die Spielerinnen auseinandersetzen müssen. Gauff sagt, ich stimme grundsätzlich zu, dass man die Fairness im Frauensport schützen will und muss, aber ich missbillige die Angriffe, die dadurch auf die Transgender-Community entstehen. Ihre US-Kollegin Jessica Pegula, Nummer 3 der Welt und Mitglied des WTA-Spielerrats, sagt, sie hätte noch von keinen negativen Rückmeldungen und Beschwerden gehört. Die WTA würde da einen guten Job machen und die Spielerinnen, so ihre Informationen, wären wohl auch mit allem einverstanden. Und auch die Weltranglistenerste Arina Sabalenka aus Belarus äußert sich positiv, sagt, diese Tests sind sehr wichtig, damit die Fairness auf der Tour gewahrt bleibt. Ganz anders sehen das vor allem mehrere Menschenrechtsorganisationen, die fordern die WTA auf, diese Tests sofort zu stoppen, weil sie die komplexe Realität der menschlichen Biologie ignorieren würden und sie zu Überwachung und Stigmatisierung führen würden. Außerdem, so sagt zum Beispiel Human Rights Watch, seien solche Geschlechtstests in ihren vielfältigen Formen längst als unethisch, unwissenschaftlich und undurchführbar widerlegt.
1: Das waren die Informationen und Einordnungen von Tim Brockmeier.
3: 11.45 Uhr ist das. 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Unser Top-Thema zur Stunde. Es gibt seit dem Morgen bundesweit Durchsuchungen bei der verbotenen völkisch-rassistischen Artgemeinschaft, darunter auch in Sachsen-Anhalt. Nach Angaben der Staatsanwaltschaft Halle wird gegen 15 Beschuldigte ermittelt. Weitere Meldungen jetzt mit Uta Georgi.
4: Die Schwarz-Gruppe will in der Nähe von Rostock 5,6 Milliarden Euro in den Bau eines Rechenzentrums investieren. Das Unternehmen ist für seine Handelsketten Lidl und Kaufland bekannt. Es teilte mit, geplant sei der Aufbau eines Datencenters mit einer Kapazität von 240 Megawatt bis 2033. US-Präsident Donald Trump hat eine vorübergehende Erhöhung der Rindfleischimporte angekündigt, um die Preise für Verbraucher zu senken. Trump unterzeichnete dazu einen entsprechenden Erlass. In den USA haben Dürre und Waldbrände die Rinderbestände dezimiert, sodass die Rindfleischpreise auf ein Rekordniveau gestiegen sind. In Gera sind die Bauarbeiten für das Postumusdenkmal vorerst gestoppt worden. Nach einem Bericht der Ostthüringer Zeitung sind in der Baugrube Gebeine entdeckt worden. Es soll sich um das Skelett eines Kindes aus dem 17. Jahrhundert handeln. Postumus machte Gera im 16. Jahrhundert zum alleinigen Regierungssitz seines Herrschaftsgebiets. Das Wetter. Heute Nachmittag freundlich und trocken, 26 bis 30 Grad. In der Nacht dann stellenweise Schauer und Gewitter bei 20 bis 15 Grad. Morgen kann es erneut Schauer und Gewitter geben bei 23 bis 30 Grad. Der MDR-Verkehrsdienst A9 Richtung Berlin zwischen Triptis und Hermsdorf Süd. 6 Kilometer stockender Verkehr. Hier dauert es eine Viertelstunde länger. Auf der A13 Richtung Berlin ist die Abfahrt Thiendorf wegen Reparaturarbeiten bis voraussichtlich 18 Uhr gesperrt. A17 Richtung Prag zwischen Dresden-Gorbitz und Dresden-Südvorstadt. Stockender Verkehr an einer Tagesbaustelle. A72 Richtung Hof zwischen Chemnitz Süd und Stolberg Nord. 4 Kilometer Stau an einer Baustelle. Hier dauert es eine Viertelstunde länger. Und in Gera wird die Nürnberger Straße zwischen Wiese und Zollsdorfer Straße nach einem Unfall mehrfach kurzzeitig gesperrt. Soweit der Verkehrsdienst. 11.47 Uhr.
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3: Wenn man früher an Drohnen gedacht hat, dann kamen einem vielleicht kleine ferngesteuerte Geräte in den Sinn, mit denen man im eigenen Garten oder im Urlaub Bilder machen wollte. Seit dem Ukraine-Krieg und auch dem versuchten Anschlag am Flughafen Leipzig-Halle nimmt das Wort längst eine ganz andere Bedeutung an. Um die verschiedenen Bereiche, in denen Drohnen jetzt, aber auch künftig fliegen werden, um diese Bereiche geht es bis morgen bei den internationalen Drone Days in Bremen und Niedersachsen. Sven Weingärtner berichtet von dort.
6: Während draußen die Verkehrsflieger noch mit Menschen im Cockpit starten und landen, geht es drinnen um die unbemannte Luftfahrt, etwa bei der Wartung von Windkraftanlagen.
7: Wenn wir jetzt mal konkret in den Windpark schauen.
8: Wir haben eine Flotte an Drohnen. Der Mitarbeiter, die vorher die Rotorblätter immer abgeseilt hat und geklettert, muss jetzt einfach diese Anlage starten.
6: Anwendungsbereiche, in denen Drohnen zum Einsatz kommen können, gibt es viele, sagt der Organisator der Fachveranstaltung Harald Rossoll. Besonders werde das auf die Landwirtschaft zutreffen.
9: Das wird der größte Nachfrage nach Drohnenanwendungen. Das sieht nur zurzeit noch gar keiner. Es ist überall fehlen Arbeitskräfte, das wird dann noch stärker. Und der Automatisierungsgrad in der Landwirtschaft geht radikal nach oben. Es geht auch gar nicht mehr anders. Und ich kann natürlich unendlich kosteneffizient mit Drohnen Dinge abarbeiten. Gerade das Ausbringen von Pestiziden oder von Düngern lässt sich sicherlich um 20-30 Prozentpunkte reduzieren.
6: Bremens Wirtschaftssenatorin Christina Vogt sieht viel Potenzial im Geschäft mit Drohnen. Gleichzeitig sagt sie auch, dass es noch Regeln braucht, wer wann wo fliegen darf.
10: Erstmal geht es darum, dass wir auch im Bereich der Regulierung noch Luft nach oben haben. Da hat Deutschland seine Hausaufgaben noch nicht so richtig gemacht. Aber natürlich ist für uns das Thema Sicherheit auch in anderer Richtung relevant. Wir hören immer nur Drohnen aus Russland, die uns ausspionieren oder mit Anschlägen. Wir brauchen aber Drohnen, um unsere kritische Infrastruktur auch zu schützen. Deswegen muss man den Spieß umdrehen.
6: Von Drohnen geht eine ernstzunehmende Gefahr aus. Das sagt Thomas Röwekamp, Vorsitzender des Verteidigungsausschusses des Bundestags. So etwas wie in Leipzig könne sich jeden Tag wiederholen.
11: Die große Frage hinter diesem Angriff ist ja nicht nur, von wem er ausgegangen ist, sondern wie der eigentlich auch unentdeckt bleiben konnte. Ich möchte mich in Zukunft nicht darauf verlassen, dass ein Busfahrer zufällig eine Drohne entdeckt und aus dem Verkehr zieht oder unschädlich macht. Das heißt, wir müssen die Frage der Früherkennung neu regeln und neue Zuständigkeiten finden, damit die Zuständigkeit und die Fähigkeit zur Bekämpfung auch entsprechend zusammenwachsen.
6: Eine Stadt wie Bremen ist dabei besonders auf Kooperation angewiesen. Da Drohnen aber natürlich auch an den Grenzen großer Bundesländer nicht einfach anhalten, sind Absprachen wichtig. Das gilt besonders in Fragen der Sicherheit, sagt Bremens Polizeipräsident Dirk Fasse.
12: Es ist ein junges Thema für die Polizeien und in dem Thema steckt eine wahnsinnige technische Entwicklung und da standzuhalten damit und dann auch über Abwehr in dem Zusammenhang technisch zu reden, das sind die großen Herausforderungen. Das macht Kopfzerbrechen natürlich.
6: Lösungen wird es zu dem Bereich nicht geben bei der Veranstaltung. Aber so ist sie auch nicht angelegt. Da geht es dann doch um ganz konkrete Fälle, wo Drohnen auch im Alltag sichtbar sein werden. Zumindest für die nächsten Jahre kann Veranstalter Harald Rossoll eine Sache ausschließen.
9: Die Pizzadrohne wird nicht kommen. Da haben wir alle drüber gelacht, das fanden wir auch irgendwie toll. Nicht, weil es nicht technisch geht, aber es ist die teuerste Möglichkeit, eine Pizza auszuliefern. Das Moped, das Fahrrad, das zu Fuß gehen, das Auto ist einfach günstiger.
3: Ein Bericht von Sven Weingärtner. Der Social-Media-Konzern Meta und zahlreiche klagende amerikanische Bundesstaaten haben sich auf einen außergerichtlichen Vergleich geeinigt. Im Streit ging es um mögliche gesundheitliche Schäden und süchtig machende Apps. Und in diesem Vergleich oder diesem Vergleich zufolge soll Meta nicht nur Geld zahlen, sondern auch Veränderungen an seinem Angebot vornehmen. Reinhard Spiegelhauer berichtet.
13: Kaliforniens Generalstaatsanwalt will gar nicht aufhören, in dramatischen Bildern über den Vergleich zu schwärmen. Er ist, sagt Rob Bonta, ein bedeutender Durchbruch, ein Meilenstein, ein historischer Wendepunkt.
14: This is a major breakthrough, a milestone moment, a watershed moment, because when it comes to protecting our children's mental health, there is no time to lose.
13: Kalifornien und die Bundesstaaten nehmen einen großen Sieg für sich in Anspruch. Meta versucht den Vergleich anders zu verkaufen, als ein weiteres Beispiel dafür, wie sich das Unternehmen für die Sicherheit von Kindern und Jugendlichen einsetzt. Chefjurist CJ Mahoney. Als Elternteil bin ich stolz darauf, was Meta bisher zum Schutz von Jugendlichen getan hat und auf die neue Vereinbarung. Jetzt müssen andere unserem Beispiel folgen. Das ist für Meta fundamental wichtig. Manche der Veränderungen werden Werbeeinnahmen kosten. Der Konzern muss in bessere Mechanismen zur Altersverifikation investieren. Natürlich ein Wettbewerbsnachteil. Tatsächlich sollen 30% der vereinbarten Ausgleichszahlungen nur dann fließen, wenn die Mitbewerber ebenfalls Dinge wie feste Nutzungslimits für Minderjährige und eine funktionierende Alterskontrolle einführen. Weder YouTube noch TikTok haben bisher öffentlich auf solche Forderungen reagiert. Erstmal und definitiv ist Meta dran, wenn die zuständige Richterin den Vergleich genehmigt. Die Liste der Maßnahmen ist lang. Minderjährige sollen pro Tag maximal 2 Stunden mit Facebook und Instagram zusammen verbringen dürfen. Während des Unterrichts und in der Nacht soll das Scrollen unmöglich sein, keine Likes mehr unter Posts von Teenagern, die Möglichkeit vom Algorithmus gesteuerten Feed zur einfachen Timeline zurückzukehren.
14: A whole suite of protections.
13: Ein ganzer Schwung Maßnahmen, um Kinder und Jugendliche zu schützen. Zentrales Element dabei, wirksame Mechanismen zur Altersverifikation. Dabei ist klar, dass das eine knifflige Angelegenheit ist. Umso bemerkenswerter, dass der Vergleich maximale Fehlerquoten nennt, die Meta in einem Jahr erreichen soll. Meta-Chefjurist Mahoney gibt sich zuversichtlich. Der Rahmen erleichtert elterliche Kontrolle. Das ist kein Schuldeingeständnis. Social-Media-Sucht ist keine anerkannte Krankheit. Wir versuchen auch nicht, Menschen süchtig zu machen, schreibt Meta. Die Regeln aus dem Vergleich gelten ausdrücklich nur für die US-Staaten, die geklagt hatten. Die EU-Kommission hat Meta allerdings ihrerseits schon im Juli einen Verstoß gegen den Digital Services Act wegen des, so die Kommission, süchtig machenden Designs von Facebook und Instagram vorgeworfen. Darüber dürfte, trotz Vergleich, auch vor US-Gerichten noch gestritten werden, denn dort sind weiter zahlreiche Klagen von Menschen anhängig, die glauben, dass Meta-Angebote ihrer eigenen psychischen Gesundheit oder der ihrer Angehörigen schwer geschadet haben.
3: Ein Bericht von Reinhard Spiegelhauer. Nach Regen haben sich viele über lange, lange Sommerwochen gesehnt, vor allem die Landwirte. Weil der Sommer so heiß und trocken war, haben viele Bauern zu wenig Futter für ihre Tiere. In Bayern, Baden-Württemberg und Hessen mussten Tierbestände schon verkleinert werden. So heftig ist es in Thüringen nicht gekommen. Aber auch hier sind Gras und Klee nicht gut gewachsen. Was das konkret für einen Betrieb mit 400 Kühen und 600 Schafen bedeutet, hat sich David Straub erklären lassen in der Agrargesellschaft Hermannsfeld am Fuße der Rhön.
15: Mit ihrer langen Zunge schlägt eine Kuh Isabel Schmidt die Hand ab.
16: Kommt Bewegung rein. Haben wir alle angelockt.
15: Die Landwirtin steht auf einer Weide. Hinter ihr erheben sich die Hügel der Rhön. Doch so malerisch der Ausblick, so hart sind die Zeiten für den Betrieb.
16: Das, was noch steht, ist halt vertrocknet. Das fressen die nicht mehr, da liegen die nur noch drauf. So ungefähr seit Mitte Juni fehlte der Regen und es ging drastisch bergab.
15: Das Problem, die gut 400 Milchkühe finden auf der Weide nichts zum Fressen. Außerdem kann zu wenig abgemäht werden, was im Winter eigentlich zugefüttert wird.
16: Normalerweise haben wir hier Grasbestände von 30, 40, auch 45 Zentimeter, welche wir jetzt zu Ende August schon im dritten Schnitt eigentlich ernten würden.
15: Markus Recknagel leitet zusammen mit Isabel Schmidt den Betrieb. Er hofft, dass sie kein Futter zukaufen müssen.
17: Weil es garantiert dann auch wieder Regionen gibt, wo das dann ausgenutzt wird, die halt Futterreserven haben. Alle, die was brauchen, die werden auch schon dann Geld auf den Tisch legen müssen, damit sie es kriegen.
15: Wirklich leisten könnten sie sich den Zukauf eh nicht. Denn eine Versicherung gibt es nicht. Und weil der Milchpreis so abgesackt ist, haben sie im letzten Jahr fast 500.000 Euro weniger eingenommen.
16: Dieses Jahr wird es halt anders werden. Werden wir halt die Reserven mit aufbrauchen.
15: Um irgendwie über die Runden zu kommen, muss das Futter für die Kühe mit Heu aus dem letzten Jahr gestreckt werden.
3: Ein Bericht von David Straub. Wir schauen nach Bergwitz im Landkreis Wittenberg. Der Ort ist eine Station, der sich lohnt, wenn man sich gerne Sportanlagen aus der Nähe anschaut und etwas über ihre Geschichte erfahren will. Und der Sportplatz in Bergwitz, der ist nach dem Vorbild des Berliner Olympiastadions angelegt, natürlich im Kleinen. Martin Krause berichtet.
18: Training beim ESV, beim ersten Sportverein Bergwitz. Altherrenfußball auf historischem Rasen.
19: Also die Geschichte ist uns tatsächlich bekannt.
20: Wir sind Bergwitzer, wir sind stolz, dass jetzt die Geschichte so ist.
18: Die Bergwitzer Sportstätte, nahe der ehemaligen Brikettfabrik, hat tatsächlich eine bemerkenswerte Entstehungsgeschichte, weiß Ortschronist Herbert Hoch.
21: Der Blumentüner Hessler, also der gehörte zur Geschäftsleitung, ist A36 in Berlin gewesen, zur Olympiade. Und dort hatte er gesehen, dass nicht bloß ein Stadion dazugehört, sondern auch ein Umfeld mit mehreren Sportspielstätten für verschiedene Sportarten. Und da ist ihm die Idee gekommen, das in Miniatur hier so herzurichten.
18: Als die Ziegelei in Bergwitz dann abbrennt, packt der Olympiastadion-Fan die Gelegenheit beim Schopf, so der Heimatforscher.
21: Die nächste Führungsschicht hat dann die Chance genutzt, 64 Arbeiter abgestellt und diese abgebrannte Ruine beseitigt. Und dann hat man eben diese außergewöhnliche Sportanlage hier errichtet.
18: In kürzester Zeit entstand ein Sportfeld nach Berliner Vorbild und machte Bergwitz zu einem ganz besonderen Ort.
21: War schon sehr modern, würde ich sagen. Und für jede Sportart ein extra Platz, ein extra Abschnitt hier. Stabhochsprung, Kugelweitstoß, Weitspringen, Hochsprung mit Bewässerung, mit Pumpenanlage und allem Pipapo. Also sowas war zu der Zeit nicht üblich.
18: Große Wettkämpfe wurden in Bergwitz ausgetragen, erinnert sich Ortsbürgermeister Andreas Schicht. Und heute?
22: Fürs Dorfleben ist er eigentlich sehr wichtig, weil wir immer noch große Veranstaltungen hier durchführen. Aber ich sag mal, so wie es hier einmal ausgesehen hat, wäre es natürlich noch schöner. Aber leider fehlen auch die Gelder. Und außerdem haben wir ja auch einen Generationswechsel, wo immer weniger Kinder sich überhaupt für Sporttreiben interessieren.
18: Aber die ESV-Fußballer halten dem historischen Platz natürlich die Treue.
23: Also der olympische Gedanke ist da, dabei sein ist alles. Das zählt einfach für uns.
19: Da kann man ja vielleicht in Zukunft etwas ändern, dass das mehr in den Fokus rückt.
18: Der Hauch von Olympia. Auch 90 Jahre nach dem Bau ist er noch zu spüren auf diesem ganz besonderen Sportplatz in Bergwitz.
3: Martin Krause war dort für uns unterwegs. Nun schauen wir auf das Wetter gemeinsam mit Jörg Schröder im MDR Aktuell Wetterstudio. Unterwegs sein, heute ein ganz guter Tag dafür, oder?
24: Das macht auf alle Fälle Spaß. Man kann viel machen, was Spaß macht, was man draußen mal anstellen kann. Die Temperaturen sind einladend, vielleicht aber sogar schon ein bisschen zu warm. Denn am Nachmittag erwarten wir Temperaturen bis 30 Grad, in Thüringen sogar vielleicht bis 32 Grad. Insgesamt bestes Wetter, wie eben halt für Aktionen für draußen. Da ist viel blauer Himmel dabei, da ist viel Sonnenschein dabei und ab und zu mal ein paar Schleier bzw. ein paar Quellwolken. Der Wind, der ist vielleicht mal ein bisschen erfrischend sogar, er weht stark böig aus östlichen Richtungen.
3: Ja, und wie lange bleibt uns dieses Wetter erhalten?
24: Konkret eigentlich bis zum Sonnenuntergang. Danach schiebt sich dann Raffaela zu uns herein, ein Tiefdruckgebiet. Und das heißt, morgen der Tag nicht mehr so sonnenreich. Da überwiegen einfach die dicken Wolken. Nur in Ostsachsen gibt es noch ein bisschen mehr Sonnenschein. Da auch die höchsten Temperaturen bis 30 Grad. Und zu den vielen Wolken kommen auch noch Schauer und Gewitter.
3: Soweit die Aussichten. Danke, Jörg Schröder. Nach 12 Uhr geht es hier bei MDR aktuell unter anderem um die verheerende Sturzflut, die das Grenzgebiet zwischen Nepal und Tibet erreicht hat. Wie läuft die Katastrophenhilfe an? Wir fragen nach bei Caritas International. Das ist ein Thema nach 12 Uhr. Das Gespräch führt dann meine Kollegin Elisabeth Ime, die dann am Mikrofon sein wird. Mein Name ist Jan Kröger. Ich danke fürs Zuhören heute Vormittag hier bei MDR aktuell und ich wünsche Ihnen noch einen schönen Tag. Tschüss.
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4: Um 12 Uhr mit Uta Georgi. Die Polizei geht seit dem Morgen in 5 Bundesländern mit Durchsuchungen gegen mutmaßliche Unterstützer der verbotenen völkisch-rassistischen Artgemeinschaft vor, darunter in Sachsen-Anhalt. Nach Angaben der Staatsanwaltschaft Halle wird gegen 15 Beschuldigte ermittelt. Es gehe um den Verdacht, dass die 2023 verbotene Vereinigung fortgeführt werde. Anlass soll eine Sonnenwendfeier von Anhängern der Artgemeinschaft im Juni gewesen sein. Nach Angaben des Magazins Spiegel fand die als privat deklarierte Feier auf dem Anwesen eines sachsen-anhaltischen AfD-Landtagskandidaten statt. Sachsens Ministerpräsident Michael Kretschmer hält Gespräche über eine Abschaffung der 35-Stunden-Woche bei VW für notwendig. Kretschmer sagte MDR aktuell, mit einer 40-Stunden-Woche bei gleichem Lohn hätte der Konzern in Deutschland die Produktivität, die er bräuchte. Darüber müsse mit den Gewerkschaften ohne Schaum vor dem Mund gesprochen werden. Kretschmer zeigte sich überzeugt, dass es für das VW-Werk Zwickau auch nach 2030 eine Zukunft gibt. VW habe das Angebot gemacht, dass das effizienteste Werk neue Fahrzeuge produzieren könne. Er sei sicher, dass die Sachsen lieferten. Nach der Sturzflut im Grenzgebiet zwischen Nepal und China sind inzwischen mindestens 270 Tote geborgen worden. Das teilte die nepalesische Polizei am Mittag mit. Nach Angaben der Behörden in Nepal und China gibt es von mehr als 1.300 Menschen kein Lebenszeichen. Darunter sind auch hunderte Touristen, mindestens 8 davon aus Deutschland. Bundesumweltminister Carsten Schneider hat Sachsen-Anhalt beim Hitzeschutz gelobt. Er sagte MDR aktuell, das Land habe das fortschrittlichste Wasserhaushaltsgesetz Deutschlands. Es sorge dafür, dass Wasser in der Fläche bleibe und nicht einfach wegfließe. Das sei in Zeiten von Hitze- und Trockenperioden sehr wichtig. Gleichzeitig unterstützte er die Aussage von Kanzler Friedrich Merz, dass die Länder beim Hitzeschutz in der Pflicht seien. Dabei verwies er ebenfalls auf das Sonderinvestitionsprogramm in Höhe von 100 Milliarden Euro. Die verstorbene Country-Ikone Dolly Parton hat ihren Fans einen unveröffentlichten Song hinterlassen. Wie ein Sprecher von Partons Freizeitpark Dollywood mitteilte, ist die Aufnahme entsprechend dem Wunsch der Künstlerin bis Januar 2046 in einer Zeitkapsel unter Verschluss. Der Song »My Place in History« solle zu Partons 100. Geburtstag veröffentlicht werden. Das waren die Nachrichten. Das Wetter mit den Temperaturen von 11 Uhr. Da war es auf dem Brocken leicht bewölkt bei 16 Grad. Chemnitz meldet wolkenlosen Himmel 22 Grad. In Dresden wolkenlos 23, Eisenach bedeckter Himmel nach Nebel 15 Grad. Erfurt leicht bewölkt 18, auf dem Fichtelberg wolkenlos 17 Grad. In Gera fast wolkenlos 22 Grad, Görlitz wolkenlos ebenfalls 22 Grad. In Leipzig fast wolkenlos 22, in Magdeburg wolkenlos bei 22 und Meiningen meldet wolkig 21 Grad. Die Vorhersage: heute Nachmittag freundlich und trocken, 26 bis 30 Grad, in der Nacht stellenweise Schauer und Gewitter, 20 bis 15 Grad und morgen Schauer und Gewitter bei 23 bis 30 Grad. Der MDR-Verkehrsdienst: auf der A13 Richtung Berlin ist die Abfahrt Thiendorf wegen Reparaturarbeiten bis voraussichtlich 18 Uhr gesperrt. A17 Richtung Prag zwischen Dresden-Gorbitz und Dresden-Südvorstadt, stockender Verkehr an einer Tagesbaustelle. A72 Richtung Hof zwischen Chemnitz-Süd und Stolberg-Nord, 4 Kilometer Stau an einer Baustelle, hier dauert es eine Viertelstunde länger. Und in Gera wird die Nürnberger Straße zwischen Wiese und Zollsdorfer Straße nach einem Unfall mehrfach kurzzeitig gesperrt. Soweit der Verkehrsdienst. 12.04 Uhr.
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1: Unter Mikrofon ist heute Mittag für Sie Elisabeth Ime. Seien Sie gegrüßt. Die Artgemeinschaft ist eine rechtsextreme Vereinigung, die 2023 verboten wurde. Nun gibt es Hinweise darauf, dass die Gruppierung von mehreren Menschen weiter aufrechterhalten worden sein könnte. Durchsuchungen sollen Beweise dafür liefern. Michael Götschenberg dazu.
2: Durchsucht wird seit den Morgenstunden in mehreren Bundesländern. Dabei gehen die Ermittler des Landeskriminalamts Sachsen-Anhalt dem Verdacht nach, dass die verbotene Vereinigung Artgemeinschaft weiter betrieben werden könnte. Die rechtsextremistische Artgemeinschaft war vor 3 Jahren, im September 2023, vom Bundesinnenministerium als verfassungsfeindliche, neonazistische und demokratiefeindliche Vereinigung verboten worden. Grundlage für das Verbot war das Vereinsrecht. Danach darf eine verbotene Vereinigung nicht weiter betrieben werden. Sie wird aufgelöst, das Vereinsvermögen wird eingezogen. Die Erbgemeinschaft klagte dagegen. Das Verbot wurde jedoch im April dieses Jahres vom Bundesverwaltungsgericht bestätigt. Die Erbgemeinschaft hatte zum Zeitpunkt ihres Verbots bundesweit rund 150 Mitglieder. Die Durchsuchungen am heutigen Tage verfolgen den Zweck, den Verdacht zu erhärten. Festnahmen gibt es nicht.
1: Und jetzt schauen wir nach Nepal. Nach der Sturzflut in Nepal sind die Rettungsarbeiten in vollem Gange. Die Vermisstenzahlen steigen weiter. Nepal spricht jetzt schon von 800 Vermissten. Im chinesischen verwalteten Tibet werden auch bis zu 600 Menschen vermisst. Nach Angaben der örtlichen Behörden sind auch 8 Deutsche darunter. Das Auswärtige Amt hat das noch nicht bestätigt. Die Lage sei zu unübersichtlich. Lena Bodewein berichtet.
7: Die Rettungskräfte haben es schwer, zu möglichen Überlebenden vorzudringen. Die verheerende Flutwelle hat am Mittwoch viele Kilometer des Straßennetzes in Nepal zerstört. Brücken ebenso. Die Infrastruktur ist zunichte gemacht oder unter Schlamm begraben. Rettungshubschrauber der nepalesischen Armee sind im Einsatz, bergen Überlebende von Dächern und bringen Schwerverletzte in die Hauptstadt Kathmandu. Dort wird allen gratis Gesundheitsversorgung zuteil. Hilfsorganisationen wie CARE, die Welthungerhilfe und das Rote Kreuz sind dort. Die Hilfe wird koordiniert, damit sich die Retter nicht gegenseitig behindern. Die USA entsenden Katastrophenberater sowie eine 500.000 US-Dollar Soforthilfe. Die Vereinten Nationen schicken Teams und Material. Die Rotkreuz-Föderation stellt mehr als 1,2 Millionen US-Dollar bereit, zum Teil in Form von Decken, Erste-Hilfe-Sets, Tragen oder Leichensäcken. Die Sturzflut hatte sich am Mittwochmorgen aus dem Grenzgebiet von Tibet kommend auf einer Länge von 160 Kilometern ihren zerstörerischen Weg durch Nepal gebahnt. Sie wurde wahrscheinlich durch einen Gletschersturz ausgelöst. Ein riesiges Stück Eis war mehr als 1000 Meter tief ins Tal gestürzt und hatte eine Eis- und Gerölllawine ausgelöst. Ein Fluss wurde gestaut, der sich dann plötzlich Bahn brach.
1: Zur Katastrophe in Nepal und Tibet sprechen wir in gut 10 Minuten mit Angela Gärtner, Referentin für Nepal und Tibet bei der Caritas International.

0: Bundeskanzler Merz sucht im Streit um den nächsten EU-Haushalt Unterstützer für seinen Sparkurs. Die Staats- und Regierungschefs unter anderem von Dänemark, Österreich, Finnland und den Niederlanden werden am Donnerstag zu Beratungen im Kanzleramt erwartet. Ruth Kirchner aus dem Hauptstadtstudio blickt voraus.
1: Knapp 2 Billionen Euro will die EU-Kommission in den 7 Jahren ab 2028 ausgeben. Unbezahlbar und viel zu viel, kritisiert die Bundesregierung, denn Deutschland müsste dann mehr Geld als bisher nach Brüssel überweisen. Daher fordert Kanzler Merz, den Haushaltsentwurf der Kommission deutlich zu kürzen. Im Gespräch sind 400 Milliarden Euro, die die Bundesregierung streichen will. Darum geht es am Mittag, wenn Merz im Kanzleramt mehrere Staats- und Regierungschefs und Chefinnen von, wie es heißt, gleichgesinnten EU-Ländern trifft. Dänemark etwa, die Niederlande, Finnland und Österreich. Sie gehören wie Deutschland zu den sogenannten Nettozahlern in der Europäischen Union. Das heißt, sie überweisen mehr Geld nach Brüssel, als sie über Programme und Subventionen zurückbekommen. Deutschland als größte europäische Volkswirtschaft steuert die meisten Mittel bei, nämlich knapp 1/4 des EU-Haushalts. Andere EU-Länder, darunter Italien, Spanien und mehrere osteuropäische Staaten, warnen vor Haushaltskürzungen, vor allem in den Bereichen Landwirtschaft und regionale Entwicklung. Die Verhandlungen über den mehrjährigen EU-Haushalt ziehen sich in der Regel monatelang hin. Notwendig ist ein einstimmiger Beschluss aller 27 Mitgliedstaaten. Auch das Europäische Parlament muss zustimmen. Kanzler Merz dringt auf eine Einigung bis Jahresende.
0: Und jetzt nach Berlin. Da wird wieder Politik gemacht. Gerade hat das Bundeskabinett 2 Tage lang in Neu-Hardenberg getagt, um sich über die Reformen bis zum Jahresende zu verständigen. Und direkt danach, nämlich heute und morgen, treffen sich die Spitzen der Regierungsfraktionen von SPD und CDU/CSU in Münster. Denn politischer Leitsatz: ohne die Fraktionen ist alles nichts. Sie müssen eingebunden werden. Beispiel: gegen die geplante Abschaffung der Rente mit 63 regt sich jede Menge Widerstand in der SPD. Wie einvernehmlich gehen die Fraktionsspitzen miteinander um? Sabine Henkel mit einer Analyse.
2: Dieser Termin steht noch nicht lange im Kalender von Thorsten Frey.
3: Ja, mit Unwägbarkeiten muss man rechnen in der Politik.
2: Der Rücktritt von Jens Spahn Mitte Juli ist so eine Unwägbarkeit und versetzt Thorsten Frey vom Kanzleramt in die Position des Fraktionsvorsitzenden von CDU und CSU.
4: Das hat auch die Fraktion ein Stück weit durcheinander gewirbelt.
2: Frey muss jetzt Durcheinandergewirbeltes wieder in den Normalzustand bringen. Da kommt die Klausur gerade recht, noch von Jens Spahn in dessen Heimat in Münster geplant. Frey und seine Stellvertreter treffen die Fraktionsspitze der SPD. Allen voran Matthias Mirsch. Er und Spahn hatten sich gerade erst so richtig gefunden. Vertrauen war gewachsen und jetzt...
5: Das, was da gewachsen ist, das muss eben immer wachsen und das kann man nicht einfach verordnen. Aber ich bin sehr sicher, dass Thorsten Frey jemand ist, der auch sehr sachlich an die Sachen geht. Und ich gehe davon aus, dass wir auch diese gute Zusammenarbeit fortsetzen können.
2: Gute Zusammenarbeit ist wichtiger denn je. Union und SPD stehen unter Erfolgszwang. Frey und Mirsch müssen ihre Fraktionen auf Linie halten, damit die Koalition wichtige Vorhaben umsetzen kann. Handlungsfähigkeit ist gefragt. Die Regierung und Bundeskanzler Merz brauchen die Mehrheiten ihrer Leute, auch und vor allem zur Rentenreform und damit zum Aus für die sogenannte Rente mit 63. Bundeskanzler Merz hat das gerade noch einmal betont.
6: Der Trend zur Frühverrentung bei einer älter werdenden Gesellschaft, der muss gestoppt werden.
2: Thorsten Frey wird den Trend stoppen wollen. Und Matthias Mirsch, für die SPD ist das schließlich ein großer Schritt. Der öffentliche Protest gegen das Aus der Rente mit 63 kommt zwar von außen, aber auch in der SPD-Fraktion grummeln manche.
5: Dass das Thema der Rente nach 45 Versicherungsjahren ein Gerechtigkeitsthema ist, darüber wird geredet werden müssen, wie man dort zusammenkommt.
2: In einer Woche kommen die Abgeordneten aus der sitzungsfreien Zeit zurück nach Berlin. Sie haben in ihren Wahlkreisen vermutlich auch einiges gehört zur Rente, zur Pflege, zur Gesundheitsreform und vielen anderen Dingen, die Wähler und Wählerinnen bewegen. Die Fraktionsspitzen wollen dann gut eingestimmt sein, die selbstbewussten Leute zu führen und gleichzeitig die angeschlagene Regierung zu stützen. So eine Klausur kann dazu Großes beitragen, meint der neue Unionsfraktionsvorsitzende Thorsten Frey.
4: Ich habe das selber in einer anderen Konstellation schon einmal erlebt und ich weiß, dass sich daraus eine enorme Kraft auch entwickeln kann.
2: So gesehen eine Art Krafttraining für Frey, Mirsch und all die anderen.
0: Soweit der Bericht von Sabine Henkel. In Deutschland wollen wieder mehr Menschen auf den Klimaschutz achten. Das Energiewendebarometer der staatlichen Kreditanstalt KfW sieht einen deutlichen Anstieg im Vergleich zu 2025. Demnach wollen viele Menschen bei ihren Ausgaben das Klima mehr berücksichtigen. Ursula Meyer dazu.
7: Es sind wieder mehr Menschen bereit, in den Klimaschutz zu investieren. Wie eine repräsentative Umfrage der Förderbank KfW ergibt, wollen 66% aller deutschen Haushalte aktiv an der Energiewende mitwirken. Im Vergleich dazu waren es im Jahr davor nur 59%. Das war der niedrigste Wert seit Beginn der Erhebung im Jahr 2018. Bei der Förderbank KfW heißt es, in den letzten Jahren hätten viele Menschen klimamüde gewirkt. Doch nun habe der außergewöhnliche Hitzesommer dieses Jahr offenbar für ein Umdenken gesorgt. Bei der Umfrage gaben 84% der Haushalte an, dass sie Klimaschutz für wichtig oder sogar sehr wichtig halten. Und 34% nutzen bereits mindestens eine dafür relevante Technologie, etwa ein Elektroauto oder eine Photovoltaikanlage, oft kombiniert mit einem Batteriespeicher. Ein Problem ist aber laut KfW, dass sich so etwas vor allem Besserverdienende leisten könnten. Ärmere Haushalte drohten dagegen abgehängt zu werden, sie müssten gezielt gefördert werden. Ansonsten könnten gerade diese Haushalte in Zukunft stärker belastet werden, weil das klassische Heizen mit Gas und Öl wegen der steigenden CO2-Preise immer teurer werde.
0: Ursula Meyer berichtete. Es ist 12.15 Uhr, Sie hören MDR aktuell und das ist unsere Topmeldung. Die Polizei geht seit dem Morgen in 5 Bundesländern mit Durchsuchungen vor gegen mutmaßliche Unterstützer der verbotenen völkisch-rassistischen Organisation Arztgemeinschaft, unter anderem in Sachsen-Anhalt. Weitere Meldungen jetzt mit Uta Georgi.
8: Die massiven Schäden bei dem Unwetter vor einer Woche bei Ortruf in Thüringen gehen auf einen Tornado zurück. Der Deutsche Wetterdienst hat seine bisherigen Vermutungen bestätigt. Nach Angaben eines Sprechers hatte der Tornado Windgeschwindigkeiten zwischen 200 und 300 Kilometer pro Stunde. Die Aufräumarbeiten dauern indes an. So müssen bei Dernbach noch über 60 Alleebäume gefällt werden. Die Ukraine hat neue russische Angriffe gemeldet. Bei den Attacken in den Regionen Poltawa, Sumy, Cherson, Saporischschja und Dnipropetrovsk wurden den Behörden zufolge mindestens 11 Menschen verletzt. Auch Kiew und die Region Odessa seien angegriffen worden. Die Ukraine griff ihrerseits erneut Lager von russischen Internethändlern an, unter anderem in Ufa und Orenburg. Die US-Arzneimittelbehörde FDA hat ein neues Medikament zur Behandlung von Bauchspeicheldrüsenkrebs zugelassen. Wie die Behörde mitteilte, kann es die Überlebenszeit bestimmter Patienten verdoppeln. Die Tablette wird unter dem Markennamen Razonque gehandelt. Das Wetter heute Nachmittag freundlich und trocken, 26 bis 30 Grad. In der Nacht dann stellenweise Schauer und Gewitter bei 20 bis 15 Grad. Morgen erneut Schauer und Gewitter bei 23 bis 30 Grad. Der MDR-Verkehrsdienst, Vorsicht auf der A4 Richtung Frankfurt. Am Dreieck Nossen liegt ein Klappstuhl auf der mittleren Fahrspur. Auf der A13 Richtung Berlin ist die Abfahrt Thiendorf wegen Reparaturarbeiten bis voraussichtlich 18 Uhr gesperrt. A17 Richtung Prag zwischen Dresden-Gorbitz und Dresden-Südvorstadt, stockender Verkehr an einer Tagesbaustelle. A72 Richtung Hof zwischen Chemnitz-Süd und Stolberg-Nord, 4 Kilometer Stau an einer Baustelle, hier dauert es 15 Minuten länger. A73 Richtung Suhl zwischen Eisfeld-Nord und Schleusingen, da steht ein defekter LKW auf der rechten Fahrspur. Und in Gera wird die Nürnberger Straße zwischen Wiese und Zollsdorfer Straße nach einem Unfall mehrfach kurzzeitig gesperrt. Soweit der Verkehrsdienst, 12.17 Uhr.
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0: Eine Sturzflut von ungeheurer Wucht hat Nepal und Tibet getroffen. Die Videoaufnahmen sind schockierend. Gigantische Wasser- und Schlammmassen rasen durch ein Himalaya-Tal und begraben selbst hohe Gebäude unter sich. Es wirkt wie aus einem Katastrophenfilm, ist aber die Realität in der Region an der Grenze zwischen Nepal und Tibet. Die Menschen, die totgeborgen werden, werden Kilometer entfernt von ihrem Aufenthaltsort gefunden. Die Flut hat sie über ungeheure Strecken mitgerissen. Etwa 180 Tote werden derzeit gezählt, aber insgesamt gelten mehr als 1.300 Menschen vermisst auf tibetischem und nepalesischem Gebiet, darunter hunderte Touristen. Ja, wie ist die Lage vor Ort? Wie läuft die Hilfe für die betroffene Region an? Das besprechen wir jetzt live mit Angela Gärtner. Sie ist bei der Caritas International Referentin für Nepal und Tibet. Ich grüße Sie.
10: Hallo.
0: Frau Gärtner, Sie hatten heute am Mittag bei Caritas International eine Krisensitzung zur Katastrophe in Nepal und Tibet. Wie genau können Sie die Lage vor Ort bereits überblicken?
10: Ja, genau. Wir hatten tatsächlich jetzt genau vor dem Gespräch einen Austausch mit unseren nepalesischen Partnern. Die Situation ist tatsächlich immer noch ganz schwer einzuschätzen, weil der Zugang in die Gebiete immer noch so schwer ist. Es gibt ja große Infrastrukturschäden. Das heißt, viele Brücken sind zerstört, die man bräuchte, um in dieses Tal zu kommen. Die Regierung ist aktuell mit Helikoptern unterwegs, unterstützt die Leute, fliegt die Leute raus in Evakuierungszentren, macht medizinische Notversorgung, hat Evakuierungszentren eingerichtet. Wir merken, dass sich die Zahlen der Opfer und der Betroffenen steigen, aber das gesamte Ausmaß können wir tatsächlich immer noch nicht vollständig einschätzen.
0: Wie kann man sich das vorstellen? Wie groß ist denn dieses Katastrophengebiet?
10: Das ist ja das Grenzgebiet zwischen Tibet, China und Nepal und es geht entlang eines Flusses, einem Flusstal, wo die Flutwelle durchgegangen ist. Das sich dann auch noch in weitere Flüsse abzweigt. Und insgesamt muss man sagen, dass der Flussverlauf wohl deutlich über 100 Kilometer Länge hat, die als Katastrophengebiet eingeschätzt werden können.
0: Wie genau geht Ihre Hilfsorganisation jetzt vor? Welche sind Ihre ersten Schritte oder wie konnten Sie schon helfen?
10: Wir arbeiten mit zwei lokalen Partnerorganisationen zusammen. Das ist Caritas Nepal und eine kleinere lokale NGO, die beide auf dem Weg ins Katastrophengebiet sind und mit Nahrungsmitteln die Betroffenen unterstützen. Das heißt, es wurden erste Fertigmahlzeiten verteilt, weil die Leute ja häufig ihr Hab und Gut verloren haben. Das heißt, auch nicht kochen können. Also jetzt in der ersten Situation sind Ready-to-Eat-Mahlzeiten das Wichtigste, aber natürlich auch Trinkwasser und dann Notunterkünfte, was alles gebraucht wird, sanitäre Anlagen, Matratzen, Decken, alles, was gebraucht wird.
0: Und funktioniert das überhaupt bei diesen Zuständen und dieser zerstörten Infrastruktur?
10: Es ist sehr herausfordernd. Was auch noch herausfordernd ist, dass wir die Situation nicht ganz einschätzen können. Es ist Regen vorhergesagt für einzelne Regionen. Das bedeutet, es besteht die Gefahr, dass nochmal das Wasser steigen könnte. Nicht im gesamten Gebiet, aber in einzelnen. Das heißt, wir müssen auch sehr aufmerksam die Wetterentwicklung beobachten. Die Regierung warnt auch davor, dass es nochmal zu weiteren Überschwemmungen kommen könnte. Das ist die eine Sache, die es ein bisschen schwerer macht. Dann natürlich die zerstörte Infrastruktur, die auch die Kommunikation extrem erschwert. Die meisten Kommunikationsmittel funktionieren noch nicht, sodass wir auf all das achten müssen und dann natürlich die Absprachen mit der Regierung und mit den anderen Organisationen. Die Regierung ist im Moment sehr aktiv, aber kontrolliert auch so ein bisschen die Arbeit der NGOs. Häufig nimmt sie die Hilfsgüter im Empfang und möchte sie selber verteilen. Also da laufen gerade Abstimmungsprozesse.
0: Ja, Frau Gärtner, Nepal und die Himalaya-Region, die gelten zwar als Sehnsuchtsort für Bergsteiger, für Pilger, aber Nepal ist ja auch eines der ärmsten Länder Asiens. Wie schwer trifft eine solche Katastrophe ein Land wie Nepal?
10: Das ist natürlich, also Sie haben sicherlich die Videos gesehen, das ist schon eine Riesenkatastrophe mit schockierenden Bildern, mit dieser Riesenflutwelle, für die es ja auch keine Vorwarnung gab. Das heißt, die Leute konnten sich nicht davor in Schutz bringen. Nepal ist grundsätzlich sehr katastrophenanfällig. Wir hatten in der Vergangenheit viele Erdbeben, aber auch Überschwemmungen, auf die man sich besser vorbereiten kann. Da sind wir auch aktiv mit unseren Partnern im Bereich Katastrophenprävention und Klimawandelanpassung. Aber man hat es gemerkt, die Regierung hat den Notstand für die betroffenen Bezirke ausgerufen und ist natürlich dringend auf externe internationale Unterstützung angewiesen.
0: Vielen Dank für diese Informationen, für diese Einschätzung an Angela Gärtner, Referentin für Nepal und Tibet bei Caritas International. Vielen Dank für das Gespräch.
10: Vielen Dank.

0: In Böhlen bei Leipzig, da gibt es jetzt eine neue Ausstellung. Sie behandelt die NS-Zeit im mitteldeutschen Braunkohlerevier. Das Gemeinschaftsprojekt von Stadt, der Gedenkstätte für Zwangsarbeit Leipzig, dem Verein Doc mit und Kulturschaffenden erinnert an tausende Menschen, die damals zur Zwangsarbeit gezwungen wurden. Caroline Fröhlich berichtet.
1: Am Platz des Friedens, gleich beim Bahnhof Böhlen, steht seit Jahren eine Statue. Miteinander verschlungenen Körpern, dahinter ein Betonklotz mit zwei senkrecht verlaufenden Metallstäben und einem Dreieck dazwischen, sonst nichts. Dass dieses Mahnmal an die Kleidung von Zwangsarbeitern und damit an ein dunkles Kapitel der Lokalgeschichte erinnern soll, wussten bis jetzt die wenigsten, erzählt der Historiker Martin Baumert.
2: Böhlen war der allererste Ort im Deutschen Reich, so der Stand der aktuellen Forschung, an dem polnische Kriegsgefangene Zwangsarbeit in der deutschen Industrie leisten mussten. Es finden sich hier Menschen aus mindestens 13 Nationen, die Zwangsarbeit leisten mussten. Zusammen mit Espenhain reden wir von Zehntausenden Zwangsarbeitern.
1: Daran sollen nun Ausstellungstafeln direkt beim Mahnmal erinnern. In auffälligen Farben mit kantigen, fast brutal gezeichneten Bildern erzählen sie von der Gewalt gegen die Menschen, die zwischen 1939 und 1945 im nahegelegenen Braunkohlen- und Benzinwerk arbeiten mussten. Mindestens 321 Menschen kamen dabei ums Leben. Zu jedem Text und jedem Bild können per QR-Code Hörstücke abgerufen werden.
3: Wie kann man sich den Tagesablauf einer gefangenen Person vorstellen? Was haben sie für
4: Marken
3: getragen?
4: Wie haben sich die Lebensbedingungen der ZwangsarbeiterInnen vor der Kriegszeit und während der Kriegszeit verändert?
2: Zur Erarbeitung der Beiträge haben wir in zwei Workshops mit Schulen zusammen Audiobeiträge erarbeitet, die im Endeffekt unseren Wissensstand wiedergeben, aber auch wo halt viele Ideen von den Schülerinnen selbst eingeflossen sind.
1: Schülerinnen und Schüler aus Borna und Großdeuben haben Interviews geführt, vor Ort und in Archiven recherchiert, Beiträge eingesprochen und Texte geschrieben. Etwa auch zu sogenannten Ausländerbordellen. Hier mussten sich Frauen aus Frankreich und Polen gegenüber anderen Zwangsarbeitern prostituieren. So wollten die Deutschen deren Arbeitsmoral steigern.
5: Man hat das nochmal viel näher gespürt, wie es den Leuten so ergangen ist, weil man sich nochmal viel tiefer damit beschäftigt hat und nicht so an der Oberfläche.
1: Erzählt die 16-jährige Anna Tilda. Sie will unbedingt darüber aufklären, was passiert ist.
5: Vor allem jetzt gerade im Osten, wenn es jetzt wieder in so eine bisschen rechte Bewegung kommt, ist es einfach super wichtig, dass an vielen Denkmälern sowas ist, damit auch Jugendliche, die vielleicht nicht da viel mit zu tun haben, eine Möglichkeit bekommen, ohne über den Geschichtsunterricht sich damit besser auseinanderzusetzen, damit nochmal sowas passiert.
1: An dieses Nie wieder erinnert nun auch das Mahnmal und erzählt endlich die Geschichte der Zwangsarbeiterinnen und Arbeiter in Böhlen.
0: In wenigen Tagen, da geht der Sommer kalendarisch ja zu Ende und er war statistisch gesehen schon außergewöhnlich. In den Monaten Juni und Juli war es in Deutschland so heiß wie noch nie seit der Wetteraufzeichnung. Es gab tausende Tote als Folge der Hitze, aber auch im August hat es Hitzetote gegeben. Das Robert-Koch-Institut hat erste Zahlen veröffentlicht. Corinna Hennig berichtet.
6: Rund 4000 Menschen sind den Berechnungen zufolge durch die hohen Temperaturen in den ersten beiden Augustwochen gestorben. Sie kommen also noch einmal zu den Toten der Hitzewelle im Frühsommer hinzu. 9600 Fälle hatte das Robert-Koch-Institut RKI durch die Extremhitze im Juni gezählt. In diesem Jahr hat es damit deutlich mehr Hitzetote gegeben als in den vergangenen 10 Jahren. Schon jetzt ist die Zahl mehr als doppelt so hoch wie beispielsweise im heißen Jahr 2019. Die aktuelle Zahl ist allerdings eine konservative Schätzung. Sie könnte in Wahrheit sogar noch höher liegen. Eingegangen sind bisher nur Statistiken bis zum 16. August. Intensivmediziner weisen außerdem immer wieder darauf hin, dass viele Fälle gar nicht erfasst werden, weil auf dem Totenschein beispielsweise Herzversagen steht, wenn Menschen zu Hause sterben. Betroffen sind vor allem Ältere. Mehr als die Hälfte der diesjährigen Hitzetoten waren laut RKI älter als 85 Jahre, immerhin noch ein Viertel älter als 75 Jahre. Besonders hart getroffen wurden in diesem Jahr Rheinland-Pfalz und das Saarland. Auch in Hessen und Baden-Württemberg hat es anteilig besonders viele Hitzetote gegeben.
0: Soweit der Bericht von Corinna Hennig. Und bei MDR Aktuell schauen wir jetzt auf das aktuelle Wetter zusammen mit Jörg Schröder im MDR-Wetterstudio. Wie schaut's denn aus? Das sommerliche Wetter, das ist ja wieder da.
7: Das schon. Also wir haben es ja angekündigt, dass der Spätsommer wieder zurück ist. Und er ist auch da. Aktuell steigen die Temperaturen. In einigen Ecken haben wir schon Temperaturen über 25 Grad, zum Beispiel im Landkreis Wittenberg. Genauso auch im Zwickauland oder auch im Raum Dresden. Es wird noch ein bisschen wärmer. Wir erwarten Temperaturen bis 30 Grad. In Thüringen sind sogar vielleicht bis 32 Grad möglich. In den Bergen Temperaturen um die 24 24, 25 Grad. Und du hast es ja schon angedeutet, aktuell bestes Sommerwetter, da ist viel Sonnenschein dabei, sind ein paar Schleierwolken dabei. Und grob kann man schon sagen, bis zum Sonnenuntergang nach 20 Uhr wird sich an diesem Zustand nichts ändern.
0: Ja, und so nach Sonnenaufgang, wie wird der Tag morgen?
7: Schon komplett anders, muss ich sagen. Denn in der Nacht schiebt sich tief Raffaela zu uns herein und macht aus einer Vollmondnacht dann doch eher eine bewölkte Nacht. Und das heißt, in der zweiten Nachthälfte überwiegen einfach die dicken Wolken und vor allen Dingen in Thüringen oder auch in Sachsen-Anhalt ziehen auch schon ein paar Schauer und Gewitter durch. Die schieben sich langsam Richtung Osten. Und das heißt, morgen der Tag eher wolkenreich, nur ab und zu mal ein bisschen Sonnenschein. Schauer und Gewitter sind mit dabei. Nur ein bisschen freundlicher wird es in Mittel- und auch in Ostsachsen sein. Da erwarten wir noch mal bis zu 8 Sonnenstunden und da auch die höchsten Temperaturen, da geht's rauf. Bis 30 Grad, ansonsten Werte bis 28.
0: Der Wetterüberblick, vielen Dank.
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0: Und schauen wir auf die Themen der kommenden halben Stunde hier bei MDR aktuell. Ist ein bundesweiter Mietdeckel möglich? Die Linke veröffentlicht dazu ein Rechtsgutachten, darüber werden wir berichten. Und in Naumburg, da öffnet heute das neue Besucherzentrum Welterbe. Wir sprechen darüber mit Holger Kundel, Direktor der Vereinigten Domstifter zu Merseburg und Naumburg.
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14: Um 12.30 Uhr mit Uta Georgi. Die Polizei geht seit dem Morgen in 5 Bundesländern mit Durchsuchungen gegen die verbotene völkisch-rassistische Artgemeinschaft vor, darunter auch in Sachsen-Anhalt. Nach Angaben der Staatsanwaltschaft Halle wird gegen 15 Beschuldigte ermittelt. Hintergrund sind nach MDR-Informationen Ermittlungen wegen der Fortführung einer verbotenen Vereinigung. Anlass soll eine Sonnenwendfeier von Mitgliedern der Artgemeinschaft im Juni gewesen sein. Nach Angaben des Magazins Spiegel fand die als privat deklarierte Feier auf dem Anwesen eines sachsen-anhaltischen AfD-Landtagskandidaten statt. Die rechtsextremistische Artgemeinschaft war im September 2023 verboten worden. Bundespräsident Frank-Walter Steinmeier hat Computer- und Videospiele als festen Bestandteil des kulturellen Lebens gewürdigt. Zur Eröffnung des Gamescom-Kongresses in Köln sagte Steinmeier, Games hätten ein kreatives und gemeinschaftsstiftendes Potenzial. Sie könnten Menschen helfen, ihr Leben besser zu bewältigen, beispielsweise als Ventil gegen Stress oder um Einsamkeit zu überwinden. Der Gamescom-Kongress findet parallel zur Computer- und Videospielmesse Gamescom statt. Die Unternehmen in Deutschland wollen laut einer Umfrage des IFO-Instituts weniger Stellen abbauen als bisher. Das Institut spricht von einer leichten Aufwärtsbewegung. In Summe würden aber immer noch Arbeitsplätze abgebaut. Die meisten Branchen seien auf Kürzungen ausgerichtet. Ausnahme seien Hersteller von Datenverarbeitungsgeräten, elektronischen und optischen Erzeugnissen sowie die Nahrungsmittelindustrie. In Deutschland planen mehr Menschen privat in Maßnahmen zum Klimaschutz zu investieren. Die Förderbank KfW teilte mit, 2 Drittel der befragten Haushalte zeigten Interesse. Dabei gehe es um Maßnahmen wie einen Umbau des Energiesystems oder die Nutzung von E-Autos. Allerdings gäbe es ein deutliches Ungleichgewicht beim Einkommen. Finanzschwache Haushalte hätten weniger Mittel für Investitionen in klimaschonende Technologien. Im sogenannten Spiralenskandal hat Dänemark den betroffenen Grönländerinnen Schmerzensgeld zugesagt. Das dänische Parlament stimmte dafür, den Frauen umgerechnet rund 40.000 Euro zu zahlen. Einen Anspruch auf die Summe haben Frauen, denen im Zeitraum von 1960 bis 1991 ohne ihr Wissen oder ihre Zustimmung Spiralen eingesetzt wurden. Es besteht der Verdacht, dass die dänischen Behörden mit dem Verhütungsmittel das Bevölkerungswachstum in Grönland begrenzen wollten. Für dieses dunkle Kapitel dänischer Geschichte hatte sich Regierungschefin Mette Frederiksen im vergangenen Jahr offiziell entschuldigt. Das waren die Nachrichten. Das Wetter mit den Temperaturen von 12 Uhr. Atern meldet leichte Bewölkung, 24 Grad. In Dresden wolkenlos bei 24 Grad. Eisenach wolkig 18, Erfurt leicht bewölkt bei 22 Grad. In Gardelegen fast wolkenlos 24, Hoyerswerda wolkenlos ebenfalls 24 Grad. In Magdeburg wolkenlos bei 25. Neuhaus am Rennweg wolkig 22, Oschatz wolkenlos 23. Fast wolkenlos in Plauen bei 25 und Wernigerode wolkenlos 23. Grad. Die Vorhersage? Heute Nachmittag freundlich und trocken, 26 bis 30 Grad. In der Nacht stellenweise Schauer und Gewitter bei 20 bis 15 Grad. Und morgen ebenfalls Schauer und Gewitter. Die Temperaturen dann bei 23 bis 30 Grad. Der MDR-Verkehrsdienst. Vorsicht auf der A4 Richtung Frankfurt. Am Dreieck Nossen liegt ein Klappstuhl auf der mittleren Fahrspur. Auf der A13 Richtung Berlin ist die Abfahrt Thiendorf wegen Reparaturarbeiten bis voraussichtlich 18 Uhr gesperrt. A72 Richtung Hof zwischen Chemnitz-Süd und Stolberg-Nord. 4 Kilometer Stau an einer Baustelle. Hier dauert es eine Viertelstunde länger. A73 Richtung Suhl zwischen Eisfeld-Nord und Schleusingen. Ein defekter LKW auf der rechten Fahrspur. In Gera wird die Nürnberger Straße zwischen Wiese und Zollsdorfer Straße nach einem Unfall mehrfach kurzzeitig gesperrt. Und in Radebeul in der Meißner Straße Vorsicht zwischen Neue Straße und Lutherstraße statt einwärts eine ungesicherte Unfallstelle. Soweit der Verkehrsdienst, 12.35 Uhr.
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0: Weiter mit Elisabeth Ime. Was kann die Politik gegen hohe Mieten tun? Die Linke schlägt schon lange einen Mietendeckel vor. In Berlin ist die Partei vor einigen Jahren mit einem Mietendeckel gescheitert. Und jetzt legt sie ein Rechtsgutachten für einen Neuanlauf vor, diesmal für ganz Deutschland. Maximilian Ulrich berichtet.
15: Drei Zimmer, Küche, Bad. Für die Linke ist Wohnen ein zentrales Wahlkampfthema. Im Haustürwahlkampf checkt die Partei Nebenkostenabrechnungen. Mit einer Mietwucher-App können Menschen rausfinden, ob ihre Miete zu hoch ist. Für die linke Bundestagsabgeordnete Karin Ley sind hohe Mieten ein gesamtgesellschaftliches Problem.
16: Viele Mieterinnen und Mieter sind davon existenziell bedroht. Die städtischen Mittelschichten verarmen, weil das ganze Geld nur noch für die Miete drauf geht. Das kann so nicht weitergehen und deswegen brauchen wir deutlich schärfere Regelungen als bisher, um diese Mietpreisexplosion zu stoppen.
15: Der schärfere Vorschlag der Linken, die Mietpreise sollen erst eingefroren und dann die Mieterhöhung gedeckelt werden. Und zwar auf eine Durchschnittsmiete, die neu berechnet werden soll.
16: Bisher ist es so, dass bei der Berechnung des Mietspiegels die Mietverträge der letzten 6 Jahre berechnet werden, also die teuren Mietverträge. Die Mietverträge im sozialen Wohnungsbau werden gar nicht mit reingenommen, aber beispielsweise Mieten, die jetzt schon über

0: Ja, das wäre verfassungsmäßig zulässig, weil der Bund die Gesetzgebungskompetenz für das bürgerliche Recht hat und weil er mit einer solchen Regelung auch die Eigentumsgarantie nicht verletzen würde.
1: Die Eigentumsgarantie steht in Artikel 14 des Grundgesetzes und dort steht auch der Satz Eigentum verpflichtet.
0: Und dieser Satz bezieht sich vor allen Dingen auf Grund und Boden, weil Grund und Boden nicht vermehrbar ist und besondere Nutzungskonflikte damit entstehen, die der Regulierung bedürfen. Der Gesetzgeber kann und darf sich da gar nicht raushalten, selbst wenn er es wollte.
1: Laut Kinggreen hat der Staat beim Wohneigentum so großen Spielraum zum Eingreifen wie in kaum einer anderen Eigentumsfrage. Vermieter dürften nur nicht gezwungen werden, mit Verlust zu vermieten, sagt Kinggreen. Doch funktioniert ein Mietendeckel auch, also sorgt er für mehr günstigen Wohnraum? Konstantin Cholodilin vom Deutschen Institut für Wirtschaftsforschung hat die Wirkung des Berliner Mietendeckels von 2020 untersucht.
2: Vor allem haben wir festgestellt, dass die Mieten zurückgegangen sind. Und auch ein sofortiger Effekt war, dass die Anzahl der Inseraten, der Mietinseraten halbiert hat.
1: Um 50% ist der Berliner Mietmarkt damals eingebrochen. Ein Problem, das die Linke mit einem Investitionsprogramm lösen möchte. 20 Milliarden Euro jährlich in kommunalen und genossenschaftlichen Wohnungsbau. So eine Maßnahme kann laut Cholodilin tatsächlich positive Auswirkungen haben.
2: Der geförderte Wohnbau, der hat eine Reihe von positiven Effekten. Also zum Beispiel die Wohnqualität steigt, also die Lebenszufriedenheit der Menschen, die in solchen Wohnungen wohnen, steigt. Sogar die Schulergebnisse der Kinder verbessern sich.
1: Nur eine Mehrheit für einen Mietendeckel dürfte die Linke im Bundestag schwer finden. Das weiß auch die linken Abgeordnete Karin Ley.
3: Als wir als Linke angefangen haben, einen Mindestlohn zu fordern, wurde gesagt, Deutschland würde zusammenbrechen. Jetzt sind plötzlich alle dafür. Und ich denke, mit dem Mietendeckel wird es eines Tages auch so sein.
1: Den Antrag für einen bundesweiten Mietendeckel hat die Fraktion jedenfalls schon mal im Bundestag eingereicht.
4: Soweit der Bericht von Maximilian Ulrich. Und wir schauen nun nach Nordafrika. Algerien kämpft mit schweren Waldbränden, bei denen es Tote und viele Schwerverletzte gegeben hat. Stefan Ehlert dazu.
5: Bei Waldbränden im Nordosten Algeriens sind bislang mindestens 12 Menschen ums Leben gekommen. Dutzende weitere seien nach Angaben des algerischen Innenministeriums und des Zivilschutzes verletzt. Allein in der Stadt Souk el-Tinin seien 54 Menschen mit Verbrennungen ins Krankenhaus eingeliefert worden, 6 von ihnen schwer verletzt. In mehreren Provinzen des Landes mussten Wohnhäuser evakuiert werden, um die Bewohner vor Flammen und Rauch zu schützen. Laut Zivilschutz kämpfte die Feuerwehr noch gestern Abend gegen 69 aktive Brände. Im Juli 2023 waren bereits über 30 Menschen bei Bränden in der Region ums Leben gekommen. Dabei wurden auch tausende Hektar Wald und Ackerland zerstört. Der Klimawandel verstärkt die für Algerien nicht unüblichen Dürre- und Hitzeperioden. Dadurch steigt das Risiko für Flächenbrände stark an.
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7: Mit Susanne Böttcher, gute 5 Stunden sind's noch bis in Monaco heute Abend die Gruppenphase in der Fußball-Champions League ausgelost wird. Vor allem in Leipzig schaut man da gebannt drauf. RB-Kapitän David Raum.
8: Ja, mir ist einfach wichtig, dass wir uns gut präsentieren. Am Ende sind mir die Gegner egal. Wäre natürlich schön, wenn ein paar Highlight-Spiele dabei wären auch. Ich freue mich da immer besonders, dann irgendwie auch gut rumzukommen. Ein paar schöne Auswärtsspiele zu haben in schönen Stadien zu Hause. Vielleicht auch ein paar Bretter zu haben, um die da zu schocken. Und aber in erster Linie ist mir natürlich wichtig, dass wir als Mannschaft uns sehr, sehr gut präsentieren. Vor 2 Jahren in der Champions League haben wir uns da nicht ganz so gut präsentiert. Da haben wir was gut zu machen, um auch wieder international dann einfach auch eine Rolle zu spielen und auch ernsthaft wahrgenommen zu werden und uns da einfach zu zeigen auch.
7: Sagt Leipzigs Kapitän David Raum. Übermorgen geht's erstmal los mit der Fußball-Bundesliga. Auftakt ist gleich ein Heimspiel gegen Borussia Mönchengladbach. Und ab 15.30 Uhr sind wir dann natürlich live mit dabei, in voller Länge zu hören in der Sport im Osten-App. Der Fußballnationaltrainer heißt, genau, Jürgen Klopp, aber wie heißt er von der Eishockey-Nationalmannschaft? Harold Kreis ist es nicht mehr, aber seit heute steht fest, André Rankel heißt der neue Shea Westhoff.
9: Der einstige Angreifer der Eisbären Berlin und frühere Nationalspieler André Rankel wird neuer Eishockey-Bundestrainer. Das berichteten mehrere Medien übereinstimmend. Der 40-Jährige folgt damit auf Harold Kreis, der nach dem verkorksten Weltmeisterschaftsturnier im Mai vorzeitig gehen musste. Für den gebürtigen Schöneberger und bisherigen Co-Trainer der Eisbären Berlin Rankel ist es im Seniorenbereich die erste Anstellung als Cheftrainer. Der Deutsche Eishockeybund will den neuen Bundestrainer am Donnerstag in München offiziell vorstellen, hieß es in einem Bericht der dpa. Der frühere DEB-Stürmer vertrat Deutschland bei 7

0: Weltmeisterschaften und war einmal bei den Olympischen Spielen im Einsatz. Mit den Eisbären gewann der langjährige Kapitän 7 deutsche Meisterschaften. 2011 wurde er zum MVP der Playoffs gekürt. Er ist in der Berliner DEL-Historie mit 247 Treffern Rekordtorschütze.
1: Und wir blicken zum Tennis. Die WTA ist die weltweite Vereinigung der Profi-Tennisspielerinnen und die verlangt vor den US Open sogenannte Geschlechtstests von Spielerinnen, die beim Grand-Slam-Turnier starten wollen. Tim Brockmeier verfolgt die Vorbereitung und dann auch das Turnier für uns. Das ist das letzte Grand-Slam des Jahres. Tim, was steckt denn dahinter?
2: Vor gut einem Monat hatte die WTA angekündigt, dass jede Spielerin sich einem genetischen Geschlechtstest unterziehen muss. Die WTA folgt damit der Linie des Internationalen Olympischen Komitees. Das IOC hatte ja schon im Juni angekündigt, verpflichtende Geschlechtertests für Sportlerinnen einzuführen, die an den Olympischen Spielen 2028 in Los Angeles teilnehmen wollen. Ein solcher Gentest wird in der Regel per Wangenabstrich bzw. Speichelprobe durchgeführt. Es geht natürlich auch über eine Blutprobe. Und für die Teilnahme an den US Open, dem letzten Grand Slam Turnier des Jahres, ist ein solcher Test eben verpflichtend. Und es wurde mit den Testungen wohl auch schon letzte Woche beim Masters Turnier in Cincinnati, das ist sowas wie die Generalprobe für die US Open, begonnen. Bisher durften Transgender-Frauen an WTA-Turnieren teilnehmen, wenn sie ihr Geschlecht als weiblich angegeben haben und über einen Zeitraum von 2 Jahren vor dem Wettkampf einen gesenkten Testosteronspiegel nachweisen konnten. Wenngleich derzeit keine Transgender-Frauen bekannt sind, die auf der WTA-Tour aktiv sind, stellt jetzt dieser neue Geschlechtstest de facto ein Verbot von Transfrauen im Tennis dar.
1: Und wie fallen jetzt die Reaktionen auf diese Entscheidung der WTA aus?
2: Es ist natürlich ein extrem sensibles Thema. In den USA wird die Debatte darüber teilweise schon sehr hitzig geführt. Die Aussage von Coco Gauff, einer der Stars im US-Tennis, zeigt da zum Beispiel schon diese ganze Bandbreite, mit der sich auch die Spielerinnen auseinandersetzen müssen. Gauff sagt, ich stimme grundsätzlich zu, dass man die Fairness im Frauensport schützen will und muss, aber ich missbillige die Angriffe, die dadurch auf die Transgender-Community entstehen. Ihre US-Kollegin Jessica Pegula, Nummer 3 der Welt und Mitglied des WTA-Spielerrats, sagt, sie hätte noch von keine negativen Rückmeldungen und Beschwerden gehört. Die WTA würde da einen guten Job machen und die Spielerinnen, so ihre Informationen, wären wohl auch mit allem einverstanden. Und auch die Weltranglistenerste Arina Sabalenka aus Belarus äußert sich positiv, sagt, diese Tests sind sehr wichtig, damit die Fairness auf der Tour gewahrt bleibt. Ganz anders sehen das vor allem mehrere Menschenrechtsorganisationen, die fordern die WTA auf, diese Tests sofort zu stoppen, weil sie die komplexe Realität der menschlichen Biologie ignorieren würden und sie zu Überwachung und Stigmatisierung führen würden. Außerdem, so sagt zum Beispiel Human Rights Watch, seien solche Geschlechtstests in ihren vielfältigen Formen längst als unethisch, unwissenschaftlich und undurchführbar widerlegt.
1: Und das waren die Informationen und Einordnungen von Tim Brockmeier.
3: 12.45 Uhr jetzt, Sie hören MDR aktuell und das ist unser Top-Thema. Die Polizei geht seit dem Morgen in 5 Bundesländern mit Durchsuchungen gegen die verbotene völkisch-rassistische Artgemeinschaft vor, darunter auch in Sachsen-Anhalt. Weitere Meldungen jetzt mit Uta Georgi.
4: Die Landesbank Hessen-Thüringen hat im ersten Halbjahr deutlich weniger Gewinn erzielt. Laut Helaba lag er mit 194 Millionen Euro nicht einmal halb so hoch wie im Vorjahreszeitraum. Vor allem der Markt mit Gewerbeimmobilien sei unter Druck, weil wegen des Homeoffice-Trends weniger Büroflächen gebraucht würden. Bei der Explosion eines Autos in St. Petersburg ist offenbar ein russischer Offizier getötet worden. Wie die Online-Zeitung Frontanka mit berichtet, handelte es sich bei dem Todesopfer um einen Oberstleutnant. Seine Ehefrau sei verletzt in ein Krankenhaus gebracht worden. Wer für die Tat verantwortlich ist, war zunächst unklar. Der norwegische Ministerpräsident Jonas Gahr Støre hat seine geplante Deutschlandreise abgesagt. Grund dafür ist der Gesundheitszustand von König Harald V., der am Morgen in einer Pressemitteilung als sehr ernst beschrieben wurde. Der 89-Jährige wird zurzeit im Osloer Reichskrankenhaus behandelt. Das Wetter. Heute Nachmittag freundlich und trocken bei 26 bis 30 Grad. In der Nacht stellenweise Schauer und Gewitter. Die Temperaturen gehen zurück auf 20 bis 15 Grad. Und morgen kann es erneut Schauer und Gewitter geben bei 23 bis 30 Grad. Der MDR-Verkehrsdienst, Vorsicht auf der A4 Richtung Frankfurt. Am Dreieck Nossen liegt ein Klappstuhl auf der mittleren Fahrspur. Auf der A13 Richtung Berlin ist die Abfahrt Thiendorf wegen Reparaturarbeiten bis voraussichtlich 18 Uhr gesperrt. A38 Richtung Leipzig zwischen Friedland und Ahrenshausen, Behinderungen durch einen defekten LKW. A72 Richtung Hof zwischen Chemnitz Süd und Stolberg Nord, 4 Kilometer Stau an einer Baustelle, hier dauert es eine Viertelstunde länger. A73 Richtung Suhl zwischen Eisfeld Nord und Schleusingen, ein defekter LKW auf der rechten Fahrspur. In Gera wird die Nürnberger Straße zwischen Wiese und Zollsdorfer Straße nach einem Unfall mehrfach kurzzeitig gesperrt. Und in Radebeul in der Meißner Straße, Vorsicht, zwischen Neue Straße und Lutherstraße, stadteinwärts eine ungesicherte Unfallstelle. Soweit der Verkehrsdienst, es wird 12.48 Uhr.
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3: Er ist ein einzigartiges Meisterwerk des europäischen Hochmittelalters und gehört seit 2018 zum Weltkulturerbe, der Dom St. Peter und Paul in Naumburg. Weltberühmt vor allem die Stifterfiguren mit Uta, die als eine der schönsten Frauen der Kunstgeschichte gilt. Der Künstler und Erschaffer dieser Stifterfiguren ist bis heute zwar weltberühmt, aber unbekannt, ein Mysterium. Ja, und in Naumburg, da wird heute nun direkt am Domplatz das neue Zentrum Weltkulturerbe offiziell eröffnet, und zwar im historischen Renaissancebau der Bischofskurie. Für 13 Millionen Euro ist sie denkmalgerecht saniert worden und darin ist ein modernes Besucherzentrum entstanden, zeitgemäß mit interaktiven Ausstellungen. Was erwartet die Besucher dort? Über das neue Zentrum Kulturerbe in Naumburg habe ich kurz vor der Sendung gesprochen mit Dr. Holger Kunde. Er ist Direktor der Vereinigten Domstifter zu Merseburg und Naumburg. Ja, der Naumburger Dom, der ist ja an sich schon ein Besuch wert, besonders vor der Figur der Uta, da bilden sich oft Menschentrauben. Welchen Mehrwert bringt jetzt das Zentrum Weltkulturerbe?
6: Stellen Sie sich mal einen Renaissancepalast mit 3 Etagen vor. Und in diesen wunderbaren Räumlichkeiten aus dem 16. Jahrhundert präsentieren wir den Naumburger Meister und sein Werk mit Hilfe von Gipsen und auch Originalen, sodass wir noch viel näher an die Kunst des Naumburger Meisters herankommen, als wenn wir im Dom stehen und nach oben schauen. Wir sind also unmittelbar Zeugen und können alles sehen und zum Teil auch anfassen. Und wir haben natürlich Elemente, die die einzelnen Etappen des Weges von Frankreich bis nach Meißen uns zeigen. Und natürlich eben auch die wichtigen Dinge, die dazugehören, wie die Glasfenster aus der Mitte des 13. Jahrhunderts. Auch da gibt es Originale.
3: Ja, sozusagen begrüßt werden die Besucher ja von einem riesigen Wandteppich, der in der Gegenwart geknüpft wurde, aber mit mittelalterlicher Anmutung. Er soll ja die Bedeutung des Naumburger Doms mit kleinen gewebten Geschichten einordnen. Und im neuen Besucherzentrum, da gibt es auch interaktive Ausstellungen. Was genau wird dort vermittelt und vor allem wie?
6: Ja, den Teppich, den haben Sie ja gerade angesprochen. Das ist ein Meisterwerk aus Flandern. Die alte Tradition wird dort wieder ist belebt worden. Und dieser Teppich zeigt eben nicht nur den Dom, sondern die gesamte Kulturlandschaft an Saale, Unstrut und Elster im hohen Mittelalter mit vielen Geschichten, sehr farbig und bunt. Und natürlich geht es bei uns ja auch darum, das Verbindende der Welterbestätten herauszufinden und zu erklären, wie das funktioniert. Wir haben da natürlich auch entsprechende mediale Dinge. Wir haben einen großen Tisch, einen runden Tisch, wo die einzelnen Welterbestätten in Form von Karten zu sehen sind. Man kann sich genauer informieren, sozusagen über alle UNESCO-Welterbestätten auf der Welt. Und natürlich haben wir noch ein ganz besonderes wichtiges Element, natürlich Uta und ihre besondere Bedeutung im Laufe der Jahrhunderte. Auch sie wird medial in Szene gesetzt.
3: Und kommen wir doch mal zu den Zahlen. Ja, rund 13 Millionen hat das Besucherzentrum gekostet, das nun 8 Jahre nach der Verleihung des Welterbetitels eröffnet wird. Wie groß war der Kraftakt, dass dieses Zentrum entstehen kann?
6: Ein enormer Kraftakt, das kann man nicht anders sagen. Zum einen, die Bausubstanz war fast ja, dem Untergang geweiht. Es waren also erhebliche statische Probleme, die uns lange Kopfzerbrechen bereitet haben. Und als wir das in den Griff bekommen haben, war natürlich auch noch die Zeit von Corona und die Zeit, wo die Preise in den Mond geschossen sind, sodass also vielfältige Herausforderungen an uns gekommen sind, die wir glücklicherweise auch dank unserer Dombaumeisterin Frau Regina Hartkopf und dem ganzen Team bewältigt haben.
3: Und nun ist es geschafft. Das Besucherzentrum steht, ist denkmalgerecht saniert. Und ab morgen, da wird ja ein großes Eröffnungswochenende in Naumburg starten. Was erwartet die Besucher dort?
6: Die Besucher werden natürlich mit großer Anzahl in das Gebäude kommen. Aber das reicht ja noch nicht. Wir haben ja auch noch den Garten, der neu angelegt worden ist, auch hier nach historischem Vorbild. In diesem Falle vom 18. Jahrhundert und man auch einen barocken Gartenpavillon im Garten sehen kann und viele weitere Dinge, sodass also genügend Platz ist. Es braucht niemand Angst haben, da nicht reinzukommen. Es ist großzügig und sie werden, glaube ich, alle begeistert sein, wenn sie das sehen.
3: Das sagt Holger Kunde, Direktor der Vereinigten Domstifter zu Merseburg und Naumburg. Das große Eröffnungswochenende des Welterbe-Besucherzentrums steht also vor der Tür mit Kunsthandwerkermarkt und Spezialitäten aus der Saale-Unstrut-Region bis Sonntag täglich bis 18 Uhr. Ja, und jetzt kommen wir zu einem ganz anderen Thema. Das Westnilen-Virus, es ist ein Virus, das von Stechmücken übertragen wird und breitet sich auch in Europa immer weiter aus. Fälle gibt es mittlerweile in 12 Ländern. Besonders betroffen sind Italien, Griechenland und aus Athen, berichtet Astrid Halder.
7: Die Zahl der Erkrankungen hat sich innerhalb des letzten Monats verfünffacht, so die griechische Gesundheitsbehörde. Seit Jahresbeginn wurden somit 232 Fälle registriert. 19 Menschen starben nach einer Infektion. Die meisten Fälle wurden im Großraum Athen gemeldet. Experten gehen davon aus, dass die Zahlen noch bis mindestens Ende September steigen werden. In einigen griechischen Städten wurden nun gezielt Sprühaktionen gegen die Stechmücken durchgeführt. Verreisen wird aber nicht abgeraten und man kann sich schützen, auch wenn es keine Impfung gibt. Das Robert-Koch-Institut rät in Gebieten mit hoher Mückenbelastung zu Mückenschutzmitteln, langer Kleidung und Moskitonetzen vor den Fenstern. Rund 80% der Infizierten haben keine Beschwerden, weniger als 1% entwickeln schwere Erkrankungen. Doch vor allem ältere und vorerkrankte Menschen sollen sich schützen. Experten der EU-Gesundheitsbehörde in Stockholm fordern nun, dass Europa seine Kapazitäten zur Mückenbekämpfung ausbauen muss. So solle die Mückenpopulation gezielt überwacht werden.
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3: Es war der kürzeste Krieg der Weltgeschichte. Heute vor 130 Jahren griff Großbritannien das Sultanat Sansibar an. Auslöser war der Tod des damaligen Sultans. Der Konflikt dauerte nur wenige Minuten. Er forderte dennoch hunderte Todesopfer. Oliver Rustemeyer blickt zurück.
8: Sansibar. Heute ein aus Inseln bestehender Teilstaat Tansanias vor der ostafrikanischen Küste. Ende des 19. Jahrhunderts ein Sultanat, das zum Spielball europäischer Kolonialmächte wird. 1890 erhält das deutsche Kaiserreich Helgoland, weil es im Gegenzug große Teile seiner ostafrikanischen Kolonien an die Briten abtritt. Als der von ihnen bestimmte Sultan von Sansibar, Hamid ibn Tuwaini, mit Ende 30 überraschend stirbt, vermuten die Briten, er sei vergiftet worden. Und zwar von Anhängern seines machtgierigen Cousins und Schwagers Khalid ibn Bagash. Der 22-Jährige proklamiert sich nur eine halbe Stunde nach dem Tod seines Onkels zum neuen Sultan und setzt eine Depesche ab.
9: Königin Victoria, London. Ich habe den Thron meiner Vorfahren bestiegen. Ich hoffe, dass die freundschaftlichen Beziehungen wie bisher fortgesetzt werden. Khalid ibn Bagash, Sultan.
8: Doch im entfernten London vermuten die Briten hinter dem Umsturzversuch Drahtzieher des deutschen Kaiserreichs und befürchten Kontrollverlust. Bereits am zweiten Tag nach der Machtergreifung des neuen Sultans tauchen 5 britische Kriegsschiffe vor der Hafeneinfahrt von Sansibar auf. Mit einem letzten Ultimatum versuchen die Briten, den neuen Sultan zur Kapitulation zu zwingen. Bis Punkt 9 Uhr am frühen Morgen des 27. August 1896 soll er seinen Thron räumen. Khalid ibn Bagash geht nicht darauf ein, bietet lediglich US-Konsul Richard Mahoon als Vermittler an. Doch die Briten lassen sich auf keinen Kompromiss ein. Zwei Minuten nach 9 Uhr am Morgen eröffnen die britischen Schiffe das Feuer auf Festung und Palast des Sultans. In einer einseitigen Blitzschlacht wird das einzige Verteidigungsschiff des Sultanats, eine marode Yacht aus Holz, nach 5 Minuten versenkt und der Palast in Schutt und Asche gelegt. 300 Einheimische sterben, 200 werden verletzt. Auf britischer Seite wird dagegen nur ein Verwundeter verzeichnet. Gegen 9.40 Uhr ist der britisch-sansibarische Krieg schon wieder zu Ende. Der Dreitage-Sultan flüchtet wenige Minuten nach Kriegsende ins deutsche Konsulat. Seine Auslieferung an die Briten wird verweigert. Sansibar bleibt bis 1963 britische Kolonie. Der kürzeste Krieg der Weltgeschichte wurde morgens am 27. August 1896 in Sansibar begonnen und beendet. Nach 38 Minuten. Das war heute vor 130 Jahren.
3: Soweit das Kalenderblatt. Und wir schauen aufs Wetter. Es geht zu Jörg Schröder ins MDR-Wetterstudio. Jörg, sind denn die Höchsttemperaturen für heute bald erreicht?
10: Es dauert noch ein bisschen. Also am Nachmittag erwarten wir die höchsten Temperaturen. Aktuell muss ich aber sagen, wir nähern uns doch mit großen Schritten an diese Werte. 28 bis 30 Grad. Aktuell am wärmsten ist es vor allem im Zwickauer Land. Da messen wir 26 Grad. Genauso auch in Dresden. Eine 27 sehe ich im Raum Jena. Geht also steil aufwärts. Und wir erwarten insgesamt einen wunderbaren sommerlichen Nachmittag. Da ist viel Sonne dabei, da ist viel blauer Himmel dabei, ein paar dünne Schleier bzw. wenige Quellwolken. Der Wind, dem das Ganze zu warm ist, erfrischt uns ab und zu mal ein bisschen, er weht stark böig aus östlichen Richtungen.
3: Und in der Nacht kühlt es dann drastisch ab, denn morgen kommt ja eine Wetteränderung, oder?
10: Das ist relativ mild. Also wir erwarten Temperaturen so zwischen 20 und 15 Grad. In der ersten Nachthälfte, da kann man den Vollmond noch genießen. In der zweiten Nachthälfte wird es schon so ein bisschen schwieriger. Da ziehen mehr und mehr Wolken herein. Und in den Frühstunden erwarten wir dann Schauer und Gewitter. Das mit Schwerpunkt in Sachsen-Anhalt und auch in Thüringen.
3: Jörg Schröder, vielen Dank.
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3: Und so geht's weiter nach 13 Uhr hier bei MDR Aktuell. Die Fraktionsspitzen von CDU, CSU und SPD beraten in Münster. Es geht unter anderem um einen Kompromiss bei der geplanten Rentenreform. Das ist ein Thema bei uns. Und nach Stromausfällen ist in Tunesien das Mineralwasser knapp. Abfüller könnten nicht genügend Flaschen abfüllen. Das und mehr gleich.
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4: Um 13 Uhr mit Uta Georgi. Nach der Sturzflut in Nepal versuchen Hilfsorganisationen, die betroffenen Menschen vor Ort zu versorgen. Das teilte die Referentin der internationalen Caritas, Angela Gärtner, dem MDR mit. Es gehe vor allem darum, den Menschen Fertigmahlzeiten und Trinkwasser zu bringen. Zerstörte Brücken machten den Helfern aber das Leben schwer. Außerdem sei für einzelne Regionen Regen vorhergesagt worden, sodass das Wasser noch einmal steigen könnte. Die Regierung hat laut Gärtner Helikopter im Einsatz, um Menschen in die Evakuierungszentren zu fliegen. Inzwischen wurden im Grenzgebiet zu China mehr als 270 Tote geborgen. Rettungskräfte suchen im Schlamm und Geröll nach 1300 Vermissten. Die Polizei ist gegen mutmaßliche Anhänger der verbotenen völkisch-rassistischen Artgemeinschaft vorgegangen. Wie der Spiegel berichtet, wurden Objekte in mehreren Bundesländern durchsucht, darunter in Sachsen-Anhalt. Die Staatsanwaltschaft Halle bestätigte Ermittlungen gegen 15 Personen. Es gehe um den Verdacht, dass die 2023 verbotene Vereinigung fortgeführt werde. Anlass soll eine Sonnenwendfeier von Anhängern der Artgemeinschaft im Juni gewesen sein. Die als privat deklarierte Feier soll auf dem Grundstück eines AfD-Politikers stattgefunden haben, der für die Landtagswahl kandidiert. Sachsens Ministerpräsident Michael Kretschmer hält Gespräche über eine Abschaffung der 35-Stunden-Woche bei VW für notwendig. Kretschmer sagte MDR aktuell, mit einer 40-Stunden-Woche bei gleichem Lohn hätte der Konzern in Deutschland die Produktivität, die er bräuchte. Darüber müsse mit den Gewerkschaften ohne Schaum vor dem Mund gesprochen werden. Kretschmer zeigte sich überzeugt, dass es für das VW-Werk Zwickau auch nach 2030 eine Zukunft gibt. Die Konzernspitze hat ein klares Bekenntnis zum Standort allerdings vermieden. In Naumburg wird am Nachmittag das neue Welterbezentrum eröffnet. In den vergangenen Jahren war das Ensemble rund um den Dom weitgehend originalgetreu restauriert worden. Stiftungsdirektor Holger Kunde sagte dem MDR, die Bausubstanz sei fast dem Untergang geweiht gewesen. Es habe erhebliche statische Probleme gegeben. In dem neuen Welterbezentrum erwarte die Besucher ein niederschwelliges Angebot, wo jeder etwas entdecken könne. Das Zentrum befindet sich im Gebäude der ehemaligen Bischofskurie gegenüber dem Naumburger Dom, der seit 2018 zum UNESCO-Welterbe zählt. Das waren die Nachrichten. Das Wetter mit den Temperaturen von 12 Uhr. Da war es auf dem Brocken wolkenlos bei 17 Grad. Wolkenlos auch in Chemnitz bei 24, so auch in Dresden. In Eisenach wolkig bei 18 Grad. Erfurt meldet leicht bewölkt 22. Auf dem Fichtelberg wolkenlos 17 Grad. In Gera leicht bewölkt 24 Grad. In Görlitz wolkenlos nach Sprühregen 24 Grad. In Leipzig leicht bewölkt 24 Grad. Magdeburg wolkenlos 25 und Meiningen wolkig 24 Grad. Die Vorhersage: Am Nachmittag freundlich und trocken, 26 bis 30 Grad. In der Nacht dann stellenweise Schauer und Gewitter. Die Temperaturen sinken auf 20 bis 15 Grad. Und morgen erneut Schauer und Gewitter bei 23 bis 30 Grad. Der MDR-Verkehrsdienst A4 Frankfurt Richtung Dresden zwischen Weimar und Apolda. Stau an einer Baustelle, hier dauert es 10 Minuten länger. Vorsicht auf der A4 Richtung Frankfurt zwischen Dresden-Altstadt und Dreieck Dresden-West. Ein Reifenmantel auf der mittleren Fahrspur. Auf der A13 Richtung Berlin ist die Abfahrt Thiendorf wegen Reparaturarbeiten bis voraussichtlich 18 Uhr gesperrt. A38 Richtung Leipzig zwischen Friedland und Ahrenshausen. Behinderungen durch einen defekten LKW. A72 Richtung Hof zwischen Chemnitz Süd und Stolberg Nord. 4 Kilometer Stau an einer Baustelle. Hier dauert es eine Viertelstunde länger. Und in Radebeul in der Meißner Straße Vorsicht zwischen Neue Straße und Lutherstraße. Statt einwärts eine ungesicherte Unfallstelle. Soweit der Verkehrsdienst. Es wird 13.05 Uhr.
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15: Am Mikrofon Elisabeth Ihme. Nach der Sturzflut in Nepal sind die Rettungsarbeiten in vollem Gange. Die Vermisstenzahlen steigen weiter. Nepal spricht jetzt schon von 800 Vermissten. Im chinesischen verwalteten Tibet werden auch bis zu 600 Menschen vermisst. Nach Angaben der örtlichen Behörden sind auch 8 Deutsche darunter. Das Auswärtige Amt hat es aber noch nicht bestätigt. Die Lage sei zu unübersichtlich. Lena Bodewein berichtet.
16: Die Rettungskräfte haben es schwer, zu möglichen Überlebenden vorzudringen. Die verheerende Flutwelle hat am Mittwoch viele Kilometer des Straßennetzes in Nepal zerstört. Brücken ebenso. Die Infrastruktur ist zunichte gemacht oder unter Schlamm begraben. Rettungshubschrauber der nepalesischen Armee sind im Einsatz, bergen Überlebende von Dächern und bringen Schwerverletzte in die Hauptstadt Kathmandu. Dort wird allen gratis Gesundheitsversorgung zuteil. Hilfsorganisationen wie CARE, die Welthungerhilfe und das Rote Kreuz sind dort. Die Hilfe wird koordiniert, damit sich die Retter nicht gegenseitig behindern. Die USA entsenden Katastrophenberater sowie eine 500.000 US-Dollar Soforthilfe. Die Vereinten Nationen schicken Teams und Material. Die Rotkreuz-Föderation stellt mehr als 1,2 Millionen US-Dollar bereit, zum Teil in Form von Decken, Erste-Hilfe-Sets, Tragen oder Leichensäcken. Die Sturzflut hatte sich am Mittwochmorgen aus dem Grenzgebiet von Tibet kommend auf einer Länge von 160 Kilometern ihren zerstörerischen Weg durch Nepal gebahnt. Sie wurde wahrscheinlich durch einen Gletschersturz ausgelöst. Ein riesiges Stück Eis war mehr als 1000 Meter tief ins Tal gestürzt und hatte eine Eis- und Gerölllawine ausgelöst. Ein Fluss wurde gestaut, der sich dann plötzlich Bahn brach.
15: Der Bericht von Lina Bodewein.
3: Die ART-Gemeinschaft. Das ist eine rechtsextreme Vereinigung, die 2023 verboten wurde. Nun gibt es Hinweise darauf, dass die Gruppierung von mehreren Menschen weiter aufrechterhalten worden sein könnte. Durchsuchungen sollen dafür Beweise liefern. Michael Götschenberg.
17: Durchsucht wird seit den Morgenstunden in mehreren Bundesländern. Die Staatsanwaltschaft Halle bestätigte dem ARD-Hauptstadtstudio, dass gegen 15 deutsche Staatsangehörige ermittelt werde. Zum Hintergrund des Verfahrens wollte die Behörde keine Angaben machen. Dabei gehen die Ermittler nach Informationen des ARD-Hauptstadtstudios dem Verdacht nach, dass die verbotene Vereinigung ART-Gemeinschaft weiter betrieben werden könnte. Die rechtsextremistische ART-Gemeinschaft war vor 3 Jahren, im September 2023, vom Bundesinnenministerium als verfassungsfeindliche, neonazistische und demokratiefeindliche Vereinigung verboten worden. Grundlage für das Verbot war das Vereinsrecht. Danach darf eine verbotene Vereinigung nicht weiter betrieben werden. Sie wird aufgelöst, das Vereinsvermögen wird eingezogen. Die ART-Gemeinschaft klagte dagegen. Das Verbot wurde jedoch im April dieses Jahres vom Bundesverwaltungsgericht bestätigt. Die ART-Gemeinschaft bestand seit den 1950er Jahren und war zentraler Bestandteil der harten rechtsextremistischen Szene. Sie hatte zum Zeitpunkt ihres Verbots bundesweit rund 150 Mitglieder. Die Durchsuchungen am heutigen Tage verfolgen den Zweck, den Verdacht der Fortführung trotz Verbots zu erhärten. Festnahmen gibt es nicht.
3: Die Fraktionsspitzen von SPD und CDU/CSU, die treffen sich seit heute in Münster, um die wichtigsten Themen der nächsten Wochen und Monate vorzubereiten. Vor allem die geplante Rentenreform ist ein Konfliktpunkt, bei dem ein Kompromiss angestrebt wird. Georg Schwarte berichtet.
18: Mit einem gemeinsamen Spaziergang am Münsteraner Aasee hat am Vormittag die Klausur der Fraktionsspitzen von Union und SPD begonnen. Schon vor den Gesprächen waren alle drei Fraktionsführer, Thorsten Frey von der CDU, Alexander Hoffmann von der CSU und Matthias Mirsch, der SPD-Fraktionschef, sich einig. Beim Thema Rente werde man eine gemeinsame, tragfähige Lösung für die nächsten 25 bis 30 Jahre finden. SPD-Fraktionschef Mirsch sagte allerdings, alle drei seien selbstbewusste Parlamentarier. Man werde auch beim Thema Rente das Denken im Parlament nicht einstellen. Mit viel Empathie werde es aber einen guten Kompromiss geben. Neben drei Ostministerpräsidenten der CDU gibt es vor allem bei der SPD Forderungen, die sogenannte Rente mit 63 beizubehalten. Thorsten Frey, der neu gewählte Unionsfraktionschef, warnte allerdings davor, Teile aus dem Gesamtkonzept herauszulösen. Bei der Rentenreform handele es sich, so Frey, um ein Gesamtkonstrukt. Man müsse sehr, sehr vorsichtig sein, an einer Stelle Veränderungen vorzunehmen, die das Gesamtkonstrukt ins Wanken brächten. Auf der für 1,5 Tage angesetzten Fraktionsklausur wollen Union und SPD über den Fahrplan für die im Herbst anstehenden Projekte, darunter neben der Renten auch eine Pflege- und Steuerreform, beraten. Außerdem diskutieren die Fraktionsspitzen mit Gästen, darunter dem norwegischen Ministerpräsidenten Støre und IG Metall-Chefin Benner, über Wirtschafts-, Sozial- und Sicherheitspolitik.
3: Soweit Georg Schwarte. Dass deutsche Politiker im Fokus fremder Nachrichtendienste stehen, das ist kein Geheimnis. Hacker versuchen immer wieder in Handys von hochrangigen Politikern und ihrem Umfeld zu gelangen, indem sie dort gezielt Spionagesoftware platzieren. Dafür müssen Angreifer möglichst genau wissen, welche Smartphones ihre Opfer benutzen. Die großen deutschen Mobilfunknetzbetreiber machten das möglichen Angreifern offenbar ziemlich leicht. Recherchen des Bayerischen Rundfunks haben eine Sicherheitslücke aufgedeckt. Es genügte ein einzelner Anruf, um an genaue Gerätinformationen zu kommen. Auch von Bundestagsabgeordneten Alexander Nabert und Maximilian Zierer berichten.
19: Nun, ich fand das wirklich hochriskant, denn es ist ja ein Einfallstor für ausländische Geheimdienste.
20: Der CDU-Politiker Roderich Kiesewetter ist alarmiert. Mit einem einfachen Testanruf fanden BR-Reporter sensible Daten über sein Smartphone heraus, darunter welches genaue Gerätemodell der Außen- und Sicherheitsexperte der Unionsfraktion verwendet. Eine Information, für die sich auch fremde Nachrichtendienste interessieren dürften, in deren Fokus Kiesewetter als Mitglied im Auswärtigen Ausschuss mutmaßlich steht.
19: Für mich ist das alarmierend, einmal was meine Familie und mich betrifft und auch mein Team. Und zum anderen halte ich es für eine Verantwortungslosigkeit, dass solche Sicherheitslücken nicht aufgeklärt wurden.
20: Die Lücke bestand nach BR-Recherchen in den Netzen von Telekom, Vodafone und Telefonica O2. Die Netzbetreiber übermittelten bei Anrufen im Hintergrund oftmals Informationen, die eigentlich geheim bleiben sollten. Etwa, wie im Fall von Roderich Kiesewetter, die 15-stellige E-Mail-Nummer, aus der sich genaue Gerätedetails ergeben. In anderen Fällen wurde die genaue Betriebssystemversion des Smartphones übermittelt. So ließ sich erkennen, ob wichtige Sicherheitsupdates installiert waren. Die Informationen waren mit wenig Aufwand auszulesen und das Gegenüber musste den Anruf dafür nicht einmal annehmen. Wie Angreifer solche Daten für sich nutzen können, erklärt die IT-Sicherheitsexpertin Jiska Klassen vom Hasso-Plattner-Institut in Potsdam.
0: Wenn du einen Angriff machst auf eine Person, die ein bestimmtes Risiko hat, Journalisten, Menschenrechtsaktivisten, PolitikerInnen und so weiter, dann ist so der erste Schritt rauszufinden, was für Gerätetypen, was für Betriebssystemversionen hat diese Person.
20: Die Sicherheitslücke habe es potenziellen Angreifern besonders leicht gemacht, günstige Opfer zu finden, sagt Jiska Klassen.
0: Wenn ich jetzt halt sagen würde, ich möchte PolitikerInnen angreifen, dann kann ich eben danach scannen, hey, welche Personen haben vielleicht ein uraltes Telefon, was gar keine Updates mehr kriegt. Das ist quasi so ein vorbereitender Schritt. Aber wenn sich der halt gehen lässt, ohne dabei groß Spuren zu hinterlassen, ist es natürlich sehr bequem.
20: Die Daten ermöglichten den gezielten Einsatz von Spionagesoftware, teilt das Bundesamt für Verfassungsschutz mit. Die Verfassungsschützer werten die vom BR entdeckte Schwachstelle als sicherheitsrelevant und gehen nahezu sicher davon aus, dass fremde Nachrichtendienste entsprechende Informationen nutzen. Der BR informierte die Mobilfunknetzbetreiber Ende Juni über die Sicherheitslücke. Vodafone und Telefonica erklärten, ihre Netze angepasst zu haben. Die Telekom kündigte entsprechende Maßnahmen an. Alle drei Unternehmen betonten, internationale Branchenstandards einzuhalten. Laut Gesetz müssen die Netzbetreiber Metadaten schützen, ausdrücklich auch die E-Mail-Nummer. Roderich Kiesewetter sagt,
19: dass Betreiber hier offensichtlich gegen Bestimmungen und Sicherheitsanforderungen verstoßen haben. Aber auch die Bundesnetzagentur und unsere Sicherheitsbehörden haben offenbar diese Lücke nicht entdeckt. Und damit sind sie auch ihrer Aufgabe nicht nachgekommen, beispielsweise Sicherheitsmonitoring zu leisten. Das ist mehr als nur riskant, das ist eine Gefährdung und ist dann auch ein Einfallstor für fremde Akteure.
20: Die Bundesnetzagentur beschäftigte sich nach einem Hinweis des BR mit dem Vorfall. Sie stellt klar, die E-Mail solle das Mobilfunknetz nicht verlassen. Auch der Internationale Mobilfunkverband GSMA bestätigte die Lücke auf BR-Anfrage und warnte seine weltweit mehr als 1000 Mitgliedsunternehmen, ihre Netze zu überprüfen.
3: In Deutschland wollen wieder mehr Menschen selbst in den Klimaschutz investieren. Das Energiewende-Barometer der staatlichen Kreditanstalt KfW sieht da einen deutlichen Anstieg. Margarita Holzreiter dazu.
21: Zwei Drittel der Haushalte in Deutschland geben an, dass sie aktiv an der Energiewende mitwirken wollen. Bedeutet, sie wollen selbst auf Technologien wie Wärmepumpe, Elektroauto, PV-Anlage, Solarthermie oder Batteriespeicher setzen. 84% der Haushalte geben außerdem an, dass sie Klimaschutz für wichtig oder sehr wichtig halten. Aktuell nutzt ungefähr ein Drittel der Haushalte mindestens eine Energiewendetechnologie. Die Umfragen wurden zwischen Dezember und April durchgeführt, also noch vor dem diesjährigen Hitzesommer, der die Bedeutung von Klimaschutz laut KfW-Chefvolkswirt Dirk Schumacher nochmal klar verdeutlicht hat. Was die Ergebnisse ebenfalls verdeutlichen: Wer in einer Mietwohnung lebt oder über ein niedriges Einkommen verfügt, hat weniger Zugang zu klimaschonenden Technologien und damit in Zukunft überdurchschnittlich hohe Kosten. Schumacher hält deshalb gezielte Fördermaßnahmen für einkommensschwächere Haushalte für wichtig.
3: 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Und das ist unsere Topmeldung. Nach der Sturzflut in Nepal versuchen die Hilfsorganisationen, die betroffenen Menschen vor Ort zu versorgen. Das teilte eine Referentin der internationalen Caritas dem MDR mit, hier bei MDR aktuell im Interview. Weitere Meldungen jetzt mit Uta Georgi.
22: Die Zahl der Hitzetoten in Deutschland ist noch einmal nach oben korrigiert worden. Wie das Robert-Koch-Institut heute berichtete, sind bis zum 16. August schätzungsweise 15.800 Sterbefälle auf die hohen Temperaturen zurückzuführen gewesen. Besonders betroffen sei die Altersgruppe ab 75 Jahren. Die Ukraine hat neue russische Angriffe gemeldet. Bei den Attacken in zahlreichen Regionen wurden den Behörden zufolge mindestens 11 Menschen verletzt. Die Ukraine griff ihrerseits erneut Lager von russischen Internethändlern an, unter anderem in Ufa und Orenburg. Deutschlands Volleyballmänner haben beim EM-Vorbereitungsturnier in Italien trotz einer Niederlage gegen den Gastgeber für einen Weltrekord gesorgt. Der erste Satz dauerte unglaubliche 89 Minuten und ging mit 66-64 an Deutschland. So lange hatte ein Satz im internationalen Volleyball noch nie gedauert. Das Wetter. Heute Nachmittag Sonne, ein paar Wolken. Es bleibt trocken bei 26 bis 30 Grad. Dazu ein lebhafter Südostwind. In der Nacht dann nimmt die Bewölkung zu. In den Frühstunden in Thüringen und Sachsen-Anhalt Schauer und Gewitter bei 20 bis 15 Grad. Und morgen wechselnd bewölkt mit Aufheiterungen gebietsweise Schauer und Gewitter. Höchstwerte bei schwülen 23 bis 28 Grad. In Sachsen kann es bis 30 Grad heiß werden. Der MDR-Verkehrsdienst A4 Frankfurt Richtung Dresden zwischen Weimar und Apolda. Stau an einer Baustelle, hier dauert es 20 Minuten länger. Auf der A13 Richtung Berlin ist die Abfahrt Thiendorf wegen Reparaturarbeiten bis voraussichtlich 18 Uhr gesperrt. A38 Richtung Leipzig zwischen Friedland und Ahrenshausen, Behinderungen durch einen defekten LKW. A72 Richtung Hof zwischen Chemnitz Süd und Stolberg Nord. 4 Kilometer Stau an einer Baustelle, hier dauert es eine Viertelstunde länger. Und in Radebeul in der Meißner Straße Vorsicht zwischen Neue Straße und Lutherstraße. Statt einwärts befindet sich eine ungesicherte Unfallstelle. Soweit der Verkehrsdienst. Es wird 13.18 Uhr.
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1: Die Gamescom gilt als die größte Messe für Computer- und Videospiele weltweit. Bis zum Sonntag läuft sie in Köln. Politiker kommen gern zur Gamescom. Schließlich wird die innovative Wirtschaftsbranche immer wichtiger. Und erstmals trat nun das deutsche Staatsoberhaupt bei der Kölner Messe an das Rednerpult. Martin Schütz berichtet.
2: Die Gamescom hat die Türen für das Publikum geöffnet und seit dem Morgen strömen die Gamerinnen und Gamer in die Hallen. Und es ist auch ein ganz spezieller Gast gekommen. Zum ersten Mal überhaupt besucht der Bundespräsident die Gamescom. Felix Falk, der Geschäftsführer des Branchenverbands Game, der die Messe veranstaltet, sendet in seinem Grußwort an den Bundespräsidenten die klare Botschaft, dass die Gamescom ein Ort sei, an dem Demokratie gelebt werde.
6: Menschen, diejenigen, die diese demokratischen Prinzipien und eine offene Gesellschaft bekämpfen, so wie die AfD es tut, die sind nicht unser Partner und die sind auch auf einer Gamescom nicht willkommen.
2: Willkommen geheißen wurde aber der Bundespräsident. Dass Frank-Walter Steinmeier die Gamescom besucht, wird in der Branche als wichtiges Zeichen angesehen, dass Computerspiele endlich raus sind aus der Schmuddelecke. Auch der Bundespräsident sieht in seinem Besuch eher einen symbolischen Wert, denn Frank-Walter Steinmeier outete sich als jemand, der selbst nicht so viel mit Spielen zu tun hat.
23: Sie sehen es mir an, in meiner Altersklasse gehöre ich nicht zum Kern der Gamer-Generation. Aber seien Sie sicher, natürlich verfolge ich mit, wie rasant sich Computer und Videospiele einen immer größeren Platz in unserem Alltag erkämpft haben.
2: Für den Bundespräsidenten sind Computerspiele mittlerweile ein Kulturgut. Sie sind Teil des Alltags und ein großes Geschäft. Dabei nimmt er auch wahr, dass sich der Blick auf die Gamer gewandelt habe und Vorurteile der Vergangenheit angehören.
23: Das Klischee vom nerdigen Teenager, der rund um die Uhr mit Junkfood und Energydrinks in einer abgedunkelten Bude zockt, das wird der Wirklichkeit vermutlich schon lange nicht mehr gerecht.
2: Aus Sicht des Bundespräsidenten müssten sich die Hersteller der Games aber auch Kritik stellen, beispielsweise beim Thema Sucht. Computerspielesucht gilt mittlerweile als anerkannte Krankheit. Im Anschluss an seine Rede wird der Bundespräsident noch einen Rundgang durch die Messehallen machen. Die sind mittlerweile schon sehr voll und an einigen Ständen bilden sich Schlangen.
1: Ja, die künstliche Intelligenz ist das Thema unserer Zeit und Microsoft-Begründer Bill Gates hat sich dazu geäußert. Der 70-Jährige stellt sich nicht prinzipiell dagegen, fordert aber Regeln im Umgang mit KI. In einem langen Interview mit der New York Times verlangte Gates auch, dass bestimmte Arbeitsplätze für Menschen reserviert bleiben sollten. Carsten Kühntop aus Washington.
24: Was Bill Gates nicht verlangt, ist ein vollständiger Stopp für die künstliche Intelligenz, denn zu groß sei ihr potenzieller Nutzen. Was der Ex-Unternehmer hingegen fordert, ist, dass wir den Übergang in die Ära der KI geordnet stattfinden lassen und ihn managen.
7: AI is both the most powerful tool.
24: KI ist sowohl das mächtigste Instrument zur Förderung von Gerechtigkeit, das die Menschheit je erfunden hat, als auch die größte Bedrohung für die Gerechtigkeit. Die Fähigkeit der KI, menschliche kognitive Fähigkeiten zu ersetzen und zu übertreffen, wird eine der turbulentesten Epochen der Geschichte einläuten.
7: Turbulent eras in history.
24: In seinem Aufsatz im Internet, flankiert von einem Video, nimmt sich Bill Gates viel Platz, die Chancen von KI zu beschreiben, das Gute, das das KI-Zeitalter der Menschheit bringen könnte.
7: AI will accelerate innovation.
24: Künstliche Intelligenz wird Innovationen vorantreiben und zur Bewältigung der weltweit größten technischen Herausforderungen beitragen. Die Versorgung aller Menschen mit zuverlässiger, sauberer Energie, die Eindämmung des Klimawandels, die Produktion ausreichender Lebensmittel, die Bekämpfung von Krankheiten, die Verbesserung der Bildung und vieles mehr. Doch Gates ist sich sicher, die Risiken und Gefahren der künstlichen Intelligenz sind real und die Umbrüche, die sie auslösen wird, stehen schon jetzt außer Frage.
7: Many jobs will disappear.
24: Viele Arbeitsplätze werden verschwinden, zunächst die im Bürobereich, gefolgt von denen im produzierenden Gewerbe. KI könnte Kriminelle in die Lage versetzen, Bomben zu bauen, Waffen zu kaufen und Computerviren zu entwickeln. KI könnte die Entwicklung unserer Kinder beeinträchtigen und zwischenmenschliche Beziehungen ersetzen.
7: And replace human relationships.
24: Es gelte nun, das Gute, das die KI bringen könne, zu befördern, ja sogar zu beschleunigen und das Schlechte zu stoppen oder zumindest zu verzögern. Gates formuliert keinen detaillierten Forderungskatalog, sondern er liefert Ideen, Vorschläge. So regt er an, dass bestimmte Arbeiten für Menschen reserviert bleiben, selbst wenn eine KI die entsprechenden Aufgaben billiger oder besser ausführen könnte. Künstliche Intelligenz und Roboter seien mit Steuern zu belegen, damit ihr Kostenvorteil gegenüber Menschen sinkt. Auf nationaler Ebene müsse eine Art Zentralbehörde ressortübergreifend die Einführung der neuen Technologie steuern. Und für die Weltgemeinschaft brauche es eine ähnlich funktionierende Einrichtung, basierend auf Normen, die die Mitglieder festgelegt haben. Gates vergleicht das mit den international vereinbarten Regeln für den Flugverkehr. Der KI-Industrie kann man diese Fragen aus Gates Sicht nicht überlassen, sondern es brauche einen demokratischen gesamtgesellschaftlichen Prozess.
7: The world has a chance.
24: Die Welt hat jetzt die Chance zu handeln, bevor die Arbeitslosigkeit stark ansteigt, Gemeinden in Not geraten und das Vertrauen der Öffentlichkeit schwindet. Diese beispiellose Technologie erfordert eine beispiellose Reaktion in jedem Land und weltweit. Wenn wir es richtig angehen, wird der Gewinn für die Menschheit enorm sein. Und die Welt wird ein gerechterer Ort werden.
7: A more equitable place.
1: Carsten Kühntor berichtete. In Tunesien, da wird das Mineralwasser knapp. Die Hitzewellen der vergangenen Wochen und die zeitweise Unterbrechung der Versorgung mit Leitungswasser haben den Verbrauch in die Höhe getrieben. Und Stromabschaltungen wegen Netzüberlastung schränken die Produktion ein. Stefan Ehlert dazu.
8: Eine Frau kommt frustriert aus einem Supermarkt im Wohnviertel Cité Marajen in Tunesiens Hauptstadt Tunis. In diesem Quartier wohnt die Mittelklasse. Doch auch für die gab es wieder einmal kein Mineralwasser zu kaufen. An den Regalen hängen Zettel, dass pro Person maximal ein Paket verkauft wird, also 6,5 Liter Flaschen. Doch das Wasser war ausverkauft. Die Kundin namens Henda ist mehr als verärgert.
9: Ich habe einen Bekannten angerufen, der noch welches zu Hause hat, damit er es mir bringt. Vorgestern habe ich 1,5 Stunden gewartet, dann haben sie 1,5 Liter Flaschen geliefert. Eine Dreiviertelstunde später kamen dann noch die 1,5 Liter Flaschen. 12 Dinar habe ich bezahlt, das ist doch nicht normal.
8: Das Wasser in den kleinen Flaschen der Marken Brima, Tijen oder Safia ist teurer. Auch darüber regt sich die Kundin auf. Was da in aufwendigen Werbespots als natürliches Quellwasser und gesunder Durstlöscher angepriesen wird, ist auf dem Markt in Wirklichkeit kaum mehr zu finden. Seit Wochen stockt die Versorgung mit Mineralwasser in Tunesien, wo eine Hitzewelle die andere jagt.
9: Man denkt nur noch dran. Erst war es die Milch, die knapp wurde, dann das Brot. Jetzt ist das Wasser dran. Wir denken nur noch an unsere biologischen Bedürfnisse wie die Tiere. Jetzt sind wir bei etwas angekommen, ohne das es nicht geht. Und das Volk schweigt.
8: Einige hundert Meter weiter steht Milut in seinem kleinen Kiosk. Er hat heute Morgen endlich wieder Mineralwasser vom Großhändler bekommen. Zum ersten Mal seit 5 Tagen. Aber nur 20 statt der üblichen 30 bis 40 Pakete. Das meiste hatte er am Nachmittag schon wieder verkauft. Es ist so heiß, da ist die Nachfrage hoch. Und seit diese Krise angefangen hat, kaufen die Leute mehr. Wer früher eine Flasche gekauft hat, kauft heute 2. Wer normalerweise 3 Flaschen kauft, nimmt heute 4. Neben der Hitze gibt es weitere Gründe für die Krise. Wegen des Iran-Kriegs kommt es zu Lieferschwierigkeiten beim Rohmaterial, aus dem die Plastikflaschen hergestellt werden. Außerdem hat seit Mitte Juli der staatliche Stromversorger über Wochen quasi täglich den Strom abgeschaltet, teils stundenlang. Bei Temperaturen an die 50 Grad Celsius und Klimaanlagen im Dauerbetrieb hätte sonst das ganze Netz zusammenbrechen können, so rechtfertigte das Unternehmen die Maßnahmen. Darunter leide auch die Industrie, darunter die landesweit 31 Mineralwasserproduzenten, erklärt Lassad Sam, Vorsitzender des Verbandes der Getränkehersteller, im tunesischen Radiosender Mosaik FM. Als der Strom unterbrochen wurde, sind einige Maschinen kaputt gegangen. Die Ersatzteile müssen teilweise aus dem Ausland geliefert werden. Sie sind nicht immer sofort verfügbar, aber die Hersteller setzen alles daran, die Kunden zu beliefern. Die Probleme mit der Stromversorgung hätten dazu geführt, dass die strategischen Reserven für den Sommer innerhalb kürzester Zeit aufgebraucht worden seien. Die aktuelle Krise sei symptomatisch, sagt Hussein Sad von der tunesischen Organisation Alert, die gegen Missstände in der Wirtschaft angeht.
10: Diese Situation zeigt wieder einmal, wie fragil die tunesische Wirtschaft ist und wie langsam sie auf Klimaschocks und geopolitische Probleme reagiert.
8: Der Verband der Getränkehersteller bittet derzeit weiter um Geduld. Es werde noch einige Wochen dauern, bis die Produktion von Mineralwasser wieder Fahrt aufnehme.
1: Und jetzt schauen wir aufs Wetter in Mitteldeutschland mit Jörg Schröder im MDR-Wetterstudio. Jörg, wie schaut es denn eigentlich aus mit der Großwetterlage? Was beschert uns denn, welches Hoch beschert uns denn dieses warme Wetter?
11: Ja, wir befinden uns auf der Rückseite von Hochsteffen und auf dieser Rückseite wird bekanntermaßen von Hochdruckgebieten immer gerne warme Luft zu uns gepumpt und das merken wir auch. Aktuell haben wir Temperaturen schon in vielen Gebieten über 25 Grad. Am Nachmittag sind ja bis 30, vielleicht sogar 31 Grad möglich. Aber gleichzeitig befinden wir uns auf der Vorderseite eines Tiefdruckgebietes mit Namens Raffaela. Und in dieser Kombination wird eben mal diese warme Luft zu uns gepumpt. Und Hochsteffen hat aktuell noch das Sagen. Und das heißt, bis zum Abend erwarten wir insgesamt viel Sonnenschein, viel blauen Himmel, ein paar dünne Schleierwolken dazu. Also bestes Sommerwetter. Allerdings in der Nacht kommt dann Raffaela ins Spiel, dieses Tiefdruckgebiet. Und das heißt, da werden die Wolken dicker. Und in den Frühstunden erwarten wir in Sachsen-Anhalt und auch in Thüringen Schauer und Gewitter.
1: Vielen Dank, Jörg Schröder. Und so geht es weiter nach 13.30 Uhr hier bei MDR aktuell. Ceuta, ein Monat seit Beginn der Migrationskrise. Noch immer sind tausende Flüchtlinge in der spanischen Exklave unterwegs. Dort schauen wir hin. 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
1: Um 13.30 Uhr mit Uta Georgi. Nach der Sturzflut in Nepal versuchen Hilfsorganisationen, die betroffenen Menschen vor Ort zu versorgen. Die Caritas-Referentin Angela Gärtner sagte dem MDR, es gehe vor allem darum, den Menschen Fertigmahlzeiten und Trinkwasser zu bringen. Zerstörte Brücken machten den Helfern aber das Leben schwer. Die Regierung habe Helikopter im Einsatz, um Menschen in die Evakuierungszentren zu fliegen. Inzwischen wurden in Nepal 270 Tote geborgen. Mindestens 1.300 Menschen werden noch vermisst. Die Polizei geht seit dem Morgen gegen Anhänger der verbotenen völkisch-rassistischen Artgemeinschaft vor. Die Staatsanwaltschaft Halle bestätigte Untersuchungen in 5 Bundesländern, darunter auch in Sachsen-Anhalt. Grundlage sei ein Verfahren gegen insgesamt 15 Beschuldigte. Ihnen werde vorgeworfen, die Artgemeinschaft trotz eines bundesweiten Verbots fortgeführt zu haben. Berichten zufolge wurden in Sachsen-Anhalt mehrere Objekte in Gardelegen durchsucht. In Deutschland haben sich mehr als 80 Organisationen und Verbände zusammengeschlossen, um den Opfern von Rechtsextremismus zu helfen. In Berlin wurde dazu eine Solidaritätsvereinbarung unterzeichnet. Das Bündnis Zusammen für Demokratie hat sich nach eigenen Angaben zum Ziel gesetzt, etwa nach Anschlägen auf Kulturzentren oder Hasskampagnen Betroffene schnell zu beraten und auch rechtlich oder finanziell zu unterstützen. Außerdem gehe es darum, engagierten Menschen öffentlich Rückhalt zu geben. Zu dem Bündnis gehören etwa Sozial- und Umweltverbände, kirchliche Träger und Gewerkschaften. Im monatelangen Tarifstreit des Einzelhandels gibt es einen ersten Abschluss in Nordrhein-Westfalen. Die Gewerkschaft Verdi hat sich dort mit den Arbeitgebern auf 5% mehr Lohn und Gehalt verständigt. Die Beschäftigten in NRW bekommen demnach rückwirkend ab dem 1. August 3% mehr Geld. Ab Mai 2027 soll dann noch ein Plus von 2% dazukommen. Der Vertrag hat eine Laufzeit von 25 Monaten und dürfte auch Pilotcharakter für andere Bundesländer haben. Bundespräsident Frank-Walter Steinmeier hat Computer- und Videospiele als festen Bestandteil des kulturellen Lebens gewürdigt. Zur Eröffnung des Gamescom-Kongresses in Köln sagte er, sie könnten Menschen helfen, ihr Leben besser zu bewältigen, beispielsweise als Ventil gegen Stress oder um Einsamkeit zu überwinden. Der Gamescom-Kongress findet parallel zur Computer- und Videospielmesse Gamescom statt. Das waren die Nachrichten. Das Wetter mit den Temperaturen von 13 Uhr. Atern meldet wolkenlosen Himmel 26 Grad, wolkenlos auch in Dresden, dort 25. In Eisenach fast wolkenlos bei 22 Grad, in Erfurt wolkig 25 Grad. Wolkenlos in Gardelegen bei 26 und in Hoyerswerda bei 25 Grad. Magdeburg fast wolkenlos 26 Grad. Neuhaus am Rennweg wolkig bei 24. Uschatz fast wolkenlos 25 Grad. In Plauen wolkig bei 25 Grad. Und Wernigerode fast wolkenlos 25 Grad. Die Vorhersage, am Nachmittag freundlich und trocken, 26 bis 30 Grad. In der Nacht stellenweise Schauer und Gewitter, 20 bis 15 Grad. Und morgen Schauer und Gewitter bei 23 bis 30 Grad. Der MDR-Verkehrsdienst A2 Richtung Berlin zwischen Ziesa und Wollin. Stau nach einem Unfall, hier dauert es 15 Minuten länger. Auf der A13 Richtung Berlin ist die Abfahrt Thiendorf wegen Reparaturarbeiten bis voraussichtlich 18 Uhr gesperrt. A17 Richtung Dresden zwischen Grenzübergang Breitenau-Schönwald und Bad Gottleuba. Stockender Verkehr, hier dauert es 15 Minuten länger. Und A72 Richtung Hof zwischen Chemnitz-Süd und Stolberg-Nord. 4 Kilometer Stau an einer Baustelle, hier dauert es 15 Minuten länger. Soweit der Verkehrsdienst, 13.34 Uhr.
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2: Im Studio Elisabeth Ime.
1: Die Bilder sorgten für Entsetzen nicht nur in Spanien, sondern in ganz Europa. Mindestens 70.000 Menschen überquerten vor 4 Wochen die Grenze von Marokko in die spanische Exklave Ceuta. Durch das Meer und über den Zaun. Mehr als 80 Menschen starben bei dem Versuch. Viele kehrten zwar nach Marokko zurück, aber nicht alle. 28 Tage später sind noch immer tausende Flüchtlinge in Ceuta unterwegs. Die spanische Regierung wirkte lange Zeit ratlos, wie sie mit der Krise umgehen soll. Aus Madrid, Nicolas Buschlüter.
2: Noch immer können oder wollen die spanischen Behörden nicht sagen, wie viele Flüchtlinge genau sich zurzeit in Ceuta aufhalten. Die Schätzungen bewegen sich zwischen 5.000 und 10.000, davon die meisten aus Ländern südlich der Sahara. Mindestens 1.400 Migranten sind zudem minderjährig. Bilder des spanischen Fernsehens zeigen herumwandernde Flüchtlinge am Strand, in der Innenstadt oder vor den teils überfüllten Aufnahmelagern. Auch wenn diese ausgebaut wurden, viele marokkanische Flüchtlinge nutzen sie nicht, aus Angst vor Abschiebungen. Andere stehen dagegen stundenlang an, um reinzukommen, sagt einer, der seinen Namen nicht nennen will. Aber auch für nicht wenige Einwohner Ceutas ist die Situation weiterhin schwer erträglich. Zum Beispiel für Marianne Mohamed, die selbst marokkanische Wurzeln hat. Ceuta war eine Stadt, in der die verschiedenen Kulturen gut zusammengelebt haben. Aber jetzt ist es sehr schlimm. Wir haben Angst vor Infektionen, vor Ansteckungen. Wir haben kleine Kinder. Hoffentlich wird es alles so wie früher. Die Krankheiten unter Flüchtlingen haben zugenommen. Nicht, weil sie eingeschleppt wurden und sich verbreitet haben, sondern weil die Bedingungen vor Ort, Hitze, Enge, wenig Waschmöglichkeiten, ihre Entstehung begünstigen. Ärzte haben bisher 3 Tuberkulosefälle gezählt. Auch die Krätze ist schon aufgetaucht. Die Zentralregierung hat deshalb 25.000 Impfdosen gegen Infektionskrankheiten in die Exklave geschickt. Die desolate Lage in Ceuta sorgt jetzt auch im aus der Sommerpause zurückgekehrten spanischen Parlament für heftige Schlagabtausche.

0: erst Anfang der Woche aus seinem Urlaub zurück. Ceuta stattete er zwischendurch lediglich einen Kurzbesuch ab. Seine Inklusionsministerin Elma Saiz verteidigt die Regierung. Wir haben in dieser außergewöhnlichen Situation wirklich alles gegeben. Wir haben nicht eine Minute aufgehört zu arbeiten. Erst in einer Woche will Sanchez jedoch im Parlament Stellung zur Krise nehmen. Vermutlich in der Hoffnung, dass sich bis dahin die Situation etwas beruhigt hat. In Ceuta warten derweil nicht nur die Einwohner, sondern auch die Migranten auf Lösungen. Nur minderjährige Migranten und Kriegsflüchtlinge können sich derzeit Hoffnung auf eine Verlegung aufs spanische Festland machen. Marokkanern über 18 Jahren droht dagegen früher oder später die Abschiebung in ihre Heimat, da Spanien Marokko als sicheres Herkunftsland betrachtet.
1: Dänemark will grönländische Frauen entschädigen, die zwischen 1960 und 91 ohne ihr Wissen und ihre Zustimmung eine Spirale eingesetzt bekommen haben. Dafür hat heute das dänische Parlament gestimmt. Skandinavien-Korrespondent Christian Stichler mit den Einzelheiten.
2: Es ist eines der schwierigsten Kapitel in der grönländisch-dänischen Geschichte. Über Jahrzehnte haben dänische Behörden mehr als 4000 Grönländerinnen eine Spirale eingesetzt, damit sie keine Kinder bekommen sollten. Ein jahrzehntelanges Tabu in Dänemark. Ministerpräsidentin Frederiksen hatte sich erst im vergangenen Jahr bei den Frauen und Familien offiziell entschuldigt. Heute nun hat das Parlament in Kopenhagen beschlossen, den Frauen eine Entschädigung in Höhe von jeweils umgerechnet rund 40.000 Euro zu zahlen. Der Parlamentsbeschluss kommt einen Tag, bevor morgen zwei Expertengremien ihre Berichte zu dem Spiralenskandal vorlegen. Die Präsentation der Untersuchung hatte sich auch wegen interner Differenzen in der Kommission mehrfach verzögert. Statt eines Berichts werden nun zwei vorgelegt. Bei der Untersuchung geht es auch um die Frage, ob das zwangsweise Einsetzen von Spiralen zwischen 1960 und 1991 einem Völkermord gleichkommt. Diesen Vorwurf hatte der damalige grönländische Regierungschef Egede vor 2 Jahren erhoben.
1: Für die Linke sind die hohen Mieten ein wichtiges Wahlkampfthema. Die Partei schlägt schon lange einen Mietendeckel vor. Auf Landesebene gab es das vor ein paar Jahren in Berlin. Doch das Bundesverfassungsgericht kassierte den Berliner Mietendeckel aus formalen Gründen. Nur der Bund hätte einen erlassen dürfen, nicht aber das Bundesland Berlin. Wäre also ein bundesweiter Mietendeckel möglich? Genau das hat die Linke jetzt in einem Rechtsgutachten klären lassen. Bianca Schwarz berichtet.
3: Das Rechtsgutachten kommt zu dem Schluss, ja, ein bundesweiter Mietendeckel wäre rein rechtlich möglich. Die Linke hat ihr früheres Mietendeckelkonzept überarbeitet und vom Verfassungsrechtler Thorsten Kinggreen von der Uni Regensburg prüfen lassen. Die Partei fordert demnach einen sofortigen, wie sie es nennt, Mietenstopp in angespannten Wohnungsmärkten und anschließend einen bundesweiten Mietendeckel. Die zulässigen Mieten sollen sich an einer neu zu berechnenden, echten Durchschnittsmiete orientieren. Liegt eine Miete deutlich darüber, soll sie auch bei bestehenden Mietverträgen auf das Niveau dieser Durchschnittsmiete gesenkt werden können. Liegt sie nur wenig darüber, soll sie nicht weiter erhöht werden dürfen. Das Rechtsgutachten streift dabei einige kritische verfassungsrechtliche Fragen, stützt aber grundsätzlich den Kurs der Linkspartei. Diese hat ihren Antrag auf einen bundesweiten Mietendeckel im Bundestag eingebracht. Aus der Opposition heraus wird sie aber ohne die Unterstützung weiterer Parteien kaum eine Chance haben, ihr Vorhaben umzusetzen.
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5: Jetzt mit Andreas Mann, 13.41 Uhr. Hallo zusammen. Das DFB-Pokal-Wochenende liegt hinter uns. Die Liga legt wieder los. Morgen Abend der Bundesliga-Start Bayern München gegen den VfB Stuttgart. In der zweiten Liga ist man schon an Spieltag Nummer 3. Da geht's für Dynamo Dresden am Samstag zum 1. FC Heidenheim nach dem deutlichen Pokalerfolg bei Regionalligist Westfalia Rhinern. Eine Hürde, die gar nicht so einfach ist, obwohl Heidenheim die Pokalhürde nicht genommen hat. Susanne Böttcher.
6: Gar keine Worte dafür. Ist einfach bodenlos und Schande.
7: Heidenheims Torwart Frank Feller mit klaren Worten nach der 2:5 Niederlage gegen Regionalligist Jedelo 2. Heidenheim-Coach Frank Schmidt dagegen haderte schon direkt nach der Niederlage im Pokal nicht mehr.
8: Ich habe das jetzt schon abgehakt und der Blick geht dahingehend, dass ich meiner Mannschaft die maximale Unterstützung gebe, damit wir nächste Woche es mit allem, was wir haben, mit allen Facetten, die wir jetzt auch wählen müssen, um gegen Dynamo Dresden einen Heimsieg einzufahren.
7: Dynamo-Coach Thomas Stamm hat die Niederlage verfolgt, läuft aber nach eigener Aussage nicht Gefahr, das Team von Frank Schmidt zu unterschätzen.
9: Heidenheim hat über die letzten Jahre in unterschiedlichen Konstellationen immer wieder gezeigt, wenn es eng wurde, dass sie sehr widerstandsfähig sind und grundsätzlich einfach ein Verein, eine Mannschaft, die immer wieder gezeigt hat, sehr geschlossen und in solchen Situationen, wie es vielleicht dann nicht ganz so gut läuft. läuft, aber auch immer wieder für eine sehr, sehr gute

0: Wort parat, so geschlossen, dass man ein sehr, sehr gutes Spiel braucht am Wochenende, um Punkte mitzunehmen.
1: Dynamo Dresden mit Coach Stamm kann am Sonnabend auf die Unterstützung von 1500 schwarz-gelben Fans vertrauen, die die 500 Kilometer nach Heidenheim reisen.
2: 13 Uhr ist Anstoß. Sie können das Ganze live in voller Länge hören in der Sport im Osten App oder auch im langen Fußball-Samstag hier bei MDR Aktuell. Da sind wir auch ausführlich mit dabei. Genauso schauen wir heute Abend ab 18 Uhr nach Monaco. Da wird nämlich eine neue Champions-League-Saison ausgelost. Wer trifft auf wen? RB Leipzig ist ja mit von der Partie und Kapitän David Raum hat diese Hoffnung.
3: Ja, mir ist einfach wichtig, dass wir uns gut präsentieren. Am Ende sind mir die Gegner egal. Wäre natürlich schön, wenn ein paar Highlight-Spiele dabei wären auch. Ich freue mich da immer besonders, dann irgendwie auch gut rumzukommen, ein paar schöne Auswärtsspiele zu haben in schönen Stadien, zu Hause vielleicht auch ein paar Bretter zu haben, um die da zu schocken. Und aber in erster Linie ist mir natürlich wichtig, dass wir als Mannschaft uns sehr, sehr gut präsentieren. Vor 2 Jahren in der Champions League haben wir uns da nicht ganz so gut präsentiert. Da haben wir was gut zu machen, um auch wieder international dann einfach auch eine Rolle zu spielen und auch ernsthaft wahrgenommen zu werden und uns da einfach zu zeigen auch.
2: In der Verlosung ist auch der FC Liverpool und die Engländer arbeiten an einem Transfer, der wieder mal Kopfschütteln bei vielen verursachen wird, denn es wird wohl der nächste 100 Millionen plus Transfer. Bradley Barcola kommt offensichtlich von Paris Saint-Germain nach übereinstimmenden Medienberichten. Das Gesamtvolumen für den Transfer soll bei etwa 140 Millionen Euro liegen. Letzte Saison hatte man schon 125 für Florian Wirtz ausgegeben. Zum Schluss noch ein Blick zum Eishockey. Da gibt's einen neuen Bundestrainer, der heißt André Ranke, Scheer Westhoff.
4: Der einstige Angreifer der Eisbären Berlin und frühere Nationalspieler André Ranke wird neuer Eishockey-Bundestrainer. Das berichteten mehrere Medien übereinstimmend. Der 40-Jährige folgt damit auf Harold Kreis, der nach dem verkorksten Weltmeisterschaftsturnier im Mai vorzeitig gehen musste. Für den gebürtigen Schöneberger und bisherigen Co-Trainer der Eisbären Berlin Ranke ist es im Seniorenbereich die erste Anstellung als Cheftrainer. Der Deutsche Eishockeybund will den neuen Bundestrainer am Donnerstag in München offiziell vorstellen, hieß es in einem Bericht der dpa. Der frühere DEB-Stürmer vertrat Deutschland bei 7 Weltmeisterschaften und war einmal bei den Olympischen Spielen im Einsatz. Mit den Eisbären gewann der langjährige Kapitän 7 deutsche Meisterschaften. 2011 wurde er zum MVP der Playoffs gekürt. Er ist in der Berliner DEL-Historie mit 247 Treffern Rekordtorschütze.
2: André Ranke, neuer Trainer der deutschen Eishockey-Nationalmannschaft.
5: Soweit der Sport. 13.45 Uhr ist es jetzt. Sie hören MDR aktuell und das ist unsere Top-Meldung. Nach der Sturzflut in Nepal versuchen Hilfsorganisationen, die betroffenen Menschen vor Ort zu versorgen. Die Caritas-Referentin Angela Gärtner sprach mit dem MDR darüber und sagte, vor allem Fertigmahlzeiten sind im Moment gefragt. Weitere Meldungen jetzt mit Uta Georgi.
6: Die Landesbank Hessen-Thüringen hat im ersten Halbjahr deutlich weniger Gewinn erzielt. Laut Helaba lag er mit 194 Millionen Euro nicht einmal halb so hoch wie im Vorjahreszeitraum. Vor allem der Markt mit Gewerbeimmobilien sei unter Druck, weil wegen des Homeoffice-Trends weniger Büroflächen gebraucht würden. Bei der Explosion eines Autos in St. Petersburg ist offenbar ein russischer Offizier getötet worden. Wie die Online-Zeitung Frontanka berichtet, handelte es sich bei dem Todesopfer um einen Oberstleutnant. Seine Ehefrau sei verletzt in ein Krankenhaus gebracht worden. Wer für die Tat verantwortlich ist, war zunächst unklar. Der norwegische Ministerpräsident Jonas Gahr Støre hat seine geplante Deutschlandreise abgesagt. Grund dafür ist der Gesundheitszustand von König Harald V., der am Morgen in einer Pressemitteilung als sehr ernst beschrieben wurde. Der 89-Jährige wird zurzeit im Osloer Reichskrankenhaus behandelt. Das Wetter am Nachmittag Sonne, ein paar Wolken, es bleibt trocken bei 26 bis 30 Grad. Dazu weht ein lebhafter Südostwind. In der Nacht dann nimmt die Bewölkung zu, in den Frühstunden in Thüringen und Sachsen-Anhalt Schauer und Gewitter bei 20 bis 15 Grad. Und morgen wechselnd bewölkt mit Aufheiterungen, gebietsweise Schauer und Gewitter. Höchstwerte bei schwülen 23 bis 28 Grad, in Sachsen bis 30 Grad. Der MDR-Verkehrsdienst A2 Richtung Berlin zwischen Ciesa und Wollin stau nach einem Unfall. Hier dauert es 15 Minuten länger. Auf der A13 Richtung Berlin ist die Abfahrt Thiendorf wegen Reparaturarbeiten bis voraussichtlich 18 Uhr gesperrt. A17 Richtung Dresden zwischen Grenzübergang Breitenau-Schönwald und Bad Gottleuber stockender Verkehr. Hier dauert es 10 Minuten länger. A72 Leipzig zwischen Hartenstein Richtung Leipzig zwischen Hartenstein und Stolberg West. 3 Kilometer stockender Verkehr wegen Bauarbeiten. Und A72 in Richtung Hof zwischen Chemnitz Süd und Stolberg Nord. 4 Kilometer Stau an einer Baustelle. Hier dauert es eine Viertelstunde länger. Soweit der Verkehrsdienst. 13.48 Uhr.
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5: Wenn man früher an Drohnen gedacht hat, dann kam man einem vor ein paar Jahren wahrscheinlich noch am ehesten ein kleines ferngesteuertes Gerät in den Sinn, mit dem man den eigenen Garten oder vielleicht Bilder im Urlaub machen wollte. Mit dem Ukraine-Krieg und auch dem versuchten Anschlag am Flughafen Leipzig-Halle nimmt das Wort eine ganz andere Bedeutung an. Um die verschiedenen Bereiche, in denen Drohnen jetzt aber auch künftig fliegen, geht es bis Freitag bei den internationalen Drone Days in Bremen und Niedersachsen. Vom Auftakt in der Hansestadt berichtet Sven Weingärtner.
8: Während draußen die Verkehrsflieger noch mit Menschen im Cockpit starten und landen, geht es drinnen um die unbemannte Luftfahrt, etwa bei der Wartung von Windkraftanlagen.
9: Wenn wir jetzt mal konkret in den Windpark schauen.
10: Wir haben eine Flotte an Drohnen. Der Mitarbeiter, die vorher die Rotorblätter immer abgeseilt hat und geklettert, ja, muss jetzt einfach diese Anlage starten.
8: Anwendungsbereiche, in denen Drohnen zum Einsatz kommen können, gibt es viele, sagt der Organisator der Fachveranstaltung Harald Rossoll. Besonders werde das auf die Landwirtschaft zutreffen.
11: Das wird der größte Nachfrage nach Drohnenanwendungen. Das sieht nur zurzeit noch gar keiner. Es ist überall fehlen Arbeitskräfte, das wird dann noch stärker. Und der Automatisierungsgrad in der Landwirtschaft geht radikal nach oben. Es geht auch gar nicht mehr anders. Und ich kann natürlich unendlich kosteneffizient mit Drohnen Dinge abarbeiten. Gerade das Ausbringen von Pestiziden oder von Düngern lässt sich sicherlich um 20-30% reduzieren.
8: Bremens Wirtschaftssenatorin Christina Vogt sieht viel Potenzial im Geschäft mit Drohnen. Gleichzeitig sagt sie auch, dass es noch Regeln braucht, wer wann wo fliegen darf.
12: Erstmal geht es darum, dass wir auch im Bereich der Regulierung noch Luft nach oben haben. Da hat Deutschland seine Hausaufgaben noch nicht so richtig gemacht. Aber natürlich ist für uns das Thema Sicherheit auch in anderer Richtung relevant. Wir hören immer nur Drohnen aus Russland, die uns ausspionieren oder mit Anschlägen. Wir brauchen aber Drohnen, um unsere kritische Infrastruktur auch zu schützen. Deswegen muss man den Spieß umdrehen.
8: Von Drohnen geht eine ernstzunehmende Gefahr aus. Das sagt Thomas Röwekamp, Vorsitzender des Verteidigungsausschusses des Bundestags. So etwas wie in Leipzig könne sich jeden Tag wiederholen.
13: Die große Frage hinter diesem Angriff ist ja nicht nur, von wem er ausgegangen ist, sondern wie der eigentlich auch unentdeckt bleiben konnte. Ich möchte mich in Zukunft nicht darauf verlassen, dass ein Busfahrer zufällig eine Drohne entdeckt und aus dem Verkehr zieht oder unschädlich macht. Das heißt, wir müssen die Frage der Früherkennung neu regeln und neue Zuständigkeiten finden, damit die Zuständigkeit und die Fähigkeit zur Bekämpfung auch entsprechend zusammenwachsen.
8: Eine Stadt wie Bremen ist dabei besonders auf Kooperation angewiesen. Da Drohnen aber natürlich auch an den Grenzen großer Bundesländer nicht einfach anhalten, sind Absprachen wichtig. Das gilt besonders in Fragen der Sicherheit, sagt Bremens Polizeipräsident Dirk Fasse.
14: Es ist ein junges Thema für die Polizeien und in dem Thema steckt eine wahnsinnige technische Entwicklung und da standzuhalten damit und dann auch über Abwehr in dem Zusammenhang technisch zu reden, das sind die großen Herausforderungen. Das macht Kopfzerbrechen natürlich.
8: Lösungen wird es zu dem Bereich nicht geben bei der Veranstaltung. Aber so ist sie auch nicht angelegt. Da geht es dann doch um ganz konkrete Fälle, wo Drohnen auch im Alltag sichtbar sein werden. Zumindest für die nächsten Jahre kann Veranstalter Harald Rossoll eine Sache ausschließen.
11: Die Pizzadrohne wird nicht kommen. Da haben wir alle drüber gelacht, das fanden wir auch irgendwie toll. Nicht, weil es nicht technisch geht, aber es ist die teuerste Möglichkeit, eine Pizza auszuliefern. Das Moped, das Fahrrad, das zu Fuß gehen, das Auto ist einfach günstiger.
5: Auch heute am Freitag oder heute und am Freitag, natürlich heute ist Donnerstag, gehen die Drone Days noch weiter. Dann auf einem kleinen Flugplatz im niedersächsischen Hatten. 13.52 Uhr ist es, Sie hören MDR aktuell. Die japanische Künstlerin Yayoi Kusama ist tot. Sie starb bereits am 14. August im Alter von 97 Jahren in einem Krankenhaus in Tokio, wie ihr Unternehmen erst heute mitteilte. Kusamas Markenzeichen waren sich wiederholende Motive in unterschiedlichsten Formen, etwa als Netze, Spiralen oder Würmer, am häufigsten jedoch als Punkte. Ihre Ausstellung in Köln in diesem Sommer sorgte für einen Besucherrekord im Museum Ludwig. Thorsten Iffland mit einem Porträt.
15: Das Markenzeichen von Yayoi Kusama selbst, eine knallrote Perücke. Noch unverwechselbarer, ihre Kunst.
16: Der Mond ist ein Punkt, die Sonne ist ein Punkt. Und ich glaube, dass wahrscheinlich auch das Universum aus Punkten besteht. Inmitten all dessen habe ich versucht, meiner eigenen Existenz auf den Grund zu gehen. Seit meiner Kindheit sind Punkte und unendliche Wellen die zentralen Themen in meiner Kunst.
15: Pünktchenmuster, Netze, Spiralen, grelle Farben, verspiegelte Räume. Das war die Welt von Yayoi Kusama. Die Kunst ist für sie eine Überlebensstrategie. Schon als Kind leidet sie unter Depressionen.
17: Ständig überkamen mich diese Halluzinationen. Ich wachte eines Morgens auf und sah, dass das Fenster mit einem Netz überzogen war. Ich ging zum Fenster und berührte es. Da sprang das Netz auf mich über und bedeckte meinen ganzen Körper.
15: Diese Episoden hängen mit Zerwürfnissen in ihrem Elternhaus zusammen, erzählt Kusama in ihrer Autobiografie. Ihre Mutter schickt sie los, um ihren Vater, einen Frauenhelden, auszuspionieren. Den Zorn lässt die Mutter an ihrer Tochter aus. Sie versucht, sie sogar am Malen zu hindern, aber Yayoi macht weiter.
16: Seit ich 5 oder 10 war, habe ich angefangen zu zeichnen. Auch heute noch vergeht kein Tag, an dem ich nicht zeichne.
15: In den vergangenen 50 Jahren lebt die Japanerin in einer psychiatrischen Klinik in Tokio. Freiwillig. In einem Interview sagt sie, dass ihr das ermöglicht hat, jeden Tag weiter Kunst zu machen. Das habe ihr Leben gerettet. Das Atelier liegt direkt gegenüber der Psychiatrie.
16: Ich werde kämpfen, bis ich sterbe. Auch nach meinem Tod hoffe ich, dass die Menschen den Sinn meiner Werke sowie meine Hoffnung und meine Leidenschaft für die Kunst verstehen können.
15: Der weltweite Durchbruch gelingt ihr erst spät, in hohem Alter, erklärt der japanische Kunstkritiker Fumio Nanjo.
18: Kusama wurde anfangs lange Zeit nicht anerkannt, doch nach und nach änderte sich die Einschätzung. Vielmehr holten die Zeit und die Gesellschaft ihre Kunst erst im Nachhinein ein. Dadurch wurde es möglich, das zu interpretieren, worüber man zuvor gesagt hatte, was soll das denn?
15: Im Zeitalter von Instagram und Co. gehen Kusamas leuchtende psychedelische Installationen und Malereien viral. Auch bei jungen Menschen sind ihre Werke plötzlich angesagt.
19: So in meiner Altersgruppe vielleicht ein bisschen drunter auch, ist gerade schon sehr halt dieses Hype-Ding. Besonders auf TikTok sehr viel ist, besonders hier mit dem Raum Selfies und sowas, ne, Fotospot-mäßig.
20: Ich finde das total cool, in so Räume reinzugehen und dann bist du einfach von der Kunst umgeben, als nur so ein Bild einfach anzugucken. Also das schon macht einfach was anderes mit einem, finde ich.
15: Kusama kooperiert mit Modemarken wie Louis Vuitton, bringt Kollektionen mit Veuve Clicquot raus. Ihr teuerstes Werk wird für über 10 Millionen US-Dollar verkauft. Ihre Ausstellung kürzlich in Köln beschert dem Museum Ludwig einen Rekordbesuch. Freut sich Stefanie Kleine-Klausing, Geschäftsführerin von Köln Tourismus.
21: Kusama kann man in eine Kategorie wie Taylor Swift packen, vielleicht in einem anderen Kontext. Das eine ist Musik, das andere ist Kultur. Über 450.000 verkaufte Tickets und ausverkauft ja seit langer Zeit. Ich denke, Kusama hat mit dem, was wir getan haben, einen großen Erfolg für Köln hinterlassen.
15: Kusamas Kunst bleibt. Die Erinnerungen an ihre knallrote Perücke und ihr Markenzeichen auch. Punkte. Ihr Unternehmen in Tokio teilt mit:
22: Sie malte bis in ihre letzten Tage hinein, legte ihren Pinsel nie beiseite und hielt unbeirrt an ihrer lebenslangen Überzeugung fest, dass Liebe die Welt retten kann. Wir werden Kusamas Wünsche weiterführen und den Menschen auf der ganzen Welt durch die Kunst auch weiterhin Hoffnung und Kraft für die Zukunft schenken.
15: Yayoi Kusama starb im Alter von 97 Jahren an multiplem Organversagen in Tokio.
5: Thorsten Iffland berichtete. Von Kühlingen in Sachsen-Anhalt haben wahrscheinlich die wenigsten schon mal was gehört. Auf alten Karten ist der Ort aber als verlassene Siedlung östlich von Halberstadt zu sehen. Und genau dort wurde jetzt eine Siedlung ausgegraben, bei der es sich um Kühlingen handeln könnte. Florian Zinner berichtet.
0: Die mittelalterlichen Bewohnerinnen und Bewohner haben offenbar nochmal gut durchgefegt. Vereinzelte Keramikscherben, ein paar Metallstücke und ansonsten nicht viele Fundsachen sind im mutmaßlichen Kühlingen zurückgeblieben. Trotzdem bietet die verlassene mittelalterliche Siedlung umfangreiche Einblicke in das damalige Leben. So konnten etwa zahlreiche in Reihe liegende Grubenhäuser mit dazugehörigen Siedlungsgruben und zwei Brunnen dokumentiert werden. Ein Grubenhaus ist eine weit verbreitete Bauform von Siedlungshäusern mit einer Art Souterrain. Die Untersuchungen haben gezeigt, dass die Siedlung ständigen Änderungen unterworfen war und auch der Uferbereich des Frevelgrabens rege genutzt wurde. Das Areal nördlich des heute begradigten Bachs gilt als Gebiet mit einer herausragenden archäologischen Bedeutung, in dem Menschen über Jahrhunderte siedelten und ihre Toten bestattet haben. Die Siedlung Kühlingen wurde vor den Grabungsarbeiten durch geophysikalische Messungen entdeckt, die im Rahmen einer Erschließung als Industriegebiet durchgeführt wurden. Warum Kühlingen verlassen wurde, ist unklar. Das Ende der Siedlung soll jetzt anhand von Tierknochenfunden genauer datiert werden.
5: Und wir schauen aufs Wetter mit Jörg Schröder im MDR Wetterstudio. Jörg, schönes sommerliches Wetter heute. Wie lange bleibt das so?
1: Eigentlich bis zum Sonnenuntergang oder bis nach dem Sonnenuntergang. Also wer heute Abend noch was vorhat und vielleicht draußen sitzen möchte, kann das auf alle Fälle tun. Denn bis zum Sonnenuntergang, kurz nach 20 Uhr, bleiben wir bei dem Sonnenschein und den wenigen Wolken. Die Temperaturen am Nachmittag werden noch ein kleines bisschen in die Höhe gehen. Aktuell haben wir als Höchstwert im Landkreis Wittenberg 28 Grad. Wir erwarten ja heute 30 Grad, vielleicht sogar noch 31 Grad. Und die Temperaturen des Abends pegeln sich dann so um die 25 Grad ein. Wir können die Sonne beim Untergehen beobachten und den Vollmond beim Aufgehen genau.
5: Und morgen?
1: Morgen der Tag eigentlich schon komplett anders. Morgen haben wir mehr Tiefdruckeinfluss. Das heißt, morgen überwiegen einfach die dicken Wolken. Nur in Mittel- und auch in Ostsachsen wird es längere Zeit noch freundlich sein mit viel Sonnenschein. Da werden wir auch die höchsten Temperaturen messen. Da erwarten wir Werte bis 30 Grad. Ansonsten bleiben wir im schwülwarmen Bereich zwischen 24 und 28 Grad. Und zu den vielen Wolken kommen dann auch noch Schauer und Gewitter, die vielleicht auch etwas kräftiger ausfallen können.
5: Jörg Schröder, vielen Dank. Ich bin Nadine aus Magdeburg. Ich bin 36 Jahre alt und beruflich Pflegerin. Ich verbinde mit dem MDR ganz viel Unterstützung und Hilfsbereitschaft. Als es meiner Tochter Jasmin ziemlich schlecht ging, hat der MDR darüber berichtet, wodurch uns viele Spendengelder erreicht haben und eine erfolgreiche Nierentransplantation durchgeführt werden konnte.
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5: Und das zwei Themen der kommenden halben Stunde. Mehr private Haushalte wollen in Energiewende investieren. Was es damit auf sich hat, gleich. Und verheerende Sturzflut in Nepal und Tibet. Wir sprechen mit einer Vertreterin der Caritas International darüber.
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6: Um 14 Uhr mit Uta Georgi. Nach der Sturzflut in Nepal versuchen Hilfsorganisationen, die betroffenen Menschen vor Ort zu versorgen. Das teilte die Referentin der internationalen Caritas, Angela Gärtner, dem MDR mit. Es gehe vor allem darum, den Menschen Fertigmahlzeiten und Trinkwasser zu bringen. Zerstörte Brücken machten den Helfern aber das Leben schwer. Außerdem sei für einzelne Regionen Regen vorhergesagt worden, sodass das Wasser noch einmal steigen könnte. Inzwischen wurden im Grenzgebiet zu China mehr als 270 Tote geborgen. Rettungskräfte suchen im Schlamm und Geröll nach 1300 Vermissten. Knapp vier Wochen nach dem schweren Unwetter in der sächsischen Schweiz werden die umgestürzten Baumstämme per Hubschrauber abtransportiert. Der Staatsbetrieb Sachsenforst teilte mit, das sei die einzige Möglichkeit, das Sturmholz aus dem schwer zugänglichen Gebiet zu entsorgen. Große Maschinen könnten rund um die Felsenbühne raten und den Amselsee nicht eingesetzt werden. Bei dem Unwetter Ende Juli war der Bereich schwer verwüstet worden. Ein Mensch kam ums Leben. Die Polizei ist gegen mutmaßliche Anhänger der verbotenen völkisch-rassistischen Artgemeinschaft vorgegangen. Wie der Spiegel berichtet, wurden Objekte in mehreren Bundesländern durchsucht, darunter in Sachsen-Anhalt. Die Staatsanwaltschaft Halle bestätigte Ermittlungen gegen 15 Personen. Es gehe um den Verdacht, dass die 2023 verbotene Vereinigung fortgeführt werde. Anlass soll eine Sonnenwendfeier von Anhängern der Artgemeinschaft im Juni gewesen sein. Die als privat deklarierte Feier soll auf dem Grundstück eines AfD-Politikers stattgefunden haben, der für die Landtagswahl kandidiert. Mehr als die Hälfte der 12- bis 17-Jährigen befürwortet ein Social-Media-Verbot für Kinder und Jugendliche. In einer Umfrage der Techniker Krankenkasse sprachen sich 47% für ein Verbot bis zum Alter von 14 Jahren aus. 8% plädierten für ein noch weiter gefasstes Verbot. Eine Mehrheit der Befragten steht Social Media aber grundsätzlich positiv gegenüber. In Naumburg wird am Nachmittag das neue Welterbezentrum eröffnet. In den vergangenen Jahren war das Ensemble rund um den Dom weitgehend originalgetreu restauriert worden. Stiftungsdirektor Holger Kunde sagte dem MDR, die Bausubstanz sei fast dem Untergang geweiht gewesen. Es habe erhebliche statische Probleme gegeben. Das Welterbezentrum befindet sich im Gebäude der ehemaligen Bischofskurie gegenüber dem Naumburger Dom, der seit 2018 zum UNESCO-Welterbe zählt. Das waren die Nachrichten. Das Wetter mit den Temperaturen von 13 Uhr. Auf dem Brocken fast wolkenlos 19 Grad, ebenfalls fast wolkenlos in Chemnitz, dort 25 Grad. Dresden wolkenlos 25, Eisenach fast wolkenlos 22 Grad. In Erfurt wolkig 25, auf dem Fichtelberg leicht bewölkt 19 Grad. Gera fast wolkenlos 25, Görlitz wolkenlos 25 Grad. In Leipzig leicht bewölkt bei 25, Magdeburg fast wolkenlos 26 Grad und in Meiningen leicht bewölkt nach Regen bei 25 Grad. Die Vorhersage? Am Nachmittag freundlich und trocken, 26 bis 30 Grad. In der Nacht stellenweise Schauer und Gewitter, 20 bis 15 Grad. Und morgen Schauer und Gewitter bei 23 bis 30 Grad. Der MDR-Verkehrsdienst A2 Richtung Berlin zwischen Peine Ost und Braunschweig-Wartenbüttel 5 Kilometer. Stockender Verkehr, hier dauert es eine Viertelstunde länger. A2 Richtung Berlin zwischen Ciesa und Wollin Stau nach einem Unfall. Verzögerung hier von 15 Minuten. A2 Richtung Hannover zwischen Irxleben und Eilsleben 7 Kilometer Stau und stockender Verkehr. Eine Dreiviertelstunde dauert es hier länger. A17 Richtung Dresden zwischen Grenzübergang Breitenau-Schönwald und Bad Gottleuba. Stockender Verkehr, hier dauert es 10 Minuten länger. A72 Richtung Leipzig zwischen Hartenstein und Stolberg West. 3 Kilometer stockender Verkehr wegen Bauarbeiten. Hier dauert es 10 Minuten länger. Und A72 Richtung Hof zwischen Chemnitz Süd und Stolberg Nord. 4 Kilometer Stau an einer Baustelle. Hier dauert es eine Viertelstunde länger. Soweit der Verkehrsdienst, 14.05 Uhr.
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4: Mit Elisabeth Ime im Studio, seien Sie gegrüßt. Die Artgemeinschaft, das ist eine rechtsextreme Vereinigung, die 2023 verboten wurde. Nun gibt es Hinweise darauf, dass die Gruppierung von mehreren Menschen weiter aufrechterhalten worden ist. Durchsuchungen sollen Beweise dafür liefern. Michael Götschenberg berichtet.
9: Durchsucht wird seit den Morgenstunden in mehreren Bundesländern. Die Staatsanwaltschaft Halle bestätigte dem ARD-Hauptstadtstudio, dass gegen 15 deutsche Staatsangehörige ermittelt werde. Zum Hintergrund des Verfahrens wollte die Behörde keine Angaben machen. Dabei gehen die Ermittler nach Informationen des ARD-Hauptstadtstudios dem Verdacht nach, dass die verbotene Vereinigung Artgemeinschaft weiter betrieben werden könnte. Die rechtsextremistische Artgemeinschaft war vor 3 Jahren im September 2023 vom Bundesinnenministerium als verfassungsfeindliche, neonazistische und demokratiefeindliche Vereinigung verboten worden. Grundlage für das Verbot war das Vereinsrecht. Danach darf eine verbotene Vereinigung nicht weiter betrieben werden. Sie wird aufgelöst, das Vereinsvermögen wird eingezogen. Die Artgemeinschaft klagte dagegen. Das Verbot wurde jedoch im April dieses Jahres vom Bundesverwaltungsgericht bestätigt. Die Artgemeinschaft bestand seit den 1950er Jahren und war zentraler Bestandteil der harten rechtsextremistischen Szene. Sie hatte zum Zeitpunkt ihres Verbots bundesweit rund 150 Mitglieder. Die Durchsuchungen am heutigen Tage verfolgen den Zweck, den Verdacht der Fortführung trotz Verbots zu erhärten. Festnahmen gibt es nicht.
4: Soweit Michael Götschenberg. Und jetzt schauen wir nach Berlin. Ja, da wird wieder Politik gemacht.
21: Aber gerade hat das Bundeskabinett 2 Tage lang in Neu-Hardenberg getagt, um sich über die Reformen bis zum Jahresende zu verständigen. Und direkt danach, nämlich heute und morgen, treffen sich die Spitzen der Regierungsfraktionen von SPD und CDU/CSU in Münster. Denn politischer Leitsatz, ohne die Fraktionen ist alles nichts, sie müssen eingebunden werden. Beispiel gegen die geplante Abschaffung der Rente mit 63, da regt sich ja jede Menge Widerstand in der SPD. Wie einvernehmlich gehen die Fraktionsspitzen miteinander um? Sabine Henkel mit einer Analyse.
10: Dieser Termin steht noch nicht lange im Kalender von Thorsten Frey.
12: Ja, mit Unwägbarkeiten muss man rechnen in der Politik.
10: Der Rücktritt von Jens Spahn Mitte Juli ist so eine Unwägbarkeit und versetzt Thorsten Frey vom Kanzleramt in die Position des Fraktionsvorsitzenden von CDU und CSU.
13: Das hat auch die Fraktion ein Stück weit durcheinander gewirbelt.
10: Frey muss jetzt Durcheinandergewirbeltes wieder in den Normalzustand bringen. Da kommt die Klausur gerade recht, noch von Jens Spahn in dessen Heimat in Münster geplant. Frey und seine Stellvertreter treffen die Fraktionsspitze der SPD. Allen voran Matthias Mirsch. Er und Spahn hatten sich gerade erst so richtig gefunden, Vertrauen war gewachsen und jetzt...
23: Das, was da gewachsen ist, das muss eben immer wachsen und das kann man nicht einfach verordnen. Aber ich bin sehr sicher, dass Thorsten Frey jemand ist, der auch sehr sachlich an die Sachen geht. Und ich gehe davon aus, dass wir auch diese gute Zusammenarbeit fortsetzen können.
10: Gute Zusammenarbeit ist wichtiger denn je. Union und SPD stehen unter Erfolgszwang. Frey und Mirsch müssen ihre Fraktionen auf Linie halten, damit die Koalition wichtige Vorhaben umsetzen kann. Handlungsfähigkeit ist gefragt. Die Regierung und Bundeskanzler Merz brauchen die Mehrheiten ihrer Leute. Auch und vor allem zur Rentenreform und damit zum Aus für die sogenannte Rente mit 63. Bundeskanzler Merz hat das gerade noch einmal betont.
24: Der Trend zur Frühverrentung bei einer älter werdenden Gesellschaft, der muss gestoppt werden.
10: Thorsten Frey wird den Trend stoppen wollen. Und Matthias Mirsch, für die SPD ist das schließlich ein großer Schritt. Der öffentliche Protest gegen das Aus der Rente mit 63 kommt zwar von außen, aber auch in der SPD-Fraktion grummeln manche.
25: Dass das Thema der Rente nach 45 Versicherungsjahren ein Gerechtigkeitsthema ist, darüber wird geredet werden müssen, wie man dort zusammenkommt.
10: In einer Woche kommen die Abgeordneten aus der sitzungsfreien Zeit zurück nach Berlin. Sie haben in ihren Wahlkreisen vermutlich auch einiges gehört zur Rente, zur Pflege, zur Gesundheitsreform und vielen anderen Dingen, die Wähler und Wählerinnen bewegen. Die Fraktionsspitzen wollen dann gut eingestimmt sein, die selbstbewussten Leute zu führen und gleichzeitig die angeschlagene Regierung zu stützen. So eine Klausur kann dazu Großes beitragen, meint der neue Unionsfraktionsvorsitzende Thorsten Frey.
13: Ich habe das selber in einer anderen Konstellation schon einmal erlebt und ich weiß, dass sich daraus eine enorme Kraft auch entwickeln kann.
10: So gesehen eine Art Krafttraining für Frey, Mirsch und all die anderen.
21: Der Bericht von Sabine Henkel. Mehr als 80 Verbände, darunter die Gewerkschaften, die großen Kirchen, Sportverbände, Menschenrechtsorganisationen, Sozial- und Umweltverbände gehören zum Bündnis Zusammen für Demokratie. Nun will das Netzwerk mit Beratung, Rechtsbeistand und finanziellen Hilfen gezielt Menschen unterstützen, die wegen ihres Einsatzes für die Demokratie angegriffen werden. Auf einer Pressekonferenz wurde heute die Solidaritätsvereinbarung vorgestellt. Matthias Bertsch berichtet.
26: Die Bedrohungsallianzen der extremen Rechten stellen in einigen Regionen eine tägliche und akute Gefahr dar. So heißt es in der Solidaritätsvereinbarung. Ohne es explizit zu machen, ist klar, dass damit vor allem jene Orte und Bundesländer gemeint sind, in denen die AfD besonders stark ist und nach Wahlen sogar an die Regierung kommen könnte. Die Betroffenen der Anfeindungen und Angriffe seien besonders Migranten, queere Menschen und solche, die sich für eine offene Gesellschaft einsetzen. Diese nicht allein zu lassen, ist die zentrale Botschaft der Vereinbarung. Die praktische Umsetzung übernimmt ein Koordinierungsausschuss. Er trifft sich wöchentlich, um Anfragen von Betroffenen entgegenzunehmen und dann zu entscheiden, welche Form der Solidarität möglich ist. Neben fachlicher, finanzieller und juristischer Unterstützung können das auch politische Kampagnen sein. Bevor die Maßnahme umgesetzt wird, müssen jedoch alle Partner im Bündnis Zusammen für Demokratie informiert werden. Sie haben die Möglichkeit, eigene Gedanken einzubringen und können gegebenenfalls ein Veto einlegen.
5: In wenigen Tagen, da geht der Sommer kalendarisch zu Ende und er war statistisch gesehen schon außergewöhnlich. In den Monaten Juni und Juli war es in Deutschland so heiß wie noch nie seit der Wetteraufzeichnung. Es gab tausende Tote als Folge der Hitze, aber auch im August hat es Hitzetote gegeben. Das Robert-Koch-Institut hat erste Zahlen veröffentlicht. Corinna Hennig berichtet.
8: Rund 4000 Menschen sind den Berechnungen zufolge durch die hohen Temperaturen in den ersten beiden Augustwochen gestorben. Sie kommen also noch einmal zu den Toten der Hitzewelle im Frühsommer hinzu. 9600 Fälle hatte das Robert-Koch-Institut RKI durch die Extremhitze im Juni gezählt. In diesem Jahr hat es damit deutlich mehr Hitzetote gegeben als in den vergangenen 10 Jahren. Schon jetzt ist die Zahl mehr als doppelt so hoch wie beispielsweise im heißen Jahr 2019. Die aktuelle Zahl ist allerdings eine konservative Schätzung. Sie könnte in Wahrheit sogar noch höher liegen. Eingegangen sind bisher nur Statistiken bis zum 16. August. Intensivmediziner weisen außerdem immer wieder darauf hin, dass viele Fälle gar nicht erfasst werden, weil auf dem Totenschein beispielsweise Herzversagen steht, wenn Menschen zu Hause sterben. Betroffen sind vor allem Ältere. Mehr als die Hälfte der diesjährigen Hitzetoten waren laut RKI älter als 85 Jahre. Immerhin noch ein Viertel älter als 75 Jahre. Besonders hart getroffen wurden in diesem Jahr Rheinland-Pfalz und das Saarland. Auch in Hessen und Baden-Württemberg hat es anteilig besonders viele Hitzetote gegeben.
5: Corinna Hennig berichtete. In Deutschland wollen wieder mehr Menschen auf den Klimaschutz achten. Das Energiewendebarometer der staatlichen Kreditanstalt KfW sieht einen deutlichen Anstieg im Vergleich zu 2025. Ursula Mayer mit den Einzelheiten dazu.
11: Es sind wieder mehr Menschen bereit, in den Klimaschutz zu investieren. Wie eine repräsentative Umfrage der Förderbank KfW ergibt, wollen 66% aller deutschen Haushalte aktiv an der Energiewende mitwirken. Im Vergleich dazu waren es im Jahr davor nur 59%. Das war der niedrigste Wert seit Beginn der Erhebung im Jahr 2018. Bei der Förderbank KfW heißt es, in den letzten Jahren hätten viele Menschen klimamüde gewirkt. Doch nun habe der außergewöhnliche Hitzesommer dieses Jahr offenbar für ein Umdenken gesorgt. Bei der Umfrage gaben 84% der Haushalte an, dass sie Klimaschutz für wichtig oder sogar sehr wichtig halten. Und 34% nutzen bereits mindestens eine dafür relevante Technologie, etwa ein Elektroauto oder eine Photovoltaikanlage, oft kombiniert mit einem Batteriespeicher. Ein Problem ist aber laut KfW, dass sich so etwas vor allem Besserverdienende leisten könnten. Ärmere Haushalte drohten dagegen abgehängt zu werden. Sie müssten gezielt gefördert werden. Ansonsten könnten gerade diese Haushalte in Zukunft stärker belastet werden, weil das klassische Heizen mit Gas und Öl wegen der steigenden CO2-Preise immer teurer werde.
5: Soweit der Bericht von Ursula Mayer. Es ist 14.15 Uhr. Sie hören MDR aktuell und das ist unsere Top-Meldung. Ja, nach der Sturzflut in Nepal. Da versuchen die Hilfsorganisationen, die betroffenen Menschen vor Ort zu versorgen. Und die Referentin der internationalen Caritas, Angela Gärtner, für die Region sagte dem MDR, dass die Menschen vor allem Fertigmahlzeiten und Trinkwasser benötigen im Moment. Und jetzt weitere Meldungen mit Uta Georgi.
14: Der Wahl-O-Mat zur Landtagswahl in Sachsen-Anhalt ist bislang mehr als 830.000 Mal genutzt worden. Die Landeszentrale für politische Bildung teilte mit, das seien im Vergleich zur letzten Wahl bereits jetzt fast doppelt so viele Zugriffe. Die Zahlen seien ein Indikator für das große Interesse an der Wahl am 6. September. Die US-Arzneimittelbehörde FDA hat ein neues Medikament zur Behandlung von Bauchspeicheldrüsenkrebs zugelassen. Wie die Behörde mitteilte, kann es die Überlebenszeit bestimmter Patienten verdoppeln. Die Tablette wurde von einem Start-up-Unternehmen entwickelt. Die Wasserqualität am Bleilochstausee hat sich wieder verschlechtert. Das Gesundheitsamt des Saale-Orla-Kreises hat auch für den Bereich Saalburg-Strandbad wegen erhöhter Blaualgenvorkommen eine Badewarnung herausgegeben. Bisher wurde bereits davor gewarnt, im Bereich Saaldorf zu baden. Das Wetter. Heute Nachmittag freundlich und trocken bei 26 bis 30 Grad. In der Nacht kann es stellenweise Schauer und Gewitter geben. Die Temperaturen sinken auf 20 bis 15 Grad. Und morgen erneut Schauer und Gewitter möglich bei 23 bis 30 Grad. Der MDR-Verkehrsdienst, Vorsicht auf der A73 Richtung Bamberg. Zwischen Suhl-Friedberg und Schleusingen liegt ein Kantholz auf der linken Fahrspur. Die A2 Richtung Berlin ist zwischen Lostau und Burgzentrum nach einem Unfall gesperrt. Ebenfalls A2 Richtung Berlin zwischen Peine-Ost und Braunschweig-Wartenbüttel. 5 Kilometer stockender Verkehr, hier dauert es 20 Minuten länger. A2 Richtung Berlin zwischen Lostau und Burgzentrum, Stau nach einem Unfall. A2 Richtung Hannover zwischen Irxleben und Eilsleben, 7 Kilometer Stau und stockender Verkehr. A14 Richtung Schwerin zwischen Kolbitz und Tangerhütte, da ist die rechte Fahrspur nach einem Unfall blockiert. A17 Richtung Dresden zwischen Grenzübergang Breitenau-Schönwald und Bad Gottleuba, stockender Verkehr, hier dauert es eine Dreiviertelstunde länger. A72 Richtung Leipzig zwischen Hartstein und Stolberg-West, 3 Kilometer stockender Verkehr wegen Bauarbeiten, Verzögerung von 10 Minuten. Und A72 Richtung Hof zwischen Chemnitz-Süd und Stolberg-Nord, 4 Kilometer Stau an einer Baustelle, hier dauert es eine Viertelstunde länger. Soweit der Verkehrsdienst, 14.17 Uhr.
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15: Eine Sturzflut von ungeheurer Wucht hat Nepal und Tibet getroffen. Die Videoaufnahmen sind schockierend. Gigantische Wasser- und Schlammmassen rasen durch ein Himalaya-Tal und begraben selbst hohe Gebäude unter sich. Es wirkt wie aus einem Katastrophenfilm, ist aber die Realität in der Region an der Grenze zwischen Nepal und Tibet. Und ja, die Flut hat auch die Menschen über ungeheure Strecken mitgerissen. Es gibt viele Todesopfer und insgesamt gelten mehr als 1.300 Menschen als vermisst auf tibetischem und auf nepalesischem Gebiet, darunter hunderte Touristen allein in Nepal. Auch Deutsche sind darunter. Erschwerend für die Rettungskräfte, die Infrastruktur ist zerstört. Wie ist die Lage vor Ort? Wie läuft die Hilfe für die betroffene Region an? Darüber habe ich vor 2 Stunden mit Angela Gärtner gesprochen. Sie ist bei der Caritas International Referentin für Nepal und Tibet. Frau Gärtner, Sie hatten heute am Mittag bei Caritas International eine Krisensitzung zur Katastrophe in Nepal und Tibet. Wie genau können Sie die Lage vor Ort bereits überblicken?
16: Ja, genau. Wir hatten tatsächlich jetzt genau vor dem Gespräch einen Austausch mit unseren nepalesischen Partnern. Die Situation ist tatsächlich immer noch ganz schwer einzuschätzen, weil der Zugang in die Gebiete immer noch so schwer ist. Es gibt ja große Infrastrukturschäden. Das heißt, viele Brücken sind zerstört, die man bräuchte, um in dieses Tal zu kommen. Die Regierung ist aktuell mit Helikoptern unterwegs, unterstützt die Leute, fliegt die Leute raus in Evakuierungszentren, macht medizinische Notversorgung, hat Evakuierungszentren eingerichtet. Wir merken, dass sich die Zahlen der Opfer und der Betroffenen steigen, aber das gesamte Ausmaß können wir tatsächlich immer noch nicht vollständig einschätzen.
15: Wie kann man sich das vorstellen? Wie groß ist denn dieses Katastrophengebiet?
16: Das ist ja das Grenzgebiet zwischen Tibet, China und Nepal und es geht entlang eines Flusses, einem Flusstal, wo die Flutwelle durchgegangen ist. Das sich dann auch noch in weitere Flüsse abzweigt. Und insgesamt muss man sagen, dass der Flussverlauf wohl deutlich über 100 Kilometer Länge hat, die als Katastrophengebiet eingeschätzt werden können.
15: Wie genau geht Ihre Hilfsorganisation jetzt vor? Welche sind Ihre ersten Schritte oder wie konnten Sie schon helfen?
16: Wir arbeiten mit 2 lokalen Partnerorganisationen zusammen. Das ist Caritas Nepal und eine kleinere lokale NGO, die beide auf dem Weg ins Katastrophengebiet sind und mit Nahrungsmitteln die Betroffenen unterstützen. Das heißt, es wurden erste Fertigmahlzeiten verteilt, weil die Leute ja häufig ihr Hab und Gut verloren haben. Das heißt, auch nicht kochen können. Also jetzt in der ersten Situation sind Ready-to-Eat-Mahlzeiten das Wichtigste, aber natürlich auch Trinkwasser und dann Notunterkünfte, was alles gebraucht wird, sanitäre Anlagen, Matratzen, Decken, alles, was gebraucht wird.
15: Und funktioniert das überhaupt bei diesen Zuständen und dieser zerstörten Infrastruktur?
16: Es ist sehr herausfordernd. Was auch noch herausfordernd ist, dass wir die Situation nicht ganz einschätzen können. Es ist Regen vorhergesagt für einzelne Regionen. Das bedeutet, es besteht die Gefahr, dass nochmal das Wasser steigen könnte. Nicht im gesamten Gebiet, aber in einzelnen. Das heißt, wir müssen auch sehr aufmerksam die Wetterentwicklung beobachten. Die Regierung warnt auch davor, dass es nochmal zu weiteren Überschwemmungen kommen könnte. Das ist die eine Sache, die es ein bisschen schwerer macht. Dann natürlich die zerstörte Infrastruktur, die auch die Kommunikation extrem erschwert. Die meisten Kommunikationsmittel funktionieren noch nicht, sodass wir auf all das achten müssen und dann natürlich die Absprachen mit der Regierung und mit den anderen Organisationen. Die Regierung ist im Moment sehr aktiv, aber kontrolliert auch so ein bisschen die Arbeit der NGOs. Häufig nimmt sie die Hilfsgüter im Empfang und möchte sie selber verteilen. Also da laufen gerade Abstimmungsprozesse.
0: Ja, Frau Gärtner, Nepal und die Himalaya-Region, die gelten zwar als Sehnsuchtsort für Bergsteiger, für Pilger, aber Nepal ist ja auch eines der ärmsten Länder Asiens. Wie schwer trifft eine solche Katastrophe ein Land wie Nepal?
16: Das ist natürlich, also Sie haben sicherlich die Videos gesehen, das ist schon eine Riesenkatastrophe mit schockierenden Bildern, mit dieser Riesenflutwelle, für die es ja auch keine Vorwarnung gab. Das heißt, die Leute konnten sich nicht davor in Schutz bringen. Nepal ist grundsätzlich sehr katastrophenanfällig. Wir hatten in der Vergangenheit viele Erdbeben, aber auch Überschwemmungen, auf die man sich besser vorbereiten kann. Da sind wir auch aktiv mit unseren Partnern im Bereich Katastrophenprävention und Klimawandelanpassung. Aber man hat es gemerkt, die Regierung hat den Notstand für die betroffenen Bezirke ausgerufen und ist natürlich dringend auf externe internationale Unterstützung angewiesen.
0: Das sagt Angela Gärtner von Caritas, Internationalreferentin für Nepal und Tibet.

0: In Bühlen bei Leipzig, da gibt es jetzt eine neue Ausstellung. Sie behandelt die NS-Zeit im mitteldeutschen Braunkohlerevier. Und es ist ein Gemeinschaftsprojekt von der Stadt, von der Gedenkstätte für Zwangsarbeit Leipzig, dem Verein Doc Mit und Kulturschaffenden. Es erinnert an tausende Menschen, die damals zur Zwangsarbeit gezwungen wurden. Caroline Fröhlich berichtet.
1: Am Platz des Friedens, gleich beim Bahnhof Bühlen, steht seit Jahren eine Statue. Miteinander verschlungenen Körpern, dahinter ein Betonklotz mit zwei senkrecht verlaufenden Metallstäben und einem Dreieck dazwischen, sonst nichts. Dass dieses Mahnmal an die Kleidung von Zwangsarbeitern und damit an ein dunkles Kapitel der Lokalgeschichte erinnern soll, wussten bis jetzt die wenigsten, erzählt der Historiker Martin Baumert.
2: Bühlen war der allererste Ort im Deutschen Reich, so der Stand der aktuellen Forschung, an dem polnische Kriegsgefangene Zwangsarbeit in der deutschen Industrie leisten mussten. Es finden sich hier Menschen aus mindestens 13 Nationen, die Zwangsarbeit leisten mussten. Zusammen mit Espenhain reden wir von zehntausenden Zwangsarbeitern.
1: Daran sollen nun Ausstellungstafeln direkt beim Mahnmal erinnern. In auffälligen Farben mit kantigen, fast brutal gezeichneten Bildern erzählen sie von der Gewalt gegen die Menschen, die zwischen 1939 und 1945 im nahegelegenen Braunkohlen- und Benzinwerk arbeiten mussten. Mindestens 321 Menschen kamen dabei ums Leben. Zu jedem Text und jedem Bild können per QR-Code Hörstücke abgerufen werden.
3: Wie kann man sich den Tagesablauf einer gefangenen Person vorstellen? Was haben sie für
4: Marken
3: getragen?
4: Wie haben sich die Lebensbedingungen der ZwangsarbeiterInnen vor der Kriegszeit und während der Kriegszeit verändert?
2: Zur Erarbeitung der Beiträge haben wir in zwei Workshops mit Schulen zusammen Audiobeiträge erarbeitet, die im Endeffekt unseren Wissensstand wiedergeben, aber auch wo halt viele Ideen von den Schülerinnen selbst eingeflossen sind.
1: Schülerinnen und Schüler aus Borna und Großdeuben haben Interviews geführt, vor Ort und in Archiven recherchiert, Beiträge eingesprochen und Texte geschrieben. Etwa auch zu sogenannten Ausländerbordellen. Hier mussten sich Frauen aus Frankreich und Polen gegenüber anderen Zwangsarbeitern prostituieren. So wollten die Deutschen deren Arbeitsmoral steigern.
5: Man hat das nochmal viel näher gespürt, wie es den Leuten so ergangen ist, weil man sich nochmal viel tiefer damit beschäftigt hat und nicht so an der Oberfläche.
1: Erzählt die 16-jährige Anna Tilda. Sie will unbedingt darüber aufklären, was passiert ist.
5: Vor allem jetzt gerade im Osten, wenn es jetzt wieder in so eine bisschen rechte Bewegung kommt. Es ist einfach super wichtig, dass an vielen Denkmälern sowas ist, damit auch Jugendliche, die vielleicht nicht da viel mit zu tun haben, eine Möglichkeit bekommen, ohne über den Geschichtsunterricht sich damit besser auseinanderzusetzen, damit nicht nochmal sowas passiert.
1: An dieses Nie wieder erinnert nun auch das Mahnmal und erzählt endlich die Geschichte der Zwangsarbeiterinnen und Arbeiter in Bühlen.
0: Caroline Fröhlich berichtete. Regen, danach haben sich ja viele gesehnt in den letzten Wochen, vor allem die Landwirte. Weil der Sommer so heiß war, haben viele Bauern zu wenig Futter für ihre Tiere. In Bayern, Baden-Württemberg und Hessen mussten Tierbestände schon verkleinert werden. So heftig ist es in Thüringen noch nicht, aber auch hier sind Gras und Klee nicht gut gewachsen. Was das konkret für einen Betrieb mit 400 Kühen und 600 Schafen bedeutet, hat sich David Straub erklären lassen in der Agrargesellschaft Hermannsfeld am Fuße der Rhön in Thüringen.
6: Mit ihrer langen Zunge schlägt eine Kuh Isabel Schmidt die Hand ab.
7: Kommt Bewegung rein. Haben wir alle angelockt.
6: Die Landwirtin steht auf einer Weide. Hinter ihr erheben sich die Hügel der Rhön. Doch so malerisch der Ausblick, so hart sind die Zeiten für den Betrieb.
7: Das, was noch steht, ist halt vertrocknet. Das fressen die nicht mehr, da liegen die nur noch drauf. So ungefähr seit Mitte Juni fehlte der Regen. Und es ging drastisch bergab.
6: Das Problem, die gut 400 Milchkühe finden auf der Weide nichts zum Fressen. Außerdem kann zu wenig abgemäht werden, was im Winter eigentlich zugefüttert wird.
7: Normalerweise haben wir hier Grasbestände von 30, 40, auch 45 Zentimeter, welche wir jetzt zu Ende August schon im dritten Schnitt eigentlich ernten würden.
6: Markus Recknagel leitet zusammen mit Isabel Schmidt den Betrieb. Er hofft, dass sie kein Futter zukaufen müssen.
8: Weil es garantiert dann auch wieder Regionen gibt, wo das dann ausgenutzt wird. Die halt Futterreserven haben. Alle, die was brauchen, die werden auch schon dann Geld auf den Tisch legen müssen, damit sie es kriegen.
6: Wirklich leisten könnten sie sich den Zukauf eh nicht. Denn eine Versicherung gibt es nicht. Und weil der Milchpreis so abgesackt ist, haben sie im letzten Jahr fast eine 500.000 Euro weniger eingenommen.
7: Dieses Jahr wird es halt anders werden. Werden wir halt die Reserven mit aufbrauchen.
6: Um irgendwie über die Runden zu kommen, muss das Futter für die Kühe mit Heu aus dem letzten Jahr gestreckt werden.
0: Soweit der Bericht von David Straub. Wir schauen aufs Wetter. Jörg Schröder ist für uns im MDR-Wetterstudio. Jörg, wie schaut's denn aus jetzt am frühen Nachmittag?
9: Tja, bei diesem Wetter macht es auf alle Fälle Spaß, mal die Badeseetemperaturen sich anzuschauen. Denn es ist doch eine Erfrischung notwendig, denn wir haben aktuell Temperaturen in vielen Gebieten über 25 Grad. Und schauen wir uns die Temperaturen der Badeseen an, denn die sind tatsächlich kühler geworden. Anfang der Woche, da hatten wir noch so 25, 26 Grad. Jetzt liegen wir im Schnitt so um die 20 Grad. Zum Beispiel die Havel hat 20 Grad oder auch das Nordbad bei Erfurt hat 20 Grad. Es lohnt sich auf alle Fälle zu erfrischen. Das kann man heute auch den ganzen Nachmittag und auch den ganzen Abend. Denn wir erwarten das, was wir jetzt schon haben. Da ist Sonnenschein dabei, ein paar lockere Wolkenfelder und Temperaturen bis 30 Grad, vielleicht sogar 31, 32.
0: Und wagen wir schon mal den Blick Richtung Wochenende. Wird da auch Badewetter?
9: Das schon. Also die Temperaturen am Wochenende, da haben wir Temperaturen bis maximal 27 Grad. So eine Mischung aus Sonne und Wolken. Vielleicht mal ein paar Schauer. Grundsätzlich kann man sagen, das Wochenende insgesamt recht freundlich. Allerdings dazwischen ist ja noch der Freitag. Und der ist nicht mehr ganz so freundlich. Denn morgen haben wir mehr Tiefdruckeinfluss. Tief Raffaela kommt zu uns herein und bringt alles in allem viele Wolken und eben halt Schauer und Gewitter, die auch etwas kräftiger ausfallen können. Nur in der Mitte und auch im Osten von Sachsen wird es morgen noch längere Zeit freundlich sein. Da erwarten wir Temperaturen bis 30 Grad. Ansonsten werden wir bei 28 Grad. Und heute, muss ich sagen, ist ja die Wärme doch relativ erträglich. Allerdings morgen haben wir mit feuchtwarmer Luft zu tun. Das heißt, es macht sich drückende Schwüle breit.
0: Stellen wir uns drauf ein. Vielen Dank, Jörg Schröder. So geht's weiter nach 14.30 Uhr hier bei MDR Aktuell. Ist ein bundesweiter Mietdeckel möglich? Die Linke veröffentlicht ein Rechtsgutachten. Und in Naumburg öffnet heute das neue Besucherzentrum Welterbe. Wir sprechen drüber mit Holger Kunde, Direktor der Vereinigten Domstifter zu Merseburg und Naumburg.

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1: Um 14.30 Uhr mit Uta Georgi. Nach der Sturzflut in Nepal versuchen Hilfsorganisationen, die betroffenen Menschen vor Ort zu versorgen. Die Caritas-Referentin Angela Gärtner sagte dem MDR, es gehe vor allem darum, den Menschen Essen und Trinkwasser zu bringen. Zerstörte Brücken machten den Helfern aber das Leben schwer. Inzwischen wurden in Nepal 270 Tote geborgen. Mindestens 1.300 Menschen werden noch vermisst. In Deutschland haben sich mehr als 80 Organisationen und Verbände zusammengeschlossen, um den Opfern von Rechtsextremismus zu helfen. In Berlin wurde dazu eine Solidaritätsvereinbarung unterzeichnet. Das Bündnis Zusammen für Demokratie hat sich nach eigenen Angaben zum Ziel gesetzt, etwa nach Anschlägen auf Kulturzentren oder Hasskampagnen, Betroffene zu unterstützen und ihnen öffentlich Rückhalt zu geben. Zu dem Bündnis gehören etwa Sozial- und Umweltverbände, kirchliche Träger und Gewerkschaften. Im monatelangen Tarifstreit des Einzelhandels gibt es einen ersten Abschluss in Nordrhein-Westfalen. Die Gewerkschaft Verdi hat sich dort mit den Arbeitgebern auf 5% mehr Lohn und Gehalt verständigt. Die Beschäftigten in NRW bekommen demnach rückwirkend ab dem 1. August 3% mehr Geld. Ab Mai 2027 soll dann noch ein Plus von 2% dazukommen. Der Vertrag hat eine Laufzeit von 25 Monaten und dürfte auch Pilotcharakter für andere Bundesländer haben. Zahlreiche Beschäftigte von Zalando in Erfurt wehren sich juristisch gegen ihre Kündigung. Beim Arbeitsgericht in Erfurt sind mittlerweile über 100 Klagen eingegangen. Wie ein Sprecher sagte, geht es um mögliche gütliche Einigungen. Eine erste Verhandlung werde schon morgen beginnen. Termine seien bis November anberaumt worden. Zalando will den Erfurter Standort Ende September schließen. Für die mehr als 2000 Beschäftigten wurde ein Sozialplan vereinbart. Bei VW in Dresden findet heute keine außerordentliche Betriebsversammlung statt, anders als zunächst geplant. Betriebsratssprecher Heiko Lossi sagte, auf den Termin habe man im Einvernehmen verzichtet. Es bestehe derzeit kein akuter Informationsbedarf. VW produziert in Dresden keine Autos mehr. Am Standort entsteht ein Innovationscampus. Seit Dienstag ist der VW-Vorstand auf diversen Betriebsversammlungen, um den Beschäftigten Fragen zur Zukunft des kriselnden Autobauers zu beantworten. Gestern war Zwickau an der Reihe, heute und morgen Chemnitz. Das waren die Nachrichten. Das Wetter. Mit den Temperaturen von 14 Uhr. Atern meldet wolkenlosen Himmel bei 27 Grad, in Dresden leicht bewölkt 26. Eisenach wolkenlos bei 25 Grad, Erfurt fast wolkenlos 27 Grad. In Gardelegen wolkenlos 28, Hoyerswerda fast wolkenlos bei 26 Grad. In Magdeburg wolkenlos 28, Neuhaus am Rennweg leicht bewölkt 24 Grad. In Oschatz fast wolkenlos 27, blauenwolkig bei 26 und Wernigerode fast wolkenlos 27 Grad. Die Vorhersage. Am Abend freundlich und trocken, 23 bis 27 Grad. In der Nacht dann nimmt die Bewölkung zu. Stellenweise gibt es Schauer und Gewitter bei 20 bis 15 Grad und morgen dann Aufheiterungen. Schauer und Gewitter sind möglich bei 23 bis 30 Grad. Der MDR-Verkehrsdienst, A2 Richtung Berlin zwischen Peine Ost und Braunschweig-Watenbüttel, 5 Kilometer stockender Verkehr, hier dauert es 20 Minuten länger. Die A2 Richtung Berlin ist zwischen Lostau und Burgzentrum nach einem Unfall gesperrt, letzte freie Abfahrt ist Magdeburg-Rotensee. A2 Richtung Hannover zwischen Irxleben und Eilsleben, 7 Kilometer Stau und stockender Verkehr, hier dauert es eine halbe Stunde länger. A17 Richtung Dresden zwischen Grenzübergang Breitenau-Schönwald und Bad Gottleuba stockender Verkehr, 10 Minuten Verzögerung. A72 Richtung Leipzig zwischen Hartenstein und Stolberg West, 3 Kilometer stockender Verkehr wegen Bauarbeiten. Hier dauert es eine Viertelstunde länger. A72 Richtung Hof zwischen Chemnitz Süd und Stolberg Nord, 5 Kilometer Stau an einer Baustelle, Verzögerung hier von 15 Minuten. Und Vorsicht auf der A73 Richtung Bamberg zwischen Suhl-Friedberg und Schleusingen liegt ein Kantholz auf der linken Fahrspur. Soweit der Verkehrsdienst. Es wird 14.35 Uhr.
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2: Weiter mit Elisabeth Ehme. Was kann die Politik gegen hohe Mieten tun? Die Linke schlägt schon lange einen Mietendeckel vor. In Berlin ist die Partei vor einigen Jahren mit einem Mietendeckel gescheitert. Jetzt legt sie ein Rechtsgutachten für einen Neuanlauf vor, diesmal für ganz Deutschland. Maximilian Ulrich berichtet.
3: Drei Zimmer, Küche, Bad. Für die Linke ist Wohnen ein zentrales Wahlkampfthema. Im Haustürwahlkampf checkt die Partei Nebenkostenabrechnungen. Mit einer Mietwucher-App können Menschen rausfinden, ob ihre Miete zu hoch ist. Für die linke Bundestagsabgeordnete Karin Ley sind hohe Mieten ein gesamtgesellschaftliches Problem.
4: Viele Mieterinnen und Mieter sind davon existenziell bedroht. Die städtischen Mittelschichten verarmen, weil das ganze Geld nur noch für die Miete drauf geht. Das kann so nicht weitergehen und deswegen brauchen wir deutlich schärfere Regelungen als bisher, um diese Mietpreisexplosion zu stoppen.
3: Der schärfere Vorschlag der Linken, die Mietpreise sollen erst eingefroren und dann die Mieterhöhung gedeckelt werden. Und zwar auf eine Durchschnittsmiete, die neu berechnet werden soll.
4: Bisher ist es so, dass bei der Berechnung des Mietspiegels die Mietverträge der letzten 6 Jahre berechnet werden, also die teuren Mietverträge. Die Mietverträge im sozialen Wohnungsbau werden gar nicht mit reingenommen, aber beispielsweise Mieten, die jetzt schon über dem Gesetz liegen, also illegal zu hoch sind, die werden aber in die Berechnung mit eingenommen. Und deswegen müssen wir die Berechnungsgrundlage ändern und wir wollen einfach, dass alle Mietverträge mit eingenommen werden.
3: Aber Moment mal, Mietendeckel? Da war doch was. Richtig, 2020 gab es das schon einmal in Berlin, eingeführt vom rot-rot-grünen Senat. Doch nach einem Jahr kassierte das Bundesverfassungsgericht den Berliner Mietendeckel aus Formalitätsgründen. Ein Bundesland darf so ein Gesetz schlichten. Nicht erlassen. Aber dürfte es der Bund? Genau das hat die Linke jetzt prüfen lassen von Professor Thorsten Kinggreen, Verfassungsrechtler an der Uni Regensburg.
5: Ja, das wäre verfassungsmäßig zulässig, weil der Bund die Gesetzgebungskompetenz für das bürgerliche Recht hat und weil er mit einer solchen Regelung auch die Eigentumsgarantie nicht verletzen würde.
3: Die Eigentumsgarantie steht in Artikel 14 des Grundgesetzes und dort steht auch der Satz Eigentum verpflichtet.
5: Und dieser Satz bezieht sich vor allen Dingen auf Grund und Boden, weil Grund und Boden nicht vermehrbar ist und besondere Nutzungskonflikte damit entstehen, die der Regulierung bedürfen. Der Gesetzgeber kann und darf sich da gar nicht raushalten, selbst wenn er es wollte.
3: Laut Kinggreen hat der Staat beim Wohneigentum so großen Spielraum zum Eingreifen wie in kaum einer anderen Eigentumsfrage. Vermieter dürften nur nicht gezwungen werden, mit Verlust zu vermieten, sagt

0: Also zum Beispiel die Wohnqualität steigt, also die Lebenszufriedenheit der Menschen, die in solchen Wohnungen wohnen, steigt. Sogar die Schulergebnisse der Kinder verbessern sich.
1: Nur eine Mehrheit für einen Mietendeckel dürfte die Linke im Bundestag schwer finden. Das weiß auch die linken Abgeordnete Karin Ley.
2: Als wir als Linke angefangen haben, einen Mindestlohn zu fordern, wurde gesagt, Deutschland würde zusammenbrechen. Jetzt sind plötzlich alle dafür. Und ich denke, mit dem Mietendeckel wird es eines Tages auch so sein.
1: Den Antrag für einen bundesweiten Mietendeckel hat die Fraktion jedenfalls schon mal im Bundestag eingereicht.
3: Maximilian Ulrich berichtete. Wir schauen jetzt nach Nordafrika. Algerien kämpft mit schweren Waldbränden, bei denen es Tote und viele Schwerverletzte gegeben hat. Stefan Ehlert berichtet.
4: Bei Waldbränden im Nordosten Algerien sind bislang mindestens 12 Menschen ums Leben gekommen. Dutzende weitere seien nach Angaben des algerischen Innenministeriums und des Zivilschutzes verletzt. Allein in der Stadt Souk el-Tinin seien 54 Menschen mit Verbrennungen ins Krankenhaus eingeliefert worden, 6 von ihnen schwer verletzt. In mehreren Provinzen des Landes mussten Wohnhäuser evakuiert werden, um die Bewohner vor Flammen und Rauch zu schützen. Laut Zivilschutz kämpfte die Feuerwehr noch gestern Abend gegen 69 aktive Brände. Im Juli 2023 waren bereits über 30 Menschen bei Bränden in der Region ums Leben gekommen. Dabei wurden auch tausende Hektar Wald und Ackerland zerstört. Der Klimawandel verstärkt die für Algerien nicht unüblichen Dürre- und Hitzeperioden. Dadurch steigt das Risiko für Flächenbrände stark an.
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6: Es ist 14.40 Uhr. Andreas Mann wünscht einen schönen sonnigen Nachmittag und wir schauen auf den Fußball. Heute Abend der SC Freiburg in der Conference League gefordert. Sie wollen in die Gruppenphase einziehen. Das Hinspiel gegen die Schotten aus Motherwell haben sie ja gewonnen. Zu Hause beste Aussichten. Ab 18.45 Uhr geht's da los. Für Dynamo Dresden wird's in der zweiten Liga am Samstag wieder ernst und zwar auswärts beim 1. FC Heidenheim. Während Dynamo ja im DFB-Pokal gegen Regionalligist Westfalia-Rhinan überhaupt gar keine Probleme hatte, ist der 1. FC Heidenheim sang- und klanglos rausgeflogen. Susanne Böttcher blickt voraus.
7: Gar keine Worte dafür. Es ist einfach bodenlos und Schande.
8: Heidenheims Torwart Frank Feller mit klaren Worten nach der 2:5-Niederlage gegen Regionalligist Jedelo 2. Heidenheim-Coach Frank Schmidt dagegen haderte schon direkt nach der Niederlage im Pokal nicht mehr.
9: Ich habe das jetzt schon abgehakt und der Blick geht dahingehend, dass ich meine Mannschaft die maximale Unterstützung gebe, damit wir nächste Woche es mit allem, was wir haben, mit allen Facetten, die wir jetzt auch wählen müssen, um gegen Dynamo Dresden einen Heimsieg einzufahren.
8: Dynamo-Coach Thomas Stamm hat die Niederlage verfolgt, läuft aber nach eigener Aussage nicht Gefahr, das Team von Frank Schmidt zu unterschätzen.
10: Heidenheim hat über die letzten Jahre in unterschiedlichen Konstellationen immer wieder gezeigt, wenn es eng wurde, dass sie sehr widerstandsfähig sind und grundsätzlich einfach ein Verein, eine Mannschaft, die immer wieder gezeigt hat, sehr geschlossen und in solchen Situationen ist vielleicht dann nicht ganz so gut läuft, aber auch immer wieder für eine sehr, sehr gute Antwort parat. So geschlossen, dass man ein sehr, sehr gutes Spiel braucht am Wochenende, um Punkte mitzunehmen.
8: Dynamo Dresden mit Coach Stamm kann am Sonnabend auf die Unterstützung von 1500 schwarz-gelben Fans vertrauen, die 500 Kilometer nach Heidenheim reisen.
6: 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Da hören sie das Spiel live und in voller Länge oder auch im MDR Aktuell-Modus beim langen Fußball-Samstag sind wir da mit am Start. Zum Eishockey, da war Harold Kreis von 2023 bis vor kurzem Trainer der deutschen Eishockey-Nationalmannschaft. Jetzt ist er nicht mehr da und André Ranke ist der neue Cheftrainer. André Ranke, hä? Noch nie gehört? Shea Westhoff, stell ihn uns vor.
11: Der einstige Angreifer der Eisbären Berlin und frühere Nationalspieler André Ranke wird neuer Eishockey-Bundestrainer. Das berichteten mehrere Medien übereinstimmend. Der 40-Jährige folgt damit auf Harold Kreis, der nach dem verkorksten Weltmeisterschaftsturnier im Mai vorzeitig gehen musste. Für den gebürtigen Schöneberger und bisherigen Co-Trainer der Eisbären Berlin Rankel ist es im Seniorenbereich die erste Anstellung als Cheftrainer. Der Deutsche Eishockeybund will den neuen Bundestrainer am Donnerstag in München offiziell vorstellen, hieß es in einem Bericht der dpa. Der frühere DEB-Stürmer vertrat Deutschland bei 7 Weltmeisterschaften und war einmal bei den Olympischen Spielen im Einsatz. Mit den Eisbären gewann der langjährige Kapitän 7 deutsche Meisterschaften. 2011 wurde er zum MVP der Playoffs gekürt. Er ist in der Berliner DEL-Historie mit 247 Treffern Rekordtorschütze.
6: Bei der Leichtathletik-Europameisterschaft in Birmingham begeisterte vor kurzem Owen Ansah mit EM-Bronze über die 100 Meter und EM-Gold über die 200 Meter.

0: Meter. Jetzt ist für den Hamburger aber die Saison beendet und er hat ja noch ein paar andere Sorgen. Vielleicht werden ihm ja die Medaillen auch noch aberkannt. Jens Gideon.
1: Mein Körper hat mir gezeigt, dass es Zeit ist, ihm die nötige Ruhe zu geben, schreibt Owen Unser seinen Fans bei Instagram. Der geplante Start beim ISTAF in Berlin am Sonntag abgesagt. Genauere Angaben über die Art der Verletzung gibt es nicht. Dazu äußert sich der Europameister über 200 Meter genauso wenig wie zum Fall des möglicherweise verweigerten Dopingtests Anfang Juli. Heute läuft die Einspruchsfrist gegen die von der nationalen Anti-Doping-Agentur NADA vorgeschlagene 4-Jahressperre aus. Die Beteiligten schweigen allerdings. Am Schlusstag der EM in Birmingham hat Owen Unser sich zum bisher letzten Mal dazu geäußert.
2: Also mein Anwalt und ich wissen, was wir machen und das wird dann veröffentlicht, wenn es soweit ist.
1: Auch die NADA selbst äußert sich nicht zum laufenden Verfahren. Wenn Owen Unser die Strafe, wie erwartet, nicht akzeptiert, wird er ein Verfahren beim Deutschen Sportschiedsgericht verlangen. Der Pharmakologe und Doping-Experte Professor Fritz Sörgel hat in einem Interview mit dem ZDF die Kernfrage des möglichen Verfahrens erläutert.
3: Aussage gegen Aussage. Was hat der Kontrolleur gesagt? Was haben die besprochen? Hat der Kontrolleur Unser darauf aufmerksam gemacht, was passieren kann, wenn er sich entfernt und den Test nicht macht?
1: Die Anwälte von Owen Unser werden sich genau darauf konzentrieren, wie die Kontrolle am 9. Juli tatsächlich abgelaufen ist. Ein Verfahrensfehler des Kontrolleurs ist die vermutlich einzige Chance, eine Langzeitsperre zu verhindern.
0: Der Bericht von Jens Gideon.
4: 14.45 Uhr jetzt. Sie hören MDR aktuell und das ist unsere Top-Meldung. Nach der Sturzflut in Nepal versuchen Hilfsorganisationen, die betroffenen Menschen vor Ort zu versorgen, vor allem mit Essen und Trinkwasser. Das sagte die Caritas-Referentin für Tibet und Nepal hier dem Mitteldeutschen Rundfunk. Weitere Meldungen jetzt mit Uta Georgi.
5: Die AfD ist auf der Gamescom in Köln nicht willkommen. Das sagte der Geschäftsführer des Branchenverbandes Game, Felix Falk, beim Start der Computerspielmesse für das Privatpublikum. Falk erklärte, diejenigen, die die demokratischen Prinzipien und eine offene Gesellschaft bekämpften, sowie die AfD, seien keine Partner. Die Unwetter der vergangenen Woche haben auch dem Park an der Ilm in Weimar zugesetzt. Die Klassik-Stiftung teilte mit, dass Wege und Plätze teils gesperrt worden seien. Im gesamten Park, wie auch in den anderen Parks und Gärten, Belvedere, Tiefurt und Osmanstedt, gäbe es Schäden. Die Kaiser-Wilhelm-Gedächtniskirche in Berlin wird ab September umgebaut. Nach Stiftungsangaben soll künftig der obere Teil der Turmruine mit einem Fahrstuhl zugänglich gemacht werden. Insgesamt fließen rund 44 Millionen Euro in die Arbeiten. In den nächsten 2 Jahren werden Teile der Kirche zeitweise geschlossen. Das Wetter am Abend: Sonne, ein paar Wolken, es bleibt trocken, die Höchstwerte 26 bis 30 Grad, dazu weht ein lebhafter Südostwind. In der Nacht dann nimmt die Bewölkung zu, in den Frühstunden in Thüringen und Sachsen-Anhalt kann es Schauer und Gewitter geben bei 20 bis 15 Grad. Und morgen wechselnd bewölkt mit Aufheiterungen, gebietsweise Schauer und Gewitter, Höchstwerte bei schwülen 23 bis 28 Grad, in Sachsen können es 30 Grad werden. Der MDR-Verkehrsdienst A2 Richtung Berlin zwischen Peine Ost und Braunschweig-Watenbüttel. 5 Kilometer stockender Verkehr, hier dauert es 20 Minuten länger. Die A2 Richtung Berlin ist zwischen Lostau und Burgzentrum nach einem Unfall gesperrt. Letzte freie Abfahrt ist Magdeburg-Rotensee. A2 Richtung Hannover zwischen Irxleben und Eilsleben. 6 Kilometer Stau nach einem Unfall, hier dauert es eine Viertelstunde länger. A72 Richtung Leipzig zwischen Zwickau Ost und Stolberg West. 5 Kilometer Stau wegen Bauarbeiten, auch hier Verzögerung von 15 Minuten. A72 Richtung Hof zwischen Chemnitz Süd und Stolberg Nord. 6 Kilometer Stau an einer Baustelle, hier dauert es 20 Minuten länger. Soweit der Verkehrsdienst, 14.48 Uhr.
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4: Er ist ein einzigartiges Meisterwerk des europäischen Hochmittelalters und gehört seit 2018 zum Weltkulturerbe, der Dom St. Peter und Paul in Naumburg. Weltberühmt vor allem die Stifterfiguren mit Uta, die als eine der schönsten Frauen der Kunstgeschichte gilt. Der Künstler und der Schaffer der Stifterfiguren ist bis heute zwar weltberühmt, aber unbekannt, ein Mysterium sozusagen. Ja, und in Naumburg, da wird heute nun direkt am Domplatz das neue Zentrum Weltkulturerbe offiziell eröffnet. Und zwar im historischen Renaissancebau der Bischofskurie. Für 13 Millionen Euro ist sie denkmalgerecht saniert worden und darin ist ein modernes Besucherzentrum entstanden, zeitgemäß mit interaktiven Ausstellungen. Was erwartet die Besucher dort? Über das neue Zentrum Kulturerbe in Naumburg habe ich kurz vor der Sendung gesprochen mit Dr. Holger Kunde. Er ist Direktor der Vereinigten Domstifter zu Merseburg und Naumburg. Ja, der Naumburger Dom, der ist ja an sich schon ein Besuch wert, besonders vor der Figur der Uta. Da bilden sich ja oft Menschentrauben. Welchen Mehrwert bringt jetzt das Zentrum Weltkulturerbe?
7: Stellen Sie sich mal einen Renaissancepalast mit 3 Etagen vor. Und in diesen wunderbaren Räumlichkeiten aus dem 16. Jahrhundert präsentieren wir den Naumburger Meister und sein Werk mit Hilfe von Gipsen und auch Originalen, sodass wir noch viel näher an die Kunst des Naumburger Meisters herankommen, als wenn wir im Dom stehen und nach oben schauen. Wir sind also unmittelbar Zeugen und können alles sehen und zum Teil auch anfassen. Und wir haben natürlich Elemente, die die einzelnen Etappen des Weges von Frankreich bis nach Meißen uns zeigen. Und natürlich eben auch die wichtigen Dinge, die dazugehören, wie die Glasfenster aus der Mitte des 13. Jahrhunderts. Auch da gibt es Originale.
4: Ja, sozusagen begrüßt werden die Besucher ja von einem riesigen Wandteppich, der in der Gegenwart geknüpft wurde, aber mit mittelalterlicher Anmutung. Er soll ja die Bedeutung des Naumburger Doms mit kleinen gewebten Geschichten einordnen. Und im neuen Besucherzentrum, da gibt es auch interaktive Ausstellungen. Was genau wird dort vermittelt und vor allem wie?
7: Ja, den Teppich, den haben Sie ja gerade angesprochen. Das ist ein Meisterwerk aus Flandern. Die alte Tradition wird dort wieder ist belebt worden. Und dieser Teppich zeigt eben nicht nur den Dom, sondern die gesamte Kulturlandschaft an Saale, Unstrut und Elster im hohen Mittelalter mit vielen Geschichten, sehr farbig und bunt. Und natürlich geht es bei uns ja auch darum, das Verbindende der Welterbestätten herauszufinden und zu erklären, wie das funktioniert. Wir haben da natürlich auch entsprechende mediale Dinge. Wir haben einen großen Tisch, einen runden Tisch, wo die einzelnen Welterbestätten in Form von Karten zu sehen sind. Man kann sich genauer informieren, sozusagen über alle UNESCO-Welterbestätten auf der Welt. Und natürlich haben wir noch ein ganz besonderes wichtiges Element, natürlich Uta und ihre besondere Bedeutung im Laufe der Jahrhunderte. Auch sie wird medial in Szene gesetzt.
4: Und kommen wir doch mal zu den Zahlen. Ja, rund 13 Millionen hat das Besucherzentrum gekostet, das nun 8 Jahre nach der Verleihung des Welterbetitels eröffnet wird. Wie groß war der Kraftakt, dass dieses Zentrum entstehen kann?
7: Ein enormer Kraftakt, das kann man nicht anders sagen. Zum einen die Bausubstanz war fast dem Untergang geweiht. Es waren also erhebliche statische Probleme, die uns lange Kopfzerbrechen bereitet haben. Und als wir das in den Griff bekommen haben, war natürlich auch noch die Zeit von Corona und die Zeit, wo die Preise in den Mond geschossen sind, sodass also vielfältige Herausforderungen an uns gekommen sind, die wir glücklicherweise auch dank unserer Dombaumeisterin Frau Regina Hartkopf und dem ganzen Team bewältigt haben.
4: Und nun ist es geschafft. Das Besucherzentrum steht, ist denkmalgerecht saniert. Und ab morgen, da wird ja ein großes Eröffnungswochenende in Naumburg starten. Was erwartet die Besucher dort?
7: Die Besucher werden natürlich mit großer Anzahl in das Gebäude kommen. Aber das reicht ja noch nicht. Wir haben ja auch noch den Garten, der neu angelegt worden ist, auch hier nach historischem Vorbild, in diesem Falle vom 18. Jahrhundert, und man auch einen barocken Gartenpavillon im Garten sehen kann und viele weitere Dinge, sodass also genügend Platz ist. Es braucht niemand Angst haben, da nicht reinzukommen. Es ist großzügig und Sie werden, glaube ich, alle begeistert sein, wenn Sie das sehen.
4: Das sagt Holger Kunde, Direktor der Vereinigten Domstifter zu Merseburg und Naumburg. Das große Eröffnungswochenende des Welterbe-Besucherzentrums steht also vor der Tür, mit Kunsthandwerkermarkt und Spezialitäten aus der Saale-Unstrut-Region bis Sonntag, täglich bis 18 Uhr. Ja, für rund 5,6 Milliarden Euro will die Schwarz-Gruppe mit Kaufland und Lidl bei Rostock ein neues Rechenzentrum errichten. Das Datencenter soll bis 2033 in Betrieb gehen und eine Kapazität von 240 Megawatt haben. Das hat das Unternehmen am Vormittag mitgeteilt. Jens Niesing berichtet.
8: Mit 240 Megawatt soll das Rechenzentrum bei Rostock eines der ganz großen in Europa werden. Es entspricht rund 8% der Leistung aller Rechenzentren in Deutschland. In erster Linie will die Schwarz-Gruppe diese Kapazität für sich selbst nutzen, sagt Firmenchef Gerd Schanowski. Nach seinen Worten hat der Standort in Mecklenburg-Vorpommern zwei große Vorteile. Das Rechenzentrum kann den notwendigen Strom günstig aus Windkraft beziehen und es ist dort im Sommer nicht so heiß wie im Süden Deutschlands. Das Klima begünstige eine wirkungsvolle Kühlung. Die Schwarz-Gruppe mit ihren Sparten Handel, Entsorgung und Digitalität hat weltweit rund 600.000 Beschäftigte. Im brandenburgischen Lübbenau baut sie bereits ein Rechenzentrum für rund 11 Milliarden Euro.
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4: Es war der kürzeste Krieg der Weltgeschichte. Heute vor 130 Jahren griff Großbritannien das Sultanat Sansibar an. Auslöser war der Tod des damaligen Sultans. Der Konflikt dauerte nur wenige Minuten. Er forderte dennoch hunderte Todesopfer. Oliver Rustemeyer blickt zurück.
9: Sansibar. Heute ein aus Inseln bestehender Teilstaat Tansanias vor der ostafrikanischen Küste. Ende des 19. Jahrhunderts ein Sultanat, das zum Spielball europäischer Kolonialmächte wird. 1890 erhält das deutsche Kaiserreich Helgoland, weil es im Gegenzug große Teile seiner ostafrikanischen Kolonien an die Briten abtritt. Als der von ihnen bestimmte Sultan von Sansibar, Hamid ibn Tuwaini, mit Ende 30 überraschend stirbt, vermuten die Briten, er sei vergiftet worden. Und zwar von Anhängern seines machtgierigen Cousins und Schwagers Khalid ibn Bagash. Der 22-Jährige proklamiert sich nur eine halbe Stunde nach dem Tod seines Onkels zum neuen Sultan und setzt eine Depesche ab.
10: Königin Victoria, London. Ich habe den Thron meiner Vorfahren bestiegen. Ich hoffe, dass die freundschaftlichen Beziehungen wie bisher fortgesetzt werden. Khalid ibn Bagash, Sultan.
9: Doch im entfernten London vermuten die Briten hinter dem Umsturzversuch Drahtzieher des deutschen Kaiserreichs und befürchten Kontrollverlust. Bereits am zweiten Tag nach der Machtergreifung des neuen Sultans tauchen 5 britische Kriegsschiffe vor der Hafeneinfahrt von Sansibar auf. Mit einem letzten Ultimatum versuchen die Briten, den neuen Sultan zur Kapitulation zu zwingen. Bis Punkt 9 Uhr am frühen Morgen des 27. August 1896 soll er seinen Thron räumen. Khalid ibn Bagash geht nicht darauf ein, bietet lediglich US-Konsul Richard Mahoon als Vermittler an. Doch die Briten lassen sich auf keinen Kompromiss ein. 2 Minuten nach 9 Uhr am Morgen eröffnen die britischen Schiffe das Feuer auf Festung und Palast des Sultans. In einer einseitigen Blitzschlacht wird das einzige Verteidigungsschiff des Sultanats, eine marode Yacht aus Holz, nach 5 Minuten versenkt und der Palast in Schutt und Asche gelegt. 300 Einheimische sterben, 200 werden verletzt. Auf britischer Seite wird dagegen nur ein Verwundeter verzeichnet. Gegen 9.40 Uhr ist der britisch-sansibarische Krieg schon wieder zu Ende. Der Dreitage-Sultan flüchtet wenige Minuten nach Kriegsende ins deutsche Konsulat. Seine Auslieferung an die Briten wird verweigert. Sansibar bleibt bis 1963 britische Kolonie. Der kürzeste Krieg der Weltgeschichte wurde morgens am 27. August 1896 in Sansibar begonnen und beendet. Nach 38 Minuten. Das war heute vor 130 Jahren.
4: Und jetzt schauen wir aufs Wetter. Es geht zu Jörg Schröder ins MDR-Wetterstudio. Jörg, wie schaut's aus? Sommerlicher Donnerstag heute?
11: Also grob kann man sagen, den Tag können wir eigentlich vom Wetter her abhaken. Da passiert nicht wahnsinnig viel. Mhm. Wir haben weiterhin Hochdruckeinfluss. Wir erleben bis zum Sonnenuntergang viel Sonnenschein. Hier und da ein paar Schleierwolken, die den Sonnenschein, den blauen Himmel so ein bisschen eintrüben. Ja, auch die Höchsttemperaturen haben wir fast erreicht. Im Landkreis Wittenberg, genauso auch im Saale-Orla-Kreis, messen wir aktuell 29 Grad. Bis auf 30, 31 Grad geht's vielleicht aufwärts. Viel spannender ist die Nacht.
4: Und weil?
11: Weil wir zum einen Vollmond haben und zum anderen in den Frühstunden eine partielle Mondfinsternis. Da wird dann der Mond bis zu 93% verdeckt. Und die spannende Frage ist eben, können wir das Ganze beobachten, ja oder nein? In Mittel- und auch in Ostsachsen sind die Voraussetzungen ganz gut, dass zwischen 4.30 Uhr und 6 Uhr man dieses Naturereignis erleben kann. In allen anderen Gebieten wird es ein bisschen schwieriger. Da ziehen dicke Wolken, fette Wolken auf. Und da haben wir vor allen Dingen gerade in den Frühstunden, wenn diese partielle Mondfinsternis stattfindet, mit Schauern und Gewittern zu tun, eben Schwerpunkt vor allen Dingen in Sachsen-Anhalt und auch in Thüringen.
4: Vielen Dank, Jörg Schröder.
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4: Und das sind zwei der Themen der kommenden halben Stunde hier bei MDR Aktuell. Die Gamescom öffnet in Köln fürs Publikum. Der Bundespräsident warnt vor den dunklen Seiten der Branche wie Spielsucht. Und nach Stromausfällen ist in Tunesien das Mineralwasser knapp. Abfüller konnten nicht genügend Flaschen abfüllen. Das zwei der Themen in der kommenden halben Stunde bei MDR Aktuell.
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5: Um 15 Uhr mit Uta Georgi. Deutschland und 5 weitere EU-Länder haben drastische Kürzungen beim EU-Haushalt gefordert. Bundeskanzler Friedrich Merz sagte nach einem Treffen mit mehreren Regierungschefs, die aktuellen Vorschläge der EU-Kommission seien schlicht unbezahlbar. Die vorgeschlagene Summe müsse um mehrere hundert Millionen Euro gekürzt werden. Die 6 Länder tragen zusammen rund 40% zum EU-Haushalt bei. Zur sogenannten Gruppe der Sparsamen gehören neben Deutschland auch Dänemark, Finnland, Schweden, die Niederlande und Österreich. Nach der Sturzflut in Nepal versuchen Hilfsorganisationen, die betroffenen Menschen vor Ort zu versorgen. Das teilte die Referentin der internationalen Caritas, Angela Gärtner, dem MDR mit. Es gehe vor allem darum, den Menschen Fertigmahlzeiten und Trinkwasser zu bringen. Zerstörte Brücken machten den Helfern aber das Leben schwer. Außerdem sei für einzelne Regionen Regen vorhergesagt worden, sodass das Wasser noch einmal steigen könnte. Im Grenzgebiet zwischen China und Nepal sind bislang rund 350 Tote geborgen worden. Rund 1300 Personen werden vermisst, darunter auch deutsche Touristen. Knapp 4 Wochen nach dem schweren Unwetter in der sächsischen Schweiz werden die umgestürzten Baumstämme per Hubschrauber abtransportiert. Der Staatsbetrieb Sachsenforst teilte mit, das sei die einzige Möglichkeit, das Sturmholz aus dem schwer zugänglichen Gebiet zu entsorgen. Große Maschinen könnten rund um die Felsenbühne Raten und den Amselsee nicht eingesetzt werden. Bei dem Unwetter Ende Juli war der Bereich schwer verwüstet worden. Ein Mensch kam ums Leben. Die Polizei ist gegen mutmaßliche Anhänger der verbotenen völkisch-rassistischen Artgemeinschaft vorgegangen. Wie der Spiegel berichtet, wurden Objekte in mehreren Bundesländern durchsucht, darunter in Sachsen-Anhalt. Die Staatsanwaltschaft Halle bestätigte Ermittlungen gegen 15 Personen. Es gehe um den Verdacht, dass die 2023 verbotene Vereinigung fortgeführt werde. Anlass soll eine Sonnenwendfeier von Anhängern der Artgemeinschaft im Juni gewesen sein. Die als privat deklarierte Feier soll auf dem Grundstück eines AfD-Politikers stattgefunden haben, der für die Landtagswahl kandidiert. Das Hauptgebäude der Friedrich-Schiller-Universität Jena ist aus Sicherheitsgründen vorübergehend geschlossen worden. Eine Sprecherin sagte, in einem Flur sei Deckenputz heruntergefallen. Es könne nicht ausgeschlossen werden, dass weitere Deckenbereiche betroffen seien. Der Zustand wird derzeit von Fachleuten geprüft. In dem geschlossenen Gebäude befinden sich die Uni-Verwaltung, die Aula und einige Hörsäle. Das waren die Nachrichten. Das Wetter mit den Temperaturen von 14 Uhr, da war es leicht bewölkt, auf dem Brocken bei 19 Grad, in Chemnitz bei 25, in Dresden bei 26 Grad. Wolkenlos meldet Eisenach 25 Grad, in Erfurt fast wolkenlos bei 27, auf dem Fichtelberg leicht bewölkt 19 Grad. In Gera leicht bewölkt bei 27 Grad, Görlitz wolkenlos 25 Grad, Leipzig leicht bewölkt bei 26, Magdeburg wolkenlos 28 und in Meiningen leicht bewölkt bei 26 Grad. Die Vorhersage: am Abend freundlich und trocken bei 23 bis 27 Grad. In der Nacht dann zunehmend bewölkt, stellenweise Schauer und Gewitter, 20 bis 15 Grad die Temperaturen. Und morgen gibt es Aufheiterungen, zum Teil auch Schauer und Gewitter bei 23 bis 30 Grad. Der MDR-Verkehrsdienst A2 Richtung Berlin zwischen Peine Ost und Braunschweig-Watenbüttel. 8 Kilometer stockender Verkehr, hier dauert es 20 Minuten länger. Die A2 Richtung Berlin ist zwischen Lostau und Burgzentrum nach einem Unfall gesperrt. Zurzeit Stau, letzte freie Abfahrt ist Magdeburg-Rotensee. Außerdem Stau auf der Umleitung über Lostau und die B1. A2 Richtung Hannover zwischen Irxleben und Eilsleben, 6 Kilometer Stau nach einem Unfall. A72 Richtung Leipzig zwischen Zwickau-Ost und Stolberg-West. 5 Kilometer Stau wegen Bauarbeiten. A72 Richtung Hof zwischen Chemnitz-Süd und Stolberg-Nord. 6 Kilometer Stau an einer Baustelle. Und B79 Quedlinburg-Halberstadt zwischen Abzweig Haarsleben und Münchenhof. In beiden Richtungen Stau nach einem Unfall. Soweit der Verkehrsdienst. Es wird 15.05 Uhr.
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4: Noch bis 16 Uhr ist Elisabeth Ime für Sie am Mikrofon. Nach der Sturzflut in Nepal sind die Rettungsarbeiten in vollem Gange. Die Vermisstenzahlen steigen weiter. Nepal spricht jetzt schon von 800 Vermissten. Im chinesisch verwalteten Tibet werden auch bis zu 600 Menschen vermisst. Nach Angaben der örtlichen Behörden sind auch 8 Deutsche darunter. Das Auswärtige Amt kann das aber noch nicht bestätigen. Die Lage sei zu unübersichtlich. Lena Bodewein berichtet.
12: Die Rettungskräfte haben es schwer, zu möglichen Überlebenden vorzudringen. Die verheerende Flutwelle hat am Mittwoch viele Kilometer des Straßennetzes in Nepal zerstört. Brücken ebenso. Die Infrastruktur ist zunichte gemacht oder unter Schlamm begraben. Rettungshubschrauber der nepalesischen Armee sind im Einsatz, bergen Überlebende von Dächern und bringen Schwerverletzte in die Hauptstadt Kathmandu. Dort wird allen gratis Gesundheitsversorgung zuteil. Hilfsorganisationen wie CARE, die Welthungerhilfe und das Rote Kreuz sind dort. Die Hilfe wird koordiniert, damit sich die Retter nicht gegenseitig behindern. Die USA entsenden Katastrophenberater sowie eine 500.000 US-Dollar Soforthilfe. Die Vereinten Nationen schicken Teams und Material. Die Rotkreuz-Föderation stellt mehr als 1,2 Millionen US-Dollar bereit, zum Teil in Form von Decken, Erste-Hilfe-Sets, Tragen oder Leichensäcken. Die Sturzflut hatte sich am Mittwochmorgen aus dem Grenzgebiet von Tibet kommend auf einer Länge von 160 Kilometern ihren zerstörerischen Weg durch Nepal gebahnt. Sie wurde wahrscheinlich durch einen Gletschersturz ausgelöst. Ein riesiges Stück Eis war mehr als 1000 Meter tief ins Tal gestürzt und hatte eine Eis- und Gerölllawine ausgelöst. Ein Fluss wurde gestaut, der sich dann plötzlich Bahn brach.
4: Soweit Lena Bodewein. Die Artgemeinschaft, das ist eine rechtsextreme Vereinigung, die 2023 verboten wurde. Nun gibt es Hinweise darauf, dass die Gruppierung von mehreren Menschen weiter aufrechterhalten worden sein könnte. Durchsuchungen sollen Beweise dafür liefern. Michael Götschenberg berichtet.
13: Durchsucht wird seit den Morgenstunden in mehreren Bundesländern. Die Staatsanwaltschaft Halle bestätigte dem ARD Hauptstadtstudio, dass gegen 15 deutsche Staatsangehörige ermittelt werde. Zum Hintergrund des Verfahrens wollte die Behörde keine Angaben machen. Dabei gehen die Ermittler nach Informationen des ARD Hauptstadtstudios dem Verdacht nach, dass die verbotene Vereinigung Artgemeinschaft weiter betrieben werden könnte. Die rechtsextremistische Artgemeinschaft war vor 3 Jahren im September 2023 vom Bundesinnenministerium Ministerium als verfassungsfeindliche, neonazistische und demokratiefeindliche Vereinigung verboten worden. Grundlage für das Verbot war das Vereinsrecht. Danach darf eine verbotene Vereinigung nicht weiter betrieben werden. Sie wird aufgelöst, das Vereinsvermögen wird eingezogen. Die Artgemeinschaft klagte dagegen. Das Verbot wurde jedoch im April dieses Jahres vom Bundesverwaltungsgericht bestätigt. Die Artgemeinschaft bestand seit den 1950er Jahren und war zentraler Bestandteil der harten rechtsextremistischen Szene. Sie hatte zum Zeitpunkt ihres Verbots bundesweit rund 150 Mitglieder. Die Durchsuchungen am heutigen Tage verfolgen den Zweck, den Verdacht der Fortführung trotz Verbots zu erhärten. Festnahmen gibt es nicht.
4: Soweit Michael Göttschenberg. Die Fraktionsspitzen von SPD und CDU/CSU treffen sich seit heute in Münster, um die wichtigsten Themen der nächsten Wochen und Monate vorzubereiten. Vor allem die geplante Rentenreform, die ist ein Konfliktpunkt, bei dem ja auch ein Kompromiss angestrebt wird. Georg Schwarte mit den Einzelheiten.
14: Mit einem gemeinsamen Spaziergang am Münsteraner Aasee hat am Vormittag die Klausur der Fraktionsspitzen von Union und SPD begonnen. Schon vor den Gesprächen waren alle drei Fraktionsführer, Thorsten Frey von der CDU, Alexander Hoffmann von der CSU und Matthias Mirsch, der SPD-Fraktionschef, sich einig. Beim Thema Rente werde man eine gemeinsame, tragfähige Lösung für die nächsten 25 bis 30 Jahre finden. SPD-Fraktionschef Mirsch sagte allerdings, alle drei seien selbstbewusste Parlamentarier. Man werde auch beim Thema Rente das Denken im Parlament nicht einstellen. Mit viel Empathie werde es aber einen guten Kompromiss geben. Neben drei Ostministerpräsidenten der CDU gibt es vor allem bei der SPD Forderungen, die sogenannte Rente mit 63 beizubehalten. Thorsten Frey, der neu gewählte Unionsfraktionschef, warnte allerdings davor, Teile aus dem Gesamtkonzept herauszulösen. Bei der Rentenreform handele es sich, so Frey, um ein Gesamtkonstrukt. Man müsse sehr, sehr vorsichtig sein, an einer Stelle Veränderungen vorzunehmen, die das Gesamtkonstrukt ins Wanken brächten. Auf der für 1,5 Tage angesetzten Fraktionsklausur wollen Union und SPD über den Fahrplan für die im Herbst anstehenden Projekte, darunter neben der Renten auch eine Pflege- und Steuerreform, beraten. Außerdem diskutieren die Fraktionsspitzen mit Gästen, darunter IG Metall-Chefin Benner, über Wirtschafts-, Sozial- und Sicherheitspolitik.
4: Ja, die Gamescom, die gilt als die größte Messe für Computer- und Videospiele weltweit. Bis zum Sonntag läuft sie in Köln. Politiker kommen gern zur Gamescom. Schließlich wird die innovative Wirtschaftsbranche immer wichtiger. Erstmals trat nun das deutsche Staatsoberhaupt bei der Kölner Messe an das Rednerpult. Martin Schütz berichtet drüber.
15: Die Gamescom hat die Türen für das Publikum geöffnet und seit dem Morgen strömen die Gamerinnen und Gamer in die Hallen. Und es ist auch ein ganz spezieller Gast gekommen. Zum ersten Mal überhaupt besucht der Bundespräsident die Gamescom. Felix Falk, der Geschäftsführer des Branchenverbands Game, der die Messe veranstaltet, sendet in seinem Grußwort an den Bundespräsidenten die klare Botschaft, dass die Gamescom ein Ort sei, an dem Demokratie gelebt werde.
16: Menschen, diejenigen, die diese demokratischen Prinzipien und eine offene Gesellschaft bekämpfen, so wie die AfD es tut, die sind nicht unser Partner und die sind auch auf einer Gamescom nicht willkommen.
15: Willkommen geheißen wurde aber der Bundespräsident. Dass Frank-Walter Steinmeier die Gamescom besucht, wird in der Branche als wichtiges Zeichen angesehen, dass Computerspiele endlich raus sind aus der Schmuddelecke. Auch der Bundespräsident sieht in seinem Besuch eher einen symbolischen Wert, denn Frank-Walter Steinmeier outete sich als jemand, der selbst nicht so viel mit Spielen zu tun hat.
17: Sie sehen es mir an, in meiner Altersklasse gehöre ich nicht zum Kern der Gamer-Generation. Aber seien Sie sicher, natürlich verfolge ich mit, wie rasant sich Computer und Videospiele einen immer größeren Platz in unserem Alltag erkämpft haben.
15: Für den Bundespräsidenten sind Computerspiele mittlerweile ein Kulturgut. Sie sind Teil des Alltags und ein großes Geschäft. Dabei nimmt er auch wahr, dass sich der Blick auf die Gamer gewandelt habe und Vorurteile der Vergangenheit angehören.
17: Das Klischee vom nerdigen Teenager, der rund um die Uhr mit Junkfood und Energydrinks in einer abgedunkelten Bude zockt, das wird der Wirklichkeit vermutlich schon lange nicht mehr gerecht.
15: Aus Sicht des Bundespräsidenten müssten sich die Hersteller der Games aber auch Kritik stellen, beispielsweise beim Thema Sucht. Computerspielesucht gilt mittlerweile als anerkannte Krankheit.
4: In Deutschland wollen wieder mehr Menschen selbst in den Klimaschutz investieren. Das Energiewendebarometer der staatlichen Kreditanstalt KfW sieht einen deutlichen Anstieg im Vergleich zu 2025. Margareta Holzreiter mit den Einzelheiten.
18: Zwei Drittel der Haushalte in Deutschland geben an, dass sie aktiv an der Energiewende mitwirken wollen. Bedeutet, sie wollen selbst auf Technologien wie Wärmepumpe, Elektroauto, PV-Anlage, Solarthermie oder Batteriespeicher setzen. 84% der Haushalte geben außerdem an, dass sie Klimaschutz für wichtig oder sehr wichtig halten. Aktuell nutzt ungefähr ein Drittel der Haushalte mindestens eine Energiewendetechnologie. Die Umfragen wurden zwischen Dezember und April durchgeführt, also noch vor dem diesjährigen Hitzesommer, der die Bedeutung von Klimaschutz laut KfW-Chefvolkswirt Dirk Schumacher nochmal klar verdeutlicht hat. Was die Ergebnisse ebenfalls verdeutlichen: Wer in einer Mietwohnung lebt oder über ein niedriges Einkommen verfügt, hat weniger Zugang zu klimaschonenden Technologien und damit in Zukunft überdurchschnittlich hohe Kosten. Schumacher hält deshalb gezielte Fördermaßnahmen für einkommensschwächere Haushalte für wichtig.
4: Dänemark will grönländische Frauen entschädigen, die zwischen 1960 und 91 ohne ihr Wissen und ohne ihre Zustimmung eine Spirale eingesetzt bekommen haben. Dafür hat heute das dänische Parlament gestimmt. Skandinavien-Korrespondent Christian Stichler mit den Einzelheiten.
19: Es ist eines der schwierigsten Kapitel in der grönländisch-dänischen Geschichte. Über Jahrzehnte haben dänische Behörden mehr als 4000 Grönländerinnen eine Spirale eingesetzt, damit sie keine Kinder bekommen sollten. Ein jahrzehntelanges Tabu in Dänemark. Ministerpräsidentin Frederiksen hatte sich erst im vergangenen Jahr bei den Frauen und Familien offiziell entschuldigt. Heute nun hat das Parlament in Kopenhagen beschlossen, den Frauen eine Entschädigung in Höhe von jeweils umgerechnet rund 40.000 Euro zu zahlen. Der Parlamentsbeschluss kommt einen Tag, bevor morgen zwei Expertengremien ihre Berichte zu dem Spiralenskandal vorlegen. Die Präsentation der Untersuchung hatte sich auch wegen interner Differenzen in der Kommission mehrfach verzögert. Statt eines Berichts werden nun zwei vorgelegt. Bei der Untersuchung geht es auch um die Frage, ob das zwangsweise Einsetzen von Spiralen zwischen 1960 und 1991 einem Völkermord gleichkommt. Diesen Vorwurf hatte der damalige grönländische Regierungschef Egede vor 2 Jahren erhoben.
4: 15.15 Uhr ist es jetzt. 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Und das ist unsere Top-Meldung. Deutschland und 5 weitere EU-Länder haben drastische Kürzungen beim EU-Haushalt gefordert. Weitere Meldungen jetzt mit Uta Georgi.
20: Die Münchner Kammerspiele sind zum Theater des Jahres gekürt worden. Das Haus bekam bei einer Umfrage des Fachmagazins Theater heute die meisten Kritikerstimmen. Die Kammerspiele erhielten auch die Auszeichnung Inszenierung des Jahres mit Friedrich Schillers Wallenstein. Der Wahl-O-Mat zur Landtagswahl in Sachsen-Anhalt ist bislang mehr als 830.000 Mal genutzt worden. Die Landeszentrale für politische Bildung teilte mit, das seien im Vergleich zur letzten Wahl bereits jetzt fast doppelt so viele Zugriffe. Die Zahlen seien ein Indikator für das große Interesse an der Wahl am 6. September. In den französischen Alpen sind eine Seilbahn und ein Kranwagen zusammengestoßen. Zu dem Unfall kam es, als die Seilbahnkabine die Station in Alpe d'Huez verließ. 23 Menschen wurden verletzt. Die Unfallursache ist noch unklar. Das Wetter: am Abend freundlich und trocken bei 23 bis 27 Grad. In der Nacht zunehmend bewölkt, stellenweise Schauer und Gewitter. Die Temperaturen sinken auf 20 bis 15 Grad. Und morgen gibt es Aufheiterungen. Zum Teil kann es Schauer und Gewitter geben bei 23 bis 30 Grad. Der MDR-Verkehrsdienst, A2 Richtung Berlin, zwischen Peine Ost und Braunschweig-Watenbüttel, 8 Kilometer stockender Verkehr, hier dauert es 20 Minuten länger. Die A2 Richtung Berlin ist zwischen Lostau und Burgzentrum nach einem Unfall gesperrt, zurzeit Stau. Letzte freie Abfahrt ist Magdeburg-Rotensee, außerdem Stau auf der Umleitung über Lostau und die B1, hier dauert es eine halbe Stunde länger. A2 Richtung Hannover zwischen Irxleben und Eilsleben, 6 Kilometer Stau nach einem Unfall, Verzögerung von einer halben Stunde. A72 Richtung Leipzig zwischen Zwickau Ost und Stolberg West, 5 Kilometer Stau wegen Bauarbeiten, hier müssen Sie 20 Minuten mehr einplanen. A72 Richtung Hof zwischen Chemnitz Süd und Stolberg Nord, 6 Kilometer Stau an einer Baustelle, Verzögerung von 20 Minuten. Und die B79 Quedlinburg-Halberstadt ist zwischen Abzweig Haarsleben und Münchenhof in beiden Richtungen nach einem Unfall. Da gibt's Stau. Soweit der Verkehrsdienst, 15.17 Uhr.
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21: Vor einem Jahr hat die Bundesregierung den Nationalen Sicherheitsrat eingeführt. Mit dem neuen Gremium sollte eine neue Sicherheitsarchitektur geschaffen werden, in der Ministerien, Behörden, Nachrichtendienste und viele andere intensiver zusammenarbeiten, um schneller und effektiver auf die vielen Krisen und Herausforderungen heutzutage reagieren zu können. Ein überfälliger Schritt, befanden viele Fachleute. Ihre Bilanz fällt allerdings eher ernüchternd aus. Noch bleibt der Nationale Sicherheitsrat hinter seinen Möglichkeiten zurück. Aus Berlin Christina Nagel.
22: Eine mit Sprengstoff bestückte Drohne auf dem Flughafen Leipzig. Der Iran-Krieg und seine Folgen. Cyberangriffe, Spionage. Für den stellvertretenden Regierungssprecher Sebastian Hille ist völlig klar, es war die richtige Entscheidung, einen Nationalen Sicherheitsrat einzurichten.
23: Ich glaube, das ist genau das Instrument, was es in einer Zeit, in der sich die Sicherheitslage in den vergangenen Jahren auch so massiv verändert hat, genau richtig und angezeigt ist.
22: Die Idee war und ist es, das über Jahrzehnte gewachsene Neben- und mitunter auch Gegeneinander von Ministerien und Behörden neu zu ordnen. Rechtliche und bürokratische Hürden zu überwinden, die, das zeigt das Thema Drohnenabwehr, ein effektives Zusammenspiel mitunter erschweren. Das erklärte Ziel ist es, schneller zu politischen Entscheidungen zu kommen und krisenfester zu werden durch mehr strategische Vorausschau.
24: Der Nationale Sicherheitsrat wird der Dreh- und Angelpunkt für die kollektive politische Entscheidungsfindung der Bundesregierung,
22: hatte Friedrich Merz angekündigt. Eine Formulierung, die sich etwas abgewandelt auch in der Geschäftsordnung wiederfindet. Die Fäden sollen im Kanzleramt zusammenlaufen. Das Wissen der Nachrichtendienste, die Analysen der Ministerien und Behörden, Lagebilder, die Expertise von Fachleuten. Davon sei allerdings wenig zu spüren, erklärte unlängst die außenpolitische Sprecherin der Grünen, Deborah Düring. Nicht nur sie fragt sich:
25: Wo ist eigentlich dieser Nationale Sicherheitsrat?
22: Die Spitze des Gremiums unter der Leitung des Kanzlers tagt, anders als gedacht, unregelmäßig, meist in Krisensituationen, so wie es früher das Sicherheitskabinett getan hat. Es mangle an Zeit, heißt es hinter den Kulissen. Das Tagesgeschäft, die vielen Krisen und Reformvorhaben bestimmen die Agenda. Es hapert aber auch bei den Strukturen. Zwar wurde eine Stabsstelle im Kanzleramt eingerichtet, wesentliche Bausteine aber fehlen noch immer, kritisiert die Politikwissenschaftlerin Christina Moritz, die sich seit mehr als 20 Jahren mit Konzepten zum Nationalen Sicherheitsrat beschäftigt.
26: Ein Strategiereferat, ein vorbereitender Ausschuss und ein tatsächlich nationales Lagezentrum.
22: Ein Apparat also, der dafür sorgt, dass die politische Spitze des Gremiums alle Grundlagen hat, um Entscheidungen zu treffen. Dass der vorgesehene Aufbau auf der Stelle tritt, hat aus Sicht von Fachleuten aber auch damit zu tun, dass die Stabsstelle dünn besetzt ist. 13 Stellen sind vorgesehen, von denen bis zuletzt ausgerechnet die Leitung des Referats Strategie unbesetzt war. Kritisch gesehen wird auch, dass an der Spitze der Stabsstelle mit Günther Sauter ein Mann steht, der als außenpolitischer Berater des Kanzlers eh schon viel zu tun hat. Der Apparat, sagt Sarah Bressan vom Global Public Policy Institute, laufe damit Gefahr, in jenen bürokratischen Strukturen aufzugehen, die man eigentlich überwinden wollte.
27: Was wir aber brauchen, ist eine zusätzliche Perspektive, die wirklich die Bandbreite und Tragweite sicherheitspolitischer Reformen, Weichenstellungen überblicken kann.
22: Eine Schnittstelle zwischen Ministerien, Behörden und externen Fachleuten. Strukturen, in die auch das Parlament eingebunden werden sollte, sagt Deborah Düring von den Grünen.
25: So wie sie gerade konzipiert ist, erscheint es mir eher wie eine sehr geschlossene Struktur, aus der nichts rauskommt. Aber ich frage mich auch, was da überhaupt reinkommt.
22: Auch die Bilanz der Fachleute fällt ernüchternd aus. Sie bescheinigen dem Nationalen Sicherheitsrat zwar Potenzial, es brauche aber deutlich mehr politischen Willen, um aus ihm mehr zu machen als nur ein neues Etikett auf alten Strukturen.

0: In Tunesien wird das Mineralwasser knapp. Die Hitzewellen der vergangenen Wochen mit Temperaturen von bis zu 50 Grad Celsius und die zeitweise Unterbrechung der Versorgung mit Leitungswasser haben den Verbrauch in die Höhe getrieben. Stromabschaltungen wegen Netzüberlastung schränkten die Produktion der Abfüller ein. Es könne noch Wochen dauern, bis sich die Situation normalisiere, sagen Fachleute. Die Konsumenten sind aufgebracht, Stefan Ehlert berichtet.
1: Eine Frau kommt frustriert aus einem Supermarkt im Wohnviertel Cité Marajen in Tunesiens Hauptstadt Tunis. In diesem Quartier wohnt die Mittelklasse. Doch auch für die gab es wieder einmal kein Mineralwasser zu kaufen. An den Regalen hängen Zettel, dass pro Person maximal ein Paket verkauft wird, also 6,5 Liter Flaschen. Doch das Wasser war ausverkauft. Die Kundin namens Henda ist mehr als verärgert.
2: Ich habe einen Bekannten angerufen, der noch welches zu Hause hat, damit er es mir bringt. Vorgestern habe ich 1,5 Stunden gewartet, dann haben sie 1,5-Liter-Flaschen geliefert. Eine Dreiviertelstunde später kamen dann noch die 1,5-Liter-Flaschen. 12 Dinar habe ich bezahlt, das ist doch nicht normal.
1: Das Wasser in den kleinen Flaschen der Marken Brima, Tijen oder Safia ist teurer. Auch darüber regt sich die Kundin auf. Was da in aufwendigen Werbespots als natürliches Quellwasser und gesunder Durstlöscher angepriesen wird, ist auf dem Markt in Wirklichkeit kaum mehr zu finden. Seit Wochen stockt die Versorgung mit Mineralwasser in Tunesien, wo eine Hitzewelle die andere jagt.
2: Man denkt nur noch dran. Erst war es die Milch, die knapp wurde, dann das Brot. Jetzt ist das Wasser dran. Wir denken nur noch an unsere biologischen Bedürfnisse wie die Tiere. Jetzt sind wir bei etwas angekommen, ohne dass es nicht geht. Und das Volk schweigt.
1: Einige hundert Meter weiter steht Milut in seinem kleinen Kiosk. Er hat heute Morgen endlich wieder Mineralwasser vom Großhändler bekommen. Zum ersten Mal seit 5 Tagen. Aber nur 20 statt der üblichen 30 bis 40 Pakete. Das meiste hatte er am Nachmittag schon wieder verkauft. Es ist so heiß, da ist die Nachfrage hoch. Und seit diese Krise angefangen hat, kaufen die Leute mehr. Wer früher eine Flasche gekauft hat, kauft heute 2. Wer normalerweise 3 Flaschen kauft, nimmt heute 4. Neben der Hitze gibt es weitere Gründe für die Krise. Wegen des Iran-Kriegs kommt es zu Lieferschwierigkeiten beim Rohmaterial, aus dem die Plastikflaschen hergestellt werden. Außerdem hat seit Mitte Juli der staatliche Stromversorger über Wochen quasi täglich den Strom abgeschaltet, teils stundenlang. Bei Temperaturen an die 50 Grad Celsius und Klimaanlagen im Dauerbetrieb hätte sonst das ganze Netz zusammenbrechen können, so rechtfertigte das Unternehmen die Maßnahmen. Darunter leide auch die Industrie, darunter die landesweit 31 Mineralwasserproduzenten, erklärt Lassad Sam, Vorsitzender des Verbandes der Getränkehersteller, im tunesischen Radiosender Mosaik FM. Als der Strom unterbrochen wurde, sind einige Maschinen kaputt gegangen. Die Ersatzteile müssen teilweise aus dem Ausland geliefert werden. Sie sind nicht immer sofort verfügbar, aber die Hersteller setzen alles daran, die Kunden zu beliefern. Die Probleme mit der Stromversorgung hätten dazu geführt, dass die strategischen Reserven für den Sommer innerhalb kürzester Zeit aufgebraucht worden seien. Die aktuelle Krise sei symptomatisch, sagt Hussein Sad von der tunesischen Organisation Alert, die gegen Missstände in der Wirtschaft angeht.
3: Diese Situation zeigt wieder einmal, wie fragil die tunesische Wirtschaft ist und wie langsam sie auf Klimaschocks und geopolitische Probleme reagiert.
1: Der Verband der Getränkehersteller bittet derzeit weiter um Geduld. Es werde noch einige Wochen dauern, bis die Produktion von Mineralwasser wieder Fahrt aufnehme.
0: Stefan Ehlert berichtete. Das Westnil-Virus wird von Stechmücken übertragen und breitet sich auch in Europa immer weiter aus. Fälle gibt es mittlerweile in 12 Ländern. Besonders betroffen sind Italien und Griechenland. Und aus Athen berichtet jetzt Astrid Halder.
4: Die Zahl der Erkrankungen hat sich innerhalb des letzten Monats verfünffacht, so die griechische Gesundheitsbehörde. Seit Jahresbeginn wurden somit 232 Fälle registriert. 19 Menschen starben nach einer Infektion. Die meisten Fälle wurden im Großraum Athen gemeldet. Experten gehen davon aus, dass die Zahlen noch bis mindestens Ende September steigen werden. In einigen griechischen Städten wurden nun gezielt Sprühaktionen gegen die Stechmücken durchgeführt. Verreisen wird aber nicht abgeraten und man kann sich schützen, auch wenn es keine Impfung gibt. Das Robert-Koch-Institut rät in Gebieten mit hoher Mückenbelastung zu Mückenschutzmitteln, langer Kleidung und Moskitonetzen vor den Fenstern. Rund 80% der Infizierten haben keine Beschwerden, weniger als 1% entwickeln schwere Erkrankungen. Doch vor allem ältere und vorerkrankte Menschen sollen sich schützen. Experten der EU-Gesundheitsbehörde in Stockholm fordern nun, dass Europa seine Kapazitäten zur Mückenbekämpfung ausbauen muss. So solle die Mückenpopulation gezielt überwacht werden.
0: Soweit der Bericht von Astrid Halder und jetzt geht's zum Wetter zu Ralf Valencia ins MDR-Wetterstudio. Ralf, wir sind jetzt am Nachmittag angelangt. Haben wir auch die Höchsttemperaturen erreicht?
5: Ja, davon kann man ausgehen, dass wir die Höchsttemperaturen erreicht haben, weitestgehend. Wir müssen mal noch gucken, ob es vielleicht im Süden Thürings dann doch noch für die 30-Grad-Marke reicht. Ansonsten liegen wir überall knapp drunter und wir können uns auf jeden Fall auf einen schönen Sommertag heute noch freuen. Die Wolken sind in Thüringen ein bisschen dichter geworden schon. Das wird aber uns jetzt nicht davon abhalten, dass wir auf jeden Fall noch weiterhin so sommerliche Werte haben können.
0: Aber morgen könnte man nicht auf so einen sommerlichen Tag warten, oder?
5: Nee, morgen nicht. Es kommt in der Nacht schon, kommen schon Wolken hereingezogen gegen morgen. Gibt es dann von Westen her Schauer und Gewitter. Die Tiefstwerte der Nacht, die liegen zwischen 20 und 15 Grad. Das heißt, für einige gibt es eine tropische Nacht. Ansonsten geht es mit den Temperaturen, insbesondere im Osten von Sachsen, noch mal ein kleines Stück weiter runter. Und der Tag morgen, der hat dann viele Wolken im Gepäck und es gibt immer wieder Schauer und Gewitter. Das wird in der zweiten Nachthälfte von Westen her schon losgehen. Und je nachdem, wie viel Wolken morgen mit dabei sind, sind wir so zwischen 23 und 30 Grad.
0: Aber wir können aufs Wochenende hoffen, oder?
5: Ja, wir können ein bisschen aufs Wochenende hoffen. Da wird es auf jeden Fall am Samstag und Sonntag nur vereinzelt Schauer geben. Es bleibt auch sommerlich warm. In die neue Woche geht es dann allerdings wieder mit leicht unbeständigem Wetter rein. Und die Temperaturen, die gehen nach diesem Wochenende auch wieder leicht zurück. Aber wir bleiben insgesamt noch so in der Sommerspanne zwischen 22 und 25 Grad.
0: Vielen Dank, Ralf Valencia im MDR-Wetterstudio. Schauen wir auf die Themen, die uns in der kommenden halben Stunde hier erwarten. Unter anderem folgendes. Bill Gates fordert einen Plan für den Umgang mit KI. Der Microsoft-Gründer sagt, KI solle man nicht allein den Tech-Konzernen überlassen. Und eine Mittelaltersiedlung in Sachsen-Anhalt gibt Rätsel auf. Es handelt sich um die verlassene Siedlung Kühlingen. Interessante archäologische Funde werden dort erforscht und auch das beleuchten wir hier bei MDR aktuell, Ihrem Nachrichtenradio nach 15.30 Uhr.
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7: Um 15.30 Uhr mit Uta Georgi. Deutschland und 5 weitere EU-Länder haben drastische Kürzungen beim EU-Haushalt gefordert. Bundeskanzler Friedrich Merz sagte nach einem Treffen mit mehreren Regierungschefs, die aktuellen Vorschläge der EU-Kommission seien schlicht unbezahlbar. Die vorgeschlagene Summe müsse um mehrere hundert Millionen Euro gekürzt werden. Die 6 Länder tragen zusammen rund 40% zum EU-Haushalt bei. Zur sogenannten Gruppe der Sparsamen gehören neben Deutschland auch Dänemark, Finnland, Schweden, die Niederlande und Österreich. Nach der Sturzflut in Nepal ist die Zahl der Toten auf mindestens 359 gestiegen. Laut Polizei werden noch hunderte Menschen vermisst, darunter auch knapp 670 Urlauber. Wie die nepalesische Tourismusorganisation mitteilte, konnten inzwischen 31 Ausländer gerettet werden, unter ihnen 2 Italiener und eine Person aus der Schweiz. Die Aktion Deutschland hilft kündigte an, 100.000 Euro Soforthilfe bereitzustellen. In Deutschland haben sich mehr als 80 Organisationen und Verbände zusammengeschlossen, um den Opfern von Rechtsextremismus zu helfen. In Berlin wurde dazu eine Solidaritätsvereinbarung unterzeichnet. Das Bündnis Zusammen für Demokratie hat sich nach eigenen Angaben zum Ziel gesetzt, etwa nach Anschlägen auf Kulturzentren oder Hasskampagnen, Betroffene zu unterstützen und ihnen öffentlich Rückhalt zu geben. Zu dem Bündnis gehören etwa Sozial- und Umweltverbände, kirchliche Träger und Gewerkschaften. Die Ernte in Thüringen ist in diesem Jahr deutlich schlechter ausgefallen als 2025. Darüber haben Landwirtschaftsministerin Colette Boos-John und Bauernverbandspräsident Klaus Wagner in Ingersleben im Landkreis Gotha informiert. Demnach gab es besonders bei Weizen, Roggen, Raps und Hafer deutliche Rückgänge. Auch die Qualität sei teilweise schlechter als üblich. Viele Betriebe müssten Einbußen hinnehmen. Wegen der langen Trockenheit und der hohen Temperaturen hatten viele Landwirte eine Missernte befürchtet. Boos-John sagte, das Ergebnis sei nicht zufriedenstellend, aber auch keine Katastrophe. Die massiven Schäden bei dem Unwetter vor einer Woche bei Ortruf in Thüringen gehen auf einen Tornado zurück. Ein Sprecher des Deutschen Wetterdienstes sagte dem MDR, das hätten die bisherigen Untersuchungen ergeben. Die Windgeschwindigkeiten hätten zwischen 200 und 300 Kilometer pro Stunde gelegen. Bundesweit seien nach den Unwettern letzte Woche bislang 8 Tornados bestätigt worden. Auch in Sachsen gäbe es Verdachtsfälle. Solche Ausbrüche seien selten. Der letzte sei 2022 registriert worden. Das waren die Nachrichten. Das Wetter mit den Temperaturen von 15 Uhr. Atern, wolkenloser Himmel, 27 Grad. In Dresden leicht bewölkt bei 26. Eisenach, wolkenlos 25 Grad. In Erfurt fast wolkenlos 27. Gardelegen, wolkenlos 28 Grad. In Hoyerswerda fast wolkenlos bei 26 Grad. In Magdeburg wolkenlos 28 Grad. In Neuhaus am Rennweg leicht bewölkt bei 24. Oschatz fast wolkenlos 27 Grad. In Plauen wolkig 26. Und Wernigerode fast wolkenlos 27 Grad. Die Vorhersage? Am Abend Sonne, ein paar Wolken, es bleibt trocken. Höchstwerte 26 bis 30 Grad. Es weht ein lebhafter Südostwind. In der Nacht dann nimmt die Bewölkung zu. In den Frühstunden in Thüringen und Sachsen-Anhalt Schauer und Gewitter bei 20 bis 15 Grad. Und morgen kann es Aufheiterungen geben, aber auch Schauer und Gewitter bei 23 bis 30 Grad. Der MDR-Verkehrsdienst A2 Richtung Berlin zwischen Peine-Ost und Braunschweig-Watenbüttel 8 Kilometer. Stockender Verkehr, hier dauert es eine halbe Stunde länger. Die A2 Richtung Berlin ist zwischen Lostau und Burgzentrum nach einem LKW-Unfall gesperrt. Zurzeit Stau, letzte freie Abfahrt ist Magdeburg-Zentrum. Dadurch auch Stau in Magdeburg, in der Albert-Vater-Straße bis Jerichower Straße und auf dem Magdeburger Ring Richtung A14 ab Olvenstedt. A2 Richtung Hannover zwischen Irxleben und Eilsleben, 6 Kilometer Stau nach einem Unfall, Verzögerung von einer halben Stunde. A72 Richtung Leipzig zwischen Zwickau Ost und Stolberg West, 5 Kilometer Stau wegen Bauarbeiten, hier dauert es 20 Minuten länger. A72 Richtung Hof zwischen Chemnitz Süd und Stolberg Nord, 6 Kilometer Stau an einer Baustelle, hier dauert es eine halbe Stunde länger. Und B79 Quedlinburg-Halberstadt zwischen Abzweig Haarsleben und Münchenhof, in beiden Richtungen Stau nach einem Unfall. Soweit der Verkehrsdienst, 15.35 Uhr.
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0: Die künstliche Intelligenz ist das Thema unserer Zeit. KI wird unser Leben verändern und zwar sehr gründlich. Soweit sind sich die allermeisten einig. Dann schon umstrittener die Frage, ob das nun gut oder schlecht für uns ist. Gerade aus der Tech-Branche selbst kommen da immer wieder warnende Stimmen. Nun auch die von Microsoft-Begründer Bill Gates. Der 70-Jährige stellt sich nicht prinzipiell gegen KI, fordert aber Regeln im Umgang mit ihr. Und vor allem, dass das Thema KI nicht allein der Computerindustrie überlassen wird. In einem langen Interview mit der New York Times verlangte Gates auch, dass bestimmte Arbeitsplätze für Menschen reserviert bleiben sollen. Carsten Kühntop berichtet aus Washington.
8: Was Bill Gates nicht verlangt, ist ein vollständiger Stopp für die künstliche Intelligenz, denn zu groß sei ihr potenzieller Nutzen. Was der Ex-Unternehmer hingegen fordert, ist, dass wir den Übergang in die Ära der KI geordnet stattfinden lassen und ihn managen. KI ist sowohl das mächtigste Instrument zur Förderung von Gerechtigkeit, das die Menschheit je erfunden hat, als auch die größte Bedrohung für die Gerechtigkeit. Die Fähigkeit der KI, menschliche kognitive Fähigkeiten zu ersetzen und zu übertreffen, wird eine der turbulentesten Epochen der Geschichte einläuten. In seinem Aufsatz im Internet, flankiert von einem Video, nimmt sich Bill Gates viel Platz, die Chancen von KI zu beschreiben, das Gute, das das KI-Zeitalter der Menschheit bringen könnte.
9: AI will accelerate innovation.
8: Künstliche Intelligenz wird Innovationen vorantreiben und zur Bewältigung der weltweit größten technischen Herausforderungen beitragen. Die Versorgung aller Menschen mit zuverlässiger, sauberer Energie, die Eindämmung des Klimawandels, die Produktion ausreichender Lebensmittel, die Bekämpfung von Krankheiten, die Verbesserung der Bildung und vieles mehr. Doch Gates ist sich sicher, die Risiken und Gefahren der künstlichen Intelligenz sind real und die Umbrüche, die sie auslösen wird, stehen schon jetzt außer Frage.
9: Many jobs will disappear.
8: Viele Arbeitsplätze werden verschwinden, zunächst die im Bürobereich, gefolgt von denen im produzierenden Gewerbe. KI könnte Kriminelle in die Lage versetzen, Bomben zu bauen, Waffen zu kaufen und Computerviren zu entwickeln. KI könnte die Entwicklung unserer Kinder beeinträchtigen und zwischenmenschliche Beziehungen ersetzen. Es gelte nun, das Gute, das die KI bringen könne, zu befördern, ja sogar zu beschleunigen und das Schlechte zu stoppen oder zumindest zu verzögern. Gates formuliert keinen detaillierten Forderungskatalog, sondern er liefert Ideen, Vorschläge. So regt er an, dass bestimmte Arbeiten für Menschen reserviert bleiben, selbst wenn eine KI die entsprechenden Aufgaben billiger oder besser ausführen könnte. Künstliche Intelligenz und Roboter seien mit Steuern zu belegen, damit ihr Kostenvorteil gegenüber Menschen sinkt. Auf nationaler Ebene müsse eine

0: Öffentlichkeit schwindet. Diese beispiellose Technologie erfordert eine beispiellose Reaktion in jedem Land und weltweit. Wenn wir es richtig angehen, wird der Gewinn für die Menschheit enorm sein und die Welt wird ein gerechterer Ort werden.
1: A more equitable place.
2: Das sagt Bill Gates. Für die Linke sind die hohen Mieten ein wichtiges Wahlkampfthema. Die Partei schlägt schon lange einen Mietendeckel vor auf Landesebene. Gab es das vor ein paar Jahren in Berlin? Doch das Bundesverfassungsgericht kassierte den Berliner Mietendeckel aus formalen Gründen. Nur der Bund hätte einen erlassen dürfen, nicht aber das Bundesland Berlin. Wäre also ein bundesweiter Mietendeckel möglich? Genau das hat die Linke jetzt in einem Rechtsgutachten klären lassen. Bianca Schwarz berichtet.
3: Das Rechtsgutachten kommt zu dem Schluss, ja, ein bundesweiter Mietendeckel wäre rein rechtlich möglich. Die Linke hat ihr früheres Mietendeckelkonzept überarbeitet und vom Verfassungsrechtler Thorsten Kinggreen von der Uni Regensburg prüfen lassen. Die Partei fordert demnach einen sofortigen, wie sie es nennt, Mietenstopp in angespannten Wohnungsmärkten und anschließend einen bundesweiten Mietendeckel. Die zulässigen Mieten sollen sich an einer neu zu berechnenden, echten Durchschnittsmiete orientieren. Liegt eine Miete deutlich darüber, soll sie auch bei bestehenden Mietverträgen auf das Niveau dieser Durchschnittsmiete gesenkt werden können. Liegt sie nur wenig darüber, soll sie nicht weiter erhöht werden dürfen. Das Rechtsgutachten streift dabei einige kritische verfassungsrechtliche Fragen, stützt aber grundsätzlich den Kurs der Linkspartei. Diese hat ihren Antrag auf einen bundesweiten Mietendeckel im Bundestag eingebracht. Aus der Opposition heraus wird sie aber ohne die Unterstützung weiterer Parteien kaum eine Chance haben, ihr Vorhaben umzusetzen.
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5: Mit Andreas Mann, es wird 15.41 Uhr und am Wochenende wird natürlich auch wieder sehr viel Fußball gespielt. Morgen Abend geht's los, Bundesliga-Auftakt der FC Bayern gegen den VfB Stuttgart. Und in der zweiten Liga steht der dritte Spieltag an. Dynamo Dresden reist am Samstag zum 1. FC Heidenheim, zum Bundesliga-Absteiger. Und im Pokal hatten beide unterschiedliche Erfolge zu feiern. Dynamo ohne Mühe bei Regionalligist Westfalia Rhinern. Der 1. FC Heidenheim dagegen bekam einen offenen Deckel in Jeddelo. Susanne Böttcher.
6: Gar keine Worte dafür. Ist einfach bodenlos und Schande.
7: Heidenheims Torwart Frank Feller mit klaren Worten nach der 2:5 Niederlage gegen Regionalligist Jeddelo 2. Heidenheim-Coach Frank Schmidt dagegen haderte schon direkt nach der Niederlage im Pokal nicht mehr.
8: Ich habe das jetzt schon abgehakt und der Blick geht dahingehend, dass ich meine Mannschaft die maximale Unterstützung gebe, damit wir nächste Woche es mit allem, was wir haben, mit allen Facetten, die wir jetzt auch wählen müssen, um gegen Dynamo Dresden einen Heimsieg einzufahren.
7: Dynamo-Coach Thomas Stamm hat die Niederlage verfolgt, läuft aber nach eigener Aussage nicht Gefahr, das Team von Frank Schmidt zu unterschätzen.
9: Heidenheim hat über die letzten Jahre in unterschiedlichen Konstellationen immer wieder gezeigt, wenn es eng wurde, dass sie sehr widerstandsfähig sind und grundsätzlich einfach ein Verein, eine Mannschaft, die immer wieder gezeigt hat, sehr geschlossen und in solchen Situationen ist vielleicht dann nicht ganz so gut läuft, aber auch immer wieder für eine sehr, sehr gute Antwort parat. So geschlossen, dass man ein sehr, sehr gutes Spiel braucht am Wochenende, um Punkte mitzunehmen.
7: Dynamo Dresden mit Coach Stamm kann am Sonnabend auf die Unterstützung von 1500 schwarz-gelben Fans vertrauen, die 500 Kilometer nach Heidenheim reisen.
5: 13 Uhr geht's los am Samstag, gleichzeitig Auftakt in den langen Fußballsamstag hier bei MDR aktuell. In voller Länge gibt's das Spiel auch einzeln zu hören in der Sport im Osten App. Unterdessen hat Fußballregionalligist Karl Zeiss Jena einen gerichtlichen Erfolg gefeiert. Man darf bei sogenannten Risikospielen künftig wieder mehr Karten verkaufen. Das Verwaltungsgericht Gera kippte in einem Beschluss Sicherheitsauflagen, die Stadt vor der Saison für solche Spiele erlassen hatte. Der Beschluss ist ein Teilerfolg für den Verein, der gegen die Auflagen vor Gericht gezogen war. Der FCC kann nun bei Risikospielen rund 950 statt nur 800 Karten für die Fans in der Südkurve verkaufen. Nach Auffassung der Kammer war der Verein vor Erlass der Auflagen nicht ordnungsgemäß angehört worden. Wie die Stadt nun mitteilte, wird nun für jedes Risikospiel eine eigene Gefahrenprognose erstellt. Jetzt blicken wir nochmal in die Leichtathletik. Owen Anser hat uns zuletzt bei der EM in Birmingham verzückt mit Bronze über die 100 Meter und Gold über die 200 Meter. Jetzt ist für ihn aber die Saison gelaufen, aber der hat aktuell ohnehin noch ein paar andere Schwierigkeiten zu meistern. Jens Gideon.
10: Mein Körper hat mir gezeigt, dass es Zeit ist, ihm die nötige Ruhe zu geben, schreibt Owen Anser seinen Fans bei Instagram. Der geplante Start beim ISTAF in Berlin am Sonntag abgesagt. Genauere Angaben über die Art der Verletzung gibt es nicht. Dazu äußert sich der Europameister über 200 Meter genauso wenig wie zum Fall des möglicherweise verweigerten Dopingtests Anfang Juli. Heute läuft

0: die Einspruchsfrist gegen die von der nationalen Anti-Doping-Agentur NADA vorgeschlagene 4-Jahres-Sperre aus. Die Beteiligten schweigen allerdings. Am Schlusstag der EM in Birmingham hat Owen Unser sich zum bisher letzten Mal dazu geäußert.
1: Also mein Anwalt und ich wissen, was wir machen, und das wird dann veröffentlicht, wenn es soweit ist.
0: Auch die NADA selbst äußert sich nicht zum laufenden Verfahren. Wenn Owen Unser die Strafe, wie erwartet, nicht akzeptiert, wird er ein Verfahren beim Deutschen Sportschiedsgericht verlangen. Der Pharmakologe und Doping-Experte Professor Fritz Sörgel hat in einem Interview mit dem ZDF die Kernfrage des möglichen Verfahrens erläutert.
2: Aussage gegen Aussage. Was hat der Kontrolleur gesagt? Was haben die besprochen? Hat der Kontrolleur Unser darauf aufmerksam gemacht, was passieren kann, wenn er sich entfernt und den Test nicht macht?
0: Die Anwälte von Owen Unser werden sich genau darauf konzentrieren, wie die Kontrolle am 9. Juli tatsächlich abgelaufen ist. Ein Verfahrensfehler des Kontrolleurs ist die vermutlich einzige Chance, eine Langzeitsperre zu verhindern.
3: Die weitere Entwicklung haben wir hier natürlich auch für Sie im Blick.
4: 15.45 Uhr jetzt. Sie hören MDR aktuell, und das ist unsere Topmeldung. Deutschland und 5 weitere EU-Länder haben drastische Kürzungen beim EU-Haushalt gefordert. Weitere Meldungen jetzt mit Uta Georgi.
5: Die Löhne in Thüringen sind schneller gestiegen als die Verbraucherpreise. Wie das Statistische Landesamt mitteilte, lagen die Nominallöhne im zweiten Quartal 5,5% höher als ein Jahr zuvor. Die Inflationsrate betrug 2,8%. Somit ist die Kaufkraft der Thüringer Beschäftigten um 2,7% gestiegen. Der Campingurlaub erfreut sich in Deutschland zunehmender Beliebtheit. Laut einer ADAC-Umfrage verreist inzwischen jeder Vierte gern mit Zelt oder Wohnwagen. Im Vergleich zu 2023 ist das ein Plus von 4 Prozentpunkten. Die Wasserqualität im Bleilochstausee hat sich verschlechtert. Das Gesundheitsamt im Saale-Orla-Kreis hat wegen Blaualgen eine Badewarnung für den Bereich Saalburg-Strandbad herausgegeben. Die Wasserqualität in Kloster und in der Remptendorfer Bucht ist dagegen weiter gut. Das Wetter: am Abend heute freundlich und trocken bei 23 bis 27 Grad. In der Nacht nimmt die Bewölkung zu. In den Frühstunden kann es in Thüringen und Sachsen-Anhalt Schauer und Gewitter geben, bei Tiefstwerten zwischen 20 und 15 Grad. Und morgen wechselnd bewölkt mit Aufheiterungen, gebietsweise Schauer und Gewitter. Höchstwerte bei schwülen 23 bis 28 Grad, in Sachsen bis 30 Grad. Der MDR-Verkehrsdienst: A2 Richtung Berlin zwischen Peine Ost und Braunschweig-Watenbüttel, 8 Kilometer Stau, hier dauert es eine Dreiviertelstunde länger. Die A2 Richtung Berlin ist zwischen Lostau und Burgzentrum wegen Reinigungsarbeiten gesperrt, zurzeit Stau, letzte freie Abfahrt ist Magdeburg-Zentrum, dadurch auch Stau in Magdeburg, in der Albert-Vater-Straße bis Jerichower Straße und auf dem Magdeburger Ring Richtung A14 ab Olvenstedt. A2 Richtung Hannover zwischen Irxleben und Eilsleben, Stau nach einem Unfall, 20 Minuten dauert es länger. A72 Richtung Leipzig zwischen Zwickau Ost und Stolberg West, 6 Kilometer Stau wegen Bauarbeiten, hier müssen Sie eine halbe Stunde mehr einplanen. A72 Richtung Hof zwischen Chemnitz-Rottluff und Stolberg Nord, 6 Kilometer stockender Verkehr an einer Baustelle, Verzögerung von 20 Minuten. Und B79 Quedlinburg-Halberstadt zwischen Abzweig Harsleben und Münchenhof, in beiden Richtungen Stau nach einem Unfall. Soweit der Verkehrsdienst, 15.48 Uhr.
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4: Die Bilder sorgten für Entsetzen, nicht nur in Spanien, sondern in ganz Europa. Mindestens 70.000 Menschen überquerten vor 4 Wochen die Grenze von Marokko in die spanische Exklave Ceuta. Durch das Meer und über den Zaun. Mehr als 80 Menschen starben bei dem Versuch. Viele kehrten zwar nach Marokko zurück, aber nicht alle. 28 Tage später sind noch immer tausende Flüchtlinge in Ceuta unterwegs. Die spanische Regierung wirkte lange Zeit ratlos, wie sie mit der Krise umgehen sollte. Aus Madrid, Nicolas Buschlüter.
7: Noch immer können oder wollen die spanischen Behörden nicht sagen, wie viele Flüchtlinge genau sich zurzeit in Ceuta aufhalten. Die Schätzungen bewegen sich zwischen 5.000 und 10.000, davon die meisten aus Ländern südlich der Sahara. Mindestens 1.400 Migranten sind zudem minderjährig. Bilder des spanischen Fernsehens zeigen herumwandernde Flüchtlinge am Strand, in der Innenstadt oder vor den teils überfüllten Aufnahmelagern. Auch wenn diese ausgebaut wurden, viele marokkanische Flüchtlinge nutzen sie nicht, aus Angst vor Abschiebungen. Andere stehen dagegen stundenlang an, um reinzukommen, sagt einer, der seinen Namen nicht nennen will. Aber auch für nicht wenige Einwohner Ceutas ist die Situation weiterhin schwer erträglich. Zum Beispiel für Marianne Mohamed, die selbst marokkanische Wurzeln hat. Ceuta war eine Stadt, in der die verschiedenen Kulturen gut zusammengelebt haben. Aber jetzt ist es sehr schlimm. Wir haben Angst vor Infektionen, vor Ansteckungen. Wir haben kleine Kinder. Hoffentlich wird es alles so wie früher. Die Krankheiten unter Flüchtlingen haben zugenommen. Nicht, weil sie eingeschleppt wurden und sich verbreitet haben, sondern weil die Bedingungen vor Ort, Hitze, Enge, wenig Waschmöglichkeiten, ihre Entstehung begünstigen. Ärzte haben bisher 3 Tuberkulosefälle gezählt. Auch die Krätze ist schon aufgetaucht. Die Zentralregierung hat deshalb 25.000 Impfdosen gegen Infektionskrankheiten in die Exklave geschickt. Die desolate Lage in Ceuta sorgt jetzt auch im aus der Sommerpause zurückgekehrten spanischen Parlament für heftige Schlagabtausche. Esther Muñoz von der konservativen Volkspartei wirft der sozialistischen Zentralregierung Totalversagen vor. Sie sagen immer noch nicht, wie viele illegale Einwanderer nach Ceuta gekommen sind. Wer hat unser Land angegriffen? Was ist Ihre Version dazu? Den Eindruck des Versagens hat sich die spanische Regierung größtenteils selbst zuzuschreiben. Außer punktuellen Besuchen von Ministern vor Ort mit pflichtbewussten Solidaritätsbekundungen passierte lange Zeit wenig oder gar nichts. Der Nationale Sicherheitsrat trat zum ersten Mal am vergangenen Dienstag zusammen. Der zentrale Krisenmanager der Regierung wurde ebenfalls erst knapp einen Monat nach Beginn der humanitären Krise eingesetzt. Und Ministerpräsident Sanchez kehrte erst Anfang der Woche aus seinem Urlaub zurück. Ceuta stattete er zwischendurch lediglich einen Kurzbesuch ab. Seine Inklusionsministerin Elma Saiz verteidigt die Regierung. Wir haben in dieser außergewöhnlichen Situation wirklich alles gegeben. Wir haben nicht eine Minute aufgehört zu arbeiten. Erst in einer Woche will Sanchez jedoch im Parlament Stellung zur Krise nehmen. Vermutlich in der Hoffnung, dass sich bis dahin die Situation etwas beruhigt hat. In Ceuta warten derweil nicht nur die Einwohner, sondern auch die Migranten auf Lösungen. Nur minderjährige Migranten und Kriegsflüchtlinge können sich derzeit Hoffnung auf eine Verlegung aufs spanische Festland machen. Marokkanern über 18 Jahren droht dagegen früher oder später die Abschiebung in ihre Heimat, da Spanien Marokko als sicheres Herkunftsland betrachtet.
4: Und der Bericht kam von Nicolas Buschlüter.

0: 15.53 Uhr ist es. 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Die japanische Künstlerin Yayoi Kusama ist tot. Sie starb bereits am 14. August im Alter von 97 Jahren in einem Krankenhaus in Tokio, wie ihr Unternehmen erst heute mitteilte. Kusamas Markenzeichen waren sich wiederholende Motive in unterschiedlichsten Formen, etwa als Netze, Spiralen oder Würmer. Am häufigsten jedoch waren es Punkte. Ihre Ausstellung in Köln in diesem Sommer sorgte für einen Besucherrekord im Museum Ludwig. Thorsten Iffland mit einem Porträt.
1: Das Markenzeichen von Yayoi Kusama selbst, eine knallrote Perücke. Noch unverwechselbarer, ihre Kunst.
2: Der Mond ist ein Punkt, die Sonne ist ein Punkt. Und ich glaube, dass wahrscheinlich auch das Universum aus Punkten besteht. Inmitten all dessen habe ich versucht, meiner eigenen Existenz auf den Grund zu gehen. Seit meiner Kindheit sind Punkte und unendliche Wellen die zentralen Themen in meiner Kunst.
1: Pünktchenmuster, Netze, Spiralen, grelle Farben, verspiegelte Räume. Das war die Welt von Yayoi Kusama. Die Kunst ist für sie eine Überlebensstrategie. Schon als Kind leidet sie unter Depressionen.
3: Ständig überkamen mich diese Halluzinationen. Ich wachte eines Morgens auf und sah, dass das Fenster mit einem Netz überzogen war. Ich ging zum Fenster und berührte es. Da sprang das Netz auf mich über und bedeckte meinen ganzen Körper.
1: Diese Episoden hängen mit Zerwürfnissen in ihrem Elternhaus zusammen, erzählt Kusama in ihrer Autobiografie. Ihre Mutter schickt sie los, um ihren Vater, einen Frauenhelden, auszuspionieren. Den Zorn lässt die Mutter an ihrer Tochter aus. Sie versucht, sie sogar am Malen zu hindern. Aber Yayoi macht weiter.
2: Seit ich 5 oder 10 war, habe ich angefangen zu zeichnen. Auch heute noch vergeht kein Tag, an dem ich nicht zeichne.
1: In den vergangenen 50 Jahren lebt die Japanerin in einer psychiatrischen Klinik in Tokio. Freiwillig. In einem Interview sagt sie, dass ihr das ermöglicht hat, jeden Tag weiter Kunst zu machen. Das habe ihr Leben gerettet. Das Atelier liegt direkt gegenüber der Psychiatrie.
2: Ich werde kämpfen, bis ich sterbe. Auch nach meinem Tod hoffe ich, dass die Menschen den Sinn meiner Werke sowie meine Hoffnung und meine Leidenschaft für die Kunst verstehen können.
1: Der weltweite Durchbruch gelingt ihr erst spät, in hohem Alter, erklärt der japanische Kunstkritiker Fumio Nanjo.
4: Kusama wurde anfangs lange Zeit nicht anerkannt, doch nach und nach änderte sich die Einschätzung. Vielmehr holten die Zeit und die Gesellschaft ihre Kunst erst im Nachhinein ein. Dadurch wurde es möglich, das zu interpretieren, worüber man zuvor gesagt hatte, was soll das denn?
1: Im Zeitalter von Instagram und Co. gehen Kusamas leuchtende psychedelische Installationen und Malereien viral. Auch bei jungen Menschen sind ihre Werke plötzlich angesagt.
5: So in meiner Altersgruppe vielleicht ein bisschen drunter auch, ist gerade schon sehr halt dieses Hype-Ding. Besonders auf TikTok sehr viel ist, besonders hier mit dem Raum Selfies und sowas, ne, Fotospot-mäßig.
6: Ich finde das total cool, in so Räume reinzugehen und dann bist du einfach von der Kunst umgeben, als nur so ein Bild einfach anzugucken. Also das schon macht einfach was anderes mit einem, finde ich.
1: Kusama kooperiert mit Modemarken wie Louis Vuitton, bringt Kollektionen mit Veuve Clicquot raus. Ihr teuerstes Werk wird für über 10 Millionen US-Dollar verkauft. Ihre Ausstellung kürzlich in Köln beschert dem Museum Ludwig einen Rekordbesuch. Freut sich Stefanie Kleine-Klausing, Geschäftsführerin von Köln Tourismus.
7: Kusama kann man in eine Kategorie wie Taylor Swift packen, vielleicht in einem anderen Kontext. Das eine ist Musik, das andere ist Kultur. Über 450.000 verkaufte Tickets und ausverkauft ja seit langer Zeit. Ich denke, Kusama hat mit dem, was wir getan haben, einen großen Erfolg für Köln hinterlassen.
1: Kusamas Kunst bleibt. Die Erinnerungen an ihre knallrote Perücke und ihr Markenzeichen auch. Punkte. Ihr Unternehmen in Tokio teilt mit:
8: Sie malte bis in ihre letzten Tage hinein, legte ihren Pinsel nie beiseite und hielt unbeirrt an ihrer lebenslangen Überzeugung fest, dass Liebe die Welt retten kann. Wir werden Kusamas Wünsche weiterführen und den Menschen auf der ganzen Welt durch die Kunst auch weiterhin Hoffnung und Kraft für die Zukunft schenken.
1: Yayoi Kusama starb im Alter von 97 Jahren an multiplem Organversagen in Tokio.
0: Thorsten Iffland berichtete. Und wir schauen jetzt an den Himmel über Mitteldeutschland zusammen mit Ralf Valencia im MDR-Wetterstudio. Ralf, wie schaut's denn aus? Es ist ja nicht nur eitel Sonnenschein, es zieht sich auch ein bisschen zu, oder? Stellenweise.
9: Ja, wir haben es über Thüringen schon mit ein paar dichten Wolken zu tun, die sich von Südwesten her zu uns hereinbewegen. So ein paar dünnere Schleierwolken gibt es auch vom Mansfelder Land bis in den Burgenlandkreis und dann auch Richtung Salzlandkreis. Und auch so vom Vogtland bis in die Region Leipzig gibt es schon ein paar Wolken. Quellwolken haben wir über der Oberlausitz und ja, fast ungehinderten Sonnenschein, will ich mal sagen, mit ein paar lockeren Schleierwolken gibt es vom Harz bis in die Altmark hinein. Und die Wolken werden heute im Laufe des Abends durchaus schon mal ein bisschen dichter, aber insgesamt ist es für den Abend noch relativ freundlich und auch trocken bei 23 bis 27 Grad. In der Nacht werden die Wolken von Südwesten her dann noch dichter und vor allem in Thüringen und Sachsen-Anhalt gibt es dann schon mal Schauer und Gewitter. Die werden in der zweiten Nachthälfte zu uns hereinkommen, werden vielleicht dann in den frühen Morgenstunden im Westen von Sachsen ankommen. Im Osten von Sachsen, da bleibt es trocken und je nachdem, wie viel Bewölkung da ist, liegen dann die Tiefstwerte bei 20 bis 15 Grad. Die 15 Grad werden wir im Osten von Sachsen erreichen. In vielen Städten wird es aber wahrscheinlich noch mal eine tropische Nacht geben.
0: Ralf Valencia, vielen Dank für den Wetterüberblick.
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0: Und nach 16 Uhr hier im Programm von MDR Aktuell ist mein Kollege Stefan Blattner für Sie dann am Mikrofon, unter anderem mit folgenden Themen. Merz nennt den EU-Finanzrahmen schlicht unbezahlbar. Unterstützung erhält der Kanzler von anderen Ländern, die Nettozahler sind. Außerdem Sturzfluten in Nepal und Tibet. Wir haben eine aktuelle Reportage aus dem Katastrophengebiet. Und am Mikrofon verabschiedet sich für heute Elisabeth Ime. Kommen Sie noch gut durch diesen Donnerstag.
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17: Um 16 Uhr mit Uta Georgi. Deutschland und 5 weitere EU-Länder haben drastische Kürzungen beim EU-Haushalt gefordert. Bundeskanzler Friedrich Merz sagte nach einem Treffen mit mehreren Regierungschefs, die aktuellen Vorschläge der EU-Kommission seien schlicht unbezahlbar. Die vorgeschlagene Summe müsse um mehrere 100 Millionen Euro gekürzt werden. Die 6 Länder tragen zusammen rund 40% zum EU-Haushalt bei. Zur sogenannten Gruppe der Sparsamen gehören neben Deutschland auch Dänemark, Finnland, Schweden, die Niederlande und Österreich. Der frühere bosnisch-serbische General Ratko Mladic ist im Alter von 84 Jahren gestorben. Das berichteten mehrere serbische Medien unter Berufung auf die Familie. Mladic führte im Bosnienkrieg eine entscheidende Rolle bei der Belagerung Sarajevos. Er gilt als einer der Hauptverantwortlichen für das Massaker von Srebrenica, wo mehr als 8000 Muslime getötet worden waren. 2017 wurde er wegen Kriegsverbrechen zu einer lebenslangen Freiheitsstrafe verurteilt, die er in Den Haag verbüßte. Der Geschäftsführer des Wasserstoffnetzwerks Hypos, Andreas Bauer, hat die Bundesregierung wegen fehlender Förderung kritisiert. Bauer sagte im MDR, die Signale, die von dort kämen, führten dazu, dass viele Projekte derzeit verzögert würden. Es fehle der Einsatz und die Verpflichtung in eine neue Wasserstoffstrategie. Gestern hatte sich die Branche in Dresden erstmals zu einem ostdeutschen Wasserstoffkongress getroffen. Knapp 4 Wochen nach dem schweren Unwetter in der sächsischen Schweiz werden die umgestürzten Baumstämme per Hubschrauber abtransportiert. Der Staatsbetrieb Sachsenforst teilte mit, das sei die einzige Möglichkeit, das Sturmholz aus dem schwer zugänglichen Gebiet zu entsorgen. Große Maschinen könnten rund um die Felsenbühne Rathen und den Amselsee nicht eingesetzt werden. Bei dem Unwetter Ende Juli war der Bereich schwer verwüstet worden. Ein Mensch kam ums Leben. Das Hauptgebäude der Friedrich-Schiller-Universität Jena ist aus Sicherheitsgründen vorübergehend geschlossen worden. Eine Sprecherin sagte, in einem Flur sei Deckenputz heruntergefallen. Es könne nicht ausgeschlossen werden, dass weitere Deckenbereiche betroffen seien. Der Zustand wird derzeit von Fachleuten geprüft. In dem geschlossenen Gebäude befinden sich die Uni-Verwaltung, die Aula und einige Hörsäle. Das waren die Nachrichten. Das Wetter mit den Temperaturen von 15 Uhr auf dem Brocken wolkenlos 19 Grad, Chemnitz leicht bewölkt 25, Dresden fast wolkenlos 26 Grad, in Eisenach wolkig 27, Erfurt wolkig 27 Grad, auf dem Fichtelberg leicht bewölkt 19 Grad, in Leipzig fast wolkenlos 27 und Magdeburg wolkenlos 28 Grad. Die Vorhersage: am Abend freundlich und trocken, 23 bis 27 Grad, in der Nacht zunehmend bewölkt, stellenweise Schauer und Gewitter bei 20 bis 15 Grad und morgen Aufweiterungen, Schauer und Gewitter, 23 bis 30 Grad. Der MDR-Verkehrsdienst A2 Richtung Berlin zwischen Peine-Ost und Braunschweig-Watenbüttel. 8 Kilometer Stau, es dauert eine halbe Stunde länger. Die A2 Richtung Berlin zwischen Ost-Lostau und Burgzentrum ist sie wegen Reinigungsarbeiten gesperrt, zurzeit Stau. Letzte freie Abfahrt ist Magdeburg-Zentrum. Dadurch auch Stau in Magdeburg, unter anderem in der Albert-Vater-Straße bis Jerichower Straße und auf dem Magdeburger Ring Richtung A14 ab Olvenstedt. A2 Richtung Hannover zwischen Irxleben und Eilsleben, Stau nach einem Unfall. A72 Richtung Leipzig zwischen Plauen Süd und Plauen Ost, Stau nach einem Unfall, hier bitte eine Rettungsgasse bilden. A72 Richtung Leipzig zwischen Zwickau Ost und Stolberg West, 6 Kilometer Stau wegen Bauarbeiten, 30 Minuten dauert es länger. Und A72 Richtung Hof zwischen Chemnitz, Rottluff und Stolberg Nord, 6 Kilometer stockender Verkehr an einer Baustelle. Soweit der Verkehrsdienst, 16.04 Uhr.
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18: Weiter geht's an diesem Donnerstagnachmittag mit Stefan Blattner im Studio. Ich grüße Sie. Ab Oktober wird in Brüssel über den künftigen EU-Finanzrahmen beraten. Die Vorbereitungen laufen schon längst, auch in Berlin. Denn Bundeskanzler Friedrich Merz hatte heute zu einem kleinen EU-Gipfel ins Kanzleramt geladen. Und zwar Staats- und Regierungschefs jener Länder, die wie Deutschland den von der EU-Kommission vorgeschlagenen Haushaltsansatz für 2028, den deutlich verkleinern wollen. Aus Nicole, aus Berlin, Nicole Markwald.
19: Schlicht unbezahlbar. So nannte Friedrich Merz die Vorschläge der EU-Kommission für den künftigen Finanzrahmen. Der sieht laut Bundeskanzler eine Aufstockung von bis zu 60% vor. In Zeiten knapper Kassen eben schlicht unbezahlbar. Die dänische Ministerpräsidentin Mette Frederiksen stimmte zu. Der vorgeschlagene Anstieg sei zu hoch. Die Summe müsse um mehrere hundert Milliarden Euro gekürzt werden. In allen Bereichen. Neben Dänemark und Deutschland gehören auch Schweden, die Niederlande, Österreich und Finnland zu jenen Mitgliedstaaten, die sich gegen den vorgeschlagenen Finanzrahmen in Höhe von knapp 2 Billionen Euro wehren. Nach Worten von Merz finanzieren diese 6 rund 40% des europäischen Haushalts, wie auch 70% der bilateralen Hilfen von EU-Staaten für die Ukraine. Wir sind nicht geizig, erklärte Merz. Aber solche Aufschläge passen einfach nicht in unsere Zeit. Der Austausch der 6 Staaten soll fortgesetzt werden, um dann mit einer gemeinsamen Position in die EU-Beratungen zu gehen. Diese beginnen im Oktober.
18: Soweit Nicole Markwald. Kurz vor Ende der parlamentarischen Sommerpause treffen sich die Fraktionsspitzen von SPD und CDU/CSU noch bis morgen in Münster. Dort wollen sie die Themen der nächsten Wochen und Monate vorbereiten. Wie harmonisch gehen die Fraktionspolitiker miteinander um, gerade angesichts der teilweise unterschiedlichen Positionen bei anstehenden Reformen? Georg Schwarte aus Münster.
20: Manchmal braucht eine Klausur ja auch eine Überschrift. Vor einem Jahr war es der Geist von Würzburg, der aus einer Koalition der miesen Laune zwei Fraktionen enger zusammenschweißte, sagt CSU-Landesgruppenchef Alexander Hoffmann und erinnert hier in Münster an diesen ominösen Geist von Würzburg.
21: Und dieser Geist von Würzburg, der hat getragen. Und jetzt muss zu diesem Geist von Würzburg der Mut von Münster dazukommen.
20: Der Mut von Münster. Matthias Mirsch, der SPD-Fraktionschef, steht daneben und nickt. Für ihn geht es vor allem um gegenseitiges Vertrauen. Das hatte er zuletzt bei Jens Spahn, dem Ex-Unionsfraktionschef. Der aber musste gehen. Jetzt steht da Thorsten Frei als neuer Unionsfraktionschef neben Matthias Mirsch in Münster und bekommt einen dicken Vertrauensvorschuss vom Sozialdemokraten.
2: Und das will ich dir sagen, lieber Thorsten, das hast du bei uns. Und da spreche ich für die SPD-Bundestagsfraktion und ganz persönlich auch von meiner Seite.
20: 1,5 Tage Klausur der Fraktionsspitzen. Es geht um den Fahrplan der Reformen, aber eben auch um gegenseitiges Vertrauen. Wie arbeiten zwei Fraktionen miteinander und wie nicht, sagt Mirsch, der sich zuletzt sehr über Durchstechereien von Unionsabgeordneten in Sachen Steuerreform von SPD-Finanzminister Klingbeil geärgert hatte.
2: Die Grundbedingung ist, dass eben nicht frühzeitig durchgestochen wird, dass ich nicht auf meine eigene Rechnung arbeite. Wir wissen alle, wovon wir sprechen. Und das ist immer wieder etwas, woran man appellieren muss und wo man sich auch vergewissern muss.
20: Darum geht's auch in Münster. Aber natürlich schwebt hier nicht nur der Geist von Würzburg und der Mut von Münster durch den Saal, sondern auch die Diskussion über die Rentenreform. Speziell die Rente mit 63. Die SPD setzt auf Veränderungen und Kompromisse. Die Vorschläge der Rentenkommission seien Grundlage, sagt SPD-Fraktionschef Mirsch.
2: Und daran orientieren wir uns. Aber natürlich gucken wir auch auf die Diskussion, die unter den Bürgerinnen und Bürgern geführt wird, unter den Ministerpräsidenten und.
20: Und da wird dann Thorsten Frei hellhörig. Der Kanzler hatte gestern klargemacht, geht es nach ihm, gibt es keine Veränderungen. Weg mit der Frühverrentung. Frei sagt es freundlicher.
3: Die Feststellung von Matthias Mirsch, dass natürlich im Parlament immer auch Veränderungen an Gesetzen vorgenommen werden. Das ist selbstverständlich. Aber es ist eben nicht so aus meiner Sicht, dass wir grundstürzend und grundlegende Veränderungen vornehmen können.
20: Sie werden in Münster mit dem Mercedes-Chef über Wirtschaft reden, auch mit der IG Metall-Chefin. Der Vorsitzende der katholischen Bischofskonferenz wird da sein und eben das gesamte Fraktionsführungsteam. Wichtigster Auftrag, Teambuilding in polarisierenden Zeiten, sagt der Sozialdemokrat Matthias Mirsch.
2: Abstrakt sind viele für die Lösung. Wenn es konkret wird, dann ist das an einigen Stellen sehr kontrovers. Das müssen wir aushalten, aber am Ende müssen wir auch liefern.
20: Übrigens nicht wegen, sondern trotz der anstehenden Landtagswahlen. So sieht der CSU-Landesgruppenchef Hoffmann die Dinge.
22: Aber die Ergebnisse der Landtagswahlen ändern nichts am Reformbedarf dieses Landes.
23: Erklärt CSU-Landesgruppenchef Hoffmann im Beitrag von Georg Schwarte. 10 Minuten nach 4, MDR aktuell. Nach der Sturzflut in Nepal und Tibet ist das Ausmaß der Schäden weiter unklar. Weite Landstriche sind verwüstet. Bislang wurden etwa 180 Tote gezählt. Allerdings werden noch viele Menschen vermisst. Nepal spricht jetzt von 800 und Tibet von 600 Menschen, die unauffindbar sind. Nach Angaben der örtlichen Behörden sind auch 8 Deutsche darunter. Lena Bodewein berichtet.
24: Am zweiten Tag nach der Katastrophe gibt es Erzählungen vom Überleben. Wir waren im Obergeschoss. Das Wasser stieg bis dorthin an und überflutete es. Der Boden war voller Schlamm. Wir konnten nicht dorthin gehen, wo ich wohne, weil der Schlamm es unmöglich machte. So erzählt es der 92-jährige Kedar Nadparajuli, Reportern der Nachrichtenagentur AFP. Er ist gerade so davongekommen. Er gehört wie hunderte anderen zu denen, die von der nepalesischen Armee und anderen Helfern gerettet wurden. Mit Booten, Hubschraubern und Baggern. Nur so gelangen die Helfer durch den allgegenwärtigen Schlamm. Aber es gibt auch Erzählungen von Verlust. Hier liegt der Stationsobere des Altenheims direkt vor mir. 4 bis 5 Leichen wurden von dort schon abtransportiert. Der Ortsvorsteher Binod Chitrakar weiß, dass noch mehr Tote zu betrauern sein werden. Und es gibt Erzählungen von Hoffnung, wie von Chitra Bahadur Nepali. Mein Bruder wird seit gestern um 8:30 vermisst. Ich konnte seinen Namen nicht auf der Liste der vermissten Personen finden. Ein weiteres Familienmitglied, mein Bruder Pisal Nepali Puling, wird ebenfalls noch vermisst. Wer vermisst wird, ist noch nicht tot. Nepals Polizei und Katastrophenschutzbehörde haben die Zahlen der Vermissten am Donnerstag weiter erhöht. Und da Satellitenaufnahmen zeigen, dass komplette Dörfer in den Bergregionen verschwunden sind, wird die Opferzahl wohl noch weiter steigen. Ein großer Teil der Vermissten stammt aus dem Ausland, aus Indien beispielsweise. Von dort hatten sich hunderte Pilger auf den Weg zum Berg Kailash gemacht. Für Hindus ist er heilig, weil er als spirituelle Heimat des Gottes Shiva gilt. Aber auch Bergwanderer, Trekkingtouristen aus aller Welt, von den USA bis Australien, befinden sich unter den Vermissten. Solche Katastrophen können häufiger werden. Die Temperaturen steigen Jahr für Jahr. Die Region wird sehr angreifbar, sagt Basanta Raj Adhikari, Katastrophenforscher an der Tribhuvan-Universität in Nepal. Ein Gletschersturz hat, so der jetzige Stand, nach Meinung von Forschenden die Flutwelle ausgelöst. Ein hunderte Meter breites Stück Eis ist über Kilometer hinweg in die Tiefe gestürzt und wurde dabei wohl zu einer Lawine aus Wasser, Staub und Geröll pulverisiert. Oft brechen aber auch Gletscherseen, die sich aus dem Wasser der schmelzenden Eismassen bilden. Das ist in den vergangenen Jahren häufiger der Fall gewesen, erzählt Adhikari. Betrachtet man all diese beispiellosen Ereignisse, so zeigt sich, dass die Region äußerst anfällig ist, da die Menschen flussabwärts entlang der Flussläufe siedeln. Wenn ein solches Ereignis eintritt, führt dies daher stets zur Zerstörung des betroffenen Gebiets. Aus diesem Grund ist die Region, insbesondere im Hinblick auf weitere Siedlungen sowie den Ausbau von Infrastruktur und Wasserkraft, sehr gefährdet. Sie entwickelt sich zunehmend zu einer Zone mit einem sehr hohen Risiko. Seit Jahren warnen Forscher vor den Folgen des Klimawandels in der Himalaya-Region.
23: Lena Bodewein berichtete, und im jetzigen Unglücksgebiet war im Frühjahr dieses Jahres der Fotograf Wigbert Röth unterwegs und mit ihm sind wir kurz nach halb im Gespräch hier bei MDR aktuell. Über 80 Verbände, darunter Gewerkschaften, die großen Kirchen, Sportverbände, Menschenrechtsorganisationen, Sozial- und Umweltverbände, sie gehören zum Bündnis Zusammen für Demokratie. Nun will das Netzwerk mit Beratung, Rechtsbeistand und finanziellen Hilfen gezielt Menschen unterstützen, die wegen ihres Einsatzes für die Demokratie angegriffen werden. Auf einer Pressekonferenz wurde heute die Solidaritätsvereinbarung vorgestellt. Matthias Bertsch berichtet.
4: Die Bedrohungsallianzen der extremen Rechten stellen in einigen Regionen eine tägliche und akute Gefahr dar. So heißt es in der Solidaritätsvereinbarung. Ohne es explizit zu machen, ist klar, dass damit vor allem jene Orte und Bundesländer gemeint sind, in denen die AfD besonders stark ist und nach Wahlen sogar an die Regierung kommen könnte. Die Betroffenen der Anfeindungen und Angriffe seien besonders Migranten, queere Menschen und solche, die sich für eine offene Gesellschaft einsetzen. Diese nicht allein zu lassen, ist die zentrale Botschaft der Vereinbarung. Die praktische Umsetzung übernimmt ein Koordinierungsausschuss. Er trifft sich wöchentlich, um Anfragen von Betroffenen entgegenzunehmen und dann zu entscheiden, welche Form der Solidarität möglich ist. Neben fachlicher, finanzieller und juristischer Unterstützung können das auch politische Kampagnen sein. Bevor die Maßnahme umgesetzt wird, müssen jedoch alle Partner im Bündnis Zusammen für Demokratie informiert werden. Sie haben die Möglichkeit, eigene Gedanken einzubringen und können gegebenenfalls ein Veto einlegen.
23: Soweit aus Berlin, Matthias Bertsch. 16.16 Uhr, MDR aktuell. Deutschland und fünf weitere EU-Länder haben drastische Kürzungen beim EU-Haushalt gefordert. Das ist die Topmeldung der Nachrichten. Bundeskanzler Merz sagte, die aktuellen Vorschläge der EU-Kommission seien schlicht unbezahlbar. Zur sogenannten Gruppe der Sparsamen gehören neben Deutschland auch Dänemark, Finnland, Schweden, die Niederlande und Österreich. Weitere Meldungen jetzt mit Uta Georgi.
5: In Los Angeles sind die Intercontinental Music Awards vergeben worden. In der Sparte europäischer Rock gewann Patrick Schmidt aus Zittau. Er wurde für seinen Song Different, Different but Same geehrt. Der Deutsche Eishockeybund hat André Ranke offiziell als neuen Bundestrainer vorgestellt. Der 41-Jährige folgt auf Harold Kreis und soll die deutsche Auswahl zu einer erfolgreichen Heim-WM im Frühjahr führen. Der frühere Spieler der Eisbären Berlin erhielt einen 4-Jahres-Vertrag. Im Eichsfeld ist eine Frau vor ihrer Haustür von einem Hund angefallen und gebissen worden. Laut Polizei war das Tier mit seiner Halterin unterwegs, als es die Frau in Arm und Hüfte biss. Danach verschwanden die Halterin und der Hund in unbekannte Richtung.
17: Das Wetter am Abend freundlich und trocken, 23 bis 27 Grad. In der Nacht zunehmend bewölkt, stellenweise Schauer und Gewitter bei 20 bis 15 Grad. Morgen gibt es Aufheiterungen, aber auch Schauer und Gewitter bei 23 bis 30 Grad. Der MDR-Verkehrsdienst A2 Richtung Berlin zwischen Peine-Ost und Braunschweig-Wartenbüttel. 8 Kilometer Stau, es dauert eine halbe Stunde länger. Die A2 Richtung Berlin ist zwischen Lostau und Burgzentrum wegen Reinigungsarbeiten gesperrt. Zurzeit Stau, letzte freie Abfahrt ist Magdeburg-Zentrum. Dadurch auch Stau in Magdeburg, unter anderem in der Albert-Vater-Straße bis Jerichower Straße und auf dem Magdeburger Ring Richtung A14 ab Olvenstedt. A2 Richtung Hannover zwischen Irxleben und Eilsleben, Stau nach einem Unfall, Verzögerung von 20 Minuten. A38 Richtung Göttingen zwischen Querfurt und Eilsleben, 4 Kilometer Stau an einer Baustelle, es dauert 20 Minuten länger. A72 Richtung Leipzig zwischen Plauen Süd und Plauen Ost, Stau nach einem Unfall, 10 Minuten Verzögerung, bitte eine Rettungsgasse bilden. A72 Richtung Leipzig zwischen Zwickau Ost und Stolberg West, 6 Kilometer Stau wegen Bauarbeiten, es dauert eine halbe Stunde länger. Und A72 Richtung Hof zwischen Chemnitz-Rottluff und Stolberg Nord, 6 Kilometer, stockender Verkehr an einer Baustelle mit Verzögerung von 15 Minuten. Soweit der Verkehrsdienst, 16.18 Uhr.
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23: Eine riesige Flutwelle hat in Nepal und China mindestens 180 Menschen getötet. Hunderte werden noch vermisst, darunter auch zahlreiche Touristen. Auf Videoaufnahmen ist zu sehen, wie Häuser, Fahrzeuge und Menschen von Wassermassen einfach mitgerissen werden. Die Katastrophe ereignete sich im Grenzgebiet zwischen Nepal und Tibet. Und in genau diesem Gebiet war im Frühjahr dieses Jahres der Fotograf Wigbert Röth unterwegs. Und mit ihm habe ich vor der Sendung gesprochen. Herr Röth, wie haben Sie die Situation im Frühjahr dort erlebt?
6: Im Frühjahr, das ist praktisch vor der Monsunzeit, da ist das alles sehr sicher gewesen. Das Wetter war stabil. Ich war mit einem befreundeten Guide, einem nepalesischen Guide, dort für ungefähr 2 Wochen im Langtang unterwegs. Und ja, wir hatten dort eine sehr schöne Zeit. Ich habe viel über die Menschen in den Dörfern erfahren und es war insgesamt sehr erfolgreich.
23: Die meisten Opfer jetzt, das sind Pilger, also keine Bergsteiger. Also drohen in Nepal auch unterhalb der Berge unkalkulierbare Gefahren?
6: Man muss das so sehen, dass jetzt die Monsunzeit ist, das Ende der Monsunzeit. Und da sind natürlich in den Bergen extrem viel Niederschlag gewesen in den letzten Wochen, 2 Monaten. Und auch an den Berghängen hat sich unwahrscheinlich viel Schnee abgelagert. Und es ist da zu einem Gletscherbruch gekommen, einer Eislawine, Eisgeröll. Wasser hat kurzzeitig den Fluss oder auch den See dort oben angestaut. Und das ist dann mit riesiger Gewalt durchgebrochen und hat diese Verwüstung, diese Flutkatastrophe ausgelöst.
23: Sie reisen schon mehrere Jahre in die Region. Wie hat sich die Gefährdungslage denn mittlerweile entwickelt?
6: Die meisten Katastrophen passieren eigentlich während der Monsunzeit, also von Juni bis August, Ende August. Auch im vorigen Jahr hat es dort eine schwere Flutkatastrophe gegeben am 8. Juli. Da sind damals 18 Menschen ums Leben gekommen. Ein Bus hat es weggespült in den Fluss hinein. Und die Unwetter haben natürlich in den letzten Jahren bedingt durch die Klimaerwärmung auch deutlich zugenommen. Auch die Instabilität der Gletscher, das Auftauen des Permafrostbodens führt eben auch dazu, dass es vermehrt zu Steinschlag kommt und eben auch Gletscher- und Eisabbrüche.
23: In den Schweizer Alpen beispielsweise gibt es Frühwarnsysteme, die Bewegungen in den Bergen beobachten und dann auch Alarm geben. Gibt es sowas in Nepal?
6: Das kann ich so gar nicht beantworten. Ich weiß nur, dass China bereits im vergangenen Jahr, das grenzt ja unmittelbar an die tibetische-chinesische Grenze, China im vergangenen Jahr bereits Warnungen ausgesprochen hat für instabile Regionen dort. Und in diesem Flusstal, da liegen ja einige Dörfer und man hat das voriges Jahr aufgenommen, aber in diesem Jahr ist keine Vorwarnung passiert und man weiß da nichts Genaues, was da jetzt an Vorwarnsystemen möglich war.
23: Nepal ist ein armes Land, dringend auf die Einnahmen durch den Bergtourismus angewiesen. Wurde da zu wenig Vorsorge betrieben?
6: Nein, das kann ich nicht sagen. Also Nepal bemüht sich unwahrscheinlich, den Tourismus zu stabilisieren, im Nepal eben auch. Aber Nepal hat immer wieder mit diesen Katastrophen zu kämpfen. Das war 2015, das schwere Erdbeben, das dazu geführt hat, dass die darauffolgenden Jahre, 1-2 Jahre, der Tourismus fast vollständig zum Erliegen gekommen ist aus Unsicherheit. Dann kam die Corona-Krise, die praktisch auch keinen Tourismus in Nepal zugelassen hat. Und immer wieder kommt es zu solchen Katastrophen, solchen Klimakatastrophen eben, die den Tourismus dort stark einschränken. Tatsächlich ist es so, dass Nepal sehr viel vom Tourismus lebt und das auch versucht auszubauen.
23: Es gibt ja viele organisierte Reisen in die Bergwelten von Nepal. Welche Schlussfolgerungen müssen denn Reiseplaner jetzt ziehen oder sollten sie jetzt ziehen?
6: Es gibt sehr viele Agenturen, die Reisen nach Nepal anbieten. Es gibt auch viele Agenturen in Kathmandu, in Nepal selber, die vor Ort dann diese Reisen organisieren können. Und ja, Vorsorge kann man schwierig eigentlich einschätzen. Sicherlich muss man darauf achten, in der Zukunft auch, dass gefährdete Gebiete besonders überwacht werden auch. Aber da habe ich wenig Einblick.
23: Eine Flutwelle hat in Nepal und China mindestens 168 Menschen getötet. Hunderte werden noch vermisst. In der Unglücksregion war im Frühjahr noch der Fotograf Wigbert Röth unterwegs. Mit ihm habe ich gesprochen. Danke für Ihre Einschätzung. Und damit ist es 16.23 Uhr, MDR aktuell. In wenigen Tagen geht der Sommer kalendarisch zu Ende. Und er war statistisch gesehen schon außergewöhnlich. In den Monaten Juni und Juli war es in Deutschland so heiß wie noch nie seit der Wetteraufzeichnung. Es gab tausende Tote als Folge der Hitze, aber auch im August hat es Hitzetote gegeben. Das Robert-Koch-Institut hat erste Zahlen veröffentlicht und die kennt Corinna Hennig.
7: Rund 4000 Menschen sind den Berechnungen zufolge durch die hohen Temperaturen in den ersten beiden Augustwochen gestorben. Sie kommen also noch einmal zu den Toten der Hitzewelle im Frühsommer hinzu. 9600 Fälle hatte das Robert-Koch-Institut RKI durch die Extremhitze im Juni gezählt. In diesem Jahr hat es damit deutlich mehr Hitzetote gegeben als in den vergangenen 10 Jahren. Schon jetzt ist die Zahl mehr als doppelt so hoch wie beispielsweise im heißen Jahr 2019. Die aktuelle Zahl ist allerdings eine konservative Schätzung. Sie könnte in Wahrheit sogar noch höher liegen. Eingegangen sind bisher nur Statistiken bis zum 16. August. Intensivmediziner weisen außerdem immer wieder darauf hin, dass viele Fälle gar nicht erfasst werden, weil auf dem Totenschein beispielsweise Herzversagen steht, wenn Menschen zu Hause sterben. Betroffen sind vor allem Ältere. Mehr als die Hälfte der diesjährigen Hitzetoten waren laut RKI älter als 85 Jahre. Immerhin noch ein Viertel älter als 75 Jahre. Besonders hart getroffen wurden in diesem Jahr Rheinland-Pfalz und das Saarland. Auch in Hessen und Baden-Württemberg hat es anteilig besonders viele Hitzetote gegeben.
23: Corinna Hennig informierte.

0: 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In Böhlen bei Leipzig gibt's gerade eine neue Ausstellung. Sie behandelt die NS-Zeit im mitteldeutschen Braunkohlerevier. Das Gemeinschaftsprojekt von Stadt, der Gedenkstätte für Zwangsarbeit Leipzig, dem Verein Doc mit und Kulturschaffenden, das erinnert an tausende Menschen, die damals zur Zwangsarbeit gezwungen wurden. Caroline Fröhlich berichtet.
1: Am Platz des Friedens, gleich beim Bahnhof Böhlen, steht seit Jahren eine Statue. Miteinander verschlungenen Körpern, dahinter ein Betonklotz mit zwei senkrecht verlaufenden Metallstäben und einem Dreieck dazwischen, sonst nichts. Dass dieses Mahnmal an die Kleidung von Zwangsarbeitern und damit an ein dunkles Kapitel der Lokalgeschichte erinnern soll, wussten bis jetzt die wenigsten, erzählt der Historiker Martin Baumert.
2: Böhlen war der allererste Ort im Deutschen Reich, so der Stand der aktuellen Forschung, an dem polnische Kriegsgefangene Zwangsarbeit in der deutschen Industrie leisten mussten. Es finden sich hier Menschen aus mindestens 13 Nationen, die Zwangsarbeit leisten mussten. Zusammen mit Espenhain reden wir von Zehntausenden Zwangsarbeitern.
1: Daran sollen nun Ausstellungstafeln direkt beim Mahnmal erinnern. In auffälligen Farben mit kantigen, fast brutal gezeichneten Bildern erzählen sie von der Gewalt gegen die Menschen, die zwischen 1939 und 1945 im nahegelegenen Braunkohlen- und Benzinwerk arbeiten mussten. Mindestens 321 Menschen kamen dabei ums Leben. Zu jedem Text und jedem Bild können per QR-Code Hörstücke abgerufen werden.
3: Wie kann man sich den Tagesablauf einer gefangenen Person vorstellen? Was haben sie für Marken getragen?
4: Wie haben sich die Lebensbedingungen der ZwangsarbeiterInnen vor der Kriegszeit und während der Kriegszeit verändert?
2: Zur Erarbeitung der Beiträge haben wir in zwei Workshops mit Schulen zusammen Audiobeiträge erarbeitet, die im Endeffekt unseren Wissensstand wiedergeben, aber auch wo halt viele Ideen von den Schülerinnen selbst eingeflossen sind.
1: Schülerinnen und Schüler aus Borna und Großdeuben haben Interviews geführt, vor Ort und in Archiven recherchiert, Beiträge eingesprochen und Texte geschrieben. Etwa auch zu sogenannten Ausländerbordellen. Hier mussten sich Frauen aus Frankreich und Polen gegenüber anderen Zwangsarbeitern prostituieren. So wollten die Deutschen deren Arbeitsmoral steigern.
5: Man hat das nochmal viel näher gespürt, wie es den Leuten so ergangen ist, weil man sich nochmal viel tiefer damit beschäftigt hat und nicht so an der Oberfläche.
1: Erzählt die 16-jährige Anna Tilda. Sie will unbedingt darüber aufklären, was passiert ist.
5: Vor allem jetzt gerade im Osten, wenn es jetzt wieder in so eine bisschen rechte Bewegung kommt. Es ist einfach super wichtig, dass an vielen Denkmälern sowas ist, damit auch Jugendliche, die vielleicht nicht da viel mit zu tun haben, eine Möglichkeit bekommen, ohne über den Geschichtsunterricht sich damit besser auseinanderzusetzen, damit nicht nochmal sowas passiert.
1: An dieses Nie wieder erinnert nun auch das Mahnmal und erzählt endlich die Geschichte der Zwangsarbeiterinnen und Arbeiter in Böhlen.
0: Caroline Fröhlich berichtete und wir schauen aufs Wetter mit Ralf Alentscher. Ralf, ja, man könnte die Badehose einpacken und auf ins Schwimmbad oder zum Baggersee. Gute Idee.
6: Naja, beim See muss man sich jetzt überlegen. Die sind recht ordentlich abgekühlt in den letzten Tagen. Aber wir haben durchaus noch Temperaturen so zwischen 19 und 21 Grad. Am kältesten die Bleilochtalsperre mit 17 Grad. Und der Bergsee Ratsche, der hat 18 Grad. Aber so um die 20 Grad kann man durchaus noch einplanen. Da muss man entscheiden, ob man das mag. Ansonsten laden die Temperaturen, aber die Lufttemperaturen heute durchaus dazu ein, denn da sind wir jetzt bei Temperaturen so um knapp an der 30-Grad-Marke angekommen, also zum Beispiel in Magdeburg mit 29,5 Grad, in Jena sind wir auch schon in der Sternwarte bei 29,7 Grad, also die 30-Grad-Marke haben wir an einigen Stellen erreicht. Es wird uns allerdings für den Abend mehr Wolken geben, die von Südwesten her dichter werden. In Thüringen und Sachsen-Anhalt gibt es dann auch in der zweiten Nachthälfte schon mal Schauer und Gewitter, und weil die Wolken relativ dicht sind, gibt es für einige eine Tropennacht bei 20 Grad.
0: Und wie geht's dann morgen in den Tag?
6: Ja, den Tag geht es dann morgen mit vielen Wolken, nur im Osten von Sachsen, wenn wir nochmal Sonne bekommen. Dort wird es auch in der Nacht am kältesten mit Werten so um die 15 Grad. Aber die Wolken werden dann in den Morgenstunden auch dort dichter. Und dann gibt es Schauer und teilweise kräftige Gewitter für den morgigen Tag. Temperaturen insgesamt morgen dann bei 23 bis 30 Grad.
0: Schon mal ein kurzer Blick aufs Wochenende.
6: Ja, am Wochenende geht es erstmal relativ freundlich weiter. Es bleibt auch sommerlich warm. In der neuen Woche wird es dann wieder unbeständiger und auch wieder ein bisschen kühler.
0: Die Aussichten von Ralf Alentscher. Dankeschön. 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Die Bundesländer klagen wegen der geplanten Schienenmaut gegen den Bund. Fragen dazu gleich an die sachsen-anhaltische Infrastrukturministerin Lydia Hüskens. Und wir schauen in die Kunstwelt. Da herrscht Trauer. Die japanische Künstlerin Yayoi Kusama ist mit 97 Jahren gestorben. Kugeln, Kreise, ihr Markenzeichen. Zuletzt eine vielbeachtete Ausstellung im Museum Ludwig in Köln. Und mit dem Kurator dort bin ich gegen dreiviertel im Gespräch.
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8: Um 16.30 Uhr mit Uta Georgi. An einer Schule bei Berlin ist eine Gewalttat verübt worden. Das bestätigte eine Polizeisprecherin. Demnach ereignete sich die Tat in der Gemeinde Gosenneu-Zittau südlich von Erkner. Ein Mann sei vorläufig festgenommen worden. Nach Informationen der deutschen Presseagentur gibt es 2 Todesopfer. Wie die Märkische Allgemeine berichtet, handelt es sich um eine 18-jährige Schülerin und einen 30-jährigen Mann. Die Hintergründe der Tat sind noch unklar. Deutschland und 5 weitere EU-Länder haben drastische Kürzungen beim EU-Haushalt gefordert. Bundeskanzler Friedrich Merz sagte nach einem Treffen mit mehreren Regierungschefs, die aktuellen Vorschläge der EU-Kommission seien schlicht unbezahlbar. Die vorgeschlagene Summe müsse um mehrere hundert Millionen Euro gekürzt werden. Die 6 Länder tragen zusammen rund 40% zum EU-Haushalt bei. Zur sogenannten Gruppe der Sparsamen gehören neben Deutschland auch Dänemark, Finnland, Schweden, die Niederlande und Österreich. Nach der Sturzflut in Nepal ist die Zahl der Toten auf mindestens 359 gestiegen. Laut Polizei werden noch hunderte Menschen vermisst, darunter auch knapp 670 Urlauber. Wie die nepalesische Tourismusorganisation mitteilte, konnten inzwischen 31 Ausländer gerettet werden, unter ihnen 2 Italiener und eine Person aus der Schweiz. Die Aktion Deutschland hilft soll für die Flutopfer 100.000 Euro Soforthilfe bereitstellen. Die Ernte in Thüringen ist in diesem Jahr deutlich schlechter ausgefallen als 2025. Darüber haben Landwirtschaftsministerin Colette Boos-John und Bauernverbandspräsident Klaus Wagner in Ingersleben im Landkreis Gotha informiert. Demnach gab es besonders bei Weizen, Roggen, Raps und Hafer deutliche Rückgänge. Auch die Qualität sei teilweise schlechter als üblich. Viele Betriebe müssten Einbußen hinnehmen. Wegen der langen Trockenheit und der hohen Temperaturen hatten viele Landwirte eine Missernte befürchtet. Boos-John sagte, das Ergebnis sei nicht zufriedenstellend, aber auch keine Katastrophe. Der verurteilte Windkraftbetrüger Hendrik Holt ist auf der Flucht. Nach Angaben der zuständigen Staatsanwaltschaft Osnabrück kehrte der 36-Jährige nicht wie geplant von einem genehmigten Ausgang in die JVA Berlin zurück. Derzeit werde nach ihm gefahndet. Holt war 2022 zu einer Gesamtfreiheitsstrafe von fast 9 Jahren verurteilt worden. Er hatte unter anderem Windparks an ausländische Stromkonzerne verkauft, die es in Wahrheit nicht gab. Über den Fall gibt es auch eine ARD-Doku. Das waren die Nachrichten. Das Wetter mit den Temperaturen von 16 Uhr. In Atern wolkenlos 28 Grad, Dresden fast wolkenlos 26 Grad, Eisenach wolkig bei 27, so auch in Erfurt, Gardelegen wolkenlos 29 Grad, in Hoyerswerda leicht bewölkt 27, Magdeburg wolkenlos 28 Grad und in Plauen fast wolkenlos 27 Grad. Die Vorhersage: am Abend freundlich und trocken, 23 bis 27 Grad. In der Nacht zunehmend bewölkt, stellenweise Schauer und Gewitter bei 20 bis 15 Grad. Und morgen Aufheiterungen, Schauer und Gewitter bei 23 bis 30 Grad. Der MDR-Verkehrsdienst, die A2 Richtung Berlin, ist zwischen Lostau und Burgzentrum nicht mehr gesperrt. Die Reinigungsarbeiten hier sind beendet, zurzeit aber noch Stau bis Magdeburg Zentrum und weiterhin auch Stau auf der B1 über Magdeburg, Heirotsberge und Gerwisch. Es dauert eine Stunde länger. A2 Richtung Hannover zwischen Irxleben und Eilsleben, Stau an der geräumten Unfallstelle mit Verzögerung von 15 Minuten. A4 Frankfurt Richtung Dresden am Kreuz Chemnitz in der Überfahrt zur A72 Richtung Leipzig, Behinderungen durch einen defekten PKW. A38 Richtung Göttingen zwischen Querfurt und Eilsleben, 4 Kilometer Stau an einer Baustelle, es dauert 10 Minuten länger. A72 Richtung Leipzig zwischen Pirk und Plauen-Ost, 7 Kilometer Stau nach einem Unfall mit Verzögerung von 30 Minuten. Und A72 Richtung Leipzig zwischen Zwickau-Ost und Stolberg-West, 6 Kilometer Stau wegen Bauarbeiten, hier dauert es 20 Minuten länger. Soweit der Verkehrsdienst, 16.35 Uhr.
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0: Im Studio Stefan Blattner, ich grüße Sie. Der Regionalverkehr wird in Deutschland vor allem durch Steuergelder gestützt. Diese Gelder gibt der Bund nach einem gesetzlich geregelten Verteilsystem an die Bundesländer, um dort den Schienenpersonalverkehr zu finanzieren. Damit werden vor allem Züge bestellt und betrieben und es werden die Kosten für die Schienennutzung beglichen. Damit der Nahverkehr für die Länder bezahlbar bleibt, hatte die Bundesnetzagentur im vergangenen Jahr eine Preisbremse eingeführt. Dagegen hatte die DB Infrago geklagt und Recht bekommen. Der Europäische Gerichtshof, der hat im März entschieden, dass das aktuelle Gebührensystem für die Nutzung von Schienen nicht mit EU-Recht vereinbar ist. Die Bundesnetzagentur hat darauf im Juli eine Erhöhung der Schienenmaut für den Regionalverkehr um insgesamt 400 Millionen Euro angekündigt. Die Länder ziehen jetzt wegen der hohen Trassenpreise für den Schienenregionalverkehr vor Gericht und darüber habe ich vor der Sendung mit Lydia Hüskens gesprochen. Sie ist Ministerin für Infrastruktur und Digitales in Sachsen-Anhalt.
9: Schönen guten Tag, Herr Blattner.
0: Frau Hüskens, was wollen Sie mit den anderen Bundesländern vor Gericht erreichen?
9: Wir wollen erreichen, dass der Bund seinen Verpflichtungen nachkommt und den Regionalverkehr auskömmlich finanziert.
0: Das heißt, Sie sehen, dass der Bund seiner Pflicht nicht nachkommt.
9: Genau. Man muss einfach vielleicht mal einen ganz kurzen Blick in die Geschichte werfen. Der Bund hat seinerzeit die Aufgabe, den Regionalverkehr zu organisieren und zu finanzieren, an die Länder gegeben. Üblicherweise gibt der Bund dann, wenn er sowas macht, Steueranteile an die Länder. Das hat er damals nicht getan, sondern er hat auch, so ist das kommuniziert worden, um auch immer zu sehen, dass die Länder das auch nur für den Regionalverkehr ausgeben, hat eben gesagt, er bezahlt Regionalisierungsmittel, die sind in der Höhe und der Verteilung nach dann festgelegt worden. Und seitdem gibt es immer wieder auch entsprechende Gespräche dazu, sind die auskömmlich oder sind sie nicht. Aber er hat halt eben dezidiert Gelder für diese Aufgabe gegeben. Für mich ergibt sich daraus, dass der Bund weiter für eine auskömmliche Finanzierung sorgen muss. Und die ist aktuell nicht gegeben. Wir haben insgesamt ein Problem durch eine Reihe von Kostensteigerungen. Jetzt kommt das Thema Trassenpreise on top drauf. Und das bringt eine ganze Reihe von Ländern in erhebliche Finanzierungsnotwendigkeiten.
0: Sie sprechen den Bund an. Das Bundesverkehrsministerium, das hat als Reaktion auf das Urteil des Europäischen Gerichtshofs eine Reform der Trassenpreise ja angekündigt ab dem kommenden Jahr. Trauen Sie das dem Bund nicht zu?
9: Naja, wir hören als Länder, dass wir quasi Rechnungen bekommen werden von der Bundesnetzagentur. Und das sieht nicht so aus, als ob der Bund in der Lage ist, eine Reform auf den Weg zu bringen, die dafür sorgt, dass die Trassenpreise sich wieder in dem Bereich bewegen würden, wie es vorher passiert ist. Und deshalb sind die Länder der Auffassung, auch Rechtsmittel einlegen zu müssen.
0: Wenn man das so hört, das ist ja ein Hin- und Herrechnen. Wie sinnvoll ist denn überhaupt eine Reform der Trassenpreise? Läuft man da nicht immer wieder steigenden Kosten hinterher?
9: Ja, ich habe grundsätzlich die Auffassung, dass wir insgesamt eine Bahnreform brauchen. Und zwar die Infrastruktur, das heißt also die Schienen und auch die Bahnhöfe zu trennen vom Betrieb. Und zu sagen, so wie wir das auch bei Straßen haben, das ist Aufgabe des Staates, dafür zu sorgen, dass sie gebaut und auch unterhalten werden. Dann könnte zum Beispiel eine Bundesnetzagentur hingehen und könnte entsprechende Streckenpakete im Fernverkehr auch vergeben. So wie wir als Länder das im Regionalverkehr machen, könnte der Bund dann zum Beispiel sagen, ich nehme gute Strecken, also wo ich

0: Sozialdemokraten haben sich bisher, zumindest auf Bundesebene, immer massiv dagegen ausgesprochen. Ich kann mich noch an die Diskussion in der letzten Legislatur des Bundes erinnern. Und ich höre auch jetzt immer wieder aus dem Bund, dass man das nicht möchte. Auf der anderen Seite höre ich von meinen Länderkollegen, auch von den Sozialdemokraten, inzwischen immer mehr Zustimmung, weil wir sehen einfach, dass es so, wie es im Augenblick ist, nicht weiter funktioniert.
1: Sie wollen also jetzt vor Gericht die Kosten vom Bund erstreiten. Was droht den Zugfahrern, wenn sie vor Gericht scheitern? Was droht Zugfahrern im Regionalverkehr, ganz konkret in Sachsen-Anhalt?
0: Also aktuell und kurzfristig den Pendlern und Pendlern in Sachsen-Anhalt nichts weiter. Sachsen-Anhalt hat immer sehr, sehr solide gewirtschaftet auch. Wir haben immer geschaut, dass wir nicht mehr bestellen, als wir uns auch in der Perspektive leisten können. Aber auch Sachsen-Anhalt weiß nicht, ob wir tatsächlich bis zum Ende der Laufzeit der, ich sag mal, Regionalmittel, also so wie wir sie jetzt vereinbart haben, dann wirklich auch alles aufrechterhalten kann. Aber in den nächsten Jahren sind wir in Sachsen-Anhalt sicher vor entsprechenden Veränderungen. Aber, das muss ich ganz klar sagen, es wird dem Land die Arbeit deutlich, deutlich schwerer machen. Und ich weiß, in einigen anderen Ländern wird es relativ zeitnah dann auch zu Streckenabbestellungen kommen.
1: Wenn Sie von nächsten Jahren reden, reden wir dann von 2, 3 Jahren.
0: Im Augenblick reden wir von 2, 3 Jahren, jawohl.
1: Die Bundesländer ziehen wegen der Schienenmaut gegen den Bund vor Gericht. Und darüber habe ich gesprochen mit Lydia Hüskens. Sie ist Ministerin für Infrastruktur und Digitales in Sachsen-Anhalt. Haben Sie Dank für das Gespräch.
0: Ich danke Ihnen, Herr Blattner.
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3: Ich danke Ihnen auch, Herr Blattner, für die Übergabe zum Sport. Andreas Mann ist mein Name. Einen schönen Nachmittag wünsche ich. Wir blicken auf den Eishockeysport. Es war ja mehr oder weniger schon durchgesickert, wer der Nachfolger von Harald Kreis als deutscher Eishockey-Nationaltrainer, also Bundestrainer wird. André Rankel heißt er, bis zuletzt Co-Trainer bei den Eisbären Berlin und jetzt auch offiziell als neuer Cheftrainer vorgestellt. Florian Eckel.
4: Mit diesem Bundestrainer haben wohl die wenigsten gerechnet. Ex-Nationalspieler André Rankel soll die deutschen Eishockeymänner wieder in bessere Zeiten führen. Für viele ist die Verpflichtung eine Überraschung. Der bisherige Co-Trainer der Eisbären Berlin übernimmt zum ersten Mal im Seniorenbereich ein Team als Cheftrainer. Der ehemalige Stürmer hat für Deutschland an 7 Weltmeisterschaften und einmal bei Olympischen Spielen teilgenommen. Mit den Eisbären hat der langjährige Kapitän sogar 7 deutsche Meisterschaften gewonnen. Sein Vorgänger Harald Kreis musste nach der verpatzten Weltmeisterschaft im Mai vorzeitig gehen. Seine erste Bewährungsprobe hat Rankel beim Deutschlandcup Anfang November in Düsseldorf.
3: Und eine Bewährungsprobe hat heute Abend auch der SC Freiburg. Ab 18.45 Uhr geht es im Qualifikationsrückspiel der Conference League um den Einzug in die Gruppenphase. Motherwell aus Schottland ist im Breisgau zu Gast. Die Ausgangslage für den SC Freiburg ist super nach einem 3-1-Sieg im Hinspiel. Heute mehr oder weniger nur noch eine Pflichtaufgabe. Und wir blicken mit Julia Metzner voraus.
5: Der eine träumt, der andere warnt. SC-Stürmer Igor Matanovic hat sein Ziel klar definiert. Den erneuten Einzug ins Europa. Pokalfinale. Freiburgs Trainer Julian Schuster denkt erstmal minimal. Der Einzug in die Ligaphase ist das Ziel. Fokussiert, vorsichtig und nur dezent entspannt. So erwartet er den Auftritt seiner Mannschaft im Rückspiel. Der 3:1 Hinspielerfolg und der deutliche Sieg im DFB-Pokal in Düsseldorf gibt Selbstvertrauen, mehr aber auch nicht. Große Rotationen kündigt Schuster nicht an und warnt vor bissigen Schotten, die es mit 1500 Fans im Rücken dem Sportclub schwer machen wollen, das Minimalziel Conference League zu erreichen. Nur im Nebensatz war die Zukunft von Freiburgs ehemaliger Nummer 1 Noah Atubolo Thema. Medienberichten zufolge, vom Verein aber nicht bestätigt, hat der wechselwillige Atubolo seinen Vertrag verlängert. Einer Leihe zu Eintracht Frankfurt stünde damit nichts mehr im Weg.
3: Und wir blicken nochmal in die Fußballregionalliga zum FC Carl Zeiss Jena. Der darf bei sogenannten Risikospielen künftig mehr Karten wieder verkaufen. Das Verwaltungsgericht Gera kippte in einem Beschluss Sicherheitsauflagen, die die Stadt vor der Saison für solche Spiele erlassen hatte. Der Beschluss ist ein Teilerfolg für den Verein, der gegen die Auflagen vor Gericht gezogen war. Der FCC kann nun bei Risikospielen rund 950 statt 800 Karten für die Fans in der Südkurve verkaufen. Nach Auffassung der Kammer war der Verein vor Erlass der Auflagen nicht ordnungsgemäß angehört worden. Wie wie die Stadt mitteilte, wird nun für jedes Risikospiel eine eigene Gefahrenprognose erstellt. Im Basketball gibt es auch Neuigkeiten, und zwar beim MBC. Eigentlich war der Kader ja schon voll, aber man hat sich jetzt doch nochmal entschieden einzuholen, und zwar einen zurückzuholen. Kostja Muschidi kennt

0: Er hat nach 2,5 Jahren zum MBC nach Weißenfels zurück. Allerdings wird es nur ein kurzes Wiedersehen. Der 28 Jahre alte Nationalspieler, der in der vergangenen Saison noch beim Bundesliga-Rivalen Niners Chemnitz spielte, unterschrieb beim MDC einen Vertrag für die kommenden 3 Monate. Wir können stolz sein, einen aktuellen deutschen Nationalspieler in unseren Reihen zu wissen, sagt der MBC-Hauptgesellschafter Christian Zeidler.
1: Damit ist 16.45 Uhr. 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An einer Schule bei Berlin ist eine Gewalttat verübt worden. Das ist die Topmeldung der Nachrichten. Die Tat ereignete sich in der Gemeinde Gosen-Neuzittau südlich von Erkner. Ein Mann sei vorläufig festgenommen worden. Nach Informationen der deutschen Presseagentur gibt es 2 Todesopfer, eine 18-jährige Schülerin und ein 30-jähriger Mann. Die Hintergründe der Tat noch völlig unklar. Weitere Meldung jetzt mit Bernd Milde.
2: Rheinmetall will in Hessen 260 Millionen Euro investieren. Der Rüstungskonzern will sein Werk in Kassel und den Flughafen Kassel ausbauen. Wie die Staatskanzlei in Wiesbaden mitteilte, unterstützt das Land Hessen das Vorhaben mit einem 2-stelligen Millionenbetrag. Bei einem Cyberangriff auf einen britischen Flughafenbetreiber sind die Daten von 8,7 Millionen Passagieren gestohlen worden. Betroffen sind demnach E-Mail-Adressen, Telefonnummern und Nummernschilder. Kunden wurden aufgerufen, wachsam zu sein bei verdächtigen E-Mails oder Anrufen. In Sachsen-Anhalt gibt es inzwischen 5000 registrierte Nachbarschaftshelfer. Das Projekt des Sozialministeriums gibt es seit 2023. Die Helfer unterstützen Pflegebedürftige etwa beim Einkaufen oder begleiten sie zum Arzt. Das Wetter am Abend freundlich, 23 bis 27 Grad, in der Nacht zunehmend bewölkt, stellenweise Schauer und Gewitter, 20 bis 15 Grad. Morgen aufgeheitert, Schauer und Gewitter, 23 bis 30 Grad. MDR aktuell Verkehrsdienst. Die A2 Richtung Berlin ist zwischen Lostau und Burgzentrum nicht mehr gesperrt. Reinigungsarbeiten sind beendet, aber es gibt noch Stau bis Magdeburg Zentrum und auch Stau auf der B1 über Magdeburg, Heurotsberge und Gerwisch. Und es dauert dort 1 Stunde länger. A4 Frankfurt Richtung Dresden am Kreuz Chemnitz in der Überfahrt zur A72 Richtung Leipzig, Behinderungen durch defekten Pkw. A38 Richtung Göttingen zwischen Querfurt und Eisleben, 4 Kilometer Stau. A72 Richtung Leipzig zwischen Pirk und Plauen Ost, 7 Kilometer Stau. Und weiter zwischen Zwickau Ost und Stolberg West, 6 Kilometer Stau. Soweit der MDR aktuell Verkehrsdienst, 16.47 Uhr.
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1: Trauer herrscht in der Kunstwelt. Die japanische Künstlerin Yayoi Kusama ist tot. Kusama galt als eine der angesehensten zeitgenössischen Künstlerinnen Japans. Ihr Markenzeichen waren Motive mit bunten Punkten, den sogenannten Polka-Dots. Die waren quasi die Sterne ihres Universums. Am 14. August ist Yayoi Kusama im Alter von 97 Jahren in Tokio gestorben. Jetzt erst wurde der Tod von ihrem Atelier und ihrem Museum bekannt gegeben. Yayoi Kusama, ihre Werke, die wurden weltweit ausgestellt, unter anderem im Museum of Modern Art oder im Berliner Gropiusbau. Erst im Juli hatte das Museum Ludwig in Köln mit einer Retrospektive zum Werk von Yayoi Kusama seine erfolgreichste Ausstellung beendet. Und mit dem Kurator dieser Ausstellung, Dr. Stefan Diederich, bin ich jetzt im Gespräch. Ich grüße Sie.
4: Ja. Guten Tag.
1: Herr Diederich, wie würden Sie das Werk von Yayoi Kusama beschreiben?
4: Nun, es ist ein sehr reiches Werk gewesen. Es ist ein Werk, das sich über mehr als 7 Jahrzehnte intensivsten Schaffens erstreckt hat. Kusama hat sich selbst immer sehr gerne und auch sehr treffend als Avantgarde-Künstlerin bezeichnet. Das heißt, sie war eigentlich immer am Puls des künstlerischen Geschehens, am Puls der Zeit mit ihren Arbeiten. Es ist ein Werk, das sich um die großen Themen letztendlich dreht, um allgemeingültige Themen. Das ist zum einen die Natur in ihrem ständigen Wandel, in ihrem Werden und Vergehen. Pflanzen spielen für sie seit jeher eine sehr große Rolle. Das zweite große Thema ist die Unendlichkeit des Universums, in der sich alles Existierende irgendwann auflöst. Auch das stammt eigentlich aus ihrer eigenen Biografie, Autobiografie. Sie Sie hatte bereits als Kind Halluzinationen, litt unter Trugbildern, in denen sie den eigenen Körper von Punkten, von anderen Mustern überlagert wahrnahm. Diese Muster dehnten sich dann weiter in den Umraum aus und sie hatte das Gefühl, sich selbst dann auch letztendlich im Nichts, im Universum aufzulösen. All das bekam sie letztendlich erst in den Griff, als sie es in Kunst umsetzte, als sie diese Punkte auf der Leinwand auf ihren Bildern sichtbar machte beispielsweise. Also es spielt in ihre Kunst immer wieder das eigene Erleben und auch die eigene Psyche mit hinein. Und für Kusama war Kunst immer auch Selbsttherapie und Lebensnotwendigkeit.
1: Da passt das folgende Zitat: Die Bilder zu machen waren eine große Hilfe für meine Seele. Das hat sie mal gesagt. In Japan ließ sie sich 1977 freiwillig in eine psychiatrische Klinik einweisen, in der sie bis zuletzt lebte. Was war Yo-Yo Kusama für ein Mensch? Was war ihr wichtig?
4: Das Wichtigste war ihr eigentlich immer ihre Kunst und das hat sie auch immer wieder an jeder Stelle betont. Das spricht auch letztendlich aus ihrer gesamten Lebensgeschichte. Sie hatte sich bereits als Kind, als Jugendliche das Ziel gesetzt, Künstlerin zu werden, was natürlich im patriarchalisch geprägten Japan der 50er Jahre extrem schwierig war. Sie musste diesen Wunsch gegen den Willen ihrer Eltern, gegen gesellschaftliche Normen durchsetzen. Sie ging dann Anfang der 1960er Jahre nach New York. Auch da wieder eine männerdominierte Kunstszene, in der sie sich durchsetzen musste. Aber sie hat es immer wieder geschafft und sie hat es letztendlich auch geschafft, nach ihrer Rückkehr nach Japan, nach sehr schweren Jahren, nachdem sie sich auch selbst dauerhaft praktisch in einer psychiatrischen Klinik verankert hatte, praktisch aus diesem Safe Space heraus eine neue Weltkarriere zu starten, weil sie immer wieder trotz aller Probleme, die sie hatte, praktisch dieses Ziel vor Augen hatte, eine anerkannte, wichtige Künstlerin ihrer Zeit zu sein.
1: Sie sprechen die Karriere an. Die Ausstellung über Yo-Yo Kusama im Museum Ludwig in Köln war ein großer Erfolg. Was fasziniert die Menschen bis heute an ihr?
4: Nun, es sind zum einen Themen, die sicherlich in den sozialen oder Motive, die in den sozialen Medien in den letzten Jahren wirklich, man kann sagen, Kultstatus erlangt haben. Das sind ihre Infinity Mirrored Rooms, das sind diese großen Kürbisskulpturen, Flower-Skulpturen, das sind eben die Motive mit den Polka-Dots, das ist letztendlich auch ihre Persona mit der roten Perücke, die letztendlich überall gegenwärtig ist, überall erscheint. Das sind natürlich diese gängigen Motive, die jeder vor Augen hat, die jeder kennt. Aber dann wird das Ganze natürlich unterfüttert durch ein sehr autobiografisches Leben. Ihre ganze Kunst wird praktisch aus ihrem Leben heraus, aus ihrem Erleben heraus gespeist und das merkt man diesen Werken an. Also man spürt einen Tiefgang und vor allen Dingen, wir haben versucht, das in unserer Ausstellung auch praktisch indem wir das Ganze retrospektiv in einem Lebensdurchlauf sozusagen angelegt haben, deutlich zu machen und viele der Besuchenden, die unsere Ausstellung gesehen haben, kamen nachher mit einem Aha-Erlebnis, mit einem Mehrwert sozusagen aus dieser Ausstellung, sahen auch diese sehr bekannten Motive dann nochmal in einem sehr viel neueren und tieferen Licht.
1: Sagt Stefan Dietrich, Kurator der Ausstellung zum Werk von Yo-Yo Kusama im Museum Ludwig in Köln. Wie jetzt bekannt wurde, ist Yo-Yo Kusama im Alter von 97 Jahren in Tokio gestorben. Haben Sie Dank für das Gespräch.
4: Sehr gerne.
1: 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Was kann die Politik gegen hohe Mieten tun? Die Linke schlägt schon lange einen Mietendeckel vor. In Berlin ist die Partei vor einigen Jahren mit einem Mietendeckel gescheitert. Jetzt legt sie ein Rechtsgutachten für einen Neuanlauf vor. Diesmal für ganz Deutschland. Maximilian Ulrich berichtet.
5: Drei Zimmer, Küche, Bad. Für die Linke ist Wohnen ein zentrales Wahlkampfthema. Im Haustürwahlkampf checkt die Partei Nebenkostenabrechnungen. Mit einer Mietwucher-App können Menschen rausfinden, ob ihre Miete zu hoch ist. Für die linke Bundestagsabgeordnete Karin Ley sind hohe Mieten ein gesamtgesellschaftliches Problem.
6: Viele Mieterinnen und Mieter sind davon existenziell bedroht. Die städtischen Mittelschichten verarmen, weil das ganze Geld nur noch für die Miete drauf geht. Das kann so nicht weitergehen und deswegen brauchen wir deutlich schärfere Regelungen als bisher, um diese Mietpreisexplosion zu stoppen.
5: Der schärfere Vorschlag der Linken, die Mietpreise sollen erst eingefroren und dann die Mieterhöhung gedeckelt werden. Und zwar auf eine Durchschnittsmiete, die neu berechnet werden soll.
6: Bisher ist es so, dass bei der Berechnung des Mietspiegels die Mietverträge der letzten 6 Jahre berechnet werden, also die teuren Mietverträge. Die Mietverträge im sozialen Wohnungsbau werden gar nicht mit reingenommen, aber beispielsweise Mieten, die jetzt schon über dem Gesetz liegen, also illegal zu hoch sind, die werden aber in die Berechnung mit eingenommen. Und deswegen müssen wir die Berechnungsgrundlage ändern und wir wollen einfach, dass alle Mietverträge mit eingenommen werden.
5: Aber Moment mal, Mietendeckel? Da war doch was. Richtig, 2020 gab es das schon einmal in Berlin, eingeführt vom rot-rot-grünen Senat. Doch nach einem Jahr kassierte das Bundesverfassungsgericht den Berliner Mietendeckel aus Formalitätsgründen. Ein Bundesland darf so ein Gesetz schlicht nicht erlassen. Aber dürfte es der Bund? Genau das hat die Linke jetzt prüfen lassen von Professor Thorsten Kinggreen, Verfassungsrechtler an der Uni Regensburg.
7: Ja, das wäre verfassungsmäßig zulässig, weil der Bund die Gesetzgebungskompetenz für das bürgerliche Recht hat und weil er mit einer solchen Regelung auch die Eigentumsgarantie nicht verletzen würde.
5: Die Eigentumsgarantie steht in Artikel 14 des Grundgesetzes und dort steht auch der Satz Eigentum verpflichtet.
7: Und dieser Satz bezieht sich vor allen Dingen auf Grund und Boden, weil Grund und Boden nicht vermehrbar ist und besondere Nutzungskonflikte damit entstehen, die der Regulierung bedürfen. Der Gesetzgeber kann und darf sich da gar nicht raushalten, selbst wenn er es wollte.
5: Laut Kinggreen hat der Staat beim Wohneigentum so großen Spielraum zum Eingreifen wie in kaum einer anderen Eigentumsfrage. Vermieter dürften nur nicht gezwungen werden, mit Verlust zu vermieten, sagt Kinggreen. Doch funktioniert ein Mietendeckel auch, also sorgt er für mehr günstigen Wohnraum? Konstantin Cholodilin vom Deutschen Institut für Wirtschaftsforschung hat die Wirkung des Berliner Mietendeckels von 2020 untersucht.
8: Vor allem haben wir festgestellt, dass die Mieten zurückgegangen sind. Und auch ein sofortiger Effekt war, dass die Anzahl der Inseraten, der Mietinseraten halbiert hat.
5: Um 50% ist der Berliner Mietmarkt damals eingebrochen. Ein Problem, das die Linke mit einem Investitionsprogramm lösen möchte. 20 Milliarden Euro jährlich in kommunalen und genossenschaftlichen Wohnungsbau. So eine Maßnahme kann laut Cholodilin tatsächlich positive Auswirkungen haben.
8: Der geförderte Wohnbau, der hat eine Reihe von positiven Effekten. Also zum Beispiel die Wohnqualität steigt, also die Lebenszufriedenheit der Menschen, die in solchen Wohnungen wohnen, steigt. Sogar die Schulergebnisse der Kinder verbessern sich.
5: Nur eine Mehrheit für einen Mietendeckel dürfte die Linke im Bundestag schwer finden. Das weiß auch die linken Abgeordnete Karin Ley.
6: Als wir als Linke angefangen haben, einen Mindestlohn zu fordern, wurde gesagt, Deutschland würde zusammenbrechen. Jetzt sind plötzlich alle dafür. Und ich denke, mit dem Mietendeckel wird es eines Tages auch so sein.
5: Den Antrag für einen bundesweiten Mietendeckel hat die Fraktion jedenfalls schon mal im Bundestag eingereicht.
1: Maximilian Ulrich berichtete. 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Wir schauen aufs Wetter mit Ralf Valencia. Ralf, Sommerwetter, richtig, ist war angekündigt. Haben wir denn die 30 Grad Marke geknackt?
9: Da müssen wir mal gucken. Das hat also, glaube ich, an einigen Punkten eventuell funktioniert. Jetzt müssen wir hier bloß mal auf die Hitlisten schauen, die wir da heute hervorzaubern müssen. Aber es geht auf jeden Fall knapp zu. 29,2 Grad messen wir jetzt zum Beispiel an der Station MDR. Und dann haben wir auch noch ein paar höhere Temperaturen in Sachsen-Anhalt. Da ist es momentan am wärmsten. In Köthen zum Beispiel sind wir schon bei 29,9 Grad angekommen. Und in Jena an der Sternwarte, da sind jetzt 30,2 Grad. Und in Preußen-Königen sind 30 Grad ausgegangen.
1: Ist Freisitz also gut, eine gute Idee heute Abend?
9: Ja, kann man machen. Die Wolken werden sogar ganz allmählich von Westen her dichter. In der zweiten Nachthälfte kommen dann auch Schauer und Gewitter von Südwesten her reingezogen. Und deswegen, weil die Wolken dicht sind, kühlt es auch nicht so sehr ab. 20 Grad werden wir als Tiefstwert bekommen. Das heißt für einige eine tropische Nacht im Osten von Sachsen. Da bleiben die Wolken noch weg. Und deswegen geht es mit den Temperaturen bis auf 15 Grad runter.
1: Also genießt mal den Sommer. Danke.
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1: MDR aktuell, das sind Themen der nächsten halben Stunde. Wir schauen nach Tunesien. Hitzewelle und Stromausfälle sorgen dafür, dass Mineralwasser knapp wird. Und wir schauen auf die EU-Finanzen. 6 EU-Staaten, darunter Deutschland, fordern drastische Kürzungen da in der EU-Finanzplanung. Zwei der Themen nach 17 Uhr, jetzt die Nachrichten.
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2: Um 17 Uhr mit Bernd Milde. An einer Schule bei Berlin ist eine Gewalttat verübt worden. Die Polizei bestätigte einen Einsatz in der brandenburgischen Gemeinde Gosen-Neu-Zittau. Nach Informationen der Märkischen Allgemeinen wurden 2 Personen getötet. Der mutmaßliche Täter sei festgenommen worden. Bei einem der Opfer soll es sich um seine Ex-Freundin handeln. Ein 30-jähriger Mann soll gestorben sein, als er sich dem Täter in den Weg stellte. Deutschland und 5 weitere EU-Länder haben drastische Kürzungen beim EU-Haushalt gefordert. Bundeskanzler Friedrich Merz sagte nach einem Treffen mit mehreren Regierungschefs, die aktuellen Vorschläge der EU-Kommission seien schlicht unbezahlbar. Die vorgeschlagene Summe müsse um mehrere 100 Millionen Euro gekürzt werden. Die 6 Länder tragen zusammen rund 40% zum EU-Haushalt bei. Zur sogenannten Gruppe der Sparsamen gehören neben Deutschland auch Dänemark, Finnland, Schweden, die Niederlande und Österreich. Die Rechtsextremistin Beate Zschäpe will vorzeitig aus der Haft entlassen werden. Vor dem Münchner Oberlandesgericht wurde sie heute in einer nicht öffentlichen Sitzung angehört. Eine Sprecherin sagte, das Gericht werde entscheiden, wie lange Zschäpe noch im Gefängnis bleiben müsse. Die NSU-Mittäterin war 2018 zu einer lebenslangen Haftstrafe verurteilt worden. Zudem wurde die besondere Schwere der Schuld festgestellt. Damit ist eine Entlassung nach 15 Jahren so gut wie ausgeschlossen. Angesichts steigender Trassenpreise hat Sachsen-Anhalts Verkehrsministerin Lydia Hüskens eine Bahnreform gefordert. Die FDP-Politikerin sagte dem MDR, Schienen und Bahnhöfe müssten staatlich finanziert werden. Hingegen solle es beim Betrieb echten Wettbewerb geben. Dies habe man derzeit nicht. Ändere sich das nicht, werde man immer wieder an europarechtlichen Aspekten scheitern. Die Bundesnetzagentur hat eine Erhöhung der Schienenmaut angekündigt, wogegen die Länder klagen wollen. Der frühere bosnisch-serbische General Ratko Mladic ist im Alter von 84 Jahren gestorben. Das berichten mehrere serbische Medien unter Berufung auf die Familie. Mladic spielte im Bosnienkrieg eine entscheidende Rolle bei der Belagerung Sarajevos. Er gilt als einer der Hauptverantwortlichen für das Massaker von Srebrenica, wo mehr als 8000 Muslime getötet worden waren. Nach dem Krieg wurde er zu einer lebenslangen Freiheitsstrafe verurteilt, die er in Den Haag verbüßte. Das waren die Nachrichten. Das Wetter mit den Temperaturen von 16 Uhr. Brockenwolkig 19 Grad, Chemnitz leicht bewölkt 26 Grad, Dresden wolkenlos 27 Grad. Eisenach wolkenlos 28, Erfurt fast wolkenlos 28, Fichtelberg leicht bewölkt 19 Grad. Gera wolkig 28 Grad, Görlitz leicht bewölkt 25 Grad, Halle meldet 29 Grad, Leipzig leicht bewölkt 28, Magdeburg wolkenlos 30 Grad, Meiningen leicht bewölkt 27 Grad. Am Abend Sonne, lockere Wolkenfelder, Höchstwerte 23 bis 27 Grad, teils mäßiger Südostwind. In der Nacht Bewölkungszunahme. In Thüringen und Sachsen-Anhalt Schauer und Gewitter, Tiefstwerte 20 bis 15 Grad. Morgen im Osten Sachsens länger trocken und sonnig, sonst mehr Wolken mit Schauern und Gewittern, Höchstwerte bei Schwülen 23 bis 28 Grad, in Sachsen bis 30 Grad. Am Sonnabend Sonne, Wolken, Schauer und sommerlich warm. MDR Verkehrsdienst. Die A2 Richtung Berlin ist zwischen Lostau und Burgzentrum wegen Aufräumarbeiten erneut gesperrt. Weiterhin Stau bis Magdeburg Zentrum und auf der B1 über Magdeburg, Heuratsberge und Gerwisch. Dort dauert es eine Stunde länger. A4 Frankfurt Richtung Dresden am Kreuz Chemnitz in der Überfahrt zur A72 Richtung Leipzig, Behinderungen durch einen defekten Pkw. Und A72 Richtung Leipzig zwischen Pirk und Plauen Ost 7 Kilometer Stau nach Unfall und es dauert 30 Minuten länger. Soweit der MDR Verkehrsdienst, 17.04 Uhr.
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1: Stefan Blattner im Studio, ich grüße Sie. An einer Schule in Gosen-Neu-Zittau im Landkreis Oder-Spree in Brandenburg sind zwei Menschen getötet worden. Ein Verdächtiger wurde vorläufig festgenommen, wie die Polizei dem RBB bestätigte. Alina Pröckel berichtet.
12: Die Einsatzkräfte gehen von einer Gewalttat aus, wie ein Sprecher der Polizei sagte. Dabei soll es sich jedoch nicht um einen Amoklauf handeln. Was genau passiert ist, sei weiterhin unklar. RBB-Reporter vor Ort berichten von zahlreichen Einsatzkräften aus Polizei, Feuerwehr und Sanitätern. Der Bereich ist weiträumig abgesperrt. Nach ersten Informationen wurden zudem zwei Rettungshubschrauber angefordert. Über ihre Warn- und Informationskanäle mache die Polizei auf den laufenden Einsatz aufmerksam. Ob eine weitere Gefahr für Schülerinnen und Schüler oder andere Personen besteht, war zunächst nicht bekannt. Der Einsatz läuft aktuell noch.
1: Soweit diese ersten Informationen. 5:05 MDR aktuell. Ab Oktober wird in Brüssel über den künftigen EU-Finanzrahmen beraten. Die Vorbereitungen, die laufen schon längst. Auch in Berlin, denn Bundeskanzler Friedrich Merz hatte heute zu einem kleinen EU-Gipfel ins Kanzleramt geladen. Und zwar Staats- und Regierungschefs jener Länder, die wie Deutschland den von der EU-Kommission vorgeschlagenen Haushaltsansatz deutlich verkleinern wollen. Frage an Nicole Marquardt in Berlin. Worum ging es denn da heute bei dem Treffen?
13: Das war ein Vorbereitungstreffen von 6 Ländern, die nicht einverstanden sind mit dem Vorschlag zum künftigen EU-Finanzrahmen. Der läuft von 2028 bis 2034 und sieht vor Ausgaben in Höhe von knapp 2 Billionen Euro. Die Bundesregierung hatte ja schon verlauten lassen, das sei unbezahlbar und zu viel, denn für Deutschland hieße das, mehr nach Brüssel überweisen zu müssen. Und heute im Kanzleramt gab es nun das Treffen mit Vertretern anderer Länder, die das ähnlich sehen. Mit dabei Dänemark, Finnland, Österreich. Die Vertreter von den Niederlanden und Schweden waren dazugeschaltet. Das sind alles sogenannte Nettozahler. Das heißt, sie überweisen mehr nach Brüssel, als sie durch Subventionen oder Programme zurückbekommen. Und heute ging es darum zu beraten, natürlich auch ein politisches Signal auszusenden an andere EU-Staaten und eben der Botschaft, die vorgeschlagene Summe müsse um hunderte Milliarden Euro gekürzt werden. Und zwar in allen Bereichen. Dänemarks Ministerpräsidentin Mette Frederiksen sagte, der vorgeschlagene Anstieg sei schlicht zu hoch.
1: Und wie begründen Deutschland und diese Länder ihren Sparkurs?
13: Das hat natürlich mit der wirtschaftlichen Situation zu tun. Zum Beispiel sagte der österreichische Bundeskanzler Stocker, wenn alle Staaten Einsparungen vornehmen müssen bei sich zu Hause, dann gilt es auch für die EU. Er könne jetzt Menschen in Österreich nicht erklären, dass wir über den größten Haushalt aller Zeiten in Brüssel diskutieren. Bundeskanzler Merz sprach davon, mit einem Haushalt des 20. Jahrhunderts werden wir den Herausforderungen des 21. Jahrhunderts nicht begegnen können. Und Dänemarks Regierung Chefin Frederiksen verwies auch auf die veränderte Sicherheitslage in Europa, die Bedrohung durch Russland. Und deshalb müsse zum Beispiel der EU-Haushalt der europäischen Verteidigung, dem Schutz der Außengrenzen und der Ukraine Vorrang einräumen. Ja, die nächste wichtige Verhandlungsrunde, die ist beim EU-Gipfel im Oktober geplant. Bis dahin soll es auch noch mal einen neuen Vorschlag geben von Irland. Das Land hat ja aktuell die EU-Ratspräsidentschaft inne.
1: Informationen aus Berlin von Nicole Marquardt, MDR aktuell ins Ausland. Es war schon fast eine unfassbare Naturkatastrophe. Die Sturzflut in der Grenzregion zwischen Nepal und China. Allein 900 Vermisste gibt's noch auf der nepalesischen Seite, knapp 600 in Tibet. Hunderte sind gestorben und die Rettungsarbeiten gestalten sich schwierig. Frage an unsere Korrespondentin Lena Bodewein. Wie ist die Lage momentan? Wie laufen die Rettungsarbeiten?
14: Mit Hubschraubern dringt die nepalesische Armee vor zu den Überlebenden. Mit Booten und Baggern kommen Helfer zu ihnen. Das größte Hindernis dabei ist aber der alles bedeckende Schlamm. Dieser graue, dicke Schlick steht teilweise noch Meter hoch. Und auch die zerstörte Infrastruktur macht es schwer, in diese am stärksten betroffenen Gebiete in der Grenzregion von Nepal und Tibet vorzudringen. Das sind bergige Regionen und hier hat die Flutwelle Straßen, komplett kilometerweit Brücken und eben Kommunikationswege vernichtet. Und ein großes weiteres Hindernis und eine große Mahnung zur Vorsicht: Die Katastrophenschutzbehörde von Nepal warnt vor einer möglichen weiteren Flutwelle. Denn nach ihren Angaben staut sich an der Unglücksstelle weiter Wasser an und die Bewohner der Flussregionen sollen sich in Sicherheit bringen. Jetzt kommt Nothilfe an aus vielen Ländern der Welt, unter anderem aus den USA und von den Vereinten Nationen, die auch Soforthilfe zur Verfügung gestellt haben, aber auch aus dem Nachbarland Indien. Das hat zwei Militärflugzeuge mit fast 48 Tonnen Hilfsgütern entsandt. Also Solarlampen gehören dazu, Hygienesets, 8 Tonnen Medikamente, medizinische Ausrüstung und Lebensmittel. Es ist halt ein Nachbarland und viele der Vermissten sind auch Inder.
1: Und wer sind denn eigentlich die Opfer und Vermissten?
14: Viele von ihnen sind Bewohner der Dörfer in den entlegenen Bergregionen und nach Satellitenbildern sind ganze Dörfer ausgelöscht von den Schlamm- und Wassermassen. Viele Grenzsoldaten und Polizisten werden auch vermisst. Es gibt ja verifizierte Videoaufnahmen, die zeigen, wie diese Flutwelle ein großes Kontrollgebäude am Grenzübergang von Tibet zu Nepal überspült hat. Mitsamt Autos, LKW und eben allen Menschen, die noch panisch versucht haben, sich zu retten. Aber auch die Arbeiter von 13 zerstörten Wasserkraftwerken gehören zu den Vermissten. Sie kommen teilweise auch aus Indien und Südkorea. Außerdem Pilger. Ganze Gruppen hinduistischer Pilger aus Indien werden vermisst. Die waren auf dem Weg zum oder vom Berg Kailash im Himalaya. Dieser Berg wird von vielen Hindus als die spirituelle Heimat des Gottes Shiva verehrt. Und Touristen aus den USA, Großbritannien, Australien und vielen anderen Ländern sind vermisst. Bergwanderer, die in dieser spektakulären Kulisse unterwegs waren. Laut Tourismusbehörde von Nepal gehören dazu auch Deutsche. Aber das ist vom Auswärtigen Amt noch nicht bestätigt.
1: Was weiß man denn schon über die mögliche Ursache der Katastrophe?
14: Ein Gletschersturz ist schuld, das ist der jetzige Stand nach Meinung von Forschenden. Er hat die Flutwelle ausgelöst. Ein etwa 800 Meter breites Stück Eis ist über Kilometer in die Tiefe gestürzt. Das war so eine Gletschernase, die sich halt gelöst hat, womöglich durch gestiegene Temperaturen. Und sie wurde dabei wohl zu einer Lawine aus Wasser, Staub und Geröll pulverisiert. Also Wasser und Staub haben zusammen dann diesen dichten Schlick gebildet und das ist mit einer unglaublichen Kraft dann schließlich zu Tal gestürzt. Oft brechen aber auch Gletscherseen, die sich aus dem Wasser der schmelzenden Eismassen bilden und das ist in den vergangenen Jahren häufiger der Fall gewesen. Forschende warnen seit Jahren vor den Folgen der Klimaerwärmung für die Himalaya-Region. Die erwärmt sich nämlich schneller als andere Bereiche. Und je mehr Gletscher schmelzen, umso schneller erwärmt sie sich weiter, weil weniger weiße Oberfläche die Sonnenstrahlen reflektieren kann. Sprich, solche Katastrophen können häufiger werden.
1: Soweit diese Information von Lena Bodewein ins Inland bei MDR aktuell. Über 80 Verbände, darunter die Gewerkschaften, die großen Kirchen, Sportverbände, Menschenrechtsorganisationen, Sozial- und Umweltverbände. Sie sind im Bündnis Zusammen für Demokratie zusammengeschlossen. Das Netzwerk will jetzt mit Beratung, Rechtsbeistand und finanziellen Hilfen gezielt Menschen unterstützen, die wegen ihres Einsatzes für die Demokratie angegriffen werden. Heute wurde die Solidaritätsvereinbarung explizit vorgestellt. Matthias Bertsch berichtet.
15: Die Bedrohungsallianzen der extremen Rechten stellen in einigen Regionen eine tägliche und akute Gefahr dar. So heißt es in der Solidaritätsvereinbarung. Ohne es explizit zu machen, ist klar, dass damit vor allem jene Orte und Bundesländer gemeint sind, in denen die AfD besonders stark ist und nach Wahlen sogar an die Regierung kommen könnte. Die Betroffenen der Übergriffe seien besonders Migranten, queere Menschen und solche, die sich für eine offene Gesellschaft einsetzen. In der Praxis können die Anfeindungen viele Formen annehmen, macht Holger Wilms von Andropoi deutlich, dem Bundesverband anthroposophischer Behinderteneinrichtungen. Ein Kollege aus einer Kleinstadt in Sachsen habe ihm von den Erfahrungen junger Freiwilliger aus dem Bundesfreiwilligendienst berichtet, die einen migrantischen Hintergrund haben oder auch nur so aussehen.
16: Diejenigen, die es dort gab, die haben nach kürzester Zeit das Fahrrad nicht mehr benutzt, weil einfach die Ventile permanent weg waren. Man fährt zum Bäcker, kommt raus, die Ventile sind weg. Man geht ins Kino, kommt raus, die Fahrradventile sind weg. Das sind diese subtilen kleinen Dinge, die einem verständlich sagen, du bist hier nicht gewollt, du bist hier nicht gewünscht, du gehörst hier nicht dazu.
15: Ausgrenzung und Hetze seien vielerorts längst Alltag, so Karen Taylor von der Bundeskonferenz der MigrantInnenorganisationen.
17: Neben den körperlichen Bedrohungen haben wir natürlich auch die Gefahr, dass Menschen sich aus dem politischen Engagement zurückziehen, weil sie sich alleingelassen fühlen. Und dieses Vakuum, das dann dadurch entsteht, wird nochmal verstärkt gefüllt durch die RechtsextremistInnen.
15: Auch Diakoniepräsident Rüdiger Schuch, die Vorsitzende des Deutschen Gewerkschaftsbundes Jasmin Fahimi und André Lehmann vom Verband Queere Vielfalt berichten von kontinuierlichen und zunehmenden Anfeindungen von rechts. Im Netz oder auf der Straße. Die Ziele wechselten, betont Karen Taylor, das Muster bleibe gleich.
17: Heute trifft es eine migrantische Organisation, morgen eine queere Initiative, übermorgen eine Umweltorganisation oder eine Gewerkschaft. Deshalb lautet unsere Antwort nicht Rückzug, sondern organisierte Solidarität. Und genau dafür steht die Solidaritätsvereinbarung des Bündnisses. Sie macht aus Solidarität verbindliches Handeln. Wenn eine Organisation angegriffen wird, bleibt sie nicht allein.
15: Dies umzusetzen übernimmt ein Koordinierungsausschuss. Er trifft sich wöchentlich, um Anfragen von Betroffenen entgegenzunehmen und dann zu entscheiden, welche Form der Solidarität möglich ist. Holger Wilms von Andropoi.
16: Das eine ist, Dinge wie zum Beispiel Demonstrationen, politische Kampagnen und so weiter, Sichtbarkeit in den Medien zu erzeugen. Das zweite ist, auch aus den eigenen Reihen der BündnispartnerInnen heraus, Fachberatungen anzubieten. Also tatsächlich, wie geht man in diesem besonderen Fall jetzt mit dieser Situation um? Und, was auch sehr wesentlich ist, aus dem Bündnis heraus kann auch juristische, rechtliche Beratung erfolgen.
15: Auch finanzielle Unterstützung ist möglich. Doch bevor die Maßnahmen umgesetzt werden, müssen alle Partner im Bündnis Zusammen für Demokratie informiert werden. Sie haben die Möglichkeit, eigene Gedanken einzubringen und können gegebenenfalls ein Veto einlegen.
1: Matthias Bertsch berichtete. Damit 17.16 Uhr MDR aktuell. An einer Schule in der Gemeinde Gosen-Neu-Zittau bei Berlin ist eine Gewalttat verübt worden. Das ist die Topmeldung der Nachrichten. Ein Mann sei vorläufig festgenommen worden. Nach Informationen der deutschen Presseagentur gibt es zwei Todesopfer, eine 18-jährige Schülerin und einen 30-jährigen Mann. Weitere Meldung jetzt mit Bernd Milde.
2: In Litauen sind mehrere reparierte Leopard 2 Panzer wieder an die Ukraine übergeben worden. Das teilten die deutsche Botschaft in Vilnius und ein litauischer Rüstungskonzern mit. Die Panzer sollen bald wieder an die Front zurückkehren. Eine junge Frau aus Arnstadt hat sich für das Finale beim Deutschen Jugendfotopreis qualifiziert. Die Arbeit der 19-Jährigen wurde von der Jury unter 8.300 Einsendungen ausgewählt. Die Preisverleihung ist Mitte September in Düsseldorf. Der Preis ist mit 14.000 Euro dotiert. Beim Absturz eines Kleinflugzeugs in den Attersee in Österreich sind vermutlich zwei Deutsche ums Leben gekommen. Die Polizei geht davon aus, dass ein Fluglehrer und seine Schülerin an Bord waren. Das Wrack soll am Wochenende geborgen werden. Das Wetter. Am Abend freundlich, 23 bis 27 Grad, in der Nacht in Thüringen und Sachsen-Anhalt Schauer und Gewitter, 20 bis 15 Grad, morgen Aufheiterungen, Schauer und Gewitter, 23 bis 30 Grad. MDR aktuell Verkehrsdienst, die A2 Richtung Berlin ist zwischen Lostau und Burgzentrum gesperrt worden. Weiterhin Stau bis Magdeburg-Zentrum und auf der B1 über Magdeburg, Heirotsberge und Gerwisch. A4 Frankfurt Richtung Dresden am Kreuz Chemnitz in der Überfahrt zur A72 ein defekter Pkw. Und A72 Richtung Leipzig zwischen Pirk und Plauen Ost 7 Kilometer Stau. Soweit der MDR aktuell Verkehrsdienst gleich 17.18 Uhr.
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1: Heute Morgen gab es eine groß angelegte Razzia in Gardelegen in Sachsen-Anhalt, dazu noch in einigen anderen Orten von Deutschland. Sie richtete sich gegen mutmaßliche Unterstützer der verbotenen rechtsextremen Artgemeinschaft. Dabei sind wohl in Sachsen-Anhalt auch zwei AfD-Landtagskandidaten ins Visier der Ermittler geraten. Frage an unseren Reporter Lars Frohmüller in Magdeburg, warum gab es denn diesen Großeinsatz?
18: Seit dem Morgen gibt es Ermittlungen in 5 Bundesländern. In Brandenburg, Berlin, Niedersachsen, Nordrhein-Westfalen und eben auch in Sachsen-Anhalt. Hier im Land sind die Ermittler vor allen Dingen in Gardelegen vor Ort. Denn hier fand in der Vergangenheit die sogenannte Sonnenwendfeier statt. Und sie wird der verbotenen Artgemeinschaft zugeordnet. Das Ganze fand auf dem Gelände eines AfD-Landtagskandidaten statt und ein weiterer Kandidat soll ebenfalls vor Ort gewesen sein.
19: Gibt es denn nun auch Ermittlungen gegen die beiden AfD-Landtagskandidaten?
18: Ein Rechtsanwalt aus Erfurt, der beide Kandidaten vertritt, hat am Telefon bestätigt, dass es bei seinen Mandanten eine Hausdurchsuchung gab. Weitere Inhalte wollte er zunächst nicht bestätigen, aber es soll im Laufe des Tages noch ein schriftliches Statement geben. Die Staatsanwaltschaft ermittelt wegen des Verstoßes des Vereinigungsverbotes gegen ehemalige Mitglieder der sogenannten Artgemeinschaft. Hintergrund ist offenbar die besagte Sonnenwendfeier und dass Veranstaltungen der Organisation auch unter neuem Namen weiterhin verboten sind.
19: Informationen von Lars Frohmüller und von Sachsen-Anhalt nach Süden, nach Afrika. In Tunesien, dort wird das Mineralwasser knapp. Die Hitzewellen der vergangenen Wochen mit Temperaturen von bis zu 50 Grad Celsius und zeitweise Unterbrechung der Versorgung mit Leitungswasser haben den Verbrauch in die Höhe getrieben. Stromabschaltung wegen Netzüberlastung schränken die Produktion der Abfüller ein. Es könne noch Wochen dauern, bis sich die Situation normalisiert, sagen Fachleute. Die Konsumenten, die sind natürlich aufgebracht. Stefan Ehlert berichtet.
20: Eine Frau kommt frustriert aus einem Supermarkt im Wohnviertel Cité Marajen in Tunesiens Hauptstadt Tunis. In diesem Quartier wohnt die Mittelklasse. Doch auch für die gab es wieder einmal kein Mineralwasser zu kaufen. An den Regalen hängen Zettel, dass pro Person maximal ein Paket verkauft wird, also 6,5 Liter Flaschen. Doch das Wasser war ausverkauft. Die Kundin namens Henda ist mehr als verärgert.
21: Ich habe einen Bekannten angerufen, der noch welches zu Hause hat, damit er es mir bringt. Vorgestern habe ich 1,5 Stunden gewartet, dann haben sie 1,5-Liter-Flaschen geliefert. Eine Dreiviertelstunde später kamen dann noch die 1,5-Liter-Flaschen. 12 Dinar habe ich bezahlt, das ist doch nicht normal.
20: Das Wasser in den kleinen Flaschen der Marken Brima, Tijen oder Safia ist teurer. Auch darüber regt sich die Kundin auf. Was da in aufwendigen Werbespots als natürliches Quellwasser und gesunder Durstlöscher angepriesen wird, ist auf dem Markt in Wirklichkeit kaum mehr zu finden. Seit Wochen stockt die Versorgung mit Mineralwasser in Tunesien, wo eine Hitzewelle die andere jagt.
21: Man denkt nur noch dran. Erst war es die Milch, die knapp wurde, dann das Brot. Jetzt ist das Wasser dran. Wir denken nur noch an unsere biologischen Bedürfnisse wie die Tiere. Jetzt sind wir bei etwas angekommen, ohne dass es nicht geht. Und das Volk schweigt.
20: Einige hundert Meter weiter steht Milut in seinem kleinen Kiosk. Er hat heute Morgen endlich wieder Mineralwasser vom Großhändler bekommen. Zum ersten Mal seit 5 Tagen. Aber nur 20 statt der üblichen 30 bis 40 Pakete. Das meiste hatte er am Nachmittag schon wieder verkauft. Es ist so heiß, da ist die Nachfrage hoch. Und seit diese Krise angefangen hat, kaufen die Leute mehr. Wer früher eine Flasche gekauft hat, kauft heute 2. Wer normalerweise 3 Flaschen kauft, nimmt heute 4. Neben der Hitze gibt es weitere Gründe für die Krise. Wegen des Iran-Kriegs kommt es zu Lieferschwierigkeiten beim Rohmaterial, aus dem die Plastikflaschen hergestellt werden. Außerdem hat seit Mitte Juli der staatliche Stromversorger über Wochen quasi täglich den Strom abgeschaltet, teils stundenlang. Bei Temperaturen an die 50 Grad Celsius und Klimaanlagen im Dauerbetrieb hätte sonst das ganze Netz zusammenbrechen können, so rechtfertigte das Unternehmen die Maßnahmen. Darunter leide auch die Industrie, darunter die landesweit 31 Mineralwasserproduzenten, erklärt Lassat Sam, Vorsitzender des Verbandes der Getränkehersteller im tunesischen Radiosender Mosaik FM. Als der Strom unterbrochen wurde, sind einige Maschinen kaputt gegangen. Die Ersatzteile müssen teilweise aus dem Ausland geliefert werden. Sie sind nicht immer sofort verfügbar, aber die Hersteller setzen alles daran, die Kunden zu beliefern. Die Probleme mit der Stromversorgung hätten dazu geführt, dass die strategischen Reserven für den Sommer innerhalb kürzester Zeit aufgebraucht worden seien. Die aktuelle Krise sei symptomatisch, sagt Hussein Sad von der tunesischen russischen Organisation Alert, die gegen Missstände in der Wirtschaft angeht.
0: Diese Situation zeigt wieder einmal, wie fragil die tunesische Wirtschaft ist und wie langsam sie auf Klimaschocks und geopolitische Probleme reagiert.
20: Der Verband der Getränkehersteller bittet derzeit weiter um Geduld. Es werde noch einige Wochen dauern, bis die Produktion von Mineralwasser wieder Fahrt aufnehme.
19: In Tunesien ist das Mineralwasser knapp. Stefan Edert berichtete, MDR aktuell jetzt zu einer anderen Bedrohung. Das West-Nil-Virus, das wird von Stechmücken übertragen und breitet sich auch in Europa immer weiter aus. Fälle gibt es mittlerweile in 12 Ländern. Besonders betroffen sind Italien und Griechenland. Aus Athen berichtet Astrid Halder.
4: Die Zahl der Erkrankungen hat sich innerhalb des letzten Monats verfünffacht, so die griechische Gesundheitsbehörde. Seit Jahresbeginn wurden somit 232 Fälle registriert. 19 Menschen starben nach einer Infektion. Die meisten Fälle wurden im Großraum Athen gemeldet. Experten gehen davon aus, dass die Zahlen noch bis mindestens Ende September steigen werden. In einigen griechischen Städten wurden nun gezielt Sprühaktionen gegen die Stechmücken durchgeführt. Verreisen wird aber nicht abgeraten und man kann sich schützen, auch wenn es keine Impfung gibt. Das Robert-Koch-Institut rät in Gebieten mit hoher Mückenbelastung zu Mückenschutzmitteln, langer Kleidung und Moskitonetzen vor den Fenstern. Rund 80% der Infizierten haben keine Beschwerden, weniger als 1% entwickeln schwere Erkrankungen. Doch vor allem ältere und vorerkrankte Menschen sollen sich schützen. Experten der EU-Gesundheitsbehörde in Stockholm fordern nun, dass Europa seine Kapazitäten zur Mückenbekämpfung ausbauen muss. So solle die Mückenpopulation gezielt überwacht werden.
19: Astrid Halder aus Griechenland. Wer kein Auto hat, für den kann der Einkauf schnell zum Problem werden, vor allem in ländlichen Gebieten. In Friedrichsbrunn im Harz, da musste man darüber bislang nicht groß nachdenken. Seit 3 Jahren gibt's dort einen Dorfladen mit allem, was man so braucht. Frische Lebensmittel, Drogerieartikel, Post- und Lotto-Service. Nun muss der Inhaber aber schließen. Michael Holzberger berichtet.
22: Das über 800 Seelendorf im Harz hat keinen Supermarkt. Die Einwohner müssen aber nicht den Ort verlassen, um Fleisch, Obst, Gemüse und Brot einzukaufen. So ein Dorfladen klingt nicht nur für sie, sondern auch für Touristen praktisch.
23: Es ist auch besser für ältere Menschen, dass sie hier einkaufen gehen können. Ich finde es nicht so schön, dass manche hierher kommen und rummeckern. Man könnte ja als Ort gemeinsam was machen, damit der Laden wenigstens erhalten bleibt.
24: Wenn du als Tourist herkommst, wird es ja irgendwie mal was Einheimisches auch kaufen, so wie wir jetzt das Bier mal ausprobieren wollen, weil es das bei uns in der Gegend nicht gibt.
22: Der einzige Einkaufsladen in Friedrichsbrunn wird also besucht, aber es reicht nicht, rechnet Inhaber Ole Böhm vor.
25: Wir bräuchten von den Einwohnern in Friedrichsbrunn pro Monat 50 Euro pro Einwohner. Und dann würde das Konzept aufgehen und das hat leider nicht gereicht. Also wir haben eher Quoten etwas über 20 Euro pro Einwohner. Und mussten dann feststellen, dass der stehende Laden leider sehr rückläufige Umsätze hat und ein sehr starkes, großes Minus erzeugt hat.
22: Im Oktober will Böhm deshalb den Dorfladen in Friedrichsbrunn schließen.
19: Das eine Information von Michael Holzberger. Humanoide Roboter, die laufen inzwischen schneller als Menschen. Das haben die Weltroboterspiele in Peking gezeigt. Dort sprintete ein Roboter die 100 Meter sogar schneller als Usain Bolt. Mehr als 2000 Roboter aus 16 Ländern traten in 51 Disziplinen an, darunter im Hochsprung, Tischtennis, Tanz und Fußball. Und besonders erfolgreich war dabei ein Team aus Leipzig. Gerald Perschke berichtet.
26: Die HTWK Robots der Hochschule für Technik, Wirtschaft und Kultur Leipzig erreichten das Finale im Roboterfußball und wurden Vize-Weltmeister. Im Endspiel unterlagen sie dem Team Be Human aus Bremen, das schon wenige Wochen zuvor die RoboCup-WM in Südkorea gewonnen hatte. Hinter den Erfolgen steckt moderne künstliche Intelligenz. Viele Bewegungen der Roboter werden nicht mehr direkt programmiert. Stattdessen lernen die Maschinen in Simulationen selbstständig, wie sie laufen, ausweichen, aufstehen oder Tore schießen. Seit 2025 arbeitet das HTWK-Team mit humanoiden Robotern des chinesischen Unternehmens Booster Robotics. Die etwa 1,20 Meter großen Maschinen müssen auf dem Spielfeld ihre Umgebung erkennen, Mitspieler und Gegner unterscheiden und blitzschnell Entscheidungen treffen, ganz ohne Fernsteuerung. Die HTWK-Robots gehören seit Jahren zur Weltspitze. Seit 2009 gewannen sie 2 Weltmeistertitel und insgesamt 9 Vizetitel. Und die Szene verfolgt ein ehrgeiziges Ziel. Bis zum Jahr 2050 sollen Fußballroboter einen menschlichen Fußballweltmeister schlagen können.
19: Hightech aus Leipzig, Gerhard Perschke berichtete. Ja, und einen wachen Blick hat jetzt Ralf Alentscher aufs Wettergeschehen. Ralf, wie geht's in den Abend?
5: Ja, in den Abend geht's teilweise noch mit richtig viel Sonne. Allerdings haben wir auch schon Wolken da. Die erstrecken sich jetzt momentan in so einem Bogen vom Harz bis zum Erzgebirge. Teilweise scheint die Sonne da noch durch, teilweise sind sie aber auch schon ein bisschen dichter. Und diese Wolken gehören zu einem Tiefdruckkomplex, der sich so ganz langsam zu uns hereinbewegt und der dann in der zweiten Nachthälfte, das heißt also in den Morgenstunden, dann auch schon mal Schauer und Gewitter mitbringt. Vor allem erstmal in Thüringen, dann auch in Sachsen-Anhalt und im Westen von Sachsen. Aktuell sind die auf jeden Fall noch relativ weit weg. Erste Schauer und Gewitter gibt es jetzt so an der Grenzregion zwischen dem Saarland und Luxemburg und Frankreich. Und das Ganze kommt aber von dort dann her. Und die Gewitter werden sich auf jeden Fall noch weiter intensivieren, sodass wir dann in der zweiten Nachthälfte durchaus auch mal recht kräftige Schauer damit bekommen.
19: Und das startet dann auch der Freitag?
5: Genau, das Ganze arbeitet sich so langsam Richtung Sachsen durch. In Sachsen bleibt es am längsten noch trocken, im Osten von Sachsen. Dort sind auch noch mal bis 30 Grad möglich. Ansonsten sind die Wolken relativ dicht. Die Sonne muss sich mal ein paar Lücken suchen und es gibt über den Tag verteilt Schauer oder Gewitter.
19: Danke, Ralf. MDR aktuell, ein Thema nach halb. Es geht um ein Verfahren zum Jugendschutz mit dem Konzern Meta. Der Tech-Konzern akzeptierte offenbar einen Vergleich. Ist das auch in der EU möglich? Das ist ein Thema nach halb.
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6: Um 17.30 Uhr mit Bernd Milde. An einer Schule bei Berlin ist eine Gewalttat verübt worden. Die Polizei bestätigte einen Einsatz in der brandenburgischen Gemeinde Gosen-Neu-Zittau südlich von Erkner. Nach Informationen der Märkischen Allgemeinen wurden zwei Personen getötet. Der mutmaßliche 19-jährige Täter sei festgenommen worden. Bei einem der Opfer soll es sich um seine Ex-Freundin handeln. Ein 30-jähriger Mann soll gestorben sein, als er sich dem Täter in den Weg stellte. Nach der Sturzflut in Nepal ist die Zahl der Toten auf mindestens 359 gestiegen. Laut Polizei werden noch hunderte Menschen vermisst, darunter auch knapp 670 Urlauber. Wie die nepalesische Tourismusorganisation mitteilte, konnten 31 Ausländer gerettet werden, unter ihnen zwei Italiener und eine Person aus der Schweiz. Das Helmholtz-Zentrum für Geoforschung in Potsdam hat inzwischen rekonstruiert, wie es zu der Flutwelle kommen konnte. Demnach gab es am Berg Lang Tang Lirung einen gewaltigen Gletschersturz. Im öffentlichen Nahverkehr hat sich die Zufriedenheit der Fahrgäste offenbar leicht verbessert. Das geht aus dem aktuellen Kundenbarometer des Branchenverbands VDV hervor. Dafür waren im April mehr als 2000 Interviews mit Kunden geführt worden. Der VDV wertete die Ergebnisse als Zeichen dafür, dass der ÖPNV wieder an Vertrauen gewinne. 50% der Nutzerinnen und Nutzer würden Busse und Bahnen mindestens monatlich nutzen. Das sei ein neuer Höchstwert. Der verurteilte Windkraftbetrüger Hendrik Holt ist auf der Flucht. Nach Angaben der zuständigen Staatsanwaltschaft Osnabrück kehrte der 36-Jährige nicht wie geplant von einem genehmigten Ausgang in die JVA Berlin zurück. Derzeit wird er nach ihm gefahndet. Holt war 2022 zu einer Freiheitsstrafe von fast 9 Jahren verurteilt worden. Er hatte unter anderem Windparks an ausländische Stromkonzerne verkauft, die es gar nicht gab. 2 Monate nach einem Badeunglück im sächsischen Vogtland sind 2 Tote aus der Talsperre Pöhl geborgen worden. Nach Angaben der Polizei wurden die Leichen heute von Tauchern aus dem Stausee geholt. Es handelt sich demnach um 2 Männer, die Ende Juni mit einem Tretboot auf das Wasser gefahren waren und seitdem vermisst wurden. Eine Frau, die mit an Bord war, konnte damals unverletzt das Ufer erreichen. Das waren die Nachrichten. Das Wetter mit den Temperaturen von 17 Uhr. Artern fast wolkenlos 28 Grad, Dresden leicht bewölkt 27, Eisenach fast wolkenlos 29 Grad. Erfurt leicht bewölkt 28 Grad, Garderlegen wolkenlos 29, Hoyerswerda fast wolkenlos 26 Grad. Magdeburg wolkenlos 30 Grad, Neuhaus am Rennweg fast wolkenlos 25 Grad. Oschatz leicht bewölkt 27 Grad, Plauen fast wolkenlos 27, Wernigerode wolkig 28 Grad, ebenso in Wittenberg. In der Nacht von Westen her Wolken und in Thüringen und Sachsen-Anhalt Schauer und Gewitter, Tiefstwerte 20 bis 15 Grad. Morgen im Osten von Sachsen noch längere Zeit trocken und häufig Sonne. Sonst mehr Wolken mit Schauern und Gewittern, Höchstwerte bei schwülen 23 bis 28, in Sachsen bis 30 Grad. Am Sonnabend Sonne, Wolken, vereinzelt Schauer und sommerlich warm. MDR aktuell Verkehrsdienst. Die A2 Richtung Berlin ist zwischen Lostau und Burgzentrum wegen Aufräumarbeiten gesperrt. Zurzeit Stau, 8 Kilometer Stau bis Magdeburg Zentrum. Weiterhin auch Stau auf der B1 über Magdeburg, Heiratsberge und Gerbisch. A4 Frankfurt Richtung Dresden am Kreuz Chemnitz in der Überfahrt zur A72 Richtung Leipzig. Behinderungen durch einen defekten PKW und A72 Richtung Leipzig zwischen Pirk und Plauen-Ost. Stau an geräumter Unfallstelle und es dauert noch 15 Minuten länger. Soweit der MDR aktuell Verkehrsdienst, 17.34 Uhr.
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19: Mit Stefan Blattner im Studio. Haben Sie einen schönen Feierabend. Der Meta-Konzern, zu dem Facebook und Instagram gehören, hat gestern einem Vergleich mit fast allen US-Bundesstaaten zugestimmt, um einen Prozess, um das angebliche Suchtpotenzial seiner Plattformen abzuwenden. Der Konzern zahlt binnen 10 Jahren insgesamt bis zu 18 Milliarden Dollar und verpflichtet sich zu weitreichenden Änderungen. Sind die auch in Europa denkbar? Katrin Schmid berichtet.
7: Der milliardenschwere Vergleich von Meta in den USA befeuert natürlich das weltweite Ringen um den Jugendschutz in den sozialen Medien. Und das sei auch dringend nötig, sagt die Europaabgeordnete und Digitalexpertin der Grünen Alexandra Gese.
8: Das Einknicken von Meta zeigt, wie groß die Angst des Konzerns ist, dass weitere Enthüllungen darüber, dass der Konzern sehr genau weiß, wie stark er Kinder und Jugendliche gefährdet, hätte gravierende rechtliche und finanzielle Konsequenzen haben können. Das zeigt aber auch, Kinder und Jugendliche müssen dringend auch in Europa geschützt werden.
7: Und das passiere auch, erklärt der zuständige Sprecher der EU-Kommission Thomas Renier heute. Man habe den Fall, in dem Meta nun die Rekordsumme von 17 Milliarden Dollar zahlt und weitreichende Schutzmaßnahmen einführen muss, sehr genau verfolgt und stehe auch ganz aktuell erneut in Kontakt mit dem Konzern. Es sei ja klar, dass Kinder und Jugendliche in der Europäischen Union mindestens einen gleichwertigen Schutz bekommen müssen.
9: Just for context, these court cases have taken more than 5 years and the
10: settlement. Aber nur zum Kontext, diese Gerichtsverfahren in den USA dauerten über 5 Jahre und die Einigung wird sich über die nächsten 10 Jahre erstrecken. In dieser Zeit haben wir nicht untätig herumgesessen, sondern den Digital Services Act ins Werk gesetzt und führen Untersuchungen gegen Meta wegen genau derselben Verdachtsmomente.
9: We have opened an investigation into Meta for exactly the same suspicions.
7: Konkret hat die EU-Kommission schon im Mai 2024 ein Verfahren gegen Meta wegen des suchtfördernden Designs von Facebook und Instagram eingeleitet. Vergangenen Monat erst, Anfang Juli, kam sie zu dem vorläufigen Ergebnis, Meta verstößt klar gegen die europäischen Digitalgesetze, so Sprecher Renier. Nun geht es also sehr konkret um notwendige Änderungen des Geschäftsmodells in Europa.
10: Wir haben bereits im letzten Monat bei der Veröffentlichung der vorläufigen Ergebnisse deutlich gemacht, dass wir ein angemessenes Bildschirmzeitmanagement und eine wirksame elterliche Kontrolle auf diesen Plattformen brauchen. Meta weiß also, was wir von ihnen erwarten.
9: Meta knows what we are expecting from them.
7: Und wenn die EU-Kommission all ihre Möglichkeiten ausschöpft, dann könnten die Auflagen sogar über die Schutzmaßnahmen, die Meta nun in den USA erfüllen muss, hinausgehen, sagt Digitalpolitikerin Gese.
8: Über Zeitlimits und Like-Verbote hinaus muss auch der bereits verbotene Missbrauch von persönlichen Daten von Minderjährigen endlich wirksam unterbunden werden. Radikalisierende Algorithmen, die Jugendlichen gezielt gefährliche Inhalte ausspielen, müssen gestoppt werden, damit Minderjährige und idealerweise auch Erwachsene sich ihre Inhalte auf Social Media wieder selbstständig zusammenstellen können.
7: Dies könnte insgesamt in Europa zu einem wirksameren Jugendschutz im Netz führen, als die ja ebenfalls viel diskutierten pauschalen Social-Media-Verbote in einigen EU-Ländern. Auch die etwaige Sorge vor Vergeltung durch die Trump-Regierung sollte in Europa kein Hinderungsgrund mehr sein, so Gese.
8: Die Prozesse in den USA zeigen, dass die Trump-Regierung und die Tech-Konzerne auch im eigenen Land keine Unterstützung mehr für diese erbarmungslose Ausbeutung von Kindern und Jugendlichen haben. Diese Welle muss auch Europa jetzt reiten.
7: Und das könnte dann auch über das Wirken der EU-Institutionen hinausgehen. Denn schließlich sind es ja auch in den USA weiterhin tausende Klagen von Einzelpersonen, Schulbezirken und Behörden, die die Social-Media-Plattformen vor Gericht bringen. Und in Australien zum Beispiel werden, gerade nach dem gestrigen Vergleich, offenbar gerade umfangreiche Sammelklagen vorbereitet.
19: Katrin Schmid berichtete. Schon bald wird in Sachsen-Anhalt ein neuer Landtag gewählt, am 6. September. Ja, und für viele Menschen ist dabei auch eine ganz praktische Frage entscheidend. Wie komme ich künftig zuverlässig zur Arbeit, zur Schule oder zum Arzt? Antworten darauf liefert die neue Ausgabe des MDR aktuellen Newsletters Sachsen-Anhalt die Entscheidung. Darin geht es nämlich um Mobilität, den Nahverkehr und die Frage, wie Menschen in Stadt und Land künftig besser von A nach B kommen können. Darüber spreche ich jetzt mit unserem Wahlexperten Jens Hänisch. Jens, wie sind denn die Menschen in Sachsen-Anhalt heute eigentlich so unterwegs?
11: Sie sind vor allem mit dem Auto unterwegs. Fast jeder zweite Weg wird in Sachsen-Anhalt mit dem Pkw zurückgelegt. Das hängt natürlich damit zusammen, dass etwa 80% der Menschen im Land im ländlichen Raum leben und dort dann Bus oder Bahn oft keine echte Alternative sind. Gleichzeitig kämpfen viele Pendler, die den öffentlichen Personennahverkehr brauchen, mit unpünktlichen oder ausfallenden Zügen. Autofahrer wiederum leiden unter den immer wieder steigenden Spritpreis.
19: Und worauf setzen die Parteien, damit Mobilität künftig besser funktioniert?
11: Also einig sind sich die Parteien weitgehend, dass Menschen auch künftig mobil bleiben sollen und müssen. Unterschiede gibt es wie immer bei der Frage, welches der beste Weg ist, der dahin führt. Einige Parteien setzen stärker auf Straßenbau, auf das Auto. Andere wollen vor allem Bus, Bahn und Radverkehr ausbauen. Fast alle Parteien immerhin wollen

0: Ideen der Parteien dazu beleuchten wir in der aktuellen Newsletter-Ausgabe.
1: Informationen von Jens Hänisch und der Newsletter Sachsen-Anhalt. 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
3: Es wird 17.41 Uhr. Andreas Mann sagt Hallo. In gut 20 Minuten schauen wir gespannt nach Monaco, denn da wird die Champions League ausgelost. Die Gruppenphase. Gegen wen spielt dann RB Leipzig? Das erfahren Sie hier dann auch live bei uns im Programm. Da grätsche ich Stefan Blattner dann immer mal wieder dazwischen. Aber es gibt noch andere Sachen, die UEFA gerade vorbereitet. Nicht nur die Wahl, sondern auch eine Klage gegen FIFA-Boss Infantino. Stefan Kerstold.
4: Im Streit um den WM-Investorendeal bereiten die UEFA und andere interessierte Parteien derzeit die Einleitung eines Strafverfahrens in der Schweiz gegen FIFA-Präsident Gianni Infantino vor. Wegen krimineller Misswirtschaft gemäß Artikel 158 des Schweizer Strafgesetzbuches. Der Europäische Verband fordert die FIFA und beteiligte Finanzinstitute daher zur Herausgabe von Unterlagen aus dem gescheiterten Projekt auf. Das geht aus einem 60-seitigen Dokument an ein Distriktgericht im US-Bundesstaat Florida hervor. Die UEFA fordert nach wie vor Infantinos Rückzug. Die Boykottdrohung der Europäer ist dagegen wohl vom Tisch. Hintergrund ist die angebliche Zusage der FIFA, wonach sich etwas Vergleichbares wie der Investorenplan von Infantino nie mehr wiederholen werde. Infantino hatte sein Vorhaben, Anteile an Turnieren des Weltverbandes an private Investoren, auch aus dem Umfeld von US-Präsident Donald Trump zu verkaufen, nach massiver Kritik aufgegeben.
3: Da droht also Gianni Infantino eventuell ein bisschen Ungemach. Wie gesagt, ab 18 Uhr über 20 Minuten Blick war auf die Champions League Auslosung und da verpassen Sie hier nichts, gegen wen die deutschen Teams dann ran müssen. Jetzt blicken wir nochmal auf den Boxsport. Da will nämlich der 23-jährige Julian Vogel aus Aschersleben, ungeschlagener WBO-Juniorenweltmeister im Superweltergewicht, wieder in seiner Heimatstadt seinen 5. Titel verteidigen. Diese Verteidigung hat dazu jetzt eine ganz besondere Komponente. Es wird gegen den 22-jährigen Franzosen Bakary Diallo auch um den vakanten IBF Youth World Title in einer Doppeljunioren-WM geboxt. Mehr von Sabrina Promowski.
5: Bei Julian Vogel fliegen erst die Fäuste im Ring und dann der Stift übers Papier. Boxpromoter Ulf Steinfort verrät ein Trainingsgeheimnis seines Schützlings.
6: Ich verrate jetzt mal ein Geheimnis. Hier führt er ein Tagebuch, Boxtagebuch. Und er sitzt neben mir.
5: Direkt neben Steinfort sitzt der Juniorenweltmeister, lächelt sanft und nickt.
6: Er hat viele Seiten vollgeschrieben, habe ich gehört. Also das Tagebuch hat sich gefüllt mit vielen, vielen Seiten der Eindrücke. Und ich hoffe, dass er öfters mal reinschaut. Und wenn er sich das alles, was er sich selber aufgeschrieben hat, auch zu Herzen nimmt, dann werden wir einen geilen Kampf sehen.
5: In diesem Boxtagebuch hält der Aschersleener Julian Vogel seine Trainingseindrücke fest. Die frischesten kommen aus dem Trainingscamp im Großraum London. Und wer jetzt an britische Zurückhaltung denkt, Fehlanzeige. Königlich vornehm ging es dort eher nicht zu. Stattdessen musste Vogel richtig ranklotzen in intensiven Sparringsrunden.
7: Ja, da konnte man viel mitnehmen, viel sich merken, viel sich aufschreiben, wie die trainieren und die Sparrings zu dieser Zeit war halt mega, wurden richtig gut gefordert, mussten aufpassen, dass es mal nicht klingelt.
5: Die heutige Seite im Boxtagebuch könnte die Videobotschaft seines Gegners Bakary Diallo aus Frankreich behandeln.
8: I'm coming to Aschersleben strong and motivated.
5: Stark und motiviert will er nicht nur mit Vogels WBO-Junioren-WM-Gürtel nach Hause düsen, sondern auch mit dem vakanten IBF-Junioren-WM-Titel.
7: Ich werde natürlich auch nicht schlafen jetzt oder mich jetzt irgendwo hinlegen und irgendwo Beine hochmachen, irgendwelche Cocktails trinken. Ich arbeite genauso hart, alles gut. Ich freue mich, dass er hart arbeitet, weil es wird hart für ihn. Er muss hart arbeiten, umso besser für uns.
5: Der entscheidende Eintrag ins Boxtagebuch erfolgt am 10. Oktober nach dem Kampfabend in Aschersleben.
3: Und den überträgt das MDR Fernsehen, wie sie es gewohnt sind, selbstverständlich live.
1: Danke, Andreas Mann. Das war der Sport. 17.45 Uhr, dreiviertel sechs. MDR aktuell an einer Schule in der Gemeinde Gosen-Neu-Zittau bei Berlin ist eine Gewalttat verübt worden. Das ist die Topmeldung der Nachrichten. Der mutmaßliche 19-jährige Täter, der sei festgenommen worden. Bei einem Opfer handelt es sich um eine oder seine Ex-Freundin. Ein 30-jähriger Mann soll gestorben sein, als er sich dem Täter in den Weg stellte. Weitere Meldung jetzt mit Bernd Milde.
9: Das AKW Gravelin in Nordfrankreich ist erneut Opfer einer Quallenplage geworden. Wie der Betreiber mitteilte, droht das Filtersystem zu verstopfen. Deshalb wurden zwei Reaktoren

0: Toren vom Netz genommen, zwei weitere gedrosselt. Sachsen-Anhalt will seine Universitäten im Rennen um die Exzellenzförderung von Bund und Ländern stärken. Beide Hochschulen erhalten 3 Millionen Euro. Das Geld soll helfen, neue Forschungsideen zu entwickeln. Die Entscheidung im bundesweiten Wettbewerb fällt 2032. Ein Steinadler hat nahe dem Nationalpark Berchtesgaden eine Drohne angegriffen und zum Absturz gebracht. Wie die Polizei mitteilte, war die Drohne auf einem Erkundungsflug wegen eines Waldbrandes. Wie es dem Adler geht, blieb unklar. In der Gegend lebt seit langem ein Adlerpärchen. Das Wetter: in der Nacht von Westen her Wolken und in Thüringen und Sachsen-Anhalt Schauer oder Gewitter, 20 bis 15 Grad. Morgen neben Wolken auch Aufheiterungen und weiterhin Schauer oder Gewitter, 23 bis 30 Grad. MDR aktuell Verkehrsdienst. Die A2 Richtung Berlin ist zwischen Lostau und Burgzentrum wegen Aufräumarbeiten gesperrt. Zurzeit 8 Kilometer Stau bis Magdeburg Zentrum. Weiterhin auch Stau auf der B1 über Magdeburg, Heirutsberge und Gerwisch. A4 Frankfurt Richtung Dresden am Kreuz Chemnitz in der Überfahrt zur A72 Richtung Leipzig. Behinderungen durch einen defekten PKW. Und A72 Richtung Leipzig zwischen Pirk und Plauen Ost. Stau an geräumter Unfallstelle plus 15 Minuten. Geblitzt wird auf der A14 Richtung Schwerin zwischen Wandsleben und Magdeburg-Stadtfeld. Und auf der A71 Richtung Sangerhausen zwischen Rentwertshausen und Meiningen Süd vor dem Tunnel Eichelberg. Soweit der MDR aktuell Verkehrsdienst, 17.47 Uhr.
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2: Die japanische Künstlerin Yayoi Kusama ist tot. Sie starb bereits am 14. August im Alter von 97 Jahren in einem Krankenhaus in Tokio, wie ihr Unternehmen erst heute mitteilte. Kusamas Markenzeichen waren sich wiederholende Motive in unterschiedlichen Formen, etwa als Netze, Spiralen oder Würmer, am häufigsten jedoch als Punkte. Thorsten Iffland mit einem Porträt.
3: Das Markenzeichen von Yayoi Kusama selbst, eine knallrote Perücke. Noch unverwechselbarer ihre Kunst.
4: Der Mond ist ein Punkt, die Sonne ist ein Punkt. Und ich glaube, dass wahrscheinlich auch das Universum aus Punkten besteht. Inmitten all dessen habe ich versucht, meiner eigenen Existenz auf den Grund zu gehen. Seit meiner Kindheit sind Punkte und unendliche Wellen die zentralen Themen in meiner Kunst.
3: Pünktchenmuster, Netze, Spiralen, grelle Farben, verspiegelte Räume. Das war die Welt von Yayoi Kusama. Die Kunst ist für sie eine Überlebensstrategie. Schon als Kind leidet sie unter Depressionen.
5: Ständig überkamen mich diese Halluzinationen. Ich wachte eines Morgens auf und sah, dass das Fenster mit einem Netz überzogen war. Ich ging zum Fenster und berührte es. Da sprang das Netz auf mich über und bedeckte meinen ganzen Körper.
3: Diese Episoden hängen mit Zerwürfnissen in ihrem Elternhaus zusammen, erzählt Kusama in ihrer Autobiografie. Ihre Mutter schickt sie los, um ihren Vater, einen Frauenhelden, auszuspionieren. Den Zorn lässt die Mutter an ihrer Tochter aus. Sie versucht, sie sogar am Malen zu hindern, aber Yayoi macht weiter.
4: Seit ich 5 oder 10 war, habe ich angefangen zu zeichnen. Auch heute noch vergeht kein Tag, an dem ich nicht zeichne.
3: In den vergangenen 50 Jahren lebt die Japanerin in einer psychiatrischen Klinik in Tokio. Freiwillig. In einem Interview sagt sie, dass ihr das ermöglicht hat, jeden Tag weiter Kunst zu machen. Das habe ihr Leben gerettet. Das Atelier liegt direkt gegenüber der Psychiatrie.
4: Ich werde kämpfen, bis ich sterbe. Auch nach meinem Tod hoffe ich, dass die Menschen den Sinn meiner Werke sowie meine Hoffnung und meine Leidenschaft für die Kunst verstehen können.
3: Der weltweite Durchbruch gelingt ihr erst spät, in hohem Alter, erklärt der japanische Kunstkritiker Fumio Nanjo.
6: Kusama wurde anfangs lange Zeit nicht anerkannt, doch nach und nach änderte sich die Einschätzung. Vielmehr holten die Zeit und die Gesellschaft ihre Kunst erst im Nachhinein ein. Dadurch wurde es möglich, das zu interpretieren, worüber man zuvor gesagt hatte, was soll das denn?
3: Im Zeitalter von Instagram und Co. gehen Kusamas leuchtende psychedelische Installationen und Malereien viral. Auch bei jungen Menschen sind ihre Werke plötzlich angesagt.
7: So in meiner Altersgruppe vielleicht ein bisschen drunter auch, ist gerade schon sehr halt dieses Hype-Ding. Besonders auf TikTok sehr viel ist, besonders hier mit dem Raum Selfies und sowas, ne, Fotospot-mäßig.
8: Ich finde das total cool, in so Räume reinzugehen und dann bist du einfach von der Kunst umgeben, als nur so ein Bild einfach anzugucken. Also das schon macht einfach was anderes mit einem, finde ich.
3: Kusama kooperiert mit Modemarken wie Louis Vuitton, bringt Kollektionen mit Veuve Clicquot raus. Ihr teuerstes Werk wird für über 10 Millionen US-Dollar verkauft. Ihre Ausstellung kürzlich in Köln beschert dem Museum Ludwig einen Rekordbesuch, freut sich Stefanie Kleine-Klausing, Geschäftsführerin von Köln Tourismus.
9: Kusama kann man in eine Kategorie wie Taylor Swift packen, vielleicht in einem anderen Kontext. Das eine ist Musik, das andere ist Kultur. Über 450.000 verkaufte Tickets und ausverkauft ja seit langer Zeit. Ich denke, Kusama hat mit dem, was wir getan haben, einen großen Erfolg für Köln hinterlassen.
3: Kusamas Kunst bleibt. Die Erinnerungen an ihre knallrote Perücke und ihr Markenzeichen auch. Punkte. Ihr Unternehmen in Tokio teilt mit:
10: Sie malte bis in ihre letzten Tage hinein, legte ihren Pinsel nie beiseite und hielt unbeirrt an ihrer lebenslangen Überzeugung fest, dass Liebe die Welt retten kann. Wir werden Kusamas Wünsche weiterführen und den Menschen auf der ganzen Welt durch die Kunst auch weiterhin Hoffnung und Kraft für die Zukunft schenken.
3: Yayoi Kusama starb im Alter von 97 Jahren an multiplem Organversagen in Tokio.
2: Ein Porträt war das von Thorsten Iffland. MDR aktuell. Bäume waren wie Streichhölzer umgeknickt, ganze Dächer wurden abgedeckt. Ein Mensch ist in Georgenthal sogar ums Leben gekommen. Das ist die traurige Bilanz nach dem heftigen Unwetter in Thüringen vor einer Woche. Besonders betroffen war Westthüringen. Bei Ohrdruf wurde inzwischen sogar ein Tornado vom Deutschen Wetterdienst bestätigt. Seitdem laufen die Aufräumarbeiten auf Hochtouren. Sebastian Albrecht hat sich in Ohrdruf umgeschaut.
11: Motorsägen schrillen durch die halbe Stadt. Die Aufräumarbeiten in Ohrdruf, Gräfenhain, Tambach-Dietharz und Co. laufen. Viel ist schon geschafft, sagt Ohrdrufs Bürgermeister Stefan Schambach.
12: Also da will ich auch mal ein großes Dankeschön loswerden. Da ist wirklich Großartiges geleistet worden durch Bauhof, Feuerwehr, THW und alle beteiligten Firmen. Ganz, ganz viele haben mit angepackt, um erstmal straßenfrei zu machen, um Elektrizität wiederherzustellen.
11: Doch es gibt auch noch viel zu tun, etwa am weiterhin gesperrten Rasenteich bei Ohrdruf. Dort sind die Schäden besonders deutlich. Der Bauhof rückt von der Innenstadt her stückweise immer weiter in die Außenbereiche und die Stadtteile vor.
12: Oftmals sind ja Bäume auch nur angeknackst und es hängen noch große Äste oben, dass es nicht sicher ist. Und das wird jetzt Stück für Stück abgearbeitet. Und deshalb ist hier auch der Rasenteich noch nicht beräumt, weil erstmal anderes wichtiger ist.
11: Es müssen wirklich brachiale Kräfte gewirkt haben. Teilweise sind dicke alte Stämme regelrecht zerfetzt oder zersplittert worden. Das Ganze innerhalb von knapp 5 Minuten. Dann war der Spuk laut Augenzeugen vorbei. Der gesamte städtische Bauhof, Forstunternehmen, Dachdecker und Privatleute sind seitdem im Einsatz.
12: Da guckt keiner auf die Uhr. Der Fluss, der Ohra, ist stark betroffen. Da ist die Flussmeisterei dabei und hat Firmen beauftragt, die die Ohra beräumen.
11: Die sind schon mit einem großen Schredder vor Ort und fällen einen kaputten Baum nach dem anderen. Größere intakte Baumstämme von Laubbäumen will die Stadt übrigens noch vermarkten, um die Schäden etwas zu kompensieren. Schambach rechnet damit, dass die Aufräumarbeiten noch bis in den späten Herbst hinein dauern werden. Auch der Altensteiner Park bei Bad Liebenstein im Wartburgkreis und die B285 bei Dernbach bleiben weiter wegen der Aufräumarbeiten gesperrt.
2: Soweit diese Informationen von Sebastian Albrecht. Von Kühlingen in Sachsen-Anhalt haben wahrscheinlich die wenigsten schon mal was gehört. Auf der alten Karte oder auf alten Karten ist der Ort aber als verlassene Siedlung östlich von Halberstadt zu sehen. Und genau dort wurde jetzt eine Siedlung ausgegraben, bei der es sich um Kühlingen handeln könnte, Florian Zinner berichtet.
13: Die mittelalterlichen Bewohnerinnen und Bewohner haben offenbar noch mal gut durchgefegt. Vereinzelte Keramikscherben, ein paar Metallstücke und ansonsten nicht viele Fundsachen sind im mutmaßlichen Kühlingen zurückgeblieben. Trotzdem bietet die verlassene mittelalterliche Siedlung umfangreiche Einblicke in das damalige Leben. So konnten etwa zahlreiche in Reihe liegende Grubenhäuser mit dazugehörigen Siedlungsgruben und 2 Brunnen dokumentiert werden. Ein Grubenhaus ist eine weit verbreitete Bauform von Siedlungshäusern mit einer Art Souterrain. Die Untersuchungen haben gezeigt, dass die Siedlung ständigen Änderungen unterworfen war und auch der Uferbereich des Frevelgrabens rege genutzt wurde. Das Areal nördlich des heute begradigten Bachs gilt als Gebiet mit einer herausragenden archäologischen Bedeutung, in dem Menschen über Jahrhunderte siedelten und ihre Toten bestattet haben. Die Siedlung Kühlingen wurde vor den Grabungsarbeiten durch geophysikalische Messungen entdeckt, die im Rahmen einer Erschließung als Industriegebiet durchgeführt wurden. Warum Kühlingen verlassen wurde, ist unklar. Das Ende der Siedlung soll jetzt anhand von Tierknochenfunden genauer datiert werden.
2: Und von der Vergangenheit wieder in die Gegenwart. Für rund 5,6 Milliarden Euro will die Schwarz-Gruppe mit Kaufland und Lidl bei Rostock ein neues Rechenzentrum errichten. Einzelheiten von Jens Niesing.
14: Mit 240 Megawatt soll das Rechenzentrum bei Rostock eines der ganz großen in Europa werden. Es entspricht rund 8% der Leistung aller Rechenzentren in Deutschland. In erster Linie will die Schwarz-Gruppe diese Kapazität für sich selbst nutzen, sagt Firmenchef Gerd Schanowski. Nach seinen Worten hat der Standort in Mecklenburg-Vorpommern zwei große Vorteile. Das Rechenzentrum kann den notwendigen Strom günstig aus Windkraft beziehen und es ist dort im Sommer nicht so heiß wie im Süden Deutschlands. Das Klima begünstige eine wirkungsvolle Kühlung. Die Schwarz-Gruppe mit ihren Sparten Handel, Entsorgung und Digitalität hat weltweit rund 600.000 Beschäftigte. Im brandenburgischen Lübbenau baut sie bereits ein Rechenzentrum für rund 11 Milliarden Euro.
2: Wir bleiben noch kurz bei Hightech. Die Europäische Raumfahrtagentur ESA schickt heute Abend einen neuen Wettersatelliten ins All. Er soll in naher Zukunft Unwetter noch besser vorhersagen. Sabrina Fritz berichtet.
15: Der neue Wettersatellit wird in 36.000 Kilometer Höhe über der Erde kreisen. Von dort soll er Bilder in die Zentrale schicken, die man zuvor noch nie gesehen hat, schwärmt die Europäische Raumfahrtagentur ESA. MTG-12, wie er offiziell heißt, soll Wettervorhersagen für Europa und Nordafrika noch besser machen. Vor allem Warnungen vor Unwettern wie Gewitter, Sturzfluten oder Wirbelstürmen sollen mit diesem Satelliten der dritten Generation deutlich präziser werden, heißt es bei der Europäischen Raumfahrtagentur. Schon jetzt ist die Europäische Union mit ihren Wettersatelliten führend in der Welt. Der neue Satellit kann vor allem gut Gewitter sichtbar machen. Der Transport erfolgt mit der europäischen Trägerrakete Ariane 6. Der Start ist für 22.10 Uhr deutscher Zeit vom Weltraumbahnhof Kourou in Südamerika geplant und kann live im Internet verfolgt werden.
2: Steilvorlage fürs Wettergespräch mit Ralf Valencia. Was sagt denn der aktuelle Wettersatellit?
16: Ja, zeigt uns auf jeden Fall die Wolkenschleppe eines Tiefs. Diese Wolkenschleppe hat sich jetzt so von Südwesten über uns hinweggearbeitet, liegt jetzt vom Harz bis zum Westerzgebirge etwa. Dazwischen gibt es auf jeden Fall immer mal noch ein bisschen Sonne. Aber die Wolken, die werden im Laufe der Nacht dann von Südwesten her dichter. Und erste Gewitter gibt es schon über dem Saarland und genau von dort, also von Südwesten her, ziehen die dann zu uns herein. Die werden dann in der zweiten Nachthälfte hier bei uns in Mitteldeutschland ankommen, zuerst in Thüringen und Sachsen-Anhalt. In Sachsen wird es noch trocken bleiben und die Tiefstwerte in der Nacht, die liegen bei Werten so zwischen 20 und 15 Grad.
2: Und der Freitag startet mit Regen?
16: Der startet mit vielen Wolken und Regen. In Sachsen wird es auf jeden Fall erstmal im Westen von Sachsen feucht werden. Je weiter man Richtung Osten ist, gibt es nochmal Sonne. Dort werden wir im Osten von Sachsen auch nochmal 30 Grad erreichen. Dann im Laufe des Nachmittags gibt es dann Schauer und Gewitter auch dort. In den anderen Gebieten sind wir bei 23 bis 28 Grad und es ist sehr schwül.
2: Es bleibt nicht trocken. Danke, Ralf.
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2: Zwei Tote gibt es bei einer Gewalttat an einer Brandenburger Schule südlich von Berlin. Wir haben aktuelle Informationen vom RBB-Reporter vor Ort, gleich nach den Nachrichten. Und wir schauen auf die Sturzfluten in Nepal und Tibet, haben eine aktuelle Reportage aus dem Katastrophengebiet. Und wir sprechen mit einem Fotografen und Bergsteiger aus Thüringen, der in diesem Jahr in Nepal eben dort in diesem Katastrophengebiet unterwegs war. Zweiter Thema, jetzt die Nachrichten.
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21: Um 18 Uhr mit Bernd Milde. An einer Schule bei Berlin ist eine Gewalttat verübt worden. Die Polizei bestätigte einen Einsatz in der brandenburgischen Gemeinde Gosen-Neu-Zittau. Nach Informationen der Märkischen Allgemeinen wurden zwei Personen getötet. Der mutmaßliche Täter sei festgenommen worden. Bei einem der Opfer soll es sich um seine Ex-Freundin handeln. Ein 30-jähriger Mann soll gestorben sein, als er sich dem Täter in den Weg stellte. Deutschland und 5 weitere EU-Länder haben drastische Kürzungen beim EU-Haushalt gefordert. Bundeskanzler Friedrich Merz sagte nach einem Treffen mit mehreren Regierungschefs, die aktuellen Vorschläge der EU-Kommission seien schlicht unbezahlbar. Die vorgeschlagene Summe müsse um mehrere hundert Millionen Euro gekürzt werden. Die 6 Länder tragen zusammen rund 40% zum EU-Haushalt bei. Zur sogenannten Gruppe der Sparsamen gehören neben Deutschland auch Dänemark, Finnland, Schweden, die Niederlande und Österreich. Die Polizei hat in 5 Bundesländern Objekte von mutmaßlichen Anhängern der rechtsextremistischen Artgemeinschaft durchsucht. Eine Razzia fand auch in Gardelegen in Sachsen-Anhalt statt. Dort richten sich die Ermittlungen gegen 2 AfD-Direktkandidaten für die Landtagswahl. Der Anwalt des AfD-Politikers Sebastian Koch wies die Vorwürfe zurück. Sein Mandant sei nie Mitglied der Artgemeinschaft gewesen und habe sich von deren Ideologie mehrfach distanziert. Die völkisch-rassistische Vereinigung war vor 3 Jahren verboten worden. Die Europäische Fußballunion erhöht den Druck auf FIFA-Chef Gianni Infantino. Wie mehrere Nachrichtenagenturen berichten, bereitet die UEFA eine Strafanzeige gegen Infantino vor. Hintergrund ist der gescheiterte Versuch, die Fußball-WM an private Investoren zu verkaufen. Infantino war von dem Plan nach massiver Kritik wieder abgerückt. Die UEFA fordert nach wie vor seinen Rücktritt. Das Hauptgebäude der Friedrich-Schiller-Universität Jena ist aus Sicherheitsgründen vorübergehend geschlossen worden. Eine Sprecherin sagte, in einem Flur sei Deckenputz heruntergefallen. Es könne nicht ausgeschlossen werden, dass weitere Deckenbereiche betroffen seien. Der Zustand wird derzeit von Fachleuten geprüft. In dem geschlossenen Gebäude befinden sich die Uni-Verwaltung, die Aula und einige Hörsäle. Das waren die Nachrichten. Das Wetter mit den Temperaturen von 17 Uhr. Brocken leicht bewölkt, 19 Grad. Chemnitz leicht bewölkt, 26. Dresden leicht bewölkt, 27 Grad. Eisenach fast wolkenlos, 29. Erfurt leicht bewölkt, 28 Grad. Fichtelberg leicht bewölkt, 18 Grad. Gera wolkig, 28 Grad. Görlitz fast wolkenlos, 25. Halle meldet 29 Grad. Leipzig leicht bewölkt, 28 Grad. Magdeburg wolkenlos 30 Grad und Meiningen fast wolkenlos 27 Grad. In der Nacht von Westen her Wolken und in Thüringen und Sachsen-Anhalt Schauer und Gewitter. Tiefstwerte 20 bis 15 Grad. Morgen im Osten von Sachsen noch längere Zeit trocken und häufig Sonne. Sonst mehr Wolken mit Schauern oder Gewittern. Höchstwerte bei Schwülen 23 bis 28, in Sachsen bis 30 Grad. Am Sonnabend Sonne, Wolken, Schauer und sommerlich warm. MDR Verkehrsdienst A2 Richtung Berlin zwischen Allerlingersleben und Bornstedt 3 Kilometer Stau. Die A2 Richtung Berlin ist zwischen Lostau und Burgzentrum nicht mehr gesperrt, aber es gibt noch 7 Kilometer Stau bis Magdeburg Zentrum und weiterhin auch Stau auf der B1 über Magdeburg, Heiratsberge und Gerwisch. A14 Richtung Dresden zwischen Magdeburg-Stadtfeld und Wandsleben Stau und stockender Verkehr. A14 Richtung Dresden in der Abfahrt Halle ein defektes Fahrzeug. A17 Richtung Prag in der Abfahrt Dresden-Prohl ist ebenfalls ein defektes Fahrzeug. Die A71 Richtung Schweinfurt wird zwischen Arnstadt Süd und Stadt Ilm wegen Wartungsarbeiten im Tunnel Behringen ab 19 Uhr gesperrt. Und auf der B85 zwischen Bad Berka und Abzweiguttendorf Stau wegen eines umgestürzten LKW. Soweit der MDR-Verkehrsdienst, 18.04 Uhr.
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2: Mit Stefan Blattner im Studio einen guten Abend darf ich inzwischen wünschen. An einer Schule in Gosen-Neuzittau im Landkreis Oder-Spree in Brandenburg sind bei einer Gewalttat 2 Menschen getötet worden. Das hat die Polizei dem RBB bestätigt. Was genau passiert ist, das ist noch unklar. Andreas Oppermann ist vor Ort. Was ist denn bisher über die Tat und Opfer bekannt?
5: Also es scheint sich um eine Beziehungstat zu handeln. Also um ein Femizid, ein 19-jähriger deutscher Mann soll eine 18-jährige Schülerin der 12. Klasse mit einem Messer ermordet haben. Ein Mann, ein Hausmeister, der dazwischen gegangen sein soll, soll dabei ebenfalls ums Leben gekommen sein. Aktuell wird das gerade auf einer kurz anberaumten Pressekonferenz hier verkündet, aber die Polizei hat uns im Vorfeld schon gesagt, dass es darauf hinausläuft.
2: Wie ist die Lage? Wie ist die Stimmung?
5: Die Stimmung ist tatsächlich extrem gedrückt, weil auch noch ungefähr 30 Menschen in der Turnhalle sind. Die werden betreut vom Krisenpräventionsteam, von Nothilfe-Seelsorgern, die zusammengezogen wurden vom Landkreis und der Polizei. Und dementsprechend warten hier tatsächlich auch noch Eltern und auch Angehörige von Lehrern auf ihre Angehörigen, die noch in der Schule sind, offensichtlich in der Turnhalle.
2: Besteht aktuell noch Gefahr?
5: Also eine Gefahr besteht nicht, denn der Täter soll gefasst und festgenommen sein und allerdings auch noch im Schulgebäude sein. Und die Durchfahrtsstraße, die Berliner Straße hier in Neuzittau ist nach wie vor gesperrt. Hier sind ganz viele Polizeiautos, Krankenwagen, Feuerwehr und das wird noch eine Weile dauern, bis die Menschen wieder zu ihren Angehörigen gehen können und die kriminalpolizeilichen und erkennungsdienstlichen Arbeiten erledigt sind.
2: Zwei Tote bei einer Gewalttat an einer Brandenburger Schule. Informationen waren das von Andreas Oppermann.

0: 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Bundeskanzler Merz und die Regierungschefs von 5 weiteren EU-Ländern fordern drastische Kürzungen im künftigen EU-Haushalt. Bei einem Treffen in Berlin nannte Merz die Haushaltsvorschläge der EU schlicht unbezahlbar. Ruth Kirchner aus dem Hauptstadtstudio mit Einzelheiten.
1: Die Beratungen über die Finanzen der EU sind schwierig und sehr langwierig. Sie gleichen einem taktischen Spiel. Jede Seite überlegt genau, welche Signale sie aussendet. 6 EU-Länder wollten so ein Signal setzen. Kanzler Merz hatte die Regierungschefs von Österreich, Dänemark und Finnland ins Kanzleramt geladen. Der schwedische und der niederländische Ministerpräsident waren per Video zugeschaltet. Ihr Signal: eindeutig, die Vorschläge der EU-Kommission, die in den 7 Jahren ab 2028 knapp 2 Billionen Euro ausgeben will, wollen sie nicht akzeptieren.
2: Die aktuellen Vorschläge sehen einen Aufwuchs von bis zu 60% vor. In Zeiten der Haushaltskonsolidierung in allen Mitgliedstaaten ist das schlicht unbezahlbar. Wir sind uns daher einig in dieser Gruppe. Die Vorschläge müssen um mehrere 100 Milliarden Euro gekürzt werden.
1: Mehrere 100 Milliarden. Ein konkreteres Einsparungsziel nennen die 6 Länder nicht. Sie alle sind Nettozahler, zahlen also mehr in den EU-Haushalt ein, als sie über Förderprogramme herausbekommen. Zusammen tragen sie rund 40% des EU-Haushalts und 70% der bilateralen Hilfen für die Ukraine, betont Merz. Mehr gehe nicht.
2: Wir sind nicht geizig, aber solche Zuschreibungen, wie durch die Kommission vorgeschlagen, passen einfach nicht in unsere Zeit.
1: Wo genau gespart werden soll, sagen Merz und seine Gäste nicht. Der Kanzler spricht eher vage von Realismus und Reformen, von allen Bereichen, in denen gekürzt werden müsse, was also auch Subventionen für Landwirte und Mittel für die Regionalförderung einschließt. Stattdessen will die Bundesregierung mehr Geld in die Wettbewerbsfähigkeit stecken. Die dänische Regierungschefin Mette Frederiksen macht deutlich, was aus ihrer Sicht Priorität haben sollte.
3: The single most important task for our common European Union is to strengthen European security.
1: Die mit Abstand wichtigste Aufgabe der Europäischen Union ist es, unsere Sicherheit zu stärken, sagt Frederiksen und nennt die Bedrohung durch Russland, hybride Angriffe, die europäische Aufrüstung, die Unterstützung für die Ukraine. Europa müsse zudem seine Grenzen schützen. Ähnlich äußern sich der finnische Ministerpräsident und der österreichische Kanzler Christian Stocker, der sich einen Seitenhieb auf das andere Lager in der EU-Finanzdebatte nicht verkneifen kann.
4: Wir alle wollen diese Verhandlungen bis Ende des Jahres abschließen, aber wenn wir das schaffen wollen, muss der Vorschlag, der dann vorgelegt wird, die Rechnung mit den Wirt machen und nicht nur mit den Gästen.
1: Gemeint sind offenbar die Länder, die mehr Geld aus der EU bekommen, als sie einzahlen und sich gegen Kürzungen des EU-Haushalts sperren, darunter Polen, die baltischen Staaten und Spanien. Auch sie haben ihre Position in separaten Treffen bereits deutlich gemacht. Ab Oktober gehen die Verhandlungen um den künftigen EU-Finanzrahmen in die entscheidende Phase. Das taktische Spiel geht also noch eine ganze Weile weiter.
0: Informationen von Ruth Kirchner, MDR aktuell. Nach der Sturzflut in Nepal und Tibet ist das Ausmaß der Schäden weiter unklar. Weite Landstriche sind verwüstet. Bislang ist die Zahl der Toten auf mindestens 359 gestiegen. Allerdings werden noch viele Menschen vermisst. Nepal spricht jetzt schon von 800 und Tibet von 600 Menschen, die unauffindbar sind. Nach Angaben der örtlichen Behörden sind auch 8 Deutsche darunter. Lena Bodewein berichtet.
5: Am zweiten Tag nach der Katastrophe gibt es Erzählungen vom Überleben. Wir waren im Obergeschoss. Das Wasser stieg bis dorthin an und überflutete es. Der Boden war voller Schlamm. Wir konnten nicht dorthin gehen, wo ich wohne, weil der Schlamm es unmöglich machte. So erzählt es der 92-jährige Kedar Nadbarajuli, Reportern der Nachrichtenagentur AFP. Er ist gerade so davongekommen. Er gehört wie hunderte anderen zu denen, die von der nepalesischen Armee und anderen Helfern gerettet wurden. Mit Booten, Hubschraubern und Baggern. Nur so gelangen die Helfer durch den allgegenwärtigen Schlamm. Aber es gibt auch Erzählungen von Verlust. Hier liegt der Stationsoberer des Altenheims direkt vor mir. 4 bis 5 Leichen wurden von dort schon abtransportiert. Der Ortsvorsteher Binod Chitrakar weiß, dass noch mehr Tote zu betrauern sein werden. Und es gibt Erzählungen von Hoffnung. wie von Chitra Bahadur Nepali. Mein Bruder wird seit gestern um 8:30 vermisst. Ich konnte seinen Namen nicht auf der Liste der vermissten Personen finden. Ein weiteres Familienmitglied, mein Bruder Pisal Nepali Puling, wird ebenfalls noch vermisst. Wer vermisst wird, ist noch nicht tot. Nepals Polizei und Katastrophenschutzbehörde haben die Zahlen der Vermissten am Donnerstag weiter erhöht. Und da Satellitenaufnahmen zeigen, dass komplette Dörfer in den Bergregionen verschwunden sind, wird die Opferzahl wohl noch weiter steigen. Ein großer Teil der Vermissten stammt aus dem Ausland, aus Indien beispielsweise. Von dort hatten sich hunderte Pilger auf den Weg zum Berg Kailash gemacht. Für Hindus ist er heilig, weil er als spirituelle Heimat des Gottes Shiva gilt. Aber auch Bergwanderer, Trekkingtouristen aus aller Welt, von den USA bis Australien, befinden sich unter den Vermissten. Solche Katastrophen können häufiger werden. Die Temperaturen steigen Jahr für Jahr. Die Region wird sehr angreifbar, sagt Basanta Raj Adhikari, Katastrophenforscher an der Tribhuvan-Universität in Nepal. Ein Gletschersturz hat, so der jetzige Stand, nach Meinung von Forschenden die Flutwelle ausgelöst. Ein hunderte Meter breites Stück Eis ist über Kilometer hinweg in die Tiefe gestürzt und wurde dabei wohl zu einer Lawine aus Wasser, Staub und Geröll pulverisiert. Oft brechen aber auch Gletscherseen, die sich aus dem Wasser der schmelzenden Eismassen bilden. Das ist in den vergangenen Jahren häufiger der Fall gewesen, erzählt Adhikari. Betrachtet man all diese beispiellosen Ereignisse, so zeigt sich, dass die Region äußerst anfällig ist, da die Menschen flussabwärts entlang der Flussläufe siedeln. Wenn ein solches Ereignis eintritt, führt dies daher stets zur Zerstörung des betroffenen Gebiets. Aus diesem Grund ist die Region, insbesondere im Hinblick auf weitere Siedlungen sowie den Ausbau von Infrastruktur und Wasserkraft, sehr gefährdet. Sie entwickelt sich zunehmend zu einer Zone mit einem sehr hohen Risiko. Seit Jahren warnen Forscher vor den Folgen des Klimawandels in der Himalaya-Region.
0: Sturzfluten in Nepal und Tibet, Lena Bodewein berichtete. 18.15 Uhr, MDR aktuell. An einer Schule in der Gemeinde Gosen-Neu-Zittau bei Berlin ist eine Gewalttat verübt worden. Das ist die Topmeldung der Nachrichten. Der mutmaßliche 19-jährige Täter sei festgenommen worden. Bei einem der Opfer soll es sich um seine Ex-Freundin handeln. Ein 30-jähriger Mann soll gestorben sein, als er sich dem Täter in den Weg stellte. Weitere Meldung jetzt mit Bernd Milde.
6: Die Weltgesundheitsorganisation hat den Ebola-Ausbruch in Uganda für beendet erklärt. Laut WHO gab es in dem ostafrikanischen Land seit 42 Tagen keine neuen Fälle. In der Demokratischen Republik Kongo dagegen tritt Ebola inzwischen in 6 Provinzen auf. In der russischen Metropole St. Petersburg ist eine Autobombe explodiert. Dabei wurden Behörden zufolge ein Soldat getötet und seine Frau verletzt. Russische Medien berichten, der Tote sei ein Oberstleutnant der Luftstreitkräfte gewesen. Die Münchner Kammerspiele sind zum Theater des Jahres gekürt worden. Das Haus bekam bei einer Umfrage des Fachmagazins Theater heute die meisten Kritikerstimmen. Die Kammerspiele erhielten auch die Auszeichnung Inszenierung des Jahres mit Friedrich Schillers Wallenstein. Das Wetter. In der Nacht von Westen her Wolken und in Thüringen und Sachsen-Anhalt Schauer oder Gewitter, 20 bis 15 Grad. Morgen neben Wolken auch Aufheiterungen und weiterhin Schauer oder Gewitter, 23 bis 30 Grad. MDR aktuell Verkehrsdienst, A2 Richtung Berlin. Zwischen Magdeburg-Rotensee und Burgzentrum Stau und stockender Verkehr, plus 20 Minuten. Die A71 Richtung Schweinfurt wird zwischen Arnstadt Süd und Stadt Ilm wegen Wartungsarbeiten im Tunnel Behringen ab 19 Uhr gesperrt. Auf der B85 zwischen Abzweig-Gutendorf und Bad Berka Behinderungen wegen Lkw-Bergungsarbeiten. Vorsicht auf der B173 Chemnitz-Dresden im Bereich Hetzdorf sind Schafe auf der Fahrbahn. Die B244 Schöningen-Wernigerode ist zwischen Schmatzfeld und Abzweig Redebar nach Unfall gesperrt. Und in Altenweddingen ist die B246a im Bereich Friedensstraße nach Unfall gesperrt. Soweit der MDR aktuell Verkehrsdienst. Es wird 18.17 Uhr.
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0: Ja. Eine riesige Flutwelle hat nach aktuellem Stand in Nepal und China mindestens 359 Menschen getötet. Hunderte werden noch vermisst, darunter auch zahlreiche Touristen. Auf Videoaufnahmen ist da zu sehen, wie Häuser, Fahrzeuge, Menschen von den Wassermassen einfach mitgerissen wurden. Die Katastrophe ereignete sich im Grenzgebiet zwischen Nepal und der zu China gehörenden autonomen Region Tibet. Und in genau diesem Gebiet war im Frühjahr dieses Jahres der Fotograf Wigbert Roth unterwegs. Mit ihm habe ich vor der Sendung gesprochen. Herr Roth, wie haben Sie die Situation im Frühjahr dort erlebt?
8: Im Frühjahr, das ist praktisch vor der Monsunzeit, da ist das alles sehr sicher gewesen. Das Wetter war stabil. Ich war mit einem befreundeten Guide, einem nepalesischen Guide, dort für ungefähr 2 Wochen im Langtang unterwegs. Und ja, wir hatten dort eine sehr schöne Zeit. Ich habe viel über die Menschen in den Dörfern erfahren und es war insgesamt sehr erfolgreich.
0: Die meisten Opfer jetzt, das sind Pilger, also keine Bergsteiger. Also drohen in Nepal auch unterhalb der Berge unkalkulierbare Gefahren?
8: Man muss das so sehen, dass jetzt die Monsunzeit ist, das Ende der Monsunzeit. Und da sind natürlich in den Bergen extrem viel Niederschlag gewesen in den letzten Wochen, 2 Monaten. Und auch an den Berghängen hat sich unwahrscheinlich viel Schnee abgelagert. Und es ist da zu einem Gletscherbruch gekommen, einer Eislawine, Eisgeröll. Wasser hat kurzzeitig den Fluss oder auch den See dort oben angestaut. Und das ist dann mit riesiger Gewalt durchgebrochen und hat diese Verwüstung, diese Flutkatastrophe ausgelöst.
0: Sie reisen schon mehrere Jahre in die Region. Wie hat sich die Gefährdungslage denn mittlerweile entwickelt?
8: Die meisten Katastrophen passieren eigentlich während der Monsunzeit, also von Juni bis August, Ende August. Auch im vorigen Jahr hat es dort eine schwere Flutkatastrophe gegeben, am 8. Juli. Da sind damals 18 Menschen ums Leben gekommen. Ein Bus hat es weggespült in den Fluss hinein. Und die Unwetter haben natürlich in den letzten Jahren bedingt durch die Klimaerwärmung auch deutlich zugenommen. Auch die Instabilität der Gletscher, das Auftauen des Permafrostbodens führt eben auch dazu, dass es vermehrt zu Steinschlag kommt und eben auch Gletscher- und Eisabbrüche.
0: In den Schweizer Alpen beispielsweise gibt es Frühwarnsysteme, die Bewegungen in den Bergen beobachten und dann auch Alarm geben. Gibt es sowas in Nepal?
8: Das kann ich so gar nicht beantworten. Ich weiß nur, dass China bereits im vergangenen Jahr, das grenzt ja unmittelbar an die tibetische chinesische Grenze, China im vergangenen Jahr bereits Warnungen ausgesprochen hat für instabile Regionen dort. Und in diesem Flusstal, da liegen ja einige Dörfer und man hat das voriges Jahr aufgenommen, aber in diesem Jahr ist keine Vorwarnung passiert und man weiß da nichts Genaues, was da jetzt an Vorwarnsystemen möglich war.
0: Nepal ist ein armes Land, dringend auf die Einnahmen durch den Bergtourismus angewiesen. Wurde da zu wenig Vorsorge betrieben?
8: Nein, das kann ich nicht sagen. Also Nepal bemüht sich unwahrscheinlich, den Tourismus zu stabilisieren, im Nepal eben auch. Aber Nepal hat immer wieder mit diesen Katastrophen zu kämpfen. Das war 2015, das schwere Erdbeben, das dazu geführt hat, dass die darauffolgenden Jahre, 1-2 Jahre, der Tourismus fast vollständig zum Erliegen gekommen ist aus Unsicherheit. Dann kam die Corona-Krise, die praktisch auch keinen Tourismus in Nepal zugelassen hat. Und immer wieder kommt es zu solchen Katastrophen, solchen Klimakatastrophen eben, die den Tourismus dort stark einschränken. Tatsächlich ist es so, dass Nepal sehr viel vom Tourismus lebt und das auch versucht auszubauen.
0: Es gibt ja viele organisierte Reisen in die Bergwelten von Nepal. Welche Schlussfolgerungen müssen denn Reiseplaner jetzt ziehen oder sollten sie jetzt ziehen?
8: Es gibt sehr viele Agenturen, die Reisen nach Nepal anbieten. Es gibt auch viele Agenturen in Kathmandu, in Nepal selber, die vor Ort dann diese Reisen organisieren können. Und ja, Vorsorge kann man schwierig eigentlich einschätzen. Sicherlich muss man darauf achten, in der Zukunft auch, dass gefährdete Gebiete besonders überwacht werden auch. Aber da habe ich wenig Einblick.
0: Eine riesige Flutwelle hat in Nepal und China mindestens 359 Menschen getötet. Hunderte werden noch vermisst. In der Unglücksregion war im Frühjahr noch der Fotograf Wigbert Roth unterwegs. Vielen Dank für Ihre Einschätzungen. Damit 18.22 Uhr MDR aktuell. Kurz vor Ende der parlamentarischen Sommerpause treffen sich die Fraktionsspitzen von SPD und CDU/CSU noch bis morgen in Münster. Dort wollen sie Themen der nächsten Wochen und Monate vorbereiten. Ja, wie harmonisch gehen die Fraktionspolitiker miteinander um, gerade angesichts der teils unterschiedlichen Positionen bei den anstehenden Reformen? Georg Schwarte aus Münster.
9: Manchmal braucht eine Klausur ja auch eine Überschrift. Vor einem Jahr war es der Geist von Würzburg, der aus einer Koalition der miesen Laune zwei Fraktionen enger zusammenschweißte, sagt CSU-Landesgruppenchef Alexander Hoffmann und erinnert hier in Münster an diesen ominösen Geist von Würzburg.
10: Und dieser Geist von Würzburg, der hat getragen. Und jetzt muss zu diesem Geist von Würzburg der Mut von Münster dazukommen.
9: Der Mut von Münster. Matthias Mirsch, der SPD-Fraktionschef, steht daneben und nickt. Für ihn geht es vor allem um gegenseitiges Vertrauen. Das hatte er zuletzt bei Jens Spahn, dem Ex-Unionsfraktionschef. Der aber musste gehen. Jetzt steht da Thorsten Frey als neuer Unionsfraktionschef neben Matthias Mirsch in Münster und bekommt einen dicken Vertrauensvorschuss vom Sozialdemokraten.
11: Und das will ich dir sagen, lieber Thorsten, das hast du bei uns. Und da spreche ich für die SPD-Bundestagsfraktion und ganz persönlich auch von meiner Seite.
9: 1,5 Tage Klausur der Fraktionsspitzen. Es geht um den Fahrplan der Reformen, aber eben auch um gegenseitiges Vertrauen. Wie arbeiten zwei Fraktionen miteinander und wie nicht, sagt Mirsch, der sich zuletzt sehr über Durchstechereien von Unionsabgeordneten in Sachen Steuerreform von SPD-Finanzminister Klingbeil geärgert hatte.
11: Die Grundbedingung ist, dass eben nicht frühzeitig durchgestochen wird, dass ich nicht auf meine eigene Rechnung arbeite. Wir wissen alle, wovon wir sprechen. Und das ist immer wieder etwas, woran man appellieren muss und wo man sich auch vergewissern muss.
9: Darum geht's auch in Münster. Aber natürlich schwebt hier nicht nur der Geist von Würzburg und der Mut von Münster durch den Saal, sondern auch die Diskussion über die Rentenreform. Speziell die Rente mit 63. Die SPD setzt auf Veränderungen und Kompromisse. Die Vorschläge der Rentenkommission seien Grundlage, sagt SPD-Fraktionschef Mirsch.
11: Und daran orientieren wir uns. Aber natürlich gucken wir auch auf die Diskussion, die unter den Bürgerinnen und Bürgern geführt wird, unter den Ministerpräsidenten und.
9: Und da wird dann Thorsten Frey hellhörig. Der Kanzler hatte gestern klargemacht, geht es nach ihm, gibt es keine Veränderungen. Weg mit der Frühverrentung. Frey sagt es freundlicher.
12: Die Feststellung von Matthias Mirsch, dass natürlich im Parlament immer auch Veränderungen an Gesetzen vorgenommen werden, das ist selbstverständlich. Aber es ist eben nicht so aus meiner Sicht, dass wir grundstürzend und grundlegende Veränderungen vornehmen können.
9: Sie werden in Münster mit dem Mercedes-Chef über Wirtschaft reden, auch mit der IG Metall-Chefin. Der Vorsitzende der katholischen Bischofskonferenz wird da sein und eben das gesamte Fraktionsführungsteam. Wichtigster Auftrag, Teambuilding in polarisierenden Zeiten, sagt der Sozialdemokrat Matthias Mirsch.
11: Abstrakt sind viele für die Lösung. Wenn es konkret wird, dann ist das an einigen Stellen sehr kontrovers. Das müssen wir aushalten, aber am Ende müssen wir auch liefern.
9: Übrigens nicht wegen, sondern trotz der anstehenden Landtagswahlen. So sieht der CSU-Landesgruppenchef Hoffmann die Dinge.
10: Aber die Ergebnisse der Landtagswahlen ändern nichts am Reformbedarf dieses Landes.
0: Aus Münster kam der Bericht von Georg Schwarte. Sie kamen im Morgengrauen und verließen den Tatort mit ihrer Beute nach nur wenigen Minuten. Räuber haben in der ostspanischen Provinz Alicante einen der bedeutendsten Goldschätze aus der Bronzezeit gestohlen. Nicht nur die Einwohner der Kleinstadt Villena sind fassungslos, berichtet aus Madrid Nicolas Buschlüter.
13: Seit rund 7 Jahren ist Fulgencio Cerdán Bürgermeister der Kleinstadt Villena in der Provinz Alicante. Der 27. August dürfte einer der schwersten Tage seiner Amtszeit sein. Vor laufenden Kameras bricht ihm immer wieder die Stimme weg, als er versucht, Worte für den Kunstraub in seiner Stadt zu finden. Dieser Raub zerstörte uns. Dieser Schatz ist Teil unserer Geschichte und unseres kulturellen Reichtums. Wie die Räuber vorgingen, deutet auf mehr als Amateure hin. Nach ersten Erkenntnissen wurde frühmorgens zunächst ein Alarm in einer Turnhalle am Rande der Kleinstadt ausgelöst. Vermutlich ein Ablenkungsmanöver. Dann fuhren mehrere Autos im Zentrum vor dem Museum in Villena vor. Eine Scheibe wurde eingeschlagen. Die Täter stiegen ein und verließen das Gebäude nur wenige Minuten später mitsamt der Beute. Polizist Francisco Poyato erklärt: Wir haben die Überwachungsbilder und wissen, dass es mehrere Täter mit mehreren Fahrzeugen waren. Alles Weitere wird noch untersucht. Bei der Beute handelt es sich um den sogenannten Schatz von Villena. 59 Objekte aus Gold, Silber und Bernstein aus der Bronzezeit. Schalen, Armreife und Ringe, einige von ihnen rund 3000 Jahre alt. Ein Kunstexperte hebt im spanischen Fernsehen den Diebstahl von Villena sogar auf die gleiche Stufe wie den Raub im Pariser Louvre-Museum vom vergangenen Jahr. Die damals geraubten französischen Kronjuwelen wurden auf einen Wert von 88 Millionen Euro geschätzt. Der Schatz von Villena dürfte laut Bürgermeister rund 1,5 Millionen Euro wert sein, wenn man sein Gewicht in Gold aufwiegen würde. Der kulturhistorische und wissenschaftliche Verlust ist jedoch in beiden Fällen unschätzbar. Und noch eines deutet in Villena auf erfahrene Kunstdiebe hin. Schon zweimal zuvor wurde in diesem Jahr in spanische Museen eingebrochen und historische Güter geraubt. Immer nach dem gleichen Muster. In Albacete und in Badajoz wurden jeweils wertvolle Goldmünzen gestohlen. Beide Male stiegen die Räuber durchs Fenster ein und beide Male dauerten die Raubzüge nur wenige Minuten.
0: Aus Spanien, Nicolas Buschlüter. Wir schauen aufs Wetter mit Ralf Valencia. Ralf, es ist nochmal richtig schön sommerlich.
14: Das stimmt tatsächlich und man kann den Abend jetzt auch genießen. Die Temperaturen liegen knapp unterhalb der 30-Grad-Marke. Das heißt, im Harz sind wir so bei 24 Grad, zum Beispiel im Erzgebirge um die 23 oder 22 Grad. Und in Thüringen, da haben wir im Thüringer Wald so 24, 25 Grad. In tieferen Lagen sind wir aber auch bei 29 Grad. Und so geht's dann jetzt in den Abend. Die Wolken allerdings, die werden dann im Laufe der Nacht dichter und verhindern dann auch eine Auskühlung. Die Tiefstwerte liegen zwischen 20 und 15 Grad. Die 15 Grad werden wir wahrscheinlich nur im Osten von Sachsen erreichen und bleibt nämlich klar. In den anderen Regionen werden die Wolken dichter und in der zweiten Nachthälfte gibt's dann von Südwesten hier in Thüringen, Sachsen-Anhalt auch schon mal Schauer und teilweise kräftige Gewitter. Und vorher gibt's für den einen oder anderen halt eben eine Tropennacht, wo die Tiefstwerte nicht unter 20 Grad sinken.
0: Und der Regen der Nacht, bleibt erstmal morgen erhalten?
14: Der bleibt uns noch erhalten. Es zieht langsam weiter Richtung Osten. Das heißt, im Osten von Sachsen bleibt es wahrscheinlich bis zum Nachmittag noch trocken, aber dann werden auch dort die Wolken dichter. Ansonsten wechseln sich Sonne und Wolken ab und morgen über den Tag verteilt gibt es dann kräftige Schauer und Gewitter. Temperaturen je nach Sonne 23 bis 28 Grad. Im Osten von Sachsen sind noch mal 30 Grad möglich und es wird sehr schwül werden. Der Wind wird im Laufe des Tages aus Südwesten her noch deutlich auffrischen und auch abseits von Gewittern sind mal stürmische Böen durchaus möglich.
0: Danke, Ralf Valencia. MDR aktuell. Die Bundesländer klagen wegen der geplanten Schienenmaut gegen den Bund. Fragen dazu gehen gleich an die sachsen-anhaltische Infrastrukturministerin Lydia Hüskens. Jetzt aber erst einmal die Nachrichten.
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15: Um 18.30 Uhr mit Bernd Milde. Bei einer Gewalttat an einer Schule bei Berlin sind zwei Menschen getötet worden. Nach Angaben der Polizei wurden die beiden Leichen am Tatort in der Brandenburger Gemeinde Gosen-Neu-Zittau gefunden. Ein 19-Jähriger sei vorläufig festgenommen worden. Er gelte als dringend tatverdächtig. Die Beamten gingen von einer Beziehungstat aus. Berichten zufolge handelt es sich bei den Opfern um eine 18-jährige Schülerin und einen 30-jährigen Mann. Er soll sich dem Täter in den Weg gestellt haben. In Naumburg ist das neue Welterbezentrum eröffnet worden. Dafür wurde ein historisches Haus gegenüber dem Dom aufwendig saniert. Die Ursprünge des Gebäudes reichen bis ins 12. Jahrhundert zurück. Kulturstaatsminister Wolfgang Weimer sagte, der Ort strahle weit über die Region hinaus. Dort treffe europäische Kulturgeschichte auf mittelalterliche Kunst und Architektur. Der Naumburger Dom war 2018 in die Welterbeliste aufgenommen worden. Nach der Sturzflut in Nepal ist die Zahl der Toten auf mindestens 359 gestiegen. Laut Polizei werden noch hunderte Menschen vermisst, darunter auch knapp 670 Urlauber. Das Helmholtz-Zentrum für Geoforschung in Potsdam hat inzwischen rekonstruiert, wie es zu der gigantischen Flutwelle kommen konnte. Demnach gab es am Berg Lang Tang Lirung einen gewaltigen Gletschersturz. Der Weiße Ring in Thüringen beklagt, dass Opfer von Gewalttaten im Freistaat oft nicht entschädigt werden. Nach Angaben des Opferhilfevereins wird rund die Hälfte der entsprechenden Anträge abgelehnt. Die Landesvorsitzende Marion Walzmann erklärte, allein im vergangenen Jahr seien am Ende nur 22% der Anträge bewilligt worden. Sie rief die Bundesregierung auf, bundesweite Vergleichszahlen bereitzustellen. Opfer von Gewalttaten sollten auch besser über mögliche Entschädigungszahlungen informiert werden. 2 Monate nach einem Badeunglück im sächsischen Vogtland sind 2 Tote aus der Talsperre Pöhl geborgen worden. Laut Polizei wurden die Leichen heute von Tauchern aus dem Stausee geholt. Es handelt sich demnach um 2 Männer, die seit Ende Juni vermisst wurden. Die beiden, 28 und 41 Jahre alt, waren damals von einem Tretboot aus ins Wasser gegangen und von der Strömung abgetrieben worden. Eine 27 Jahre alte Frau, die mit an Bord war, gelang unverletzt ans Ufer. Das waren die Nachrichten. Das Wetter mit den Temperaturen von 18 Uhr. Artern leicht bewölkt, 29 Grad, Dresden fast wolkenlos 27, Eisenach fast wolkenlos 28 Grad. Erfurt leicht bewölkt, 28 Grad, Garderlingen wolkenlos 29, Hoyerswerda leicht bewölkt 26 Grad. Magdeburg fast wolkenlos 29 Grad, Neuss am Rennweg fast wolkenlos 25, Oschatz und Plauen und Wernigerode und Wittenberg jeweils fast wolkenlos bei 27 Grad. In der Nacht von Westen her Wolken und in Thüringen und Sachsen-Anhalt Schauer und Gewitter, Tiefstwerte 20 bis 15 Grad. Morgen im Osten von Sachsen noch längere Zeit trocken und häufig Sonne, sonst mehr Wolken mit Schauern oder Gewittern, Höchstwerte bei Schwülen 23 bis 28, in Sachsen bis 30 Grad. Am Sonnabend Sonne, Wolken, Schauer und sommerlich warm. MDR aktuell Verkehrsdienst. A2 Richtung Berlin zwischen Magdeburg-Rotensee und Burgzentrum Stau und stockender Verkehr. A9 Richtung München. Die Autobahn ist zwischen Niemegk und Kleinmarzehns wegen Reparaturarbeiten bis morgen früh, ca. 6 Uhr, gesperrt. Die A71 Richtung Schweinfurt ist zwischen Arnstadt Süd und Stadt Ilm wegen Wartungsarbeiten im Tunnel Behringen ab 19 Uhr gesperrt. Auf der B85 zwischen Abzweiguthendorf und Bad Berka Behinderungen wegen Lkw-Bergungsarbeiten. Vorsicht auf der B173 Chemnitz-Dresden im Bereich Hetzdorf sind Schafe auf der Fahrbahn. Die B244 Schöningen-Wernigerode ist zwischen Schmatzfeld und Abzweig Redderbar nach Unfall gesperrt. Und in Altenweddingen ist die B246a im Bereich Friedensstraße nach Unfall gesperrt. Soweit der MDR aktuell Verkehrsdienst, 18.34 Uhr.
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0: Noch bis 19 Uhr mit Stefan Blattner im Studio. Der Regionalverkehr wird in Deutschland vor allem durch Steuergelder gestützt. Diese Gelder gibt der Bund nach einem gesetzlich geregelten Verteilsystem an die Bundesländer, um dort den Schienenpersonennahverkehr zu finanzieren. Damit werden vor allem Züge bestellt, betrieben und es werden Kosten für die Schienennutzung beglichen. Damit der Nahverkehr für die Länder bezahlbar bleibt, hatte die Bundesnetzagentur im vergangenen Jahr eine Preisbremse eingeführt. Dagegen hatte die DB Infrago geklagt und nun Recht bekommen. Also der Europäische Gerichtshof, der hat im März entschieden, dass das aktuelle Gebührensystem für die Nutzung von Schienen nicht mit dem EU-Recht vereinbar ist. Die Bundesnetzagentur hat daraufhin im Juli eine Erhöhung der Schienenmaut für den Regionalverkehr um insgesamt 400 Millionen Euro angekündigt. Die Länder, die ziehen jetzt wegen der hohen Trassenpreise für den Schienenregionalverkehr vor Gericht. Darüber habe ich vor der Sendung mit Lydia Hüskens gesprochen. Sie ist Ministerin für Infrastruktur und Digitales in Sachsen-Anhalt.
16: Schönen guten Tag, Herr Blattner.
0: Frau Hüskens, was wollen Sie mit den anderen Bundesländern vor Gericht erreichen?
16: Wir wollen erreichen, dass der Bund seinen Verpflichtungen nachkommt und den Regionalverkehr auskömmlich finanziert.
0: Das heißt, Sie sehen, dass der Bund seiner Pflicht nicht nachkommt.
16: Genau. Man muss einfach vielleicht mal einen ganz kurzen Blick in die Geschichte werfen. Der Bund hat seinerzeit die Aufgabe, den Regionalverkehr zu organisieren und zu finanzieren, an die Länder gegeben. Üblicherweise gibt der Bund dann, wenn er sowas macht, Steueranteile an die Länder. Das hat er damals nicht getan, sondern er hat auch, so ist das kommuniziert worden, um auch immer zu sehen, dass die Länder das auch nur für den Regionalverkehr ausgeben, hat eben gesagt, er bezahlt Regionalisierungsmittel. Die sind in der Höhe und der Verteilung nach dann festgelegt worden. Und seitdem gibt es immer wieder auch entsprechende Gespräche dazu, sind die auskömmlich oder sind sie nicht. Aber er hat halt eben dezidiert Gelder für diese Aufgabe gegeben. Für mich ergibt sich daraus, dass der Bund weiter für eine auskömmliche Finanzierung sorgen muss. Und die ist aktuell nicht gegeben. Wir haben insgesamt ein Problem durch eine Reihe von Kostensteigerungen. Jetzt kommt das Thema Trassenpreise on top drauf. Und das bringt eine ganze Reihe von Ländern in erhebliche Finanzierungsnotwendigkeiten.
0: Sie sprechen den Bund an. Das Bundesverkehrsministerium, das hat als Reaktion auf das Urteil des Europäischen Gerichtshofs eine Reform der Trassenpreise ja angekündigt ab dem kommenden Jahr. Trauen Sie das dem Bund nicht zu?
16: Naja, wir hören als Länder, dass wir quasi Rechnungen bekommen werden von der Bundesnetzagentur. Und das sieht nicht so aus, als ob der Bund in der Lage ist, eine Reform auf den Weg zu bringen, die dafür sorgt, dass die Trassenpreise sich wieder in dem Bereich bewegen würden, wie es vorher passiert ist. Und deshalb sind die Länder der Auffassung, auch Rechtsmittel einlegen zu müssen.
0: Wenn man das so hört, das ist ja ein Hin- und Herrechnen. Wie sinnvoll ist denn überhaupt eine Reform der Trassenpreise? Läuft man da nicht immer wieder steigenden Kosten hinterher?
16: Ja, ich habe grundsätzlich die Auffassung, dass wir insgesamt eine Bahnreform brauchen. Und zwar die Infrastruktur, das heißt also die Schienen und auch die Bahnhöfe zu trennen vom Betrieb. Und zu sagen, so wie wir das auch bei Straßen haben, das ist Aufgabe des Staates, dafür zu sorgen, dass sie gebaut und auch unterhalten werden. Dann könnte zum Beispiel eine Bundesnetzagentur hingehen und könnte entsprechende Streckenpakete im Fernverkehr auch vergeben. So wie wir als Länder das im Regionalverkehr machen, könnte der Bund dann zum Beispiel sagen, ich nehme gute Strecken, also wo ich hohe Wirtschaftlichkeit habe, und weniger auskömmliche Strecken, packe die in ein Paket und versuche dafür Anbieter zu finden. Das heißt, wir hätten eine staatliche Schiene, egal in welcher Rechtsform, da bin ich jetzt offen, welche Form man da nimmt, aber halt eben einen Betrieb auf der Schiene im echten Wettbewerb. Das haben wir aktuell nicht. Und glaube, solange wir das nicht ändern, werden wir immer wieder an solchen europarechtlichen Aspekten auch scheitern. Und deshalb ist für mich eine grundlegende Bahnreform erforderlich.
0: Und wer sitzt, um im Bild zu bleiben, da im Bremserhäuschen?
16: Ja, das ist tatsächlich ein parteipolitisches Thema. Die Sozialdemokraten haben sich bisher, zumindest auf Bundesebene, immer massiv dagegen ausgesprochen. Ich kann mich noch an die Diskussion in der letzten Legislatur des Bundes erinnern. Ich höre auch jetzt immer wieder aus dem Bund, dass man das nicht möchte. Auf der anderen Seite höre ich von meinen Länderkollegen, auch von den Sozialdemokraten inzwischen immer mehr Zustimmung, weil wir sehen einfach, dass es so, wie es im Augenblick ist, nicht weiter funktioniert.
0: Sie wollen also jetzt vor Gericht die Kosten vom Bund erstreiten. Was droht den Zugfahrern, wenn sie vor Gericht scheitern? Was droht Zugfahrern im Regionalverkehr ganz konkret in Sachsen-Anhalt?
16: Also aktuell und kurzfristig den Pendlern und Pendlern in Sachsen-Anhalt nichts weiter. Sachsen-Anhalt hat immer sehr, sehr solide gewirtschaftet auch. Wir haben immer geschaut, dass wir nicht mehr bestellen, als wir uns auch in der Perspektive leisten können. Aber auch Sachsen-Anhalt weiß nicht, ob wir tatsächlich bis zum Ende der Laufzeit Regionalmittel, also so wie wir sie jetzt vereinbart haben, dann wirklich auch alles aufrechterhalten kann. Aber in den nächsten Jahren sind wir in Sachsen-Anhalt sicher vor entsprechenden Veränderungen. Aber, das muss ich ganz klar sagen, es wird dem Land die Arbeit deutlich, deutlich schwerer machen. Und ich weiß, in einigen anderen Ländern wird es relativ zeitnah dann auch zu Streckenabbestellungen kommen.
0: Wenn Sie von nächsten Jahren reden, reden wir dann von 2-3 Jahren?
16: Im Augenblick reden wir von 2-3 Jahren, jawohl.
0: Die Bundesländer ziehen wegen der Schiene.

0: und empfängt zu Hause Erling Haaland und Manchester City. Das sind also die zwei Clubs, die schon feststehen für RB. Der VfB Stuttgart spielt zu Hause gegen Inter Mailand und gegen Atletico Madrid. Der BVB muss auswärts bei Inter Mailand und beim FC Arsenal ran und die Bayern auswärts bei Atletico zu Hause gegen Arsenal. Also das sind schon feine Begegnungen, die da bereitstehen. Die Auslosung findet gerade noch statt. Gerade wurde der FC Bayern aus dem Topf gezogen. Da kann ich Ihnen ja sagen, das ist gerade wirklich live, was hier passiert. Zu Hause gegen Arsenal, auswärts bei Atletico Madrid, zu Hause gegen Real Betis, auswärts bei Manchester United, zu Hause gegen Bodø/Glimt, auswärts in Lille, zu Hause gegen Slavia Prag und auswärts bei Viking Stavanger. Das sind die Gegner des FC Bayern.
1: Das sind natürlich viele Informationen auf einmal. Also wir bleiben natürlich immer wieder auch dran und schauen rüber nach Monaco.
0: Ja, das lösen wir dann natürlich in der nächsten Sportstunde. Eine haben wir ja dann ja noch ganz in Ruhe auf und alle Informationen finden Sie dann natürlich zu RB Leipzig auch bei uns bei Sport im Osten auf der Seite. Aber UEFA ist ein gutes Stichwort, denn die UEFA hat abseits dieser Auslosung noch was vor, nämlich eine Klage gegen Gianni Infantino, den FIFA-Boss Stefan Kerstold.
2: Im Streit um den WM-Investorendeal bereiten die UEFA und andere interessierte Parteien derzeit die Einleitung eines Strafverfahrens in der Schweiz gegen FIFA-Präsident Gianni Infantino vor. Wegen krimineller Misswirtschaft gemäß Artikel 158 des Schweizer Strafgesetzbuches. Der Europäische Verband fordert die FIFA und beteiligte Finanzinstitute daher zur Herausgabe von Unterlagen aus dem gescheiterten Projekt auf. Das geht aus einem 60-seitigen Dokument an ein Distriktgericht im US-Bundesstaat Florida hervor. Die UEFA fordert nach wie vor Infantinos Rückzug. Die Boykottdrohung der Europäer ist dagegen wohl vom Tisch. Hintergrund ist die angebliche Zusage der FIFA, wonach sich etwas Vergleichbares wie der Investorenplan von Infantino nie mehr wiederholen werde. Infantino hatte sein Vorhaben, Anteile an Turnieren des Weltverbandes an private Investoren, auch aus dem Umfeld von US-Präsident Donald Trump zu verkaufen, nach massiver Kritik aufgegeben.
0: Unterdessen nichts Neues aus Monaco. Da werden gerade die Mannschaften aus Top 2 vorgestellt. RB Leipzig ist in Top 3 zu finden, also noch keine weiteren Gegner da aktuell zu vermelden. Aber da bleibt man natürlich dran. Und jetzt drücken wir ab in 2 Minuten auch dem SC Freiburg die Daumen, denn die wollen sich heute sicher für die Conference League qualifizieren. Das ist die letzte Runde, die sie überstehen müssen. Es geht gegen die Schotten aus Motherwell. Das Hinspiel haben sie mit 3-1 gewonnen. Julia Metzner.
3: Der eine träumt, der andere warnt. SC-Stürmer Igor Matanovic hat sein Ziel klar definiert: den erneuten Einzug ins Europapokalfinale. Freiburgs Trainer Julian Schuster denkt erstmal minimal. Der Einzug in die Ligaphase ist das Ziel. Fokussiert, vorsichtig und nur dezent entspannt. So erwartet er den Auftritt seiner Mannschaft im Rückspiel. Der 3:1 Hinspielerfolg und der deutliche Sieg im DFB-Pokal in Düsseldorf gibt Selbstvertrauen, mehr aber auch nicht. Große Rotationen kündigt Schuster nicht an und warnt vor bissigen Schotten, die es mit 1500 Fans im Rücken dem Sportclub schwer machen wollen, das Minimalziel Conference League zu erreichen. Nur im Nebensatz war die Zukunft von Freiburgs ehemaliger Nummer 1 Noah Atubolo Thema. Medienberichten zufolge, vom Verein aber nicht bestätigt, hat der wechselwillige Atubolo seinen Vertrag verlängert. Einer Leihe zu Eintracht Frankfurt stünde damit nichts mehr im Weg.
0: 18.45 Uhr geht's also los in genau 2:1 Sekunden.
1: Ja, das nenne ich genau. Danke, Andreas Mann. Das war der Sport MDR aktuell 6:45. An einer Schule in der Gemeinde Gosen-Neuzittau bei Berlin ist eine Gewalttat verübt worden. Das ist die Topmeldung der Nachrichten. Der mutmaßliche 19-jährige Täter sei festgenommen worden. Bei einem der Opfer soll es sich um seine Ex-Freundin handeln. Ein 30-jähriger Mann soll gestorben sein, als er sich dem Täter in den Weg stellte. Weitere Meldung jetzt mit Bernd Milde.
4: Die Löhne in Thüringen sind schneller gestiegen als die Verbraucherpreise. Wie das Statistische Landesamt mitteilte, lagen die Nominallöhne im zweiten Quartal 5,5% höher als ein Jahr zuvor. Die Inflationsrate betrug 2,8%. Somit stieg die Kaufkraft der Thüringer Beschäftigten um 2,7%. Der Campingurlaub erfreut sich in Deutschland zunehmender Beliebtheit. Laut einer ADAC-Umfrage verreist inzwischen jeder Vierte gern mit Zelt oder Wohnwagen. Im Vergleich zu 2023 ist das ein Plus von 4 Prozentpunkten. In Polen ist der Chef des Olympischen Komitees wegen Korruptionsvorwürfen festgenommen worden. Er soll nach Justizangaben vom Betreiber einer Kryptobörse eine Uhr im Wert von 40.000 Euro als Geschenk angenommen haben. Der Beschuldigte bestreitet die Vorwürfe. Das Wetter: in der Nacht

0: Von Westen her Wolken und in Thüringen und Sachsen-Anhalt Schauer oder Gewitter, 20 bis 15 Grad. Morgen neben Wolken auch Aufheiterungen und weiterhin Schauer oder Gewitter, 23 bis 30 Grad. MDR aktuell Verkehrsdienst, A2 Richtung Berlin zwischen Magdeburg-Rotensee und Burgzentrum, 7 Kilometer Stau plus 30 Minuten. Die A9 Richtung München ist zwischen Niemegk und Kleinmarzehns wegen Reparaturarbeiten bis morgen früh gesperrt. Zurzeit 3 Kilometer Stau. Die letzte freie Abfahrt ist Brück. Auf der B85 zwischen Abzweigutendorf und Bad Berka Behinderungen wegen Lkw-Bergungsarbeiten. Vorsicht auf der B173 Chemnitz-Dresden im Bereich Hetzdorf sind Schafe auf der Fahrbahn. Geblitzt wird auf der A2 Richtung Berlin zwischen Burg Ost und Thesen. Noch einmal zwischen Ciesa und Wollin. Auf der A14 Richtung Schwerin zwischen Wandsleben und Magdeburg-Stadtfeld und ein Blitzer auf der A71 Richtung Sangerhausen zwischen Rentwertshausen und Meiningen Süd vor dem Tunnel Eichelberg. Soweit der MDR aktuell Verkehrsdienst, 18.47 Uhr.
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2: Meine Fernsehkollegin Olenka Pilz ist zu mir ins Studio gekommen. Olenka, wir schauen auf die Spätausgabe 21.45 Uhr. Was ist besonders wichtig?
3: Ganz genau. Dort beschäftigen wir uns heute unter anderem mit der Razzia gegen mutmaßliche Anhänger der rechtsextremen Artgemeinschaft. Also es gab diese Razzia unter anderem auch in Sachsen-Anhalt und da sollen offenbar unter anderem auch zwei AfD-Landtagskandidaten involviert sein. Ja, diese Gemeinschaft, die hatte schon das Bundesinnenministerium 2023 ja verboten und im April hatte das Bundesverwaltungsgericht dann in Leipzig dieses Verbot auch bestätigt. Aber was ist das denn eigentlich genau für eine Gemeinschaft, ne? Also mit welchen Argumenten hatte das Gericht das Verbot damals dann auch bestätigt. Darüber wollen wir dann mit unserer MDR-Gerichtsreporterin sprechen. Die hatte den Prozess begleitet und wir klären dann noch alle Details, die zu der Razzia und zu den Razzien besser gesagt dann bis dahin auch schon bekannt sind. Und wir haben aber auch noch ein paar schöne Bilder. Wir haben zum Beispiel Bilder von den Vorbereitungen zum Laternenfest morgen in Halle. Und wir waren auch im Naumburger Dom, UNESCO-Welterbe, und dort ist nämlich heute ein neues Besucher- und Informationszentrum eingeweiht worden. Das haben wir uns auch angeschaut.
2: Also ganz vielfältig, also das, ja, was ihr da vorhabt. Die Spätausgabe von MDR aktuell im Fernsehen, präsentiert von Olenka Pilz. Danke, dass du da warst.
3: Gerne.
2: Wir sind im Radio bei MDR aktuell. Ein Kunstthema haben wir jetzt für Sie. Trauer herrscht in der Kunstwelt. Die japanische Künstlerin Yayoi Kusama ist tot. Kusama galt als eine der angesehensten zeitgenössischen Künstlerinnen Japans. Ihr Markenzeichen waren Motive mit bunten Punkten, den sogenannten Polkadots. Die waren quasi die Sterne ihres Universums. Am 14. August ist Yayoi Kusama im Alter von 97 Jahren in Tokio gestorben. Jetzt erst wurde der Tod von ihrem Atelier und ihrem Museum bekannt gegeben. Kusama, ihre Werke, die wurden weltweit ausgestellt, unter anderem im Museum of Modern Art oder im Berliner Gropiusbau. Und erst im Juli hatte das Museum Ludwig in Köln mit einer Retrospektive zum Werk von Kusama eine sehr erfolgreiche Ausstellung beendet. Ich konnte heute mit dem Kurator dieser Ausstellung, mit Stefan Diederich, sprechen. Herr Diederich, wie würden Sie das Werk von Yayoi Kusama beschreiben?
4: Nun, es ist ein sehr reiches Werk gewesen. Es ist ein Werk, das sich über mehr als 7 Jahrzehnte intensivsten Schaffens erstreckt hat. Kusama hat sich selbst immer sehr gerne und auch sehr treffend als Avantgarde-Künstlerin bezeichnet. Das heißt, sie war eigentlich immer am Puls der Zeit mit ihren Arbeiten. Es ist ein Werk, das sich um die großen Themen letztendlich dreht, um allgemeingültige Themen. Das ist zum einen die Natur in ihrem ständigen Wandel, in ihrem Werden und Vergehen. Pflanzen spielen für sie seit jeher eine sehr große Rolle. Das zweite große Thema ist die Unendlichkeit des Universums, in der sich alles Existierende irgendwann auflöst. Auch das stammt eigentlich aus ihrer eigenen Biografie, Autobiografie. Sie hatte bereits als Kind Halluzinationen, litt unter Trugbildern, in denen sie den eigenen Körper von Punkten, von anderen Mustern überlagert wahrnahm. Diese Muster dehnten sich dann weiter in den Umraum aus und sie hatte das Gefühl, sich selbst dann auch letztendlich im Nichts, im Universum aufzulösen. All das bekam sie letztendlich erst in den Griff, als sie es in Kunst umsetzte, als sie diese Punkte auf der Leinwand, auf ihren Bildern sichtbar machte beispielsweise. Also es spielt in ihre Kunst immer wieder das eigene Erleben und auch die eigene Psyche mit hinein. Und für Kusama war Kunst immer auch Selbsttherapie und Lebensnotwendigkeit.
2: Da passt das folgende Zitat: Die Bilder zu machen waren eine große Hilfe für meine Seele. Das hat sie mal gesagt. In Japan ließ sie sich 1977 freiwillig in eine psychiatrische Klinik einweisen, in der sie bis zuletzt lebte. Was war Yo-Yo Kusama für ein Mensch? Was war ihr wichtig?
4: Das Wichtigste war ihr eigentlich immer ihre Kunst und das hat sie auch immer wieder an jeder Stelle betont. Das spricht auch letztendlich aus ihrer gesamten Lebensgeschichte. Sie hatte sich bereits als Kind, als Jugendliche das Ziel gesetzt, Künstlerin zu werden, was natürlich im patriarchalisch geprägten Japan der 50er Jahre extrem schwierig war. Sie musste diesen Wunsch gegen den Willen ihrer Eltern, gegen Gesellschaft Normen durchsetzen. Sie ging dann Anfang der 1960er Jahre nach New York. Auch da wieder eine männerdominierte Kunstszene, in der sie sich durchsetzen musste. Aber sie hat es immer wieder geschafft und sie hat es letztendlich auch geschafft, nach ihrer Rückkehr nach Japan, nach sehr schweren Jahren, nachdem sie sich auch selbst dauerhaft praktisch in einer psychiatrischen Klinik verankert hatte, praktisch aus diesem Safe Space heraus eine neue Weltkarriere zu starten, weil sie immer wieder trotz aller Probleme, die sie hatte, praktisch dieses Ziel vor Augen hatte, eine anerkannte, wichtige Künstlerin ihrer Zeit zu sein.
2: Sie sprechen die Karriere an. Die Ausstellung über Yo-Yo Kusama im Museum Ludwig in Köln war ein großer Erfolg. Was fasziniert die Menschen bis heute an ihr?
4: Nun, es sind zum einen Motive, die in den sozialen Medien in den letzten Jahren wirklich, man kann sagen, Kultstatus erlangt haben. Das sind ihre Infinity Mirrored Rooms, das sind diese großen Kürbisskulpturen, Flower-Skulpturen, das sind eben die Motive mit den Polka-Dots, das ist letztendlich auch ihre Persona mit der roten Perücke, die letztendlich überall erscheint. Das sind natürlich diese gängigen Motive, die jeder vor Augen hat, die jeder kennt. Aber dann wird das Ganze natürlich unterfüttert durch ein sehr autobiografisches Leben. Ihre ganze Kunst wird praktisch aus ihrem Leben heraus, aus ihrem Erleben heraus gespeist. Und das merkt man diesen Werken an. Also man spürt einen Tiefgang und vor allen Dingen wir haben versucht, das in unserer Ausstellung auch praktisch indem wir das Ganze retrospektiv in einem Lebensdurchlauf sozusagen angelegt haben, deutlich zu machen. Und viele der Besuchenden, die unsere Ausstellung gesehen haben, kamen nachher mit einem Aha-Erlebnis, mit einem Mehrwert sozusagen aus dieser Ausstellung, sahen auch diese sehr bekannten Motive dann nochmal in einem sehr viel neueren und tieferen Licht.
2: Sagt Stefan Diederich, Kurator der Ausstellung zum Werk von Yo-Yo Kusama im Museum Ludwig in Köln. Wie jetzt bekannt wurde, ist Kusama im Alter von 97 Jahren in Tokio gestorben.

0: 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Nach Thüringen seit fast 20 Jahren warten die Menschen im Mühlhäuser Ortsteil Görma fast schon sehnsüchtig auf Hochwasserschutz entlang der Unstrut. Jetzt ist es endlich soweit. Nach 2 Jahren Bauzeit soll die Gemeinde jetzt gegen Hochwasser geschützt sein. Claudia Götze berichtet.
1: Einheimische, Bauleute, Planer und Projektbetreuer stehen gemeinsam an der neuen Mühlgrabenbrücke. Auch sie gehört zum 6-Millionen-Euro-Projekt, das die Bewohner entlang der Unstrut besser vor Starkregen oder Hochwasser schützen soll. Martin Feustel vom Thüringer Umweltministerium spricht von einem modernen Hochwasserschutz, auch für weitere Abschnitte der Unstrut.
2: Wir wollen praktisch in der Fläche den Flüssen mehr Raum geben und die Ortslagen dafür verstärkt schützen durch technische Maßnahmen. Es geht darum, die Bevölkerung zu schützen und Hab und Gut in den Ortslagen.
1: Dafür ist das alte Wehr der Unstrut verschwunden. Der viel breitere Fluss hat Fischtreppen und mehr ebene Flussabschnitte. Daneben ist eine große Wiese für den Notfall. Der tritt dann ein, wenn der Unstrutpegel durch Schneeschmelze oder Starkregen stark steigt, sagt Projektleiter Marco Mann.
3: Als Größenordnung für die Unstrut haben wir einen Ausbau durchgeführt für ein Bemessungshochwasser von 116 Kubikmeter pro Sekunde. Also das ist schon eine enorme Menge.
1: Vor dem Umbau sind es nur 83 Kubikmeter pro Sekunde gewesen. Die Bewohner sind durch den neu gebauten Hochwasserschutz gelassener geworden und freuen sich auch über 2 neue Brücken.
4: Jetzt schläft man auf jeden Fall besser, ist beruhigter.
5: Das Wasser läuft nicht mehr ins Dorf rein, hoffen wir.
6: Es ist eigentlich eine Aufwertung unseres gesamten Gemeindedaseins. Also eine Verschönerung der Bereiche vom ehemals oberen Wehr bis mitten in die Ortslage rein.
5: Wir wohnen ja hier drüben, dass wir endlich wieder über die Brücke gehen können. Das ist eine Abkürzung für uns. Der Radweg, ganz wichtig. Denn es geht ja, der Unstrut-Radweg geht ja hier lang und der führt ja immer über die Brücke.
1: Die ersten Radfahrer sind schon über die 15 Meter lange Brücke gerollt.
0: Claudia Götze berichtet aus Mühlhausen. Wir schauen aufs Wetter nochmal mit Ralf Valenscher im MDR-Wetterstudio. Die Sonne, die geht so langsam nach unten und geht unter. Haben wir denn einen Sonnenuntergang überall zu sehen?
7: Naja, den können wir schon überall sehen. 20.10 Uhr wird der so in etwa stattfinden. Und dann werden wir auf jeden Fall ein paar größere Wolkenlücken haben, die sich über Thüringen erstrecken, so Richtung Burgenlandkreis. Ein paar dichtere Schleierwolken gibt es jetzt in Sachsen-Anhalt und teilweise auch in Sachsen. Und die Wolken werden jetzt im Südwesten Thüringens schon dichter und genau von dort kommt dann der Tiefausläufer zu uns hereingezogen. Das heißt, in der ersten Nachthälfte werden jetzt die Wolken dichter, in der zweiten Nachthälfte bringen dann diese Wolken auch mal Schauer oder Gewitter mit. Und je nachdem, wie dicht die Wolken sind, geht es mit den Temperaturen dann auch langsam nach unten, in da, wo die Wolken dicht sind. In einigen Städten werden wir 20 Grad haben. Je weiter es klar ist, und das wird wahrscheinlich in Sachsen der Fall sein, geht es mit den Temperaturen auch runter bis auf 15 Grad.
0: Also dann regnerisch und der Start dann offenbar auch regnerisch morgen?
7: Ja, wir werden also auf jeden Fall im Osten von Sachsen nochmal viel Sonne haben. Dort dann auch nochmal Temperaturen bis 30 Grad. Die Wolken werden dann dort im Laufe des Nachmittags dichter. Dann gibt es auch da Schauer oder Gewitter. In den anderen Regionen wird das schon vorher passieren. Und deswegen liegen dann die Temperaturen so zwischen 23 und 28 Grad.
0: Ein kurzer Blick aufs Wochenende natürlich noch.
7: Ja, da ist es dann vorbei mit der schwülen Luft. Das heißt, es wird sehr angenehm. Temperaturen so zwischen 22 und 26 Grad. Und am Wochenende, da kann man beide Tage zusammenfassen, gibt Sonne und Wolken im Wechsel und es bleibt im Großen und Ganzen auch trocken.
0: Ja, und der Sommer, der hat sich aber noch nicht verabschiedet.
7: Der hat sich noch nicht verabschiedet, aber wir bleiben dann in der kommenden Woche so in dieser Temperaturspanne Richtung Montag und Dienstag. Wird es allerdings dann schon wieder leicht unbeständiger.
0: Die Aussichten zuletzt von Ralf Valencia. Dankeschön und schönen Feierabend.
7: Dankeschön.
0: Ja, Fußballfans, die schauen natürlich gespannt gerade nach Monaco. Da werden die Partien ausgelost in der Champions League, auf wen RB Leipzig da treffen wird. Aktuell läuft noch die Auslosung. Aktuelle Informationen laufend hier bei uns. Außerdem schauen wir auf eine Razzia gegen die verbotene Artgemeinschaft, auch in Sachsen-Anhalt. Das sind dann Themen nach 7. Dann begrüße hier Jens Hinninger. Das war's für heute von mir. Ich bin Stefan Blattner. Tschüss, mach's es gut.
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9: Um 19 Uhr mit Bernd Milde. Die Polizei hat in Sachsen-Anhalt Räumlichkeiten von 2 AfD-Landtagskandidaten durchsucht. Razzien fanden auch in anderen Bundesländern statt. Die Ermittlungen richten sich gegen insgesamt 15 Personen, die Anhänger der verbotenen rechtsextremen Vereinigung Artgemeinschaft sein sollen. Der Anwalt der beiden AfD-Politiker bestätigte, dass einer seiner Mandanten auf seinem Hof in Gardelegen im Juni eine private Sonnenwendfeier ausgerichtet habe. Er sei aber nie Mitglied der Artgemeinschaft gewesen. Auch die gegen den zweiten AfD-Kandidaten erhobenen Vorwürfe seien unzutreffend. In Naumburg ist das neue Welterbezentrum eröffnet worden. Dafür wurde ein historisches Haus gegenüber dem Dom aufwendig saniert. Die Ursprünge des Gebäudes reichen bis ins 12. Jahrhundert zurück. Kulturstaatsminister Wolfgang Weimer sagte, der Ort strahle weit über die Region hinaus. Dort treffe europäische Kulturgeschichte auf mittelalterliche Kunst und Architektur. Der Naumburger Dom war 2018 in die Welterbeliste aufgenommen worden. Deutschland und 5 weitere EU-Länder haben drastische Kürzungen beim EU-Haushalt gefordert. Bundeskanzler Friedrich Merz sagte nach einem Treffen mit mehreren Regierungschefs, die aktuellen Vorschläge der EU-Kommission seien schlicht unbezahlbar. Die vorgeschlagene Summe müsse um mehrere hundert Millionen Euro gekürzt werden. Die 6 Länder tragen zusammen rund 40% zum EU-Haushalt bei. Zur sogenannten Gruppe der Sparsamen gehören neben Deutschland auch Dänemark, Finnland, Schweden, die Niederlande und Österreich. Bei einer Gewalttat an einer Schule bei Berlin sind 2 Menschen getötet worden. Nach Angaben der Polizei wurden die beiden Leichen am Tatort in der Brandenburger Gemeinde Gosen-Neu-Zittau gefunden. Ein 19-Jähriger sei vorläufig festgenommen worden. Er gelte als dringend tatverdächtig. Die Beamten gingen von einer Beziehungstat aus. Berichten zufolge handelt es sich bei den Opfern um eine 18-jährige Schülerin und einen 30-jährigen Mann. Er soll sich dem Täter in den Weg gestellt haben. Die Europäische Fußballunion erhöht den Druck auf FIFA-Chef Gianni Infantino. Wie Nachrichtenagenturen berichten, bereitet die UEFA eine Strafanzeige gegen Infantino vor. Hintergrund ist der gescheiterte Versuch, die Fußball-WM an private Investoren zu verkaufen. Infantino war von dem Plan nach massiver Kritik wieder abgerückt. Die UEFA fordert nach wie vor seinen Rücktritt. Das waren die Nachrichten. Das Wetter mit den Temperaturen von 18 Uhr. Brocken wolkig, 18 Grad, Chemnitz leicht bewölkt, 25, Dresden fast wolkenlos, 26 Grad. Eisenach fast wolkenlos, 28 Grad, Erfurt leicht bewölkt, 28, Fichtelberg leicht bewölkt, 18 Grad. Gera wolkig, 28, Görditz leicht bewölkt, 25, Halle meldet 28 Grad. Leipzig leicht bewölkt, 27, Magdeburg fast wolkenlos, 29 Grad und Meiningen wolkig, 28 Grad. Sonnenuntergang in Halle ist heute 20.10 Uhr, Sonnenaufgang morgen 6.18 Uhr. In der Nacht von Westen her Wolken und in Thüringen und Sachsen-Anhalt Schauer und Gewitter, Tiefstwerte 20 bis 15 Grad. Morgen im Osten von Sachsen noch längere Zeit trocken und häufig Sonne, sonst mehr Wolken mit Schauern oder Gewittern. Höchstwerte bei Schülen 23 bis 28, in Sachsen bis 30 Grad. Am Sonnabend Sonne, Wolken, vereinzelt Schauer und sommerlich warm. MDR Verkehrsdienst H2 Richtung Berlin zwischen Magdeburg-Rotensee und Burgzentrum 7 Kilometer Stau plus 30 Minuten. Die A9 Richtung München ist zwischen Niemeck und Kleinmarzehns wegen Reparaturarbeiten bis morgen früh ca. 6 Uhr gesperrt. Zurzeit 3 Kilometer Stau. Die letzte freie Abfahrt ist Brück. Auf der B85 zwischen Abzweigutendorf und Bad Berka Behinderungen wegen Lkw-Bergungsarbeiten. Vorsicht auf der B173 Chemnitz-Dresden im Bereich Hetzdorf sind Schafe auf der Fahrbahn. Und in Altenweddingen ist die B246a im Bereich Friedensstraße nach einem Unfall gesperrt. Soweit der MDR-Verkehrsdienst, 19.04 Uhr.
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10: Mein Name ist Jens Hinninger, einen schönen guten Abend und es ist Donnerstag, das heißt, es ist nicht unbedingt der Top-Fußballtag. Trotzdem beginnen wir an diesem Donnerstagabend, 19 Uhr die Stunde, mit Fußball und Andreas Mann, der hier im Studio ist. Es ist Auslosung der Champions League. In Monaco ist das Ganze über die Runden gegangen. Fangen wir zunächst erstmal damit an, für die, die sich nicht so mit der Champions League beschäftigen, es wird nicht wie früher in Gruppen ausgelost.
11: Nee, so wie es mal war, also 4 Teams in einer Gruppe und dann kommen die besten 2 weiter. So ist es nicht mehr. Mittlerweile hat man ja so einen Liga-Modus eingeführt mit 36 Mannschaften und da gibt es so eine Liga-Phase, wo jedes Team 8-mal ran muss und im besten Fall unter die Top 8 kommt, um die Zwischenphase zu überspringen, direkt ins Achtelfinale zu kommen. Der zweite Weg ist, unter die ersten 24 zu kommen, also Platz 9 bis 24 berechtigt dann für die Qualifikation zu dieser Zwischenrunde, um sich fürs Achtelfinale zu qualifizieren, und ab Platz 25 ist die Champions League Saison vorbei. Das ist also der neue Modus, erstmal die Liga-Phase, wo du gegen 8 Kontrahenten ran musst.
10: Und die 8 Kontrahenten interessieren hier in Mitteldeutschland natürlich besonders die Fans von RB Leipzig. Gegen wen müssen die Leipziger denn ran?
11: Die haben ordentliche Bretter erwischt. Ging direkt mal los mit einem Auswärtsspiel bei Real Madrid. Und dann geht's zu Hause gegen Manchester City. Manchester wird sie nicht mehr los, RB Leipzig, in dieser Saison. Denn sie müssen auch noch auswärts im Old Trafford ran bei Manchester United. Außerdem zu Hause gegen die PSV aus Eindhoven. Zu Hause gegen Donetsk. Dann gibt's ein sehr schweres Auswärtsspiel in den Niederlanden bei Feyenoord Rotterdam. Zu Hause gegen Lens, die haben auch eine richtig tolle Mannschaft, sind französischer Vizemeister geworden, um ein Haar Paris Saint-Germain den Titel in der letzten Saison weggeschnappt. Da weiß man, wie gut die sind. Und dann gibt es noch so ein Überraschungsteam aus Italien, heißt Como Calcio, mit dem Trainer Cesc Fabregas. Den hatten sie hier in Leipzig ja auch auf dem Schirm, aber ist in Como geblieben und da muss Leipzig in der Champions League auch auswärts ran.
10: Naja, da werden die Tickets gegen Manchester City natürlich in Sekunden oder Minuten weg sein. Die anderen deutschen Vertreter in der Champions League, haben die auch attraktive Gegner erwischt?
11: Ja, hat ja im Grunde genommen jeder irgendwie mindestens 1-2 vom Namen her super attraktive Gegner bei diesem neuen Modus. Neben RB Leipzig natürlich auch der FC Bayern dabei, außerdem der BVB und der VfB Stuttgart. Der FC Bayern hat zum Beispiel zu Hause Arsenal London, also München gegen Arsenal. Das könnte theoretisch auch schon Finale sein. Ja, aber müssen auch auswärts bei Atletico Madrid ran und auch ins Old Trafford zum Manchester United. Also da sind schon tolle Begegnungen dabei. Der BVB, der hat in Anführungsstrichen ein paar schöne Auswärtsreisen vor der Brust, denn die müssen unter anderem ins unbequeme Glimt, zu Bodø Glimt, ganz hoch nach Norwegen.
10: Das sind diese Überraschungsnorweger,
11: Mal gucken, wann das angesetzt wird. Vermutlich nicht unbedingt im Sommer, sondern eher in kälteren Gefilden auf Kunstrasen da oben. Also da sind letzte Saison einige gestrauchelt, unter anderem auch Manchester City. Die haben da auch verloren. Da muss der BVB hin. Und sie müssen ganz weit reisen nach Aserbaidschan, nach Sabah, die sich zum ersten Mal für die Champions League qualifiziert haben. Also das unter anderem 2 Gegner von Borussia Dortmund, die auch noch zu Arsenal London müssen. Also BVB.
10: Da müssen sie wenigstens nicht auf der Karte nachgucken, wo es ist.
11: Nee, das finden sie. Ist auch eine etwas kürzere Flugstrecke. Und der VfB Stuttgart, um es abzuschließen, hat unter anderem Heimspiel gegen Inter Mailand, Heimspiel gegen Atletico Madrid und muss aber auch in den Hexenkessel von Galatasaray. Also sind tolle Begegnungen dabei.
10: Da können sich die Fußballfreunde freuen. Danke, Andreas.
11: Jawohl.
10: Wir schauen zur Politik. Ab Oktober wird in Brüssel über den künftigen EU-Finanzrahmen beraten. Die Vorbereitungen laufen da ja schon längst, auch in Berlin, denn Kanzler Merz hatte heute zu einem kleinen Gipfel ins Kanzleramt geladen, und zwar Staats- und Regierungschefs jener Länder, die wie Deutschland den von der EU-Kommission vorgeschlagenen Ansatz für 2028 bis nicht deutlich verkleinern wollen. Frage an Nicole Markwald in Berlin. Worum ging es denn heute bei dem Treffen?
12: Das war ein Vorbereitungstreffen von 6 Ländern, die nicht einverstanden sind mit dem Vorschlag zum künftigen EU-Finanzrahmen. Der läuft von 2028 bis 2034 und sieht vor Ausgaben in Höhe von knapp 2 Billionen Euro. Die Bundesregierung hatte ja schon verlauten lassen, das sei unbezahlbar und zu viel, denn für Deutschland hieße das, mehr nach Brüssel überweisen zu müssen. Und heute im Kanzleramt gab es nun das Treffen mit Vertretern anderer Länder, die das ähnlich sehen. Mit dabei Dänemark, Finnland, Österreich, die Vertreter von den Niederlanden und Schweden waren dazugeschaltet. Das sind alles sogenannte Nettozahler. Das heißt, sie überweisen mehr nach Brüssel, als sie durch Subventionen oder Programme zurückbekommen. Und heute ging es darum zu beraten, natürlich auch ein politisches Signal auszusenden an andere EU-Staaten und eben der Botschaft, die vorgeschlagene Summe müsse um hunderte Milliarden Euro gekürzt werden, und zwar in allen Bereichen. Dänemarks Ministerpräsidentin Mette Frederiksen sagte, der vorgeschlagene Anstieg sei schlicht zu hoch.
10: Die Information aus Berlin von Nicole Markwald. Über 80 Verbände, darunter die Gewerkschaften, die großen Kirchen, Sportverbände, Menschenrechtsorganisationen, Sozial- und Umweltverbände sind im Bündnis Zusammen für Demokratie zusammengeschlossen. Das Netzwerk will jetzt mit Beratung, Rechtsbeistand und finanziellen Hilfen gezielt Menschen unterstützen, die wegen ihres Einsatzes für die Demokratie angegriffen werden. Heute wurde die Solidaritätsvereinbarung explizit vorgestellt und für uns war Matthias Bertsch dabei.
13: Die Bedrohungsallianzen der extremen Rechten stellen in einigen Regionen eine tägliche und akute Gefahr dar. So heißt es in der Solidaritätsvereinbarung. Ohne es explizit zu machen, ist klar, dass damit vor allem jene Orte und Bundesländer gemeint sind, in denen die AfD besonders stark ist und nach Wahlen sogar an die Regierung kommen könnte. Die Betroffenen der Übergriffe seien besonders Migranten, queere Menschen und solche, die sich für eine offene Gesellschaft einsetzen. In der Praxis können die Anfeindungen viele Formen annehmen, macht Holger Wilms von Andropoi deutlich, dem Bundesverband anthroposophischer Behinderteneinrichtungen. Ein Kollege aus einer Kleinstadt in Sachsen habe ihm von den Erfahrungen junger Freiwilliger aus dem Bundesfreiwilligendienst berichtet, die einen migrantischen Hintergrund haben oder auch nur so aussehen.
14: Diejenigen, die es dort gab, die haben nach kürzester Zeit das Fahrrad nicht mehr benutzt, weil einfach die Ventile permanent weg waren. Man fährt zum Bäcker, kommt raus, die Ventile sind weg. Man geht ins Kino, kommt raus, die Fahrradventile sind weg. Das sind diese subtilen kleinen Dinge, die einfach ständig sagen, du bist hier nicht gewollt, du bist hier nicht gewünscht, du gehörst hier nicht dazu.
13: Ausgrenzung und Hetze seien vielerorts längst Alltag, so Karen Taylor von der Bundeskonferenz der MigrantInnenorganisationen.
15: Neben den körperlichen Bedrohungen haben wir natürlich auch die Gefahr, dass Menschen sich aus dem politischen Engagement zurückziehen, weil sie sich allein gelassen fühlen. Und dieses Vakuum, das dann dadurch entsteht, wird nochmal verstärkt gefüllt durch die RechtsextremistInnen.
13: Auch Diakoniepräsident Rüdiger Schuch, die Vorsitzende des Deutschen Gewerkschaftsbundes Jasmin Fahimi und André Lehmann vom Verband Queere Vielfalt berichten von kontinuierlichen und zunehmenden Anfeindungen von rechts. Im Netz oder auf der Straße. Die Ziele wechselten, betont Karen Taylor, das Muster bleibe gleich.
15: Heute trifft es eine migrantische Organisation, morgen eine queere Initiative, übermorgen eine Umweltorganisation oder eine Gewerkschaft. Deshalb lautet unsere Antwort nicht Rückzug, sondern organisierte Solidarität. Und genau dafür steht die Solidaritätsvereinbarung des Bündnisses. Sie macht aus Solidarität verbindliches Handeln. Wenn eine Organisation angegriffen wird, bleibt sie nicht allein.
13: Dies umzusetzen übernimmt ein Koordinierungsausschuss. Er trifft sich wöchentlich, um Anfragen von Betroffenen entgegenzunehmen und dann zu entscheiden, welche Form der Solidarität möglich ist. Holger Wilms von Andropoi.
14: Das eine ist, Dinge wie zum Beispiel Demonstrationen, politische Kampagnen und so weiter, Sichtbarkeit in den Medien zu erzeugen. Das zweite ist, auch aus den eigenen Reihen der BündnispartnerInnen heraus, Fachberatungen anzubieten. Also tatsächlich, wie geht man in diesem besonderen Fall jetzt mit dieser Situation um? Und was auch sehr wesentlich ist, aus dem Bündnis heraus kann auch juristische, rechtliche Beratung erfolgen.
13: Auch finanzielle Unterstützung ist möglich. Doch bevor die Maßnahmen umgesetzt werden, müssen alle Partner im Bündnis Zusammen für Demokratie informiert werden. Sie haben die Möglichkeit, eigene Gedanken einzubringen und können gegebenenfalls ein Veto einlegen.
10: In Naumburg ist das neue Welterbezentrum eröffnet worden. Dafür wurde ein historisches Haus gegenüber dem Dom aufwendig saniert. Das Kirchengebäude selbst war 2018 in die Welterbeliste aufgenommen worden. Im MDR begründete der Direktor der Vereinigten Domstifter Holger Kunde die Notwendigkeit des neuen Zentrums.
16: Zum einen ist es eine Verpflichtung der UNESCO, dass jeder Ort der Welterbe wird auch ein entsprechendes Informationszentrum hat, um den Gedanken des Welterbes zu vermitteln. Und in unserem speziellen Fall haben wir natürlich auch ein besonderes Anliegen mit einem bischöflichen Palais von Julius Pflug, ein Renaissancepalast, den man sozusagen schon fast aufgegeben hatte und den wir jetzt seit 5,5 Jahren wieder zum Leben erweckt haben.
10: Der Direktor erklärt auch gleich noch, was denn die Besucher im sanierten Gebäude gleich vis-à-vis vom Dom erwartet.
16: Wenn Sie hier reinkommen in diesen schönen großen Saal, können Sie zunächst einen außergewöhnlichen Teppich sehen und das ganze Hochmittelalter in dieser Region in sehr witziger Weise darstellt. Und das heißt, wir wollen Lust machen auf die Kulturlandschaft und natürlich auch auf den Dom selber. Warum ist der Dom denn Welterbe geworden? Das wird man in der zweiten Etage sozusagen darstellen können.
10: Soweit Domstifter Direktor Kunde im MDR. Insgesamt wurde in das neue Welterbezentrum rund 13 Millionen Euro investiert, vor allem mit Fördermitteln von Bund und Land. 19.15 Uhr ist es damit. 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Die Räumlichkeiten von zwei AfD-Landtagskandidaten wurden durch die Polizei durchsucht. Razzien gab es auch in anderen Bundesländern, die sich gegen 15 Personen richteten, die Anhänger der verbotenen rechtsextremen Vereinigung Artgemeinschaft sein sollen. Weitere Meldungen jetzt mit Bernd Milde.
9: In Litauen sind reparierte Leopard-2-Panzer wieder an die Ukraine übergeben worden. Das teilten die deutsche Botschaft in Vilnius und ein litauischer Rüstungskonzern mit. Die Panzer sollen bald wieder an die Front zurückkehren. Eine Stückzahl wurde nicht genannt. Eine junge Frau aus Arnstadt hat sich für das Finale beim Deutschen Jugendfotopreis qualifiziert. Die Arbeit der 19-Jährigen wurde von der Jury unter 8.300 Einsendungen ausgewählt. Die Preisverleihung ist Mitte September in Düsseldorf. Der Preis ist mit 14.000 Euro dotiert. Beim Absturz eines Kleinflugzeugs in den Attersee in Österreich sind vermutlich zwei Deutsche ums Leben gekommen. Die Polizei geht davon aus, dass ein Fluglehrer und seine Schülerin an Bord waren. Das Wrack soll am Wochenende geborgen werden. Die Absturzursache ist noch nicht bekannt. Das waren die Nachrichten. Und jetzt das Wetter. In der Nacht von Westen her Wolken und in Thüringen und Sachsen-Anhalt Schauer oder Gewitter, 20 bis 15 Grad. Morgen neben Wolken auch Aufheiterungen und weiterhin Schauer oder Gewitter, 23 bis 30 Grad. MDR aktuell Verkehrsdienst, die A2 Richtung Hannover ist zwischen Eilsleben und Allerinnersleben wegen eines brennenden LKW gesperrt. Die A9 Richtung München ist zwischen Niemegk und Kleinmarzehns bis morgen früh gesperrt. Die A71 Richtung Schweinfurt ist zwischen Arnstadt Süd und Stadt Ilm wegen Wartungsarbeiten im Tunnel Behringen bis morgen früh ebenfalls gesperrt. Soweit der MDR aktuell Verkehrsdienst, 19.17 Uhr.
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10: Nach der Sturzflut in Nepal und Tibet ist das Ausmaß der Schäden weiter unklar. Weite Landstriche sind verwüstet. Bislang wurden etwa 180 Tote gezählt. Allerdings werden auch noch viele hundert Menschen vermisst. Nepal spricht schon jetzt von 800 und Tibet von 600 Menschen, die unauffindbar sind. Nach Angaben der örtlichen Behörden sind auch 8 Deutsche darunter. Informationen von Lena Bodewein.
17: Am zweiten Tag nach der Katastrophe gibt es Erzählungen vom Überleben. Wir waren im Obergeschoss. Das Wasser stieg bis dorthin an und überflutete es. Der Boden war voller Schlamm. Wir konnten nicht dorthin gehen, wo ich wohne, weil der Schlamm es unmöglich machte. So erzählt es der 92-jährige Kedarnath Barajuli, Reportern der Nachrichtenagentur AFP. Er ist gerade so davongekommen. Er gehört wie hunderte anderen zu denen, die von der nepalesischen Armee und anderen Helfern gerettet wurden. Mit Booten, Hubschraubern und Baggern. Nur so gelangen die Helfer durch den allgegenwärtigen Schlamm. Aber es gibt auch Erzählungen von Verlust. Hier liegt der Stationsobere des Altenheims direkt vor mir. 4 bis 5 Leichen wurden von dort schon abtransportiert. Der Ortsvorsteher Binod Chitrakar weiß, dass noch mehr Tote zu betrauern sein werden. Und es gibt Erzählungen von Hoffnung, wie von Chitra Bahadur Nepali. Mein Bruder wird seit gestern um 8:30 vermisst. Ich konnte seinen Namen nicht auf der Liste der vermissten Personen finden. Ein weiteres Familienmitglied, mein Bruder Pisal Nepali Puling, wird ebenfalls noch vermisst. Wer vermisst wird, ist noch nicht tot. Nepals Polizei und Katastrophenschutzbehörde haben die Zahlen der Vermissten am Donnerstag weiter erhöht. Und da Satellitenaufnahmen zeigen, dass komplette Dörfer in den Bergregionen verschwunden sind, wird die Opferzahl wohl noch weiter steigen. Ein großer Teil der Vermissten stammt aus dem Ausland, aus Indien beispielsweise. Von dort hatten sich hunderte Pilger auf den Weg zum Berg Kailash gemacht. Für Hindus ist er heilig, weil er als spirituelle Heimat des Gottes Shiva gilt. Aber auch Bergwanderer, Trekkingtouristen aus aller Welt, von den USA bis Australien, befinden sich unter den Vermissten. Solche Katastrophen können häufiger werden. Die Temperaturen steigen Jahr für Jahr. Die Region wird sehr angreifbar, sagt Basanta Raj Adhikari, Katastrophenforscher an der Tribhuvan-Universität in Nepal. Ein Gletschersturz hat, so der jetzige Stand, nach Meinung von Forschenden die Flutwelle ausgelöst. Ein hunderte Meter breites Stück Eis ist über Kilometer hinweg in die Tiefe gestürzt und wurde dabei wohl zu einer Lawine aus Wasser, Staub und Geröll pulverisiert. Oft brechen aber auch Gletscherseen, die sich aus dem Wasser der schmelzenden Eismassen bilden. Das ist in den vergangenen Jahren häufiger der Fall gewesen, erzählt Adhikari. Betrachtet man all diese beispiellosen Ereignisse, so zeigt sich, dass die Region äußerst anfällig ist, da die Menschen flussabwärts entlang der Flussläufe siedeln. Wenn ein solches Ereignis eintritt, führt dies daher stets zur Zerstörung des betroffenen Gebiets. Aus diesem Grund ist die Region, insbesondere im Hinblick auf weitere Siedlungen sowie den Ausbau von Infrastruktur und Wasserkraft, sehr gefährdet. Sie entwickelt sich zunehmend zu einer Zone mit einem sehr hohen Risiko. Seit Jahren warnen Forscher vor den Folgen des Klimawandels in der Himalaya-Region.
9: Die Informationen von Lena Bodewein. Heute Morgen, da gab es eine groß angelegte Razzia in Gardelegen in Sachsen-Anhalt, dazu noch in einigen anderen Orten von Deutschland. Sie richtete sich gegen mutmaßliche Unterstützer der verbotenen rechtsextremen Artgemeinschaft. Dabei sind wohl in Sachsen-Anhalt auch zwei AfD-Landtagskandidaten ins Visier der Ermittler geraten. Frage an unseren Reporter Lars Frohmüller in Magdeburg. Warum gab es denn diesen Großeinsatz?
18: Seit dem Morgen gibt es Ermittlungen in 5 Bundesländern. In Brandenburg, Berlin, Niedersachsen, Nordrhein-Westfalen und eben auch in Sachsen-Anhalt. Hier im Land sind die Ermittler vor allen Dingen in Gardelegen vor Ort. Denn hier fand in der Vergangenheit die sogenannte Sonnenwendfeier statt. Und sie wird der verbotenen Artgemeinschaft zugeordnet. Das Ganze fand auf dem Gelände eines AfD-Landtagskandidaten statt und ein weiterer Kandidat soll ebenfalls vor Ort gewesen sein.
9: Und gibt es nun auch Ermittlungen gegen diese beiden AfD-Landtagskandidaten?
18: Ein Rechtsanwalt aus Erfurt, der beide Kandidaten vertritt, hat am Telefon bestätigt, dass es bei seinen Mandanten eine Hausdurchsuchung gab. Weitere Inhalte wollte er zunächst nicht bestätigen, aber es soll im Laufe des Tages noch ein schriftliches Statement geben. Die Staatsanwaltschaft ermittelt wegen des Verstoßes des Vereinigungsverbotes gegen ehemalige Mitglieder der sogenannten Artgemeinschaft. Hintergrund ist offenbar die besagte Sonnenwendfeier und dass Veranstaltungen der Organisation auch unter neuem Namen weiterhin verboten sind.
9: Die Informationen von Lars Frohmüller aus Magdeburg.

0: 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Der bosnisch-serbische Kriegsverbrecher Ratko Mladic ist tot. Das hat jetzt ein hochrangiger UNO-Vertreter bestätigt. Mladic wurde 84 Jahre alt. Er starb in einem Militärgefängnis in Den Haag. Silke Hane berichtet.
1: Mladic verbüßte eine lebenslange Haftstrafe im internationalen Gefängnis der UN in Den Haag. Dort war er 2021 vom UN-Kriegsverbrechertribunal für das ehemalige Jugoslawien verurteilt worden. Unter anderem wegen des Völkermords in Srebrenica während des Bosnienkriegs. Unter Mladic' Befehl hatten bosnisch-serbische Truppen 1995 nach der Einnahme der Enklave Srebrenica mehr als 8000 Menschen ermordet, die meisten davon Männer und Jungen. Unter Mladic fand auch die mehr als vierjährige Belagerung der bosnischen Hauptstadt Sarajevo statt, der mehr als 10.000 Menschen zum Opfer fielen. Nach dem Krieg hatte Ratko Mladic zunächst in Serbien gelebt. 2011 war er nach 16 Jahren und viel internationalem Druck an das Tribunal in Den Haag ausgeliefert worden.
0: Gut zwei Wochen nach dem Kentern einer Fähre in Simbabwe im Süden Afrikas mit mindestens 97 Toten ist ein leitender Vertreter der staatlichen Betreiber festgenommen worden. Ihm wird fahrlässige Tötung vorgeworfen. Die Fähre auf dem Kariba-Stausee war am 11. August völlig überladen und bei starkem Seegang umgekippt. Karin Wilhelm dazu.
2: Die bisherigen Ermittlungen deuten darauf hin, dass sich an Bord der Fähre auf dem Lake Kariba bis zu 180 Menschen befanden, außerdem schwere Fracht wie Treibstofffässer und Ziegen. Zugelassen war das Schiff nur für 90 Menschen. Laut der Regierung von Simbabwe haben die Überladung sowie Verstöße gegen Sicherheitsvorschriften zum Unglück beigetragen. 77 Fahrgäste überlebten das Kentern. Sie berichteten, der Kapitän habe sich geweigert, trotz offizieller Wetterwarnung, hoher Wellen und starken Windes umzukehren. Er zählt zu den Todesopfern. Nach Informationen der staatlichen Tageszeitung The Herald überspülten nach etwa 30 Minuten Fahrt Wellen den Bordrand. Die Motoren fielen aus. Die Fähre wurde mittlerweile an Land gebracht. Die Suche nach weiteren Opfern ist eingestellt. Taucher hatten Leichen aus bis zu 80 Metern Tiefe geborgen. Der Kariba-See liegt an der Grenze zwischen Simbabwe und Sambia. Fähren sind dort das wichtigste öffentliche Verkehrsmittel.
0: Wer kein Auto hat, für den kann der Einkauf schnell zum Problem werden, vor allem im ländlichen Raum. In Friedrichsbrunn im Harz musste man darüber bisher nicht nachdenken. Seit 3 Jahren gibt es dort einen Dorfladen mit allem, was man braucht, frische Lebensmittel, Drogerieartikel sowie Post- und Lottoservice. Nun aber muss der Inhaber schließen. Michael Holzberger berichtet.
3: Das über 800 Seelendorf im Harz hat keinen Supermarkt. Die Einwohner müssen aber nicht den Ort verlassen, um Fleisch, Obst, Gemüse und Brot einzukaufen. So ein Dorfladen klingt nicht nur für sie, sondern auch für Touristen praktisch.
4: Es ist auch besser für ältere Menschen, dass sie hier einkaufen gehen können. Ich finde es nicht so schön, dass manche hierher kommen und rummeckern. Man könnte ja als Ort gemeinsam was machen, damit der Laden wenigstens erhalten bleibt.
5: Wenn du als Tourist herkommst, wird es ja irgendwie mal was Einheimisches auch kaufen. So wie wir jetzt das Bier mal ausprobieren wollen, weil es das bei uns in der Gegend nicht gibt.
3: Der einzige Einkaufsladen in Friedrichsbrunn wird also besucht, aber es reicht nicht, rechnet Inhaber Ole Böhm vor.
6: Wir bräuchten von den Einwohnern in Friedrichsbrunn pro Monat 50 Euro pro Einwohner. Und dann würde das Konzept aufgehen und das hat leider nicht gereicht. Also wir haben eher Quoten etwas über 20 Euro pro Einwohner und mussten dann feststellen, dass der stehende Laden leider sehr rückläufige Umsätze hat und ein sehr starkes, großes Minus erzeugt hat.
3: Im Oktober will Böhm deshalb den Dorfladen in Friedrichsbrunn schließen.
0: Humanoide Roboter laufen inzwischen schneller als Menschen. Das haben die Weltroboterspiele in Peking gezeigt. Dort sprintete ein Roboter die 100 Meter sogar schneller als Usain Bolt. Mehr als 2000 Roboter aus 16 Ländern traten in 51 Disziplinen an, darunter Hochsprung, Tischtennis, Tanz und Fußball. Besonders erfolgreich war dabei ein Team aus Leipzig. Gerald Perschke dazu.
7: Die HTWK Robots der Hochschule für Technik, Wirtschaft und Kultur Leipzig erreichten das Finale im Roboterfußball und wurden Vize-Weltmeister. Im Endspiel unterlagen sie dem Team Be Human aus Bremen, das schon wenige Wochen zuvor die RoboCup WM in Südkorea gewonnen hatte. Hinter den Erfolgen steckt moderne künstliche Intelligenz. Viele Bewegungen der Roboter werden nicht mehr direkt programmiert. Stattdessen lernen die Maschinen in Simulationen selbstständig, wie sie laufen, ausweichen, aufstehen oder Tore schießen. Seit 2025 arbeitet das HTWK-Team mit humanoiden Robotern des chinesischen Unternehmens Booster Robotics. Die etwa 1,20 Meter großen Maschinen müssen auf dem Spielfeld ihre Umgebung erkennen, Mitspieler und Gegner unterscheiden und blitzschnell Entscheidungen treffen, ganz ohne Fernsteuerung. Die HTWK-Robots gehören seit Jahren zur Weltspitze. Seit 2009 gewannen sie 2 Weltmeistertitel und insgesamt 9 Vizetitel. Und die Szene verfolgt ein ehrgeiziges Ziel. Bis zum Jahr 2050 sollen Fußballroboter einen menschlichen Fußballweltmeister schlagen können.
0: Informationen waren das von Gerald Perschke.
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0: In der kommenden halben Stunde geht es unter anderem um das Verfahren um Jugendschutz bei Meta. Der Tech-Konzern hat einen Vergleich mit mehreren US-Bundesstaaten akzeptiert. Wir fragen, ob das auch in der EU möglich ist. Und eine Woche nach dem Tornado in Ohrdruf in Westthüringen, unser Reporter hat sich mal ein Bild von der Lage heute gemacht.
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14: Um 19.30 Uhr mit Bernd Milde. RB Leipzig trifft in der Fußball-Champions League auf Real Madrid. Wie die Auslosung der Gruppenphase ergab, wird das ein Auswärtsspiel. Ebenfalls auswärts geht es zu Manchester United, Feyenoord Rotterdam und zu Como nach Italien. Nach Leipzig kommen Manchester City, der ukrainische Schachtar, Lens und PSV Eindhoven. Bayern München bekommt es unter anderem mit Arsenal und Atletico Madrid zu tun. Dortmund tritt gegen Aston Villa und ebenfalls Arsenal an. Der erste Spieltag beginnt am 8. September. Die Polizei hat in Sachsen-Anhalt Räumlichkeiten von 2 AfD-Landtagskandidaten durchsucht. Razzien fanden auch in anderen Bundesländern statt. Die Ermittlungen richten sich gegen insgesamt 15 Personen, die Anhänger der verbotenen rechtsextremen Vereinigung Artgemeinschaft sein sollen. Der Anwalt der beiden AfD-Politiker bestätigte, dass einer seiner Mandanten auf seinem Hof in Gardelegen im Juni eine private Sonnenwendfeier ausgerichtet habe. Er sei aber nie Mitglied der Artgemeinschaft gewesen. Auch die gegen den zweiten AfD-Kandidaten erhobenen Vorwürfe seien unzutreffend. Nach der Sturzflut in Nepal steigt die Zahl der Toten weiter. Die Behörden des Himalaya-Staates bestätigten inzwischen 389 Todesopfer. In China wurden bisher 3 Tote geborgen. Hunderte Menschen werden noch vermisst. Nepals Premierminister Balensa erklärte, es sei heute gelungen, über 570 Menschen mit Hilfsflügen zu retten. Der Weiße Ring in Thüringen beklagt, dass Opfer von Gewalttaten im Freistaat oft nicht entschädigt werden. Nach Angaben des Opferhilfevereins wird rund die Hälfte der entsprechenden Anträge abgelehnt. Die Landesvorsitzende Marion Walsmann erklärte, allein im vergangenen Jahr seien am Ende nur 22% der Anträge bewilligt worden. Sie rief die Bundesregierung auf, bundesweite Vergleichszahlen bereitzustellen. Opfer von Gewalttaten sollten auch besser über mögliche Entschädigungszahlen informiert werden. Im öffentlichen Nahverkehr hat sich die Zufriedenheit der Fahrgäste offenbar leicht verbessert. Das geht aus dem aktuellen Kundenbarometer des Branchenverbands VDV hervor. Dafür waren im April mehr als 2000 Interviews mit Kunden geführt worden. Der VDV wertete die Ergebnisse als Zeichen dafür, dass der ÖPNV wieder an Vertrauen gewinne. 50% der Kunden würden Busse und Bahnen mindestens monatlich nutzen. Das sei ein neuer Höchstwert. Das waren die Nachrichten. Das Wetter und die Temperaturen von 19 Uhr. Artern leicht bewölkt, 27 Grad, leicht bewölkt auch in Dresden bei 26, Eisenach 27, Erfurt 27, Gardelegen 28, Hoyerswerda 25, Fast wolkenlos in Magdeburg bei 28 Grad. Leicht bewölkt in Neuss am Rennweg 23 Grad. Oschatz 26, ebenso in Plauen. Wernigerode wolkig 27 Grad und Wittenberg meldet 26 Grad. In der Nacht von Westen her Wolken und in Thüringen und Sachsen-Anhalt Schauer und Gewitter, Tiefstwerte 20 bis 15 Grad. Morgen im Osten von Sachsen noch längere Zeit trocken und häufig Sonne, sonst mehr Wolken mit Schauern oder Gewittern, Höchstwerte bei Schwülen 23 bis 28, in Sachsen bis 30 Grad. Am Sonnabend Sonne, Wolken, vereinzelt Schauer und sommerlich warm. MDR aktuell Verkehrsdienst. Die A2 Richtung Hannover ist zwischen Eilsleben und Allerinnersleben wegen Löscharbeiten gesperrt. Die A9 Richtung München ist zwischen Niemegk und Kleinmarzehns wegen Reparaturarbeiten bis morgen früh ca. 6 Uhr gesperrt. Zurzeit 3 Kilometer Stau und die letzte freie Abfahrt ist Brück. A9 Richtung München. Zwischen Halle und Wiedemar ist die rechte Spur nach einem Unfall gesperrt. Die A71 Richtung Schweinfurt ist zwischen Arnstadt Süd und Stadt Ilm wegen Wartungsarbeiten im Tunnel Behringen bis morgen früh gesperrt. Und geblitzt wird auf der A2 Richtung Berlin zwischen Burg Ost und Thiessen und zwischen Ziesa und Wollin. Soweit der MDR aktuell Verkehrsdienst 19.34 Uhr.
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0: Ich bin Jens Hinninger, einen schönen guten Abend. Der Meta-Konzern, zu dem Facebook und Instagram gehören, hat gestern einen Vergleich mit fast allen US-Bundesstaaten zugestimmt, um einen Prozess, um das angebliche Suchtpotenzial seiner Plattform abzuwenden. Der Konzern zahlt binnen 10 Jahren insgesamt bis zu 18 Milliarden Dollar und verpflichtet sich zu weitreichenden Änderungen. Sind die auch in Europa denkbar? Katrin Schmidt dazu.
15: Der milliardenschwere Vergleich von Meta in den USA befeuert natürlich das weltweite Ringen um den Jugendschutz in den sozialen Medien. Und das sei auch dringend nötig, sagt die Europaabgeordnete und Digitalexpertin der Grünen Alexandra Gese.
16: Das Einknicken von Meta zeigt, wie groß die Angst des Konzerns ist. Dass weitere Enthüllungen darüber, dass der Konzern sehr genau weiß, wie stark er Kinder und Jugendliche gefährdet, hätte gravierende rechtliche und finanzielle Konsequenzen haben können. Das zeigt aber auch, Kinder und Jugendliche müssen dringend auch in Europa geschützt werden.
15: Und das passiere auch, erklärt der zuständige Sprecher der EU-Kommission Thomas Renier heute. Man habe den Fall, in dem Meta nun die Rekordsumme von 17 Milliarden Dollar zahlt und weitreichende Schutzmaßnahmen einführen muss, sehr genau verfolgt und stehe auch ganz aktuell erneut in Kontakt mit dem Konzern. Es sei ja klar, dass Kinder und Jugendliche in der Europäischen Union mindestens einen gleichwertigen Schutz bekommen müssen.
17: Just for context, these court cases have taken more than 5 years and the
18: settlement. Aber nur zum Kontext, diese Gerichtsverfahren in den USA dauerten über 5 Jahre und die Einigung wird sich über die nächsten 10 Jahre erstrecken. In dieser Zeit haben wir nicht untätig herumgesessen, sondern den Digital Services Act ins Werk gesetzt und führen Untersuchungen gegen Meta wegen genau derselben Verdachtsmomente.
17: We have opened an investigation into Meta for exactly the same suspicions.
15: Konkret hat die EU-Kommission schon im Mai 2024 ein Verfahren gegen Meta wegen des suchtfördernden Designs von Facebook und Instagram eingeleitet. Vergangenen Monat erst, Anfang Juli, kam sie zu dem vorläufigen Ergebnis, Meta verstößt klar gegen die europäischen Digitalgesetze, so Sprecher Renier. Nun geht es also sehr konkret um notwendige Änderungen des Geschäftsmodells in Europa.
18: Wir haben bereits im letzten Monat bei der Veröffentlichung der vorläufigen Ergebnisse deutlich gemacht, dass wir ein angemessenes Bildschirmzeitmanagement und eine wirksame elterliche Kontrolle auf diesen Plattformen brauchen. Meta weiß also, was wir von ihnen erwarten.
17: Meta knows what we are expecting from them.
15: Und wenn die EU-Kommission all ihre Möglichkeiten ausschöpft, dann könnten die Auflagen sogar über die Schutzmaßnahmen, die Meta nun in den USA erfüllen muss, hinausgehen, sagt Digitalpolitikerin Gese.
16: Über Zeitlimits und Like-Verbote hinaus muss auch der bereits verbotene Missbrauch von persönlichen Daten von Minderjährigen endlich wirksam unterbunden werden. Radikalisierende Algorithmen, die Jugendlichen gezielt gefährliche Inhalte ausspielen, müssen gestoppt werden, damit Minderjährige und idealerweise auch Erwachsene sich ihre Inhalte auf Social Media wieder selbstständig zusammenstellen können.
15: Dies könnte insgesamt in Europa zu einem wirksameren Jugendschutz im Netz führen, als die ja ebenfalls viel diskutierten pauschalen Social-Media-Verbote in einigen EU-Ländern. Auch die etwaige Sorge vor Vergeltung durch die Trump-Regierung sollte in Europa kein Hinderungsgrund mehr sein, so Gese.
16: Die Prozesse in den USA zeigen, dass die Trump-Regierung und die Tech-Konzerne auch im eigenen Land keine Unterstützung mehr für diese erbarmungslose Ausbeutung von Kindern und Jugendlichen haben. Diese Welle muss auch Europa jetzt reiten.
15: Und das könnte dann auch über das Wirken der EU-Institutionen hinausgehen. Denn schließlich sind es ja auch in den USA weiterhin tausende Klagen von Einzelpersonen, Schulbezirken und Behörden, die die Social-Media-Plattformen vor Gericht bringen. Und in Australien zum Beispiel werden, gerade nach dem gestrigen Vergleich, offenbar gerade umfangreiche Sammelklagen vorbereitet.
0: In Sachsen-Anhalt wird schon bald ein neuer Landtag gewählt. Für viele Menschen ist dabei eine ganz praktische Frage entscheidet, wie komme ich künftig zuverlässig zur Arbeit, zur Schule oder zum Arzt? Antworten darauf liefert die neue Ausgabe des MDR aktuellen Newsletters Sachsen-Anhalt die Entscheidung. Darin geht es um Mobilität, den Nahverkehr und die Frage, wie wir Menschen in Stadt und Land künftig besser von A nach B kommen können. Darüber spreche ich jetzt mit unserem Wahlexperten Jens Hänisch. Jens, wie sind die Menschen in Sachsen-Anhalt heute denn eigentlich unterwegs?
19: Sie sind vor allem mit dem Auto unterwegs. Fast jeder zweite Weg wird in Sachsen-Anhalt mit dem Pkw zurückgelegt. Das hängt natürlich damit zusammen, dass etwa 80% der Menschen im Land im ländlichen Raum leben und dort dann Bus oder Bahn oft keine echte Alternative sind. Gleichzeitig kämpfen viele Pendler, die den öffentlichen Personennahverkehr brauchen, mit unpünktlichen oder ausfallenden Zügen. Autofahrer wiederum leiden unter den ja immer wieder steigenden Spritpreisen.
0: Und worauf setzen die Parteien, damit Mobilität künftig besser funktioniert?
19: Also einig sind sich die Parteien weitgehend, dass Menschen auch künftig mobil bleiben sollen und müssen. Unterschiede gibt es wie immer bei der Frage, welches der beste Weg ist, der dahin führt. Einige Parteien setzen stärker auf Straßenbau, auf das Auto. Andere wollen vor allem Bus, Bahn und Radverkehr ausbauen. Fast alle Parteien immerhin wollen den Nahverkehr, den öffentlichen Nahverkehr auf dem Land verbessern. Sie wollen stillgelegte Bahnstrecken prüfen und das Deutschland-Ticket erhalten.
0: Und wird das Auto in Sachsen-Anhalt auch in Zukunft unverzichtbar bleiben?
19: Also zumindest in der vergleichsweise nahen Zukunft, davon gehen praktisch alle Parteien aus. Gerade im ländlichen Raum sehen sie das Auto weiterhin als wichtigen Teil der Mobilität. Das liegt an der Struktur des ländlichen Raums und daran, dass natürlich Defizite sich auch so schnell nicht aufholen lassen. Gleichzeitig wollen viele Parteien Alternativen schaffen, etwa durch Rufbusse, Shuttle-Angebote, bessere Bahnverbindungen oder Carsharing auch in kleineren Orten. Die eigentliche Frage lautet also weniger Auto oder ÖPNV, sondern wie sich verschiedene Verkehrsmittel besser miteinander verknüpfen lassen. Genau diesen Streitpunkt und die unterschiedlichen Ideen der Parteien dazu beleuchten wir in der aktuellen Newsletter-Ausgabe.
0: Und den Newsletter Sachsen-Anhalt, die Entscheidung, den können Sie im Internet abonnieren unter mdr.de/anmeldung-wahl-newsletter. Und damit sind wir bei Andreas Mann.
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20: So ist es. Wir haben uns heute natürlich auch um die Champions League Auslosung gekümmert und da ist mittlerweile alles durch. RB Leipzig hat sehr attraktive Gegner zugelost bekommen für die Ligaphase. Auswärts bei Real Madrid. Zu Hause gegen Manchester City. Auswärts bei Manchester United. Zu Hause gegen die PSV Eindhoven. Genauso zu Hause.

0: Investorendeal bereiten die UEFA und andere interessierte Parteien derzeit die Einleitung eines Strafverfahrens in der Schweiz gegen FIFA-Präsident Gianni Infantino vor. Wegen krimineller Misswirtschaft gemäß Artikel 158 des Schweizer Strafgesetzbuches. Der Europäische Verband fordert die FIFA und beteiligte Finanzinstitute daher zur Herausgabe von Unterlagen aus dem gescheiterten Projekt auf. Das geht aus einem 60-seitigen Dokument an ein Distriktgericht im US-Bundesstaat Florida hervor. Die UEFA fordert nach wie vor Infantinos Rückzug. Die Boykottdrohung der Europäer ist dagegen wohl vom Tisch. Hintergrund ist die angebliche Zusage der FIFA, wonach sich etwas Vergleichbares wie der Investorenplan von Infantino nie mehr wiederholen werde. Infantino hatte sein Vorhaben, Anteile an Turnieren des Weltverbandes an private Investoren, auch aus dem Umfeld von US-Präsident Donald Trump zu verkaufen, nach massiver Kritik aufgegeben.
1: Kurzer Blick zum Live-Fußball. Der SC Freiburg möchte morgen nämlich auch in der Lostrommel sein, wenn die Europa League und die Conference League Ligaphase ausgelost werden. Der SC Freiburg möchte in die Conference League. Zur Pause gegen Motherwell aus Schottland steht es 1:1. Das Hinspiel hatten sie aber in Schottland mit 3:1 gewonnen. Also das sieht für den Moment ganz gut aus. Bei der Hockey-WM in Belgien nähern wir uns den letzten Spielen. Heute gab es zumindest das letzte für die deutschen Frauen. Es ging im Spiel um Platz 5 gegen Indien. Uli Schäfer.
2: Die deutschen Hockeyfrauen haben bei der Weltmeisterschaft in Belgien und den Niederlanden ihr letztes Spiel verloren und beenden die WM auf Platz 6. Das DHB-Team unterlag im Platzierungsspiel um den 5. Platz Indien mit 1:3. Zur Halbzeit stand es 0:0. Im zweiten Durchgang führte Indien 3:0, bis kurz vor Schluss Lynn Krings noch verkürzen konnte. Die deutschen Frauen hatten den Einzug ins Halbfinale nach einer Niederlage gegen Belgien und einem Sieg gegen Spanien in der Zwischenrunde verpasst. Die Männer dagegen stehen im Halbfinale und spielen am Freitag gegen Argentinien um den Einzug ins Endspiel.
1: Und die deutschen Basketballfrauen möchten eine erfolgreiche Weltmeisterschaft spielen. Die beginnt nächste Woche im eigenen Land, aber in der Vorbereitungsphase läuft es nicht ganz so rund, Armin Lehmann.
3: Gut eine Woche vor Beginn der Basketball-Weltmeisterschaft im eigenen Land in Berlin ist bei Deutschlands Basketballerinnen immer noch ein wenig der Wurm drin. Im Testspiel gegen die Türkei in der nahezu ausverkauften Köln-Arena gab es eine knappe 62:63 Niederlage. Und das, nachdem das deutsche Team vor allem die erste Halbzeit dominiert hatte. Da führte man nämlich mit 40:30, spielte teilweise spektakulär. Doch das sollte sich dann in der zweiten Halbzeit deutlich ändern. Viele Fehler schon im Spielaufbau. Und am Ende gab es gegen die Türkei eine 62:63 Niederlage.
1: So, das war der Sporttag an diesem Donnerstag. Jens, hast du alle RB Leipzig Champions League Gegner noch drauf?
4: Naja, das ist unsere wichtigste Meldung zur Stunde. Die wichtigste ist vielleicht, oder die größten beiden sind Real Madrid auswärts und Manchester United zu Hause. Weitere Meldungen jetzt mit Bernd Milde.
5: Rheinmetall will in Hessen 260 Millionen Euro investieren. Der Rüstungskonzern will sein Werk in Kassel und den Flughafen Kassel ausbauen. Wie die Staatskanzlei in Wiesbaden mitteilte, unterstützt das Land Hessen das Vorhaben mit einem zweistelligen Millionenbetrag. Bei einem Cyberangriff auf einen britischen Flughafenbetreiber sind die Daten von 8,7 Millionen Passagieren gestohlen worden. Betroffen sind demnach E-Mail-Adressen, Telefonnummern und Nummernschilder. Kunden wurden aufgerufen, wachsam zu sein bei verdächtigen E-Mails oder Anrufen. In Sachsen-Anhalt gibt es inzwischen 5000 registrierte Nachbarschaftshelfer. Das Projekt des Sozialministeriums gibt es seit 2023. Die Helfer unterstützen Pflegebedürftige etwa beim Einkaufen oder begleiten sie zum Arzt. Das Wetter. In der Nacht von Westen her Wolken und in Thüringen und Sachsen-Anhalt Schauer oder Gewitter. 20 bis 15 Grad. Morgen neben Wolken auch Aufheiterungen und weiterhin Schauer oder Gewitter. 23 bis 30 Grad. MDR aktuell Verkehrsdienst. Die A2 Richtung Hannover ist zwischen Eilsleben und Allerlingersleben wegen Löscharbeiten gesperrt. Die A9 Richtung München ist zwischen Niemeck und Kleinmarzehns wegen Reparaturarbeiten bis morgen früh gesperrt. Zurzeit 3 Kilometer Stau. Die letzte freie Abfahrt ist Brück. Weiter Richtung München zwischen Halle und Wiedemar ist die rechte Spur nach Unfall gesperrt. Die A71 Richtung Schweinfurt ist zwischen Arnstadt Süd und Stadtilm wegen Wartungsarbeiten im Tunnel Behringen bis morgen früh ca. 6 Uhr gesperrt. Und geblitzt wird auf der A2 Richtung Berlin zwischen Burg Ost und Thesen und zwischen

0: zwischen Ciesa und Wollin und auf der A71 Richtung Sangerhausen zwischen Rentwertshausen und Meiningen Süd vor dem Tunnel Eichelberg. Soweit der MDR aktuell Verkehrsdienst, 19.47 Uhr.
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2: Die japanische Künstlerin Yayoi Kusama ist tot. Sie starb bereits am 14. August im Alter von 97 Jahren in einem Krankenhaus in Tokio. Das hat ihr Unternehmen erst heute mitgeteilt. Kusamas Markenzeichen waren sich wiederholende Motive in unterschiedlichsten Formen, etwa als Netze, Spiralen oder Würmer, am häufigsten aber als Punkte. Ihre Ausstellung in Köln in diesem Sommer sorgte für einen Besucherrekord im Museum Ludwig. Thorsten Iffland porträtiert die Künstlerin.
3: Das Markenzeichen von Yayoi Kusama selbst, eine knallrote Perücke. Noch unverwechselbarer, ihre Kunst.
4: Der Mond ist ein Punkt, die Sonne ist ein Punkt. Und ich glaube, dass wahrscheinlich auch das Universum aus Punkten besteht. Inmitten all dessen habe ich versucht, meiner eigenen Existenz auf den Grund zu gehen. Seit meiner Kindheit sind Punkte und unendliche Wellen die zentralen Themen in meiner Kunst.
3: Pünktchenmuster, Netze, Spiralen, grelle Farben, verspiegelte Räume. Das war die Welt von Yayoi Kusama. Die Kunst ist für sie eine Überlebensstrategie. Schon als Kind leidet sie unter Depressionen.
5: Ständig überkamen mich diese Halluzinationen. Ich wachte eines Morgens auf und sah, dass das Fenster mit einem Netz überzogen war. Ich ging zum Fenster und berührte es. Da sprang das Netz auf mich über und bedeckte meinen ganzen Körper.
3: Diese Episoden hängen mit Zerwürfnissen in ihrem Elternhaus zusammen, erzählt Kusama in ihrer Autobiografie. Ihre Mutter schickt sie los, um ihren Vater, einen Frauenhelden, auszuspionieren. Den Zorn lässt die Mutter an ihrer Tochter aus. Sie versucht, sie sogar am Malen zu hindern. Aber Yayoi macht weiter.
4: Seit ich 5 oder 10 war, habe ich angefangen zu zeichnen. Auch heute noch vergeht kein Tag, an dem ich nicht zeichne.
3: In den vergangenen 50 Jahren lebt die Japanerin in einer psychiatrischen Klinik in Tokio. Freiwillig. In einem Interview sagt sie, dass ihr das ermöglicht hat, jeden Tag weiter Kunst zu machen. Das habe ihr Leben gerettet. Das Atelier liegt direkt gegenüber der Psychiatrie.
4: Ich werde kämpfen, bis ich sterbe. Auch nach meinem Tod hoffe ich, dass die Menschen den Sinn meiner Werke sowie meine Hoffnung und meine Leidenschaft für die Kunst verstehen können.
3: Der weltweite Durchbruch gelingt ihr erst spät, in hohem Alter, erklärt der japanische Kunstkritiker Fumio Nanjo.
6: Kusama wurde anfangs lange Zeit nicht anerkannt, doch nach und nach änderte sich die Einschätzung. Vielmehr holten die Zeit und die Gesellschaft ihre Kunst erst im Nachhinein ein. Dadurch wurde es möglich, das zu interpretieren, worüber man zuvor gesagt hatte, was soll das denn?
3: Im Zeitalter von Instagram und Co. gehen Kusamas leuchtende psychedelische Installationen und Malereien viral. Auch bei jungen Menschen sind ihre Werke plötzlich angesagt.
7: So in meiner Altersgruppe vielleicht ein bisschen drunter auch, ist gerade schon sehr halt dieses Hype-Ding. Besonders auf TikTok sehr viel ist, besonders hier mit dem Raum Selfies und sowas, ne, Fotospot-mäßig.
8: Ich finde das total cool, in so Räume reinzugehen und dann bist du einfach von der Kunst umgeben, als nur so ein Bild einfach anzugucken. Also das schon macht einfach was anderes mit einem, finde ich.
3: Kusama kooperiert mit Modemarken wie Louis Vuitton, bringt Kollektionen mit Veuve Clicquot raus. Ihr teuerstes Werk wird für über 10 Millionen US-Dollar verkauft. Ihre Ausstellung kürzlich in Köln beschert dem Museum Ludwig einen Rekordbesuch. Freut sich Stefanie Kleine-Klausing, Geschäftsführerin von Köln-Tourismus.
9: Kusama kann man in eine Kategorie wie Taylor Swift packen, vielleicht in einem anderen Kontext. Das eine ist Musik, das andere ist Kultur. Über 450.000 verkaufte Tickets und ausverkauft ja seit langer Zeit. Ich denke, Kusama hat mit dem, was wir getan haben, einen großen Erfolg für Köln hinterlassen.
3: Kusamas Kunst bleibt. Die Erinnerungen an ihre knallrote Perücke und ihr Markenzeichen auch. Punkte. Ihr Unternehmen in Tokio teilt mit:
10: Sie malte bis in ihre letzten Tage hinein, legte ihren Pinsel nie beiseite und hielt unbeirrt an ihrer lebenslangen Überzeugung fest, dass Liebe die Welt retten kann. Wir werden Kusamas Wünsche weiterführen und den Menschen auf der ganzen Welt durch die Kunst auch weiterhin Hoffnung und Kraft für die Zukunft schenken.
3: Yayoi Kusama starb im Alter von 97 Jahren an multiplem Organversagen in Tokio.
2: Jetzt ein Blick nach Nordafrika. Algerien kämpft dort mit schweren Waldbränden, bei denen es Tote und viele Schwerverletzte gegeben hat. Einzelheiten von Stefan Ehlert.
11: Bei Waldbränden im Nordosten Algerien sind bislang mindestens 12 Menschen ums Leben gekommen. Dutzende weitere seien nach Angaben des algerischen Innenministeriums und des Zivilschutzes verletzt. Allein in der Stadt Souk el-Tinin seien 54 Menschen mit Verbrennungen ins Krankenhaus eingeliefert worden, 6 von ihnen schwer verletzt. In mehreren Provinzen des Landes mussten Wohnhäuser evakuiert werden, um die Bewohner vor Flammen und Rauch zu schützen. Laut Zivilschutz kämpfte die Feuerwehr noch gestern Abend gegen 69 aktive Brände. Im Juli 2023 waren bereits über 30 Menschen bei Bränden in der Region ums Leben gekommen. Dabei wurden auch tausende Hektar Wald und Ackerland zerstört. Der Klimawandel verstärkt die für Algerien nicht unüblichen Dürre- und Hitzeperioden. Dadurch steigt das Risiko für Flächenbrände stark an.
2: Bäume waren wie Streichhölzer umgeknickt, ganze Dörfer wurden abgedeckt, ein Mensch ist in Georgenthal sogar ums Leben gekommen. Das ist die traurige Bilanz nach dem heftigen Unwetter in Thüringen vor einer Woche. Besonders betroffen war Westthüringen. Bei Ohrdruf wurde inzwischen sogar ein Tornado vom Deutschen Wetterdienst bestätigt. Seitdem laufen die Aufräumarbeiten auf Hochtouren. Bastian Albrecht hat sich in Ohrdruf umgeschaut.
12: Motorsägen schrillen durch die halbe Stadt. Die Aufräumarbeiten in Ohrdruf, Gräfenhain, Tambach-Dietharz und Co. laufen. Viel ist schon geschafft, sagt Ohrdrufs Bürgermeister Stefan Schambach.
13: Also da will ich auch mal ein großes Dankeschön loswerden. Da ist wirklich Großartiges geleistet worden durch Bauhof, Feuerwehr, THW und alle beteiligten Firmen. Ganz, ganz viele haben mit angepackt, um erstmal straßenfrei zu machen, um Elektrizität wiederherzustellen.
12: Doch es gibt auch noch viel zu tun, etwa am weiterhin gesperrten Rasenteich bei Ohrdruf. Dort sind die Schäden besonders deutlich. Der Bauhof rückt von der Innenstadt her stückweise immer weiter in die Außenbereiche und die Stadtteile vor.
13: Oftmals sind ja Bäume auch nur angeknackst und es hängen noch große Äste oben, dass es nicht sicher ist. Und das wird jetzt Stück für Stück abgearbeitet. Und deshalb ist hier auch der Rasenteich noch nicht beräumt, weil erstmal anderes wichtiger ist.
12: Es müssen wirklich brachiale Kräfte gewirkt haben. Teilweise sind dicke alte Stämme regelrecht zerfetzt oder zersplittert worden. Das Ganze innerhalb von knapp 5 Minuten. Dann war der Spuk laut Augenzeugen vorbei. Der gesamte städtische Bauhof, Forstunternehmen, Dachdecker und Privatleute sind seitdem im Einsatz.
13: Da guckt keiner auf die Uhr. Der Fluss, der Ohra, ist stark betroffen. Da ist die Flussmeisterei dabei und hat Firmen beauftragt, die die Ohra beräumen.
12: Die sind schon mit einem großen Schredder vor Ort und fällen einen kaputten Baum nach dem anderen. Größere intakte Baumstämme von Laubbäumen will die Stadt übrigens noch vermarkten, um die Schäden etwas zu kompensieren. Schambach rechnet damit, dass die Aufräumarbeiten noch bis in den späten Herbst hinein dauern werden. Auch der Altensteiner Park bei Bad Liebenstein im Wartburgkreis und die B285 bei Dernbach bleiben weiter wegen der Aufräumarbeiten gesperrt.
2: Von Kühlingen in Sachsen-Anhalt haben wahrscheinlich die wenigsten schon mal was gehört. Auf alten Karten ist der Ort aber als verlassene Siedlung östlich von Halberstadt zu sehen. Und genau dort wurde jetzt eine Siedlung ausgegraben, bei der es sich um Kühlingen handeln könnte. Florian Zinner berichtet.
14: Die mittelalterlichen Bewohnerinnen und Bewohner haben offenbar noch mal gut durchgefegt. Vereinzelte Keramikscherben, ein paar Metallstücke und ansonsten nicht viele Fundsachen sind im mutmaßlichen Kühlingen zurückgeblieben. Trotzdem bietet die verlassene mittelalterliche Siedlung umfangreiche Einblicke in das damalige Leben. So konnten etwa zahlreiche in Reihe liegende Grubenhäuser mit dazugehörigen Siedlungsgruben und 2 Brunnen dokumentiert werden. Ein Grubenhaus ist eine weit verbreitete Bauform von Siedlungshäusern mit einer Art Souterrain. Die Untersuchungen haben gezeigt, dass die Siedlung ständigen Änderungen unterworfen war und auch der Uferbereich des Frevelgrabens rege genutzt wurde. Das Areal nördlich des heute begradigten Bachs gilt als Gebiet mit einer herausragenden archäologischen Bedeutung, in dem Menschen über Jahrhunderte siedelten und ihre Toten bestattet haben. Die Siedlung Kühlingen wurde vor den Grabungsarbeiten durch geophysikalische Messungen entdeckt, die im Rahmen einer Erschließung als Industriegebiet durchgeführt wurden. Warum Kühlingen verlassen wurde, ist unklar. Das Ende der Siedlung soll jetzt anhand von Tierknochenfunden genauer datiert werden.

0: 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Für rund 5,6 Milliarden Euro will die Schwarz-Gruppe mit Kaufland und Lidl bei Rostock ein neues Rechenzentrum errichten. Das Datacenter soll bis 2033 in Betrieb gehen und eine Kapazität von 240 Megawatt haben. Das hat das Unternehmen heute mitgeteilt. Die Einzelheiten von Jens Niesing.
1: Mit 240 Megawatt soll das Rechenzentrum bei Rostock eines der ganz großen in Europa werden. Es entspricht rund 8% der Leistung aller Rechenzentren in Deutschland. In erster Linie will die Schwarz-Gruppe diese Kapazität für sich selbst nutzen, sagt Firmenchef Gerd Schanowski. Nach seinen Worten hat der Standort in Mecklenburg-Vorpommern zwei große Vorteile. Das Rechenzentrum kann den notwendigen Strom günstig aus Windkraft beziehen und es ist dort im Sommer nicht so heiß wie im Süden Deutschlands. Das Klima begünstige eine wirkungsvolle Kühlung. Die Schwarz-Gruppe mit ihren Sparten Handel, Entsorgung und Digitalität hat weltweit rund 600.000 Beschäftigte. Im brandenburgischen Lübbenau baut sie bereits ein Rechenzentrum für rund 11 Milliarden Euro.
0: Und noch ein Termin der ESA. Die Europäische Raumfahrtagentur schickt heute Abend einen neuen Wettersatelliten ins All. Er soll dann in naher Zukunft Unwetter noch besser vorhersagen. Einzelheiten von Sabrina Fritz.
2: Der neue Wettersatellit wird in 36.000 Kilometer Höhe über der Erde kreisen. Von dort soll er Bilder in die Zentrale schicken, die man zuvor noch nie gesehen hat, schwärmt die Europäische Raumfahrtagentur ESA. MTG-12, wie er offiziell heißt, soll Wettervorhersagen für Europa und Nordafrika noch besser machen. Vor allem Warnungen vor Unwettern wie Gewitter, Sturzfluten oder Wirbelstürmen sollen mit diesem Satelliten der dritten Generation deutlich präziser werden, heißt es bei der Europäischen Raumfahrtagentur. Schon jetzt ist die Europäische Union mit ihren Wettersatelliten führend in der Welt. Der neue Satellit kann vor allem gut Gewitter sichtbar machen. Der Transport erfolgt mit der europäischen Trägerrakete Ariane 6. Der Start ist für 22.10 Uhr deutscher Zeit vom Weltraumbahnhof Kourou in Südamerika geplant und kann live im Internet verfolgt werden.
0: Die Informationen von Sabrina Fritz. Auf wen wird RB Leipzig in der Fußball Champions League treffen? In Monaco wurden heute die Gegner ausgelost. Das wird Thema sein in den Nachrichten und auch danach. Außerdem ein Thema: Merz nennt den EU-Finanzrahmen schlicht unbezahlbar. Unterstützung erhält der Kanzler dabei auch von anderen Ländern, die auch Nettozahler sind.
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4: Um 20 Uhr mit Bernd Milde. RB Leipzig trifft in der Fußball Champions League auf Real Madrid. Wie die Auslosung der Gruppenphase ergab, wird das ein Auswärtsspiel. Ebenfalls auswärts geht es zu Manchester United, Feyenoord Rotterdam und zu Como nach Italien. Nach Leipzig kommen Manchester City, Schachtar Donetsk, Lens und PSV Eindhoven. Bayern München bekommt es unter anderem mit Arsenal und Atletico Madrid zu tun. Dortmund tritt gegen Aston Villa und ebenfalls Arsenal an. Der erste Spieltag beginnt am 8. September. Die Polizei hat in Sachsen-Anhalt Räumlichkeiten von zwei AfD-Landtagskandidaten durchsucht. Ermittelt wird gegen insgesamt 15 Personen, die Anhänger der verbotenen rechtsextremen Vereinigung Artgemeinschaft sein sollen. Der Anwalt der beiden AfD-Politiker bestätigte, dass einer seiner Mandanten im Juni auf seinem Hof in Gardelegen eine private Sonnenwendfeier ausgerichtet habe. Er sei aber nie Mitglied der Artgemeinschaft gewesen. Auch die Vorwürfe gegen den zweiten AfD-Kandidaten seien unzutreffend. Deutschland droht in diesem Jahr offenbar sein Klimaziel zu verfehlen. Das meldet die Frankfurter Allgemeine und beruft sich auf eine vorläufige Schätzung der Denkfabrik Agora Energiewende. Demnach ist der Ausstoß von Treibhausgasen in diesem Jahr bisher trotz hoher Energiepreise nur wenig gesunken. Setze sich der Trend fort, werde die laut Klimaschutzgesetz erlaubte CO2-Menge überschritten. Das Bundesumweltministerium wies die Berechnungen als verfrüht zurück. Die Rechtsextremistin Beate Zschäpe will vorzeitig aus der Haft entlassen werden. Wie das Oberlandesgericht München bestätigte, wurde die 51-Jährige heute in einer nicht öffentlichen Sitzung angehört. Eine Entscheidung stehe noch aus. Die NSU-Mittäterin war 2018 zu lebenslanger Haftstrafe verurteilt worden. Zudem wurde die besondere Schwere der Schuld festgestellt. Damit ist eine Entlassung nach 15 Jahren so gut wie ausgeschlossen. Cepe sitzt seit November 2011 in Haft. Bei einer Gewalttat an einer Schule in Brandenburg sind zwei Menschen getötet worden. Die Attacke ereignete sich in Gosen-Neu-Zittau, östlich von Berlin. Die Polizei nahm einen 19-Jährigen fest. Die Ermittler gehen von einer Beziehungstat aus. Bei den Opfern handelt es sich, Berichten zufolge, um eine 18-jährige Schülerin und einen 30-jährigen Mann. Er soll sich dem Täter in den Weg gestellt haben. Das waren die Nachrichten. Das Wetter. In der Nacht von Westen her Wolken und in Thüringen und Sachsen-Anhalt Schauer oder Gewitter, 20 bis 15 Grad. Morgen neben Wolken auch Aufheiterungen und weiterhin Schauer oder Gewitter, 23 bis 30 Grad. Am Sonnabend Sonne, Wolken, vereinzelt Schauer und sommerlich warm. Die Zeit ist es 20.03 Uhr. MDR Verkehrsdienst. Die A2 Richtung Hannover ist zwischen Alsleben und Alleringhersleben wegen Löscharbeiten gesperrt, zurzeit Stau bis Bornstedt. Die A4 Richtung Frankfurt ist zwischen Apolda und Weimar nach Lkw-Unfall gesperrt. Die A9 Richtung München ist zwischen Niemeck und Kleinmarzens wegen Reparaturarbeiten bis morgen früh ca. 6 Uhr gesperrt, zurzeit 3 Kilometer Stau, die letzte freie Abfahrt ist Brück. A9 Richtung München zwischen Halle und Wiedemar ist die rechte Spur nach einem Unfall gesperrt. Die A71 Richtung Schweinfurt ist zwischen Arnstadt Süd und Stadt Ilm wegen Wartungsarbeiten im Tunnel Behringen bis morgen früh ca. 6 Uhr gesperrt. Und geblitzt wird auf der A2 Richtung Berlin zwischen Burg Ost und Theesen sowie zwischen Ziesa und Wollin. Soweit der MDR Verkehrsdienst.
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0: Mein Name ist Jens Hinniger, einen schönen guten Abend. Die Augen vieler Fußballfans, die waren heute auf Monaco gerichtet. Im Fürstentum am Mittelmeer wurde heute ausgelost, welche Mannschaften in der Fußball-Champions League aufeinandertreffen. Aus mitteldeutscher Sicht natürlich besonders interessant, gegen wen RB Leipzig spielen wird. Andreas Mann aus der Sportredaktion hat die Auslosung verfolgt. Aber bevor wir zu den Gegnern der Leipziger kommen, Andreas, wollen wir mal darauf eingehen, dass nicht so wie früher in Gruppen ausgelost wird.
5: Nee, so wie es mal war, also vier Teams in einer Gruppe und dann kommen die besten zwei weiter, so ist es nicht mehr. Mittlerweile hat man ja so einen Liga-Modus eingeführt mit 36 Mannschaften und da gibt es so eine Liga-Phase, wo jedes Team achtmal ran muss und im besten Fall unter die Top 8 kommt, um die Zwischenphase zu überspringen, direkt ins Achtelfinale zu kommen. Der zweite Weg ist unter die ersten 24 zu kommen, also Platz 9 bis 24 berechtigt dann für die Qualifikation zu dieser Zwischenrunde, um sich fürs Achtelfinale zu qualifizieren und ab Platz 25 ist die Champions League Saison vorbei. Das ist also der neue Modus. Erstmal die Liga-Phase, wo du gegen 8 Kontrahenten ran musst.
0: Und die 8 Kontrahenten interessieren hier in Mitteldeutschland natürlich besonders die Fans von RB Leipzig. Gegen wen müssen die Leipziger denn ran?
5: Die haben ordentliche Bretter erwischt. Ging direkt mal los mit einem Auswärtsspiel bei Real Madrid. Und dann geht's zu Hause gegen Manchester City. Manchester wird sie nicht mehr los, RB Leipzig, in dieser Saison. Denn sie müssen auch noch auswärts im Old Trafford ran bei Manchester United. Außerdem zu Hause gegen die PSV aus Eindhoven. Zu Hause gegen Donetsk. Dann gibt's ein sehr schweres Auswärtsspiel in den Niederlanden bei Feyenoord Rotterdam. Zu Hause gegen Lens, die haben auch eine richtig tolle Mannschaft, sind französischer Vizemeister geworden, um ein Haar Paris Saint-Germain den Titel in der letzten Saison weggeschnappt. Da weiß man, wie gut die sind. Und dann gibt es noch so ein Überraschungsteam aus Italien, heißt Como Calcio mit dem Trainer Cesc Fabregas. Den hatten sie hier in Leipzig ja auch auf dem Schirm, aber ist in Como geblieben und da muss Leipzig in der Champions League auch auswärts ran.
0: Naja, da werden die Tickets gegen Manchester City natürlich in Sekunden oder Minuten weg sein. Die anderen deutschen Vertreter in der Champions League, haben die auch attraktive Gegner erwischt?
5: Ja, hat ja im Grunde genommen jeder irgendwie mindestens ein, zwei vom Namen her super attraktive Gegner bei diesem neuen Modus. Neben RB Leipzig natürlich auch der FC Bayern dabei, außerdem der BVB und der VfB Stuttgart. Der FC Bayern hat zum Beispiel zu Hause Arsenal London, also München gegen Arsenal. Das könnte theoretisch auch schon viel Finale sein. Ja, aber müssen auch auswärts bei Atletico Madrid ran und auch ins Old Trafford zu Manchester United. Also da sind schon tolle Begegnungen dabei. Der BVB, der hat in Anführungsstrichen ein paar schöne Auswärtsreisen vor der Brust, denn die müssen unter anderem ins unbequeme Glimt, zu Bodø Glimt, ganz hoch nach Norwegen.
6: Das sind diese Überraschungs-Norweger,
5: Mal gucken, wann das angesetzt wird. Vermutlich nicht unbedingt im Sommer, sondern eher in kälteren Gefilden auf Kunstrasen da oben. Also da sind letzte Saison einige gestrauchelt, unter anderem auch Manchester City. Die haben da auch verloren, da muss der BVB hin. Und sie müssen ganz weit reisen nach Aserbaidschan, nach Sabah, die sich zum ersten Mal für die Champions League qualifiziert haben. Also das unter anderem zwei Gegner von Borussia Dortmund, die auch noch zu Arsenal London müssen. Also
6: BVB. Also da müssen sie wenigstens nicht auf der Karte nachgucken, wo es ist.
5: Nee, das finden sie. Ist auch eine etwas kürzere Flugstrecke. Und der VfB Stuttgart, um es abzuschließen, hat unter anderem Heimspiel gegen Inter Mailand, Heimspiel gegen Atletico Madrid und muss aber auch in den Hexenkessel von Galatasaray. Also sind tolle Begegnungen dabei.
6: Die Informationen von Andreas Mann.

0: Bundeskanzler Merz und die Regierungschefs von 5 weiteren EU-Ländern fordern drastische Kürzungen im künftigen EU-Haushalt. Bei einem Treffen in Berlin nannte Merz die Haushaltsvorschläge der EU schlicht unbezahlbar. Ruth Kirchner dazu.
1: Die Beratungen über die Finanzen der EU sind schwierig und sehr langwierig. Sie gleichen einem taktischen Spiel. Jede Seite überlegt genau, welche Signale sie aussendet. 6 EU-Länder wollten so ein Signal setzen. Kanzler Merz hatte die Regierungschefs von Österreich, Dänemark und Finnland ins Kanzleramt geladen. Der schwedische und der niederländische Ministerpräsident waren per Video zugeschaltet. Ihr Signal: eindeutig, die Vorschläge der EU-Kommission, die in den 7 Jahren ab 2028 knapp 2 Billionen Euro ausgeben will, wollen sie nicht akzeptieren.
2: Die aktuellen Vorschläge sehen einen Aufwuchs von bis zu 60% vor. In Zeiten der Haushaltskonsolidierung in allen Mitgliedstaaten ist das schlicht unbezahlbar. Wir sind uns daher einig in dieser Gruppe. Die Vorschläge müssen um mehrere 100 Milliarden Euro gekürzt werden.
1: Mehrere 100 Milliarden. Ein konkreteres Einsparungsziel nennen die 6 Länder nicht. Sie alle sind Nettozahler, zahlen also mehr in den EU-Haushalt ein, als sie über Förderprogramme herausbekommen. Zusammen tragen sie rund 40% des EU-Haushalts und 70% der bilateralen Hilfen für die Ukraine, betont Merz. Mehr gehe nicht.
2: Wir sind nicht geizig, aber solche Zuschreibungen, wie durch die Kommission vorgeschlagen, passen einfach nicht in unsere Zeit.
1: Wo genau gespart werden soll, sagen Merz und seine Gäste nicht. Der Kanzler spricht eher vage von Realismus und Reformen, von allen Bereichen, in denen gekürzt werden müsse, was also auch Subventionen für Landwirte und Mittel für die Regionalförderung einschließt. Stattdessen will die Bundesregierung mehr Geld in die Wettbewerbsfähigkeit stecken. Die dänische Regierungschefin Mette Frederiksen macht deutlich, was aus ihrer Sicht Priorität haben sollte.
3: The single most important task for our
1: Die mit Abstand wichtigste Aufgabe der Europäischen Union ist es, unsere Sicherheit zu stärken, sagt Frederiksen und nennt die Bedrohung durch Russland, hybride Angriffe, die europäische Aufrüstung, die Unterstützung für die Ukraine. Europa müsse zudem seine Grenzen schützen. Ähnlich äußern sich der finnische Ministerpräsident und der österreichische Kanzler Christian Stocker, der sich einen Seitenhieb auf das andere Lager in der EU-Finanzdebatte nicht verkneifen kann.
4: Wir alle wollen diese Verhandlungen bis Ende des Jahres abschließen, aber wenn wir das schaffen wollen, muss der Vorschlag, der dann vorgelegt wird, die Rechnung mit den Wirt machen und nicht nur mit den Gästen.
1: Gemeint sind offenbar die Länder, die mehr Geld aus der EU bekommen, als sie einzahlen und sich gegen Kürzungen des EU-Haushalts sperren, darunter Polen, die baltischen Staaten und Spanien. Auch sie haben ihre Position in separaten Treffen bereits deutlich gemacht. Ab Oktober gehen die Verhandlungen um den künftigen EU-Finanzrahmen in die entscheidende Phase. Das taktische Spiel geht also noch eine ganze Weile weiter.
0: Es war eine schon fast unfassbare Naturkatastrophe, die Sturzflut in der Grenzregion zwischen Nepal und China. Allein 900 Vermisste gibt es noch auf der nepalesischen Seite, knapp 600 sind in Tibet vermisst, Hunderte sind gestorben und die Rettungsarbeiten gestalten sich schwierig. Frage an unsere Korrespondentin Lena Bodewein: Wie ist die Lage momentan? Wie laufen die Rettungsarbeiten?
5: Mit Hubschraubern dringt die nepalesische Armee vor zu den Überlebenden. Mit Booten und Baggern kommen Helfer zu ihnen. Das größte Hindernis dabei ist aber der alles bedeckende Schlamm. Dieser graue, dicke Schlick steht teilweise noch Meter hoch. Und auch die zerstörte Infrastruktur macht es schwer, in diese am stärksten betroffenen Gebiete in der Grenzregion von Nepal und Tibet vorzudringen. Das sind bergige Regionen und hier hat die Flutwelle Straßen komplett kilometerweit, Brücken und eben Kommunikationswege vernichtet. Und ein großes weiteres Hindernis und eine große Mahnung zur Vorsicht: Die Katastrophenschutzbehörde von Nepal warnt vor einer möglichen weiteren Flutwelle. Denn nach ihren Angaben staut sich an der Unglücksstelle weiter Wasser an und die Bewohner der Flussregionen sollen sich in Sicherheit bringen. jetzt kommt Nothilfe an aus vielen Ländern der Welt, unter anderem aus den USA und von den Vereinten Nationen, die auch Soforthilfe zur Verfügung gestellt haben, aber auch aus dem Nachbarland Indien. Das hat zwei Militärflugzeuge mit fast 48 Tonnen Hilfsgütern entsandt, also Solarlampen gehören dazu, Hygienesets, 8 Tonnen Medikamente, medizinische Ausrüstung und Lebensmittel. Es ist halt ein Nachbarland und viele der Vermissten sind auch Inder.
0: Was weiß man denn schon über die mögliche Ursache der Katastrophe?
5: Ein Gletschersturz ist schuld, das ist der jetzige Stand nach Meinung von Forschenden. Er hat die Flutwelle ausgelöst. Ein etwa 800 Meter breites Stück Eis ist über Kilometer in die Tiefe gestürzt. Das war so eine Gletschernase, die sich halt gelöst hat, womöglich durch gestiegene Temperaturen. Und sie wurde dabei wohl zu einer Lawine aus Wasser, Staub und Geröll pulverisiert. Also Wasser und Staub haben zusammen dann diesen dichten Schlick gebildet. Und das ist mit einer unglaublichen Kraft dann schließlich zu Tal gestürzt. Oft brechen aber auch Gletscherseen, die sich aus dem Wasser der schmelzenden Eismassen bilden. Und das ist in den vergangenen Jahren häufiger der Fall gewesen. Forschende warnen seit Jahren vor den Folgen der Klimaerwärmung für die Himalaya-Region. Die erwärmt sich nämlich schneller als andere Bereiche. Und je mehr Gletscher schmelzen, umso schneller erwärmt sie sich weiter, weil weniger weiße Oberfläche die Sonnenstrahlen reflektieren kann. Sprich, solche Katastrophen können häufiger werden.
0: Die Informationen von Lena Bodewein und das war's hier mit dem Tagesprogramm von MDR Aktuell. Wir übernehmen gleich die Kollegen vom Hessischen Rundfunk mit dem ARD-Infoabend. Ihnen viel Spaß dabei.

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1: Mit Uwe Beutler Ihnen einen schönen guten Abend. Die verheerende Sturzflut im Grenzgebiet zwischen Nepal und China, genauer gesagt der Region Tibet, hat eine Spur der Zerstörung hinterlassen. Inzwischen ist von mindestens 400 Toten die Rede. Mehr als 1300 Menschen werden noch vermisst. Auch Touristen sollen unter den Opfern sein, unter ihnen auch Deutsche. Zahlreiche Tote wurden offenbar viele Kilometer flussabwärts an der Grenze zu Indien entdeckt. Sie waren wohl von den Fluten extrem weit mitgerissen worden. Und es ist davon auszugehen, dass die Opferzahlen noch weiter steigen werden. Es gibt aber auch gute Nachrichten aus dem Unglücksgebiet. Den Behörden in Nepal zufolge konnten fast 240 Menschen bisher lebend mit Helikoptern geborgen werden. Ich habe vor der Sendung mit Tabea Seitz von der Welthungerhilfe gesprochen. Sie ist derzeit in der nepalesischen Hauptstadt Kathmandu. Wie dramatisch ist die Lage vor Ort in Nepal? Das ist ja eine riesige Region, die von dieser Naturkatastrophe betroffen ist.
2: Also hier in der Hauptstadt direkt, die Hauptstadt war nicht betroffen. Allerdings, was man von hier mitbekommen hat, jetzt den ganzen Tag über waren kontinuierliche Rettungseinsätze mit Hubschraubern, weil die Region, die liegt ungefähr 150 Kilometer von hier in den Bergen des Himalaya und ist komplett abgeschnitten im Moment, weil durch die Sturzflut ungefähr 40 Kilometer Straße weggespült worden sind von der eigentlich fast einzigen Zufahrtsstraße in die Region zur Grenze nach Tibet. Das macht die Rettungsarbeiten unglaublich schwierig. Man bekommt mit, dass alle paar Minuten Helikopter hier über die Stadt fliegen. Inzwischen habe ich gerade aus den letzten Nachrichtenberichten hier der nepalesischen Medien gesehen, dass tatsächlich auch 800 Menschen gerettet werden konnten bei Helikopter in ungefähr 70 Flügen und 750, die vor Ort vom Boden sozusagen gerettet wurden. Also vor allen Dingen die Armee und das Militär sind konstanten Einsatz. Und jetzt die ersten, die von der Regierung direkt ins Gebiet entsendet wurden sozusagen.
1: Sie haben ja gerade von den Hilfskräften auch gesprochen. Das heißt, die kommen eigentlich nur mit Hubschraubern dorthin oder wie müssen wir uns das vorstellen?
2: Ja, tatsächlich. Also an die Hauptregion, wo die Sturzflut sozusagen als erstes auf Dörfer gestoßen ist. Die Region ist im Moment nur per Hubschrauber zu erreichen, weil eben so viel Straße weggeschwemmt wurde und es keine anderen Zufahrtswege gibt. Das macht es natürlich enorm herausfordernd.
1: Wie geht denn die Bevölkerung in Nepal mit dieser Katastrophe um? Also wie helfen sich die Menschen da einander?
2: Also man kann einen sehr großen Zusammenhalt wahrnehmen. Also Nepal ist ein Land, wo auch die, die jetzt in der Hauptstadt wohnen, vor einer Generation oder noch in derselben Generation eigentlich viele von Dörfern aus den Bergen kommen. Viele haben noch Verwandtschaft dort, Freunde, Bekannte, Familie. Es klingelt den ganzen Tag das Telefon. Alle versuchen, sich irgendwie zu erreichen und rauszufinden, wo vermisste Familienmitglieder sind oder Nachbarn. Aber auch, wie kommt man hin, was wird genau gebraucht? Und findet eine sehr große Koordination statt unter der Zivilbevölkerung. Ein sehr großer Zusammenhalt, weil sich einfach alle gleichermaßen betroffen fühlen. Das kann man auf jeden Fall wahrnehmen. Und auch die Regierung, die ist zwar sehr schnell vor Ort, sehr positiv zu sehen, wie stark die Koordination da funktioniert. Also es wurde ein ministeriumsübergreifendes Krisenkomitee eingerichtet, 12 verschiedene Teams, die sich auf unterschiedliche Arbeiten fokussieren, auch in Absprache mit lokalen und internationalen Hilfsorganisationen. Die einen sind beschäftigt mit dem Rettungseinsatz, andere transportieren Hilfsgüter, andere versuchen, die Stromversorgung wiederherzustellen, zumindest teilweise, und die Telekommunikation, medizinische Hilfe vor Ort bereitzustellen. Also man kann sehen, dass wirklich sehr schnell sehr viele Reaktionen stattfindet.
1: Konnten Sie sich denn schon einen kleinen Überblick darüber verschaffen? Was wird denn jetzt am dringendsten gebraucht, vor allem aus dem Ausland?
2: Also offizielle Anfragen angeht, im Moment wird vor allen Dingen natürlich auch um Hilfe in Form von finanzieller Hilfe gebeten, um hier vor Ort dann Hilfsgüter zu kaufen. Viele Organisationen haben auch schon größere Lager und natürlich geht es vor allen Dingen darum, sauberes Trinkwasser durch Filter zu schaffen, Nahrungsmittel und Zelte und Hygienepakete. Das ist das, was unmittelbar gebraucht wird.
1: Wie konkret kann denn jetzt die Welthungerhilfe den Menschen im Land überhaupt helfen? Also was machen Sie da gerade derzeit?
2: Also wir haben hier ein Team von 30 Nepalesen und wir sind vor allen Dingen im Moment noch in der Koordination aktiv. Es gibt einen Dachverband internationaler Organisationen hier im Land, wo wir auch in der Leitung mit sind. Und wir koordinieren uns einfach sehr stark damit, die Verantwortlichkeiten untereinander abzustimmen. Also welche Organisation kümmert sich um Nahrungsmittel, welche Organisation um Zelte und das dann mit dem Krisenkomitee der Regierung abzustimmen und über die Kanäle auch direkt vor Ort zu bringen. Von der Welthungerhilfe direkt arbeiten wir auch sehr eng zusammen mit der Alliance 2015. Da sind hier im Land noch Helvetas und People in Need aus Tschechien vor Ort. Und zusammen mit unseren lokalen Partnern senden wir morgen ein Team auch in die Region. Die lokale Partnerorganisation ist auch schon vor Ort, die kommt von dort, um direkt vor allen Dingen auch erstmal eine Analyse noch zu machen, wo wird was gebraucht und wie können wir es hinbringen. Und wir fokussieren uns da natürlich hauptsächlich auch auf Nahrungsmittel und Hygienepakete, was auch unserem, ja, als Welthungerhilfe unserem Mandat entspricht.
1: Verheerende Zerstörungen und inzwischen 400 Tote nach der Sturzflut im Grenzgebiet der von China verwalteten Region Tibet mit Nepal. Wie die aktuelle Lage dort aussieht und welche Hilfen dort jetzt nötig sind, darüber habe ich mit Tabea Seitz von der Welthungerhilfe gesprochen. Sie ist derzeit in der nepalesischen Hauptstadt Kathmandu. Damit zurück nach Deutschland. Dieser Sommer hat ja für jede Menge Hitzerekorde gesorgt. Bei Temperaturen bis zu 40 Grad waren kühle Räume begehrte Orte. Museen beispielsweise, die in vielen Städten kostenlosen Eintritt gewährt haben, aber auch Kirchen mit ihren kühlenden Inneren. Auch für Kirchengemeinden in Mitteldeutschland ist der Klimawandel mittlerweile ein Thema.
0: An den Hitzetagen in den vergangenen Wochen stellt Julia Pradl von der Pauluskirchengemeinde in Halle ein Schild vor die Tür. Kirche heute offen für alle. Die Gemeinde bietet damit Menschen aus dem Viertel einen Ort zum Verweilen.
3: Seit den richtig heißen Tagen im vergangenen Jahr 2025 haben wir begonnen, die Kirche als Hitzeschutzort zu öffnen. Also an besonders heißen Tagen die Türen aufzumachen und Menschen des Viertels einzuladen, sich abzukühlen, zur Ruhe zu kommen, ein bisschen Wasser zu trinken.
0: Das Angebot nutzen vor allem Familien und ältere Menschen. Für viele ist die Kirche auf dem Heimweg ein kühler Zwischenstopp. Der Hitzeschutz ist nur eine von vielen Ideen, mit denen Gemeinden auf den Klimawandel reagieren. In der Pauluskirche liefern Solaranlagen Strom, geheizt wird mit einer Wärmepumpe. Auch in der wenige Kilometer entfernten Johanneskirche wird Klimaschutz zur Gemeinschaftsaufgabe. Pfarrerin Merit Karsch und ihr Team unterstützen mehrere Projekte rund um die Kirche.
4: Zuletzt haben wir ein großes Projekt gehabt, ist von der Diakonie mit unterstützt wurde 1000 Gärten und haben da die Vorgärten gestaltet mit alten Rosen, die wir eingepflanzt haben, mit Möglichkeiten für kleine Tiere. So versuchen wir den Lebensraum sozusagen lebendig zu halten.
0: Photovoltaik, Klimagärten, Aufforstung oder Lastenräder. Die Projekte sind vielfältig. Bisher entstehen sie vor allem dort, wo einzelne Gemeinden eigene Ideen entwickeln. Jetzt will die EKM, die Evangelische Kirche in Mitteldeutschland, diese Erfahrungen zusammenbringen. Dafür gibt es 5 Workshops. Haupt- und Ehrenamtliche sollen dort nicht nur über bestehende Projekte sprechen, sondern gemeinsam überlegen, was sich konkret verändern lässt. Anja Lindholm-Eriksen, Klimaschutzmanagerin der EKM.
5: Wir wollen informieren, ins Gespräch kommen und Menschen dazu bewegen, auch selbst aktiv zu werden. Und dabei ist uns vor allen Dingen wichtig, vor Ort in den Regionen zu erfahren, was die Menschen im Bereich Klimaschutz bewegt, was für Erfahrungen sie vielleicht auch schon gemacht haben und am Ende, wo wir unterstützen können, damit Klimaschutz vor Ort gelingen kann.
0: Auch die Pauluskirche ist bei einem der Workshops online dabei. Und Julia Pradl wünscht sich vor allem einen ganzheitlichen Blick.
6: Ich wünsche mir das Klimaschutzkonzept als ein ganzheitliches Konzept, das wirklich viele Aspekte der Gemeindearbeit abdeckt. Ganz kleine Maßnahmen, aber auch großes Denken beim Bauen. Weil Gemeinde ist so viel. Das sind ganz kleine Schritte, das sind aber auch ganz große, langfristig gedachte Sachen. Und ich finde, wir können Klimaschutz bei wirklich allen davon mitdenken. Und dafür wünsche ich mir Impulse.
0: Anfang 2027 soll das gemeinsame Klimaschutzkonzept der EKM fertig sein. Dann sollen auch erste Maßnahmen umgesetzt werden.
1: Emma Mack war das darüber, wie die Kirchen in Mitteldeutschland mit dem Klimawandel umgehen.
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1: Bevor morgen die Fußball-Bundesliga startet, ist der SC Freiburg heute auf internationalem Parkett gefordert. In der Qualifikation für die Conference League hat das Team von Julian Schuster das Hinspiel beim schottischen Team FC Motherwell mit 3:1 gewonnen. Unser Sportreporter Daniel Hör hat das Rückspiel für uns verfolgt. Daniel, war das genau so deutlich?
7: Ja, exakt genau so deutlich, denn 3:1 ist da auch das Ergebnis des Rückspiels im heimischen Stadion, haben die Freiburger auch wirklich nichts anbrennen lassen. Sehr souverän das Ganze gestaltet, früh in Führung gegangen, auch den zwischenzeitlichen Ausgleich locker weggewurstelt und weggespielt und 2 Tore nach Ecke und dann steht da ein 3:1 und die ganz souveräne Qualifikation für die Conference League. Kleiner Disclaimer, das Spiel läuft noch die letzten paar Minuten, das trudelt jetzt aber aus und da wird nichts mehr anbrennen.
1: Im höchsten europäischen Wettbewerb, also der Champions League, stehen die 4 deutschen Teilnehmer ja schon fest. Da wurde heute Abend die Begegnung für die Gruppenphase ausgelost. Auf was können sich da die Fans freuen?
7: Ja, da gibt's insbesondere für die Bayern und RB Leipzig wirklich knackige Duelle. Also die Bayern, die treffen auf Arsenal London, den Vorjahresfinalisten, auf Atletico Madrid, auf Manchester United. Das sind schon sehr klangvolle Namen und auch RB Leipzig bekommt's mit Manchester United und auch mit Real Madrid, Galatasaray, Istanbul zu tun. Das ist schon knackig für die beiden. Dortmund und Stuttgart haben's da ein bisschen leichter. Die treffen zwar beide auf Inter Mailand, aber ansonsten ist das für die beiden eine recht machbare Gruppe.
1: Jetzt war die Auslosung eine dieser klassischen Hochglanzveranstaltungen mit betont guter Laune aller Beteiligten. Aber hinter den Kulissen ist die UEFA, also der Europäische Fußballverband, aktuell etwas grimmiger unterwegs, oder?
7: Genau so sieht's aus. Da geht's wieder um den FIFA-Boss, um Gianni Infantino. Nochmal zur Erinnerung, der hat ja nach der Fußball-Weltmeisterschaft versucht, Anteile an dieser WM ja zu verkaufen an einen Investorenkonglomerat und sich daran selber dann auch zu beteiligen. Und so ein bisschen ja die Weltmeisterschaft aus der eigenen Hand zu geben. Und dagegen hat die UEFA dann protestiert, hat angedroht, selber nicht mehr an dieser WM teilzunehmen. Und jetzt bereitet man eben eine Klage vor. Und das muss ich jetzt ablesen, damit es auch juristisch korrekt ist. Wegen krimineller Misswirtschaft wollen sie also in der Schweiz gegen Gianni Infantino klagen. Wenn das durchgeht, droht dem FIFA-Chef da eine Gefängnisstrafe. Und die UEFA versucht jetzt natürlich und gerade die großen Verbände wie auch der DFB, den unliebsamen Chef irgendwie loszuwerden.
1: Daniel, das war jetzt ganz, ganz viel Fußball. Was ist sonst noch in der Welt des Sports so passiert?
7: Ja, die Eishockey-Männer, die haben einen neuen Bundestrainer, André Ranke, unter anderem 7-mal deutscher Meister selber geworden, auch ehemaliger Nationalspieler, der soll dafür sorgen, dass es wieder aufwärts geht beim DEB und für eine erfolgreiche Heim-WM nächstes Jahr im Mai sorgen. Da findet ja die Weltmeisterschaft in Deutschland statt. Da also ein Wechsel erfolgt auf Harold Kreis. Und bei den Volleyballerinnen und Volleyballern, da geht's jetzt Richtung EM oder beziehungsweise die Volleyballerinnen, die sind schon bei der Europameisterschaft zugange, haben die Vorrunde abgeschlossen, heute 0:3 verloren gegen Polen. Sind aber trotzdem in die K.O.-Runde eingezogen. Der Gegner, der steht dann morgen fest. Also da geht es dann auch so langsam, aber sicher Richtung entscheidender K.O.-Spiele. Und die Volleyballmänner, die haben den Weltrekord aufgestellt. Den längsten Satz, der je im Volleyball gespielt wurde. 66:64. Die Kenner wissen vielleicht, eigentlich geht so ein Satz nur bis 25. Ja, die haben das ein bisschen erweitert und 1,5 Stunden einen Satz gespielt. Das war schon außerordentlich historisch.
1: Alles vom Sport war das mit Daniel Hör aus unserer Sportredaktion.
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1: Um 20:30 Uhr mit Frank Vornert. Die Bundeswehr lässt in den nächsten Jahren in ganz Deutschland 300 neue Gebäude bauen. Die Verträge dafür im Wert von 4,6 Milliarden Euro sind im Verteidigungsministerium in Bonn unterschrieben worden. ARD-Reporter Dietmar Dörner.
13: Geplant sind Kompaniegebäude mit Lehrsälen für Soldatinnen und Soldaten, Waffenkammern und Unterkünfte mit mehr als 54.000 Betten, teilte die Bundeswehr heute in Bonn mit. Mit dem Bau der ersten Gebäude soll noch in diesem Jahr begonnen werden. Geplant ist, dass die ersten 14 Bauten bereits Mitte 2027 fertiggestellt sind. Möglich wird die schnelle Realisierung, weil nicht individuell gebaut wird, sondern standardisiert.
1: In Nepal steigt die Zahl der Todesopfer nach der verheerenden Sturzflut weiter an. Laut den Behörden sind inzwischen 392 Leichen geborgen worden. Hunderte Menschen werden noch vermisst. Experten warnen davor, dass es weitere Überschwemmungen geben könnte, denn an einer Flussmündung habe sich ein neuer Stausee gebildet. Es bestehe die Gefahr eines Dammbruchs. Deutschland und 5 weitere EU-Staaten fordern, dass der Entwurf für den nächsten EU-Haushalt um mehrere hundert Milliarden Euro gekürzt wird, und zwar über alle Bereiche hinweg. Das haben sie bei einem Treffen im Kanzleramt in Berlin beschlossen. Die EU-Kommission plant, im nächsten Haushalt von 2028 bis 2034 2 Billionen Euro auszugeben. Die Nettozahlerländer sollen laut Kanzler Merz viel mehr als jetzt beitragen. Das sei unrealistisch und schlicht unbezahlbar. Der Europäische Fußballverband UEFA bereitet eine Strafanzeige gegen FIFA-Chef Infantino vor. Das melden mehrere Medien. Hintergrund sind Infantinos gescheiterte Pläne, Teile der Fußball-WM an Investoren im Umfeld von US-Präsident Trump zu verkaufen. Gleichzeitig hat die UEFA aber ihre Drohung vorläufig ausgesetzt, FIFA-Wettbewerbe zu boykottieren. In Monaco ist die Ligaphase der Fußball-Champions League ausgelost worden. Der FC Bayern München und Borussia Dortmund bekommen es unter anderem mit dem englischen Meister und Finalisten der vorigen Saison, FC Arsenal, zu tun. RB Leipzig muss zum Beispiel gegen Real Madrid und Manchester City antreten, der VfB Stuttgart gegen Atletico Madrid und Inter Mailand. Die Ligaphase beginnt am 8. September und endet am 27. Januar. Das waren die Nachrichten. Das Wetter in Deutschland. In der Nacht gibt es zwischen Rheinland-Pfalz und der Nordsee teils kräftige Schauer und Gewitter, die nach Nordosten weiterziehen. Im Südosten bleibt es trocken bei 21 bis 11 Grad. Morgen Sonne und Wolken und immer wieder Gewitter. Besonders vom südlichen Baden-Württemberg bis nach Bayern kann es schwere Unwetter mit Starkregen, Hagel und Orkanböen geben. Die Temperaturen bis 20 Grad in der Eifel und bis 34 Grad in Niederbayern. Am Wochenende kühlt es dann überall spürbar ab. Die Zeit 20.33 Uhr. Vorsicht auf der A3 Frankfurt Richtung Köln. Zwischen Idstein und Bad Camberg liegen Metallteile auf der Fahrbahn. A3 Frankfurt Richtung Würzburg. Die Abfahrt Hanau ist wegen einer Baustelle bis morgen um 5 Uhr gesperrt. Eine Umleitung ist eingerichtet. Und A5 Heidelberg Richtung Darmstadt. Die Abfahrt Bensheim ist wegen einer Baustelle bis morgen 6 Uhr gesperrt.
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1: Mit Uwe Beutler Ihnen schönen guten Abend. Bundeskanzler Friedrich Merz hat heute zu einem kleinen EU-Gipfel ins Kanzleramt nach Berlin geladen. Im Mittelpunkt die künftige Haushaltsplanung der Europäischen Union. Gemeinsam mit den Niederlanden, Dänemark, Österreich, Finnland, Belgien sowie Schweden will Deutschland erreichen, dass der von der EU-Kommission vorgeschlagene Haushalt für die Jahre 2028 bis 2034 deutlich kleiner ausfällt. Die 7 Länder sind sich also einig, die EU soll künftig mit weniger Geld auskommen. Wie groß der Haushalt am Ende dann tatsächlich wird, dürfte allerdings noch für reichlich Diskussion sorgen.
15: Die Beratungen über die Finanzen der EU sind schwierig und sehr langwierig. Sie gleichen einem taktischen Spiel. Jede Seite überlegt genau, welche Signale sie aussendet. 6 EU-Länder wollten so ein Signal setzen. Kanzler Merz hatte die Regierungschefs von Österreich, Dänemark und Finnland ins Kanzleramt geladen. Der schwedische und der niederländische Ministerpräsident waren per Video zugeschaltet. Ihr Signal: eindeutig. Die Vorschläge der EU-Kommission, die in den 7 Jahren ab 2028 knapp 2 Billionen Euro ausgeben will, wollen sie nicht akzeptieren.
16: Die aktuellen Vorschläge sehen einen Aufwuchs von bis zu 60% vor. In Zeiten der Haushaltskonsolidierung in allen Mitgliedstaaten ist das schlicht unbezahlbar. Wir sind uns daher einig in dieser Gruppe. Die Vorschläge müssen um mehrere 100 Milliarden Euro gekürzt werden.
15: Mehrere 100 Milliarden. Ein konkreteres Einsparungsziel nennen die 6 Länder nicht. Sie alle sind Nettozahler, zahlen also mehr in den EU-Haushalt ein, als sie über Förderprogramme herausbekommen. Zusammen tragen sie rund 40% des EU-Haushalts und 70% der bilateralen Hilfen für die Ukraine, betont Merz. Mehr gehe nicht.
16: Wir sind nicht geizig, aber solche Zuschreibungen, wie durch die Kommission vorgeschlagen, passen einfach nicht in unsere Zeit.
15: Wo genau gespart werden soll, sagen Merz und seine Gäste nicht. Der Kanzler spricht eher vage von Realismus und Reformen, von allen Bereichen, in denen gekürzt werden müsse, was also auch Subventionen für Landwirte und Mittel für die Regionalförderung einschließt. Stattdessen will die Bundesregierung mehr Geld in die Wettbewerbsfähigkeit stecken. Die dänische Regierungschefin Mette Frederiksen macht deutlich, was aus ihrer Sicht Priorität haben sollte.
17: The single most important task for our
15: Die mit Abstand wichtigste Aufgabe der Europäischen Union ist es, unsere Sicherheit zu stärken, sagt Frederiksen und nennt die Bedrohung durch Russland, hybride Angriffe, die europäische Aufrüstung, die Unterstützung für die Ukraine. Europa müsse zudem seine Grenzen schützen. Ähnlich äußern sich der finnische Ministerpräsident und der österreichische Kanzler Christian Stocker, der sich einen Seitenhieb auf das andere Lager in der EU-Finanzdebatte nicht verkneifen kann.
18: Wir alle wollen diese Verhandlungen bis Ende des Jahres abschließen, aber wenn wir das schaffen wollen, muss der Vorschlag, der dann vorgelegt wird, die Rechnung mit den Wirt machen und nicht nur mit den Gästen.
15: Gemeint sind offenbar die Länder, die mehr Geld aus der EU bekommen, als sie einzahlen und sich gegen Kürzungen des EU-Haushalts sperren, darunter Polen, die baltischen Staaten und Spanien. Auch sie haben ihre Position in separaten Treffen bereits deutlich gemacht. Ab Oktober gehen die Verhandlungen um den künftigen EU-Finanzrahmen in die entscheidende Phase. Das taktische Spiel geht also noch eine ganze Weile weiter.
1: Kanzler Friedrich Merz hatte heute zu einem kleinen EU-Gipfel ins Kanzleramt nach Berlin geladen. Informationen waren das von Ruth Kirchner aus unserem ARD-Hauptstadtstudio.
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1: Nach dem Hitzesommer hierzulande naht das nächste Wetterextrem und das könnte weitreichende wirtschaftliche Auswirkungen haben. El Niño, hitzevernichtende Ernten in Südostasien, Regen überschwemmt womöglich Teile Südamerikas. Die Folgen von El Niño können auch hierzulande spürbar werden, von Supermarkt bis Elektroindustrie. Die Einzelheiten von Paula Protzen.
19: Hitzewellen, ausgetrocknete Flüsse, gestörte Lieferketten. Wie sehr Wetterextreme die Wirtschaft treffen können, war in diesem Sommer überall im Land zu spüren. Das trifft auf eine ohnehin angespannte Konjunktur, denn Handelskonflikte und Lieferprobleme belasten die deutsche Wirtschaft schon länger. Jetzt kommt das Wetterphänomen El Niño dazu. Es tritt alle 2 bis 7 Jahre auf und bringt weltweit das Klima aus dem Takt. Besonders stark trifft es dabei Südamerika und Südostasien.
20: El Niño hat in diesem Jahr eine etwas größere Bedeutung für den Finanzmarkt, einfach weil er ein Stück weit zu einer Unzeit kommt. Er führt unter anderem dazu, dass zum Beispiel in rohstoffproduzierenden Ländern in Südamerika es zu mehr Unwettern kommt, insbesondere stärkeren Regenfällen, Überschwemmungen und so weiter.
19: Sagt Stefan Kemper, Chefstratege bei BNP Paribas. Gleichzeitig bleibt Regen im Süden Asiens aus und sorgt dort für Dürre. In beiden Regionen sind Ernteausfälle zu befürchten. Bei früheren starken El Niños waren global mehr als 60 Millionen Menschen betroffen, warnt die Welthungerhilfe. Insgesamt drohen weitere und vor allem langfristige Folgen für die Wirtschaft, so Kemper weiter.
20: Und das zeigt einfach, dass durch gerade auch die negativen Einflüsse in der Logistik, durch die Überschwemmung, zerstörte Straßen und so weiter und so fort, dass das kein vorübergehendes Phänomen ist, sondern dass das wirklich etwas ist, was langfristig durchaus einen Einfluss auf die wirtschaftliche Entwicklung hat.
19: In der Vergangenheit haben starke El Niños die globale Wirtschaftsleistung um 4 bis 6 Billionen Dollar gebremst, sagt Kemper. Die Folgen für Deutschland seien dabei überwiegend indirekter Art, zum Beispiel durch den Rohstoff Kupfer. Das Metall ist unverzichtbar in der Produktion von E-Autos und Kabeln. Aus Chile und Peru kommen ein Drittel der Ressourcen. Wenn hier Minen überschwemmt werden und ein Mangel entsteht, würde das in Deutschland die Elektroindustrie treffen, die Automobilbranche und den Bau ebenso. Auch bei Kaffee, Kakao und Zucker wächst die Sorge vor Ernteausfällen durch Trockenheit oder Starkregen. Im Schnitt steigen Lebensmittelpreise nach einem El Niño im globalen Durchschnitt um rund 5%, hat der Internationale Währungsfonds analysiert.
20: Wir erwarten dieses Jahr wahrscheinlich den stärksten El Niño aller Zeiten. Also muss man davon ausgehen, dass es mehr als 5% ist. Das hätte natürlich dann auch direkt Auswirkungen auf Inflation.
19: Die Inflation, die sich gerade ohnehin wieder auf einem höheren Niveau befindet, weil die Energiepreise durch den Krieg im Iran angetrieben werden. Das alles trifft in eine Zeit, in der viele Lieferketten bereits strapaziert oder unterbrochen sind.
1: Paula Protzen darüber, wie Wetterphänomene wie El Niño auch die Wirtschaft beeinflussen können. Die vom ehemaligen Bundeskanzler Olaf Scholz ausgerufene Zeitenwende verleiht der deutschen Rüstungsindustrie derzeit Flügel. Rheinmetall ist mit einem Umsatz von rund 10 Milliarden Euro Deutschlands größter Rüstungskonzern. Jetzt investiert er rund 270 Millionen Euro in den Standort Kassel in Nordhessen. Dort sollen in den nächsten anderthalb Jahren über 1000 neue Jobs entstehen. Heute haben Rheinmetall-Chef Armin Papperger und Hessens Ministerpräsident Boris Rhein dazu eine Vereinbarung unterschrieben.
2: Eine nagelneue Kampfdrohne bildet den Hintergrund. Hessens Ministerpräsident Rhein und Rheinmetall-Chef Papperger stehen in einem Flugzeughangar am Flughafen Kassel. Hier sollen in Zukunft Drohnen getestet werden. Und nicht nur das. Am Flughafen und in der Stadt Kassel hatte Rüstungskonzern oder wer sich selbst nennt Verteidigungskonzern Großes vor, verrät Armin Papperger.
21: Kassel ist das Center of Competence für die gesamte Rheinmetall-Gruppe weltweit für den Bereich der gepanzerten Radfahrzeuge. Und wir reden hier in Summe über ein Auftragsvolumen nur in Deutschland von fast 40 Milliarden Euro. Das heißt, wir haben hier die Möglichkeit, Auslastung bis zum Jahr 2040 zu kriegen.
2: Das Logistikzentrum soll am Kasseler Flughafen entstehen, genauso wie ein Testzentrum für Drohnen.
21: Und ganz wichtig war für uns, wir entwickeln sehr schnell und sehr zügig im Augenblick Drohnen. Wir werden alle paar Monate eine neue Drohne entwickeln. Das ist das, was heute der Krieg

0: auf 5 Milliarden Euro Umsatz aufwachsen.
1: Noch dazu gibt es Arbeitsplätze. In anderthalb Jahren sollen hier 3.500 Menschen arbeiten, 1.300 mehr als bisher. Hessens Ministerpräsident Boris Rhein von der CDU lächelt bei diesen Zahlen. Er erhofft sich einen Boost für Hessens Wirtschaft.
2: Ja, und mit einem ganz klaren, und zwar von Anfang an klaren Bekenntnis zu unserer heimischen Rüstungsindustrie, die wir sehen als einen Motor der Zeitenwende. Die Zeiten von Softpower oder von Appeasement sind spätestens seit dem Überfall auf die Ukraine vorbei.
1: Man müsse sich auf die eigene militärische Stärke besinnen. Allerdings gefällt der Höhenflug der Rüstungsindustrie in Nordhessen längst nicht allen. Kassel und die Menschen hier würden so zum Angriffsziel für fremde Mächte, kritisierten diese Woche Vertreterinnen der Linken in der Kasseler Stadtverordnetenversammlung. Kassels Oberbürgermeister Sven Schöller von den Grünen reagiert auf diese Kritik gelassen.
3: Dass das hier getan wird, dieser Zuwachs an Arbeitsplätzen, trägt am Ende zu einer Sicherheit der Bevölkerung in Deutschland und in Europa bei, weil wir müssen uns wappnen, auch gegen Angriffe von außen. Und dazu trägt diese Entwicklung bei und gerade auch hier am Standort.
1: Am heutigen Tag spielen die Kritiker der Rüstungsindustrie nur eine kleine Rolle im Hangar am Kasseler Flughafen. Oberbürgermeister, Ministerpräsident und Rheinmetall-Chef lächeln um die Wette. 270 Millionen Euro für den Rüstungsstandort Kassel sind einfach zu verlockend.
4: Rheinmetall ist mit einem Umsatz von rund 10 Milliarden Euro Deutschlands größter Rüstungskonzern. Und jetzt, wie eben gehört haben, wird nochmal investiert, rund 270 Millionen Euro in den Standort Kassel. Jens Wellhöner war für uns in Kassel.

0: 20.45 Uhr.
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0: Bei der verheerenden Sturzflut an der Grenze zwischen Nepal und China sind ganze Ortschaften unter Schlamm- und Geröllmassen verschüttet worden. Das Ausmaß der Katastrophe wird erst nach und nach immer mehr sichtbar. Auf chinesischer Seite haben Rettungskräfte den Unglücksort in Tibet erreicht. Die Rettungsarbeiten gestalten sich aber auch hier sehr schwierig.
2: Ein chinesisches Militärflugzeug erreicht das Unglücksgebiet im Landesteil Tibet an der Grenze zu Nepal. Die Rettungsarbeiten auf der chinesischen Seite laufen jetzt erst richtig an, mit Verstärkung der Armee und von Einsatzkräften aus dem Rest des Landes. Vom nächstgelegenen Flughafen in der Stadt Tingri ist das Unglücksgebiet noch weitere 5 bis 6 Autostunden durch das Himalaya-Gebirge entfernt. Dort angekommen machen die Schlamm- und Geröllmassen, die sich wie Narben durch die Täler der Gebirgslandschaft ziehen, es den Helfern schwer, zu den Verschütteten zu gelangen. Mit Baggern schaufeln sie Straßen frei, mit Helikoptern und Drohnen versuchen sie, Überlebende zu finden. Die Rettungskräfte setzen Drohnen ein, die mit Wärmebildkameras ausgestattet sind, um Hinweise auf den Verbleib der Vermissten zu finden, berichtet ein chinesischer Reporter im staatlichen Fernsehen CCTV. Die chinesischen Behörden warnen indes vor einer möglichen weiteren Flutwelle, denn auf der nepalesischen Seite in der Nähe des verschütteten chinesischen Grenzübergangs Jirong hat sich hinter Geröllmassen Wasser gesammelt, wie bei einem Stausee. Dort fließt weiter Wasser hinein. Die Behörden befürchten, dass der Damm aus Geröllmassen brechen könnte. Die Gefahr einer weiteren Sturzflut erschwert die Rettungsarbeiten zusätzlich. Das Risiko wird von den Behörden laufend überwacht und bewertet. Auch mögliche Erdrutsche stellen eine Gefahr dar. Wang Yongming ist als technischer Leiter der tibetischen Rettungsmaßnahmen in Chinas Staatsfernsehen zu sehen. Wir werden eine 3D-Modellierung des Felsmassivs entlang des Flussbetts durchführen. Damit können wir dann den Standort umfassend bewerten und die Rettungsmaßnahmen solide und wissenschaftlich unterstützen. Auf der nepalesischen Seite der Grenze laufen die Rettungsarbeiten auf Hochtouren. Auch internationale Hilfe ist angelaufen. Mit Helikoptern hat die nepalesische Armee nach eigenen Angaben hunderte Menschen in Sicherheit gebracht, darunter auch mehrere

0: Ausländer. Die Verletzten werden in Krankenhäuser gebracht. Dennoch gehen die nepalesischen Behörden davon aus, dass die Zahl der Todesopfer weiter ansteigen wird. Das Ausmaß der Katastrophe zeigt sich erst nach und nach. Viele Orte sind weiterhin nur schwer zu erreichen. Ersten Erkenntnissen zufolge wurde die Flutwelle durch eine Lawine aus Eis und Geröll von einem Gletscher ausgelöst. Durch die Erderwärmung schmelzen die Gletscher in den Hochgebirgen immer schneller. Und auch extreme Wetterereignisse wie starke Monsunregenfälle nehmen zu.
1: Auf chinesischer Seite haben Rettungskräfte den Unglücksort in Tibet erreicht. Darüber berichtete unsere Korrespondentin Eva Lambi-Schmidt. Der Völkermord an der bosnischen Bevölkerung in Srebrenica steht für eines der grausamsten Kapitel im Jugoslawienkrieg in den 1990er Jahren. Der Mann, der dafür verantwortlich gemacht und als Kriegsverbrecher verurteilt wurde, ist der bosnisch-serbische Armeechef Ratko Mladic. Jetzt ist er im Alter von 84 Jahren gestorben. Mladic war bis zuletzt in Den Haag in Haft für seine Verbrechen im Bosnienkrieg.
2: Having summarized its findings, the chamber will now give its verdict.
3: Im November 2017 in Den Haag. Der Internationale Strafgerichtshof für das ehemalige Jugoslawien spricht Ratko Mladic in erster Instanz schuldig.
2: Finds Ratko Mladic guilty as a member of various joint criminal enterprises of the following counts. Count 2, genocide.
3: Der Völkermord von Srebrenica, die Verfolgung von Bosniaken und Kroaten im Bosnienkrieg, die Terrorisierung der Bevölkerung von Sarajevo während der Belagerung der Stadt. Dafür muss Ratko Mladic lebenslang ins Gefängnis, verkündet Richter Alfons Ori.
2: For having committed these crimes, the chamber sentences Mr. Ratko Mladic to life imprisonment.
3: Mladic legt Berufung ein. Im Sommer 2021 wird das Urteil jedoch rechtskräftig. 26 Jahre nach dem Genozid an den Bosniaken in Srebrenica. Denn lange hatte Mladic unbehelligt in Serbien gelebt. Erst 2011 wird er nach viel internationalem Druck festgenommen und nach Den Haag ausgeliefert. Das dortige Kriegsverbrechertribunal stützt seine Anklage auf Zeugenaussagen, aber auch auf viele Video- und Tonaufnahmen, die den Völkermord in Srebrenica dokumentieren. Und Mladics Rolle dabei. Hier sind wir am 11. Juli 1995 im serbischen Srebrenica. Wir schenken dem serbischen Volk diese Stadt. Endlich ist der richtige Zeitpunkt gekommen, um uns an den Türken zu rächen. Als Türken bezeichnet Mladic hier die muslimische Bevölkerung im ethnisch gemischten Bosnien, die Bosniaken. Mladic ist zu diesem Zeitpunkt 53 Jahre alt und Oberkommandeur der serbisch-bosnischen Armee. Die kämpft im Bosnienkrieg dafür, möglichst große Gebiete für die serbische Bevölkerung zu erobern. Dafür schreckt Mladic vor systematischen Vertreibungen und Völkermord nicht zurück. Mehr als 8000 ihrer bosniakischen Landsleute ermorden die bosnischen Serben unter seinem Befehl nach der Einnahme von Srebrenica. Die meisten von ihnen Männer und Jungen, die vorher von ihren Familien getrennt wurden und von Mladic in falscher Sicherheit gewiegt wurden. Ihr habt viel von mir gehört, jetzt könnt ihr mich auch mal sehen. Ich bin General Mladic. Unter euch sind auch Männer im wehrfähigen Alter. Alle seid ihr sicher. Dieses Mal schenke ich euch das Leben. Reue hat Mladic nie gezeigt. Nicht für Srebrenica und andere Morde, auch nicht für die fast 4 Jahre lange Belagerung der bosnischen Hauptstadt Sarajevo, der mehr als 10.000 Menschen zum Opfer fielen.
1: Unsere Südosteuropa-Korrespondentin Silke Hahn erinnerte an Ratko Mladic und seine unzähligen Kriegsverbrechen. Er ist im Alter von 84 Jahren gestorben.
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1: Der kürzeste Krieg der Weltgeschichte. 1896 endete eine Machtprobe zwischen der ostafrikanischen Insel Sansibar und der Kolonialmacht Großbritannien nach 38 Minuten.
5: Sansibar. heute ein aus Inseln bestehender Teilstaat Tansanias vor der ostafrikanischen Küste. Ende des 19. Jahrhunderts ein Sultanat, das zum Spielball europäischer Kolonialmächte wird. 1890 erhält das deutsche Kaiserreich Helgoland, weil es im Gegenzug große Teile seiner ostafrikanischen Kolonien an die Briten abtritt. Als der von ihnen bestimmte Sultan von Sansibar, Hamid ibn Tuwaini, mit Ende 30 überraschend stirbt, vermuten die Briten, er sei vergiftet worden. Und zwar von Anhängern seines machtgierigen Cousins und Schwagers Khalid ibn Bagash. Der 22-Jährige proklamiert sich nur eine halbe Stunde nach dem Tod seines Onkels zum neuen Sultan und setzt eine Depesche ab.
6: Königin Victoria, London. Ich habe den Thron meiner Vorfahren bestiegen. Ich hoffe, dass die freundschaftlichen Beziehungen wie bisher fortgesetzt werden. Khalid ibn Bagash, Sultan.
5: Doch im entfernten London vermuten die Briten hinter dem Umsturzversuch Drahtzieher des deutschen Kaiserreichs und befürchten Kontrollverlust. Bereits am zweiten Tag nach der Machtergreifung des neuen Sultans tauchen 5 britische Kriegsschiffe vor der Hafeneinfahrt von Sansibar auf. Mit einem letzten Ultimatum versuchen die Briten, den neuen Sultan zur Kapitulation zu zwingen. Bis Punkt 9 Uhr am frühen Morgen des 27. August 1896 soll er seinen Thron räumen. Khalid ibn Bagash geht nicht darauf ein, bietet lediglich US-Konsul Richard Mahoon als Vermittler an. Doch die Briten lassen sich auf keinen Kompromiss ein. 2 Minuten nach 9 Uhr am Morgen eröffnen die britischen Schiffe das Feuer auf Festung und Palast des Sultans. In einer einseitigen Blitzschlacht wird das einzige Verteidigungsschiff des Sultanats, eine marode Yacht aus Holz, nach 5 Minuten versenkt und der Palast in Schutt und Asche gelegt. 300 Einheimische sterben, 200 werden verletzt. Auf britischer Seite wird dagegen nur ein Verwundeter verzeichnet. Gegen 9.40 Uhr ist der britisch-sansibarische Krieg schon wieder zu Ende. Der Dreitage-Sultan flüchtet wenige Minuten nach Kriegsende ins deutsche Konsulat. Seine Auslieferung an die Briten wird verweigert. Sansibar bleibt bis 1963 britische Kolonie. Der kürzeste Krieg der Weltgeschichte wurde morgens am 27. August 1896 in Sansibar begonnen und beendet. Nach 38 Minuten. Das war heute vor 130 Jahren.
1: Der kürzeste Krieg der Weltgeschichte. Der Stichtag war das von Oliver Rustemeyer.
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1: Die weltbekannte Künstlerin Yayoi Kusama ist tot. Sie starb bereits am 14. August in einem Krankenhaus in Tokio mit 97 Jahren. Kusamas Markenzeichen waren sich wiederholende Motive in ganz unterschiedlichsten Formen, etwa als Netze, Spiralen oder Würmer, aber am häufigsten jedoch als Punkte.
7: Das Markenzeichen von Yayoi Kusama selbst, eine knallrote Perücke. Noch unverwechselbarer, ihre Kunst.
8: Der Mond ist ein Punkt, die Sonne ist ein Punkt. Und ich glaube, dass wahrscheinlich auch das Universum aus Punkten besteht. Inmitten all dessen habe ich versucht, meiner eigenen Existenz auf den Grund zu gehen. Seit meiner Kindheit sind Punkte und unendliche Wellen die zentralen Themen in meiner Kunst.
7: Pünktchenmuster, Netze, Spiralen, grelle Farben, verspiegelte Räume. Das war die Welt von Yayoi Kusama. Die Kunst ist für sie eine Überlebensstrategie. Schon als Kind leidet sie unter Depressionen.
9: Ständig überkamen mich diese Halluzinationen. Ich wachte eines Morgens auf und sah, dass das Fenster mit einem Netz überzogen war. Ich ging zum Fenster und berührte es. Da sprang das Netz auf mich über und bedeckte meinen ganzen Körper.
7: Diese Episoden hängen mit Zerwürfnissen in ihrem Elternhaus zusammen, erzählt Kusama in ihrer Autobiografie. Ihre Mutter schickt sie los, um ihren Vater, einen Frauenhelden, auszuspionieren. Den Zorn lässt die Mutter an ihrer Tochter aus. Sie versucht, sie sogar am Malen zu hindern. Aber Yayoi macht weiter.
8: Seit ich 5 oder 10 war, habe ich angefangen zu zeichnen. Auch heute noch vergeht kein Tag, an dem ich nicht zeichne.
7: In den vergangenen 50 Jahren lebt die Japanerin in einer psychiatrischen Klinik in Tokio. Freiwillig. In einem Interview sagt sie, dass ihr das ermöglicht hat, jeden Tag weiter Kunst zu machen. Das habe ihr Leben gerettet. Das Atelier liegt direkt gegenüber der Psychiatrie.
8: Ich werde kämpfen, bis ich sterbe. Auch nach meinem Tod hoffe ich, dass die Menschen den Sinn meiner Werke sowie meine Hoffnung und meine Leidenschaft für die Kunst verstehen können.
7: Der weltweite Durchbruch gelingt ihr erst spät, in hohem Alter, erklärt der japanische Kunstkritiker Fumio Nanjo.
10: Kusama wurde anfangs lange Zeit nicht anerkannt. Doch nach und nach änderte sich die Einschätzung. Vielmehr holten die Zeit und die Gesellschaft ihre Kunst erst im Nachhinein ein. Dadurch wurde es möglich, das zu interpretieren, worüber man zuvor gesagt hatte, was soll das denn?
7: Kusama kooperiert mit Modemarken wie Louis Vuitton, bringt Kollektionen mit Veuve Clicquot raus. Ihr teuerstes Werk wird für über 10 Millionen US-Dollar verkauft. Kusamas Kunst bleibt, die Erinnerungen an ihre knallrote Perücke und ihr Markenzeichen auch. Punkte. Ihr Unternehmen in Tokio teilt mit:
11: Sie malte bis in ihre letzten Tage hinein, legte ihren Pinsel nie beiseite und hielt unbeirrt an ihrer lebenslangen Überzeugung fest, dass Liebe die Welt retten kann. Wir werden Kusamas Wünsche weiterführen und den Menschen auf der ganzen Welt durch die Kunst auch weiterhin Hoffnung und Kraft für die Zukunft schenken.
7: Yayoi Kusama starb im Alter von 97 Jahren an multiplem Organversagen in Tokio.
1: Unser Korrespondent Thorsten Iffland war das mit einem Nachruf auf die weltbekannte Künstlerin Yayoi Kusama.

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1: 21 Uhr, die Nachrichten mit Bernd Milde. RB Leipzig trifft in der Fußball-Champions League auf Real Madrid. Wie die Auslosung der Gruppenphase ergab, wird das ein Auswärtsspiel. Ebenfalls auswärts geht es zu Manchester United, Feyenoord Rotterdam und zu Como nach Italien. Nach Leipzig kommen Manchester City, Schachtar Donetsk, Lens und PSV Eindhoven. Bayern München bekommt es unter anderem mit Arsenal und Atletico Madrid zu tun. Dortmund tritt gegen Aston Villa und ebenfalls Arsenal an. Der erste Spieltag beginnt am 8. September. In Magdeburg soll ein neues nationales Schwimmzentrum entstehen. Der Stadtrat nahm die Pläne am Abend mit großer Mehrheit an. Der Neubau soll 51 Millionen Euro kosten und 2029 fertig sein. Die Stadt beteiligt sich mit rund 11 Millionen Euro. Als Übergangslösung wurde beschlossen, das provisorische Gerichtsgebäude, in dem gegen den Attentäter von Magdeburg verhandelt wurde, mit einem Schwimmbecken auszustatten. Die Kosten dafür betragen 3 Millionen Euro. US-Präsident Donald Trump hat sich überzeugt davon gezeigt, dass Russland keine NATO-Verbündeten angreifen wird. Trump sagte im Weißen Haus, es habe gute Gespräche mit Präsident Wladimir Putin gegeben. Er werde nicht angreifen. US-Medien hatten berichtet, CIA-Chef John Ratcliffe habe bei seinem Besuch am Dienstag in Moskau vor einer Attacke auf NATO-Verbündete gewarnt. Der Kreml bestätigte das Treffen, tat die Berichte der US-Medien aber als Schauermärchen ab. Deutschland droht in diesem Jahr offenbar sein Klimaziel zu verfehlen. Das meldet die Frankfurter Allgemeine und beruft sich auf eine vorläufige Schätzung der Denkfabrik Agora Energiewende. Demnach ist der Ausstoß von Treibhausgasen in diesem Jahr bisher trotz hoher Energiepreise nur wenig gesunken. Setze sich der Trend fort, werde die laut Klimaschutzgesetz erlaubte CO2-Menge überschritten. Das Bundesumweltministerium wies die Berechnungen als verfrüht zurück. In Naumburg ist das neue Welterbezentrum eröffnet worden. Dafür wurde ein historisches Haus gegenüber dem Dom aufwendig saniert. Die Ursprünge des Gebäudes reichen bis ins 12. Jahrhundert zurück. Kulturstaatsminister Wolfgang Weimer sagte, der Ort strahle weit über die Region hinaus. Der Naumburger Dom war 2018 in die Welterbeliste aufgenommen worden. Das waren die Nachrichten. Das Wetter: in der Nacht von Westen her Wolken und in Thüringen, Sachsen-Anhalt Schauer oder Gewitter. Tiefstwerte 20 bis 15 Grad. Morgen im Osten von Sachsen noch längere Zeit trocken und häufig Sonne, sonst mehr Wolken mit Schauern oder Gewittern. Höchstwerte bei Schülen 23 bis 28 Grad, in Sachsen bis 30 Grad. Am Sonnabend Sonne, Wolken und Schauer. Die Zeit, es ist 21.03 Uhr.
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2: Mit Uwe Beutler Ihnen einen schönen guten Abend. Der Meta-Konzern hat gestern einen Vergleich mit fast allen US-Bundesstaaten zugestimmt, um einen Prozess, um das angebliche Suchtpotenzial seiner Plattform abzuwenden. Der Meta-Konzern, zu denen ja Facebook, Instagram oder WhatsApp gehören, zahlt binnen 10 Jahren insgesamt bis zu 18 Milliarden US-Dollar und verpflichtet sich, weitreichende Änderungen vorzunehmen. Die Bundesstaaten hatten dem Konzern vorgeworfen, junge Menschen mit Funktionen in sozialen Medien gezielt süchtig zu machen. Meta hatte die Vorwürfe zum Prozessauftakt allerdings zurückgewiesen. Im Fall einer Verurteilung hätte dem Internetkonzern Schadensersatzforderungen in Höhe von mehreren 100 Milliarden US-Dollar gedroht. Jetzt will Meta nachbessern. Die Frage ist allerdings, wäre das Ganze auch in Europa denkbar?
3: Der milliardenschwere Vergleich von Meta in den USA befeuert natürlich das weltweite Ringen um den Jugendschutz in den sozialen Medien. Und das sei auch dringend nötig, sagt die Europaabgeordnete und Digitalexpertin der Grünen Alexandra Gese.
4: Das Einknicken von Meta zeigt, wie groß die Angst des Konzerns ist, dass weitere Enthüllungen darüber, dass der Konzern sehr genau weiß, wie stark er Kinder und Jugendliche gefährdet hätte, gravierende rechtliche und finanzielle Konsequenzen haben können. Das zeigt aber auch, Kinder und Jugendliche müssen dringend auch in Europa geschützt werden.
3: Und das passiere auch, erklärt der zuständige Sprecher der EU-Kommission Thomas Renier heute. Man habe den Fall, in dem Meta nun die Rekordsumme von 17 Milliarden Dollar zahlt und weitreichende Schutzmaßnahmen einführen muss, sehr genau verfolgt und stehe auch ganz aktuell erneut in Kontakt mit dem Konzern. Es sei ja klar, dass Kinder und Jugendliche in der Europäischen Union mindestens einen gleichwertigen Schutz bekommen müssen.
5: Just for context, these court cases Aber nur zum Kontext, diese Gerichtsverfahren in den USA dauerten über 5 Jahre und die Einigung wird sich über die nächsten 10 Jahre erstrecken. In dieser Zeit haben wir nicht untätig herumgesessen, sondern den Digital Services Act ins Werk gesetzt und führen Untersuchungen gegen Meta wegen genau derselben Verdachtsmomente.
6: We have opened an investigation into Meta for exactly the same suspicions.
3: Konkret hat die EU-Kommission schon im Mai 2024 ein Verfahren gegen Meta wegen des suchtfördernden Designs von Facebook und Instagram eingeleitet. Vergangenen Monat erst, Anfang Juli, kam sie zu dem vorläufigen Ergebnis, Meta verstößt klar gegen die europäischen Digitalgesetze, so Sprecher Renier. Nun geht es also sehr konkret um notwendige Änderungen des Geschäftsmodells in Europa.
5: Wir haben bereits im letzten Monat bei der Veröffentlichung der vorläufigen Ergebnisse deutlich gemacht, dass wir ein angemessenes Bildschirmzeitmanagement und eine wirksame elterliche Kontrolle auf diesen Plattformen brauchen. Meta weiß also, was wir von ihnen erwarten.
6: Meta knows what we are expecting from them.
3: Und wenn die EU-Kommission all ihre Möglichkeiten ausschöpft, dann könnten die Auflagen sogar über die Schutzmaßnahmen, die Meta nun in den USA erfüllen muss, hinausgehen, sagt Digitalpolitikerin Gese.
4: Über Zeitlimits und Like-Verbote hinaus muss auch der bereits verbotene Missbrauch von persönlichen Daten von Minderjährigen endlich wirksam unterbunden werden. Radikalisierende Algorithmen, die Jugendlichen gezielt gefährliche Inhalte ausspielen, müssen gestoppt werden, damit Minderjährige und idealerweise auch Erwachsene sich ihre Inhalte auf Social Media wieder selbstständig zusammenstellen können.
3: Dies könnte insgesamt in Europa zu einem wirksameren Jugendschutz im Netz führen, als die ja ebenfalls viel diskutierten pauschalen Social-Media-Verbote in einigen EU-Ländern. Auch die etwaige Sorge vor Vergeltung durch die Trump-Regierung sollte in Europa kein Hinderungsgrund mehr sein, so Gese.
4: Die Prozesse in den USA zeigen, dass die Trump-Regierung und die Tech-Konzerne auch im eigenen Land keine Unterstützung mehr für diese erbarmungslose Ausbeutung von Kindern und Jugendlichen haben. Diese Welle muss auch Europa jetzt reiten.
3: Und das könnte dann auch über das Wirken der EU-Institutionen hinausgehen. Denn schließlich sind es ja auch in den USA weiterhin tausende Klagen von Einzelpersonen, Schulbezirken und Behörden, die die Social-Media-Plattformen vor Gericht bringen. Und in Australien zum Beispiel werden, gerade nach dem gestrigen Vergleich, offenbar gerade umfangreiche Sammelklagen vorbereitet.
2: Der Meta-Konzern hat gestern einen Vergleich mit fast allen US-Bundesstaaten zugestimmt. Doch was bedeutet das Ganze für die Europäische Union? Die Reaktion hat unsere Brüssel-Korrespondentin Katrin Schmidt zusammengefasst. Noch nie soll sich das Ebola-Virus bei einem Ausbruch so schnell ausgebreitet haben wie derzeit in der Demokratischen Republik Kongo. Das Epizentrum liegt im Bergbaugebiet im Osten des Landes in der Provinz Ituri. Dort ist das Misstrauen gegenüber der Regierung und den Hilfsorganisationen besonders groß. Auch das Gesundheitspersonal fühlt sich regelrecht im Stich gelassen, obwohl seine Arbeit lebensgefährlich ist.
7: Minenarbeiter in Igabayer graben mit bloßen Händen nach Gold. Igabayer ist eine der größten Minen in der Provinz Ituri. Die Arbeit im unregulierten Kleinbergbau gehört für viele hier zum Alltag. Sie ist schlecht bezahlt und gefährlich. Denn die Ebola-Epidemie soll in Minen wie dieser hier ihren Ursprung haben, sagen Experten. Aber viele der Menschen in Ituri sind auf das Einkommen angewiesen, egal welche Risiken die Arbeit mit sich bringt. Auch Meshak Katavare arbeitet hier. Er hat bereits 13 Familienmitglieder verloren. Natürlich haben wir Angst vor dieser Krankheit. Aber wir sind wegen des Krieges vertrieben worden und das Leben ist schwierig. Deshalb müssen wir unter diesen Bedingungen arbeiten. Die Behörden wissen nicht, was sie gegen Ebola unternehmen sollen. Die Skepsis gegenüber der Regierung und Hilfsorganisationen ist groß. In Ituri fühlen sich viele nach Jahren des Konflikts und der Vertreibung von der Zentralregierung im Stich gelassen. Und das macht die Rückverfolgung, Quarantäne und Behandlung von Infizierten schwierig. Alex Lock ist Sprecher des Internationalen Komitees vom Roten Kreuz. Die Menschen haben Angst, denn es kursieren viele Falschinformationen und Gerüchte. Und die verbreiten sich sogar schneller als das Virus. Manche Menschen weigern sich, in Ebola-Behandlungszentren zu gehen. Das kongolesische Gesundheitspersonal leistet lebensgefährliche Arbeit. 155 Mitarbeiter haben sich seit Beginn des Ebola-Ausbruchs bereits mit dem Virus infiziert. 45 von ihnen sind gestorben. Immer wieder kommt es zu Angriffen auf medizinisches Personal. Und viele von ihnen warten auf ihr Gehalt. Julien Harnais ist der Ebola-Koordinator der Vereinten Nationen.
8: In this area, the banking system barely functions.
7: In dieser Region funktioniert das Bankensystem kaum. Wir können deshalb nicht die nötigen Geldbeträge einführen, um die Mitarbeiter zu bezahlen. Das hat zu großer Unzufriedenheit unter den Helfern geführt.
8: Which has led to great unhappiness amongst frontline workers.
7: Bislang gibt es gegen die grassierende Bundikboyo-Variante des Virus weder einen zugelassenen Impfstoff noch eine wirksame Therapie. In Kürze soll ein Impfstoff, der gegen eine andere Variante des Ebola-Virus zugelassen ist, an medizinisches Personal verimpft werden, in der Hoffnung, den Schutz derer, die an vorderster Front arbeiten, etwas zu erhöhen. Weitere Dosen sollen für eine klinische Studie verwendet werden. Aber weder in Ituri noch in den anderen betroffenen Provinzen im Ostkongo ist ein Ende der Epidemie bislang absehbar.
2: Unsere Korrespondentin Navena Kotor war im Osten der Demokratischen Republik Kongo unterwegs, in der Provinz Ituri. Dort breitet sich das Ebola-Virus weiter rasant aus. Eine Initiative aus Hessen und Frankfurt macht sich für ein Verbot der AfD stark. Unter dem Namen AfD-Verbot jetzt Hessen-Frankfurt haben die Organisatoren bereits mehr als 15.000 Unterschriften für ihre Petition gesammelt. Und darin fordern sie von der hessischen Landesregierung, sich im Bundesrat für ein Verbotsprüfungsverfahren gegen die AfD vor dem Bundesverfassungsgericht einzusetzen. Heute wurden die Unterschriften an den Vorsitzenden des Petitionsausschusses Oliver Olotbeck übergeben.
9: Rund 30 Menschen sind zur Mahnwache auf die Wiesbadener Marktstraße gekommen. Mit dabei haben sie eine Petition, die die hessische Landesregierung auffordert, sich für ein AfD-Verbotsverfahren einzusetzen. Einer davon ist Roland Borst.
10: Also ich selbst zum Beispiel habe am Anfang gezaudert und habe gedacht, ist das Verbot der richtige Weg? Aber ich bin dann zu dem Schluss gekommen, die Zeit drängt. Eine Prüfung des Bundesverfassungsgerichts wird sehr lange dauern.
9: Roland Borst ist Teil der Bürgerinitiative AfD-Verbot jetzt Hessen-Frankfurt, die Petition gestartet hat. Seit vergangenem Oktober sammelt er Unterschriften. Mehr als 15.000 sind zusammengekommen, viele davon in den letzten Monaten.
10: Es geht nicht darum, einfach nur pauschal zu sagen, weg damit. Das Wichtigste an unserer Sammlung waren die Gespräche für jede Unterschrift. Die Diskussionen an den Ständen, die Diskussionen mit den Leuten, die Prozesse, auch damit zu leben.
9: Nach der Mahnwache geht es gut 100 Meter weiter zum Hessischen Landtag. Dort übergibt Initiator Manfred Heidorn die Petition an den zuständigen Ausschuss.
11: Setzen Sie sich und alle Abgeordneten der demokratischen Parteien im Landtag dafür ein, dass das Land Hessen im Bundesrat die Einleitung eines Verfahrens nach Artikel 21 Absatz 2 des Grundgesetzes aktiv unterstützt, damit das Bundesverfassungsgericht die Verfassungsmäßigkeit der AfD überprüft. Herzlichen Dank. Vielen Dank.
9: Neben Abgeordneten der SPD, Grünen und der früher im Landtag vertretenen Linken waren auch zwei AfD-Landtagsabgeordnete vor Ort und fotografieren die Teilnehmenden. Bei einigen sorgt das für Unbehagen. AfD-Co-Chef Robert Lambrou sagt, seine beiden Landtagskollegen seien emotional involviert gewesen. Fraktionsintern werde nun darüber gesprochen, was mit den Fotos passiert.
12: Das macht halt auch etwas mit uns, wenn da Leute sind, die meinen, uns verbieten zu können. Und da wollten sich halt einige Kollegen auch mal anschauen, wer das eigentlich ist. Ich persönlich war nicht da, weil ich möchte diese Leute nicht aufwerten.
9: Die Petition hält er für aussichtslos. Im Landtag startet nun das übliche Verfahren. Zunächst wird eine Stellungnahme der Landesregierung eingeholt. Diese hat 8 Wochen Zeit für eine Antwort. Ob die Petition Erfolg haben könnte, darüber möchte der Vorsitzende des Petitionsausschusses, Oliver Ulott, von der SPD nicht spekulieren.
13: Ja, das obliegt mir an dieser Stelle nicht zu bewerten. Der Petitionsausschuss besteht aus 16 Mitgliedern und diese 16 Mitglieder werden sich dieser Aufgabe annehmen. Der Ausschuss tagt nicht öffentlich und wird dann in diesem Rahmen auch entsprechend über diese Petition, so wie über alle anderen, auch eine Entscheidung und eine Empfehlung dem gesamten Hessischen Landtag abgeben.
9: Über ein Parteienverbot kann in Deutschland nur das Bundesverfassungsgericht entscheiden. Ein entsprechendes Verfahren können Bundesregierung, Bundestag oder Bundesrat beantragen. Die Hürden für ein Verbot sind allerdings hoch. Es muss erwiesen sein, dass die betreffende Partei eine verfassungsfeindliche Haltung vertritt und diese Haltung in aktiv kämpferischer, aggressiver Weise umsetzt. Die Initiatoren hoffen dennoch, dass ihre Petition Gehör findet.
2: Eine Initiative aus Hessen macht sich für ein Verbot der AfD stark. Leonie Rosenthal berichtete für uns aus Wiesbaden.

0: Es ist 8:45.
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2: Die verheerende Sturzflut im Grenzgebiet zwischen Nepal und China, genauer gesagt der Region Tibet, hat eine Spur der Zerstörung hinterlassen. Inzwischen ist von mindestens 400 Toten die Rede. Mehr als 1300 Menschen werden noch immer vermisst. Auch Touristen sollen unter den Opfern sein. Zahlreiche Tote wurden offenbar viele Kilometer flussabwärts an der Grenze zu Indien entdeckt. Sie waren wohl von den Fluten extrem weit mitgerissen worden. Und es ist davon auszugehen, dass die Opferzahlen auch noch weiter steigen werden. Es gibt aber auch gute Nachrichten aus dem Unglücksgebiet. Den Behörden in Nepal zufolge konnten fast 240 Menschen bisher lebend mit Helikoptern geborgen werden. Ich habe vor der Sendung mit Tabea Seitz von der Welthungerhilfe gesprochen. Sie ist derzeit in der nepalesischen Hauptstadt Kathmandu. Wie dramatisch ist die Lage vor Ort in Nepal? Das ist ja eine riesige Region, die da von dieser Naturkatastrophe betroffen ist.
3: Also hier in der Hauptstadt direkt, die Hauptstadt war nicht betroffen. Allerdings, was man von hier mitbekommen hat, jetzt den ganzen Tag über waren kontinuierliche Rettungseinsätze mit Hubschraubern, weil die Region, die liegt ungefähr 150 Kilometer von hier in den Bergen des Himalaya und ist komplett abgeschnitten im Moment, weil durch die Sturzflut ungefähr 40 Kilometer Straße weggespült worden sind von der eigentlich fast einzigen Zufahrtsstraße in die Region zur Grenze nach Tibet. Das macht die Rettungsarbeiten unglaublich schwierig. Man bekommt mit, dass alle paar Minuten Helikopter hier über die Stadt fliegen. Inzwischen habe ich gerade aus den letzten Nachrichtenberichten hier der nepalesischen Medien gesehen, dass tatsächlich auch 800 Menschen gerettet werden konnten bei Helikopter in ungefähr 70 Flügen und 750, die vor Ort vom Boden sozusagen gerettet wurden. Also vor allen Dingen die Armee und das Militär sind konstanten Einsatz. Und jetzt die ersten, die von der Regierung direkt ins Gebiet entsendet wurden sozusagen.
2: Sie haben ja gerade von den Hilfskräften auch gesprochen. Das heißt, die kommen eigentlich nur mit Hubschraubern dorthin oder wie müssen wir uns das vorstellen?
3: Ja, tatsächlich. Also an die Hauptregion, wo die Sturzflut sozusagen als erstes auf Dörfer gestoßen ist, die Region ist im Moment nur per Hubschrauber zu erreichen, weil eben so viel Straße weggeschwemmt wurde und es keine anderen Zufahrtswege gibt. Das macht es natürlich enorm herausfordernd.
2: Wie geht denn die Bevölkerung in Nepal mit dieser Katastrophe um? Also wie helfen sich die Menschen da einander?
3: Also man kann einen sehr großen Zusammenhalt wahrnehmen. Also Nepal ist ein Land, wo auch die, die jetzt in der Hauptstadt wohnen, vor einer Generation oder noch in derselben Generation eigentlich viele von Dörfern aus den Bergen kommen. Viele haben noch Verwandtschaft dort, Freunde, Bekannte, Familie. Klingelt den ganzen Tag das Telefon, alle versuchen sich irgendwie zu erreichen und rauszufinden, wo vermisste Familienmitglieder sind oder Nachbarn. Aber auch, wie kommt man hin, was wird genau gebraucht und findet eine sehr große Koordination statt unter auch der Zivilbevölkerung. Ein sehr großer Zusammenhalt, weil sich einfach alle gleichermaßen betroffen fühlen, das kann man auf jeden Fall wahrnehmen. Und auch die Regierung, die ist zwar sehr schnell vor Ort, sehr positiv zu sehen, wie stark die Koordination da funktioniert. Also es wurde ein ministeriumsübergreifendes Krisenkomitee eingerichtet, 12 verschiedene Teams, die sich auf unterschiedliche Arbeiten fokussieren, auch in Absprache mit lokalen und internationalen Hilfsorganisationen. Die einen sind beschäftigt mit dem Rettungseinsatz, andere transportieren Hilfsgüter, andere versuchen, die Stromversorgung wiederherzustellen, zumindest teilweise, und die Telekommunikation, medizinische Hilfe vor Ort bereitzustellen. Also man kann sehen, dass wirklich sehr schnell sehr viel Reaktion stattfindet.
2: Konnten Sie sich denn schon einen kleinen Überblick darüber verschaffen? Was wird denn jetzt am dringendsten gebraucht, vor allem aus dem Ausland?
3: Also offizielle Anfragen angeht, im Moment wird vor allen Dingen natürlich auch um Hilfe in Form von finanzieller Hilfe gebeten, um hier vor Ort dann Hilfsgüter zu kaufen. Viele Organisationen haben auch schon größere Lager und natürlich geht es vor allen Dingen darum, sauberes Trinkwasser durch Filter zu schaffen, Nahrungsmittel und Zelte und Hygienepakete. Das ist das, was unmittelbar gebraucht wird.
2: Wie konkret kann denn jetzt die Welthungerhilfe den Menschen im Land überhaupt helfen? Also was machen Sie da gerade derzeit?
3: Also wir haben hier ein Team von 30 Nepalesen und wir sind vor allen Dingen im Moment noch in der Koordination aktiv. Es gibt einen Dachverband internationaler Organisationen hier im Land wo wir auch in der Leitung mit sind. Und wir koordinieren uns einfach sehr stark damit, die Verantwortlichkeiten untereinander abzustimmen. Also welche Organisation kümmert sich um Nahrungsmittel, welche Organisation um Zelte und das dann mit dem Krisenkomitee der Regierung abzustimmen und über die Kanäle auch direkt vor Ort zu bringen. Von der Welthungerhilfe direkt arbeiten wir auch sehr eng zusammen mit der Alliance 2015. Da sind hier im Land noch Helvetas und People in Need aus Tschechien vor Ort. Und zusammen mit unseren lokalen Partnern senden wir morgen ein Team auch in die Region. Die lokale Partnerorganisation ist auch schon vor Ort, die kommt von dort, um direkt vor allen Dingen auch erstmal eine Analyse noch zu machen, wo wird was gebraucht und wie können wir es hinbringen. Und wir fokussieren uns da natürlich hauptsächlich auch auf Nahrungsmittel und Hygienepakete, was auch unserem, ja, als Welthungerhilfe unserem Mandat entspricht.
2: Verheerende Zerstörungen und inzwischen 400 Tote nach der Sturzflut im Grenzgebiet der von China verwalteten Region Tibet mit Nepal. Wie die aktuelle Lage dort aussieht und welche Hilfe dort jetzt nötig ist, darüber habe ich mit Tabea Seitz von der Welthungerhilfe gesprochen. Sie ist derzeit in der nepalesischen Hauptstadt Kathmandu. Wer auf einen Platz im Pflegeheim angewiesen ist, der muss immer tiefer in die eigene Tasche greifen. Durchschnittlich liegt der Eigenanteil bei mehr als 3.000 Euro pro Monat. Was das für Heimbewohner und ihre Angehörigen bedeutet, hat sich unsere Reporterin Sophia Stritzel in einem Hamburger Pflegeheim angesehen.
0: Christian Wienberg dreht am Lautstärkeregler. Im CD-Spieler läuft seine Lieblingsmusik. Der 91-Jährige sitzt zurückgelehnt im Sessel, genießt seinen Ruhestand. Sein Zimmer im Hamburger Pflegeheim Schillingstift ist aufgeräumt, Kunst hängt an der Wand. Doch zwischen die klassischen Klänge mischen sich auch Töne in Moll. Er sorgt sich.
4: Im Augenblick ist es so, dass von meiner Pension, wenn alles hier bezahlt ist, ich noch ein kleines Taschengeld übrig habe von etwa 200 Euro. Aber ich mache mir natürlich auch Sorge, dass dann, wenn die Pflege noch teurer, noch viel teurer wird, was sehr möglich sein kann, dann ist das eine ganz erhebliche Einschränkung.
0: Für ihn, trotz sehr guter Pension, aber vielleicht auch für seine Kinder. Denn noch kann der Pastor im Ruhestand die etwa 4.000 Euro monatlich selbst zahlen. Doch sollte sein Platz im Pflegeheim noch teurer werden, müssten seine Angehörigen sich finanziell beteiligen.
4: Es würde bedeuten, dass meine Tochter und mein Sohn zur Kasse gebeten werden. Es würde Druck bedeuten.
0: Finanzieller Druck. Mit seinen Auswirkungen ist Pflegeheimmitarbeiterin Isabel Hodak fast täglich konfrontiert.
5: Ich weiß nicht, wie viele Angehörige wir in der Woche hier haben, die weinen, die vor einem sitzen und sagen, sagen Sie mir, was soll ich tun? Wie soll ich das weitermachen? Wie soll ich das weiter managen?
0: Unter den Bewohnern werde über Geldsorgen aber kaum gesprochen. Die Scham sei groß, zum Beispiel bei Extraausgaben nicht mithalten zu können.
5: Wir bieten Ausflüge an, sie ziehen sich zurück und sagen, ach nee, das mag ich eigentlich gar nicht so gern. Ich gehe lieber in mein Zimmer und gucke Fernsehen. Also eine Isolation, eine soziale Isolation spielt eine ganz große Rolle.
0: Betreuung im Pflegeheim, sie ist aufwendig. Auch deshalb steigen die Kosten, erklärt Heimleiter Dias Liedeke.
6: Die Kostentreiber sind Energie, Miete, erstmal von der Einrichtung selbst und dann natürlich die Mitarbeiter. Ne? Also in den letzten Jahren sind ja die Tarife für die Mitarbeiter deutlich, deutlich nach oben geschnellt. Und das fangen am Ende die Nutzer auf. Das ist leider so.
0: Der Bundesverband privater Anbieter sozialer Dienste vertritt die Interessen vieler Pflegeeinrichtungen. Matthias Steinbuck vom Verband findet, es brauche mit Blick in die Zukunft vor allem eins.
7: Ja, vielleicht in erster Linie etwas mutigere Reformen bei der Pflegeversicherung, eine deutliche Entbürokratisierung. Wenn Sie mal gucken, wie viele Behörden und Aufsichtsstellen uns beraten und kontrollieren und überwachen, das ist das eine. Und eine Dynamisierung der Pflegeversicherungsleistungen dann zur Entlastung.
8: Und ich bedanke mich.
0: Pensionär Christian Wienberg hat inzwischen eine Turnstunde hinter sich, lässt die Arme sinken. Er greift nach seinem Stock und geht langsam zurück zu seinem Zimmer, zu seiner Musik. Er hofft, dass sein Leben hier nicht noch teurer wird.
2: Ein Platz in einem Pflegeheim wird immer teurer. Durchschnittlich liegt der Eigenanteil bei mehr als 3.000 Euro. Unsere Reporterin Sophia Stritzel war in einem Hamburger Pflegeheim.
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2: Bevor morgen die Fußball-Bundesliga startet, ist der SC Freiburg heute auf internationalem Parkett gefordert. In der Qualifikation für die Conference League hat das Team von Julian Schuster das Hinspiel beim schottischen Team Motherwell mit 3:1 gewonnen. Und unser Sportreporter Daniel Hör hat das Rückspiel für uns verfolgt. Daniel, war das genauso deutlich?
8: Es war sogar noch deutlicher. 4:1 schlägt der SC Freiburg am Ende den FC Motherwell und hat zu keiner Sekunde irgendwie Zweifel daran aufkommen lassen, dass man in diese Gruppenphase der Conference League einzieht. Frühe Führung des SC Freiburg, dann noch ausgeglichen von den Schotten, aber in der zweiten Halbzeit ist wirklich alles auch in Richtung der Breisgauer gelaufen. 2 Tore nach einer Ecke, eine rote Karte für den Gegner und mit dem 4:1 konnte man die Partie wirklich auch früh austrudeln lassen und früh auch Kräfte schonen für die Fußball-Bundesliga, denn da steht ja auch am Wochenende der erste Spieltag an.
2: Im höchsten europäischen Wettbewerb, also der Champions League, stehen die 4 deutschen Teilnehmer ja schon fest. Da wurde heute Abend die Begegnung für die Gruppenphase ausgelost. Auf was können sich da die Fans freuen?
8: Ja, da gibt's insbesondere für die Bayern und RB Leipzig wirklich knackige Duelle. Also die Bayern, die treffen auf Arsenal London, den Vorjahresfinalisten, auf Atletico Madrid, auf Manchester United. Das sind schon sehr klangvolle Namen und auch RB Leipzig bekommt's mit Manchester United und auch mit Real Madrid, Galatasaray Istanbul zu tun. Das ist schon knackig für die beiden. Dortmund und Stuttgart haben's da ein bisschen leichter. Die treffen zwar beide auf Inter Mailand, aber ansonsten ist das für die beiden eine recht machbare Gruppe.
2: Jetzt war die Auslosung eine dieser klassischen Hochglanzveranstaltungen mit betont guter Laune aller Beteiligten. Aber hinter den Kulissen ist die UEFA, also der Europäische Fußballverband, aktuell etwas grimmiger unterwegs, oder?
8: Genau so sieht's aus. Da geht's wieder um den FIFA-Boss, um Gianni Infantino. Nochmal zur Erinnerung, der hat ja nach der Fußball-Weltmeisterschaft versucht, Anteile an dieser WM ja zu verkaufen an einen Investoren-Konglomerat und sich daran selber dann auch zu beteiligen. Und so ein bisschen ja die Weltmeisterschaft aus der eigenen Hand zu geben. Und dagegen hat die UEFA dann protestiert, hat angedroht, selber nicht mehr an dieser WM teilzunehmen. Und jetzt bereitet man eben eine Klage vor. Und das muss ich jetzt ablesen, damit es auch juristisch korrekt ist. Wegen krimineller Misswirtschaft wollen sie also in der Schweiz gegen Gianni Infantino klagen. Wenn das durchgeht, droht dem FIFA-Chef da eine Gefängnisstrafe. Und die UEFA versucht jetzt natürlich, und gerade die großen Verbände wie auch der DFB, den unliebsamen Chef irgendwie loszuwerden.
2: Daniel, das war jetzt ganz, ganz viel Fußball. Was ist sonst noch in der Welt des Sports so passiert?
8: Ja, die Eishockeymänner, die haben einen neuen Bundestrainer, André Ranke, unter anderem 7-mal deutscher Meister selber geworden, auch ehemaliger Nationalspieler. Der soll dafür sorgen, dass es wieder aufwärts geht beim DEB und für eine erfolgreiche Heim-WM nächstes Jahr im Mai sorgen. Da findet ja die Weltmeisterschaft in Deutschland statt. Da also ein Wechsel erfolgt auf Harold Kreis. Und bei den Volleyballerinnen und Volleyballern, da geht's jetzt Richtung EM oder beziehungsweise die Volleyballerinnen, die sind schon bei der Europameisterschaft zugange, haben die Vorrunde abgeschlossen, heute 0:3 verloren gegen Polen, sind aber trotzdem in die K.O.-Runde eingezogen. Der Gegner, der steht dann morgen fest. Also da geht es dann auch so langsam, aber sicher Richtung entscheidender K.O.-Spiele. Und die Volleyballmänner, die haben den Weltrekord aufgestellt. Den längsten Satz, der je im Volleyball gespielt wurde. 66:64. Die Kenner wissen vielleicht, eigentlich geht so ein Satz nur bis 25. Die haben das ein bisschen erweitert und 1,5 Stunden einen Satz gespielt. Das war schon außerordentlich historisch.
2: Alles vom Sport war das mit Daniel Hör aus unserer Sportredaktion.
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1: Um 21.30 Uhr mit Bernd Milde. US-Präsident Donald Trump hat sich überzeugt davon gezeigt, dass Russland keine NATO-Verbündeten angreifen wird. Trump sagte im Weißen Haus, es habe gute Gespräche mit Präsident Wladimir Putin gegeben. Er werde nicht angreifen. US-Medien hatten berichtet, CIA-Chef John Ratcliffe habe bei seinem Besuch am Dienstag in Moskau vor einer Attacke auf NATO-Verbündete gewarnt. Der Kreml bestätigte das Treffen, tat die Berichte der US-Medien aber als Schauermärchen ab. Die Polizei hat in Sachsen-Anhalt Räumlichkeiten von zwei AfD-Landtagskandidaten durchsucht. Ermittelt wird insgesamt gegen 15 Personen, die Anhänger der verbotenen rechtsextremen Vereinigung Artgemeinschaft sein sollen. Der Anwalt der beiden AfD-Politiker bestätigte, dass einer seiner Mandanten im Juni auf seinem Hof in Gardelegen eine private Sonnenwendfeier ausgerichtet habe. Er sei aber nie Mitglied der Artgemeinschaft gewesen. Auch die Vorwürfe gegen den zweiten AfD-Kandidaten seien unzutreffend. Die Rechtsextremistin Beate Zschäpe will vorzeitig aus der Haft entlassen werden. Wie das Oberlandesgericht München bestätigte, wurde die 51-Jährige heute in einer nicht öffentlichen Sitzung angehört. Eine Entscheidung stehe noch aus. Die NSU-Mittäterin war 2018 zu lebenslanger Haft verurteilt worden. Zudem wurde die besondere Schwere der Schuld festgestellt. Damit ist eine Entlassung nach 15 Jahren so gut wie ausgeschlossen. Zschäpe sitzt seit November 2011 in Haft. Der Weiße Ring in Thüringen beklagt, dass Opfer von Gewalttaten im Freistaat oft nicht entschädigt werden. Nach Angaben des Opferhilfevereins wird rund die Hälfte der entsprechenden Anträge abgelehnt. Die Landesvorsitzende Marion Walsmann erklärte, allein im vergangenen Jahr seien am Ende nur 22% der Anträge bewilligt worden. Sie rief die Bundesregierung auf, bundesweite Vergleichszahlen bereitzustellen. Opfer von Gewalttaten sollten auch besser über mögliche Entschädigungszahlungen informiert werden. Bei einer Gewalttat an einer Schule in Brandenburg sind zwei Menschen getötet worden. Die Attacke ereignete sich in Gosen-Neuzittau östlich von Berlin. Die Polizei nahm einen 19-Jährigen fest. Die Ermittler gehen von einer Beziehungstat aus. Bei den Opfern soll es sich Berichten zufolge um die Ex-Freundin des Täters und den Hausmeister handeln. Das waren die Nachrichten. Das Wetter. In der Nacht von Westen her Wolken und in Thüringen und Sachsen-Anhalt Schauer und Gewitter, Tiefstwerte 20 bis 15 Grad. Morgen im Osten von Sachsen noch längere Zeit trocken und häufig Sonne, sonst mehr Wolken mit Schauern oder Gewittern. Höchstwerte bei Schwülen 23 bis 28, in Sachsen bis 30 Grad. Die Zeit, es ist 21.33 Uhr.
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2: 40 Billionen. 40 Billionen Dollar. So viele Schulden haben die USA, und das war das Thema in den letzten Tagen auf der ganzen Welt, an den Finanzmärkten, aber auch in allen Nachrichten. Plötzlich wird nicht mehr über Aktien geredet, sondern über sowas wie Staatsanleihen. Darüber, wie jeder von uns vielleicht mit dem fetten Schuldenmachen der USA Geld verdienen könnte.
3: Und das klingt ja erstmal komisch, finde ich.
2: Ja, finde ich auch. Aber genau darum geht diese ganze Aufregung, weil US-Staatsanleihen bringen im Moment richtig was. Die Rendite für eine 30-jährige amerikanische Staatsanleihe ist auf mehr als 5% gestiegen. Und auch für 10-jährige deutsche Bundesanleihen gab es im Moment jetzt schon fast 3,3%. Ey, sowas gab es zuletzt vor 15 Jahren.
3: Crazy. 3,3%, die kriege ich ja nicht mehr auf mein Tagesgeldkonto. Und Staatsanleihen, die sind doch auch super sicher, oder?
2: Ja, unter einer ganz bestimmten Voraussetzung. Was das ist und was viele leider nicht bedenken, das klären wir heute.
3: Ich bin sehr gespannt auf deine Recherche, die du heute mitbringst. Ich bin David Alf.
2: Und ich bin Anna Planken, und das hier ist der Plus-Minus-Podcast. 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
3: Wir haben die eine Wirtschaftsfrage der Woche, die morgen euren Alltag verändert. Wir haben ein klares Plus und ein klares Minus. Und Anna bestimmt ein paar ganz konkrete Takeaways, worauf ich achten muss, wenn ich mein Geld in Staatsanleihen anlegen will. Wenn ihr keine Folge verpassen wollt, abonniert uns.
2: Bevor wir uns reinwühlen in die Frage, ob das eine gute Idee ist mit den Staatsanleihen oder nicht, hast du eigentlich welche?
3: Staatsanleihen?
2: Ja.
3: Beschäftige mich gerade eher mit so Immobilienkrediten und so. Da bleibt nicht so viel zum Anlegen.
2: Ja, kenne ich sehr gut. Und ich kann auch schon mal anteasern, auch die Kredite für Haus, Wohnung, Hof, Auto, die hängen irgendwie mit da dran an diesem ganzen Thema Staatsanleihen.
3: Oh je.
2: Später dazu mehr. Aber du wolltest noch was anderes zum Thema Staatsanleihen sagen?
3: Ja, also Staatsanleihen sind für mich auch eher sowas, keine Ahnung, altmodisches gefühlt. Also mein Opa hatte sowas. Auf mich wirken Staatsanleihen als was super Sicheres und dadurch auch ehrlich gesagt als so ein bisschen was Langweiliges.
2: Stimmt. Bis das jetzt so hochgekocht ist, hatte ich auch eher so Sätze im Ohr wie Staatsanleihen sind ein sicherer Hafen in der Geldanlage oder Stabilitätsanker im Depot. Aber neulich ist das tatsächlich alles auf den Kopf gestellt worden. Da hat mir ein Bekannter voll ärgerlich gezeigt, dass in seinem Depot da irgendwas anders aussieht. Die Aktien waren fett im Plus, aber seine Anleihen voll im Minus.
3: Hä? Das verstehe ich nicht. Hast du nicht gerade davon gesprochen, dass die Renditen gerade steigen und deshalb die Staatsanleihen für Anleger momentan super spannend sind?
2: Ja, das ist ja auch so. Aber es ist eben nicht so einfach mit den Staatsanleihen. Da spielen tausend Dinge eine Rolle. Wann hast du gekauft? Wie lange läuft diese Staatsanleihe noch? Wie lange hältst du die und wie steht der Kurs?
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2: Jetzt voll auf Staatsanleihen. Wie sicher ist die Anlage? Darauf und auf vieles mehr gibt's jetzt die Antworten. Legen wir los. Am besten erstmal damit, wie diese Anleihen überhaupt funktionieren. Und das geht ja schon beim Begriff Staatsanleihe los.
3: Naja, da würde ich jetzt mal es mir einfach machen und sagen, steckt ja irgendwie im Wort drin, der Staat leiht sich Geld.
2: Ja, aber da verstecken sich auch schon diese schwierigen zwei Perspektiven. Auf der einen Seite leiht sich der Staat Geld von uns Bürgern. Da sind wir natürlich happy, ne, wenn wir möglichst viel dafür bekommen, dass wir Geld verleihen. Und auf der anderen Seite
3: sind wir aber auch Steuerzahler und wollen gar nicht, dass der Staat viele Steuern fürs Geld leihen ausgibt. Steuern, die dann ja an anderer Stelle wieder fehlen.
2: Absolut richtig. Du hast das Dilemma auf den Punkt gebracht. Darüber sprechen wir später auf jeden Fall nochmal. Aber erstmal jetzt zu uns. Wir so als kleine Investoren. Der Staat leiht sich bei uns Geld. Das ist so ein Schuldschein. Da wird genau festgelegt, wie viel ihr dem Staat leiht, wie viel ihr dafür bekommt, also wie viel Zinsen.
3: Jetzt sprichst du von Zinsen. Vorher war die Rede von Rendite. Kannst du das nochmal aufdröseln, was da der Unterschied ist?
2: Der Zins ist das, was uns der Staat bietet dafür, dass wir ihm das Geld leihen. So wie bei der Bank ist der fix. Aber im Gegensatz zu einem normalen Kredit, Achtung, jetzt wird spannend, kann man Anleihen handeln. Also man kann sie kaufen oder verkaufen. Deshalb gibt es da auch einen Kurs, zu dem gehandelt wird. Und der kann steigen oder fallen, je nachdem, wie groß die Nachfrage ist, wie gut die Bonität des Staates und so weiter und so fort. Und wenn sich der Kurs verändert, dann verändert sich auch deine oder eure Rendite. Die Rendite ist am Ende das, was unterm Strich bleibt.
3: Okay, dann machen wir das mal konkret. Angenommen, ich nehme jetzt, keine Ahnung, 1000 Euro in die Hand und sage, davon kaufe ich mir jetzt Staatsanleihen.
2: Okay, mit welcher Laufzeit? Was hätten Sie denn gerne?
3: Weiß ich nicht. Was ist denn da so üblich?
2: Ich würde jetzt mal sagen, 10 Jahre. Okay. Du willst ja langfristig investieren. Also so 1000 Euro festgelegt auf 10 Jahre. Dafür verspricht dir der Staat jetzt auch nur so ganz hypothetisch, ne? Könnte sein, der sagt dir, okay, dafür kriegst du 2,5% Zinsen pro Jahr. Wenn du die Staatsanleihe so lange hältst, dann bekommst du am Ende auch genau das zurück, was versprochen wurde. Deine 1000 Euro und 25 Euro Zinsen mal 10 Jahre.
3: Okay, das klingt jetzt nicht so riskant. Ich gehe mit 1000 Euro rein, kassiere über die Laufzeit 250 Euro Zinsen und bekomme nach 10 Jahren meine 1000 Euro zurück.
2: Ja, aber vielleicht kommt das Leben dazwischen, wie das manchmal so ist. Ja. Ne? Und du willst deine Staatsanleihe ja vielleicht doch schon früher verkaufen, so nach 5 Jahren oder so, weil, ja, was weiß ich, vielleicht deine Waschmaschine kaputt ist oder das Auto oder sonst was. Dann hat sich vielleicht auch noch die Situation für den Staat, die Gesamtgemengelage, geändert. Der zahlt jetzt vielleicht allen Neuanlegern 3% Zinsen.
3: Ah, und dann finde ich niemanden, der meine Staatsanleihe haben will, weil die ja nur 2,5% Zinsen abwirft.
2: Mhm. So ist es. Dann bekommst du sie ja eigentlich nur verkauft, wenn du mit irgendwas lockst, also wenn du mit dem Preis runtergehst. Der Kurs fällt und dann kauft einer deine Anleihe zu so einem Schnäppchenpreis. Ich spinne jetzt auch einfach nur mal so hypothetisch rum, vielleicht für 500 Euro. Du hast 1000 gezahlt, aber der muss nur 500 Euro zahlen. Der bekommt am Ende der Laufzeit deine 1000 Euro vom Staat zurück und die 25 Euro Zinsen für 5 Jahre. Er hat aber nur 500 Euro ausgegeben und damit ist seine Rendite, also das, was er unterm Strich verdient hat, natürlich viel, viel höher. Man kann sich also merken, wenn der Kurs der Staatsanleihen fällt, dann steigt die Rendite für Neueinsteiger.
3: Okay, und ich merke mir jetzt, dass Anleihen an der Börse gehandelt werden, die Kurse fallen können und dann steigen die Renditen. Und genau das passiert ja gerade. Mhm. Und da sind wir wieder bei dem Bekannten, der guckt in sein Depot, sieht ein Minus und denkt, oh Mann, was ist da denn los? Es liegt aber nur daran, dass die Kurse fallen. Ist aber eigentlich gar kein Problem, wenn er bis zum Ende dabei bleibt. Dann macht er nämlich keine Verluste. Wäre halt nur doof, wenn seine Waschmaschine kaputt ist, sein Auto kaputt ist und er da irgendwie ran muss und er jetzt verkaufen müsste.
2: So. Absolut richtig erklärt. Ich hoffe, er hört jetzt auch zu.
3: Das hoffe ich auch. Dann soll er uns bitte einen Kommentar da lassen,
2: ja,
3: und 5 Sterne abgeben und unseren Podcast abonnieren. Und übrigens, das soll nicht nur dein Bekannter machen, ihr alle da draußen bitte auch. Vielen Dank.
2: Und jetzt nochmal zum Thema. Zurück und zum Mitschreiben. Wer Staatsanleihen bis zum Schluss der Laufzeit, so wie vereinbart, behält, der bekommt die volle Summe plus des vereinbarten Zinses zurück. Da muss dich der Kurs dann auch vorher überhaupt gar nicht interessieren. Nur wenn du vorher verkaufen willst, dann kannst du auch mit Staatsanleihen Verluste machen. Sicher sind sie eben nur, wenn du nicht damit handeln willst.
3: Okay, verstanden. Aber warum machen jetzt alle so ein großes Ding aus den US-Staatsanleihen und dieser fetten Schuldensumme, diese 40 Billionen, warum mischt das ausgerechnet jetzt den ganzen Markt auf?
2: Ja, das ist alles, ich würde es jetzt mal zusammenfassen, unter Gesamtgemengelage.
3: Ah, ja.
2: Ganz viele Staaten brauchen gerade ganz viel Geld. Nicht nur die Amerikaner mit ihren 40 Billionen US-Dollar, auch bei uns. Da sind diese diversen Sondervermögen, Ausgaben für die Verteidigung und so weiter und so fort. Und uns geht es ja nicht alleine so. Auch viele andere europäische Staaten geben viel mehr aus, als sie eigentlich haben. Sie alle verkaufen dafür, um Geld reinzukriegen, Staatsanleihen. Und damit machen sie sich natürlich untereinander auch fett Konkurrenz. Und damit dann jemand die eigenen Staatsanleihen kauft, müssen sie jeweils mehr Zinsen versprechen. Und damit, hast du gerade schon gelernt, David?
3: Damit fällt der Kurs.
2: So, das ist eine Ursache.
3: Und die andere?
2: Wir haben ja natürlich noch so ein Ding, das heißt Inflation, haben wir auch hier im Podcast schon häufig drüber geredet. Überall steigen die Preise wieder. Die Blockade der Straße von Hormus ist nicht besonders gut gegen Inflation. Hitzewellen, Niedrigwasser, all das lässt die Preise eher steigen als sinken. Wie hoch genau sehen wir natürlich nächste Woche wieder. Dann gibt es die neuesten Zahlen für Deutschland.
3: Aber was hat das jetzt mit den Anleihen zu tun?
2: Ja,

0: Jeden, der einen Kredit aufnimmt, für die Immobilienkäuferunternehmen, alle, die investieren wollen und eben vor allem auch für den Staat. Und da sind wir dann wieder bei dieser anderen Perspektive, die ich vorhin schon erwähnt habe. Wenn der Staat sich mehr Geld leiht, dann ist das für uns als Bürger und Steuerzahler auch nur so semi. Auch bei uns nimmt der Staat ja immer mehr neue Schulden auf. Die Höhe der Schulden ist dabei gar nicht so das Entscheidende, sondern vielmehr die Höhe der Zinsen. Wie viel er für Zinsen zahlen muss. Und die Zinsbelastung, das wissen wir jetzt schon, wird in den nächsten Jahren enorm steigen.
1: Okay, kannst du das irgendwie an Zahlen festmachen, wie viel Kohle das dann insgesamt ist?
0: Dieses Jahr sind es 30 Milliarden Euro im Bund, alleine für Zinsen. Da gibt es auch schon eine Hochrechnung. Nächstes Jahr werden es vermutlich 42 Milliarden sein. Und für 2030, halte ich fest, da rechnet die Bundesregierung mit fast 81 Milliarden Euro.
1: Ja krass, 80 Milliarden nur für Zinsen.
0: Genau, und je mehr Zinsen der Staat zahlen muss, umso weniger Geld hat er dann für die anderen Dinge, für das, was er bauen will, um andere Dinge zu finanzieren. Wir nehmen uns tatsächlich mit diesen Zinszahlungen wirtschaftlichen Spielraum.
1: Aber ist es bei uns wirklich schon so schlimm? Ich dachte immer, wir sind eigentlich voll die Sparfüchse und haben relativ wenig Schulden.
0: Ja, relativ ist da wichtig. Gegenüber anderen Ländern sind wir nicht so super schlimm. Aber das ändert nichts daran, dass wir ja immer mehr Zinsen zahlen. Also immer mehr von unserem Geld für Zinsen ausgeben und das Geld eben nicht anders sinnvoller verwenden können.
1: Weil du jetzt eben gerade gesagt hast, gegenüber anderen Ländern, hast du dann einen Vergleich zu anderen Ländern für uns?
0: Ja, unsere Schuldenquote, die liegt so bei 63%. Das ist echt eher niedrig, wenn man jetzt die Vergleiche hört. Italien liegt bei 140%, die USA bei 125% und das sind natürlich ganz andere Hausnummern als bei uns. Und trotzdem machen sich bei uns Ökonomen auch Sorgen, ob da vielleicht irgendwie eine Staatsschuldenkrise auf uns zukommen könnte. Eine Staatsschuldenkrise. Warum das Ganze? Darüber reden wir jetzt. Und zwar mit Jürgen Michels. Er ist Chefvolkswirt der Bayerischen Landesbank und beobachtet, was da gerade auf den globalen Märkten los ist und wie gefährlich das auch für Deutschland werden könnte. Hallo.
2: Hallo.
0: Herr Michels, wir haben ja gerade gehört, wir sind ja eigentlich in Deutschland ganz harmlos. Warum gibt es da trotzdem Sorgen?
2: Ja, ich glaube, weil wir aus einer Zeit kommen, wo wir uns über Staatsschulden, Renditen und so gar keine Gedanken machen mussten und in den letzten Monaten auch im Zuge dessen, was in den USA passiert ist, hat man an den Märkten so eine gewisse Nervosität, die reinkommt. Zudem gab es in den letzten Wochen einige Berichte, wo man überlegt hat, dass Deutschland sein Top-Rating, das heißt wie die Ratingagenturen, die spielen in dem ganzen Umfeld ja auch nochmal eine Rolle, Deutschland sehen.
0: Hallo.
2: Hallo.
0: Herr Michels, wir haben ja gerade gehört, wir sind ja eigentlich in Deutschland ganz harmlos. Warum gibt es da trotzdem Sorgen?
2: Ja, ich glaube, weil wir aus einer Zeit kommen, wo wir uns über Staatsschulden, Renditen und so gar keine Gedanken machen mussten und in den letzten Monaten auch im Zuge dessen, was in den USA passiert ist, hat man an den Märkten so eine gewisse Nervosität, die reinkommt. Zudem gab es in den letzten Wochen einige Berichte, wo man überlegt hat, dass Deutschland sein Top-Rating, das heißt wie die Ratingagenturen, die spielen in dem ganzen Umfeld ja auch nochmal eine Rolle, Deutschland sehen.
0: Dieses AAA,
2: genau, das haben wir bis jetzt. Und da gab es Überlegungen, das könnten wir vielleicht verlieren. Wenn man sich jetzt mal den Club der AAA-Staaten anschaut, das sind gar nicht mehr so viele. Da haben wir noch Länder wie Kanada, Australien, die Niederlande dabei. Und im Vergleich dazu stehen wir auch noch relativ gut da. Also ich denke nicht, dass wir momentan an dem Punkt schon sind, dass wir uns hier wirklich über eine Staatsschuldenkrise Gedanken machen müssen. Wir müssen uns aber Gedanken machen, wie die steigenden Renditen, die steigenden Zinsen letztendlich dann auch das Handeln der gesamten Wirtschaft beeinflussen können.
0: Ja, wo sehen Sie denn die größte Gefahr?
2: Also global sehe ich, da haben Sie gerade auch schon drüber gesprochen, die Gefahr durchaus in den USA. 40 Billionen, das ist ja die eine Geschichte, aber ich muss immer relativ zum Bruttoinlandsprodukt sehen, also klar, diese Schuldenquote. 125% ist hoch. Wahrscheinlich steigt das über die nächsten Jahre weiter. Wir gehen davon aus, dass wir in 5 Jahren bei 135% sind. Und die USA sind im Vergleich zum Orchester ein bisschen wie die dicke Trommel. Die geben also immer den Rhythmus an. Und wenn die jetzt irgendwie schneller oder langsamer werden, muss das Orchester entweder mitgehen oder nicht. Und momentan sehen wir, dass die Schlagzeilen da jetzt schon ziemlich zunimmt. Und da kann es sein, dass der Bratscher am dritten Pult dann irgendwann das nicht mehr mitbekommt und wir dann wirklich Probleme bekommen. Also wir haben diese Anschlusseffekte, die

0: dazu führen können, dass wir hier wirklich globale Probleme bekommen. Das trifft vielleicht nicht die USA, aber über das Ausufern dieser Welle könnten wir dann durchaus global, nicht nur für Staaten, sondern für die Wirtschaft insgesamt, große Probleme und vielleicht eine Finanzkrise bekommen.
1: Okay, jetzt könnte man ja eigentlich sagen, ja, lass die doch Schulden machen. Das ist doch deren Problem. Aber dadurch, dass die dann immer mehr zahlen müssen für ihre Staatsanleihen, ziehen die unsere auch mit nach oben oder wie muss ich das verstehen?
0: Also die ziehen unsere mit nach oben, weil das nennt man diesen Transatlantic Spread. Wir ja immer in gewisser Weise abhängig sind von den Entwicklungen in den USA. Und wenn man dort mehr dafür bekommt, für die entsprechenden Staatsanleihen, dann bin ich halt bei anderen auch so ein bisschen knipsiger. Also ich ziehe Geld ab und dementsprechend gibt es Verschiebungen. Vielleicht ein großer Spieler in der Hinsicht ist ein Land, das hat eine Staatsschuldenquote von über 200% und das schon über Jahre und trotzdem niedrige Zinsen. Das ist Japan. Und das ist ein ganz gutes Beispiel dafür, dass es immer stark davon abhängt, wer denn diese Staatsschulden hält. Mhm. Im Fall von Japan sind es größtenteils die Japaner selbst und die sind ja genügsam, sage ich jetzt mal. Und es gibt regulatorische Vorgaben, warum die das alles aushalten. Die sehen aber jetzt auch, dass es kritischer wird. Dort mag die Premierministerin Takaichi große Ausgabenprogramme rangeben. Das Thema Inflation kommt zurück und dementsprechend ist das dieses Thema nicht nur der hohen Schulden, sondern auch der Zinsen auf einmal akut in Japan. Und hier könnte es jetzt dazu kommen, dass wir die Japaner beginnen, die Gelder, die sie nicht nur in Japan, sondern auch im Rest der Welt in Staatsschulden investiert haben, beginnen zurückzuziehen, weil sie es selbst brauchen. Mhm. Und das heißt also, wir bekommen Probleme in den USA, wir bekommen Probleme in Europa. Und da sehe ich aber weniger jetzt Deutschland ganz vorne mit dabei, dass Anleger wirklich kalte Füße bekommen, sondern da sehe ich eher die Probleme in einem Land wie Frankreich.
2: Wie müssen wir uns denn so eine Staatsschuldenkrise vorstellen? Wie sähe das aus? Also was heißt das für uns, für Jobs, Kredite, Ersparnisse, Rente?
0: Steigende Zinsen, höhere Finanzierungskosten, heißt die Unternehmen werden sich mit Investitionen zurückhalten und dementsprechend das dann auch Auswirkungen auf den Arbeitsmarkt haben. Das wird also normalerweise dazu führen, dass ich in solch einem Umfeld dann auch steigende Arbeitslosigkeit, Jobverluste habe und das ist natürlich sehr schwächend für die Wirtschaft. Wenn das dann stattfindet, dann habe ich nicht nur, dass die Staatsanleihen von einem Ausfall bedroht sind, sondern wahrscheinlich auch viele Unternehmen pleite gehen. Und das kann im Extremfall dazu führen, dass wir wirklich in eine Finanzkrise reingeraten und das Ganze in einer tiefen Rezession endet, wo ja viele Menschen den Arbeitsplatz, aber wahrscheinlich auch große Vermögensteile verlieren.
1: Aber jetzt muss ich ja einmal kurz fragen. Wir haben ja immer gelernt, Staaten können ja gar nicht pleite gehen. Und jetzt sagen Sie, meine Staatsanleihe könnte ausfallen?
0: Ja, das ist, Sie haben für das Beispiel, wir kriegen das Geld immer wieder zurück und dementsprechend ist alles irgendwie gut. Aber man hat in der Vergangenheit, das ist gar nicht so ungewöhnlich, immer mal wieder Ausfälle von Staatsschulden gesehen. Jüngstes Beispiel im letzten Jahr war die Republik Kongo und der Jahr davor war mit Argentinien dabei, aber Griechenland ist nicht so lange her. Mhm. Und da haben auch ein Teil der Gläubiger ihr Geld nicht zurückbekommen. Und das ist halt genau der Punkt, wo man nicht nur über den Zeitverlauf sich Gedanken macht, sondern wirklich ein Teil dieser Kredite, die der Staat aufgenommen hat, nicht zurückgezahlt werden.
2: Als Sie gerade die Folgen und die Auswirkungen von so einer Staatsschuldenkrise skizziert haben, dachte ich, das ist eigentlich was, was man unbedingt verhindern möchte, wäre ich jetzt die Bundesregierung. Sie haben aber auch gesagt, naja, wir stecken da irgendwie in ganz schön vielen Abhängigkeiten. Transatlantic Spread, also was die USA machen, das können wir nur so bedingt beeinflussen. Gibt es irgendeinen Weg, wie sich die Bundesregierung, wie die Deutschland davor schützen kann, jetzt?
0: Eine gute Politik zu machen.
2: Ah. Da machen wir das einfach, ja.
1: Ach, so einfach.
0: Ja, das ist ganz einfach, ja, genau. Wir nehmen viel Geld auf und das sollten wir möglichst da reinsetzen, dass wir eine gute Infrastruktur schaffen, das Geld also investieren und damit gewährleisten, dass wenn in 10 Jahren, wir haben eine 10-jährige Anleihe rausgegeben, Deutschland auch in der Lage ist, das wieder zurückzuzahlen. Und das, glaube ich, spielt eine ganz große Rolle, wenn man auch sieht, wann haben wir solche Verwerfungen an den Kapitalmärkten bekommen. Gibt es sprichwörtlich den Liz Truss-Moment. Das war, als die britische Premierministerin 2022 gedacht hat, sie könnte mit einem schuldenfinanzierten Konjunkturprogramm die Probleme lösen. Und dann haben die Kapitalmärkte gesagt, nein, so funktioniert das nicht. Oder vor 2 Jahren in Frankreich, Frankreich, als wir dort auch politische Turbulenzen hatten, wo die Kapitalmärkte die Handlungsfähigkeit des Staates in Frage gestellt haben. Und da, glaube ich, ist es extrem wichtig, dass Deutschland jetzt nicht sagt, ich muss jetzt sparen, sondern man sollte versuchen, dass wir die großen Probleme, die wir und die großen Herausforderungen, die wir vor uns haben, wirklich gut meistern. Und da müssen wir sehen, dass wir das Geld, was wir wirklich aufnehmen von der staatlichen Seite, geschickt einsetzen und damit halt auch sicherstellen, dass Deutschland aus Sicht der Anleger in den kommenden Jahren ein guter Ort ist, die Gelder anzulegen.
3: Das Expertenfazit.
1: Und jetzt sind Sie ja hier beim Plus-Minus-Podcast. Und Sie wissen, bei uns kommt keiner weg und raus ohne ein Plus oder ein Minus. Diesmal würde ich mal sagen, ein Ja oder ein Nein. Müssen wir uns Sorgen machen?
0: Unmittelbar noch nicht. Wenn wir aber sorglos weiter handeln, dann wird es ziemlich ungewöhnlich.
1: Und mich würde noch interessieren, würden Sie bei diesem ganzen Hype auf Staatsanleihen jetzt sowas kaufen, da rein investieren?
0: Man muss immer mit einer gewissen Vorsicht reingehen. Das ist eine komplexe Geschichte. Wir gehen davon aus, dass der Inflationsdruck mittelfristig wieder abnimmt. Die Zentralbanken wahrscheinlich im nächsten Jahr die Zinsen senken können. Und dementsprechend dürfen dann auch die Renditen wieder ein Stück weit nach unten gehen und dementsprechend die Kurse für die Staatsanleihen auch wieder etwas steigen. Von daher kann man sich jetzt durchaus auch überlegen, bei gewissen Staatsanleihen zuzugreifen.
1: Danke, Herr Michels, für so viel klare Worte. Plus, Minus, Podcast. Bei uns kriegt ihr immer ein klares Plus, ein klares Minus. Schönen Tag noch.
0: Ihnen auch.
2: Und was ist unser Fazit, Anna? Wenn wir jetzt mal auf diese ganze Folge schauen. Also ich fürchte ja, dass Immobilienkredite teurer werden. Das ist für mich schon mal ein Riesenminus.
1: Ja, und er hat vorhin so ein Stichwort genannt, ne, der Herr Michels, diese Griechenland-Schuldenkrise. Ne, das ist echt noch so ein bisschen so ein Schreckgespenst in meinem Hinterkopf. Das wäre für mich auch ein Minus, was es zu vermeiden gilt. Ne?
2: Das stimmt. Ein Plus ist es für alle, die Geld übrig haben und anlegen wollen. Das lohnt sich wieder, habe ich gelernt. Wenngleich Herr Michels auch da gesagt hat, naja, das ist schon komplex. Schaut da mal lieber genau hin, weil auch das nehme ich mit. Und das hat mich überrascht, dass Staatsanleihen nicht unbedingt immer so sicher sind, wie ich dachte. Die können durchaus auch Verluste einfahren. Mhm. Also auch eher ein Minus. Und damit können wir dann wahrscheinlich unsere Wirtschaftsfrage der Woche beantworten, oder?
1: Ja, wir haben gefragt, jetzt voll auf Staatsanleihen setzen. Wie sicher ist die Anlage? Und ganz klar, ganz so sicher, wie ihr vielleicht meint, ist es nicht. Außer, und das kann man natürlich auch für sich selber festlegen, außer ihr behaltet die Anleihen einfach von Anfang bis zum Schluss.
3: Das könnt ihr mitnehmen.
2: Und bei so viel Theorie und Wissen heute brauchen wir jetzt noch ein paar handfeste Tipps, was wir hieraus mitnehmen können.
1: Naja, man muss sich einfach klar machen, Staatsanleihen sind so eine Art Schuldschein. Und da muss man sich schon überlegen, wem man jetzt vertrauen kann. Also wem traut ihr zu, dass er eure Schulden dann auch bezahlen kann? Also die Bonität des Landes prüfen. Da gibt es natürlich die Urteile der Ratingagenturen. Dieses AAA ist die beste Bonität. Von einem D vielleicht die Finger lassen. Und lasst euch auch nicht von einer hohen Rendite, die da so am Himmel winkt, verführen.
2: Wo kann ich eigentlich Staatsanleihen kaufen? Geht es einfach über meine Bank oder direkt beim Staat?
1: Nee, früher gab es das. Als Opa noch Staatsanleihen kaufte, da konnte man das beim Staat mal machen. Heute geht das am besten über eine Bank. Dafür braucht man dann natürlich ein Depot und dann suchst du dir eine Anleihe aus und kaufst sie.
2: Okay, gibt es das auch als ETF?
1: Ja, gibt es auch. Und zwar in ganz unterschiedlichen Varianten. Es gibt ETFs, die haben zum Beispiel nur Anleihen mit kurzer Laufzeit. Da musst du nicht überlegen, kann ich in 10 Jahren die Anleihe noch halten, sondern es geht dann schneller. Oder die haben einen anderen Mix. Es gibt zum Beispiel europäische Anleihen oder Schwellenländeranleihen. Es gibt auch weltweite Mixe. Man muss sich das einfach genau angucken, welche Anleihen da drin sind. Und natürlich, je nach Bonität der Länder, schwanken dann die Kurse auch mal oder sind stabiler.
2: Und wenn ich jetzt mein Geld vielleicht doch lieber auf Tagesgeld- oder Festgeldkonten lege?
1: Ja, geht auch, natürlich. Und auch da steigen die Zinsen. Da musst du viel vergleichen. Anders geht's nicht. Und wahrscheinlich auch immer mal wieder die Bank wechseln.
2: Tagesgeld, Festgeld, Staatsanleihen, was gibt euch denn gerade das beste Sicherheitsgefühl? Schreibt uns das mal in die Kommentare oder auch an plus-podcast@ard.de, da sind wir ganz gespannt drauf. Das war der Plus-Minus-Podcast. Wir haben das eine Thema, das morgen euren Alltag verändert.
1: Ein großes Danke heute geht an Christine Bergmann und Lena Appel für Recherche und Redaktion. Und in der Technik war Jo Baumann.
2: Bis zum nächsten Mal.
1: Tschüss.
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1: Um 22 Uhr mit Benjamin Kirsch. Fast 400 Tote und mehr als 1.300 Vermisste, so die bisherige Bilanz der verheerenden Sturzflut in Nepal. Die Rettungsarbeiten gestalten sich schwierig. Aus Hyderabad, Lena Bodewein.
2: Mit Hubschraubern, Booten und Baggern dringen Helfer zu Überlebenden vor. Das größte Hindernis dabei ist der alles bedeckende Schlamm, der teilweise noch Meter hoch steht. Auch die zerstörte Infrastruktur macht es schwer, in die am stärksten betroffenen Gebiete vorzudringen. Ein Gletschersturz hat, nach Meinung von Forschenden, die Flutwelle ausgelöst. Ein hunderte Meter breites Stück Eis ist über Kilometer in die Tiefe gestürzt und wurde dabei wohl zu einer Lawine aus Wasser, Staub und Geröll pulverisiert. Sie staute zunächst Flussläufe und brach sich dann in einer Sturzflut Bahn.
1: Die EU-Kommission hat den US-Konzern Meta aufgefordert, die gleichen Jugendschutzmaßnahmen auf Instagram und Facebook einzuführen wie künftig in den USA. Meta hatte sich gestern mit mehreren US-Bundesstaaten geeinigt. Demnach verpflichtet sich der Konzern zu weitreichenden Änderungen zum Schutz von Minderjährigen, etwa Zeitlimits und Nachtsperren. Die EU-Kommission hatte schon 2024 eine Untersuchung gegen Meta wegen Suchtgefahren eingeleitet. Um besser vor Extremwetterlagen zu warnen, schickt die Europäische Raumfahrtagentur einen neuen Satelliten ins All. Er soll um 22.10 Uhr an Bord einer Ariane 6-Rakete vom Europäischen Weltraumbahnhof in Kourou in Französisch-Guayana ausstarten. Aus Brüssel, Sabrina Fritz.
3: Der neue Wettersatellit wird in 36.000 Kilometer Höhe über der Erde kreisen. Von dort soll er Bilder in die Zentrale schicken, die man zuvor noch nie gesehen hat, schwärmt die Europäische Raumfahrtagentur ESA. MTG-12, wie er offiziell heißt, soll Wettervorhersagen für Europa und Nordafrika noch besser machen. Vor allem Warnungen vor Unwettern wie Gewitter, Sturzfluten oder Wirbelstürmen sollen mit diesem Satelliten der dritten Generation deutlich präziser werden, heißt es bei der Europäischen Raumfahrtagentur.
1: In Monaco ist die Ligaphase der Fußball-Champions League ausgelost worden. Jeder Teilnehmer bestreitet dort 8 Spiele. Bayern München trifft unter anderem auf den FC Arsenal und Atletico Madrid. Auch Borussia Dortmund hat es mit dem FC Arsenal zu tun. Zu den Gegnern von RB Leipzig gehören Real Madrid und Manchester City. Der VfB Stuttgart trifft unter anderem auf Inter Mailand und Galatasaray Istanbul. Das waren die Nachrichten. Das Wetter in Deutschland. In der Nacht im Westen und Nordwesten Schauer und Gewitter, sonst meist trocken, Tiefstwerte 20 bis 14 Grad. Morgen gebietsweise Schauer und Gewitter, im Südosten länger trocken, Höchstwerte 21 bis 31 Grad. Auch am Samstag Schauer und Gewitter, im Südosten freundlicher 21 bis 26 Grad. Und am Sonntag wechselnd wolkig, Schauer und Gewitter, im Südosten zeitweise heiter 20 bis 28 Grad. Es ist 22.03 Uhr.
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4: Einiges los noch auf den Straßen. Geht los mit der A1 Hamburg Richtung Lübeck. Die ist zwischen Kreuz Bagdader Heide und Bad Oldesloe wegen Bauarbeiten bis 6 Uhr in der Früh gesperrt. Die A1 Köln-Euskirchen ist zwischen Köln-Böcklemünd und Kreuz Köln-West wegen Wartungsarbeiten bis morgen 5 Uhr in beide Richtungen gesperrt. Die A2 Richtung Hannover ist zwischen Alsleben und Allerengersleben wegen eines Feuerwehreinsatzes gesperrt. Zurzeit Stau dort bis Bornstedt. Dann die A5 Karlsruhe Richtung Frankfurt zwischen Kronau und Kreuz-Walldorf, 3 Kilometer Stau. Die A9 Richtung München ist zwischen Niemeck und Klein-Marzenz wegen Reparaturarbeiten bis 6 Uhr gesperrt. Die A9 Richtung München ist zwischen Bitterfeld-Wolfen und Halle nach einem Unfall gesperrt. Die A25 Geesthacht Richtung Hamburg ist zwischen Allermöhe und Dreieck Hamburg Südost wegen Bauarbeiten sogar bis 20. September gesperrt. A52 jetzt, Essen Richtung Düsseldorf, zwischen Essen-Kettwig und Breitscheid 4 Kilometer Stau. Die A71 Richtung Schweinfurt ist zwischen Arnstadt Süd und Stadt Ilm wegen Wartungsarbeiten bis morgen früh 6 Uhr gesperrt. A81 Würzburg Richtung Stuttgart zwischen Kreuz Weinsberg und Heilbronn unter Gruppenbach, dort 4 Kilometer Stau. Die A111 Charlottenburg-Dreieck Oranienburg, die ist zwischen Schulzendorfer Straße und Stolpe in beiden Richtungen gesperrt. Und letzte Meldung, Stuttgart B14. Der Hässlacher Tunnel ist in beiden Richtungen wegen Tunnelwartungsarbeiten bis 5 Uhr gesperrt. Kommen Sie auf jeden Fall gut an.
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4: Und die kommt wie immer vom Norddeutschen Rundfunk aus Hamburg, aus dem Studio von NDR Info. Mein Name ist Carsten Fick. Hallo, schön, dass Sie dabei sind. Und wir starten in diese Infonacht mit einer Naturkatastrophe, einer Katastrophe, bei der das gesamte Ausmaß noch gar nicht abzusehen ist. In Nepal sind nach der furchtbaren Sturzflut inzwischen mehr als 360 Todesopfer geborgen worden. Mehr als 1300 Menschen werden noch vermisst. Und die deutschen Botschaften in der Region, die versuchen, so sagt es das Auswärtige Amt, Berichte über vermisste Deutsche zu klären. Wahrscheinlich war ein Gletscherabbruch verantwortlich für die Flut aus Wasser und Schlamm, die fast 170 Kilometer weit entlang zweier Flüsse durch Nepal geströmt war und ganze Ortschaften mitgerissen hat. Experten befürchten, dass es noch zu weiteren Flutwellen kommen könnte. Die Nothilfe, die läuft langsam an, doch für viele kommt sie wohl zu spät.
5: Ein chinesisches Militärflugzeug erreicht das Unglücksgebiet im Landesteil Tibet an der Grenze zu Nepal. Die Rettungsarbeiten auf der chinesischen Seite laufen jetzt erst richtig an, mit Verstärkung der Armee und von Einsatzkräften aus dem Rest des Landes. Vom nächstgelegenen Flughafen in der Stadt Tingri ist das Unglücksgebiet noch weitere 5 bis 6 Autostunden durch das Himalaya-Gebirge entfernt. Dort angekommen machen die Schlamm- und Geröllmassen, die sich wie Narben durch die Täler der Gebirgslandschaft ziehen, es den Helfern schwer, zu den Verschütteten zu gelangen. Mit Baggern schaufeln sie Straßen frei, mit Helikoptern und Drohnen versuchen sie, Überlebende zu finden. Die Rettungskräfte setzen Drohnen ein, die mit Wärmebildkameras ausgestattet sind, um Hinweise auf den Verbleib der Vermissten zu finden, berichtet ein chinesischer Reporter im staatlichen Fernsehen CCTV. Die chinesischen Behörden warnen indes vor einer möglichen weiteren Flutwelle, denn auf der nepalesischen Seite in der Nähe des verschütteten chinesischen Grenzübergangs Jirong hat sich hinter Geröllmassen Wasser gesammelt, wie bei einem Stausee. Dort fließt weiter Wasser hinein. Die Behörden befürchten, dass der Damm aus Geröllmassen brechen könnte. Die Gefahr einer weiteren Sturzflut erschwert die Rettungsarbeiten zusätzlich. Das Risiko wird von den Behörden laufend überwacht und bewertet. Auch mögliche Erdrutsche stellen eine Gefahr dar. Wang Yongming ist als technischer Leiter der tibetischen Rettungsmaßnahmen in Chinas Staatsfernsehen zu sehen. Wir werden eine 3D-Modellierung des Felsmassivs entlang des Flussbetts durchführen. Damit können wir dann den Standort umfassend bewerten und die Rettungsmaßnahmen solide und wissenschaftlich unterstützen. Auf der nepalesischen Seite der Grenze laufen die Rettungsarbeiten auf Hochtouren. Auch internationale Hilfe ist angelaufen. Mit Helikoptern hat die nepalesische Armee nach eigenen Angaben hunderte Menschen in Sicherheit gebracht, darunter auch mehrere Ausländer. Die Verletzten werden in Krankenhäuser gebracht. Gopal Sedain ist der stellvertretende Leiter eines Krankenhauses in Nepals Hauptstadt Kathmandu. Das Problem ist, dass die Straßenanbindung unterbrochen ist und wir daher alle Patienten per Hubschrauberrettung aufnehmen. Gäbe es eine Straßenanbindung, müssten wir mit mehr Patienten rechnen. Die Regierung hat alle Hebel in Bewegung gesetzt und alle privaten Hubschrauberunternehmen gebeten, sich daran zu beteiligen. Und diese leisten hervorragende Arbeit. Dennoch gehen die nepalesischen Behörden davon aus, dass die Zahl der Todesopfer weiter ansteigen wird. Das Ausmaß der Katastrophe zeigt sich erst nach und nach. Viele Orte sind weiterhin nur schwer zu erreichen. Videos zeigen, wie gewaltige Schlamm- und Wassermassen durch die Täler und Dörfer schießen. Ersten Erkenntnissen zufolge wurde die Flutwelle durch eine Lawine aus Eis und Geröll von einem Gletscher ausgelöst. Durch die Erderwärmung schmelzen die Gletscher in den Hochgebirgen immer schneller und auch extreme Wetterereignisse wie starke Monsunregenfälle nehmen zu.
4: Eva Lambi-Schmidt berichtete aus Peking. Ja, es gibt noch viel Chaos in der Krisenregion. Wir haben es eben gehört. Hunderte Menschen werden gesucht. Auch die internationale Hilfe, die läuft intensiv an. Mein Kollege Uwe Beutler vom Hessischen Rundfunk hat mit Tabea Seitz von der Welthungerhilfe gesprochen. Sie ist derzeit in der nepalesischen Hauptstadt Kathmandu. Und zunächst hat er sie gefragt, wie dramatisch die Lage dort vor Ort im Nepal ist. Das ist ja eine riesige Region, die da von dieser Naturkatastrophe betroffen ist.
6: Ja, richtig, richtig. Also hier in der Hauptstadt direkt, die Hauptstadt war nicht betroffen. Allerdings, was man von hier mitbekommen hat, jetzt den ganzen Tag über waren kontinuierliche Rettungseinsätze mit Hubschraubern, weil die Region liegt ungefähr 150 Kilometer von hier in den Bergen des Himalaya und ist komplett abgeschnitten im Moment, weil durch die Sturzflut ungefähr 40 Kilometer Straße weggespült worden sind von der eigentlich fast einzigen Zufahrtsstraße in die Region zur Grenze nach Tibet. Das macht die Rettungsarbeiten unglaublich schwierig. Man bekommt mit, dass alle paar Minuten Helikopter hier über die Stadt fliegen. Inzwischen habe ich gerade aus den letzten Nachrichtenberichten hier der nepalesischen Medien gesehen, dass tatsächlich auch 800 Menschen gerettet werden konnten über Helikopter in ungefähr 70 Flügen und 750, die vor Ort vom Boden sozusagen gerettet wurden. Die, vor allen Dingen die Armee und das Militär sind im konstanten Einsatz. Und jetzt die ersten, die von der Regierung direkt ins Gebiet entsendet wurden sozusagen.
7: Sie haben ja gerade von den Hilfskräften auch gesprochen. Das heißt, die kommen eigentlich nur mit Hubschraubern dorthin oder wie müssen wir uns das vorstellen?
6: Ja, tatsächlich. Also an die Hauptregion, wo die Sturzflut sozusagen als erstes auf Dörfer gestoßen ist, die Region ist im Moment nur per Hubschrauber zu erreichen, weil eben so viel Straße weggeschwemmt wurde und es keine anderen Zufahrtswege gibt. Das macht es natürlich enorm herausfordernd.
7: Wie geht denn die Bevölkerung in Nepal mit dieser Katastrophe um? Also wie helfen sich die Menschen da einander?
6: Also man kann einen sehr großen Zusammenhalt wahrnehmen. Also Nepal ist ein Land, wo auch die jetzt in der Hauptstadt wohnen, vor einer Generation oder noch in derselben Generation eigentlich viele von Dörfern aus den Bergen kommen. Viele haben noch Verwandtschaft dort, Freunde, Bekannte, Familie. Das klingelt den ganzen Tag das Telefon. Alle versuchen sich irgendwie zu erreichen und rauszufinden, wo vermisste Familienmitglieder sind oder Nachbarn. Aber auch, wie kommt man hin? Was wird genau gebraucht? Und es findet eine sehr große Koordination statt unter der Zivilbevölkerung. Ein sehr großer Zusammenhalt, weil sich einfach alle gleichermaßen betroffen fühlen. Das kann man auf jeden Fall wahrnehmen. Und auch die Regierung, die es war sehr schnell vor Ort. Es ist sehr positiv zu sehen, wie stark die Koordination da funktioniert. Also es wurde ein ministeriumsübergreifendes Krisenkomitee eingerichtet. Es gibt 12 verschiedene Teams, die sich auf unterschiedliche Arbeiten fokussieren, auch in Absprache mit lokalen und internationalen Hilfsorganisationen. Die einen sind beschäftigt mit dem Rettungseinsatz, andere transportieren Hilfsgüter. Andere versuchen, die Stromversorgung wiederherzustellen, zumindest teilweise, und die Telekommunikation, medizinische Hilfe vor Ort bereitzustellen. Also man kann sehen, dass wirklich sehr schnell sehr viel Reaktion stattfindet.
7: Konnten Sie sich denn schon einen kleinen Überblick darüber verschaffen? Was wird denn jetzt am dringendsten gebraucht, vor allem aus dem Ausland?
6: Ja, also am dringendsten aus dem Ausland kann ich nicht direkt beantworten, was offizielle Anfragen angeht. Im Moment wird vor allen Dingen natürlich auch um Hilfe in Form von finanzieller Hilfe gebeten, um hier vor Ort dann Hilfsgüter zu kaufen. Viele Organisationen haben auch schon größere Lager und natürlich geht es vor allen Dingen darum, sauberes Trinkwasser durch Filter zu schaffen, Nahrungsmittel und Zelte und Hygienepakete. Das ist das, was unmittelbar gebraucht wird.
4: Sagt Tabea Seitz von der Welthungerhilfe. Sie ist derzeit in Kathmandu in der nepalesischen Hauptstadt.

0: Die Zeit jetzt genau 22.15 Uhr.
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0: Wer sich als Artgemeinschaft bezeichnet, als germanische Glaubensgemeinschaft, der hat vermutlich mit der Idee von Multikulti eher weniger gemein. Diese Artgemeinschaft galt als religiös-völkische, neonazistische, antisemitische Gruppierung und wurde deshalb schon vor 3 Jahren verboten. Aber heißt das, dass die ehemaligen Vereinsmitglieder deshalb nicht mehr aktiv sind und dass die Gruppe tatsächlich nicht mehr existiert? Offenbar gab es Zweifel. Jedenfalls liefen heute Morgen bundesweit Razzien. Michael Götschenberg ist Fachmann für die Bekämpfung von Extremismus und Terrorismus in der ARD. Und mein Kollege Gerd Wolf vom NDR hat ihn gefragt, was er uns über diese Razzien ganz genau sagen kann.
2: Ja, es geht in der Tat um mehrere Bundesländer, in denen insgesamt 15 Objekte durchsucht wurden. Und zwar Hintergrund ist ein Ermittlungsverfahren der Staatsanwaltschaft Halle, die das Landeskriminalamt Sachsen-Anhalt beauftragt hat. Und nach meiner Information geht es um den Verdacht, dass die vor 3 Jahren verbotene Vereinigung Artgemeinschaft, dass die nach wie vor fortbestehen könnte. Und die Durchsuchungen heute, die hatten das Ziel, diesem Verdacht nachzugehen und ihn eben gegebenenfalls zu erhärten.
3: Das waren damals um die 150 Leute. Was macht diese, ich sag mal, sektenähnliche Gruppierung denn aus Sicht der Staatsanwaltschaft so gefährlich?
2: Ja, zunächst mal muss man sagen, eine Vereinigung, die vom Bundesinnenministerium verboten wird, und das war in diesem Fall ja so, die darf nicht weiter betrieben werden, die darf nicht fortgeführt werden. Und wer das tut, der macht sich strafbar. Und dann sind wir bei der anderen Frage, warum war diese Vereinigung eigentlich so relevant? Warum hat man sie verboten? Tatsächlich muss man fragen, warum ist sie eigentlich so lange nicht verboten worden? Weil sie nämlich ausgesprochen relevant war. Sie war fester, integraler Bestandteil der rechtsextremistischen Szene, ein Sammelbecken für Hardcore-Nazis, muss man sagen. Das ist auch bei den Durchsuchungsmaßnahmen, die damals in Zusammenhang mit der Verbotsverfügung durchgeführt wurden, nochmal deutlich geworden. Da hat man haufenweise Hakenkreuzfahnen und andere NS-Devotionalien gefunden, was eben deutlich gemacht hat, mit was für Menschen man es hier zu tun hatte.
3: Sammelbecken der rechtsextremen Szene, sagen Sie. Mit anderen Worten, diese Artgemeinschaft war kein Einzelfall.
2: Nein, sie war eine zentrale Institution für die rechtsextremistische Szene. Sie war eben auch keine kleine Vereinigung. Das Bundesinnenministerium hat vor 3 Jahren die Zahl der Mitglieder mit 150 beziffert. Das ist eine ganze Menge bundesweit und dort traf sich das Who is Who der rechtsextremistischen Szene, von Gewaltbereiten bis hin zu Intellektuellen. Also eben auch eine Vereinigung, die unterschiedlichste Netzwerke miteinander verbunden hat. Das war ihr Mehrwert für die rechtsextremistische Szene und umso wichtiger war es, meiner Ansicht nach, sie dann eben auch zu verbieten.
3: Wie hat man sich das vorzustellen, Treffen dieser Art bis zum Verbot vor 3 Jahren? Was ist da passiert?
2: Ja, da ging es beispielsweise um Sonnenwendfeiern, also so heidnische Bräuche, die man da gepflegt hat, um dann eben unter freiem Himmel zusammenzukommen, sich zu vernetzen, miteinander zu sprechen. Insgesamt hat die Vereinigung sich nicht in die Karten blicken lassen, was sie da eigentlich genau treibt. Das wird auch ein Grund gewesen sein, warum man so lange damit gewartet hat, sie zu verbieten, weil eben lange Zeit auch nicht so ganz klar war, wie relevant das alles ist.
0: Hausdurchsuchungen gleich in mehreren Bundesländern wegen der Ermittlungen gegen die längst verbotene rassenideologische Artgemeinschaft. Das waren Hintergründe und Einschätzungen von unserem ARD-Terrorismusexperten Michael Götschenberg. Bundeskanzler Merz und die Regierungschefs von 5 weiteren EU-Ländern fordern drastische Kürzungen im künftigen EU-Haushalt, werden deshalb auch die Gruppe der Sparsamen genannt. Als größte Volkswirtschaft der EU zahlt Deutschland ja den mit Abstand größten Beitrag für den EU-Haushalt. Bei einem Treffen in Berlin, da nannte Merz die aktuellen Haushaltsvorschläge der EU, Zitat, schlicht unbezahlbar. Ruth Kirchner aus dem ARD-Hauptstadtstudio mit den Einzelheiten.
4: Die Beratungen über die Finanzen der EU sind schwierig und sehr langwierig. Sie gleichen einem taktischen Spiel. Jede Seite überlegt genau, welche Signale sie aussendet. 6 EU-Länder wollten so ein Signal setzen. Kanzler Merz hatte die Regierungschefs von Österreich, Dänemark und Finnland ins Kanzleramt geladen. Der schwedische und der niederländische Ministerpräsident waren per Video zugeschaltet. Ihr Signal: eindeutig. Die Vorschläge der EU-Kommission, die in den 7 Jahren ab 2028 knapp 2 Billionen Euro ausgeben will, wollen sie nicht akzeptieren.
5: Die aktuellen Vorschläge sehen einen Aufwuchs von bis zu 60% vor. In Zeiten der Haushaltskonsolidierung in allen Mitgliedstaaten ist das schlicht unbezahlbar. Wir sind uns daher einig in dieser Gruppe. Die Vorschläge müssen um mehrere 100 Milliarden Euro gekürzt werden.
4: Mehrere 100 Milliarden. Ein konkreteres Einsparungsziel nennen die 6 Länder nicht. Sie alle sind Nettozahler, zahlen also mehr in den EU-Haushalt ein, als sie über Förderprogramme herausbekommen. Zusammen tragen sie rund 40% des EU-Haushalts und 70% der bilateralen Hilfen für die Ukraine, betont Merz. Mehr gehe nicht.
5: Wir sind nicht geizig, aber solche Zuschreibungen, wie durch die Kommission vorgeschlagen, passen einfach nicht in unsere Zeit.
4: Wo genau gespart werden soll, sagen Merz und seine Gäste nicht. Der Kanzler spricht eher vage von Realismus und Reformen, von allen Bereichen, in denen gekürzt werden müsse, was also auch Subventionen für Landwirte und Mittel für die Regionalförderung einschließt. Stattdessen will die Bundesregierung mehr Geld in die Wettbewerbsfähigkeit stecken. Die dänische Regierungschefin Mette Frederiksen macht deutlich, was aus ihrer Sicht Priorität haben sollte.
6: The single most important task for our common European Union is to strengthen European security.
4: Die mit Abstand wichtigste Aufgabe der Europäischen Union ist es, unsere Sicherheit zu stärken, sagt Frederiksen und nennt die Bedrohung durch Russland, hybride Angriffe, die europäische Aufrüstung, die Unterstützung für die Ukraine. Europa müsse zudem seine Grenzen schützen. Ähnlich äußern sich der finnische Ministerpräsident und der österreichische Kanzler Christian Stocker, der sich einen Seitenhieb auf das andere Lager in der EU-Finanzdebatte nicht verkneifen kann.
7: Wir alle wollen diese Verhandlungen bis Ende des Jahres abschließen, aber wenn wir das schaffen wollen, muss der Vorschlag, der dann vorgelegt wird, die Rechnung mit den Wirt machen und nicht nur mit den Gästen.
4: Gemeint sind offenbar die Länder, die mehr Geld aus der EU bekommen, als sie einzahlen und sich gegen Kürzungen des EU-Haushalts sperren, darunter Polen, die baltischen Staaten und Spanien. Auch sie haben ihre Position in separaten Treffen bereits deutlich gemacht. Ab Oktober gehen die Verhandlungen um den künftigen EU-Finanzrahmen in die entscheidende Phase. Das taktische Spiel geht also noch eine ganze Weile weiter.
0: Ruth Kirchner berichtete aus Berlin. 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Ja, wer kennt sie noch? Die Videospiele aus den 80er Jahren, zum Beispiel für den Commodore 64. Bunt und aus ganz vielen kleinen Pixeln zusammengesetzt, konnte man zum Beispiel beim Spiel Summer Games die olympischen Sportarten nachspielen oder bei den California Games am Computer surfen. Ein kleines Entwicklerstudio aus Aurich in Niedersachsen hat sich diese nostalgischen Spiele jetzt zum Vorbild genommen und das Ganze für Ostfriesland entwickelt. Ostfriesland Games heißt das Spiel dann auch und wird in diesen Tagen bei der Computerspielemesse Gamescom in Köln vorgestellt. Maren Brums hat sich das mal angeschaut und ja auch mitgespielt.
8: Eine kleine bunte Figur läuft nach rechts über den Bildschirm. Plötzlich taucht eine Kuh auf. Nur durch geschicktes Ducken kann die Figur der Kuh ausweichen. Dann ein Graben und darin ein Stock. Nur wer rechtzeitig draufklickt, kann mit dem Pulsstock drüber springen. Für jede Hürde bekommt man Punkte. Je mehr, desto besser. Pulsstockspringen ist nicht das einzige Spiel, das man in den Ostfriesland-Games spielen kann, erklärt der Entwickler Tim Bruns.
9: Dann gibt es noch das Wichtigste, die Teezeremonie, wo man als Nicht-Ostfriese auch die richtige Reihenfolge lernen kann. Wann kommt der Klunche rein, wann kommt der Tee, wann die Sahne. Dann gibt es Boßeln natürlich, wo man durch die ganzen ostfriesischen Landkreise durchboßeln kann. Dann gibt es Krabbenpulen. Und zum Schluss gibt es noch das beliebte Schlickschlittenrennen.
8: Das Spiel sieht aus, als wäre es in den 80er Jahren programmiert worden, also alles in bunter Pixelgrafik. Die Idee für das Design hatte Katrin Feddermann. Für sie Nostalgie pur.
10: Wir haben uns so viel Mühe bei jedem einzelnen kleinen Motiv gegeben, dass man sich das einfach gerne anguckt und einfach denkt, das ist einfach irgendwie aus Friesland. Also ich habe auch ganz viel aus meiner Kindheit irgendwie gepixelt, was mich einfach irgendwie einfach an meine Heimat erinnert.
8: Gefördert wurde die Entwicklung des Computerspiels unter anderem von der ostfriesischen Landschaft, der Landkreise in Ostfriesland und dem Land Niedersachsen. Noch ist es nicht ganz fertig. Im Oktober sollen die Ostfriesland Games dann für alle kostenlos spielbar sein.
0: Maren Bruns berichtete über die Ostfriesland Games.
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0: Ja, morgen Abend geht sie los mit dem Top-Duell Bayern München gegen den VfB Stuttgart. Die Rede ist natürlich von der neuen Fußball-Bundesliga-Saison. Aber auch heute, Stephanie Lavoie, war schon in Sachen Fußball einiges los.
11: Ja, und zwar international. In Monaco wurde am Abend die Ligaphase der Champions League ausgelost. Erwartungsfroh die vier deutschen Teams. Uli Schäfer hat die Einzelheiten.
12: Bayern München spielt in der Ligaphase der Champions League unter anderem bei Atletico Madrid. In dem Stadion, wo Anfang Juni 2027 auch das Finale ausgetragen wird und wo die Bayern dann auch dabei sein wollen. Außerdem treffen die Münchner zu Hause auf den diesjährigen Finalisten Arsenal London mit Nationalspieler Kai Havertz. Auch Borussia Dortmund spielt gegen Arsenal, allerdings auswärts. Zudem tritt der BVB gegen Inter Mailand und Europa-League-Sieger Aston Villa an. RB Leipzig erwischt aus deutscher Sicht das wohl schwerste Los, muss unter anderem gegen die Topclubs Real Madrid, Manchester City und Manchester United ran. Der VfB Stuttgart bekommt es mit Inter Mailand und Atletico Madrid zu tun.
11: Der erste Spieltag der Gruppenphase wird vom 8. bis 10. September ausgetragen. Die Conference League wird erst morgen ausgelost. Dort wird dann auch Freiburg im Topf sein. Der SC setzte sich am Abend im Playoff-Rückspiel gegen den FC Motherwell hochverdient mit 4:1 durch. Das Hinspiel vor einer Woche hatten die Badener bereits mit 3:1 gewonnen. Die UEFA bereitet derweil in der Schweiz eine Strafanzeige gegen FIFA-Chef Gianni Infantino vor. Dieser soll für seinen inzwischen verworfenen Investorenplan zur Rechenschaft gezogen werden. Der Vorwurf lautet kriminelle Misswirtschaft. Stefan Kerstold berichtet.
13: Der Europäische Verband fordert die FIFA und beteiligte Finanzinstitute daher zur Herausgabe von Unterlagen aus dem gescheiterten Projekt auf. Das geht aus einem 60-seitigen Dokument an ein Distriktgericht im US-Bundesstaat Florida hervor. Die UEFA fordert nach wie vor Infantinos Rückzug. Die Boykottdrohung der Europäer ist dagegen wohl vom Tisch. Hintergrund ist die angebliche Zusage der FIFA, wonach sich etwas Vergleichbares wie der Investorenplan von Infantino nie mehr wiederholen werde. Infantino hatte sein Vorhaben, Anteile an Turnieren des Weltverbandes an private Investoren, auch aus dem Umfeld von US-Präsident Donald Trump zu verkaufen, nach massiver Kritik aufgegeben.
11: Vizemeister Füchse Berlin ist erfolgreich in die Handball-Bundesliga gestartet. Dank einer starken ersten Hälfte besiegten die Hauptstädter Melsungen mit 33:31. Erfolgreich auch der THW Kiel. Der Rekordmeister bezwang Lemgo Lippe im Eröffnungsspiel der neuen Spielzeit mit 35:27. Thomas Koos war dabei.
14: Nach der letzten verkorksten Saison war den Kielern in der Anfangsphase die Nervosität anzumerken. Viele leichte Fehler im ersten Durchgang. Erst als die Neuen kamen, gebracht vom neuen Trainer Börge Lünd, war mehr Tempo drin. 17:15 stand es knapp zur Pause. Im zweiten Durchgang drehte der THW dann auf. Immer wieder angeführt vom überragenden Neuzugang, dem Spielmacher Doman Markutz, der am Ende sogar auf 6 Tore kam. Neben ihm überzeugte auch der Torwart Andreas Wolf mit 15 Paraden. Ein hochverdienter Sieg. Enttäuschend dagegen der Auftritt der Ostwestfalen. Der beste Torschütze war noch Kreisläufer Joel Willicke mit 8 Toren. Also Kiel zurück in der Spur, gewinnt mit 35:27 zum Auftakt der Handball-Bundesliga.
11: Die deutschen Basketballer sind mit einem Sieg in die zweite Phase der Qualifikation für die WM in Katar gestartet. Der Welt- und Europameister gewann in Köln gegen die Niederlande mit 99:83. Für das Team um Dennis Schröder war es der 6. Sieg im 7. Spiel. Bester deutscher Werfer war der Kapitän persönlich mit 23 Punkten. Zuvor hatten die deutschen Basketballerinnen an gleicher Stelle ihre WM-Generalprobe vergeigt. Sie mussten sich der Türkei mit 62:63 geschlagen geben. Schon die bisherigen beiden Testspiele gegen Spanien und Ungarn hatte das DBB-Team verloren. Bei der WM in Berlin bekommt es Deutschland ab dem 4. September mit Spanien, Japan und Mali zu tun.
0: Dankeschön, das war der Sport mit Stephanie Lavoie. Und in der kommenden halben Stunde nach den Nachrichten, Ratko Mladic ist tot. Der bosnisch-serbische Kriegsverbrecher ist im Alter von 83 Jahren gestorben. Das ist Thema gleich bei uns in gut 5 Minuten nach den Nachrichten.
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15: Um 22.30 Uhr mit Benjamin Kirsch. Nach der Sturzflut in Nepal ist die Zahl der Toten auf fast 400 gestiegen. Mehr als 1.300 Menschen werden noch vermisst. Die Behörden warnen vor einer weiteren Flutwelle. Aus der NDR-Nachrichtenredaktion Marei Beermann.
16: Bilder zeigen, wie sich an der Unglücksstelle weiter Wasser anstaut. Bewohnern wird geraten, sich in Sicherheit zu bringen. Weil der Schlamm in vielen Regionen meterhoch steht, gestalten sich die Bergungsarbeiten vielerorts schwierig. Die Rettungskräfte versuchen mit Hubschraubern, Booten und Baggern zu den Überlebenden zu gelangen. Nothilfe kommt unter anderem aus Indien, den USA und von den Vereinten Nationen. Ursache des Unglücks ist Experten zufolge ein Gletschersturz, der die Flutwelle ausgelöst hat.
15: Deutschland und 5 weitere EU-Staaten fordern, den kommenden Haushaltsrahmen der EU deutlich zu kürzen. Der aktuelle Vorschlag der Kommission liegt bei knapp 2 Billionen Euro. Aus Berlin Nicole Markwald.
17: Schlicht unbezahlbar. So nannte Friedrich Merz die Vorschläge der EU-Kommission für den künftigen Finanzrahmen. Der sieht laut Bundeskanzler eine Aufstockung von bis zu 60% vor. In Zeiten knapper Kassen eben schlicht unbezahlbar. Die dänische Ministerpräsidentin Mette Frederiksen stimmte zu. Der vorgeschlagene Anstieg sei zu hoch. Die Summe müsse um mehrere 100 Milliarden Euro gekürzt werden. In allen Bereichen. Wir sind nicht geizig, erklärte Merz. Aber solche Aufschläge passen einfach nicht in unsere Zeit.
15: US-Präsident Trump hat Berichte über mögliche Angriffspläne Russlands auf NATO-Territorium zurückgewiesen. Er habe gute Gespräche mit Kreml-Chef Putin geführt. Dieser werde kein NATO-Gebiet angreifen, sagte Trump vor Journalisten. Hintergrund ist die Reise von CIA-Chef Radcliffe nach Moskau am Dienstag. Radcliffe soll dabei laut Medien die russische Führung vor Angriffen gewarnt haben. Demnach hätten Einschätzungen des US-Geheimdienstes darauf hingedeutet, Moskau könnte versuchen, die NATO auf die Probe zu stellen. Der Kreml wies das zurück. Die UEFA bereitet ein Strafverfahren gegen FIFA-Präsident Gianni Infantino vor. Hintergrund ist der Streit um den WM-Investorendeal. Der Europäische Fußballverband verlangt von der FIFA und von beteiligten Finanzinstituten, Dokumente zu dem gescheiterten Projekt herauszugeben. Der Vorwurf gegen Infantino lautet auf kriminelle Misswirtschaft. Die UEFA fordert weiter den Rückzug des FIFA-Präsidenten. Infantino wollte Anteile an Turnieren des Weltverbands an private Investoren verkaufen, gab den Plan aber nach massiver Kritik auf. Das Wetter in Deutschland. In der Nacht im Westen und Nordwesten Schauer und Gewitter, sonst meist trocken, Tiefstwerte 20 bis 14 Grad. Morgen gebietsweise Schauer und Gewitter, im Südosten länger trocken, Höchstwerte 21 bis 31 Grad. Auch am Samstag Schauer und Gewitter, im Südosten freundlicher 21 bis 26 Grad. Das waren die Nachrichten.
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0: Um 22.33 Uhr mit den aktuellen Meldungen. Die A2 Magdeburg Richtung Braunschweig ist zwischen Alsleben und Allerengersleben wegen eines Feuerwehreinsatzes gesperrt. Die A3 Frankfurt Richtung Köln zwischen Bad Camberg und Limburg Süd 2 Kilometer Stau. A5 Karlsruhe Richtung Frankfurt zwischen Kronau und Kreuzwalldorf 3 Kilometer Stau. A7 Flensburg Richtung Hannover zwischen Hamburg Volkspark und dem Elbtunnel 4 Kilometer stockender Verkehr. Dann die A52 Essen Richtung Düsseldorf zwischen Essen-Kettwig und Breitscheid 4 Kilometer nach einem Unfall, dort nur ein Fahrstreifen frei. Und die letzte Meldung, A71 Erfurt Richtung Suhl, die ist zwischen Arnstadt Süd und Stadt Ilm wegen Wartungsarbeiten im Tunnel Behringen bis morgen früh ca. 6 Uhr gesperrt. Gute Fahrt.
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0: Mit Carsten Fick im Studio. Hallo, einen schönen guten Abend. Ratko Mladic galt als eine der berüchtigsten Persönlichkeiten aus der Zeit des Bosnienkrieges in den 1990er Jahren, in dem mehr als 100.000 Menschen ums Leben kamen und mehr als 1 Million Menschen obdachlos wurden. Jetzt ist der bosnisch-serbische Kriegsverbrecher im Alter von 83 Jahren gestorben. Das bestätigte sein Anwalt. Mladic saß bis zuletzt in Den Haag in Haft für seine Verbrechen im Bosnienkrieg. Und so klang das damals bei seiner Verurteilung.
18: Having summarized its findings, the chamber will now give its verdict.
19: Im November 2017 in Den Haag. Der Internationale Strafgerichtshof für das ehemalige Jugoslawien spricht Ratko Mladic in erster Instanz schuldig.
18: Ratko Mladic guilty as a member of various joint criminal enterprises of the following counts. Count 2, Genocide.
19: Der Völkermord von Srebrenica, die Verfolgung von Bosniaken und Kroaten im Bosnienkrieg, die Terrorisierung der Bevölkerung von Sarajevo während der Belagerung der Stadt. Dafür muss Ratko Mladic lebenslang ins Gefängnis, verkündet Richter Alfons Ori.
18: For having committed these crimes, the chamber sentences Mr. Ratko Mladic to life imprisonment.
19: Mladic schlägt Berufung ein. Im Sommer 2021 wird das Urteil jedoch rechtskräftig. 26 Jahre nach dem Genozid an den Bosniaken in Srebrenica. Denn lange hatte Mladic unbehelligt in Serbien gelebt. Erst 2011 wird er nach viel internationalem Druck festgenommen und nach Den Haag ausgeliefert. Das dortige Kriegsverbrechertribunal stützt seine Anklage auf Zeugenaussagen, aber auch auf viele Video- und Tonaufnahmen, die den Völkermord in Srebrenica dokumentieren. Und Mladics Rolle dabei. Hier sind wir am 11. Juli 1995 im serbischen Srebrenica. Wir schenken dem serbischen Volk diese Stadt. Endlich ist der richtige Zeitpunkt gekommen, um uns an den Türken zu rächen. Als Türken bezeichnet Mladic hier die muslimische Bevölkerung im ethnisch gemischten Bosnien, die Bosniaken. Mladic ist zu diesem Zeitpunkt 53 Jahre alt und Oberkommandeur der serbisch-bosnischen Armee. Die kämpft im Bosnienkrieg dafür, möglichst große Gebiete für die serbische Bevölkerung zu erobern. Dafür schreckt Mladic vor systematischen Vertreibungen und Völkermord nicht zurück. Mehr als 8000 ihrer bosniakischen Landsleute ermorden die bosnischen Serben unter seinem Befehl nach der Einnahme von Srebrenica. Die meisten von ihnen Männer und Jungen, die vorher von ihren Familien getrennt wurden und von Mladic in falscher Sicherheit gewiegt wurden. Ihr habt viel von mir gehört, jetzt könnt ihr mich auch mal sehen. Ich bin General Mladic. Unter euch sind auch Männer im wehrfähigen Alter. Alle seid ihr sicher. Dieses Mal schenke ich euch das Leben. Reue hat Mladic nie gezeigt. Nicht für Srebrenica und andere Morde, auch nicht für die fast 4 Jahre lange Belagerung der bosnischen Hauptstadt Sarajevo, der mehr als 10.000 Menschen zum Opfer fielen.
0: Der bosnisch-serbische Kriegsverbrecher Mladic ist tot, Silke Hane berichtete. 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
0: Der Meta-Konzern hat gestern einem Vergleich mit diversen US-Bundesstaaten zugestimmt, um einen Prozess um das angebliche Suchtpotenzial seiner Plattform abzuwenden. Der Konzern zahlt binnen 10 Jahren insgesamt bis zu 18 Milliarden Dollar und verpflichtet sich zu weitreichenden Änderungen. Sind die eigentlich auch in Europa denkbar? Aus Brüssel dazu Katrin Schmidt.
20: Der milliardenschwere Vergleich von Meta in den USA befeuert natürlich das weltweite Ringen um den Jugendschutz in den sozialen Medien. Und das sei auch dringend nötig, sagt die Europaabgeordnete und Digitalexpertin der Grünen Alexandra Gese.
21: Das Einknicken von Meta zeigt, wie groß die Angst des Konzerns ist. Dass weitere Enthüllungen darüber, dass der Konzern sehr genau weiß, wie stark er Kinder und Jugendliche gefährdet, hätte gravierende rechtliche und finanzielle Konsequenzen haben können. Das zeigt aber auch, Kinder und Jugendliche müssen dringend auch in Europa geschützt werden.
20: Und das passiere auch, erklärt der zuständige Sprecher der EU-Kommission Thomas Renier heute. Man habe den Fall, in dem Meta nun die Rekordsumme von 17 Milliarden Dollar zahlt und weitreichende Schutzmaßnahmen einführen muss, sehr genau verfolgt und stehe auch ganz aktuell erneut in Kontakt mit dem Konzern. Es sei ja klar, dass Kinder und Jugendliche in der Europäischen Union mindestens einen gleichwertigen Schutz bekommen müssen.
22: Just for context, these court cases have taken more than 5 years and the
23: settlement. Aber nur zum Kontext, diese Gerichtsverfahren in den USA dauerten über 5 Jahre und die Einigung wird sich über die nächsten 10 Jahre erstrecken. In dieser Zeit haben wir nicht untätig herumgesessen, sondern den Digital Services Act ins Werk gesetzt und führen Untersuchungen gegen Meta wegen genau derselben Verdachtsmomente.
22: We have opened an investigation into Meta for exactly the same suspicions.
20: Konkret hat die EU-Kommission schon im Mai 2024 ein Verfahren gegen Meta wegen des suchtfördernden Designs von Facebook und Instagram eingeleitet. Vergangenen Monat erst, Anfang Juli, kam sie zu dem vorläufigen Ergebnis, Meta verstößt klar gegen die europäischen Digitalgesetze, so Sprecher Renier. Nun geht es also sehr konkret um notwendige Änderungen des Geschäftsmodells in Europa.
23: Wir haben bereits im letzten Monat bei der Veröffentlichung der vorläufigen Ergebnisse deutlich gemacht, dass wir ein angemessenes Bildschirmzeitmanagement und eine wirksame elterliche Kontrolle auf diesen Plattformen brauchen. Meta weiß also, was wir von ihnen erwarten.
22: Meta knows what we are expecting from them.
20: Und wenn die EU-Kommission all ihre Möglichkeiten ausschöpft, dann könnten die Auflagen sogar über die Schutzmaßnahmen, die Meta nun in den USA erfüllen muss, hinausgehen, sagt Digitalpolitikerin Gese.
21: Über Zeitlimits und Like-Verbote hinaus muss auch der bereits verbotene Missbrauch von persönlichen Daten von Minderjährigen endlich wirksam unterbunden werden. Radikalisierende Algorithmen, die Jugendlichen gezielt gefährliche Inhalte ausspielen, müssen gestoppt werden, damit Minderjährige und idealerweise auch Erwachsene sich ihre Inhalte auf Social Media wieder selbstständig zusammenstellen können.
20: Dies könnte insgesamt in Europa zu einem wirksameren Jugendschutz im Netz führen als die ja ebenfalls viel diskutierten pauschalen Social-Media-Verbote in einigen EU-Ländern. Auch die etwaige Sorge vor Vergeltung durch die Trump-Regierung sollte in Europa kein Hinderungsgrund mehr sein, so Gese.
21: Die Prozesse in den USA zeigen, dass die Trump-Regierung und die Tech-Konzerne auch im eigenen Land keine Unterstützung mehr für diese erbarmungslose Ausbeutung von Kindern und Jugendlichen haben. Diese Welle muss auch Europa jetzt reiten.
0: Sagt die Digitalpolitikerin Gese. Die Zeit 22.41 Uhr. Eine Stange ohne Funktion, die sich aber wie durch Zauberhand bewegt. Im schwäbischen Donauwörth sorgt ein mysteriöses Phänomen für reichlich Diskussion. Vor dem Liebfrauenmünster steht eine einbetonierte Metallstange, auf der früher ein Verkehrsschild angebracht war. Inzwischen hat sie aber keine Funktion mehr und wurde gekürzt. Und obwohl es keinen sichtbaren Grund dafür gibt, wackelt die Stange hin und her, mal mehr, mal weniger. Und Tobias Hildebrand hat sich das mal angeschaut über die Donauwörther Wackelstange, die auch immer mehr Passanten beschäftigt.
2: Die bewegt sich. Ui, bewegt sich die. Wahnsinn.
3: Ja, sie hat aufgehört zu wackeln.
5: Aber jetzt?
3: Jetzt wackelt sie wieder.
6: Ich dachte, komisch, die wackelt, obwohl gar kein Wind geht.
24: Diese Stange hat einen... Sie wackelt. Fast immer. Mal nur Millimeter, dann oben an der Spitze gleich 3-4 Zentimeter. Die Donauwörther Wackelstange. Die war mal ein Schild. Absolutes Halteverbot. Aber das Halteverbot wurde abmontiert. Zurück blieb die Stange. Und die steht kaum 20 Zentimeter neben dem Turm des Liebfrauenmünsters.
25: Es können vielleicht irgendwelche heilige Geister sein, die da raus wollen oder was weiß ich was.
6: Keine Ahnung. Vielleicht, wenn die Autos an der Straße entlangfahren, dass da irgendwelche Schwingungen
26: vielleicht zu fest in den Boden einbetoniert.
24: Physik? Die Hand Gottes? Was ist nun die Erklärung? Auch die Stadt Donauwörth ratlos.
27: Wir wissen, warum sie nicht wackelt. Wir haben keinen Wasserrohrbruch, die Kanäle sind in Ordnung. Wir haben zwar Baustellen in der Nähe, auch für die Landesgartenschau, die kommt, aber auch die machen nichts, was diese Stange irgendwie zum Wackeln bringen könnte. Ehrlicherweise wissen wir es nicht.
24: Sagt Mirko Zeitler, Sprecher der Stadt. Was aber schon auffällt, neben der Kirche ist es ziemlich zugig. Und wenn nur ein

0: ein lustiges Phänomen.
1: Also ich finde es ehrlich gesagt super, dass man endlich mal was anderes hat, wie nur immer die schlechten Themen. Auch mal was Lustiges nebenzu finde ich super. Finde ich saucool.
0: Und so lohnt sich ja vielleicht doch noch ein Kurztrip nach Donauwörth. Aber Achtung, Mitarbeiter des städtischen Bauhofs sollen die Stange bald abbauen, weil sie ja nutzlos ist.
2: Tobias Hildebrand über die Wackelstange in Donauwörth.

0: Die Zeit jetzt 22.45 Uhr.
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0: Ja, die Bilder sorgten für Entsetzen nicht nur in Spanien, sondern in ganz Europa. Mindestens 70.000 Menschen überquerten vor 4 Wochen die Grenze von Marokko in die spanische Exklave Ceuta. Durch das Meer, über den Zaun, mehr als 80 Menschen starben bei diesem Versuch und viele kehrten zwar nach Marokko dann zurück, aber eben auch nicht alle. 28 Tage später sind noch immer tausende Flüchtlinge in Ceuta unterwegs. Die spanische Regierung, die wirkte lange Zeit ratlos, wie sie auch mit dieser Krise umgehen sollte. Aus Madrid dazu Nicolas Buschlüter.
2: Noch immer können oder wollen die spanischen Behörden nicht sagen, wie viele Flüchtlinge genau sich zurzeit in Ceuta aufhalten. Die Schätzungen bewegen sich zwischen 5.000 und 10.000, davon die meisten aus Ländern südlich der Sahara. Mindestens 1.400 Migranten sind zudem minderjährig. Bilder des spanischen Fernsehens zeigen herumwandernde Flüchtlinge am Strand, in der Innenstadt oder vor den teils überfüllten Aufnahmelagern. Auch wenn diese ausgebaut wurden, viele marokkanische Flüchtlinge nutzen sie nicht, aus Angst vor Abschiebungen. Andere stehen dagegen stundenlang an, um reinzukommen, sagt einer, der seinen Namen nicht nennen will. Aber auch für nicht wenige Einwohner Ceutas ist die Situation weiterhin schwer erträglich, zum Beispiel für Marianne Mohamed, die selbst marokkanische Wurzeln hat. Ceuta war eine Stadt, in der die verschiedenen Kulturen gut zusammengelebt haben. Aber jetzt ist es sehr schlimm. Wir haben Angst vor Infektionen, vor Ansteckungen. Wir haben kleine Kinder. Hoffentlich wird es alles so wie früher. Die Krankheiten unter Flüchtlingen haben zugenommen. Nicht, weil sie eingeschleppt wurden und sich verbreitet haben, sondern weil die Bedingungen vor Ort, Hitze, Enge, wenig Waschmöglichkeiten, ihre Entstehung begünstigen. Ärzte haben bisher 3 Tuberkulosefälle gezählt. Auch die Krätze ist schon aufgetaucht. Die Zentralregierung hat deshalb 25.000 Impfdosen gegen Infektionskrankheiten in die Exklave geschickt. Die desolate Lage in Ceuta sorgt jetzt auch im aus der Sommerpause zurückgekehrten spanischen Parlament für heftige Schlagabtausche. Esther Muñoz von der konservativen Volkspartei wirft der sozialistischen Zentralregierung Totalversagen vor. Sie sagen immer noch nicht, wie viele illegale Einwanderer nach Ceuta gekommen sind. Wer hat unser Land angegriffen? Was ist Ihre Version dazu? Den Eindruck des Versagens hat sich die spanische Regierung größtenteils selbst zuzuschreiben. Außer punktuellen Besuchen von Ministern vor Ort mit pflichtbewussten Solidaritätsbekundungen passierte lange Zeit wenig oder gar nichts. Der Nationale Sicherheitsrat trat zum ersten Mal am vergangenen Dienstag zusammen. Der zentrale Krisenmanager der Regierung wurde ebenfalls erst knapp einen Monat nach Beginn der humanitären Krise eingesetzt. Und Ministerpräsident Sanchez kehrte erst Anfang der Woche aus seinem Urlaub zurück. Ceuta stattete er zwischendurch lediglich einen Kurzbesuch ab. Seine Inklusionsministerin Elma Saiz verteidigt die Regierung. Wir haben in dieser außergewöhnlichen Situation wirklich alles gegeben. Wir haben nicht eine Minute aufgehört zu arbeiten. Erst in einer Woche will Sanchez jedoch im Parlament Stellung zur Krise nehmen. Vermutlich in der Hoffnung, dass sich bis dahin die Situation etwas beruhigt hat. In Ceuta warten derweil nicht nur die Einwohner, sondern auch die Migranten auf Lösungen. Nur minderjährige Migranten und Kriegsflüchtlinge

0: Flüchtlinge können sich derzeit Hoffnung auf eine Verlegung aufs spanische Festland machen. Marokkanern über 18 Jahren droht dagegen früher oder später die Abschiebung in ihre Heimat, da Spanien Marokko als sicheres Herkunftsland betrachtet.
1: Nicolas Buschlüter berichtete aus Madrid. Ja, die Geschichte von Ceuta zeigt, noch immer versuchen viele Menschen aus ihrer Heimat in ein besseres Leben zu fliehen, aus wirtschaftlichen Gründen, weil sie verfolgt werden wegen des Klimawandels und auch aus vielen anderen Gründen. Das wurde zuletzt auch in Westafrika vor der Küste Mauretaniens wieder sichtbar. Tim T. Coast berichtet.
2: Die mauretanische Küstenwache hat in dieser Woche nach eigenen Angaben mehr als 160 Menschen vor der Küste des westafrikanischen Landes aus Seenot gerettet. Unter ihnen waren 17 Kinder. Das Boot war in Banjul, der Hauptstadt Gambias, aufgebrochen. Ziel waren mutmaßlich die mehr als 1500 Kilometer nördlich liegenden und zu Spanien gehörenden Kanarischen Inseln. An Bord waren Menschen aus Senegal, Guinea und Gambia. Die Rettungsaktion ereignete sich bereits am Dienstag. Nach Angaben der Behörden war das Boot bereits seit 8 Tagen auf hoher See und hatte eine Motorpanne. Wegen verschärfter Kontrollen vor den Küsten Senegals, Mauretaniens und Marokkos starten Migranten ihre Reise zunehmend weiter im Süden. Die Folgen sind längere Reisezeiten und ein deutlich höheres Risiko bei der Überfahrt. In den vergangenen Monaten sind vermehrt Menschen vor der Küste Mauretaniens gerettet worden, zuletzt 300 allein am vergangenen Wochenende. Hilfsorganisationen schätzen, dass 2025 rund 3000 Menschen auf der sogenannten Atlantikroute ertranken. Sie gilt als eine der gefährlichsten Migrationsrouten der Welt.
1: 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Es gibt unendlich viele Arten, um sich für unsere Demokratie einzusetzen. Das reicht von der Vorlesestunde für Kinder über das Ehrenamt bei der Freiwilligen Feuerwehr bis hin zum Engagement für unsere Verfassung gegen jede Form des Extremismus zum Beispiel. Und genau da fangen aber auch die Probleme an. Die Zahl der Angriffe auf Menschen, die sich für den Erhalt unserer demokratischen Strukturen einsetzen, die steigt nämlich bedrohlich. Und genau deshalb haben sich jetzt über 80 Verbände zusammengeschlossen, die sich künftig gemeinsam für die Betroffenen einsetzen wollen. Mit finanziellen Hilfen, mit Beratung und im Fall der Fälle eben auch mit dem entsprechenden Rechtsbeistand. Matthias Bertsch über das Gemeinwohlbündnis Zusammen für Demokratie.
3: Die Bedrohungsallianzen der extremen Rechten stellen in einigen Regionen eine tägliche und akute Gefahr dar. So heißt es in der Solidaritätsvereinbarung. Ohne es explizit zu machen, ist klar, dass damit vor allem jene Orte und Bundesländer gemeint sind, in denen die AfD besonders stark ist und nach Wahlen sogar an die Regierung kommen könnte. Die Betroffenen der Übergriffe seien besonders Migranten, queere Menschen und solche, die sich für eine offene Gesellschaft einsetzen. In der Praxis können die Anfeindungen viele Formen annehmen, macht Holger Wilms von Andropoi deutlich, dem Bundesverband anthroposophischer Behinderteneinrichtungen. Ein Kollege aus einer Kleinstadt in Sachsen habe ihm von den Erfahrungen junger Freiwilliger aus dem Bundesfreiwilligendienst berichtet, die einen migrantischen Hintergrund haben oder auch nur so aussehen.
4: Diejenigen, die es dort gab, die haben nach kürzester Zeit das Fahrrad nicht mehr benutzt, weil einfach die Ventile permanent weg waren. Man fährt zum Bäcker, kommt raus, die Ventile sind weg. Man geht ins Kino, kommt raus, die Fahrradventile sind weg. Das sind diese subtilen kleinen Dinge, die einfach ständig sagen, du bist hier nicht gewollt, du bist hier nicht gewünscht, du gehörst hier nicht dazu.
3: Ausgrenzung und Hetze seien vielerorts längst Alltag, so Karen Taylor von der Bundeskonferenz der MigrantInnenorganisationen.
5: Neben den körperlichen Bedrohungen haben wir natürlich auch die Gefahr, dass Menschen sich aus dem politischen Engagement zurückziehen, weil sie sich allein gelassen fühlen. Und dieses Vakuum, das dann dadurch entsteht, wird nochmal verstärkt gefüllt durch die RechtsextremistInnen.
3: Auch Diakoniepräsident Rüdiger Schuch, die Vorsitzende des Deutschen Gewerkschaftsbundes Jasmin Fahimi und André Lehmann vom Verband Queere Vielfalt berichten von kontinuierlichen und zunehmenden Anfeindungen von rechts. Im Netz oder auf der Straße. Die Ziele wechselten, betont Karen Taylor, das Muster bleibe gleich.
5: Heute trifft es eine migrantische Organisation, morgen eine queere Initiative, übermorgen eine Umweltorganisation oder eine Gewerkschaft. Deshalb lautet unsere Antwort nicht Rückzug, sondern organisierte Solidarität. Und genau dafür steht die Solidaritätsvereinbarung des Bündnisses. Sie macht aus Solidarität verbindliches Handeln. Wenn eine Organisation angegriffen wird, bleibt sie nicht allein.
3: Dies umzusetzen übernimmt ein Koordinierungsausschuss. Er trifft sich wöchentlich, um Anfragen von Betroffenen entgegenzunehmen und dann zu entscheiden, welche Form der Solidarität möglich ist. Holger Wilms von Andropoi.
4: Das eine ist, Dinge wie zum Beispiel Demonstrationen, politische Kampagnen und so weiter, Sichtbarkeit in den Medien zu erzeugen. Das zweite ist, auch aus den eigenen Reihen der BündnispartnerInnen heraus, Fachberatungen anzubieten. Also tatsächlich, wie geht man in diesem besonderen Fall jetzt mit dieser Situation um? Und was auch sehr wesentlich ist, aus dem Bündnis heraus kann auch juristische, rechtliche Beratung erfolgen.
3: Auch finanzielle Unterstützung ist möglich. Doch bevor die Maßnahmen umgesetzt werden, müssen alle Partner im Bündnis Zusammen für Demokratie informiert werden. Sie haben die Möglichkeit, eigene Gedanken einzubringen und können gegebenenfalls ein Veto einlegen.
1: Matthias Bertsch über das Bündnis Zusammen für Demokratie.
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1: Bei der Vielzahl von Neuerscheinungen auf dem Buchmarkt, da ist es schwer, den Überblick zu behalten. Einige wichtige Orientierungen bieten dabei Rezensionen, Buchtipps und Interviews auch in verschiedenen Medien. Für Autorinnen und Autoren sind das wertvolle Gelegenheiten, ihre Bücher bekannt zu machen. Dieses Interesse an Öffentlichkeit nutzen jetzt aber auch Betrüger, die mit gefälschten Mails vermeintliche Auftritte auf der Buchmesse oder in Podcasts anbieten. Gegen Geld und im Namen prominenter Kulturjournalistinnen und Journalisten. Christoph Schäffer über eine neue, perfide Betrugsmasche.
7: Totenstrand auf Usedom oder Klostermord im Totenwald. So heißen die Bücher von Paul Reinfels, die er selbst herausgibt. Rund 200 Bände hat der Autor aus Rheinland-Pfalz bisher veröffentlicht. Er lebt davon, dass er alle 14 Tage ein neues Buch schreibt und ist auf PR angewiesen. Umso mehr freute sich Paul Reinfels über ein Angebot, das er kürzlich erhielt.
8: Ich bekam eine Mail von einer sehr seriösen Redaktion, die jeder kennt und auch eine sehr bekannte Journalistin im Kulturbereich. Und Inhalt der Mail war gewesen, dass sie im Rahmen der Buchmesse eine Buchpräsentation vorbereiten und dort interessante Bücher vorstellen wollen. Und haben dann eine sehr intensive Hommage an eins meiner Bücher geschrieben, klang ein bisschen nach KI. Und ich sollte einfach zurückschreiben, ob ich interessiert wäre.
7: Reinfels zeigte sich interessiert und bekam erneut eine Mail, in der ihm Interviews und Präsentationen seiner Bücher anlässlich der Frankfurter Buchmesse angeboten wurden. Dafür sollte er, je nach Format, 200 bis 500 Euro zahlen. Unterzeichnet waren die Angebotsschreiben mit der Signatur Katrin Schumacher, Redaktion Literatur und Unter Büchern.
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9: Ahoi und hallo zur neuen Folge Unter Büchern. Das heißt, eine Stunde lang frische Literatur. Ich bin Katrin Schumacher und...
7: Das ist Katrin Schumacher. Sie ist Literaturredakteurin beim Mitteldeutschen Rundfunk in Halle und hat ihren eigenen Bücherpodcast. Katrin Schumacher war entsetzt, welche Angebote da in ihrem Namen verschickt wurden.
10: Diese Mails sind immer gleich aufgebaut, offensichtlich KI generiert. In der Mail wird also das neueste Buch gelobt und da wird behauptet, dass es unserer Redaktion aufgefallen ist und wir nun eine weitere Berichterstattung planen. Also darin wird Medialeistung gegen Geld angeboten.
7: Selbstverständlich verlangen Kulturredaktionen der ARD niemals Geld für die Berichterstattung über Bücher, betont Katrin Schumacher. Daher findet sie solche gefakten Angebote besonders unverschämt und rufschädigend.
10: Das ist natürlich absolut perfide. Also diese Mails schaden in zweierlei Hinsicht. Zum einen diskreditieren sie natürlich unsere journalistische Arbeit. Zum anderen wird aber auch, und das finde ich wirklich, wirklich schlimm, mit dem Vertrauen und den Erwartungen der Autorinnen gespielt, ja, die sich eine größere Sichtbarkeit ihrer Literatur auf dem Markt erhoffen.
7: Auch beim Börsenverein des Deutschen Buchhandels in Frankfurt sind die betrügerischen E-Mails bekannt. Immer wieder melden Verlage neue Fälle, sagt Thomas Koch, der Sprecher des Börsenvereins.
11: Da wir von verschiedenen Stellen jetzt schon davon gehört haben, gehen wir schon davon aus, dass es keine Einzelfälle sind, sondern eine größer angelegte Betrugsmasche, wo eben verschiedene ARD-Redaktionen benutzt werden, fiktiv sozusagen, um gewisse Angebote zu machen. Und die werden eben auch an AutorInnen und Verlage gerichtet.
7: Betroffen ist auch der WDR-Literaturpodcast Zwei Seiten von Mona Amesian und Christine Westermann. Mona Amesian wandte sich an ihre Follower bei Instagram, um vor dem Betrug zu warnen.
12: Es steht auch meine Signatur drunter, mein Instagram-Kanal ist verlinkt, also es ist wirklich unglaublich echt.
7: Wegen des Identitätsklaus zum Schaden von Katrin Schumacher hat der Mitteldeutsche Rundfunk bereits Anzeige erstattet.
1: Christoph Schäffer über den Betrug mit gefälschten Mails im Literaturbetrieb.
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1: Um 23 Uhr mit Benjamin Kirsch. Fast 400 Tote und mehr als 1.300 Vermisste. Das ist die bisherige Bilanz der verheerenden Sturzflut in Nepal. Die Rettungsarbeiten gestalten sich schwierig. Aus Hyderabad, Lena Bodewein.
2: Mit Hubschraubern, Booten und Baggern dringen Helfer zu Überlebenden vor. Das größte Hindernis dabei ist der alles bedeckende Schlamm, der teilweise noch Meter hoch steht. Auch die zerstörte Infrastruktur macht es schwer, in die am stärksten betroffenen Gebiete vorzudringen. Ein Gletschersturz hat, so der jetzige Stand, nach Meinung von Forschenden die Flutwelle ausgelöst. Ein hunderte Meter breites Stück Eis ist über Kilometer in die Tiefe gestürzt und wurde dabei wohl zu einer Lawine aus Wasser, Staub und Geröll pulverisiert. Sie staute zunächst Flussläufe und brach sich dann in einer Sturzflut Bahn.
1: Die EU-Kommission hat den US-Konzern Meta aufgefordert, die gleichen Jugendschutzmaßnahmen auf Instagram und Facebook einzuführen wie künftig in den USA. Meta hatte sich gestern mit mehreren US-Bundesstaaten geeinigt. Demnach verpflichtet sich der Konzern zu weitreichenden Änderungen zum Schutz von Minderjährigen, etwa Zeitlimits und Nachtsperren. Die EU-Kommission hatte schon 2024 eine Untersuchung gegen Meta wegen Suchtgefahren eingeleitet. Der Kriegsverbrecher Ratko Mladic ist tot. Der ehemalige bosnisch-serbische General starb im Alter von 84 Jahren in einem Gefängniskrankenhaus in Den Haag. Aus Wien, Silke Hane.
3: Mladic verbüßte eine lebenslange Haftstrafe im internationalen Gefängnis der UN in Den Haag. Dort war er 2021 vom UN-Kriegsverbrechertribunal für das ehemalige Jugoslawien verurteilt worden. Unter anderem wegen des Völkermords in Srebrenica während des Bosnienkriegs. Unter Mladic' Befehl hatten bosnisch-serbische Truppen 1995 nach der Einnahme der Enklave Srebrenica mehr als 8000 Menschen ermordet. Unter Mladic fand auch die mehr als vierjährige Belagerung der bosnischen Hauptstadt Sarajevo statt, der mehr als 10.000 Menschen zum Opfer fielen.
1: In Monaco ist die Ligaphase der Fußball-Champions League ausgelost worden. Jeder Teilnehmer bestreitet dort 8 Spiele. Bayern München trifft unter anderem auf den FC Arsenal und Atletico Madrid. Auch Borussia Dortmund hat es mit dem FC Arsenal zu tun. Zu den Gegnern von RB Leipzig gehören Real Madrid und Manchester City. Der VfB Stuttgart trifft unter anderem auf Inter Mailand und Galatasaray Istanbul. Das waren die Nachrichten. Das Wetter in Deutschland, in der Nacht im Westen und Nordwesten Schauer und Gewitter, sonst meist trocken, Tiefstwerte 20 bis 14 Grad. Morgen gebietsweise Schauer und Gewitter, im Südosten länger trocken, Höchstwerte 21 bis 31 Grad, auch am Samstag Schauer und Gewitter im Südosten freundlicher, 21 bis 26 Grad, am Sonntag wechselnd wolkig, Schauer und Gewitter 20 bis 28 Grad. Es ist jetzt 23.03 Uhr.
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4: Und der beginnt mit der A1 Hamburg Richtung Lübeck. Die ist zwischen Kreuzberg der Heide und Bad Oldesloe wegen Bauarbeiten bis morgen 6 Uhr gesperrt. Die A1 Köln-Euskirchen ist zwischen Köln-Bürglemünd und Kreuz Köln-West wegen Wartungsarbeiten bis um 5 Uhr in der Früh gesperrt in beiden Richtungen. Die A2 Magdeburg Richtung Braunschweig ist zwischen Alsleben und Allerengersleben wegen eines Feuerwehreinsatzes gesperrt. A3 Frankfurt Richtung Köln zwischen Bad Camberg und Limburg Süd 2 Kilometer Stau. A5 Karlsruhe Richtung Frankfurt zwischen Kronau und Kreuzwaldorf 3 Kilometer Stau. Die A7 jetzt Flensburg Richtung Hamburg zwischen Hamburg Volkspark und dem Elbtunnel 4 Kilometer stockend. Die A9 Berlin Richtung Halle-Leipzig ist zwischen Niemek und Kleinmerzens wegen Reparaturarbeiten bis 6 Uhr gesperrt. Die A25 Gestacht Richtung Hamburg ist zwischen Allermöhe und Dreieck Hamburg Südost wegen Bauarbeiten bis zum 20. September gesperrt. A52 Essen Richtung Düsseldorf zwischen Essen-Kettwig und Breitscheid 4 Kilometer Stau dort. Die A71 jetzt, Erfurt Richtung Suhl, die ist zwischen Arnstadt Süd und Stadt Ilm wegen Wartungsarbeiten im Tunnel Behringen bis morgen früh 6 Uhr gesperrt. Und letzte Meldung, die A111 Charlottenburg, Dreieck Oranienburg, die ist zwischen Schulzendorfer Straße und Stolpe in beiden Richtungen gesperrt. Kommen Sie gut an.
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4: Kommt wie immer vom Norddeutschen Rundfunk aus Hamburg, aus dem Studio von NDR Info. Mein Name ist Carsten Fick, hallo. Es geht um Rente, um Pflege und um den Schutz vor den Auswirkungen der Klimawende. Kurz vor Ende der parlamentarischen Sommerpause treffen sich die Fraktionsspitzen von SPD und CDU/CSU im nordrhein-westfälischen Münster, um die Themen der nächsten Wochen und Monate vorzubereiten. Dabei bergen die durchaus Spielraum für unterschiedliche Positionen. Und deshalb schauen auch die Beobachter genau hin, wie harmonisch gehen die Fraktionsspitzen überhaupt miteinander um? Wie ist das Klima nach den Personalwechseln bei der Union? Vor einem Jahr, da hatten die Regierungsfraktionen bei einer gemeinsamen Klausur ja den Geist von Würzburg beschrien und neue Harmonie beschworen. Und diesmal? Georg Schwarte berichtet.
5: Alles so schön hier in Münster, so schön harmonisch.
6: Sehen Sie es? Die Sonne macht mit,
5: sagt Matthias Mirsch, der SPD-Fraktionschef, als er mit den beiden anderen Fraktionsspitzen der Union, Thorsten Frey und Alexander Hoffmann, am Münsteraner Aasee entlang bummelt und gelernt hatte auch schon was hier über diesen Aasee.
6: Am Aasee hier in Münster trifft man sich zum ersten Date. Und man kann sagen, es ist nicht das erste Date der Fraktionen, es ist auch nicht unser erstes Date.
5: Aber es läuft alles sehr vielversprechend. Zum Auftakt stehen die drei dann lächelnd in der Sonne, die gewollte Botschaft, es läuft. Wir sind nett zueinander, selbst die Libellen von Münster spielen mit eine, setzt sich auf das Mikrofon von Matthias Mirsch.
6: Ich habe hier schon die Natur.
7: Oh ja. Sitzt sie ja gerade beim Richtigen.
5: Lachen, Witzeln, Freundlichkeiten. Es ist die nahtlose Fortsetzung der Bildersprache der vorausgegangenen Kabinettsklausur in Neu-Hardenberg. Schwarz-Rot will als Team auftreten, denn nur so wird das was, sagt Thorsten Frey, der Neue an der Unionsfraktionsspitze. Er ist Gastgeber hier in Münster, obwohl das Ganze noch sein Vorgänger, der Münsterländer Jens Spahn, geplant hatte. Der aber ist vorerst Geschichte. Und wie empfindet das Thorsten Frey? Ja, sagt er.
8: Ja, das sind die Entwicklungen der letzten Wochen. Wir hatten gestern Abend auch gemeinsam Jens Spahn getroffen. Insofern ist es schon auch etwas, was er damals initiiert hat. Der ursprüngliche Gastgeber war dieser Tagung.
5: Jetzt ist Spahn allenfalls noch der Geist von Münster. Überhaupt Geist. Bei der letzten Fraktionsklausur vor einem Jahr, als die Stimmung mies und die Lage schlecht war, gab es den Geist von Würzburg, sagt CSU-Landesgruppenchef Alexander Hoffmann.
9: Und dieser Geist von Würzburg, der hat getragen. Und jetzt muss zu diesem Geist von Würzburg der Mut von Münster dazukommen.
5: Der Mut von Münster. Schönes Motto. Thorsten Frey findet auch, dass die Lage derzeit genau den braucht.
8: Dass wir den Mut haben, auch Entscheidungen zu treffen, die möglicherweise nicht für alle und sofort und auf den ersten Blick populär sind.
5: Zum Beispiel bei der Rentenreform. Stichwort Rente mit 63. Die SPD hoffte auf Kompromisse im Rahmen des parlamentarischen Verfahrens, die Union darauf, dass es im Großen und Ganzen bei den Vorschlägen der Rentenkommission bleibt. Und da bemüht Thorsten Frey dann nicht mehr den Mut, sondern schon wieder den Geist, welchen auch immer.
8: Und da sind wir uns sehr einig und in diesem Geist werden wir eine Lösung finden, die Rente für die nächsten 25 bis 30 Jahre völlig neu aufstellen wird und dafür sorgt, dass die Herausforderungen des demografischen Wandels am Ende nicht bei einer Generation abgeladen wird.
5: Dass das alles nicht einfach wird, noch dazu mit schwierigen Landtagswahlen, mit miesen Umfragewerten im Nacken und Krisen auf der Welt, Sie alle hier in Münster wissen das.
6: Die Form der Polarisierung nimmt kontinuierlich zu. Aber Demokratie wird nur funktionieren, wenn wir auch bereit sind, den Kompromiss tatsächlich hochzuhalten. Wir können uns locker profilieren, indem ich mein eigenes Konzept aufschreibe und sage, super. Aber daraus habe ich für dieses Land noch überhaupt nichts geschafft.
5: Am Freitagnachmittag ist dann Schluss hier im Münsterland und dann soll er wirken. Der Mut von Münster.
4: Georg Schwarte berichtete. Und einen etwas tieferen Einblick hat mein Kollege Gerd Wolf vom NDR bekommen. Er hat mit Frauke Heiligenstadt gesprochen. Sie sitzt für die SPD im niedersächsischen Goslar im Bundestag, ist Mitglied im Fraktionsvorstand und Expertin für Finanzen ihrer Fraktion. Zunächst ging es um die Frage, ob sie denn noch Hoffnung hat, dass es etwas wird mit dem Herbst der Reform.
10: Also ich persönlich halte grundsätzlich gar nichts von irgendwelchen Begriffen, die erfunden werden. Generell gilt für mich, Ärmel hochkrempeln, arbeiten, die Belange der Menschen in den Blick nehmen und ganz normal tun, was unsere Aufgabe ist. Nämlich gucken, dass wir Rahmenbedingungen, insbesondere momentan für Unternehmen und Menschen verbessern können, damit wir Arbeitsplätze sichern können. Wie auch immer das andere bezeichnen, das ist eher nicht so mein Thema. Ich halte auch auch nichts von Herbst oder Sommer oder Frühling der Reformen, sondern Gesetze müssen dann gemacht werden, wenn sie anstehen, wenn sie fertig entwickelt sind und sie werden dann einfach miteinander verhandelt, besprochen und beschlossen. Ich kann da nichts mit anfangen mit solchen Begriffen.
11: Aber Ärmel hochkrempeln und arbeiten, diese, ich sag mal, Schlagworte sind ja in letzter Zeit eher abgelöst worden vom Begriff, es wird viel diskutiert, bevor es zu Ergebnissen kommen kann. Ist das eine Botschaft, die einem größeren Publikum in diesen Zeiten auf Dauer vermittelbar ist?
10: Nein, in der Demokratie wird grundsätzlich diskutiert. Das ist gut so, dass wir in der Demokratie diskutieren und dass wir auch um die besten Lösungen ringen. Die Koalition besteht aus drei unterschiedlichen Parteien. Die Union bildet mit CDU, CSU zwar eine Fraktion, aber es sind auch sehr unterschiedliche Parteien. Das merkt man immer wieder auch in Gesprächen und Verhandlungen. Und insofern ist das erstmal gar nichts Schlimmes, wenn man miteinander diskutiert. Aber ich kann Ihnen nur sagen, ich bin ja Mitglied des Finanzausschusses. Wir haben allein im letzten Jahr über 21 Gesetze verabschiedet. Wir haben sehr respektvoll als Kolleginnen und Kollegen im Finanzausschuss mit Union und SPD zusammengearbeitet. Wir haben immer geguckt, wo kommt jeder her. Wir wissen, wo unsere Grenzen sind, aber wir suchen vor allen Dingen Gemeinsamkeiten. Aber und wie das andere benennen, das ist mir ehrlich gesagt dann egal. Hauptsache, wir können Ergebnisse erzielen.
11: Aber Ergebnisse lassen nach wie vor auf sich warten, konkrete. Der kleine Koalitionspartner bremst den größeren aus bei den Diskussionen um die Reformen, hört man zunehmend aus der Union. Wackelt der Schwanz mit dem Hund?
10: Nein, das kann ich nicht feststellen. Ich sage ein Beispiel. Wir haben sehr viel schon verändert mit der Reform zum Asylrecht, auch der europäischen Reform zum Asylrecht und der Umsetzung der Gesetze in Deutschland. Ist die SPD ja sehr weit auch über ihre eigenen Grenzen gegangen. Wir haben zum Beispiel das Bürgergeld reformiert. Das ist jetzt eine neue Grundsicherung geworden. Auch da haben wir sehr viele inhaltliche Zugeständnisse gemacht, aber immer im Interesse, dass wir die Sozialgesetzgebung auch in Deutschland gut erhalten können und niemand durchs Rost fällt. Also für mich ist es so, dass immer die Sache im Vordergrund steht. Und ich darf das auch sagen, das gilt auch für die allermeisten Kolleginnen und Kollegen so. Und von daher, wir werden jetzt in den nächsten 4 Monaten allein im Finanzausschuss wieder 14 Gesetze beraten, wie zum Beispiel die Frühstartrente, wo es darum geht, Kindern und Jugendlichen auch den Zugang zum Finanzmarkt leichter ermöglichen zu können, damit sie das schon mal ein bisschen lernen können auch und auch sehen können, wie sich so etwas entwickelt. Es sind eigentlich viele positive Sachen auf den Weg gebracht worden. Die private Altersvorsorge ist reformiert worden. Der Riester wird abgelöst in eine deutlich flexiblere Möglichkeit, zukünftig privat altersvorzusorgen und ich könnte noch einiges mehr auflisten. Darüber wird nur nicht gesprochen, sondern es wird dann eher so über die Sachen gesprochen, wo man sich intensiver streitet.
11: Na ja, klar, ich könnte auch ein paar Sachen aufführen, wo es eben nach wie vor Diskussionsbedarf gibt. Nehmen wir aktuelle Rentendiskussion. Es gab einen Kompromiss, der ist dann von Ostministerpräsidenten, unter anderem auch von Frau Schwesig aus Mecklenburg-Vorpommern, in diesen Wahlkampfzeiten wieder aufgekündigt worden. Wie kommt man raus aus einem solchen Dilemma, das ja am Ende Wähler nervt, wissen wir ja, und den Populisten hilft.
10: Das kann ich sehr gut nachvollziehen, dass das die Wählerinnen und Wähler und Zuhörenden auch total nervt, dass plötzlich vereinbarte Entscheidungen wieder aufgeschnürt werden sollen. Aber genauso ist es ja beim Thema Rente gar nicht. Es ist ja so, dass die Expertenkommission einen Vorschlag gemacht hat, mehr als 30 Vorschläge enthält. Und diese Vorschläge, die werden jetzt von der Bundesregierung in einzelne Gesetze umgesetzt. Und die Expertenkommission hat zum Beispiel beim Thema abschlagsfreie Rente nach 45 Versicherungsjahren, hat die Expertenkommission auch ausdrücklich erwähnt, dass man sich Einzelfälle genau angucken muss und dass es Übergangsfristen geben muss. Also insofern ist das Thema Rente, es gibt nicht schwarz oder weiß. Das ist Sache der Populisten. Die machen schwarz oder weiß. Wir arbeiten in der Sache. Wir müssen sehr differenziert Gesetze beraten und dann entschließen. Also insofern, ja, es lässt sich nicht immer so leicht erklären. Es lässt sich auch nicht immer alles gut rüberbringen. Und ich wünsche mir manchmal auch eine bessere Performance und klarere Worte. Aber es ist eben vieles auch sehr umfassend und sehr komplex.
4: Sagt Frauke Heiligenstadt, Mitglied im SPD-Fraktionsvorstand.

0: Die Zeit jetzt ganz genau 23.15 Uhr.
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0: Und schon wieder schauen viele nach oben, gen Himmel. 2 Wochen nach der partiellen Sonnenfinsternis folgt direkt das nächste Spektakel, eine partielle Mondfinsternis. Dafür muss man aber morgen früh aufstehen und auch einen günstigen Blick auf den Horizont haben. Was genau bei einer Mondfinsternis passiert und worauf man achten sollte, das erklärt uns Emily Burkhardt aus der ARD-Wissenschaftsredaktion.
2: Wer am 28. August früh aufsteht, kann ein besonderes Himmelsschauspiel beobachten. Eine partielle Mondfinsternis. Der Vollmond wandert dabei tief in den Schatten der Erde.
3: Ja, die Mondfinsternis ist das Gegenstück zur Sonnenfinsternis. In dem Falle wandert der Mond in den Schatten, den die Erde sozusagen gegenüber von der Sonne ins Weltall wirft. Und da der ja von selber nicht leuchtet, kriegt er dann kein Sonnenlicht mehr ab und wir sehen ihn verdunkelt.
2: Erklärt Caroline Liefke vom Haus der Astronomie in Heidelberg. Diesen Freitag ist der Effekt besonders stark.
3: Also wir haben eine partielle Mondfinsternis. Partiell heißt in dem Falle, dass der Mond allerdings zu 93% sogar in den Kernschatten der Erde reinwandert. Das heißt, da bleibt auch tatsächlich nur ein ganz kleiner heller Teil übrig.
2: Nur wenn Sonne, Erde und Mond genau in einer Ebene liegen, trifft der Mond den Erdschatten. Dann gibt es eine Mondfinsternis. In Deutschland sind davon im Schnitt 1 bis 2 pro Jahr zu sehen. Häufig wird dabei aber nur ein Teil des Mondes bedeckt. Besonders bekannt ist der sogenannte Blutmond, der bei einer totalen Mondfinsternis zu sehen ist. Durch den relativ großen Bedeckungsgrad kann aber auch der Mond bei der Finsternis am Freitag rötlich erscheinen.
3: Und normalerweise sieht man da diesen Kupferfarbton tatsächlich schon. Es wird halt allerdings dadurch schwierig, dass es einfach zu hell sein wird und der Mond auch so nah am Horizont steht.
2: Die Mondfinsternis beginnt nämlich schon gegen 4.30 Uhr morgens und hat ihren Höhepunkt dann kurz nach 6 Uhr. Dann steht der Mond allerdings schon sehr tief und geht kurz darauf unter. Daher ist auch der Standort entscheidend.
3: Man braucht als allererstes mal einen Standort, an dem man auch wirklich tief runter bis zum Horizont in Richtung Westen gucken kann. Man muss halt allerdings dann eben morgens ein bisschen früher aufstehen. Ferngläser und Teleskope sind da durchaus hilfreich, also gerade so ein Fernglas, das kann auch helfen, wenn der Mond dann tatsächlich so droht, in der Morgendämmerung zu versinken, dass man den dann tatsächlich auch noch auffinden kann.
2: Und im Unterschied zur Sonnenfinsternis ist die Beobachtung mit bloßem Auge unbedenklich.
3: Brille und dergleichen Schutzmaßnahmen braucht man nicht, dafür ist der Mond nicht hell genug.
2: Die nächste totale Mondfinsternis ist erst wieder an Silvester 2028 zu sehen.
0: Und hier nochmal der Zeitplan für die Mondfinsternis. Ab 4.33 Uhr morgen früh tritt der Mond in den Kernschatten. Ab etwa 5.15 Uhr ist er halb bedeckt und den Höhepunkt erreicht die partielle Mondfinsternis um 6.13 Uhr. Soweit der Bericht von Emily Burkhardt. Jetzt in die USA. Seit Monaten schon wird vor Gericht über das Kennedy Center in Washington gestritten. US-Präsident Donald Trump hat das Kulturzentrum quasi unter seine Kontrolle gebracht. Das Programm war ihm zu vogue, entsprach also nicht seiner politischen Richtung. Die Umbenennung in Trump Kennedy Center hat ein Gericht gestoppt und ebenso die geplante Schließung für 2 Jahre für Renovierungsarbeiten. Wie bekommt Trump jetzt seinen Namen trotzdem an die Außenwände? Die Anwälte des Präsidenten hätten da noch ein paar Ideen. Nina Barth in Washington zum aktuellen Stand des Streits.
4: Das ist der nächste Versuch der Trump-Regierung, ihre Pläne auf Teufel komm raus durchzusetzen. Die Anwälte des Justizministeriums sagen jetzt, dass das Kennedy Center in so schlechtem Zustand ist, dass es am Ende sogar vielleicht abgerissen werden muss, wenn es nicht wie geplant renoviert wird. Als Alternative könnte ein Freiluft-Amphitheater gebaut werden, sagen sie. Aber es geht gar nicht um die Frage, ob renoviert werden darf oder nicht, sondern es geht darum, ob das Kennedy Center dafür tatsächlich 2 Jahre lang komplett dicht gemacht werden muss und ob Trump das veranlassen kann. Und die Renovierungsfrage, die ist ja nicht der einzige Streit, sondern es geht ja auch noch um die Umbenennung. Ein Richter hat verboten, dass das Kennedy Center in Trump Kennedy Center umbenannt werden darf. Und da hat die inzwischen hauptsächlich von Trump-Leuten besetzte Führung des Kulturzentrums eine neue Idee, nämlich das Zentrum soll nicht Trump Kennedy Center heißen, sondern unter dem Namen Kennedy Center soll ein Schriftzug renoviert und restauriert von Präsident Donald J. Trump. Rechtlich gesehen kann Donald Trump, kann keine Regierung das Kennedy Center einfach abreißen lassen. Das ist eine öffentliche Institution und das Kennedy Center steht unter Denkmalschutz. Wenn überhaupt, müsste das der Kongress beschließen. Aber vor ein paar Monaten hätte wahrscheinlich auch niemand für möglich gehalten, dass Trump einfach so den East Wing des Weißen Hauses abreißen lässt. Und das ist auch passiert, weil Trump an der Stelle ja einen riesigen Ballsaal bauen lässt. Aber es ist in der Stellungnahme der Anwälte der Trump-Regierung auch nicht klar, wie ernst sie das tatsächlich meinen. Es wird dort nur als eine Möglichkeit genannt. Aber bei Trump-Gegnern schrillen die Alarmglocken eben vor allem nach der Erfahrung mit dem East Wing.
0: Nina Barth berichtete aus Washington. Wir blicken auf die Spritpreise. Seit Beginn des Krieges mit dem Iran morgen vor 6 Monaten, da sind die Spritpreise in Deutschland ja in die Höhe geschnellt. Kurzzeitige Maßnahmen wie zum Beispiel Tankrabatt oder auch die sogenannte 12-Uhr-Regel, die haben zwar Erleichterung gebracht, für viele bleiben die Spritpreise aber ein echtes Problem. Alina Prökel vom RBB hat sich dazu mal bei Verbraucherinnen und Verbrauchern in Ostbrandenburg umgehört.
5: Umgerechnet 1,73 Euro pro Liter kostet der Diesel in Słubice in Polen. Auf der deutschen Seite mit 2,33 Euro rund 60 Cent mehr. An den Tankstellen in Słubice reiht sich Auto an Auto. In Polen zu tanken gehört gerade in Grenznähe für viele zum Alltag. Denn
6: ich muss ja tanken. Ich muss ja irgendwie zur Arbeit kommen. Und da gibt es keine andere Möglichkeit.
7: Polen senkt, also tankt man hier. Sogar von Berlin, nicht? Überall, wo die herkommen, ist ja logisch. Hier sparst du.
5: Die Strategie der Ostbrandenburger ist klar. Getankt wird auf der anderen Seite der Oder. Dabei ist der Frust bei vielen groß, dass das überhaupt notwendig ist. Dass die Preise in Deutschland so hoch sind, stößt auf Unverständnis.
8: In anderen Ländern geht es ja auch, nur bei uns halt irgendwie nicht.
7: Warum schafft das Polen oder andere Länder? Warum nicht Deutschland?
9: Man sieht, dass es in anderen Ländern funktioniert und ist einfach zum Wegrennen.
5: Viele machen sich Sorgen ums Geld. Das sorgt dafür, dass Autofahren Abwägungssache geworden ist.
10: Jetzt sind noch Umleitungen überall, sodass das alles noch teurer wird und man sich wirklich jede Fahrt überlegen muss.
11: Man sich dreimal überlegt, ob man mit dem Auto fährt oder ob man das halt tatsächlich lässt. Ob man Fahrten, die notwendig sind, dann an der Stelle lieber mit dem Zug macht, wobei das mitunter mit 2 Kindern durchaus problematischer ist.
5: Auch die Bahnpreise sind ohne Deutschlandticket hoch. Für manche fällt sie deswegen als Alternative weg. Die große Erleichterung dann doch bei einigen, wenn sie morgens in ihr Firmenauto steigen können. Das ist der wohl einzige Weg, ohne Albträume auf die Preise zu blicken. Gerade im ländlichen Raum, wo das Auto für viele Pflicht ist. Auch bei den Unternehmen, die darauf angewiesen sind, mobil zu sein, sind die Spritpreise ein enormer Kostenfaktor. Bei der Tagespflege Sonnenschein in Frankfurt ist Mitarbeiter Silvio Banitzky froh über die Nähe zur Grenze. Aber
12: für die Branche ist es natürlich ein ziemlicher Schlag im Kontor, weil sozusagen das ist ja ein Mehraufwand, den sie bringen müssen, was ja irgendwo entweder in Minus geht oder aus der eigenen Tasche bezahlt werden muss. Und das soll ja nicht zulasten der sozusagen der Pflegenden sein, sondern dementsprechend muss man das ja irgendwo auffangen.
5: Seit die Preise für Sprit in die Höhe geschnellt sind, müssen viele woanders sparen. An den Einkäufen, am Urlaub. Für Mandy Weiß-Spilski aus Rüdersdorf ist nur fürs Tanken zu arbeiten auch keine Lösung.
13: Also schwierig zu sparen. Und wir haben jetzt beschlossen, wir sparen aber auch nicht mehr. Wir gehen den ganzen Tag arbeiten und man gönnt sich trotzdem mal was Gutes im Leben. Weil nur noch für Sprit und Steuern und andere Ausgaben arbeiten zu gehen, das kann nicht alles im Leben gewesen sein.
5: Und neben allem Unmut finden einige auch kreative Lösungen. Denn jede Fahrt weniger schont den Geldbeutel. Manuela Brendling aus Sieversdorf setzt auf Gemeinschaft, um etwas Erleichterung in das Thema zu bringen.
14: Wir wohnen zusammen hier mit meinen Schwägerin und Schwager, dass wir uns da gegenseitig immer mal, Mensch, wenn du fährst, bringst du mir mal dit und dit mit und dit, dass man dann mal ein bisschen damit sparen kann, jeder auf seine Art und Weise. Und ansonsten kann man sich doch aufregen, wie man will, bringt's was?
5: Und so finden auch nach einem halben Jahr horrender Spritpreise viele ihren Weg durch den Frust. Durch Sparsamkeit, durchs Fahrradfahren und wenn es nicht anders geht, eben durch Hilfe anderer.
0: Tja, halbes Jahr hohe Spritpreise. Alina Prökel berichtete aus Ostbrandenburg. 23.24 Uhr.
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15: Mit Jan Möller. Arsenal London und Atletico Madrid. Das sind zwei der Gegner des FC Bayern in der neuen Fußball-Champions-League-Saison. In Monaco ist die Ligaphase ausgelost worden. Einer der Gegner von Borussia Dortmund ist ebenfalls der FC Arsenal. Der VfB Stuttgart spielt unter anderem gegen Inter Mailand und RB Leipzig, zum Beispiel gegen Manchester City und Real Madrid. Also viele große Namen. Tja, und mit wem es der SC Freiburg zwei Etagen tiefer sozusagen in der Conference League zu tun bekommt, das entscheidet sich morgen in Monaco. Auf jeden Fall sind die Freiburger dabei. Sie haben gegen den FC Motherwell aus Schottland mit 4:1 gewonnen, hatten ja auch schon das Hinspiel mit 3:1 für sich entschieden. Trainer Julian Schuster, der strahlt schon, wenn er an die Europapokalsaison denkt.
16: Ja, schon einfach besonders, einfach international spielen zu dürfen. Das war ja im Hinspiel schon so, das sind einfach auch tolle Erfahrungen und tolle Städte, die wir in der Regel da auch bereisen dann dürfen oder auch bespielen dürfen.
15: Tja, und so geht es natürlich auch den Clubs in der Europa League. Auch da ist morgen die Auslosung in Monaco. Aus der Bundesliga sind Leverkusen und Hoffenheim dabei. Stichwort Bundesliga, morgen Abend geht's ja los. Der FC Bayern gegen den VfB Stuttgart, das ist das Eröffnungsspiel der neuen Saison. Und schon losgegangen ist am Abend die neue Saison in der Handball-Bundesliga der Männer. Die Füchse Berlin haben da zum Auftakt schon mal 2 Punkte geholt. Der Vizemeister also hat gewonnen gegen Melsungen. Christian Riedel war für uns dabei.
17: Aufatmen bei den Füchsen Berlin. Nach der klaren Supercup-Niederlage gegen Magdeburg zeigten sich die Berliner zum Saisonauftakt in der Bundesliga hellwach und holten sich beim 33:31 gegen Melsungen beide Punkte. Die Grundlage für diesen Erfolg legten die Berliner in der ersten Halbzeit. Da klappte bei ihnen fast alles, bei Melsungen so gut wie nichts. 17:9 hieß es nach den ersten 30 Minuten, aber in der zweiten Halbzeit kamen die Gäste besser ins Spiel und die Füchse zeigten einige Schwächen in der Defensive. So schmolz der Vorsprung immer mehr, sodass zum Schluss nur noch 2 Tore übrig blieben. Bester Werfer war auf Berliner Seite Mattes Langhoff mit 9 Treffern. Bei Melsungen war Mensing 6-mal erfolgreich.
15: 33:31, also das Endergebnis. Deutlicher war es beim THW Kiel. Der hat zum Auftakt Lemgo geschlagen mit 35:27. Die deutschen Basketballer sind Welt- und Europameister. Für die WM im kommenden Jahr in Katar müssen sie sich aber trotzdem erst noch qualifizieren. Und in die zweite Quali-Phase sind sie, wie erwartet, mit einem Sieg gestartet gegen die Niederlande. Nach leichten Anlaufschwierigkeiten allerdings. Armin Lehmann.
18: Der Welt- und Europameister Deutschland wurde am Ende seiner Favoritenrolle dann doch recht deutlich gerecht. 99:83 hieß es in der fast ausverkauften Köln-Arena vor über 15.000 Zuschauern gegen die Niederlande, die sich vor allem in der ersten Halbzeit lange wehrten, aber am Ende dann gegen Dennis Schröder und Co. ohne eine echte Siegchance waren. Schröder, der Kapitän, war denn auch der erfolgreichste deutsche Werfer mit 23 Punkten und führte sein Team zum wichtigen Qualifikationssieg.
15: Und am Sonntag geht's gleich weiter in Polen. Da wird die Aufgabe wohl etwas kniffliger fürs deutsche Team. Und die WM, wie gesagt, die findet dann im kommenden Jahr in Katar statt. Die WM der Frauen, die steigt ja in Berlin. In der kommenden Woche geht's da schon los. Bei der Generalprobe in Köln gab's direkt vor dem Spiel der Männer eine knappe Niederlage gegen die Türkei, 62:63. Es haben allerdings auch noch wichtige Spielerinnen gefehlt, die dann nächste Woche dabei sein werden. In Zürich haben die Leichtathletik-Fans einen zumindest teilweise magischen Abend erlebt beim Diamond League-Meeting. Martin Roschitz mit den Einzelheiten.
19: Weltrekordabend beim Leichtathletik-Meeting in Zürich. Der Brasilianer Alisson dos Santos lief die 400 Meter Hürden in 45,80 Sekunden und verbesserte die bisherige Bestmarke des Norwegers Carsten Warholm um 14 Hundertstel. Wenige Minuten später stellte auch Masai Russell einen Weltrekord auf. Die Olympiasiegerin aus den USA gewann die 100 Meter Hürden in 12,09 Sekunden und unterbot den bisherigen Rekord um 3 Hundertstel. Die deutschen Athletinnen und Athleten spielten nur Nebenrollen. Gesa Krause wurde über 3000 Meter Hindernis 6., Lea Meyer 7. Robert Faken belegte über 1500 Meter Rang 8, ebenso Speerwerfer Thomas Röhler.
15: Von der Leichtathletik kommen wir dann zum Hockey. Da läuft ja gerade in den Niederlanden und Belgien die Weltmeisterschaft. Die Männer spielen morgen gegen Argentinien, die deutschen Männer gegen Argentinien um den Einzug ins Finale. Und die deutschen Frauen, die haben die WM jetzt beendet und zwar auf Rang 6, denn im abschließenden Platzierungsspiel gegen Indien gab es eine 1:3 Niederlage. Und verloren haben auch die deutschen Volleyballerinnen zum Abschluss der Gruppenphase bei der Europameisterschaft in Istanbul. 0:3 gegen Polen, das war zu erwarten. Das Achtelfinale hat das Team trotzdem erreicht und da geht es am Montag oder Dienstag wahrscheinlich gegen Belgien. Zum Schluss noch zum Tennis. Mit einer Auslosung haben wir begonnen und mit einer Auslosung hören wir auch auf in diesem Sportblock. Am Wochenende geht es in New York bei den US Open so richtig los und die deutsche Nummer 1, Alexander Zverev aus Hamburg, trifft in Runde 1 auf den Italiener Lorenzo Sonego. Zverev ist, weil Jannik Sinner verletzt fehlt, an Nummer 1 auch gesetzt bei den US Open. Insgesamt stehen im Einzel 8 deutsche Profis im Hauptfeld, 4 bei den Männern, 4 bei den Frauen.
0: Dankeschön, der Sport mit Jan Möller.

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1: Um 23.30 Uhr mit Emily Seidel. Nach der Sturzflut in Nepal ist die Zahl der Toten auf fast 400 gestiegen. Mehr als 1.300 Menschen werden noch vermisst. Die Behörden warnen vor einer weiteren Flutwelle. Aus der Nachrichtenredaktion Marei Beermann.
2: Bilder zeigen, wie sich an der Unglücksstelle weiter Wasser anstaut. Bewohnern wird geraten, sich in Sicherheit zu bringen. Weil der Schlamm in vielen Regionen meterhoch steht, gestalten sich die Bergungsarbeiten vielerorts schwierig. Die Rettungskräfte versuchen mit Hubschraubern, Booten und Baggern zu den Überlebenden zu gelangen. Nothilfe kommt unter anderem aus Indien, den USA und von den Vereinten Nationen. Ursache des Unglücks ist Experten zufolge ein Gletschersturz, der die Flutwelle ausgelöst hat.
1: Deutschland und 5 weitere EU-Staaten fordern, den kommenden Haushaltsrahmen der EU deutlich zu kürzen. Der aktuelle Vorschlag der Kommission liegt bei knapp 2 Billionen Euro. Aus Berlin Nicole Markwald.
3: Schlicht unbezahlbar. So nannte Friedrich Merz die Vorschläge der EU-Kommission für den künftigen Finanzrahmen. Der sieht laut Bundeskanzler eine Aufstockung von bis zu 60% vor. In Zeiten knapper Kassen eben schlicht unbezahlbar. Die dänische Ministerpräsidentin Mette Frederiksen stimmte zu. Der vorgeschlagene Anstieg sei zu hoch. Die Summe müsse um mehrere hundert Milliarden Euro gekürzt werden. In allen Bereichen. Wir sind nicht geizig, erklärte Merz. Aber solche Aufschläge passen einfach nicht in unsere Zeit.
1: In der spanischen Exklave Ceuta hat es Ausschreitungen gegeben. Bewohner verlangten die Abschiebung der verbliebenen Flüchtlinge in dem Ort. Auf Fernsehbildern ist zu sehen, wie Habseligkeiten der Migranten in Brand gesetzt werden. Die Polizei drängte die Demonstranten zurück, dabei kam es zu gewaltsamen Zusammenstößen. Ende Juli waren mehr als 70.000 Menschen aus Marokko in die spanische Exklave eingedrungen, in der Hoffnung, so in die EU zu gelangen. Die meisten von ihnen sind inzwischen zurückgekehrt. Nach Schätzungen der spanischen Regierung blieben bis zu 7.000 Migranten in Ceuta. US-Präsident Trump hat die Umbenennung des Ontariosees angeordnet. Ab sofort solle das Grenzgewässer Amerikasee heißen. Im andauernden Zollstreit mit Kanada begründet Trump die Umbenennung mit einem wirtschaftlichen Aspekt. Man rechne nicht mehr damit, nennenswerte Geschäfte mit Ontario zu tätigen, sagte er. Die kanadische Provinz ist wirtschaftlich eng mit dem amerikanischen Nachbarland verbunden. Das Wetter in Deutschland. In der Nacht im Westen und Nordwesten Schauer und Gewitter, sonst meist trocken, Tiefstwerte 20 bis 14 Grad. Morgen gebietsweise Schauer und Gewitter, im Südosten länger trocken, Höchstwerte 21 bis 31 Grad. Auch am Samstag Schauer und Gewitter, im Südosten freundlicher 21 bis 26 Grad. Und am Sonntag dann wechselnd wolkig Schauer und Gewitter bei 20 bis 28 Grad. Das waren die Nachrichten.
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4: Mit den aktuellen Meldungen um 23.33 Uhr. Die A2 Magdeburg Richtung Braunschweig. Die ist zwischen Alsleben und Allerengersleben wegen eines Feuerwehreinsatzes gesperrt. A3 Frankfurt Richtung Köln zwischen Bad Camberg und Limburg Süd. 2 Kilometer Stau dort. A5 Karlsruhe Richtung Frankfurt zwischen Kronau und Kreuz Walldorf. 3 Kilometer Stau. Und die A7 Flensburg Richtung Hamburg zwischen Hamburg Volkspark und dem Elbtunnel 4 Kilometer stockender Verkehr. Und abschließend die A111 Charlottenburg Dreieck Oranienburg, die ist zwischen Schulzendorfer Straße und Stolpe derzeit in beiden Richtungen gesperrt.
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4: Mit Carsten Fick im Studio, hallo. Anfang des Monats, da hat ein heftiger Sturm in Uruguay gewütet. Der Zyklon hat Häuser zerstört, mehr als 60.000 Haushalte waren dort ohne Strom. Und viele befürchten, das war nur ein Vorbote, denn das Wetterphänomen El Niño könnte in diesem Jahr besonders heftige Folgen haben. In Uruguay laufen auf jeden Fall die Vorbereitungen, wie unsere Korrespondentin Xenia Böttcher berichtet.
5: Kalt ist es. Pablo Bras trägt Handschuhe und eine blaue Daunenweste über dem dicken grauen Kapuzenpulli. Es ist Winter in Uruguay. Mit Sorge blickt der Kioskbesitzer auf den Fernseher. Das Wetterphänomen El Niño soll Uruguay, soll ganz Südamerika dieses Jahr besonders stark treffen. Die Frage sei weniger ob, vielmehr wann. Es heißt, es kommt der Super Niño. Und ich kann dir sagen, wir haben alle Angst. Wenn man sieht, was in Uruguay los ist, die Orte, die vor 2 Wochen überschwemmt wurden, es macht Angst. Die ersten Überschwemmungen gab es dieses Jahr bereits. Pablo holt das Smartphone raus und zeigt Videos. Vor 4 Jahren hat sich seine Straße in einen reißenden Fluss verwandelt, der Autos und Container mitgerissen hat, der Keller überflutete und auch seinen Kiosk beschädigte. Die Erinnerungen der Vergangenheit machen Angst auf die Zukunft. Jedes Mal, wenn es regnet, sind wir Nachbarn in Alarmbereitschaft. Dann heißt es gleich, Achtung, es wird regnen, bring dein Auto in Sicherheit. Wenn es richtig heftig regnet, dann ist das schrecklich. Wir zittern alle vor Angst. Uruguays Hauptstadt liegt am Rio de la Plata. Schon seit Jahren steigt der Wasserpegel durch den Klimawandel. Durch Starkregen steigt die Überschwemmungsgefahr zusätzlich. Und dieses Jahr zeigen Modelle, könnte es besonders heftig werden. Von einem Super El Niño ist vielfach die Rede. Die Regierung hat bereits $750.000 Kredit für Katastrophenhilfe aufgenommen, berichtet Alejandro Sanchez, Staatssekretär im Präsidialamt. Wir gehen derzeit davon aus, dass insgesamt rund 25.000 Menschen ihre Wohnung verlassen müssen. Wir befinden uns in einer äußerst schwierigen Situation, die sich natürlich auf den Wohnraum, die Arbeitsplätze, den Tourismus und das gesellschaftliche Leben der Menschen in Uruguay auswirken wird. Doch tatenlos ist man in Uruguay nicht. An der Universidad de la República forscht Bauingenieur Ignacio Marrero an wasserdurchlässigem Straßenbelag. Denn ein Problem vieler Städte sei, dass sie so zubetoniert sind, dass sie quasi wasserdicht seien. Mein Interesse kam durch all die Unwetter, daraus, wie sich das Klima verändert hat und wie schwer es der Stadt manchmal gefallen ist, sich an diesen Wandel anzupassen. Auf die Mischung kommt es an. Das Gemisch soll Wasser durchlassen, aber auch Gewicht aushalten. Ein Parkplatz hat andere Erfordernisse als eine Straße. Die Wissenschaftler begleiten und beraten Unternehmen. Denn wer heute in Uruguay baut, ist verpflichtet, sich darum zu kümmern, was mit dem Regenwasser passiert. Zement und grober Kies werden zusammengerührt. Was entsteht, sieht erstmal aus wie ein grauer Puffreis. Und wenn Wasser auf die Oberfläche trifft, fließt ein guter Teil direkt unten wieder raus. Der wasserdurchlässige Beton bremst den Überflutungsprozess. Wir konnten zeigen, dass das Wasser nicht mit derselben Geschwindigkeit abfließt, wie es hineinfließt. Ein Teil des Wassers versickert in den Boden, ein anderer fließt beispielsweise in die unterirdischen Rückhaltebecken. Die Taschenlampen von Pablo Guido und seinem Team lassen die Dimensionen erahnen. Dieses Becken fasst 3000 Kubikmeter, andere 20.000. 7 hat die Stadt in den vergangenen Jahren nach und nach ausgebaut, weitere seien in Planung. Es funktioniert wie ein Damm. Das Regenwasser läuft hier rein und füllt allmählich den Raum. Was hier reinfließt, ist nicht draußen auf der Straße. Die Männer zuständig für die städtische Abwasserwirtschaft steigen die Treppe rauf zum Bürgersteig. Hier zeigen sie die vielen kleinen Regengärten, die entstehen. Ein paar Quadratmeter dicht bepflanzt. Die Wurzeln, die Erde, fangen den ersten Regen ab. Uruguay versucht, sich an die Wetterextreme anzupassen. Und längst ist nicht klar, ob es dieses Jahr wirklich zu dem befürchteten sogenannten Super El Niño kommt. Die Ungewissheit aber belastet Kioskbesitzer Pablo Bras und seine Nachbarn. Ist das jetzt die Ruhe vor dem Sturm? Können die Maßnahmen im Notfall Schlimmeres verhindern?
4: Xenia Böttcher berichtete um 23.39 Uhr.
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4: Der KI-Boom hat die Börsen ja ganz schön nach oben getrieben, doch ein beträchtlicher Teil der Erwartungen konzentriert sich auf einige wenige große Technologiekonzerne. An der Spitze steht Nvidia. Die neuen Quartalszahlen des Unternehmens bestätigen auch die positive KI-Stimmung. Aber was passiert, wenn das rasante Wachstum an Grenzen stößt? Noel Schmidt berichtet.
6: Mit großer Spannung hatten Investoren auf die frischen Quartalszahlen des US-Chip-Riesen Nvidia gewartet. Der Chip-Hersteller liefert die Hochleistungsprozessoren, die für aufwendige KI-Lösungen gebraucht werden, und gilt als der Pulsmesser des KI-Booms. Was der Pulsmesser zu sagen hatte: Nvidia hat den Umsatz im Vergleich zum Vorjahr mehr als verdoppelt, den Gewinn ebenfalls. Ein Ergebnis, das selbst die optimistischsten Anleger überrascht hat, sagt Chefmarktanalyst Jochen Stanzel von der Consorsbank.
7: Nvidia hat ja gestern auch etwas gemacht, was sie bisher überhaupt noch nie gemacht haben. Die haben nämlich einen Ausblick gegeben auf das kommende Geschäftsjahr. Das wird Anfang Februar 2027 beginnen und endet dann Ende Januar 2028. Und für diesen Zeitraum erwarten die ein Umsatzwachstum von 70%. Und im Vorfeld waren die Anleger schon ein bisschen skeptisch. Schaffen die 45%, die erwartet wurden? Der CEO von Nvidia sagte auch, wir könnten noch stärker wachsen, wenn diese Engpässe nicht wären. Das ist schon wirklich erstaunlich.
6: Und diese Entwicklung ist laut Analyst Stanzel ein Signal. Der KI-Boom läuft weiter. Eine Bewegung der Nvidia-Aktie beeinflusst den gesamten Technologiesektor. Denn dass Nvidia mehr verkauft, heißt vor allem, es werden mehr Hochleistungschips gebraucht. Etwa von Kunden wie Microsoft, Amazon, Google oder Meta. Sie investieren massiv Milliarden in KI bzw. in die Infrastruktur, die man dafür braucht. Etwa in Rechenzentren. Und Nvidia-Chips gelten als besonders geeignet für diese Hochleistungsanwendungen. Der KI-Experte Roland Fiege sieht noch enormes Wachstumspotenzial im Bereich KI. Ein neuer Anwendungsmarkt entwickle sich gerade erst, zusätzlich zur privaten Nutzung von ChatGPT, Claude und Co. Allerdings sieht er auch Grenzen.
8: Wir werden jetzt in den nächsten Jahren den Boom erleben, dass tatsächlich sehr viele Geschäftsanwendungen und Verwaltungsanwendungen agentisch, sprich mit KI, verarbeitet werden. Der limitierende Faktor ist momentan eher, wo kann man noch Energie herkriegen. Also im Großraum Frankfurt gibt es schon über 40 Rechenzentren und dort können aktuell keine neuen Rechenzentren mehr gebaut werden.
6: Der Engpass liege also weniger bei der Nachfrage als bei der Infrastruktur, vor allem beim Strom. Nvidia dürfte das allerdings nicht ausbremsen, sagt Fiege. Gleichzeitig folgt Nvidia dem Trend und setzt auf immer individuellere Lösungen. Das könnte die Nachfrage nach kleineren KI-Systemen und nach weiteren Chips zusätzlich ankurbeln, erwartet Chefmarktanalyst Jochen Stanzel.
7: Die USA mit OpenAI und Anthropic, mit Claude und ChatGPT, was wir kennen, da ist ja jede Anfrage, die ich da schicke, schicke ich ja in die Cloud von diesen Unternehmen. Und die Chinesen haben da einen anderen Ansatz. Das nennt sich da nicht Open-Source-Ansatz, sondern Open-Weight. Ich kann also gucken, womit wurde das trainiert. Ich kann das runterladen, kann das auf dem heimischen Rechner laufen lassen.
6: Auch davon dürfte Nvidia laut Stanzel profitieren. Allerdings weisen andere Expertinnen und Experten auch darauf hin, die Konkurrenz wird härter. Jedenfalls in den KI-Bereichen, für die es nicht zwingend Hochleistungschips benötigt. Die KI-Rallye scheint also weiterzugehen.
4: Berichtet Noel Schmidt von der Frankfurter Börse. 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
4: Ja, keine zwei Wochen sind es mehr bis zur Landtagswahl in Sachsen-Anhalt. Rund 1,7 Millionen Menschen sind dann aufgerufen, ihre Stimme abzugeben. Allen Umfragen zufolge wird die AfD diese Wahl deutlich gewinnen. Sebastian Hesse hat mehrere Wochen lang den Wahlkampf der Parteien in Sachsen-Anhalt intensiv begleitet. Unsere Deutschland-Reportage.
9: Let's start the party. Die wummernden Klänge, die aus dem Tonstudio von Tim Hoffmann und Ingo Wollny erschallen, wollen nicht so recht in die ländliche Idylle rund um das Dörfchen Leau im Salzlandkreis passen. Hier auf halbem Wege zwischen Sachsen-Anhalts Metropolen, Magdeburg und Halle erstrecken sich die Felder so weit das Auge reicht. Die Gegend ist dünn besiedelt, die Ackerböden sind fruchtbar, der Horizont ist weit. Tim Hoffmann und Ingo Wollny sind Lebensgefährten. Ihr Altersabstand beträgt rund 30 Jahre. Auch politisch liegen sie weit auseinander. Tim wählt rechts, Ingo wählt links. Doch über heikle Politthemen zanken sie auch jetzt in der

0: Land auf, Land ab. Ein Deutschland, in dem es sicherer und gerechter zugeht. Wasser auf Tims Mühlen.
1: Die Themen, die für mich wichtig sind, sind zum Beispiel, dass es klingt zwar jetzt hart, dass es wieder in Deutschland wird, dass man auch auf die Straße gehen kann, ohne damit man Angst haben muss.
0: Sein Lebensgefährte Ingo Wollny dagegen verortet sich am entgegengesetzten Ende des politischen Spektrums. Die medizinische Versorgung auf dem Lande findet er ebenso beklagenswert wie die schlechte ÖPNV-Anbindung. Aber
2: wahlentscheidende Themen für mich sind die sozialen Themen. Hauptthema die Gehaltsanpassung, dass man für gleiche Arbeit das gleiche Geld bekommt. Dafür sind wir 89 auf die Straße gegangen. Die Linkspartei ist mein Favorit, weil die eben doch die Sozialpolitik angreifen können und auch die Möglichkeiten dazu haben, da was zu verändern.
0: 40 Autominuten von Leo entfernt liegt die Bauhausstadt Dessau.
3: Sehr geehrte Damen und Herren, liebe Kolleginnen und Kollegen aus dem Handwerk, ein herzliches Willkommen zu unserem heutigen Wahlforum.
0: Es ist heiß auf dem Marktplatz von Dessau, sehr heiß, sonnengeschützt. Unter einem Zeltdach stehen Vertreter aller Parteien, die derzeit im Magdeburger Landtag vertreten sind und diskutieren auf Einladung der örtlichen Handwerkskammer, wie mittelständischen Betrieben in Sachsen-Anhalt unter die Arme gegriffen werden könnte.
3: Das Handwerk wird ja oft als die Wirtschaftsmacht von nebenan bezeichnet. Das ist kein Slogan, sondern gelebte Realität. Energiewende, Wohnungsbau, Nahversorgung ohne Handwerk bleibt alle Theorie grau.
0: Eine der geduldigen Zuhörerinnen ist Rike Schmelz, die in Dessau lebt. Einige der örtlichen Handwerker kennt sie persönlich und weiß, was ihnen auf den Nägeln brennt.
4: Es ist eine wahnsinnige Ungerechtigkeit, dass die Industriebetriebe, große Industriebetriebe, einen günstigen Stromtarif bekommen haben und die Handwerker haben es nicht. Was für eine Ungerechtigkeit. Ja? Und das müsste in meinen Augen aber schleunigst abgeschafft werden. Unmöglich finde ich das.
0: Rike Schmelz und ihr Mann sind vor 17 Jahren aus Bayern nach Sachsen-Anhalt gezogen, aus beruflichen Gründen. Ihre beiden Söhne sind hier aufgewachsen. Der älteste, Konstantin, studiert in Sachsen-Anhalt in Köthen und ist Erstwähler. Der jüngere lebt noch zu Hause.
5: Hallo, ich bin der Nikolai und ich bin aktuell Schüler der 11. Klasse am Gymnasium.
0: Die favorisierten Parteien im Hause Wollny-Hoffmann sind auch bei Familie Schmelz ein großes Thema. Die Linke, die sich in Sachsen-Anhalt wieder berappeln konnte, und die AfD, die in allen Umfragen deutlich führt und sich Hoffnungen auf die absolute Mehrheit macht und damit auf die Staatskanzlei. Lehrstoff auch in der Schule von Sohn Nikolai Schmelz.
5: Natürlich ein großes Thema sind, sage ich mal, gewissermaßen mehr die Ränder der Politik, also die AfD und zum Teil die Linke. Und BSW und natürlich immer Diskussion. Und ja, es ist ein großes Thema, die Politik in der Schule.
0: Seine Mutter wünscht sich vor allem von der neuen Landesregierung, sie möge mehr produzierendes Gewerbe und damit mehr Jobs, mehr Familien, mehr Kinder nach Sachsen-Anhalt holen.
4: Sachsen-Anhalt und auch Dessau und Umgebung, die könnten ein paar mehr von solchen Unternehmen gebrauchen. Das würde der Region hier wirklich gut tun. Es würde Gewerbesteuern bringen, es würde mehr Jobs bringen, es würde mehr Familien anziehen und es würde mit den Familien auch mehr Kinder anziehen. Ja.
6: Ich bin sofort da.
7: Jo.
0: Die historische Residenzstadt Bernburg brütet im Schatten ihres imposanten Renaissance-Schlosses in der Augusthitze. Freitag ist Markttag auf dem streng geometrisch-quadratischen Marktplatz. Ingo Wollny, der in einem eingemeindeten Dorf vor den Toren Bernburgs wohnt, entdeckt einen alten Bekannten.
2: Schönen guten Tag, Herr Lewig.
8: Hallo.
2: Ich sehe, Sie haben auch einen Stand hier mit einem Bündnis der Begegnung. Was ist das für eine Formatierung? Die höre ich jetzt zum ersten Mal.
8: Korrekt heißt es Bündnis für Demokratie und Toleranz gegen Rechtsextremismus und Gewalt. Gründung aus dem Jahr 2007 hier in Bernburg.
0: In der Tat sticht der Stand des überparteilichen Bündnisses aus dem Markttreiben heraus. Alle relevanten Parteien sind unübersehbar vertreten und mittendrin Johannes Lewek, Pfarrer an der Bernburger Marienkirche und seine Mitstreiter in dem Bernburger Bündnis. Ingo Wollnys Blick bleibt an einer Pinnwand hängen.
2: Sie haben an Ihrem Stand auch so Plakate, eine Pinnwand stehen, wo jeder seine Wünsche und Sorgen auftragen kann. Was waren denn die hauptmarkanten Themen, die da bis jetzt geschrieben wurden?
8: Naja, was wünsche ich mir für Sachsen-Anhalt? Welche Sorgen mache ich mir? Ganz oben mehr Toleranz gegenüber andersdenkenden Menschen und dann die Frage, wer bestimmt, wer oder was anders ist.
0: Wobei die Anliegen manchmal

0: ganz alltagspraktisch sind.
1: Vorhin habe ich mit jemandem geredet über Grünschnitt der Bäume vor seinem Grundstück und den Ärger, weil ihm keiner antwortet aus der Stadt. Naja, und dann nicht die Augen zu verdrehen, zu sagen, ja, sondern tatsächlich, das ist es ja, was die Leute bewegt. Also so auf so einer emotionalen Ebene. Ich werde nicht ernst genommen. Und dann haben die Blauen leichtes Spiel, ja.
0: Und das haben die Blauen, sprich die AfD, auch, weil die Unzufriedenheit mit der Bundespolitik den Wahlkampf so massiv überschattet. Viele Wähler in Sachsen-Anhalt sehen die Landtagswahl im September als Gelegenheit, der Regierung Friedrich Merz in Berlin einen Denkzettel zu verpassen. Auch Ingo Wollny aus Bernburg hadert mit der Bundespolitik. Mit der Landespolitik ist er eigentlich zufrieden. Trotzdem wird er nicht für Ministerpräsident Sven Schulze stimmen.
2: Also die Politik in Sachsen-Anhalt selbst war in Ordnung. Die Bundespolitik, daran geht es zu kratzen.
0: Und da aktuell keine Bundestagswahl ansteht, müsse der Denkzettel eben auf Umwegen erfolgen, meint linken Wähler Wollny. Doch es gelte abzuwägen.
2: Das Ergebnis muss Berlin zu denken geben, aber es sollte auch nicht zum Schlechten sein für Sachsen-Anhalt.
0: Und genau das ist die Quadratur des Kreises, vor der die 1,7 Millionen Wahlberechtigten in Sachsen-Anhalt stehen.
3: Stadt, Land, Mensch, die Deutschland-Reportage heute von Sebastian Hesse zum Wahlkampf in Sachsen-Anhalt. Der Verkehrsservice in der ARD-Infonacht mit einer Gefahrenmeldung. Achtung, Falschfahrer auf der B43A Oberhausen-Hanauer Kreuz. Zwischen Hanau-Hafen und Hanauer Kreuz kommt Ihnen ein Falschfahrer entgegen. Fahren Sie bitte äußerst rechts, überholen Sie nicht. Auf der B43A Oberhausen-Hanauer Kreuz zwischen Hanau-Hafen und Hanauer Kreuz ist ein Falschfahrer unterwegs. Vorsicht dort bitte in beiden Richtungen.
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3: Ja, wie fühlt es sich an, nach vielen Jahren in die eigene Heimat zurückzukehren? Und was passiert, wenn einen dort plötzlich niemand mehr erkennt und wenn die eigenen Erinnerungen so gar nicht zu dem passen, woran sich die anderen erinnern? Genau davon erzählt Regisseur Kai Stenicke in seinem Spielfilmdebüt Der Heimatlose. Auf der Berlinale wurde der Film ausgezeichnet und jetzt kommt er in die Kinos.
5: Was führt dich bloß an diesen gottverlassenen Ort?
6: Ich bin es, Hein. Ist das die Möglichkeit?
7: Ein Mann kehrt nach 14 Jahren in seine Heimat zurück. Hein heißt er. Und eigentlich müsste ihn jeder hier kennen. Schließlich ist er auf dieser abgelegenen Nordseeinsel aufgewachsen. Doch niemand erkennt ihn wieder.
8: Ich hatte einen Sohn, der hieß auch Hein. Ich habe ihn nie wieder gesehen.
6: Ich bin dein Sohn, Hein.
8: Aber nein, Hein sah ganz anders aus.
7: Je mehr die Dorfgemeinschaft nachforscht, desto größer werden die Zweifel. Schließlich wird sogar ein Dorfgericht einberufen.
9: Das Gericht möchte sich einen Überblick über deine Fähigkeiten verschaffen.
7: Die Idee zu dieser Geschichte hat viel mit der eigenen Biografie von Regisseur Kai Stenicke zu tun. Auch er ist zum Studium aus seiner Heimatstadt in Nordrhein-Westfalen weggegangen.
10: Immer wenn ich zurückgekommen bin in diese Stadt, hat es sich für mich so angefühlt, als wäre das ein anderes Leben gewesen, was ich dort geführt habe. Als könnte ich nicht mehr zurück in dieses Leben. Und aus diesem Gefühl ist die Grundidee der Geschichte entstanden.
7: Hein, ein Mann, der in seine Vergangenheit zurückkehrt und dort plötzlich mit einer Version seiner selbst konfrontiert wird, die anderen nicht mehr erkennen. Und genau daraus entwickelt sich der Dorfprozess. Wie sehen die Menschen Hein? Und wie sieht Hein sich selbst?
10: Und es geht sehr viel um Erinnerungen in diesem Prozess. Und welche Erinnerungen sind eigentlich die wahren Erinnerungen? Wie es nach außen gewirkt hat oder wie er sich gefühlt hat?
7: Eine ziemlich große Frage. Erzählt in einer ziemlich besonderen Welt. Gedreht wurde auf Sylt und Norderney. Der Wind pfeift, die raue Nordsee ist allgegenwärtig. Das Dorf dagegen wirkt wie eine Theaterbühne. Häuser haben keine vollständigen Wände, Räume bleiben offen. Vieles ist nur angedeutet. Diese künstliche Kulisse erinnert dabei durchaus an Lars von Triers Dogville. Stenicke selbst nennt den Film als Inspiration. Ursprünglich war die reduzierte Ausstattung allerdings auch eine Frage des Budgets. Ein komplettes, realistisches Dorf ließ sich schlicht nicht bauen. Aus der Notlösung wird nun ein bewusstes Stilmittel. Denn die Menschen in Der Heimatlose spielen ständig Rollen. Sie verbergen Dinge, haben bestimmte Bilder voneinander und müssen irgendwann feststellen, dass diese Bilder vielleicht gar nicht der Wahrheit entsprechen.
6: Ich erkenne ihn nicht.
4: Er sieht verändert aus.
11: Weshalb sollte jemand hierher kommen und sich als Hain ausgeben?
6: Das hier ist meine Heimat. Ich habe ja wohl ein Recht, hier zu sein.
7: Der Film ist bis in die kleinsten Nebenrollen hervorragend besetzt. Den nachdrücklichsten Eindruck hinterlässt Paul Boche als Hain. Er spielt den Rückkehrer mit großer körperlicher Präsenz. Verunsichert, trotzig, zunehmend verzweifelt.
11: Bitte zeige uns das Grab deines Vaters.
6: Ich war seit 14 Jahren nicht mehr hier.
7: Und genau darin liegt die Tragik dieses Films. Hain kämpft nicht nur darum, von den anderen erkannt zu werden, er kämpft darum, selbst zu verstehen, wer er einmal war und wer er heute sein kann. Der Heimatlose ist ein atmosphärisches, eigenwilliges Spielfilmdebüt und ein Film, der noch eine ganze Weile nachhallt.
3: Meint unser Filmkritiker Florian Schmidt, der Heimatlose, jetzt zu sehen im Kino.
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3: Machen die Social-Media-Plattformen Facebook und Instagram Minderjährige gezielt abhängig? Das sollte in einem Gerichtsprozess gegen den Meta-Konzern in den USA geklärt werden. Doch jetzt ist der schon wieder vorbei. Meta hat nämlich einen Vergleich geschlossen. Es führt einige Beschränkungen ein und zahlt bis zu 17,1 Milliarden Dollar an 29 US-Staaten, die gegen die Firma geklagt hatten. Unsere Gastkommentatorin Ronja Brier, Chefredakteurin des Online-Nachrichtenportals Watson, ist unzufrieden mit dem Ergebnis.
13: Eltern, Lehrkräfte und Experten warnen seit Jahren vor dem Suchtpotenzial von Social-Media-Plattformen. Meta hat jegliches Fehlverhalten bisher zurückgewiesen. Erst wenn Milliardenklagen drohen, bewegt sich plötzlich doch etwas. Doch wie wirksam ist ein Zeitlimit von 2 Stunden pro Tag für die Nutzung von Facebook und Instagram wirklich? Die Mechanismen bleiben dieselben. Endloses Scrollen, Likes, Kommentare, personalisierte Feeds. Facebook und Instagram sind also genauso gefährdend, wenn auch nur noch für 2 Stunden pro Tag. Wenn dieses Zeitlimit überhaupt greift, die Medienkompetenz vieler 13-Jähriger liegt deutlich über der von Erwachsenen. Sie nutzen falsche Geburtsdaten oder einen Zweitaccount, den ihre Eltern nicht kennen. Es ist so leicht für Jugendliche, die Altersbeschränkungen zu umgehen, wenn sie wirklich wollen. Und dagegen können weder ihre Eltern noch Meta etwas tun.
3: Das meint Ronja Brier. Viel Lärm um wenig, so bewertet der ARD-Korrespondent Reinhard Spiegelhauer in Los Angeles den Ausgang. Er bezweifelt, dass sich nun bei Meta viel ändern wird.
14: Mark Zuckerberg und seine Truppe sind Meister der salvatorischen Klausel. Es werden ihnen Dinge einfallen, die nicht unter die Beschränkungen fallen, aber einen ähnlichen Zweck erfüllen wie Likes, Autoplay und Co. Dass in dem Vergleich sogar noch Datenschutzverstöße aus dem Cambridge Analytica-Skandal vor 10 Jahren abgegolten werden, spricht Bände. Und auch die Tatsache, dass er ausdrücklich nur für die US-Bundesstaaten gilt, die geklagt haben. Man muss hoffen, dass die EU-Kommission den Schwung aus diesem Vergleich in ihre Bemühungen mitnimmt. Und natürlich sollten alle Social-Media-Plattformen aufgeräumt und menschenfreundlicher werden.
3: Die Meinung von Reinhard Spiegelhauer. Der Kölner Stadtanzeiger hält den Vergleich für einen Hinweis darauf, dass Meta zunehmend Gegenwind in der Gesellschaft spürt. Die Geldzahlung sei der Versuch, Kontrolle in einer überhitzten Debatte zurückzugewinnen.
15: Doch es ist unwahrscheinlich, dass sich so die Anti-Stimmung in der Gesellschaft beruhigt. Meta-Boss Zuckerberg, Amazon-Gründer Jeff Bezos oder Tesla-Chef Elon Musk galten in den frühen 10er-Jahren noch als mutige Visionäre mit Blick für eine verheißungsvoll zusammenwachsende Weltöffentlichkeit. Inzwischen wächst der Hass auf den Exzess der Milliardäre. Es ist die Folge von Privatflügen ins All, der Besetzung Venedigs für die eigene Hochzeit und der Einmischung in die Weltpolitik mit viel zu oft faschistischen Ansichten.
3: Und nach Meinung der Süddeutschen Zeitung aus München ist Meta mit dem Vergleich billig davongekommen. Ein Gerichtsverfahren hätte dem Konzern demnach mehr schaden können.
15: Ein Prozess hätte Meta gezwungen, Betriebsgeheimnisse öffentlich zu machen. Er hätte mit all der Berichterstattung immer deutlicher gemacht, welche Suchteffekte und Langzeitschäden Social Media verursacht. Er hätte die Auflagen, das zu ändern, sicherlich strenger und umfangreicher gemacht.
3: Und soweit unsere Standpunkte, heute zusammengestellt von Torben Müller.

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1: Um 0 Uhr mit Emily Seidel. Nach der verheerenden Sturzflut läuft in Nepal und Tibet die Suche nach den mehr als 1300 Vermissten. Die Zahl der Toten geben die Behörden derzeit mit fast 400 an. Ursache des Unglücks ist Experten zufolge ein Gletschersturz, der die riesige Flutwelle ausgelöst hat. Aus Kathmandu, Markus Spieker.
2: Ja, man muss sich vorstellen, dass ein hunderte Meter breiter Eisblock über 1000 Meter in die Tiefe kracht und dann fast für apokalyptische Verhältnisse sorgt. Also jemand von vor Ort hat mir gesagt, so wie das aussieht, glaubt ihr, die Opferzahlen sind noch sehr, sehr viel höher, weil eben ganze Dörfer weggeschwemmt wurden. Tatsache ist, von den chinesischen Behörden wurden bisher sehr, sehr geringe Opferzahlen gemeldet. Und vor allem da muss man davon ausgehen, dass das noch dramatisch in die Höhe geht.
1: In Münster setzen die Fraktionsspitzen der schwarz-roten Koalition heute ihr Treffen fort. Dabei wollen die Vorsitzenden Thorsten Frey von der CDU, Alexander Hoffmann von der CSU und Matthias Mirsch von der SPD den Kurs für die kommenden Monate abstimmen. Unter anderem geht es um die Debatte über das Ende der abschlagsfreien Rente nach 45 Beitragsjahren. Weitere Themen sind die geplanten Reformen in den Bereichen Steuern, Gesundheit und Pflege. Der bosnisch-serbische Kriegsverbrecher Ratko Mladic ist tot. Das bestätigte ein hochrangiger UN-Vertreter. Demnach starb Mladic im Alter von 84 Jahren in einem Gefängniskrankenhaus der Vereinten Nationen. Der Ex-General war 2017 vom Internationalen Strafgerichtshof zu lebenslanger Haft verurteilt worden. US-Präsident Trump hat angeordnet, dass der Ontario-See künftig Amerika-See heißen soll. Er liegt zwischen der kanadischen Provinz Ontario und dem US-Bundesstaat New York. Trump erklärte zur Begründung, wegen des Zollstreits mit Kanada rechne er nicht mehr damit, nennenswerte Geschäfte mit Ontario zu machen. Ob der US-Präsident einem See einfach einen anderen Namen geben kann, dazu Samuel Jakisch aus Washington.
3: Donald Trump kann keinen See umbenennen, aber er kann seinen Exekutivapparat, also zum Beispiel das Innenministerium und dessen Behörden, anweisen, wie sie das Grenzgewässer zwischen dem US-Bundesstaat New York und der kanadischen Provinz Ontario zu nennen haben. Ein Unternehmen wie Google oder Apple und ihre Navigationsdienste oder ein Schulbuchverlag, die können selber entscheiden, ob sie dem dann ebenfalls folgen möchten oder es lieber lassen.
1: Das waren die Nachrichten. Das Wetter in Deutschland. Im Westen und Nordwesten Schauer und Gewitter, sonst meist trocken, Tiefstwerte 20 bis 14 Grad. Tagsüber dann gebietsweise Schauer und Gewitter, im Südosten länger trocken, Höchstwerte 21 bis 31 Grad. Auch am Samstag dann Schauer und Gewitter, im Südosten freundlicher 21 bis 26 Grad und am Sonntag dann Temperaturen zwischen 20 bis maximal 28 Grad. Es ist 0:03 Uhr.
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4: Und zunächst mit einer Entwarnung für die B43a Oberhausen-Hanauer Kreuz. Kein Falschfahrer mehr zwischen Hanau-Hafen und Hanauer Kreuz. Dann die A1 Hamburg Richtung Lübeck, die ist zwischen Kreuzberg der Heide und Bad Oldesloe wegen Bauarbeiten bis morgen früh 6 Uhr gesperrt oder auch heute früh. Die A1 Köln-Euskirchen ist zwischen Köln-Böcklemünd und Kreuz Köln-West wegen Wartungsarbeiten bis in den Morgen um 5 Uhr in beiden Richtungen gesperrt. A2 Berlin Richtung Hannover zwischen Alsleben und Allerengersleben 3 Kilometer Stau nach einem Unfall. A7 Flensburg Richtung Hamburg zwischen Hamburg-Volkspark und dem Elbtunnel 4 Kilometer stockend. Die A9 Berlin Richtung Halle-Leipzig ist zwischen Niemek und Klein-Marzens wegen Reparaturarbeiten bis ca. 6 Uhr in der Früh gesperrt. Die A25 Gestacht Richtung Hamburg ist zwischen Allermöhe und Dreieck Hamburg Südost wegen Bauarbeiten bis zum 20. September gesperrt. Dann die A71 Erfurt Richtung Suhl, die ist zwischen Arnstadt Süd und Stadt Ilm wegen Wartungsarbeiten im Tunnel Behringen bis 6 Uhr in der Früh gesperrt. Und abschließend die A111 Charlottenburg Richtung Dreieck Oranienburg. Die A111 ist dort zwischen Schulzendorfer Straße und Stolpe gesperrt. Kommen Sie gut an.
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4: Kommt vom Norddeutschen Rundfunk aus Hamburg. Wir haben inzwischen Freitag, den 28. August, im Studio für Sie Carsten Fick. Hallo. Und wir starten in diese Infonacht, in den neuen Tag mit einer Naturkatastrophe, einer Katastrophe, bei der das gesamte Ausmaß noch gar nicht abzusehen ist. In Nepal sind nach der furchtbaren Sturzflut inzwischen rund 400 Menschen Todesopfer geborgen worden. Mehr als 1300 Menschen werden immer noch vermisst. Und die deutschen Botschaften in der Region, die versuchen, so sagt es das Auswärtige Amt, Berichte über vermisste Deutsche zu klären. Wahrscheinlich war ein Gletscherabbruch verantwortlich für die Flut aus Wasser und Schlamm, die fast 170 Kilometer weit entlang zweier Flüsse durch Nepal geströmt war und ganze Ortschaften mitgerissen hat. Experten befürchten, dass es auch noch weitere Flutwellen geben könnte. Die Nothilfe, sie läuft langsam an, doch für viele kommt sie wahrscheinlich zu spät.
5: Ein chinesisches Militärflugzeug erreicht das Unglücksgebiet im Landesteil Tibet an der Grenze zu Nepal. Die Rettungsarbeiten auf der chinesischen Seite laufen jetzt erst richtig an, mit Verstärkung der Armee und von Einsatzkräften aus dem Rest des Landes. Vom nächstgelegenen Flughafen in der Stadt Tingri ist das Unglücksgebiet noch weitere 5 bis 6 Autostunden durch das Himalaya-Gebirge entfernt. Dort angekommen machen die Schlamm- und Geröllmassen, die sich wie Narben durch die Täler der Gebirgslandschaft ziehen, es den Helfern schwer, zu den Verschütteten zu gelangen. Mit Baggern schaufeln sie Straßen frei, mit Helikoptern und Drohnen versuchen sie, Überlebende zu finden. Die Rettungskräfte setzen Drohnen ein, die mit Wärmebildkameras ausgestattet sind, um Hinweise auf den Verbleib der Vermissten zu finden, berichtet ein chinesischer Reporter im staatlichen Fernsehen CCTV. Die chinesischen Behörden warnen indes vor einer möglichen weiteren Flutwelle, denn auf der nepalesischen Seite in der Nähe des verschütteten chinesischen Grenzübergangs Jirong hat sich hinter Geröllmassen Wasser gesammelt, wie bei einem Stausee. Dort fließt weiter Wasser hinein. Die Behörden befürchten, dass der Damm aus Geröllmassen brechen könnte. Die Gefahr einer weiteren Sturzflut erschwert die Rettungsarbeiten zusätzlich. Das Risiko wird von den Behörden laufend überwacht und bewertet. Auch mögliche Erdrutsche stellen eine Gefahr dar. Wang Yongming ist als technischer Leiter der tibetischen Rettungsmaßnahmen in Chinas Staatsfernsehen zu sehen. Wir werden eine 3D-Modellierung des Felsmassivs entlang des Flussbetts durchführen. Damit können wir dann den Standort umfassend bewerten und die Rettungsmaßnahmen solide und wissenschaftlich unterstützen. Auf der nepalesischen Seite der Grenze laufen die Rettungsarbeiten auf Hochtouren. Auch internationale Hilfe ist angelaufen. Mit Helikoptern hat die nepalesische Armee nach eigenen Angaben hunderte Menschen in Sicherheit gebracht, darunter auch mehrere Ausländer. Die Verletzten werden in Krankenhäuser gebracht. Gopal Sedain ist der stellvertretende Leiter eines Krankenhauses in Nepals Hauptstadt Kathmandu. Das Problem ist, dass die Straßenanbindung unterbrochen ist und wir daher alle Patienten per Hubschrauberrettung aufnehmen. Gäbe es eine Straßenanbindung, müssten wir mit mehr Patienten rechnen. Die Regierung hat alle Hebel in Bewegung gesetzt und alle privaten Hubschrauberunternehmen gebeten, sich daran zu beteiligen. Und diese leisten hervorragende Arbeit. Dennoch gehen die nepalesischen Behörden davon aus, dass die Zahl der Todesopfer weiter ansteigen wird. Das Ausmaß der Katastrophe zeigt sich erst nach und nach. Viele Orte sind weiterhin nur schwer zu erreichen. Videos zeigen, wie gewaltige Schlamm- und Wassermassen durch die Täler und Dörfer schießen. Ersten Erkenntnissen zufolge wurde die Flutwelle durch eine Lawine aus Eis und Geröll von einem Gletscher ausgelöst. Durch die Erderwärmung schmelzen die Gletscher in den Hochgebirgen immer schneller und auch extreme Wetterereignisse wie starke Monsunregenfälle nehmen zu.
4: Eva Lambi-Schmidt berichtete aus Peking. Ja, es gibt noch viel Chaos in der Krisenregion. Wir haben es eben gehört. Hunderte Menschen werden gesucht, werden vermisst. Auch die internationale Hilfe, die läuft zurzeit intensiv an. Und mein Kollege Uwe Beutler vom Hessischen Rundfunk hat mit Tabea Seitz von der Welthungerhilfe gesprochen. Sie ist derzeit in der nepalesischen Hauptstadt Kathmandu. Und zunächst hat er sie gefragt, wie dramatisch die Lage dort vor Ort in Nepal ist. Das ist ja doch eine riesige Region, die da von dieser Naturkatastrophe betroffen ist.
6: Ja, richtig, richtig. Also hier in der Hauptstadt direkt, die Hauptstadt war nicht betroffen. Allerdings, was man von hier mitbekommen hat, jetzt den ganzen Tag über waren kontinuierliche Rettungseinsätze mit Hubschraubern, weil die Region liegt ungefähr 150 Kilometer von hier in den Bergen des Himalaya und ist komplett abgeschnitten im Moment, weil durch die Sturzflut ungefähr 40 Kilometer Straße weggespült worden sind von der eigentlich fast einzigen Zufahrtsstraße in die Region zur Grenze nach Tibet. Das macht die Rettungsarbeiten unglaublich schwierig. Man bekommt mit, dass alle paar Minuten Helikopter hier über die Stadt fliegen. Inzwischen habe ich gerade aus den letzten Nachrichtenberichten hier der nepalesischen Medien gesehen, dass tatsächlich auch 800 Menschen gerettet werden konnten über Helikopter in ungefähr 70 Flügen und 750, die vor Ort vom Boden sozusagen gerettet wurden. Die, vor allen Dingen die Armee und das Militär sind im konstanten Einsatz. Und jetzt die ersten, die von der Regierung direkt ins Gebiet entsendet wurden sozusagen.
7: Sie haben ja gerade von den Hilfskräften auch gesprochen. Das heißt, die kommen eigentlich nur mit Hubschraubern dorthin oder wie müssen wir uns das vorstellen?
6: Ja, tatsächlich. Also an die Hauptregion, wo die Sturzflut sozusagen als erstes auf Dörfer gestoßen ist. Die Region ist im Moment nur per Hubschrauber zu erreichen, weil eben so viel Straße weggeschwemmt wurde und es keine anderen Zufahrtswege gibt. Das macht es natürlich enorm herausfordernd.
7: Wie geht denn die Bevölkerung in Nepal mit dieser Katastrophe um? Also wie helfen sich die Menschen da einander?
6: Also man kann einen sehr großen Zusammenhalt wahrnehmen. Also Nepal ist ein Land, wo auch die, die jetzt in der Hauptstadt wohnen, vor einer Generation oder noch in derselben Generation eigentlich viele von Dörfern aus den Bergen kommen. Viele haben noch Verwandtschaft dort, Freunde, Bekannte, Familie. Das klingelt den ganzen Tag das Telefon. Alle versuchen, sich irgendwie zu erreichen und rauszufinden, wo vermisste Familienmitglieder sind oder Nachbarn. Aber auch, wie kommt man hin? Was wird genau gebraucht? Und es findet eine sehr große Koordination statt unter auch der Zivilbevölkerung. Ein sehr großer Zusammenhalt, weil sich einfach alle gleichermaßen betroffen fühlen. Das kann man auf jeden Fall wahrnehmen. Und auch die Regierung, die es war sehr schnell vor Ort, es ist sehr positiv zu sehen, wie stark die Koordination da funktioniert. Also es wurde ein ministeriumsübergreifendes Krisenkomitee eingerichtet. Es gibt 12 verschiedene Teams, die sich auf unterschiedliche Arbeiten fokussieren, auch in Absprache mit lokalen und internationalen Hilfsorganisationen. Die einen sind beschäftigt mit dem Rettungseinsatz, andere transportieren Hilfsgüter. Andere versuchen, die Stromversorgung wiederherzustellen, zumindest teilweise, und die Telekommunikation, medizinische Hilfe vor Ort bereitzustellen. Also man kann sehen, dass wirklich sehr schnell sehr viel Reaktion stattfindet.
7: Konnten Sie sich denn schon einen kleinen Überblick darüber verschaffen? Was wird denn jetzt am dringendsten gebraucht, vor allem aus dem Ausland?
6: Ja, also am dringendsten aus dem Ausland kann ich nicht direkt beantworten, was offizielle Anfragen angeht. Im Moment wird vor allen Dingen natürlich auch um Hilfe in Form von finanzieller Hilfe gebeten, um hier vor Ort dann Hilfsgüter zu kaufen. Viele Organisationen haben auch schon größere Lager und natürlich geht es vor allen Dingen darum, sauberes Trinkwasser durch Filter zu schaffen, Nahrungsmittel und Zelte und Hygienepakete. Das ist das, was unmittelbar gebraucht wird.
7: Wie konkret kann denn jetzt die Welthungerhilfe den Menschen im Land überhaupt helfen? Also was machen Sie da gerade derzeit?
6: Also wir haben hier ein Team von 30 Nepalesen und wir sind vor allen Dingen im Moment noch in der Koordination aktiv. Es gibt einen Dachverband internationaler Organisationen hier im Land, wo wir auch in der Leitung mit sind. Und wir koordinieren uns einfach sehr stark damit, die Verantwortlichkeiten untereinander abzustimmen. Also welche Organisation kümmert sich um Nahrungsmittel, welche Organisation um Zelte? Und das dann mit dem Krisenkomitee der Regierung abzustimmen und über die Kanäle auch direkt vor Ort zu bringen. Von der Welthungerhilfe direkt arbeiten wir auch sehr eng zusammen mit der Alliance 2015. Da sind hier im Land noch Helvetas und People in Need aus Tschechien vor Ort. Und zusammen mit unseren lokalen Partnern senden wir ein Team auch in die Region. Die lokale Partnerorganisation ist auch schon vor Ort, die kommt von dort, um direkt vor allen Dingen auch erstmal eine Analyse noch zu machen, wo wird was gebraucht und wie können wir es hinbringen. Und wir fokussieren uns da natürlich hauptsächlich auch auf Nahrungsmittel und Hygienepakete, was auch als Welthungerhilfe unserem Mandat entspricht.
4: Sagt Tabea Salz von der Welthungerhilfe. Sie ist derzeit in Kathmandu in der nepalesischen Hauptstadt.

0: Die Zeit 0:15.
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0: Wer sich als Artgemeinschaft bezeichnet, als germanische Glaubensgemeinschaft, der hat vermutlich mit der Idee von Multikulti eher weniger gemein. Diese Artgemeinschaft galt als religiös-völkische, neonazistische, antisemitische Gruppierung und wurde deshalb schon vor 3 Jahren verboten. Aber heißt das, dass die ehemaligen Vereinsmitglieder deshalb nicht mehr aktiv sind und dass die Gruppe tatsächlich nicht mehr existiert? Offenbar gab es Zweifel. Jedenfalls liefen gestern Morgen bundesweit Razzien. Michael Götschenberg ist Fachmann für die Bekämpfung von Extremismus und Terrorismus in der ARD und mein Kollege Gerd Wolf vom NDR hat ihn gefragt, was er uns über diese Razzien genau sagen kann.
2: Ja, es geht in der Tat um mehrere Bundesländer, in denen insgesamt 15 Objekte durchsucht wurden. Und zwar Hintergrund ist ein Ermittlungsverfahren der Staatsanwaltschaft Halle, die das Landeskriminalamt Sachsen-Anhalt beauftragt hat. Und nach meiner Information geht es um den Verdacht, dass die vor 3 Jahren verbotene Vereinigung Artgemeinschaft, dass die nach wie vor fortbestehen könnte. Und die Durchsuchungen heute, die hatten das Ziel, diesem Verdacht nachzugehen und ihn eben gegebenenfalls zu erhärten.
3: Das waren damals um die 150 Leute. Was macht diese, ich sag mal, sektenähnliche Gruppierung denn aus Sicht der Staatsanwaltschaft so gefährlich?
2: Ja, zunächst mal muss man sagen, eine Vereinigung, die vom Bundesinnenministerium verboten wird, und das war in diesem Fall ja so, die darf nicht weiter betrieben werden, die darf nicht fortgeführt werden. Und wer das tut, der macht sich strafbar. Und dann sind wir bei der anderen Frage, warum war diese Vereinigung eigentlich so relevant? Warum hat man sie verboten? Tatsächlich muss man fragen, warum ist sie eigentlich so lange nicht verboten worden? Weil sie nämlich ausgesprochen relevant war. Sie war fester, integraler Bestandteil der rechtsextremistischen Szene, ein Sammelbecken für Hardcore-Nazis, muss man sagen. Das ist auch bei den Durchsuchungsmaßnahmen, die damals in Zusammenhang mit der Verbotsverfügung durchgeführt wurden, nochmal deutlich geworden. Da hat man haufenweise Hakenkreuzfahnen und andere NS-Devotionalien gefunden, was eben deutlich gemacht hat, mit was für Menschen man es hier zu tun hatte.
3: Sammelbecken der rechtsextremen Szene, sagen Sie. Mit anderen Worten, diese Artgemeinschaft war kein Einzelfall.
2: Nein, sie war eine zentrale Institution für die rechtsextremistische Szene. Sie war eben auch keine kleine Vereinigung. Das Bundesinnenministerium hat vor 3 Jahren die Zahl der Mitglieder mit 150 beziffert. Das ist eine ganze Menge bundesweit und dort traf sich das Who is Who der rechtsextremistischen Szene von Gewaltbereiten bis hin zu Intellektuellen. Also eben auch eine Vereinigung, die unterschiedlichste Netzwerke miteinander verbunden hat. Das war ihr Mehrwert für die rechtsextremistische Szene und umso wichtiger war es, meiner Ansicht nach, sie dann eben auch zu verbieten.
3: Wie hat man sich das vorzustellen, Treffen dieser Art bis zum Verbot vor 3 Jahren? Was ist da passiert?
2: Ja, da ging es beispielsweise um Sonnenwendfeiern, also so heidnische Bräuche, die man da gepflegt hat, um dann eben unter freiem Himmel zusammenzukommen, sich zu vernetzen, miteinander zu sprechen. Insgesamt hat die Vereinigung sich nicht in die Karten blicken lassen, was sie da eigentlich genau treibt. Das wird auch ein Grund gewesen sein, warum man so lange damit gewartet hat, sie zu verbieten, weil eben lange Zeit auch nicht so ganz klar war, wie relevant das alles ist.
0: Razzia gegen die sogenannte Artgemeinschaft. Das waren Hintergründe und Einschätzungen von Michael Götschenberg. 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Bundeskanzler Merz und die Regierungschefs von 5 weiteren EU-Ländern fordern drastische Kürzungen im künftigen EU-Haushalt, werden deshalb auch die Gruppe der Sparsamen genannt. Als größte Volkswirtschaft der EU zahlt Deutschland ja den mit Abstand größten Beitrag für den EU-Haushalt. Bei einem Treffen in Berlin nannte Merz die aktuellen Haushaltsvorschläge der EU, Zitat, schlicht unbezahlbar. Ruth Kirchner aus dem ARD-Hauptstadtstudio mit den Einzelheiten.
4: Die Beratungen über die Finanzen der EU sind schwierig und sehr langwierig. Sie gleichen einem taktischen Spiel. Jede Seite überlegt genau, welche Signale sie aussendet. 6 EU-Länder wollten so ein Signal setzen. Kanzler Merz hatte die Regierungschefs von Österreich, Dänemark und Finnland ins Kanzleramt geladen. Der schwedische und der niederländische Ministerpräsident waren per Video zugeschaltet. Ihr Signal: eindeutig, die Vorschläge der EU-Kommission, die in den 7 Jahren ab 2028 knapp 2 Billionen Euro ausgeben will, wollen sie nicht akzeptieren.
5: Die aktuellen Vorschläge sehen einen Aufwuchs von bis zu 60% vor. In Zeiten der Haushaltskonsolidierung in allen Mitgliedstaaten ist das schlicht unbezahlbar. Wir sind uns daher einig in dieser Gruppe. Die Vorschläge müssen um mehrere hundert Milliarden Euro gekürzt werden.
4: Mehrere hundert Milliarden. Ein konkreteres Einsparungsziel nennen die sechs Länder nicht. Sie alle sind Nettozahler, zahlen also mehr in den EU-Haushalt ein, als sie über Förderprogramme herausbekommen. Zusammen tragen sie rund 40% des EU-Haushalts und 70% der bilateralen Hilfen für die Ukraine, betont Merz. Mehr gehe nicht.
5: Wir sind nicht geizig, aber solche Zuschreibungen, wie durch die Kommission vorgeschlagen, passen einfach nicht in unsere Zeit.
4: Wo genau gespart werden soll, sagen Merz und seine Gäste nicht. Der Kanzler spricht eher vage von Realismus und Reformen, von allen Bereichen, in denen gekürzt werden müsse, was also auch Subventionen für Landwirte und Mittel für die Regionalförderung einschließt. Stattdessen will die Bundesregierung mehr Geld in die Wettbewerbsfähigkeit stecken. Die dänische Regierungschefin Mette Frederiksen macht deutlich, was aus ihrer Sicht Priorität haben sollte.
6: The single most important task for our European Union is to strengthen European security.
4: Die mit Abstand wichtigste Aufgabe der Europäischen Union ist es, unsere Sicherheit zu stärken, sagt Frederiksen und nennt die Bedrohung durch Russland, hybride Angriffe, die europäische Aufrüstung, die Unterstützung für die Ukraine. Europa müsse zudem seine Grenzen schützen. Ähnlich äußern sich der finnische Ministerpräsident und der österreichische Kanzler Christian Stocker, der sich einen Seitenhieb auf das andere Lager in der EU-Finanzdebatte nicht verkneifen kann.
7: Wir alle wollen diese Verhandlungen bis Ende des Jahres abschließen, aber wenn wir das schaffen wollen, muss der Vorschlag, der dann vorgelegt wird, die Rechnung mit den Wirt machen und nicht nur mit den Gästen.
4: Gemeint sind offenbar die Länder, die mehr Geld aus der EU bekommen, als sie einzahlen und sich gegen Kürzungen des EU-Haushalts sperren, darunter Polen, die baltischen Staaten und Spanien. Auch sie haben ihre Position in separaten Treffen bereits deutlich gemacht. Ab Oktober gehen die Verhandlungen um den künftigen EU-Finanzrahmen in die entscheidende Phase. Das taktische Spiel geht also noch eine ganze Weile weiter.
0: Ruth Kirchner berichtete aus Berlin. Ja, wer kennt sie noch? Die Videospiele aus den 80er Jahren, zum Beispiel für den Commodore 64. Bunt und aus ganz vielen kleinen Pixeln zusammengesetzt, konnte man zum Beispiel beim Spiel Summer Games die olympischen Sportarten nachspielen oder bei den California Games am Computer surfen. Ein kleines Entwicklerstudio aus Aurich in Niedersachsen hat sich diese nostalgischen Spiele jetzt mal zum Vorbild genommen und das Ganze für Ostfriesland entwickelt. Ostfriesland Games heißt das Spiel und wird in diesen Tagen bei der Computerspielemesse Gamescom in Köln vorgestellt. Maren Bruns hat sich das mal angeschaut und ich glaube auch ein bisschen mitgespielt.
8: Eine kleine bunte Figur läuft nach rechts über den Bildschirm. Plötzlich taucht eine Kuh auf. Nur durch geschicktes Ducken kann die Figur der Kuh ausweichen. Dann ein Graben und darin ein Stock. Nur wer rechtzeitig draufklickt, kann mit dem Pulsstock drüber springen. Für jede Hürde bekommt man Punkte. Je mehr, desto besser. Pulsstockspringen ist nicht das einzige Spiel, das man in den Ostfriesland-Games spielen kann, erklärt der Entwickler Tim Bruns.
9: Dann gibt es noch das Wichtigste, die Teezeremonie, wo man als Nicht-Ostfriese auch die richtige Reihenfolge lernen kann. Wann kommt der Klunch hier rein, wann kommt der Tee, wann die Sahne. Dann gibt es Boßeln natürlich, wo man durch die ganzen ostfriesischen Landkreise durchboßeln kann. Dann gibt es Krabbenpulen. Und zum Schluss gibt es noch das beliebte Schlickschlittenrennen.
8: Das Spiel sieht aus, als wäre es in den 80er Jahren programmiert worden, also alles in bunter Pixelgrafik. Die Idee für das Design hatte Katrin Federmann. Für sie Nostalgie pur.
10: Wir haben uns so viel Mühe bei jedem einzelnen kleinen Motiv gegeben, dass man sich das einfach gerne anguckt und einfach denkt, das ist einfach irgendwie aus Friesland. Also ich habe auch ganz viel aus meiner Kindheit irgendwie gepixelt, was mich einfach irgendwie einfach an meine Heimat erinnert.
8: Gefördert wurde die Entwicklung des Computerspiels unter anderem von der ostfriesischen Landschaft, der Landkreise in Ostfriesland und dem Land Niedersachsen. Noch ist es nicht ganz fertig. Im Oktober sollen die Ostfriesland Games dann für alle kostenlos spielbar sein.
0: Maren Bruns berichtete. 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
11: Mit Stefanie Lavour. Am Abend geht sie los mit dem Top-Duell Bayern München gegen den VfB Stuttgart. Die Rede ist von der neuen Bundesliga-Saison. Auch gestern war so einiges los in Sachen Fußball, und zwar international. In Monaco wurde die Ligaphase der Champions League ausgelost. Erwartungsfroh die vier deutschen Teams. Uli Schäfer hat die Einzelheiten.
12: Bayern München spielt in der Ligaphase der Champions League unter anderem bei Atletico Madrid, in dem Stadion, wo Anfang Juni 2027 auch das Finale ausgetragen wird und wo die Bayern dann auch dabei sein wollen. Außerdem treffen die Münchner zu Hause auf den diesjährigen Finalisten Arsenal London mit Nationalspieler Kai Havertz. Auch Borussia Dortmund spielt gegen Arsenal, allerdings auswärts. Zudem tritt der BVB gegen Inter Mailand und Europa-League-Sieger Aston Villa an. RB Leipzig erwischt aus deutscher Sicht das wohl schwerste Los, muss unter anderem gegen die Top-Clubs Real Madrid, Manchester City und Manchester United ran. Der VfB Stuttgart bekommt es mit Inter Mailand und Atletico Madrid zu tun.
11: Der erste Spieltag der Gruppenphase wird vom 8. bis 10. September ausgetragen. Die Conference League wird heute erst ausgelost. Dort wird dann auch Freiburg im Topf sein. Der SC setzte sich am Abend im Playoff-Rückspiel gegen den FC Motherwell mit 4:1 durch. Das Hinspiel vor einer Woche hatten die Badener bereits mit 3:1 gewonnen. Die UEFA bereitet derweil in der Schweiz eine Strafanzeige gegen FIFA-Chef Gianni Infantino vor. Dieser soll für seinen inzwischen verworfenen Investorenplan zur Rechenschaft gezogen werden. Der Vorwurf lautet kriminelle Misswirtschaft. Stefan Kersthold berichtet.
13: Der Europäische Verband fordert die FIFA und beteiligte Finanzinstitute daher zur Herausgabe von Unterlagen aus dem gescheiterten Projekt auf. Das geht aus einem 60-seitigen Dokument an ein Distriktgericht im US-Bundesstaat Florida hervor. Die UEFA fordert nach wie vor Infantinos Rückzug. Die Boykottdrohung der Europäer ist dagegen wohl vom Tisch. Hintergrund ist die angebliche Zusage der FIFA, wonach sich etwas Vergleichbares wie der Investorenplan von Infantino nie mehr wiederholen werde. Infantino hatte sein Vorhaben, Anteile an Turnieren des Weltverbandes an private Investoren, auch aus dem Umfeld von US-Präsident Donald Trump, zu verkaufen, nach massiver Kritik aufgegeben.
11: Vizemeister Füchse Berlin ist erfolgreich in die Handball-Bundesliga gestartet. Dank einer starken ersten Hälfte besiegten die Hauptstädter Melsungen mit 33:31. Erfolgreich auch der THW Kiel, der Rekordmeister, bezwang Lemgo im Eröffnungsspiel der neuen Spielzeit mit 35:27. Thomas Koos war dabei.
14: Nach einer etwas nervösen Anfangsphase und einer knappen 17:15 Pausenführung setzten sich die Kieler am Ende deutlich mit 35:27 gegen den TBV Lemgo durch. Überragend dabei Torwart Andreas Wolf mit 15 Paraden. Bester Kieler Werfer war Lukas Zerbe mit 7 Treffern. Und auch die Neuen konnten schon überzeugen. Julian Köster, der Nationalspieler in der Abwehr, und auch der neue Spielmacher Domen Markutz zeigte vor allem nach der Pause mit starken Anspielen, mit viel Tempo und seinen eigenen 6 Toren seine Klasse. Damit gewinnt der THW Kiel vor 10.000 Zuschauern sein erstes Bundesligaspiel der neuen Saison.
11: Die deutschen Basketballer sind mit einem Sieg in die zweite Phase der Qualifikation für die WM in Katar gestartet. Der Welt- und Europameister gewann in Köln gegen die Niederlande mit 99:83. Für das Team um Dennis Schröder war es der 6. Sieg im 7. Spiel. Bester deutscher Werfer war Kapitän Schröder persönlich mit 23 Punkten. Zuvor hatten die deutschen Basketballerinnen an gleicher Stelle ihre WM-Generalprobe vergeigt. Sie mussten sich der Türkei mit 62:63 geschlagen geben. Bei der WM in Berlin bekommt es Deutschland ab dem 4. September mit Spanien, Japan und Mali zu tun.
0: Und so weiter Sport mit Stephanie Lavoie. Gleich bei uns hier die Nachrichten.

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1: Um 0.30 Uhr mit Emily Seidel. Fast 400 Tote und mehr als 1.300 Vermisste, so die bisherige Bilanz der Behörden nach der verheerenden Sturzflut in Nepal. Weil ganze Orte unter Schlamm- und Geröllmassen begraben liegen, sind die Rettungsarbeiten schwierig. Aus Hyderabad, Lena Bodewein.
2: Mit Hubschraubern, Booten und Baggern dringen Helfer zu Überlebenden vor. Das größte Hindernis dabei ist der alles bedeckende Schlamm, der teilweise noch Meter hoch steht. Auch die zerstörte Infrastruktur macht es schwer, in die am stärksten betroffenen Gebiete vorzudringen. Ein Gletschersturz hat, so der jetzige Stand, nach Meinung von Forschenden die Flutwelle ausgelöst. Ein hunderte Meter breites Stück Eis ist über Kilometer in die Tiefe gestürzt und wurde dabei wohl zu einer Lawine aus Wasser, Staub und Geröll pulverisiert. Sie staute zunächst Flussläufe und brach sich dann in einer Sturzflut Bahn.
1: Deutschland und 5 weitere EU-Staaten fordern, den kommenden Haushaltsrahmen der EU deutlich zu kürzen. Der aktuelle Vorschlag der Kommission liegt bei knapp 2 Billionen Euro. Aus Berlin, Nicole Markwald.
3: Schlicht unbezahlbar. So nannte Friedrich Merz die Vorschläge der EU-Kommission für den künftigen Finanzrahmen. Der sieht laut Bundeskanzler eine Aufstockung von bis zu 60% vor. In Zeiten knapper Kassen eben schlicht unbezahlbar. Die dänische Ministerpräsidentin Mette Frederiksen stimmte zu. Der vorgeschlagene Anstieg sei zu hoch. Die Summe müsse um mehrere hundert Milliarden Euro gekürzt werden. In allen Bereichen. Wir sind nicht geizig, erklärte Merz. Aber solche Aufschläge passen einfach nicht in unsere Zeit.
1: US-Präsident Trump hat Berichte über mögliche Angriffspläne Russlands auf das NATO-Territorium zurückgewiesen. Er habe gute Gespräche mit Kreml-Chef Putin geführt. Dieser werde kein NATO-Gebiet attackieren, sagte Trump vor Journalisten in Washington. Hintergrund der Äußerung ist eine Reise von CIA-Chef Radcliffe nach Moskau. Laut Medienberichten soll Radcliffe die russische Führung vor Angriffen gewarnt haben. Ein neuer europäischer Wettersatellit ist ins All gestartet. An Bord einer Ariane 6 Rakete hob er am späten Abend vom Weltraumbahnhof in Kourou in Französisch-Guayana ab, wie der Raketenbetreiber mitteilte. Gemeinsam mit weiteren Wettersatelliten in etwa 36.000 Kilometern Höhe soll er unter anderem Warnungen vor Stürmen und Sturzfluten verbessern und bei der Überwachung aktiver Waldbrände helfen. Das Wetter in Deutschland, im Westen und Nordwesten Schauer und Gewitter, sonst meist trocken, Tiefstwerte 20 bis 14 Grad. Tagsüber morgen dann gebietsweise Schauer und Gewitter, im Südosten länger trocken, Höchstwerte 21 bis 31 Grad. Auch am Samstag Schauer und Gewitter, im Südosten freundlicher, 21 bis 26 Grad und Sonntag dann 20 bis maximal 28 Grad. Das waren die Nachrichten.
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4: Um 0.33 Uhr mit den aktuellen Meldungen. A2 Berlin Richtung Hannover zwischen Eilsleben und Allerengersleben. 3 Kilometer Stau dort nach einem Unfall. Dann die A7 Flensburg Richtung Hamburg zwischen Hamburg-Volkspark und dem Elbtunnel. 4 Kilometer stockender Verkehr. Und letzte Meldung, die A111 Charlottenburg Richtung Dreieck Oranienburg. Die A111 ist dort zwischen Schulzendorfer Straße und Stolpe gesperrt.
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4: Mit Carsten Fick im Studio. Radko Mladic galt als eine der berühmtesten und berüchtigsten Persönlichkeiten aus der Zeit des Bosnienkrieges in den 1990er Jahren, in dem mehr als 100.000 Menschen ums Leben kamen und mehr als 1 Million Menschen obdachlos wurden. Jetzt ist der bosnisch-serbische Kriegsverbrecher im Alter von 83 Jahren gestorben. Das bestätigte sein Anwalt. Mladic saß bis zuletzt in Den Haag in Haft für seine Verbrechen gegen die Menschlichkeit, unter anderem im Bosnienkrieg. Und so klang das damals bei seiner Verurteilung.
5: Having summarized its findings, the chamber will now give its verdict.
6: Im November 2017 in Den Haag. Der Internationale Strafgerichtshof für das ehemalige Jugoslawien spricht Ratko Mladic in erster Instanz schuldig.
5: Finds Ratko Mladic guilty as a member of various joint criminal enterprises of the following counts. Count 2, genocide.
6: Der Völkermord von Srebrenica, die Verfolgung von Bosniaken und Kroaten im Bosnienkrieg, die Terrorisierung der Bevölkerung von Sarajevo während der Belagerung der Stadt. Dafür muss Ratko Mladic lebenslang ins Gefängnis, verkündet Richter Alfons Ori.
5: For having committed these crimes, the chamber sentences Mr. Ratko Mladic to life imprisonment.
6: Mladic schlägt Berufung ein. Im Sommer 2021 wird das Urteil jedoch rechtskräftig. 26 Jahre nach dem Genozid an den Bosniaken in Srebrenica. Denn lange hatte Mladic unbehelligt in Serbien gelebt. Erst 2011 wird er nach viel internationalem Druck festgenommen und nach Den Haag ausgeliefert. Das dortige Kriegsverbrechertribunal stützt seine Anklage auf Zeugenaussagen, aber auch auf viele Video- und Tonaufnahmen, die den Völkermord in Srebrenica dokumentieren. Und Mladics Rolle dabei. Hier sind wir am 11. Juli 1995 im serbischen Srebrenica. Wir schenken dem serbischen Volk diese Stadt. Endlich ist der richtige Zeitpunkt gekommen, um uns an den Türken zu rächen. Als Türken bezeichnet Mladic hier die muslimische Bevölkerung im ethnisch gemischten Bosnien, die Bosniaken. Mladic ist zu diesem Zeitpunkt 53 Jahre alt und Oberkommandeur der serbisch-bosnischen Armee. Die kämpft im Bosnienkrieg dafür, möglichst große Gebiete für die serbische Bevölkerung zu erobern. Dafür schreckt Mladic vor systematischen Vertreibungen und Völkermord nicht zurück. Mehr als 8000 ihrer bosniakischen Landsleute ermorden die bosnischen Serben unter seinem Befehl nach der Einnahme von Srebrenica. Die meisten von ihnen Männer und Jungen, die vorher von ihren Familien getrennt wurden und von Mladic in falscher Sicherheit gewiegt wurden. Ihr habt viel von mir gehört, jetzt könnt ihr mich auch mal sehen. Ich bin General Mladic. Unter euch sind auch Männer im wehrfähigen Alter. Alle seid ihr sicher. Dieses Mal schenke ich euch das Leben. Reue hat Mladic nie gezeigt. Nicht für Srebrenica und andere Morde, auch nicht für die fast 4 Jahre lange Belagerung der bosnischen Hauptstadt Sarajevo, der mehr als 10.000 Menschen zum Opfer fielen.
4: Der bosnisch-serbische Kriegsverbrecher Ratko Mladic ist tot, Silke Hane berichtete.
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4: Wer gestern auf der weltgrößten Computerspielemesse der Gamescom in Köln war, der weiß, was in Messedeutsch mit gut besucht gemeint ist. Es war der erste Publikumstag in den Messehallen der Domstadt und Zehntausende von Gaming-Fans nutzten ihre Chancen zum Probespielen. Allerdings, so richtig voll wird's wohl erst am Wochenende. Martin Schütz berichtet.
7: Am ersten Publikumstag hat der Bundespräsident die Gamescom besucht. Frank-Walter Steinmeier war zum ersten Mal bei der weltweit wichtigsten Messe für Computer- und Videospiele. Dass der Bundespräsident vorbeigeschaut hat und durch die Messehallen gegangen ist, das hat für viel Zustimmung in der Branche gesorgt, sagt Björn Bartholdy, Computerspiele-Experte der TH Köln.
8: Natürlich ist das ein starkes symbolisches Signal, wenn Herr Steinmeier auf der Gamescom ist. Ich verstehe das persönlich als eine Anerkennung von digitalen Spielen als ein ganz selbstverständlicher Teil unserer zeitgenössischen Kultur, aber eben auch eine Anerkennung der wirtschaftlichen und technologischen Bedeutung, die das Ganze in den letzten Jahren gewonnen hat.
7: Dass die Bedeutung so groß ist, liegt vor allem an den Fans. Sie kaufen Spiele und Hardware, geben jedes Jahr allein in Deutschland mehrere Milliarden aus und sorgen für eine besondere Stimmung auf der Gamescom. Manche Besucher haben schon früh am Morgen vor den Toren gewartet, um als Erste in die Hallen zu kommen. In denen ist es im Laufe des Tages immer voller geworden.
9: Also wir sind gerade in der ersten Stunde die erste Reihe hier lang und es sind noch quasi 2,5 vor uns. Wir haben uns eben in der Schlange, um hier reinzukommen, kennengelernt. Deswegen reden wir ganz viel, aber das ist alles.
10: Seit wir rein durften um 10 und wir direkt hierher gelaufen sind. Hier gibt es viel zu sehen. Also man hat ja hier viele Leute zu beobachten, auch in Kostümen. Und ansonsten vertreibt man sich die Zeit mit den Mitwartenden. Also da wird es nicht langweilig.
11: Wir haben, nachdem wir 10 Jahre ohne irgendeine Sitzgelegenheit hier verbracht haben, das erste Mal so Hocker dabei. Genau, die sind ganz bequem. Ab jetzt auf jeden Fall kein Jahr mehr ohne.
7: Schlange stehen, warten und nicht direkt spielen können, das ist auch ein fester Bestandteil der Gamescom. Für die Veranstalter ist es eine Herausforderung, dass die Wartezeiten möglichst kurz sind. Das gelingt aber nicht immer, sagt Gerald Böse, der Chef der Kölner Messe. Und aus seiner Sicht gehört das Anstehen für viele Besucher zur Gamescom-Folklore dazu.
12: Für manche zählt auch das Erlebnis in der Warteschlange während der Gamescom. Ja, da treffen sie Gleichgesinnte, da wird erzählt. Das ist halt eh eine sehr entspannte Community. Und natürlich will keiner gerne 3 oder 4 Stunden stehen. Das sind so Exzesse, die dann immer gerne genannt werden. Aber zum großen Teil haben wir das eigentlich mit den Ausstellern und auch mit unseren digitalen Services ja ganz gut im Griff.
7: Die Tage mit noch mehr Besucherinnen und Besuchern stehen der Gamescom erst noch bevor. Traditionell ist es an den Wochenenden immer besonders voll.
4: Martin Schütz berichtete von der Gamescom in Köln. 0 Uhr 41 ist es gleich. Die Hitze in diesem Sommer, die hat ja vielerorts Temperaturrekorde aufgestellt und kühle Räume zu begehrten Orten gemacht. Museen beispielsweise, die in vielen Städten kostenlosen Eintritt gewährten, aber gerade auch Kirchen, in denen es ja häufig auch angenehm kühl ist. Auch für Kirchengemeinden in Mitteldeutschland ist der Klimawandel mittlerweile ein Thema. Emma Mack und Elisabeth Ihme vom MDR berichten.
13: An den Hitzetagen in den vergangenen Wochen stellt Julia Pradl von der Pauluskirchengemeinde in Halle ein Schild vor die Tür. Kirche heute offen für alle. Die Gemeinde bietet damit Menschen aus dem Viertel einen Ort zum Verweilen.
14: Seit den richtig heißen Tagen im vergangenen Jahr 2025 haben wir begonnen, die Kirche als Hitzeschutzort zu öffnen. Also an besonders heißen Tagen die Türen aufzumachen und Menschen des Viertels einzuladen, sich abzukühlen, zur Ruhe zu kommen, ein bisschen Wasser zu trinken.
13: Das Angebot nutzen vor allem Familien und ältere Menschen. Für viele ist die Kirche auf dem Heimweg ein kühler Zwischenstopp. Der Hitzeschutz ist nur eine von vielen Ideen, mit denen Gemeinden auf den Klimawandel reagieren. In der Pauluskirche liefern Solaranlagen Strom, geheizt wird mit einer Wärmepumpe. Auch in der wenige Kilometer entfernten Johanneskirche wird Klimaschutz zur Gemeinschaftsaufgabe. Pfarrerin Merit Karsch und ihr Team unterstützen mehrere Projekte rund um die Kirche.
15: Zuletzt haben wir ein großes Projekt gehabt, das von der Diakonie mit unterstützt wurde, 1000 Gärten, und haben da die Vorgärten gestaltet mit alten Pflanzen, die wir alten Rosen, die wir eingepflanzt haben, mit Möglichkeiten für kleine Tiere. So versuchen wir, den Lebensraum sozusagen lebendig zu halten.
13: Photovoltaik, Klimagärten, Aufforstung oder Lastenräder. Die Projekte sind vielfältig. Bisher entstehen sie vor allem dort, wo einzelne Gemeinden eigene Ideen entwickeln. Jetzt will die EKM, die Evangelische Kirche in Mitteldeutschland, diese Erfahrungen zusammenbringen. Dafür gibt es 5 Workshops. Haupt- und Ehrenamtliche sollen dort nicht nur über bestehende Projekte sprechen, sondern gemeinsam überlegen, was sich konkret verändern lässt. Anja Lindholm-Eriksen, Klimaschutzmanagerin der EKM.
16: Wir wollen informieren, ins Gespräch kommen und Menschen dazu bewegen, auch selbst aktiv zu werden. Und dabei ist uns vor allen Dingen wichtig, vor Ort in den Regionen zu erfahren, was die Menschen im Bereich Klimaschutz bewegt, was für Erfahrungen sie vielleicht auch schon gemacht haben. Und am Ende, wo wir unterstützen können, damit Klimaschutz vor Ort gelingen kann.
13: Auch die Pauluskirche ist bei einem der Workshops online dabei. Und Julia Pradl wünscht sich vor allem einen ganzheitlichen Blick.
17: Ich wünsche mir das Klimaschutzkonzept als ein ganzheitliches Konzept, das wirklich viele Aspekte der Gemeindearbeit abdeckt. Ganz kleine Maßnahmen, aber auch großes Denken beim Bauen, weil Gemeinde ist so viel. Das sind ganz kleine Schritte, das sind aber auch ganz große, langfristig gedachte Sachen. Und ich finde, wir können Klimaschutz bei wirklich allem davon mitdenken. Und dafür wünsche ich mir Impulse.
13: Anfang 2027 soll das gemeinsame Klimaschutzkonzept der EKM fertig sein. Dann sollen auch erste Maßnahmen umgesetzt werden.
4: Die Zeit 0 Uhr 44.
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4: Die Bilder, die sorgten für Entsetzen nicht nur in Spanien, sondern in ganz Europa. Mindestens 70.000 Menschen überquerten vor 4 Wochen die Grenze von Marokko in die spanische Exklave Ceuta. Durch das Meer über den Zaun, mehr als 80 Menschen starben bei diesem Versuch. Viele kehrten zwar dann später nach Marokko zurück, aber eben nicht alle. 28 Tage später sind noch immer tausende Flüchtlinge in Ceuta unterwegs und die Spanier

0: wenn diese ausgebaut wurden, viele marokkanische Flüchtlinge nutzen sie nicht, aus Angst vor Abschiebungen. Andere stehen dagegen stundenlang an, um reinzukommen, sagt einer, der seinen Namen nicht nennen will. Aber auch für nicht wenige Einwohner Ceutas ist die Situation weiterhin schwer erträglich. Zum Beispiel für Marianne Mohamed, die selbst marokkanische Wurzeln hat. Ceuta war eine Stadt, in der die verschiedenen Kulturen gut zusammengelebt haben. Aber jetzt ist es sehr schlimm. Wir haben Angst vor Infektionen, vor Ansteckungen. Wir haben kleine Kinder. Hoffentlich wird es alles so wie früher. Die Krankheiten unter Flüchtlingen haben zugenommen. Nicht, weil sie eingeschleppt wurden und sich verbreitet haben, sondern weil die Bedingungen vor Ort, Hitze, Enge, wenig Waschmöglichkeiten, ihre Entstehung begünstigen. Ärzte haben bisher 3 Tuberkulosefälle gezählt. Auch die Krätze ist schon aufgetaucht. Die Zentralregierung hat deshalb 25.000 Impfdosen gegen Infektionskrankheiten in die Exklave geschickt. Die desolate Lage in Ceuta sorgt jetzt auch im aus der Sommerpause zurückgekehrten spanischen Parlament für heftige Schlagabtausche. Esther Muñoz von der konservativen Volkspartei wirft der sozialistischen Zentralregierung Totalversagen vor. Sie sagen immer noch nicht, wie viele illegale Einwanderer nach Ceuta gekommen sind. Wer hat unser Land angegriffen? Was ist Ihre Version dazu? Den Eindruck des Versagens hat sich die spanische Regierung größtenteils selbst zuzuschreiben. Außer punktuellen Besuchen von Ministern vor Ort mit pflichtbewussten Solidaritätsbekundungen passierte lange Zeit wenig oder gar nichts. Der Nationale Sicherheitsrat trat zum ersten Mal am vergangenen Dienstag zusammen. Der zentrale Krisenmanager der Regierung wurde ebenfalls erst knapp einen Monat nach Beginn der humanitären Krise eingesetzt. Und Ministerpräsident Sanchez kehrte erst Anfang der Woche aus seinem Urlaub zurück. Ceuta stattete er zwischendurch lediglich einen Kurzbesuch ab. Seine Inklusionsministerin Elma Saiz verteidigt die Regierung. Wir haben in dieser außergewöhnlichen Situation wirklich alles gegeben. Wir haben nicht eine Minute aufgehört zu arbeiten. Erst in einer Woche will Sanchez jedoch im Parlament Stellung zur Krise nehmen. Vermutlich in der Hoffnung, dass sich bis dahin die Situation etwas beruhigt hat. In Ceuta warten derweil nicht nur die Einwohner, sondern auch die Migranten auf Lösungen. Nur minderjährige Migranten und Kriegsflüchtlinge können sich derzeit Hoffnung auf eine Verlegung aufs spanische Festland machen. Marokkanern über 18 Jahren droht dagegen früher oder später die Abschiebung in ihre Heimat, da Spanien Marokko als sicheres Herkunftsland betrachtet.
1: Nicolas Buschlüter berichtete aus Madrid. Und was jetzt kommt, ist kein Witz. In der Schweiz haben Menschen nämlich Unterhosen genommen und sie dann einfach im Boden eingebuddelt. Unbenutzt, versteht sich. 2000 Baumwollschlüpfer waren am Ende vergraben und die wurden dann etwas später auch wieder ausgebuddelt. Klingt erstmal nach irgendeiner schrägen Online-Challenge, aber nein, das Ganze ist ein wissenschaftliches Experiment und zwar für den immer noch so unerforschten Lebensraum Boden. Florian Zimmer aus unserer ARD-Wissensredaktion berichtet über ein, ja, kann man sagen, ungewöhnliches Experiment.
2: Wenn's denn für die Forschung sein muss, lässt sich auch ein Agrarökologe wie Franz Bender nicht lumpen und verbuddelt schon mal weiße Baumwollschlüpfer im Erdboden.
3: Nicht meine eigenen allerdings. Wir haben für das Projekt standardisierte Einheitsunterhosen verwendet, weil wir wissenschaftlich exakt untersuchen wollten, was Unterhosen über unsere Böden verraten können.
2: Dazu eignen sich Baumwollschlüpfer ganz hervorragend. Zum einen, weil sie die notwendige Aufmerksamkeit auf ein Forschungsprojekt ziehen und zum anderen, weil Baumwolle aus Zellulose besteht.
3: Und das ist ein Naturstoff, aus dem die meisten Pflanzen bestehen und das wird eben von Bodenlebewesen abgebaut.
2: Insgesamt 1000 bürgerwissenschaftlich interessierte Menschen, vor allem aus der Schweiz, aber auch Spanien und den Niederlanden, haben es Franz Bender gleich getan, die standardisierte Unterhose verbuddelt und 2 Monate im Erdboden ruhen lassen. Hinzu kamen Teebeutel, sozusagen als Kontrollgruppe, denn deren Zersetzung ist einigermaßen gut erforscht.
3: Also wenn der Boden biologisch aktiv ist und auch Feuchtigkeit, Temperatur stimmen, dann sieht man, dass der Boden lebt. Und in vielen Fällen war nach 2 Monaten nur noch das Skelett der Unterhose übrig.
2: Das Team an der Forschungsanstalt Agroscope und der Uni Zürich hat etwas festgestellt. Auf Rasenflächen verrotten die Schlüpfer

0: etwa am schlechtesten, auf Agrarflächen mittelmäßig und im heimischen Garten am besten.
1: Wir haben gesehen, in Privatgärten wird oft Kompost eingesetzt. Das ist nährstoffhaltiges organisches Material, was das Bodenleben anregt.
0: Eintönige, kurzgeschorene Rasenflächen sind für Bodenorganismen offensichtlich weniger attraktiv. Ein hoher Nährstoffgehalt ist Franz Bender zufolge auch der Grund, warum landwirtschaftliche Flächen besser abschneiden als der Rasen, obwohl bekannt ist, dass konventionelle Landwirtschaft die Bodenorganismen schädigen kann. Allerdings sind ein hoher Nährstoffgehalt und ein schneller Abbau der Unterhose nicht immer ein Indikator für guten Boden, erklärt Bender. Wichtig sei, dass die Ökosysteme im Gleichgewicht sind.
1: In anderen Ökosystemen wie im Wald zum Beispiel, da wollen wir gar nicht so viel Nährstoffe haben, weil das ganze Ökosystem aus der Balance bringt und dann auch Pflanzenarten fördert, die wir im Wald nicht haben wollen.
0: Was von der bürgerwissenschaftlichen Idee bleibt, Baumwollschlüpfer zu vergraben und deren Zersetzung zu protokollieren, ist der Unterhosenindex. Das Ziel ist, Menschen immer wieder für einen Lebensraum zu sensibilisieren, der unbekannter als unser Sonnensystem ist, obwohl er direkt unter unseren Füßen liegt.
2: Über den Unterhosenindex berichtete Florian Zinner.
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2: Am 10. September wird der Deutsche Radiopreis 2026 in Hamburg verliehen. Was gehört dazu? Neben glänzenden Trophäen, bestem Catering und aufgeregten Nominierten, richtig ein paar Stars aus der Musikwelt. Katrin Hammer hat den Überblick, wer dabei sein wird. Unter anderem einer, der gut feiern kann.
4: Wenn eine gute Party steigt, dann ist Ray Garvey nicht weit. Er kommt zum Deutschen Radiopreis nach Hamburg.
5: Als Irlander bin ich halt jemand, der gerne das Leben feiert. Und ich finde, Erfolg muss man auch feiern. Um den Moment zu nehmen und sagen halt, ey, du hast viel gemacht und dafür sind wir dankbar und deswegen feiern wir dich heute.
4: Also irische Partystimmung am Hafen, dafür sorgt Ray auf jeden Fall. Der ist übrigens nicht erst großer Fan des Radios, seitdem seine Musik da läuft. Vorher war Radio schon extrem wichtig für Ray.
5: In irischer Radio waren zwei DJs, die wirklich so mich angesprochen haben, vom Gefühl her. Und als ich weggezogen bin von zu Hause dann nach Dublin, hat es mir absolut geholfen, weil ich halt ein Zuhausegefühl, obwohl alles anders um mich geändert hat. Radio hat mir durch diese Zeit geholfen.
4: Neben Ray Garvey ist auch Tiffany Harris dabei. You just gotta Für die 28-Jährige ging in diesem Jahr alles so richtig los. Fan vom Radio ist sie aber auch schon deutlich länger.
6: Das, was ich mit Radio verbinde, ist tatsächlich die Musik und vor allem mit meiner Mutter damals im Auto die ganze Zeit zu singen und zu kreischen und Harmonien zu singen und diese Freude und dieses Glück, das verbinde ich damit.
4: Ja, inzwischen singt sie nicht mehr nur im Auto, sondern auch auf unserer Bühne am Hamburger Hafen, genau wie Rapperin Sahide. Dann kommt ein Teil des Michael Jackson Musicals vorbei und die DJs und Brüder Fastboy.
7: Beim Deutschen Radiopreis aufzutreten, boah, ist eine große Ehre für uns natürlich.
8: Also unsere Main-Mission ist auf jeden Fall, die Leute zum Tanzen zu bringen. Fastboy kommt, es wird getanzt.
4: Also Party-Sound ist dabei, genau wie zwei absolute Partygranaten. Peter Maffay und Johannes Oerding kommen auch zum Deutschen Radiopreis. Die beiden wollen ihr gemeinsames Album Nashville vorstellen und auch Preise überreichen. Beide sind nämlich nicht nur zum Singen auf der Bühne, sondern auch als Laudatoren. Peter Maffay für die Kategorie Bestes Musikformat. Johannes Oerding bringt den Preis für die beste Morgensendung mit. Und eines ist klar, wenn Peter Maffay dabei ist, dann wird Rock'n'Roll gefeiert. Das sieht man schon an seinem Getränkewunsch für die Garderobe.
9: Ingwertee. Ingwertee ist etwas langweilig, ist aber sehr gut für Leib und Seele, ist gut für die Stimme. Das mache ich seit Jahren und habe festgestellt, dass mir das gut bekommt.
2: Peter Maffay, mit dabei beim Deutschen Radiopreis 2026. Der findet am 10. September statt und er wird in 10 Kategorien verliehen, darunter beste Reportage, beste Interview und beste Moderatorin, bester Moderator. Und viele Radiosender übertragen die Preisverleihung live. Und die ARD-Infonacht wird natürlich auch berichten.
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2: Um 0.55 Uhr machen die Social-Media-Plattformen Facebook und Instagram Minderjährige gezielt abhängig. Das sollte in einem Gerichtsprozess gegen den Meta-Konzern in den USA geklärt werden. Doch jetzt ist dieser Prozess schon wieder vorbei. Meta hat nämlich einen Vergleich geschlossen. Es führt einige Beschränkungen ein und zahlt bis zu 17,1 Milliarden Dollar an 29 US-Staaten, die gegen die Firma geklagt hatten. Unsere Gastkommentatorin Ronja Brier, Chefredakteurin des Online-Nachrichtenportals Watson, ist unzufrieden mit dem Ergebnis.
3: Eltern, Lehrkräfte und Experten warnen seit Jahren vor dem Suchtpotenzial von Social-Media-Plattformen. Meta hat jegliches Fehlverhalten bisher zurückgewiesen. Erst wenn Milliardenklagen drohen, bewegt sich plötzlich doch etwas. Doch wie wirksam ist ein Zeitlimit von 2 Stunden pro Tag für die Nutzung von Facebook und Instagram wirklich? Die Mechanismen bleiben dieselben. Endloses Scrollen, Likes, Kommentare, personalisierte Feeds. Facebook und Instagram sind also genauso gefährdend, wenn auch nur noch für 2 Stunden pro Tag. Wenn dieses Zeitlimit überhaupt greift, die Medienkompetenz vieler 13-Jähriger liegt deutlich über der von Erwachsenen. Sie nutzen falsche Geburtsdaten oder einen Zweitaccount, den ihre Eltern nicht kennen. Es ist so leicht für Jugendliche, die Altersbeschränkungen zu umgehen, wenn sie wirklich wollen. Und dagegen können weder ihre Eltern noch Meta etwas tun.
2: Das ist die Meinung von Ronja Brier. Viel Lärm um wenig, so bewertet der ARD-Korrespondent Reinhard Spiegelhauer in Los Angeles den Ausgang. Er bezweifelt, dass sich nun bei Meta viel ändern wird.
10: Mark Zuckerberg und seine Truppe sind Meister der salvatorischen Klausel. Es werden ihnen Dinge einfallen, die nicht unter die Beschränkungen fallen, aber einen ähnlichen Zweck erfüllen wie Likes, Autoplay und Co. Dass in dem Vergleich sogar noch Datenschutzverstöße aus dem Cambridge Analytica-Skandal vor 10 Jahren abgegolten werden, spricht Bände. Und auch die Tatsache, dass er ausdrücklich nur für die US-Bundesstaaten gilt, die geklagt haben. Man muss hoffen, dass die EU-Kommission den Schwung aus diesem Vergleich in ihre Bemühungen mitnimmt. Und natürlich sollten alle Social-Media-Plattformen aufgeräumt und menschenfreundlicher werden.
2: Die Meinung von Reinhard Spiegelhauer. Der Kölner Stadtanzeiger hält den Vergleich für einen Hinweis darauf, dass Meta zunehmend Gegenwind in der Gesellschaft spürt. Die Geldzahlung sei der Versuch, Kontrolle in einer überhitzten Debatte zurückzugewinnen.
11: Doch es ist unwahrscheinlich, dass sich so die Anti-Stimmung in der Gesellschaft beruhigt. Meta-Boss Zuckerberg, Amazon-Gründer Jeff Bezos oder Tesla-Chef Elon Musk galten in den frühen 10er-Jahren noch als mutige Visionäre mit Blick für eine verheißungsvoll zusammenwachsende Weltöffentlichkeit. Inzwischen wächst der Hass auf den Exzess der Milliardäre. Es ist die Folge von Privatflügen ins All, der Besetzung Venedigs für die eigene Hochzeit und der Einmischung in die Weltpolitik mit viel zu oft faschistischen Ansichten.
2: Nach Meinung der Süddeutschen Zeitung aus München ist Meta mit dem Vergleich billig davongekommen. Ein Gerichtsverfahren hätte dem Konzern demnach mehr schaden können.
11: Ein Prozess hätte Meta gezwungen, Betriebsgeheimnisse öffentlich zu machen. Er hätte mit all der Berichterstattung immer deutlicher gemacht, welche Suchteffekte und Langzeitschäden Social Media verursacht. Er hätte die Auflagen, das zu ändern, sicherlich strenger und umfangreicher gemacht.
2: Und der Tagesspiegel aus Berlin, der erwartet von der EU ebenfalls stärker gegen Meta vorzugehen.
11: Zwar versucht die EU seit einiger Zeit, Meta, TikTok und andere Anbieter zu regulieren, etwa mit dem Digital Security Act, doch inwieweit dieser Papiertiger bereits ein sicheres und vertrauenswürdiges Online-Umfeld geschaffen und die Grundrechte von Verbrauchern im Internet geschützt hat, daran dürften etwa Colleen Fernandes und zahllose andere von Cybermobbing und digitaler Gewalt Betroffene gehörig zweifeln.
2: Und das waren unsere Standpunkte. Zusammengestellt hat sie heute Torben Müller. Gleich hier bei uns die Nachrichten.

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1: Um 1 Uhr mit Emily Seidel. Nach der verheerenden Sturzflut läuft in Nepal und Tibet die Suche nach den mehr als 1.300 Vermissten. Die Zahl der Toten geben die Behörden derzeit mit fast 400 an. Ursache des Unglücks ist Experten zufolge ein Gletschersturz, der die riesige Flutwelle ausgelöst hat. Aus Kathmandu, Markus Spieker.
2: Ja, man muss sich vorstellen, dass ein hunderte Meter breiter Eisblock über 1000 Meter in die Tiefe kracht und dann fast für apokalyptische Verhältnisse sorgt. Also jemand von vor Ort hat mir gesagt, so wie das aussieht, glaubt ihr, die Opferzahlen sind noch sehr, sehr viel höher, weil eben ganze Dörfer weggeschwemmt wurden. Tatsache ist, von den chinesischen Behörden wurden bisher sehr, sehr geringe Opferzahlen gemeldet. Und vor allem da muss man davon ausgehen, dass das noch dramatisch in die Höhe geht.
1: Nach dem US-Prozess gegen den Instagram-Mutterkonzern Meta fordern Verbraucherschützer auch für Deutschland strengere Social-Media-Regeln. Schutzmaßnahmen wie Zeitlimits und nächtliche Sperren könnten den Nutzungsdruck von Minderjährigen verringern, sagte die Chefin des Bundesverbandes der Verbraucherzentralen POP dem Redaktionsnetzwerk Deutschland. Dabei bezieht sie sich auf den Vergleich, den Meta in den USA geschlossen hat und der unter anderem Änderungen im Jugendschutz vorschreibt. In der spanischen Exklave Ceuta hat es Ausschreitungen gegeben. Bewohner verlangten die Abschiebung der geschätzt 7000 verbliebenen Flüchtlingen. Auf Fernsehbildern war zu sehen, wie Habseligkeiten der Migranten in Brand gesetzt wurden. Die Polizei drängte die Demonstranten zurück, dabei kam es zu gewaltsamen Zusammenstößen. Ende Juli waren mehr als 70.000 Menschen aus Marokko in die spanische Exklave Ceuta eingedrungen. Die Europäische Raumfahrtagentur ESA hat am späten Abend einen neuen Wettersatelliten ins All geschickt. Er hob an Bord einer Ariane 6 Rakete vom Europäischen Weltraumbahnhof in Französisch-Guayana und ist bis zu seinem Ziel etwa 10 Tage unterwegs. Aus Brüssel Sabrina Fritz.
3: Der neue Wettersatellit wird in 36.000 Kilometer Höhe über der Erde kreisen. Von dort soll er Bilder in die Zentrale schicken, die man zuvor noch nie gesehen hat, schwärmt die Europäische Raumfahrtagentur ESA. MTG-12, wie er offiziell heißt, soll Wettervorhersagen für Europa und Nordafrika noch besser machen. Vor allem Warnungen vor Unwettern wie Gewitter, Sturzfluten oder Wirbelstürmen sollen mit diesem Satelliten der dritten Generation deutlich präziser werden, heißt es bei der Europäischen Raumfahrtagentur.
1: Das waren die Nachrichten. Das Wetter in Deutschland. Im Westen und Nordwesten Schauer und Gewitter heute Nacht, sonst meist trocken, Tiefstwerte 20 bis 14 Grad. Tagsüber dann gebietsweise Schauer und Gewitter, im Südosten länger trocken, Höchstwerte 21 bis 31 Grad. Und auch am Samstag Schauer und Gewitter, im Südosten freundlicher, dann liegen die Temperaturen zwischen 21 bis maximal 26 Grad. Es ist 1.03 Uhr.
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4: Und es geht los auf der A1 Hamburg Richtung Lübeck. Die A1 ist zwischen Kreuzberg der Heide und Bad Oldesloe wegen Bauarbeiten bis 6 Uhr gesperrt. Die A1 Köln-Euskirchen ist zwischen Köln-Böcklemünd und Kreuz Köln-West wegen Wartungsarbeiten bis 5 Uhr in beiden Richtungen gesperrt. Dann die A7 Flensburg Richtung Hamburg zwischen Hamburg-Volkspark und dem Elbtunnel 4 Kilometer stockender Verkehr. Die A9 Berlin Richtung Halle-Leipzig ist zwischen Niemeck und Klein-Marzins wegen Reparaturarbeiten bis 6 Uhr gesperrt. Die A25 Geesthacht Richtung Hamburg ist zwischen Allermöhe und Dreieck Hamburg Südost wegen Bauarbeiten bis zum 20. September gesperrt. Und letzte Meldung A71 Erfurt Richtung Suhl, die ist zwischen Arnstadt Süd und Stadt Ilm wegen Wartungsarbeiten im Tunnel Behringen bis 6 Uhr gesperrt. Kommen Sie auf jeden Fall gut an.
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4: Die kommt vom Norddeutschen Rundfunk aus Hamburg. Wir haben inzwischen Freitag, den 28. August im Studio für Sie, Carsten Fick. Hallo. Es geht um Rente, um Pflege und um den Schutz vor den Auswirkungen der Klimawende. Kurz vor Ende der parlamentarischen Sommerpause treffen sich die Fraktionsspitzen von SPD und CDU/CSU ja im nordrhein-westfälischen Münster, um die Themen der nächsten Wochen und Monate vorzubereiten. Dabei bergen die durchaus Spielraum für unterschiedliche Positionen. Und deshalb schauen auch die Beobachter genau hin, wie harmonisch gehen die Fraktionsspitzen denn miteinander um? Wie ist das Klima nach den Personalwechseln bei der Union? Vor einem Jahr, da hatten die Regierungsfraktionen bei einer gemeinsamen Klausur den Geist von Würzburg und neue Harmonie beschworen. Und diesmal, Georg Sparte berichtet.
5: Alles so schön hier in Münster, so schön harmonisch.
6: Sehen Sie es? Die Sonne macht mit,
5: sagt Matthias Mirsch, der SPD-Fraktionschef, als er mit den beiden anderen Fraktionsspitzen der Union, Thorsten Frey und Alexander Hoffmann, am Münsteraner Aasee entlang bummelt. Und gelernt hat er auch schon was hier über diesen Aasee.
6: Am Aasee hier in Münster trifft man sich zum ersten Date. Und man kann sagen, es ist nicht das erste Date der Fraktionen, es ist auch nicht unser erstes Date.
5: Aber es läuft alles sehr vielversprechend. Zum Auftakt stehen die drei dann lächelnd in der Sonne, die gewollte Botschaft, es läuft. Wir sind nett zueinander, selbst die Libellen von Münster spielen mit. Eine setzt sich auf das Mikrofon von Matthias Mirsch.
6: Ich habe hier schon die Natur.
7: Oh ja. Sitzt sie ja gerade beim Richtigen. Ja.
5: Lachen, Witzeln, Freundlichkeiten. Es ist die nahtlose Fortsetzung der Bildersprache der vorausgegangenen Kabinettsklausur in Neu-Hardenberg. Schwarz-Rot will als Team auftreten, denn nur so wird das was, sagt Thorsten Frey, der Neue an der Unionsfraktionsspitze. Er ist Gastgeber hier in Münster, obwohl das Ganze noch sein Vorgänger, der Münsterländer Jens Spahn, geplant hatte. Der aber ist vorerst Geschichte. Und wie empfindet das Thorsten Frey? Ja, sagt er.
8: Ja, das sind die Entwicklungen der letzten Wochen. Wir hatten gestern Abend auch gemeinsam Jens Spahn getroffen. Insofern ist es schon auch etwas, was er damals initiiert hat. Der ursprüngliche Gastgeber war dieser Tagung.
5: Jetzt ist Spahn allenfalls noch der Geist von Münster. Überhaupt Geist. Bei der letzten Fraktionsklausur vor einem Jahr, als die Stimmung mies und die Lage schlecht war, gab es den Geist von Würzburg, sagt CSU-Landesgruppenchef Alexander Hoffmann.
9: Und dieser Geist von Würzburg, der hat getragen. Und jetzt muss zu diesem Geist von Würzburg der Mut von Münster dazukommen.
5: Der Mut von Münster. Schönes Motto. Thorsten Frey findet auch, dass die Lage derzeit genau den braucht.
8: Dass wir den Mut haben, auch Entscheidungen zu treffen, die möglicherweise nicht für alle und sofort und auf den ersten Blick populär sind.
5: Zum Beispiel bei der Rentenreform. Stichwort Rente mit 63. Die SPD hoffte auf Kompromisse im Rahmen des parlamentarischen Verfahrens, die Union darauf, dass es im Großen und Ganzen bei den Vorschlägen der Rentenkommission bleibt. Und da bemüht Thorsten Frey dann nicht mehr den Mut, sondern schon wieder den Geist, welchen auch immer.
8: Und da sind wir uns sehr einig. Und in diesem Geist werden wir eine Lösung finden, die Rente für die nächsten 25 bis 30 Jahre völlig neu aufstellen wird und dafür sorgt, dass die Herausforderungen des demografischen Wandels am Ende nicht bei einer Generation abgeladen wird.
5: Dass das alles nicht einfach wird, noch dazu mit schwierigen Landtagswahlen, mit miesen Umfragewerten im Nacken und Krisen auf der Welt, Sie alle hier in Münster wissen das.
6: Die Form der Polarisierung nimmt kontinuierlich zu. Aber Demokratie wird nur funktionieren, wenn wir auch bereit sind, den Kompromiss tatsächlich hochzuhalten. Wir können uns locker profilieren, indem ich mein eigenes Konzept aufschreibe und sage, super. Aber daraus habe ich für dieses Land noch überhaupt nichts geschafft.
5: Am Freitagnachmittag ist dann Schluss hier im Münsterland und dann soll er wirken. Der Mut von Münster.
4: Die Klausur der Fraktionsvorstände von SPD und Union, Georg Sparte berichtete. Und einen etwas tieferen Einblick hat mein Kollege Gerd Wolf vom NDR bekommen. Er hat mit Frauke Heiligenstadt gesprochen. Sie sitzt für die SPD im niedersächsischen Goslar im Bundestag, ist Mitglied im Fraktionsvorstand und Finanzexpertin ihrer Fraktion. Und zunächst ging es um die Frage, ob sie denn noch Hoffnung hat, dass es etwas wird mit dem Herbst der Reformen.
10: Also ich persönlich halte grundsätzlich gar nichts von irgendwelchen Begriffen, die erfunden werden. Generell gilt für mich, Ärmel hochkrempeln, arbeiten. die Belange der Menschen in den Blick nehmen und ganz normal das tun, was unsere Aufgabe ist, nämlich gucken, dass wir Rahmenbedingungen, insbesondere momentan für Unternehmen und Menschen verbessern können, damit wir Arbeitsplätze sichern können. Wie auch immer das andere bezeichnen, das ist eher nicht so mein Thema. Ich halte auch nichts von Herbst oder Sommer oder Frühling der Reformen, sondern Gesetze müssen dann gemacht werden, wenn sie anstehen, wenn sie fertig entwickelt sind und sie werden dann einfach miteinander verhandelt, besprochen und beschlossen. Ich kann da nichts mit anfangen mit solchen Begriffen.
11: Aber Ärmel hochkrempeln und arbeiten, diese, ich sag mal, Schlagworte sind ja in letzter Zeit eher abgelöst worden vom Begriff, es wird viel diskutiert, bevor es zu Ergebnissen kommen kann. Ist das eine Botschaft, die einem größeren Publikum in diesen Zeiten auf Dauer vermittelbar ist?
10: Nein, nein, Demokratie wird grundsätzlich diskutiert. Das ist gut so, dass wir in der Demokratie diskutieren und dass wir auch um die besten Lösungen ringen. Die Koalition besteht aus drei unterschiedlichen Parteien. Die Union bildet mit CDU, CSU zwar eine Fraktion, aber es sind auch sehr unterschiedliche Parteien. Das merkt man immer wieder auch in Gesprächen und Verhandlungen. Und insofern ist das erstmal gar nichts Schlimmes, wenn man miteinander diskutiert. Aber ich kann Ihnen nur sagen, ich bin ja Mitglied des Finanzausschusses. Wir haben allein im letzten Jahr über 21 Gesetze verabschiedet. Wir haben sehr respektvoll als Kolleginnen und Kollegen im Finanzausschuss mit Union und SPD zusammengearbeitet. Wir haben immer geguckt, wo kommt jeder her. Wir wissen, wo unsere Grenzen sind, aber wir suchen vor allen Dingen Gemeinsamkeiten. Aber und wie das andere benennen, das ist mir ehrlich gesagt dann egal. Hauptsache, wir können Ergebnisse erzielen.
11: Aber Ergebnisse lassen nach wie vor auf sich warten, konkrete. Der kleine Koalitionspartner bremst den größeren aus bei den Diskussionen um die Reformen, hört man zunehmend aus der Union. Wackelt der Schwanz mit dem Hund?
10: Nein, das kann ich nicht feststellen. Ich sage ein Beispiel. Wir haben sehr viel schon verändert mit der Reform zum Asylrecht, auch der europäischen Reform zum Asylrecht und der Umsetzung der Gesetze in Deutschland. Ist die SPD ja sehr weit auch über ihre eigenen Grenzen gegangen. Wir haben zum Beispiel das Bürgergeld reformiert. Das ist jetzt eine neue Grundsicherung geworden. Auch da haben wir sehr viele inhaltliche Zugeständnisse gemacht, aber immer im Interesse, dass wir die Sozialgesetzgebung auch in Deutschland gut erhalten können und niemand durchs Rost fällt. Also für mich ist es so, dass immer die Sache im Vordergrund steht. Und ich darf das auch sagen, das gilt auch für die allermeisten Kolleginnen und Kollegen so. Und von daher, wir werden jetzt in den nächsten 4 Monaten allein im Finanzausschuss wieder 14 Gesetze beraten, wie zum Beispiel die Frühstartrente, wo es darum geht, Kindern und Jugendlichen auch den Zugang zum Finanzmarkt leichter ermöglichen zu können, damit sie das schon mal ein bisschen lernen können auch und auch sehen können, wie sich so etwas entwickelt. Es sind eigentlich viele positive Sachen auf den Weg gebracht worden. Die private Altersvorsorge ist reformiert worden. Der Riester wird abgelöst in eine deutlich flexiblere Möglichkeit, zukünftig privat alters vorzusorgen und ich könnte noch einiges mehr auflisten. Darüber wird nur nicht gesprochen, sondern es wird dann eher so über die Sachen gesprochen, wo man sich intensiver streitet.
4: Sagt Frauke Heiligenstadt. Sie ist Mitglied im SPD-Fraktionsvorstand.

0: gleich 1.14 Uhr.
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0: Und schon wieder schauen viele nach oben, gen Himmel. Zwei Wochen nach der partiellen Sonnenfinsternis folgt direkt das nächste Spektakel, eine partielle Mondfinsternis. Dafür muss man aber heute früh aufstehen und auch einen günstigen Blick auf den Horizont haben. Was genau bei einer Mondfinsternis passiert und worauf man achten muss, das erklärt uns Emily Burkhardt aus der ARD-Wissensredaktion.
2: Wer am 28. August früh aufsteht, kann ein besonderes Himmelsschauspiel beobachten. Eine partielle Mondfinsternis. Der Vollmond wandert dabei tief in den Schatten der Erde.
3: Ja, die Mondfinsternis ist das Gegenstück zur Sonnenfinsternis. In dem Falle wandert der Mond in den Schatten, den die Erde sozusagen gegenüber von der Sonne ins Weltall wirft. Und da der ja von selber nicht leuchtet, kriegt er dann kein Sonnenlicht mehr ab und wir sehen ihn verdunkelt.
2: Erklärt Caroline Liefke vom Haus der Astronomie in Heidelberg. Diesen Freitag ist der Effekt besonders stark.
3: Also wir haben eine partielle Mondfinsternis. Partiell heißt in dem Falle, dass der Mond allerdings zu 93% sogar in den Kernschatten der Erde reinwandert. Das heißt, da bleibt auch tatsächlich nur ein ganz kleiner heller Teil übrig.
2: Etwa einmal im Monat gibt es einen Vollmond. Dann steht der Mond genau auf der anderen Seite der Erde gegenüber der Sonne. Das ist die Voraussetzung für eine Mondfinsternis. Aber nur selten kommt es dabei auch tatsächlich zu einer Verdunkelung.
3: In den allermeisten Fällen verfehlt der Mond den Schatten der Erde. Erstmal kann das nur passieren bei Vollmond. Also der Mond muss selber halt eben ja eigentlich auch von der Sonne beleuchtet sein. Und nur zur Vollmondphase kann er in den Schatten reinwandern. In den allermeisten Fällen läuft er allerdings oben oder unten drüber vorbei. Das liegt daran, dass die Umlaufbahn vom Mond gekippt ist gegen die Umlaufbahn der Erde um die Sonne.
2: Nur wenn Sonne, Erde und Mond genau in einer Ebene liegen, trifft der Mond den Erdschatten. Dann gibt es eine Mondfinsternis. In Deutschland sind davon im Schnitt 1 bis 2 pro Jahr zu sehen. Häufig wird dabei aber nur ein Teil des Mondes bedeckt. Besonders bekannt ist der sogenannte Blutmond, der bei einer totalen Mondfinsternis zu sehen ist. Der verfinsterte Mond erscheint dann kupferrot, weil die Erdatmosphäre das Sonnenlicht streut und vor allem rote Anteile in den Schattenkegel lenkt. Durch den relativ großen Bedeckungsgrad kann aber auch der Mond bei der Finsternis am Freitag rötlich erscheinen.
3: Und normalerweise sieht man da diesen Kupferfarbton tatsächlich schon. Es wird halt allerdings dadurch schwierig, dass es einfach zu hell sein wird und der Mond auch so nah am Horizont steht.
2: Die Mondfinsternis beginnt nämlich schon gegen 4.30 Uhr morgens und hat ihren Höhepunkt dann kurz nach 6 Uhr. Dann steht der Mond allerdings schon sehr tief und geht kurz darauf unter. Daher ist auch der Standort entscheidend.
3: Man braucht als allererstes mal einen Standort, an dem man auch wirklich tief runter bis zum Horizont in Richtung Westen gucken kann. Und da gilt im Zweifelsfalle, nimmt man genau den, von dem aus man auch die Sonnenfinsternis sich angeschaut hat. Man muss halt allerdings dann eben morgens ein bisschen früher aufstehen. Ferngläser und Teleskope sind da durchaus hilfreich. Also gerade so ein Fernglas, das kann auch helfen, wenn der Mond dann tatsächlich so droht, in der Morgendämmerung zu versinken, dass man den dann tatsächlich auch noch auffinden kann, auch noch ein bisschen später.
2: Und im Unterschied zur Sonnenfinsternis ist die Beobachtung mit bloßem Auge unbedenklich.
3: Brille und dergleichen Schutzmaßnahmen braucht man nicht, dafür ist der Mond nicht hell genug.
2: Die nächste totale Mondfinsternis ist erst wieder an Silvester 2028 zu sehen.
0: Und hier nochmal der Zeitplan für die Mondfinsternis. Heute in der Früh ab 4.33 Uhr, also gar nicht mehr so lange hin, tritt der Mond in den Kernschatten. Ab etwa 5.15 Uhr ist er halb bedeckt und den Höhepunkt erreicht die partielle Mondfinsternis um 6.13 Uhr. Soweit dies, Sie hören die ARD-Infonacht. Verfassungsschutz und der Branchenverband Bitkom haben zusammen einen Bericht vorgelegt und darin steht eine imposante Zahl. 96% aller befragten IT-Unternehmen gehen davon aus, dass sie schon mal Ziel eines Cyberangriffs waren. Sie wissen es oder sie vermuten es, weil es manchmal gar nicht so leicht nachzuvollziehen ist. Cyberangriffe gehören für viele Unternehmen also inzwischen zum Alltag dazu. Stefan Erdmann mit einem Fall eines Unternehmers aus NRW, wo plötzlich alles stillstand.
4: Am Ende ging nichts mehr. Unsere Produktion hat gestanden.
5: Der Pappenhersteller Veltim in Herford erlebt im Mai vergangenen Jahres, dass mit dem Computersystem im Haus etwas nicht stimmt. Geschäftsführer Sieghard Schöneberg erinnert sich damals im WDR-Interview.
4: Wir konnten nicht liefern und haben dann alles daran gesetzt, mit Unterstützung externer Experten so schnell wie möglich wieder einen Notbetrieb hochzufahren.
5: Hacker waren in die Systeme des Unternehmens eingedrungen. Die interne Kommunikation fiel aus, große Teile der Produktion standen still. Ein Schaden in Millionenhöhe. Und damit ist das Unternehmen aus Ostwestfalen nicht allein. Die aktuelle Wirtschaftsschutzstudie vom Verband Bitkom und dem Verfassungsschutz zeigt, 96% der Unternehmen in Deutschland waren zuletzt von Datendiebstahl, Industriespionage oder Sabotage betroffen. Oder vermuten es zumindest. Denn immer mehr Firmen können gar nicht sicher sagen, ob jemand in ihren Systemen war, sagt Professor Thorsten Holz, Direktor am Max-Planck-Institut für Sicherheit und Privatsphäre in Bochum.
6: Wenn die Firma auch nicht entsprechend darauf vorbereitet ist, kann ein Angriff auch lange, das kann eben sogar mehrere Wochen oder auch Monate sein, einfach unter dem Radar bleiben.
5: Gerade kleinere Firmen hätten oft keine eigene IT-Abteilung, die solche Angriffe früh erkennt. Laut Bitkom entsteht Schaden häufig auch deshalb, weil Vorfälle zu spät erkannt werden, Systeme falsch konfiguriert sind oder Zugriffsrechte nicht sauber geregelt sind. Hinter den Angriffen stecken oft kriminelle Gruppen, aber eben nicht nur, sagt Susanne Demel von Bitkom.
7: Das sind immer noch zu großen Teilen kriminelle, organisierte Kriminalität steckt hinter vielen Attacken, aber wir sehen auch zunehmend, dass hinter solchen Angriffen Geheimdienste auch stehen und tatsächlich staatliche Kräfte.
5: Laut Studie konnten 37% der betroffenen Unternehmen mindestens einen Angriff einem ausländischen Nachrichtendienst zuordnen. Gleichzeitig fühlen sich weniger Unternehmen sehr gut gegen Cyberangriffe vorbereitet als noch vor einem Jahr. Das Bewusstsein sei zwar gestiegen, sagt IT-Sicherheitsexperte Holz, aber gerade im Mittelstand fehlt es oft an Kapazitäten.
6: In der Praxis sehen wir trotzdem, dass die Firmen oft gar nicht genau wissen, was sie tun müssen. Das trifft dann vor allem Mittelständler, die häufig einfach nicht genügend Kapazität haben, um entsprechend Personal dafür abzustellen, sich darum zu kümmern.
5: In Herford hat der Pappenhersteller Veltim erlebt, was das praktisch heißen kann. Bis der Betrieb wieder normal lief, dauerte es lange. Geschäftsführer Schöneberg zieht daraus eine klare Konsequenz für sich und andere.
4: Bereiten Sie sich vor, sprechen Sie mit Experten.
5: Professor Thorsten Holz sagt, diese Vorbereitung sollte in jedem Betrieb ganz klar Chefsache sein.
6: IT-Sicherheit ist nicht ein Thema, was man einfach delegieren kann, sondern jede Firma muss sich dediziert auch damit beschäftigen. Eine Firma sollte sich zum Beispiel überlegen, was passiert, wenn meine Daten von heute auf morgen einfach weg sind.
5: Welche IT-Systeme im eigenen Unternehmen sind entscheidend? Welche Rückfallebenen gibt es? Wer übernimmt im Ernstfall? Diese Fragen sollten geklärt sein. Kleine und mittelständische Unternehmen wenden sich mit Fragen oft an ihre Industrie- und Handelskammer oder die örtliche Wirtschaftsförderung. Eine Garantie, dass es einen selbst nicht trifft, gibt es nicht. Das ist auch die wichtigste Lehre, die Veltim-Geschäftsführer Schöneberg aus dem Angriff gezogen hat.
4: Es ist keine Frage, ob man irgendwann Opfer einer entsprechenden Attacke wird. Es ist nur die Frage, wann es soweit ist.
0: 96% aller befragten IT-Unternehmen gehen davon aus, dass sie schon mal Ziel eines Cyberangriffs waren. Stefan Erdmann berichtete.
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0: Heute vor 40 Jahren startete der Fantasy-Film Highlander in den deutschen Kinos. Norbert Kunze über einen bemerkenswerten Film mit einem besonderen Soundtrack.
8: Wir kamen aus der Dämmerung der Zeit und wanderten unerkannt durch die Jahrhunderte. Here we are, born to be kings. We're the princes of the universe. Ein ägyptischer Adliger mit spanischem Namen, gespielt von einem Schotten. Ein Schotte, gespielt von einem Halbfranzosen. Kulissen, in denen Produktionskabel zu sehen sind. Eine Mischung aus Mittelalterszenen und 80er-Jahre-Neon-Trash. Eigentlich beinhaltet dieser Film sämtliche Bestandteile eines veritablen Flops. Doch genau diese unperfekten Elemente machen seinen Charme aus.
9: Hey, das ist eine Art Magie. It's a kind of magic.
8: It's a kind of magic. Der Plot ist durchaus schlüssig, wenn auch simpel. Connor McLeod lebt in New York der 80er Jahre. Er ist unsterblich und muss sich gegen andere seines Standes im Schwertkampf behaupten. Sterben können sie nur durch Enthauptung. Erst der Letzte ihrer Art bekommt den sogenannten Preis. McLeods Endgegner wartet schon.
9: Kurgan ist der stärkste aller Unsterblichen. Er ist der perfekte Krieger.
10: Wenn er den Preis gewinnt, müssen die sterblichen Menschen ein Reich der Dunkelheit ertragen.
8: Magie und Mythos treffen auf Videoästhetik und plakative Figuren in einem rumpeligen Drehbuch. Hauptdarsteller Christopher Lambert bleibt weitgehend blass. Sean Connery als
11: Juan Sanchez Villalobos Ramirez
8: gibt sich im Original kaum Mühe, seinen dicken schottischen Akzent abzulegen. Und Antagonist Kurgan wirkt unfreiwillig komisch.
12: Hi, ich bin Candy.
13: Natürlich bist du das.
8: Zur Überraschung aller kommt der Highlander beim Publikum jedoch gut an. Zunächst kein Glück an der Kinokasse, doch das Zeitalter der Videokassette und die Promotion durch den Soundtrack der Band Queen verhelfen zum Durchbruch. Der Highlander lebt von der Konfrontation der Welten und seinen gelungenen Überblendungen, sogenannten Matchcuts. Regisseur Russell Mulcahy nutzte seine Erfahrungen aus Pop-Videoclips, die er zuvor für Ultravox, Duran Duran oder die Buggles gedreht hatte. Zudem kreiert er eine der romantischsten Szenen des 80er Kinos überhaupt.
14: Ich habe es niemals begreifen können.
15: Was?
14: Weshalb du jung geblieben bist.
15: Weil ich dich heute noch genauso liebe wie am ersten Tag, als wir uns trafen.
8: Der Highlander bietet Traum und Fantasie, Eleganz und Stil. Der klassische Held setzt sich über Unfreiheit und Tragödien hinweg, führt in eine friedliche Zukunft. Zudem erörtert er die Frage nach dem Wert ewiger Jugend, definiert den Weg zur Sterblichkeit als innere Reinigung, der abgeschlagene Kopf als Akt der Befreiung von Allmachtsfantasien und Alleinherrschaft.
16: Es kann nur einen geben.
8: Es folgen 4 Fortsetzungen, ein Animationsfilm, in den 90ern eine Serie. Demnächst soll der Brite Henry Cavill den Connor McLeod in einer Neuauflage spielen. Der Highlander scheint tatsächlich unsterblich, seit seiner Kinopremiere am 28. August 1986. Das war heute vor 40 Jahren.
17: Ihr wusstet nicht, dass wir unter euch walten. Bis heute.
0: Der Stichtag von Norbert Kunze. Sie hören die ARD-Infonacht um 1.25 Uhr.
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19: Mit Jan Möller. Arsenal London und Atletico Madrid, das sind zwei der Gegner des FC Bayern in der neuen Fußball-Champions-League-Saison. In Monaco ist die Ligaphase ausgelost worden. Zu den Gegnern von Borussia Dortmund gehört ebenfalls der FC Arsenal. Der VfB Stuttgart spielt unter anderem gegen Inter Mailand und RB Leipzig zum Beispiel gegen Manchester City und Real Madrid. Also viele große Namen. Tja, und mit wem es der SC Freiburg zwei Etagen tiefer sozusagen in der Ligaphase der Conference League zu tun bekommt, das entscheidet sich heute in Monaco. Auf jeden Fall sind die Freiburger dabei. Sie haben gegen den FC Motherwell aus Schottland mit 4:1 gewonnen. Hatten ja auch schon das Hinspiel mit 3:1 für sich entschieden. Trainer Julian Schuster, der strahlt schon, wenn er an die Europapokalsaison denkt.
20: Ja, schon einfach besonders, einfach international spielen zu dürfen. Das war ja im Hinspiel schon so. Das sind einfach auch tolle Erfahrungen und tolle Städte, die wir in der Regel da auch bereisen dann dürfen oder auch bespielen dürfen.
19: Und so geht es natürlich auch den Clubs in der Europa League. Auch da ist heute die Auslosung aus der Bundesliga, sind Leverkusen und Hoffenheim dabei. Stichwort Bundesliga, heute geht es ja los. Der FC Bayern gegen den VfB Stuttgart. Das ist das Eröffnungsspiel der neuen Saison und schon losgegangen ist am Abend die neue Saison in der Handball-Bundesliga der Männer. Die Füchse Berlin haben da zum Auftakt schon mal 2 Punkte geholt gegen Melsungen. Christian Riedel war für uns dabei.
21: Aufatmen bei den Füchsen Berlin. Nach der klaren Supercup-Niederlage gegen Magdeburg zeigten sich die Berliner zum Saisonauftakt in der Bundesliga hellwach und holten sich beim 33:31 gegen Melsungen beide Punkte. Die Grundlage für diesen Erfolg legten die Berliner in der ersten Halbzeit. Da klappte bei ihnen fast alles, bei Melsungen so gut wie nichts. 17:9 hieß es nach den ersten 30 Minuten, aber in der zweiten Halbzeit kamen die Gäste besser ins Spiel und die Füchse zeigten einige Schwächen in der Defensive. So schmolz der Vorsprung immer mehr, sodass zum Schluss nur noch 2 Tore übrig blieben.
19: Etwas deutlicher war es beim THW Kiel, der hat zum Auftakt Lemgo geschlagen mit 35:27. Die deutschen Basketballer sind Welt- und Europameister. Für die WM im kommenden Jahr müssen sie sich aber trotzdem erst noch qualifizieren. Und in die zweite Quali-Phase sind sie in Köln wie erwartet mit einem Sieg gestartet gegen die Niederlande. 99:83. Das geht aber noch besser, sagt Kapitän Dennis Schröder.
22: Der erste Viertel haben wir ein bisschen geschlafen oder erste Halbzeit. Ich glaube, wir haben im dritten Viertel ein bisschen besser gespielt zusammen. Ich glaube, Tempo war gut, offensiv war gut, aber in der Defensive teilweise sehr schleppend, aber wir haben das Spiel geholt, Sieg geholt und das ist das, was zählt.
19: Genau so ist es. Am Sonntag geht es gleich weiter in der Quali in Polen. Da wird die Aufgabe wohl kniffliger fürs deutsche Team und die WM, die findet dann im kommenden Jahr in Katar statt. Die WM der Frauen, die steigt ja in Berlin. In der kommenden Woche geht es da schon los. Bei der Generalprobe in Köln gab es direkt vor dem Spiel der Männer eine knappe Niederlage gegen die Türkei, 62-63. Es haben allerdings noch wichtige Spielerinnen gefehlt. Insgesamt war es ein schöner Basketballabend für die Fans in Köln. Etwa 15.000 waren dabei. Ein teilweise sogar magischen Abend haben die Leichtathletik-Fans in Zürich erlebt beim Diamond League Meeting. Da gab es nämlich gleich zwei Weltrekorde. Martin Roschitz mit den Einzelheiten.
2: Der Brasilianer Alisson dos Santos lief die 400 Meter Hürden in 45,80 Sekunden und verbesserte die bisherige Bestmarke des Norwegers Carsten Warholm um 14 Hundertstel. Wenige Minuten später stellte auch Masai Russell einen Weltrekord auf. Die Olympiasiegerin aus den USA gewann die 100 Meter Hürden in 12,09 Sekunden und unterbot den bisherigen Rekord um 300. Die deutschen Athletinnen und Athleten spielten nur Nebenrollen. Gesa Krause wurde über 3000 Meter Hindernis Sechste, Lea Meyer Siebte. Robert Faken belegte über 1500 Meter Rang 8, ebenso Speerwerfer Thomas Röhler.
19: Und zum Schluss noch zum Tennis. Mit einer Auslosung haben wir begonnen. Mit einer Auslosung hören wir auch auf in diesem Sportblock. Am Wochenende geht es in New York bei den US Open so richtig los. Und die deutsche Nummer 1, Alexander Zverev aus Hamburg, trifft in Runde 1 auf den Italiener Lorenzo Sonego. Zverev ist, weil Jannik Sinner verletzt fehlt, auch bei den US Open an Nummer 1 gesetzt. Insgesamt stehen im Einzel 8 deutsche Profis im Hauptfeld. 4 bei den Männern, 4 bei den Frauen.
0: Und soweit Jan Möller mit dem Sport. Hier bei uns gleich die Nachrichten.

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1: Um 1.30 Uhr mit Emily Seidel. Nach der verheerenden Sturzflut in Nepal ist die Zahl der Toten auf fast 400 gestiegen. Mehr als 1.300 Menschen werden noch vermisst. Die Behörden warnen vor einer weiteren Flutwelle. Aus der Nachrichtenredaktion Marei Beermann.
2: Bilder zeigen, wie sich an der Unglücksstelle weiter Wasser anstaut. Bewohnern wird geraten, sich in Sicherheit zu bringen. Weil der Schlamm in vielen Regionen meterhoch steht, gestalten sich die Bergungsarbeiten vielerorts schwierig. Die Rettungskräfte versuchen mit Hubschraubern, Booten und Baggern zu den Überlebenden zu gelangen. Außerdem hat die Sturzflut zahlreiche Brücken und Straßen zerstört. Nothilfe kommt unter anderem aus Indien, den USA und von den Vereinten Nationen. Ursache des Unglücks ist Experten zufolge ein Gletschersturz, der die Flutwelle ausgelöst hat.
1: In Münster setzen die Fraktionsspitzen der schwarz-roten Koalition heute ihr Treffen fort. Dabei wollen die Vorsitzenden Thorsten Frey von der CDU, Alexander Hoffmann von der CSU und Matthias Mirsch von der SPD den Kurs für die kommenden Monate abstimmen. Unter anderem geht es um die Debatte über das Ende der abschlagsfreien Rente nach 45 Beitragsjahren. Weitere Themen sind die geplanten Reformen in den Bereichen Steuern, Gesundheit und Pflege. Mehr als 11 Jahre nach dem Absturz einer Germanwings-Maschine beginnt heute in Braunschweig ein neuer Schmerzensgeldprozess. Laut Landgericht fordern 30 Hinterbliebene von der Bundesrepublik Deutschland jeweils bis zu 110.000 Euro. Nach ihrer Überzeugung ist die Flugtauglichkeit des Co-Piloten, der den Absturz verursachte, nicht ausreichend überwacht worden. Das Zivilverfahren wird in Braunschweig verhandelt, weil das Luftfahrtbundesamt dort seinen Sitz hat. Am 24. März 2015 war eine Germanwings-Maschine auf dem Weg von Barcelona nach Düsseldorf in den französischen Alpen abgestürzt. 144 Passagiere und 6 Besatzungsmitglieder kamen ums Leben. US-Präsident Trump hat die Umbenennung des Ontariosees angeordnet. Ab sofort solle das Grenzgewässer Amerikasee heißen, steht in einer Verfügung, die sofort in Kraft treten sollte. Trump verwies auf den Zollstreit mit Kanada und erklärte, er rechne nicht mehr damit, nennenswerte Geschäfte mit Ontario zu machen. Der kanadische Premierminister Carney reagierte umgehend und betonte, dass der See immer Ontariosee heißen werde. Das Wetter in Deutschland, im Westen und Nordwesten heute Nacht Schauer und Gewitter, sonst meist trocken, Tiefstwerte 20 bis 14 Grad. Tagsüber gebietsweise Schauer und Gewitter, im Südosten länger trocken, Höchstwerte 21 bis 31 Grad. Auch am Samstag Schauer und Gewitter, im Südosten freundlicher, 21 bis 26 Grad und am Sonntag dann wechselnd wolkig, Schauer und Gewitter, im Südosten zeitweise heiter, dann Temperaturen zwischen 20 bis 28 Grad. Das waren die Nachrichten.
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3: Um 1.33 Uhr mit nur einer Meldung. A7 Flensburg Richtung Hamburg zwischen Hamburg Volkspark und dem Elbtunnel. 4 Kilometer stockender Verkehr dort.
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3: Mit Carsten Fick im Studio. Hallo, einen schönen guten Morgen. Anfang des Monats hat ein heftiger Sturm in Uruguay gewütet. Der Zyklon hat dort Häuser zerstört. Mehr als 60.000 Haushalte waren ohne Strom. Und viele dort befürchten jetzt, das war nur ein Vorbote. Denn das Wetterphänomen El Niño könnte in diesem Jahr besonders heftige Folgen haben. In Uruguay laufen auf jeden Fall die Vorbereitungen, wie unsere Korrespondentin Xenia Böttcher berichtet.
4: Kalt ist es. Pablo Bras trägt Handschuhe und eine blaue Daunenweste über dem dicken grauen Kapuzenpulli. Es ist Winter in Uruguay. Mit Sorge blickt der Kioskbesitzer auf den Fernseher. Das Wetterphänomen El Niño soll Uruguay, soll ganz Südamerika dieses Jahr besonders stark treffen. Die Frage sei weniger ob, vielmehr wann. Es heißt, es kommt der Super Niño. Und ich kann dir sagen, wir haben alle Angst. Wenn man sieht, was in Uruguay los ist, die Orte, die vor 2 Wochen überschwemmt wurden, es macht Angst. Die ersten Überschwemmungen gab es dieses Jahr bereits. Pablo holt das Smartphone raus und zeigt Videos. Vor 4 Jahren hat sich seine Straße in Montevideo in einen reißenden Fluss verwandelt, der Autos und Container mitgerissen hat. Für dieses Jahr nun ist vielfach von einem Super Niño die Rede. Die Regierung hat bereits $750.000 Kredit für Katastrophenhilfe aufgenommen, berichtet Alejandro Sánchez, Staatssekretär im Präsidialamt. Wir befinden uns in einer äußerst schwierigen Situation, die sich natürlich auf den Wohnraum, die Arbeitsplätze und das gesellschaftliche Leben der Menschen in Uruguay auswirken wird. Doch tatenlos ist man in Uruguay nicht. An der Universidad de la República forscht Bauingenieur Ignacio Marrero an wasserdurchlässigem Straßenbelag. Denn ein Problem vieler Städte sei, dass sie so zubetoniert sind, dass sie quasi wasserdicht seien. Mein Interesse kam durch all die Unwetter, daraus, wie sich das Klima verändert hat und wie schwer es der Stadt manchmal gefallen ist, sich an diesen Wandel anzupassen. Die Wissenschaftler begleiten und beraten Unternehmen, denn wer heute in Uruguay baut, ist verpflichtet, sich darum zu kümmern, was mit dem Regenwasser passiert. Zement und grober Kies werden zusammengerührt. Was entsteht, sieht erstmal aus wie ein grauer Puffreis. Und wenn Wasser auf die Oberfläche trifft, fließt ein guter Teil direkt unten wieder raus. Der wasserdurchlässige Beton bremst den Überflutungsprozess. Wir konnten zeigen, dass das Wasser nicht mit derselben Geschwindigkeit abfließt, wie es hineinfließt. Ein Teil des Wassers versickert in den Boden, ein anderer fließt beispielsweise in die unterirdischen Rückhaltebecken. Die Taschenlampen von Pablo Guido und seinem Team von der Stadt Montevideo lassen die Dimensionen erahnen. Dieses Becken fast 3000 Kubikmeter, andere 20.000. Sieben hat die Stadt in den vergangenen Jahren ausgebaut, weitere seien in Planung. Es funktioniert wie ein Damm. Das Regenwasser läuft hier rein und füllt allmählich den Raum. Was hier reinfließt, ist nicht draußen auf der Straße. Längst ist nicht klar, ob es dieses Jahr wirklich zu dem befürchteten sogenannten Super El Niño kommt. Die Ungewissheit aber belastet Kioskbesitzer Pablo Bras und seine Nachbarn. Können die Maßnahmen im Notfall Schlimmeres verhindern? Die Sorge bleibt.
3: Berichtet Xenia Böttcher um 1.37 Uhr genau.
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3: Der KI-Boom hat die Börsen ja doch ganz schön nach oben getrieben. Doch ein beträchtlicher Teil der Erwartungen konzentriert sich dabei auf wenige große Technologiekonzerne. An der Spitze steht Nvidia. Die neuen Quartalszahlen des Unternehmens, die bestätigen diese positive KI-Stimmung. Aber die Frage ist, was passiert, wenn das rasante Wachstum an Grenzen stößt? Noel Schmidt berichtet.
5: Mit großer Spannung hatten Investoren auf die frischen Quartalszahlen des US-Chip-Riesen Nvidia gewartet. Der Chip-Hersteller liefert die Hochleistungsprozessoren, die für aufwendige KI-Lösungen gebraucht werden und gilt als der Pulsmesser des KI-Booms. Was der Pulsmesser zu sagen hatte? Nvidia hat den Umsatz im Vergleich zum Vorjahr mehr als verdoppelt, den Gewinn ebenfalls. Ein Ergebnis, das selbst die optimistischsten Anleger überrascht hat, sagt Chefmarktanalyst Jochen Stanzel von der Consorsbank.
6: Nvidia hat ja gestern auch etwas gemacht, was sie bisher überhaupt noch nie gemacht haben. Die haben nämlich einen Ausblick gegeben auf das kommende Geschäftsjahr. Das wird Anfang Februar 2027 beginnen und endet dann Ende Januar 2028. Und für diesen Zeitraum erwarten die ein Umsatzwachstum von 70%. Und im Vorfeld waren die Anleger schon ein bisschen skeptisch. Schaffen die 45%, die erwartet wurden? Der CEO von Nvidia sagte auch, wir könnten noch stärker wachsen, wenn diese Engpässe nicht wären. Das ist schon wirklich erstaunlich.
5: Und diese Entwicklung ist laut Analyst Stanzel ein Signal. Der KI-Boom läuft weiter. Eine Bewegung der Nvidia-Aktie beeinflusst den gesamten Technologiesektor. Denn dass Nvidia mehr verkauft, heißt vor allem, es werden mehr Hochleistungschips gebraucht. Etwa von Kunden wie Microsoft, Amazon, Google oder Meta. Sie investieren massiv Milliarden in KI bzw. in die Infrastruktur, die man dafür braucht. Etwa in Rechenzentren. Und Nvidia-Chips gelten als besonders geeignet für diese Hochleistungsanwendungen. Der KI-Experte Roland Fiege sieht noch enormes Wachstumspotenzial im Bereich KI. Ein neuer Anwendungsmarkt entwickle sich gerade erst, zusätzlich zur privaten Nutzung von ChatGPT, Claude und Co. Allerdings sieht er auch Grenzen.
7: Wir werden jetzt in den nächsten Jahren den Boom erleben, dass tatsächlich sehr viele Geschäftsanwendungen und Verwaltungsanwendungen agentisch, sprich mit KI, verarbeitet werden. Der limitierende Faktor ist momentan eher, wo kann man noch Energie herkriegen. Also im Großraum Frankfurt gibt es schon über 40 Rechenzentren und dort können aktuell keine neuen Rechenzentren mehr gebaut werden.
5: Der Engpass liege also weniger bei der Nachfrage als bei der Infrastruktur, vor allem beim Strom. Nvidia dürfte das allerdings nicht ausbremsen, sagt Fiege. Gleichzeitig folgt Nvidia dem Trend und setzt auf immer individuellere Lösungen. Das könnte die Nachfrage nach kleineren KI-Systemen und nach weiteren Chips zusätzlich ankurbeln, erwartet Chefmarktanalyst Jochen Stanzel.
6: Die USA mit OpenAI und Anthropic, mit Claude und ChatGPT, was wir kennen, da ist ja jede Anfrage, die ich da schicke, schicke ich ja in die Cloud von diesen Unternehmen. Und die Chinesen haben da einen anderen Ansatz. Das nennt sich da nicht Open-Source-Ansatz, sondern Open-Weight. Ich kann also gucken, womit wurde das trainiert. Ich kann das runterladen, kann das auf dem heimischen Rechner laufen lassen.
5: Auch davon dürfte Nvidia laut Stanzel profitieren. Allerdings weisen andere Expertinnen und Experten auch darauf hin, die Konkurrenz wird härter. Jedenfalls in den KI-Bereichen, für die es nicht zwingend Hochleistungschips benötigt. Die KI-Rallye scheint also weiterzugehen.
3: Berichtet Noel Schmidt von der Frankfurter Börse.
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3: Keine zwei Wochen mehr bis zur Landtagswahl in Sachsen-Anhalt. Rund 1,7 Millionen Menschen sind dann aufgerufen, ihre Stimme abzugeben. Allen Umfragen zufolge wird die AfD diese Wahl deutlich gewinnen. Sebastian Hesse hat mehrere Wochen lang den Wahlkampf der Parteien in Sachsen-Anhalt begleitet. Unsere Deutschland-Reportage.
8: Let's start the party. Die wummernden Klänge, die aus dem Tonstudio von Tim Hoffmann und Ingo Wollny erschallen, wollen nicht so recht in die ländliche Idylle rund um das Dörfchen Leau im Salzlandkreis passen. Hier auf halbem Wege zwischen Sachsen-Anhalts Metropolen, Magdeburg und Halle erstrecken sich die Felder so weit das Auge reicht. Die Gegend ist dünn besiedelt, die Ackerböden sind fruchtbar, der Horizont ist weit. Tim Hoffmann und Ingo Wollny sind Lebensgefährten. Ihr Altersabstand beträgt rund 30 Jahre. Auch politisch liegen sie weit auseinander. Tim wählt rechts, Ingo wählt links. Doch über heikle Politthemen zanken sie auch jetzt in der heißen Wahlkampfphase.
9: Weniger. Ja. Politik spielt bei uns im Haus weniger eine Rolle. Ja. Mal in Nachrichten, eine Sendung, wenn ein Beitrag gelaufen ist, gibt es eine kurze Diskussion, aber wir fetzen uns jetzt nicht hier, wenn wir hier im Studio sitzen oder im Garten draußen, dass es da um die Politik geht. Das ist nicht so das Thema.
10: Ja, also jeder hat seine Meinung und ich finde auch, jeder sollte seine Meinung behalten und nicht wegen irgendeiner Diskussion, die dann kommt, einfach nur zu sagen, ja, jetzt will ich die Linken, weil der andere was gegen die AfD hat. Also jeder sollte seine Partei wählen, die er für richtig hält.
8: Ingo und Tim decken ein weites politisches Spektrum ab. Sie bedienen keines der gängigen Klischees und schlagen sich mit einer verblüffenden Vielzahl von Aktivitäten durchs Leben. Im Tonstudio ihres Hauses in Leau produzieren sie Internet-Radiosendungen, pflegen Hobbys wie den Modelleisenbahnbau, Ingo spielt Orgel und Tim lässt es gerne mal krachen.
10: Also wenn ich Partys mache, läuft immer Nebelmaschine, Laser, Discokugel und es muss richtig schön laut sein, damit die Nachbarn uns auch hören.
11: Da gibt's keinen Ärger?
10: Nee, die feiern noch mit von draußen. Also Ärger gibt's da nicht.
8: Auch nicht untereinander, obwohl man meinen sollte, dass die zwei sich politisch ständig in die Wolle kriegen.
10: Ich wäre auf jeden Fall der AfD, weil die haben viele Fakten, die einfach nur, wenn sie es so umsetzen, funktionieren wird. Und dafür bin ich.
8: Wir wollen unser altes Deutschland wieder haben, plakatiert die AfD in Sachsen-Anhalt Land auf Land ab. Ein Deutschland, in dem es sicherer und gerechter zugeht. Wasser auf Tims Mühlen.
10: Die Themen, die für mich wichtig sind, sind zum Beispiel, dass es klingt zwar jetzt hart, dass es wieder in Deutschland wird, dass man auch auf die Straße gehen kann, ohne damit man Angst haben muss. Und ein Thema, was auch, also was ich sehr wichtig finde, ist halt, dass das Bürgergeld abgeschafft werden soll. Ich habe nichts dagegen, gegen die, die krank sind, die können ja Bürgergeld kriegen, aber gegen die, die zu Hause sind und einfach nur faul sind oder doppelt abkassieren und nur nebenbei arbeiten gehen, das finde ich nicht in Ordnung.
8: Sein Lebensgefährte Ingo Wollny dagegen verortet sich am entgegengesetzten Ende des politischen Spektrums, die medizinische Versorgung auf dem Lande, findet er ebenso beklagenswert wie die schlechte ÖPNV-Anbindung. Aber
9: wahlentscheidend sind Themen für mich sind die sozialen Themen. Hauptthema die Gehaltsanpassung, dass man für gleiche Arbeit das gleiche Geld bekommt. Dafür sind wir 89 auf die Straße gegangen. Die Linkspartei ist mein Favorit, weil die eben doch die Sozialpolitik angreifen können. und auch die Möglichkeiten dazu haben, da was zu verändern.
8: Dass die Lebensverhältnisse Ost und West knapp 40 Jahre nach der friedlichen Revolution nicht angeglichen sind, findet Ingo unbegreiflich.
9: Ich bin Veranstaltungstechniker, arbeite als Beleuchter im Theater und verdiene 70% meiner Westkollegen. Ich weiß es deshalb, weil ich jahrelang in Wiesbaden im Theater gearbeitet habe. Musste aber aus familiären Gründen zurück nach Sachsen-Anhalt.
8: 40 Autominuten von Leo entfernt liegt die Bauhausstadt Dessau.
12: Sehr geehrte Damen und Herren, liebe Kolleginnen und Kollegen aus dem Handwerk, ein herzliches Willkommen zu unserem heutigen Wahlforum.
8: Es ist heiß auf

0: Mitten am Tag ist folgen nur wenige Passanten der Diskussion. Eine der geduldigen Zuhörerinnen ist Rike Schmelz, die in Dessau lebt. Einige der örtlichen Handwerker kennt sie persönlich und weiß, was ihnen auf den Nägeln brennt.
1: Es ist eine wahnsinnige Ungerechtigkeit, dass die Industriebetriebe, große Industriebetriebe, einen günstigen Stromtarif bekommen haben und die Handwerker haben es nicht. Was für eine Ungerechtigkeit, ja. Und das müsste in meinen Augen aber schleunigst abgeschafft werden. Unmöglich, finde ich das.
0: Rike Schmelz und ihr Mann sind vor 17 Jahren aus Bayern nach Sachsen-Anhalt gezogen, aus beruflichen Gründen. Die bayerische Herkunft hört man ihr auch nach all den Jahren in Sachsen-Anhalt noch an. Rike ist in der Privatwirtschaft tätig, arbeitet für ein großes pharmazeutisches Unternehmen in Dessau. Ihre beiden Söhne sind hier aufgewachsen. Der älteste, Konstantin, studiert in Sachsen-Anhalt in Köthen und ist Erstwähler. Der jüngere lebt noch zu Hause.
2: Hallo, ich bin der Nikolai und ich bin aktuell Schüler der 11. Klasse am Gymnasium.
0: Die favorisierten Parteien im Hause Wolny-Hoffmann sind auch bei Familie Schmelz ein großes Thema. Die Linke, die sich in Sachsen-Anhalt wieder berappeln konnte, und die AfD, die in allen Umfragen deutlich führt und sich Hoffnungen auf die absolute Mehrheit macht und damit auf die Staatskanzlei. Lehrstoff auch in der Schule von Sohn Nikolai Schmelz.
2: Natürlich ein großes Thema sind, sage ich mal, gewissermaßen mehr die Ränder der Politik, also die AfD und zum Teil die Linke. Und BSW und die natürlich immer Diskussion. Und ja, es ist ein großes Thema, die Politik in der Schule.
0: Seine Mutter wünscht sich vor allem von der neuen Landesregierung, sie möge mehr produzierendes Gewerbe und damit mehr Jobs, mehr Familien, mehr Kinder nach Sachsen-Anhalt holen.
1: Sachsen-Anhalt und auch Dessau und Umgebung, die könnten ein paar mehr von solchen Unternehmen gebrauchen. Das würde der Region hier wirklich gut tun. Es würde Gewerbesteuern bringen, es würde mehr Jobs bringen, es würde mehr Familien anziehen und es würde mit den Familien auch mehr Kinder anziehen. Ja.
3: Ich bin sofort da.
0: Jo. Die historische Residenzstadt Bernburg brütet im Schatten ihres imposanten Renaissance-Schlosses in der Augusthitze. Freitag ist Markttag auf dem streng geometrisch-quadratischen Marktplatz. Ingo Wolny, der in einem eingemeindeten Dorf vor den Toren Bernburgs wohnt, entdeckt einen alten Bekannten.
4: Schönen guten Tag, Herr Lebeck.
5: Hallo.
4: Ich sehe, Sie haben auch einen Stand hier mit einem Bündnis der Begegnung. Was ist das für eine Formatierung? Die höre ich jetzt zum ersten Mal.
5: Bündnis der Begegnung, das freut mich, dass Sie das so wahrnehmen. Korrekt heißt es Bündnis für Demokratie und Toleranz gegen Rechtsextremismus und Gewalt. Gründung aus dem Jahr 2007 hier in Bernburg.
0: In der Tat sticht der Stand des überparteilichen Bündnisses aus dem Markttreiben heraus. Alle relevanten Parteien sind unübersehbar vertreten und mittendrin Johannes Lewek, Pfarrer an der Bernburger Marienkirche und seine Mitstreiter in dem Bernburger Bündnis. Ingo Wolnys Blick bleibt an einer Pinnwand hängen.
4: Sie haben an Ihrem Stand auch so Plakate, eine Pinnwand stehen, wo jeder seine Wünsche und Sorgen auftragen kann. Was waren denn die hauptmarkanten Themen, die da bis jetzt geschrieben wurden?
5: Naja, was wünsche ich mir für Sachsen-Anhalt? Welche Sorgen mache ich mir? Ganz oben mehr Toleranz gegenüber andersdenkenden Menschen und dann die Frage, wer bestimmt, wer oder was anders ist.
0: Wobei die Anliegen manchmal ganz alltagspraktisch sind.
5: Vorhin habe ich mit jemandem geredet über Grünschnitt der Bäume vor seinem Grundstück und den Ärger, weil ihm keiner antwortet aus der Stadt. Naja, und dann nicht die Augen zu verdrehen, zu sagen, ja, sondern tatsächlich, das ist es ja, was die Leute bewegt. Also so auf so einer emotionalen Ebene. Ich werde nicht ernst genommen. Und dann haben die Blauen leichtes Spiel, ja.
0: Und das haben die Blauen, sprich die AfD, auch, weil die Unzufriedenheit mit der Bundespolitik den Wahlkampf so massiv überschattet. Ostauswirkungen des Reformpaketes, Spahns Rücktritt, die chaotische Kabinettsreform. Viele Wähler in Sachsen-Anhalt sehen die Landtagswahl im September als Gelegenheit, der Regierung Friedrich Merz in Berlin einen Denkzettel zu verpassen. Auch Ingo Wolny aus Bernburg hadert mit der Bundespolitik. Mit der Landespolitik ist er eigentlich zufrieden. Trotzdem wird er nicht für Ministerpräsident Sven Schulze stimmen.
4: Also in Sachsen-Anhalt direkt würde ich sagen, lief die Regierung gut. Nicht umsonst hat unser ehemaliger Ministerpräsident Herr Haseloff so lange durchgehalten und wurde wiedergewählt. Also die Politik in Sachsen-Anhalt selbst war in Ordnung. Die Bundespolitik, daran geht's zu kratzen.
0: Und da aktuell keine Bundesregierung

0: Bundestagswahl ansteht, müsse der Denkzettel eben auf Umwegen erfolgen, meint Linken-Wähler Wollny. Doch es gelte abzuwägen.
1: Das Ergebnis muss Berlin zu denken geben, aber es sollte auch nicht zum Schlechten sein für Sachsen-Anhalt.
0: Und genau das ist die Quadratur des Kreises, vor der die 1,7 Millionen Wahlberechtigten in Sachsen-Anhalt stehen.
2: Stadtland Mensch, die Deutschland-Reportage heute von Sebastian Hesse zum Wahlkampf in Sachsen-Anhalt. Am 6.9. wird gewählt und wir werden natürlich ausführlich berichten.
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2: Wie fühlt es sich an, nach vielen Jahren in die eigene Heimat zurückzukehren? Und was passiert, wenn einen dort plötzlich niemand mehr erkennt und wenn die eigene Erinnerung so gar nicht zu dem passt, woran sich die anderen erinnern? Genau davon erzählt Regisseur Kai Stenicke in seinem Spielfilmdebüt Der Heimatlose. Auf der Berlinale, da wurde der Film ausgezeichnet und jetzt kommt er in die Kinos.
4: Was führt dich bloß an diesen gottverlassenen Ort?
5: Ich bin es, Hein. Ist das die Möglichkeit?
6: Ein Mann kehrt nach 14 Jahren in seine Heimat zurück. Hein heißt er. Und eigentlich müsste ihn jeder hier kennen. Schließlich ist er auf dieser abgelegenen Nordseeinsel aufgewachsen. Doch niemand erkennt ihn wieder.
7: Ich hatte einen Sohn, der hieß auch Hein. Ich habe ihn nie wieder gesehen.
8: Ich bin dein Sohn, Hein.
7: Aber nein, Hein sah ganz anders aus.
6: Je mehr die Dorfgemeinschaft nachforscht, desto größer werden die Zweifel. Schließlich wird sogar ein Dorfgericht einberufen.
9: Das Gericht möchte sich einen Überblick über deine Fähigkeiten verschaffen.
6: Die Idee zu dieser Geschichte hat viel mit der eigenen Biografie von Regisseur Kai Stenicke zu tun. Auch er ist zum Studium aus seiner Heimatstadt in Nordrhein-Westfalen weggegangen.
10: Immer wenn ich zurückgekommen bin in diese Stadt, hat es sich für mich so angefühlt, als wäre das ein anderes Leben gewesen, was ich dort geführt habe. Als könnte ich nicht mehr zurück in dieses Leben. Und aus diesem Gefühl ist die Grundidee der Geschichte entstanden.
6: Hein, ein Mann, der in seine Vergangenheit zurückkehrt und dort plötzlich mit einer Version seiner selbst konfrontiert wird, die die anderen nicht mehr erkennen. Und genau daraus entwickelt sich der Dorfprozess. Wie sehen die Menschen Hein? Und wie sieht Hein sich selbst?
10: Und es geht sehr viel um Erinnerungen in diesem Prozess. Und welche Erinnerungen sind eigentlich die wahren Erinnerungen? Wie es nach außen gewirkt hat oder wie er sich gefühlt hat?
6: Eine ziemlich große Frage. Erzählt in einer ziemlich besonderen Welt. Gedreht wurde auf Sylt und Norderney. Der Wind pfeift, die raue Nordsee ist allgegenwärtig. Das Dorf dagegen wirkt wie eine Theaterbühne. Häuser haben keine vollständigen Wände, Räume bleiben offen. Vieles ist nur angedeutet. Diese künstliche Kulisse erinnert dabei durchaus an Lars von Triers Dogville. Stenicke selbst nennt den Film als Inspiration. Ursprünglich war die reduzierte Ausstattung allerdings auch eine Frage des Budgets. Ein komplettes, realistisches Dorf ließ sich schlicht nicht bauen. Aus der Notlösung wird nun ein bewusstes Stilmittel. Denn die Menschen in Der Heimatlose spielen ständig Rollen. Sie verbergen Dinge, haben bestimmte Bilder voneinander und müssen irgendwann feststellen, dass diese Bilder vielleicht gar nicht der Wahrheit entsprechen.
11: Ich erkenne ihn nicht.
12: Er sieht verändert aus.
13: Weshalb sollte jemand hierher kommen und sich als Hein ausgeben?
11: Das hier ist meine Heimat. Ich habe ja wohl ein Recht, hier zu sein.
6: Der Film ist bis in die kleinsten Nebenrollen hervorragend besetzt. Den nachdrücklichsten Eindruck hinterlässt Paul Boche als Hein. Er spielt den Rückkehrer mit großer körperlicher Präsenz. Verunsichert, trotzig, zunehmend verzweifelt.
13: Bitte zeige uns das Grab deines Vaters.
11: Ich war seit 14 Jahren nicht mehr hier.
6: Und genau darin liegt die Tragik dieses Films. Hein kämpft nicht nur darum, von den anderen erkannt zu werden, er kämpft darum, selbst zu verstehen, wer er einmal war und wer er heute sein kann. Der Heimatlose ist ein atmosphärisches, eigenwilliges Spielfilmdebüt und ein Film, der noch eine ganze Weile nachhallt.
2: Meint unser Filmkritiker Florian Schmidt, Der Heimatlose, jetzt zu sehen im Kino. Gleich 2:04.
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2: Machen die Social-Media-Plattformen Facebook und Instagram Minderjährige gezielt abhängig? Das sollte in einem Gerichtsprozess gegen den Meta-Konzern in den USA geklärt werden. Doch jetzt ist der Prozess schon wieder vorbei. Meta hat einen Vergleich geschlossen. Es führte einige Beschränkungen ein und zahlt bis zu 17,1 Milliarden Dollar an 29 US-Staaten, die gegen die Firma geklagt hatten. Unsere Gastkommentatorin Ronja Brier, Chefredakteurin des Online-Nachrichtenportals Watson, ist unzufrieden mit dem Ergebnis.
3: Eltern, Lehrkräfte und Experten warnen seit Jahren vor dem Suchtpotenzial von Social-Media-Plattformen. Meta hat jegliches Fehlverhalten bisher zurückgewiesen. Erst wenn Milliardenklagen drohen, bewegt sich plötzlich doch etwas. Doch wie wirksam ist ein Zeitlimit von 2 Stunden pro Tag für die Nutzung von Facebook und Instagram wirklich? Die Mechanismen bleiben dieselben. Endloses Scrollen, Likes, Kommentare, personalisierte Feeds. Facebook und Instagram sind also genauso gefährdend, wenn auch nur noch für 2 Stunden pro Tag. Wenn dieses Zeitlimit überhaupt greift, die Medienkompetenz vieler 13-Jähriger liegt deutlich über der von Erwachsenen. Sie nutzen falsche Geburtsdaten oder einen Zweitaccount, den ihre Eltern nicht kennen. Es ist so leicht für Jugendliche, die Altersbeschränkungen zu umgehen, wenn sie wirklich wollen. Und dagegen können weder ihre Eltern noch Meta etwas tun.
2: Die Meinung von Ronja Brier. Viel Lärm um wenig, so bewertet der ARD-Korrespondent Reinhard Spiegelauer in Los Angeles den Ausgang. Er bezweifelt, dass sich nun bei Meta viel ändern wird.
14: Mark Zuckerberg und seine Truppe sind Meister der salvatorischen Klausel. Es werden ihnen Dinge einfallen, die nicht unter die Beschränkungen fallen, aber einen ähnlichen Zweck erfüllen wie Likes, Autoplay und Co. Dass in dem Vergleich sogar noch Datenschutzverstöße aus dem Cambridge Analytica-Skandal vor 10 Jahren abgegolten werden, spricht Bände. Und auch die Tatsache, dass er ausdrücklich nur für die US-Bundesstaaten gilt, die geklagt haben. Man muss hoffen, dass die EU-Kommission den Schwung aus diesem Vergleich in ihre Bemühungen mitnimmt. Und natürlich sollten alle Social-Media-Plattformen aufgeräumt und menschenfreundlicher werden.
2: Die Meinung von Reinhard Spiegelhauer. Der Kölner Stadtanzeiger hält den Vergleich für einen Hinweis darauf, dass Meta zunehmend Gegenwind in der Gesellschaft spürt. Die Geldzahlung sei der Versuch, Kontrolle in einer überhitzten Debatte zurückzugewinnen.
15: Doch es ist unwahrscheinlich, dass sich so die Anti-Stimmung in der Gesellschaft beruhigt. Meta-Boss Zuckerberg, Amazon-Gründer Jeff Bezos oder Tesla-Chef Elon Musk galten in den frühen 10er-Jahren noch als mutige Visionäre mit Blick für eine verheißungsvoll zusammenwachsende Weltöffentlichkeit. Inzwischen wächst der Hass auf den Exzess der Milliardäre. Es ist die Folge von Privatflügen ins All, der Besetzung Venedigs für die eigene Hochzeit und der Einmischung in die Weltpolitik mit viel zu oft faschistischen Ansichten.
2: Und nach Meinung der Süddeutschen Zeitung aus München ist Meta mit dem Vergleich billig davongekommen. Ein Gerichtsverfahren hätte dem Konzern demnach mehr schaden können.
15: Ein Prozess hätte Meta gezwungen, Betriebsgeheimnisse öffentlich zu machen. Er hätte mit all der Berichterstattung immer deutlicher gemacht, welche Suchteffekte und Langzeitschäden Social Media verursacht. Er hätte die Auflagen, das zu ändern, sicherlich strenger und umfangreicher gemacht.
2: Und soweit unsere Standpunkte, heute zusammengestellt von Torben Müller. Gleich bei uns die Nachrichten und dann bringt sie Detlef Karg gut informiert in den neuen Tag. Mein Name ist Carsten Fick, ich wünsche noch eine angenehme Nacht.

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1: Um 2 Uhr mit Emilie Seidel. Nach der verheerenden Sturzflut läuft in Nepal und Tibet die Suche nach den mehr als 1300 Vermissten. Die Zahl der Toten geben die Behörden derzeit mit fast 400 an. Ursache des Unglücks ist Experten zufolge ein Gletschersturz, der die riesige Flutwelle ausgelöst hat. Aus Kathmandu, Markus Spieker.
2: Ja, man muss sich vorstellen, dass ein hunderte Meter breiter Eisblock über 1000 Meter in die Tiefe kracht und dann fast für apokalyptische Verhältnisse sorgt. Also jemand von vor Ort hat mir gesagt, so wie das aussieht, glaubt ihr, die Opferzahlen sind noch sehr, sehr viel höher, weil eben ganze Dörfer weggeschwemmt wurden. Tatsache ist, von den chinesischen Behörden